0: Bashsprache. Eine große Gruppe kommt aus der Ukraine. Dort ist Ringen Tradition und Volkssport. Genauso in der Türkei, in Syrien oder vielen arabischen Ländern.
1: Zu uns kommen sehr viele muslimische Jugendliche, was für mich am Anfang gewundert, was mich gewundert hat, da einfach auch bei uns im Gottesdienstsaal, wo das Ringen stattfindet, ein großes Kreuz vorne hängt. Das ist kein Hindernis für die Jugendlichen. Die Jugendlichen finden die Werte, die wir vorleben, super. Wir haben keine Andacht oder Predigt in dem Sinn, prägen, wie gesagt, durch das Vorleben, und das nehmen die Jugendlichen sehr gerne an.
0: So leistet die Initiative einen Beitrag zur Integration. Familie Tschanjenko ist längst angekommen. Während die Schwiegermutter das Baby hütet, trainiert Julia ihren Sohn Misha und Kenoa. Den fortgeschrittenen Jungen bringt die Freistilmeisterin spezielle Techniken bei. In der Ukraine hatte sie mit ihrem Mann einen Ringerverein für Kinder gegründet. Julia war auch der Grund, dass Ivan überhaupt zum Ringen kam.
2: Während meines Studiums habe ich meine Frau kennengelernt, die damals schon ukrainische Ringermeisterin war. Ich habe mich damals gefragt, was wird das Gemeinsame sein, was uns in der Ehe später verbinden wird? Und ich habe verstanden, dass wir über die großen Pläne des Lebens reden können, aber eben auch über das Ringen.
0: Dass auch sein Sohn ringt, ist ja klar, aber Misha hat noch ein zweites sportliches Standbein.
3: Ich mache Basketball im Verein TSV Bielefeld. Dort sind gute Trainer, ja.
0: Kenoa macht auch Judo und findet Kampfsport generell cool.
4: Ich muss zugeben, ich bin sehr ehrgeizig. Wenn ich was erreichen will, dann hänge ich mich da richtig rein und versuche die ganzen Übungen zu machen. Und wir machen hier ja auch ein paar Kraftübungen, ein bisschen Muskeln aufzubauen. Und da gebe ich dann auch extra Energie rein und versuche da einfach richtig Pulle zu geben.
0: Das Training ist kosten- und zwanglos. Jeder kann kommen, wann und wie oft er will. Die meisten sind regelmäßig dabei und kennen sich. Salikara kommt seit 2 Jahren her. Bis zum Abitur hatte er beim VfL Obereisesheim trainiert und möchte nach dem Studium Schritt für Schritt wieder einsteigen.
5: Also im Vergleich zum Verein ist hier unser Faktor Ivan, der Trainer, der macht sehr vieles aus. Er bringt sozusagen sein persönliches Wissen 1:1, so wie es ist. Und im Verein sind halt viele Ringer aktiv. Und da kann der Trainer jetzt nicht nochmal persönlich Bezug auf einen nehmen. Und bei Ivan ist halt komplett unterschiedlich nochmal.
0: Von den Grundschulkindern bis zu den jungen Erwachsenen schließt Real Life mit dem Ringen Lücken. Im sportlichen wie im kirchlichen Angebot für junge Leute.

0: Psalmen stehen im Zentrum des Gottesdienstes, an diesem Sonntagmorgen noch mehr als sonst. Pfarrerin Dr. Verena Schlarp begrüßt die Gemeinde der Kreuzkirche in Heidelberg-Wieblingen zum Psalmcode. Das Programm des Kölner Musikers Louis Weiß lässt unerhörte Klänge entstehen. Er nennt es Kirchenraummusik.
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2: Weil ich mich zum einen sehr auf den Kirchenraum beziehe in meiner Arbeit, also akustisch und atmosphärisch, aber tatsächlich diesen stilübergreifenden Ansatz gut finde, nicht nur traditionelle Kirchenmusik zu machen oder zu pflegen, sondern eben auch was Experimentelles reinzubringen und beides im Prinzip zu verbinden, die Tradition, die Wurzeln und die auch zeitgemäße Klangsprache.
0: Ian Griffiths, Lukas Schäfer und Louis Weiß verbinden elektronisch erzeugte oder verstärkte Töne mit dem Klang der Stimme. Den besonderen Effekt erzielt ein Vocoder.
2: Das ist ein Sprachsynthesizer, also ein Vokalsynthesizer. Das bedeutet, ein Klangerzeuger wird durch meine Stimme moduliert. Das ist eine Technologie, die aus der Telefonforschung kommt, dann militärisch genutzt wurde, um Gespräche zu übertragen, sicher zu übertragen, verschlüsselt zu übertragen und letztlich dann von der Musikwelt aufgegriffen wurde, weil man eben Klänge mit der Stimme modulieren kann. Also die ist wie ein elektronischer Kammerchor.
0: Das griechische Psallo bedeutet die Saitenzupfen. Denn die teils über 3000 Jahre alten Gebete wurden mit Harfe und Lyra vorgetragen. Obwohl die Melodien nicht überliefert sind, wurden sie zum Grundbaustein des evangelischen Gesangbuchs, erläutert der Theologe Dr. Joachim Fette.
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0: Tiefster Verzweiflung oder größter Freude können Psalmen Ausdruck verleihen, auch wenn den Menschen eigene Worte fehlen.
2: Das Besondere am Psalmsingen ist, finde ich immer, dass man ja sagt, die Psalmen sind das Gebetbuch Jesu. Also man geht davon aus, dass Jesus sie selber gebetet hat und dass sie eben noch sehr viel weiter zurückgehen auch in der Geschichte. Also es sind Texte, die sich sehr weit getragen haben schon in der Menschheit und die eigentlich auch so ein bisschen durchscheinen lassen, wie Menschen sind. Also es wird geklagt, es wird gelobt, es gibt sehr viel Wut, Trauer, Angst, es sind sehr viele Emotionen darin. Und die eigentlich rüberzubringen, ist das Besondere, finde ich, am Psalmsingen im Gottesdienst.

0: Also ich bin restlos beeindruckt davon, wie stark diese Texte auf einmal an Gewicht bekommen. Also ich meine, man hört ja öfter, oder was öfter kirchenmusikalisch passiert ist, ein Text wird gelesen und man macht quasi Musik zum Text. Aber dass der Text tatsächlich die Musik ist, gerade in der Popmusik, das ist ja irgendwie immer noch so ein bisschen ein Thema, aber dass man solche Bibeltexte einfach authentisch gut vertonen kann, ist natürlich, hat mich das sehr beeindruckt.
1: Für 6 Studenten der Kirchenmusik war der Gottesdienst Auftakt zu einem Vocoder-Workshop.
2: Ja, über einen Studenten kam der Kontakt zustande, der bei uns im Masterstudiengang studiert, und der machte mich aufmerksam auf Louis Weiss. Und da dachte ich, das ist interessant, was er musikalisch macht. Den müssen wir auf jeden Fall mal nach Baden holen und auch Studenten von ihm profitieren lassen.
1: Louis Weiss erläutert zunächst Entwicklung, Technik und Möglichkeiten des Vocoders. Dann geht's auch schon in die Praxis. Mit gehörigem Respekt machen die Studenten erste Erfahrungen mit dem Gerät.
3: Extrem ungewohnt, weil man eben alles mit der Stimme macht. Sobald man nicht singt oder spricht, kann man hier spielen, was man will, da kommt einfach gar nichts, und das ist komplett ungewohnt. Also.
4: Es ist irgendwie eine spannende Soundfarbe, die immer wieder in Popmusik vorkommt, und deswegen ist es cool, sich ein bisschen damit auseinanderzusetzen und das kennenzulernen.
1: Dass die künftigen Kantoren das Potenzial des Vocoders kreativ nutzen, ist Ziel des Workshops.
0: Ist da natürlich sehr viel gegeben auf einmal, weil man natürlich auch die liturgischen Gesänge und sowas wirklich auch, glaube ich, sehr schön mit sowas umsetzen kann. Und natürlich dadurch, dass die ganze Musik die Sprache ist und der Gesang ist natürlich eine Gemeinde auch ganz anders animiert mitzusingen.
1: Dass das gelingen kann, hat der Psalmcode-Gottesdienst bewiesen.

0: Herzlich willkommen zu Lichtblicke, das Magazin für Lebensfragen. Manchmal gibt es niemanden, dem man sich anvertrauen kann. Aus Einsamkeit, aus Scham oder auch aus Angst, jemanden zu belasten. In solchen Momenten wenden sich Menschen an die Telefonseelsorge. Sie suchen jemanden, der zuhört, der versteht und ihre Sorgen mit aushält. Die Telefonseelsorge Rhein-Neckar, die wird dieses Jahr schon 65 Jahre alt. Das sind Hunderttausende von Gesprächen und ebenso viele Lebensgeschichten. Mein heutiger Gast kennt einige von Ihnen, Liliana Kerstin. Sie sind Mitglied des dreiköpfigen Leitungsteams. Herzlich willkommen bei uns im Studio. Schön, dass Sie da sind.
1: Ja, guten Tag. Ich freue mich, dass ich hier sein darf.
0: Frau Kerstin, was für Menschen und mit was für Themen

0: kommen Leute oder sind da am anderen Ende der Leitung, wenn das Telefon bei Ihnen klingelt?
1: Ja, es ist das pralle Leben sozusagen. Also es sind Menschen, die einsam sind, es sind sehr häufig, es sind gesundheitliche Probleme, körperliche Gebrechen, es sind Trennungen, es sind Probleme bei der Kindererziehung, es können die Angst vor Arbeitsplatzverlust sein, Wohnungsverlust, also ja, das volle Kaleidoskop sozusagen.
0: Jetzt gibt es ja zu vielen der Themen, die Sie genannt haben, auch Beratungsangebote, also andere Anlaufstellen, wo man ganz konkreten Rat finden kann. Was wünschen sich die Menschen, wenn sie bei Ihnen anrufen? Suchen die was anderes als Rat?
1: Also manche kommen schon auch mit dem Anliegen und erhoffen sich jetzt eine Lösung oder eine Antwort, die quasi ihre Probleme schlagartig löst. Dafür sind wir nicht da. Wie der Name schon sagt, Seelsorge. Unser Auftrag ist es zu gucken, was braucht die Seele des anderen? Was kann jetzt gut tun? Wir können manchmal Situationen einfach nur mit anhören und mit aushalten. Wir haben keine Patentlösungen parat, weil wir einfach davon ausgehen, dass jeder Mensch tief innen drin selber am besten weiß, wie die Lösung wäre, wenn er sich denn daran erinnern könnte.
0: Also so ein bisschen auch ein Anleiten, in seine eigenen Ressourcen reinzuspüren, rauszufinden, wo vielleicht in einem selbst schon die Lösung liegt, wenn ich das zusammenfassen darf. Sie selbst sind seit 10 Jahren dabei. Sie waren auch am Anfang selbst als Ehrenamtliche in der Telefonseelsorge tätig. Gibt es in diesen 10 Jahren oder vielleicht auch schon davor, gibt es Veränderungen, die Sie so feststellen bei den Themen oder auch der Art der Gespräche?
1: Ja, die Themen, die häufig hinter den aktuellen Themen liegen, die begleiten Menschen oft das ganze Leben lang. Aber der Aufhänger oder der Einstieg für das Gespräch ist häufig etwas, das gesellschaftlich einfach viele Menschen bewegt, sei es damals die Flüchtlingskrise, später der Krieg in der Ukraine, Corona natürlich oder auch jetzt aktuell der Konflikt in Nahost. Und da fühlen sich viele angetriggert oder es kommen Erinnerungen hoch, beziehungsweise das ist dann oft ein gelungener Einstieg in ein Gespräch, wo man gar nicht erstmal von der eigenen Empfindung reden muss, sondern mehr im Allgemeinen bleibt.
0: Und dann dringt es aber vor an die eigenen Themen, die sich wahrscheinlich durchaus auch wiederholen. Da kommen wir gleich nochmal drauf zu sprechen. Sie sind 24 Stunden, 7 Tage die Woche erreichbar. Das braucht viel personelle Ressourcen. Insgesamt 160 Ehrenamtliche arbeiten bei der Telefonseelsorge Rhein-Neckar. Und wir haben 2 von Ihnen kennengelernt und wollen sie Ihnen in einem kleinen Film vorstellen.
2: Montagnachmittag, 17 Uhr. Feierabend für Jörg Dunkmann. Rauf aufs Rad und über die Brücke. Ortswechsel von Ludwigshafen nach Mannheim. Rollenwechsel vom Chemieingenieur zum ehrenamtlichen Telefonseelsorger. Noch ist er in der Ausbildung. Nach einem Jahr Theorie hospitiert er aktuell bei erfahrenen KollegInnen.
3: Telefonseelsorge.
2: Bald wird er selbst zum Hörer greifen, wenn es klingelt. Bei allem, was er bisher gelernt hat, bei anderen beobachtet und mitgehört, ist ihm vor allem die Grundhaltung wichtig.
4: Fragen, Fragen, Fragen. Nicht irgendwas annehmen, nicht irgendwie sich was vorstellen, fantasieren, sondern nachfragen, zuhören und unvoreingenommen an die Sache herangehen. Die Menschen wirklich völlig neutral nehmen, wie sie kommen.
2: Die Ausbildung für die Telefonseelsorge ist intensiv. Selbsterfahrung, Gesprächstechniken, Hospitation, insgesamt 1,5 Jahre. Beim Üben von Gesprächen in Rollenspielen geht es auch darum, Reflexe regelrecht abzutrainieren. Denn das, was die Anrufenden brauchen, ist oft gar nicht das, was wir intuitiv tun würden, meint Leiterin Annemarie Zetsch-Lavrenz. Qualifiziertes Zuhören nennt sie die Kernkompetenz in der Telefonseelsorge.
5: Man hat ja oft diesen Drang, auch dann mal mit so einem Ratschlag reinzukrätschen. Und das ist es gerade nicht, sondern ich höre dem anderen zu und höre in dieses Leben, das für diesen Anruf geteilt wird, zu, was dieser Mensch von sich selber in dem Gespräch gibt. Und bin nicht so sehr bei mir, was ich dann dazugeben will, sondern ich bin bei diesem anderen Menschen.
2: Am Telefon oder per E-Mail und auch per Chat können sich die Menschen inzwischen an die Seelsorge wenden. Kränkungen, Ängste, Suizidgedanken,

0: Manches geht nicht über die Lippen.
1: Es gibt Menschen, die mögen nicht sprechen. Nämlich wenn sie über ihr Problem sprechen oder überhaupt etwas aussprechen, kommt es ja noch sehr viel näher. Und wenn sie etwas schreiben können und sich nicht direkt äußern müssen, ist es einfacher. Und es tut gut, eine Mail zu schreiben und auch manchmal eine ganz lange Lebensgeschichte oder überhaupt eine Mail zu schreiben, das ist schon die erste Entlastung.
0: Wie eine zufällige Begegnung auf einer Bank beschreibt die Seelsorgerin diese Offenheit, das Preisgeben von unangenehmen Gefühlen wie Scham und Schuld, obwohl man sich nicht kennt. Tiefe menschliche Verbindung, die gerade dadurch entsteht, dass sie zeitlich begrenzt und für beide Seiten anonym ist.
1: Diese Art und Weise der Begegnung, das Schweigen vielleicht, kann auch etwas Wichtiges sein zwischen zwei Menschen. Wenn dieser andere Mensch, der auch auf der Bank sitzt, anfängt zu erzählen, dann können wir auch wieder aufstehen gemeinsam oder der Anrufer geht wieder aus dem Gespräch, wir verabschieden uns. Es hat was ganz Spontanes und es bleibt dabei, dass wir nicht weiterhin in Verbindung sind.
0: In den Anliegen der Anrufenden spiegeln sich gesellschaftliche Krisen. Einsamkeit, Unsicherheit, Verlust. Tiefere Gefühle kommen oft erst im Laufe des Gesprächs zutage. Erstmal können auch ganz alltägliche Herausforderungen Aufhänger für das Gespräch sein.
1: Die sagen das ganz direkt, dass der Mietvertrag nicht verlängert wird, dass sie von Grundsicherung leben müssen, dass sie durch eine Trennung, durch irgendeinen Umstand plötzlich in eine Lebenssituation gekommen sind, die sie sonst vorausgeahnt haben. Und dann stehen sie an so einer Kreuzung und wissen nicht genau, wie es weitergeht. Wo sollen sie hin? Wen haben sie als Stütze?
0: Wo und wie es weitergeht, das klärt sich nicht in 45 Minuten. Aber manchmal entsteht eine Ahnung davon, was schon einmal möglich war und wieder gelingen kann.
2: Frau Kerstins, zwei Ehrenamtliche, die wir da kennengelernt haben. Am Anfang der Herr, ein Neuling, der noch in der Ausbildung ist, und die Dame, eine alte Häsin, um das mal so zu sagen. Inwiefern sind die beiden typisch für Ihre Ehrenamtlichen?
3: Ja, typisch insoweit, dass unsere Ehrenamtlichen einfach eine Vielfalt darstellen. Es sind Menschen fast jeglichen Alters, also unsere Jüngste ist gerade so Mitte 20, studiert, und die Älteste Mitte 80 und ist noch ganz gut dabei. Aber Vielfalt heißt eben auch, dass sie aus verschiedenen Berufen kommen. Also es müssen jetzt nicht immer nur soziale Berufe sein. Gerade wie in dem Film, wenn es jemand ist, der aus dem naturwissenschaftlichen Bereich kommt, dann ist es kein Hindernisgrund. Die Menschen sollten einfach eine Offenheit mitbringen, ein humanistisches Menschenbild, Interesse am anderen. Und ja, ich denke, in der Ausbildung lernen Sie dann noch die notwendigen vielleicht Dinge, die Sie brauchen.
2: Lernen ist ein gutes Stichwort. Anderthalb Jahre, haben wir im Film gehört, geht die Ausbildung. Was lernen die da alles?
3: Ja, am Anfang, das erste Modul, circa ein halbes Jahr, ist einfach geprägt durch Selbsterfahrung, weil wir davon ausgehen, wenn ich gut in Kontakt mit mir kommen kann und einfach auch sehe, welche vielleicht Schattenseiten oder grauen Seiten auch in mir sind, beziehungsweise welche Krisen ich selber auch schon durchlebt habe, dann entwickelt sich ein anderes Verständnis für den Anrufenden. Dann kann ich ihm besser auf Augenhöhe begegnen. Das zweite Modul ist dann geprägt durch Kommunikationsstrategien. Das heißt, wie kann ich gut den Anrufer abholen, wie kann ich eine Beziehung aufbauen, damit er sich auch öffnet.
2: Nach diesen beiden Modulen kommt dann die Hospitation, wo der eine Kollege gerade in dieser Phase ist. Welche Rolle spielt der Glauben, Frau Kerstins?
3: Ja, der Glaube, der Glaube ist für viele Menschen die Basis, eine ganz große Kraftquelle. Unsere Ehrenamtlichen, dürfen allerdings auch konfessionslos sein.
2: Dennoch, so wie die Anrufenden ja auch.
3: Genau. Dennoch sollte die Bereitschaft natürlich da sein, wenn ich vom anderen, von dem Anrufenden höre, er hat ein Bedürfnis, ein Gebet zu sprechen oder es würde ihm jetzt sehr viel

0: bedeuten, wenn eine Fürbitte formuliert wird. Also diese Bereitschaft, mich darauf einzulassen, die sollte man schon mitbringen.
1: Aber auch das kann man ja lernen dann in der Ausbildung. Jetzt haben Sie viel von Ressourcen gesprochen, was die Ehrenamtlichen alles mitbringen aus ihren jeweiligen Hintergründen. Was sind so die größten Herausforderungen? Im Film hieß es, man muss manchmal Reflexe überwinden. Dinge, die man intuitiv tut, sind nicht immer wichtig. Was war für Sie auch so das Schwierigste?
0: Naja gut, also gleich der Anfang. Man sitzt da, das Telefon klingelt und man weiß einfach nicht, wer ist jetzt am anderen Ende der Leitung.
1: Man muss also auch flexibel, spontan ein Stück weit sein.
0: Natürlich, aber auch gefestigt. Also wenn ich gefestigt bin, dann kann ich das auch aushalten, egal was jetzt auf mich zukommt. Das als erstes, und ansonsten ist natürlich unsere Leistungsgesellschaft, prägt uns ja alle ein Stück weit. Das heißt, wir haben sehr häufig verinnerlicht, ich muss jetzt sofort irgendwie eine Lösung finden. Also dieser Reflex, der Anrufende braucht Hilfe und ich muss jetzt die Lösung finden. Und genau um das geht es nicht, sondern wenn ich es schaffe, in dem Gespräch eventuell einen Perspektivwechsel herbeizubringen, wenn sich der Anrufende an seine eigenen Ressourcen, an seine eigenen Stärken erinnert, dann wird er selber auf die Lösung kommen, die für ihn passend ist.
1: Jetzt vertrauen sich ja, das weiß man aus Studien, viele Menschen heute auch Chatbots an. Also chatten zum Beispiel mit ChatGPT auch über persönliche Probleme, über psychische Belastungen. Ist das die Zukunft?
0: Ja, was die Zukunft bringt, wissen wir, glaube ich, alle nicht so ganz genau. Ich kann nur sagen, die Nachfrage oder das Bedürfnis nach einem richtigen, nach einem echten Menschen, den man dann am Ohr hat, die ist enorm. Und ja, der Mensch, ich weiß nicht, inwieweit die Maschine einen echten Menschen ersetzen kann. Also die Authentizität eines Gesprächs, diese Beziehung auf eine begrenzte Zeit, die scheint mir jetzt mit einer Maschine schlecht ersetzbar zu sein.
1: Ja. Bei Ihnen können sich jedenfalls die Anrufenden und auch die E-Mailenden und Chattenden darauf verlassen, am anderen Ende sitzt ein echter Mensch und hat Zeit und hält die Sorgen mit aus.
0: Ja, das ist unser Versprechen.
1: Vielen Dank, liebe Frau Kerstins, dass Sie bei uns im Studio waren, und alles Gute für Ihre Arbeit und natürlich auch die der vielen engagierten Ehrenamtlichen.
0: Ja, ich danke Ihnen und sehr gerne.
1: Ja, und die Telefonseelsorge, die gibt es bundesweit, liebe Zuschauerinnen und Zuschauer. Sie finden alle Infos unter der eingeblendeten Adresse und erreichen die Telefonseelsorge unter der 0800 111 0111 und den Durchwahlen 222 und 223. Auch die blenden wir ein. Alle unsere Folgen Lichtblicke, die finden Sie unter rba.de und in der Mediathek von Bibel TV. Ich freue mich, dass Sie heute wieder dabei waren. Schalten Sie auch nächstes Mal wieder ein. Tschüss und bis bald.

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0: Hallo und herzlich willkommen zu unserem Wochenrückblick hier bei Baden TV. Schön, dass Sie eingeschaltet haben. Wenn Städtetag, Landkreistag sowie Städte- und Gemeindebund gemeinsam protestieren, herrscht in den Rathäusern unüberhörbare Krisenstimmung. Es geht um die Frage, wie viel Lebensqualität sich unsere Städte in Zukunft noch leisten können. Mit symbolischen Aktionen wurde dieser Hilferuf am Montag auf die Straße getragen. Wir haben uns den Aktionstag bei 3 Kommunen in der Region angeschaut.
1: Die Situation der Kommunen ist aufgeheizt. Und das nicht erst seit den hochsommerlichen Temperaturen. Tatsächlich kämpfen die meisten Städte und Gemeinden in der Region schon seit Jahren mit großen Geldsorgen. Und die Lage hat sich vielerorts drastisch verschärft. Darum setzten heute bundesweit zahlreiche Städte und Gemeinden ein Zeichen. Mit dem Aktionstag Kommunen am Limit. Mit dabei war auch die Stadt Karlsruhe.
2: Wir haben die Flaggen auf Halbmast gesetzt, wir haben ein großes Banner angebracht. Wir werden einige wichtige städtische Dienststellen um 5:12 Uhr symbolisch für 5 Minuten schließen. Und wir wollen damit vor allem auch der Bundesregierung, die sich heute mit den MinisterpräsidentInnen trifft, ein Signal geben. Ihr seid für uns verantwortlich, ihr müsst an dieser Stelle sonst jetzt was tun. Sonst geht euch das Vertrauen der Bürger und damit die Demokratie auf kurz oder lang flöten.
1: Symbolisch diese Uhr zum heutigen Aktionstag. Denn für viele Städte und Gemeinden ist es finanziell längst 11:45 Uhr. Auch in Karlsruhe ist die Lage extrem angespannt. Trotz umfassender Sparmaßnahmen schrumpft der finanzielle Spielraum der Stadt drastisch, während der Schuldenberg weiter wächst.
2: Wir steuern ungebremst auf die Katastrophe zu. Jedes Jahr Neuverschuldung von mindestens 200 Millionen. Jetzt im zweiten Jahr einen ungedeckten Haushalt, was den normalen Ergebnishaushalt betrifft. Wir müssen Kassenkredite aufnehmen, um noch regelmäßig Kredit, also unsere Rechnungen bezahlen zu können. Und wenn hier nicht eine grundsätzliche Neuausrichtung der Finanzierung zwischen Kommunen, Bund und Ländern stattfindet, dann sind die Kommunen in ein paar Jahren nicht mehr in der Lage, irgendeinen Service aufrechterhalten, der die Stadt lebenswert macht.
1: In Karlsruhe haben sich die Sparmaßnahmen im Alltag längst bemerkbar gemacht. Zum Beispiel durch den wegfallenden Geschwisterzuschuss bei Kitas, Kürzungen bei Bauunterhaltung, Straßen und Gebäuden sowie spürbare Einschnitte im Kultur- und Sozialbereich.
2: So ist im Grunde das alles jetzt schon spürbar, aber wir haben noch nicht eine Einrichtung insgesamt geschlossen. Aber das wäre dann der nächste Schritt und da wäre natürlich zunächst die Freiwilligenleistung dran. Das ist dann alles, was mit Sport zu tun hat, was mit Kultur zu tun hat, was mit Stadtgrün zu tun hat, was mit Sicherheit, mit Sauberkeit zu tun hat. Und da merkt man schon, es geht mitten in die Lebenswirklichkeit der Bürgerinnen und Bürger.
1: Um weitere Sparmaßnahmen und Einschnitte für die Bürger zu vermeiden, sei nun vor allem die Bundesregierung gefordert. Der klare Appell von Karlsruhes Oberbürgermeister Frank Mentrup.
2: Wir brauchen eine höhere Beteiligung an den sogenannten Gemeinschaftssteuern. Wir bekommen 14% der staatlichen Steuereinnahmen, haben aber 25% der Ausgaben und der Aufgaben zu erledigen. Und da merkt man schon, dass das eigentlich nicht dauerhaft gut gehen kann.
1: Damit dieser Appell auch nachhaltig bei den Verantwortlichen ankommt, setzten die Kommunen am heutigen Aktionstag nicht nur hier in Karlsruhe ein Zeichen. Mit einer klaren Botschaft und dem symbolischen Absperrband.
3: Kein Durchgang, Tür geschlossen. Auch Rastatt hat heute bei der bundesweiten Aktion Kommunen am Limit mitgemacht. Die Türen des Landratsamts blieben zu. Symbolisch. So wollten Politik und Verwaltung des Landkreises ein deutliches Zeichen setzen. Denn die Haushaltslage wird auch hier immer dramatischer. Über 25 Millionen Euro Schulden haben sich in den letzten 3 Jahren in Rastatt, Gaggenau, Iffezheim, Bühl und allen anderen Städten und Kommunen des Landkreises insgesamt aufgebaut.
4: Das ist kein neues Thema. Auf den Missstand einer nicht auskömmlichen Finanzierung machen wir seit Jahren aufmerksam. Die Thematik, die Diskussion um eine Konnexität, wenn etwa vom Land Aufgaben übertragen werden, sind nicht neu und sind gefühlt jedes Jahr immer wieder Thema. Was sich verändert hat, ist, dass tatsächlich die Finanzzahlen sich so dramatisch verschlechtert haben, dass jetzt erneut, aber diesmal eben mit deutlich mehr Nachdruck auch in der Öffentlichkeit auf diesen Missstand aufmerksam gemacht wird.
3: Dass die Kommunen unter den hohen finanziellen Belastungen ächzen, beschränkt sich weder auf den Landkreis Rastatt noch auf Baden-Württemberg. Bundesweit schließen daher heute Kommunen und Städte ihre Rathäuser und öffentlichen Einrichtungen. Dass im Landkreis Rastatt sogar das Landratsamt selbst an der Protestaktion teilnimmt, zeigt, wie ernst hier die Lage ist.
4: Wichtig ist mir zu betonen, dass es eben nicht am Landkreis Rastatt bzw. an der Verwaltung, an einer schlechten Verwaltungsleistung liegt, sondern dass unsere Aufgaben, die wir von Bund und Land übertragen bekommen, als solche nicht auskömmlich finanziert bekommen. Wir haben im Sozialbereich enorme Kostensteigerungen zu vermerken gehabt und wir haben auch im Klinikbereich, also die beiden großen Blöcke, die uns in den letzten Jahren, aber vor allem auch in den kommenden Jahren, so viel an Luft abschnüren, dass wir in anderen Bereichen schlichtweg darüber nachdenken müssen, unsere Leistung deutlich zurückzufahren.
3: Bund und Länder bürden den Kommunen immer mehr Ausgaben auf. Die dafür notwendigen finanziellen Mittel würden im Gegenzug dazu aber nicht bereitgestellt werden. So der Vorwurf. Vor allem das Gesundheits- und Sozialwesen reißt besonders tiefe Löcher in den Haushalt des Rastatter Landkreises. Das bisherige Leistungsangebot könne für die Bürger so nicht aufrechterhalten werden.
4: Es soll auch dazu dienen, dass der Bürgerschaft eindrucksvoll und wie ich finde sehr eindrucksvoll auch vor Augen geführt wird, was es bedeutet, wenn es so weitergeht wie bislang, nämlich dass irgendwann die Bürgerinnen und Bürger vor verschlossenen Türen stehen und Angebote, Schwimmbäder, Bibliotheken, Volkshochschulen schlichtweg nicht mehr dazu in der Lage sein werden und damit ein wichtiger Teil unserer Kultur nicht mehr möglich sein wird.
3: Ob die heutige Aktion in Rastatt die Politik in Bund und Land zum Umdenken bewegen kann, wird sich zeigen.
0: Auch in Bruchsal wurden pünktlich um 11.55 Uhr die Türen des Rathauses symbolisch geschlossen. Der bundesweite Aktionstag Kommunen am Limit gilt auch hier als ein erster wichtiger Schritt, um die finanziell ausgelasteten Kommunen zu stärken.
5: Ich freue mich, dass wir jetzt endlich gemeinsam eine Kampagne starten. Wir diskutieren es schon eine Weile, weil wir in den normalen politischen Runden, in den Gremien, in denen wir auf unsere Situation hinweisen können, bisher überhaupt kein Gehör gefunden haben. Und deshalb greifen wir jetzt auch zu solchen öffentlichkeitswirksamen Mitteln. Ich glaube, dass das jetzt nicht ein Einmaleffekt sein wird, weil die Lernkurve muss ganz steil nach oben gehen, weil sonst ist es nicht mehr 5 vor 12, sondern 5 nach 12.
0: Während Großstädte wie Karlsruhe oder Baden-Baden bereits tief in den roten Zahlen stecken, verschärft sich auch die finanzielle Lage in Bruchsal zunehmend. Der Haushalt für das Jahr 2026 ist auf einen strikten Sparkurs ausgerichtet. Sollte sich an den Rahmenbedingungen nichts ändern, könnte sich die Situation weiter zuspitzen. Denn auch Bruchsal ist am Limit.
6: So am Limit, dass wir in einem

0: übersteigen die laufenden Einnahmen um 20 Millionen im Durchschnitt. Kein Geld, das wir zurücklegen können für Investitionen. Das, was immer gefordert wird, dass wir Investitionen aus eigener Kraft finanzieren, das können wir nicht mehr darstellen in den nächsten 10 Jahren. Ich bin seit 30 Jahren im Finanzbereich tätig, bin seit 10 Jahren Bürgermeister für Finanzen und vorher Stadtkämmerer. Ich habe eine solche Situation noch nicht erlebt.
1: Die Ursachen sind aus Sicht der Kommunen bekannt. Steigende Anforderungen und höhere Standards ohne eine entsprechende Gegenfinanzierung.
0: Sowohl Bund als auch Land beachten das Konnexitätsprinzip nicht. Es wird nicht gegenfinanziert. Wenn wir alleine den Kindergartenbereich nehmen, wir haben einen Vergleich gemacht zwischen 2017 und 2026. Der ungedeckte Aufwand, also das, was wir nicht abdecken, das, was wir abdecken müssen als Stadt, ist um 15 Millionen gestiegen. 15 Millionen, für die ich keine Gegenfinanzierung habe. Wo soll das Geld herkommen?
1: Selbst wenn man in Bruchsal alle nicht verpflichtenden Leistungen streichen würde, ließen sich nach eigenen Angaben nur rund 8 Millionen Euro einsparen. Das verbleibende Defizit läge dennoch bei 12 Millionen Euro. Ohne zusätzliche Unterstützung von Bund und Land sei ein Ausweg aus dieser Finanzlage kaum möglich. Umso wichtiger ist es aus Sicht der Stadtverwaltung, dass die Kommunen jetzt gemeinsam auftreten und ihre Forderungen geschlossen vertreten.
2: Das halte ich für extrem wichtig. Wir haben jetzt in den letzten Jahren immer mal eine Situation gehabt, da ging es der einen Gemeinde jetzt mal gut, der anderen weniger. Also wir haben noch nicht so diesen Zusammenhalt hinbekommen. Jetzt sind alle in der wirklich gleichen Situation und wir schaffen es nur, wenn wir gemeinsam jetzt standhaft sind. Wir dürfen auch keine faulen Kompromisse mehr schließen. Ja, das ist immer so ein Geschäft in der Politik. Man muss kompromissbereit sein. Aber wir haben leider auch viel zu viele Kompromisse zulasten der Städte und Gemeinden geschlossen, die uns jetzt ganz schön schwer aufs Bein fallen.
1: Noch ist die symbolische Schließung der Rathäuser vor allem ein Appell. Für viele Kommunen steht jedoch fest, bleiben die finanziellen Rahmenbedingungen unverändert, könnten aus Warnsignalen schon bald konkrete Einschränkungen für Bürgerinnen und Bürger werden. Im Sommer zieht es viele Menschen in die Wälder der Region. Gerade jetzt in der heißen Zeit eignet sich ein Ausflug in den Wald zur Erholung, zum Spazierengehen oder einfach um die Natur zu genießen. Doch da gibt es ein Tier, das Waldbesucher im Enzkreis besonders im Blick behalten sollten. Wie die Situation vor Ort aussieht und worauf Spaziergänger achten sollten, haben wir uns in der Gemeinde Wirnsheim angeschaut.
3: Wer in diesen Tagen einen Waldspaziergang macht, sollte aufmerksam sein. Denn der Eichenprozessionsspinner ist zwar klein, kann für Menschen und Tiere jedoch Gesundheitsrisiken mit sich bringen. Auch im Enzkreis hat sich der Eichenprozessionsspinner in den vergangenen Jahren zunehmend ausgebreitet und wird heute häufiger beobachtet als noch vor einigen Jahren. Gefährlich sind jedoch nicht die Falter, sondern die Raupen.
4: Wegen dieser Brennhaare, die sind fürs menschliche Auge eigentlich gar nicht zu erkennen, also 0,2 Millimeter, die sind wirklich klein und die lösen so einen Juckreiz aus. Also wenn man die auf die Haut bekommt, dann können die eben so Bläschen verursachen oder so Pradeln, ähnlich wie man es von Brennnesseln kennt oder so. Dauert allerdings länger an, also so 3 Tage ist das ein heftiger Juckreiz und dann klingt das so 2 Wochen lang ab. Und umso häufiger man Kontakt hat und sich das dann wiederholt, kann man vielleicht auch allergische Reaktionen bekommen oder nicht nur vielleicht, sondern es steigert sich dann von Mal zu Mal auch die Reaktion, was bis hin zu einem anaphylaktischen Schock führen kann, wenn man denn auch allergisch vielleicht empfindlich ist.
3: Insbesondere durch das Klima, die warmen Frühjahre und fehlende natürliche Gegenspieler vermehren sich die Tiere heute deutlich häufiger. Mehr Larven überleben und können sich weiter ausbreiten. Der Eichenprozessionsspinner kommt, wie der Name bereits verrät, ausschließlich an Eichen vor. Die Raupen schlüpfen im Frühjahr, ernähren sich von den Blättern und wandern später in ihren typischen Prozessionen den Stamm hinunter, bevor sie sich zu Nachtfaltern entwickeln.
4: Der Falter fliegt unheimlich weit und wo der dann seine Eier ablegt, das kann unterschiedliche Radien haben. Im Zweifelsfall, also im Durchschnitt wird man ungefähr so von ungefähr 10 Kilometern ausgehen, was der so an Wegstrecke zurücklegt. Und die Raupe ist ja dann erstmal örtlich gebunden und die Haare natürlich dann auch in diesem Bereich. Was bei den Haaren noch problematisch ist, ist also alle Windverwirbelungen. Also sprich in Windrichtung tragen die sich davon, weil die auch ständig permanent verlieren. Und wenn man jetzt irgendwie mit dem Laubbläser arbeiten würde oder irgendwie versuchen würde, das selber zu bekämpfen, davon raten wir auf jeden Fall dringend ab.
3: Dabei sind nicht nur Menschen betroffen.
4: Genauso betroffen sind auch Haustiere, also auch wenn wir an Hundespaziergänger im Wald denken, die sind eben auch mit ihrer Nase

0: am Boden unterwegs, laufen durch das Gras unter diesen Kronenbereichen, wo die Haare runterfallen. Und wenn die dann irgendwie an die Schnauze kriegen oder auch sonst irgendwo an einem Körper, dann löst das ähnliche Reaktion aus. Und wenn sie dann noch fressen aus Versehen oder so, dann hat man das eben auch. Dann ja, müsste man eben entsprechend dann zum Tierarzt gehen.
1: Um Waldbesucher zu schützen, werden betroffene Bereiche regelmäßig kontrolliert.
2: Wo sind die Hauptwanderwege, sag ich mal? Und entlang der wurde jetzt in erster Linie abgesperrt. Und jetzt Zug um Zug, ich habe das Flatterband sozusagen im Auto. Wenn mir was auffällt, dann sperre ich das ab.
1: Wie stark der Befall in den kommenden Jahren ausfällt, lässt sich derzeit nicht sicher vorhersagen.
2: Es ist wirklich immer die Frage, ja genau, wie verläuft auch das Frühjahr? Wie verläuft der Winter? Kriegen die praktisch sozusagen plakativ gesagt eins auf den Deckel? Dann kann es nächstes Jahr schon wieder ganz anders aussehen. Aber ja, wenn die klimatische Entwicklung, und davon gehen wir aus, so weitergeht, ist natürlich mit einem vermehrten Auftreten zu rechnen. Wir können natürlich nochmal drauf bauen, wie gesagt, wie der Zyklus auch in der Vergangenheit war. Das ist jetzt vielleicht ja, 1, 2, 3 Jahre und dann bricht es vielleicht auch wieder ein.
1: Deshalb appellieren die Verantwortlichen, Warnhinweise ernst zu nehmen und abgesperrte Bereiche zu meiden. Besonders Kinder und Hunde sollten nicht in der Nähe befallener Eichen spielen oder sich dort länger aufhalten.
3: Baden-Baden wurde am Mittwoch zum Treffpunkt der deutschsprachigen Literaturszene. Bei der Media Control Book Night standen Verkaufsrekorde, Bestseller und große Karrieren im Fokus. Bekannte Autorinnen und Autoren wurden für ihre Reichweite und ihre Werke ausgezeichnet. Dabei wurde deutlich, welche Bedeutung Bücher trotz digitaler Konkurrenz weiterhin haben. Florian Harsch war mit dabei und hat mit einem der erfolgreichsten Schriftsteller Deutschlands gesprochen.
4: Star-Aufgebot gestern Abend im Kurhaus Baden-Baden. Bei der Media Control Book Night im Benersee-Saal wurden die Bestseller-Autoren Sebastian Fitzek, Juli C. und Campino für ihre Verkaufserfolge ausgezeichnet. Fitzek gilt als einer der erfolgreichsten deutschen Autoren des 21. Jahrhunderts. Seine Bücher wurden in 36 Sprachen übersetzt und über 21 Millionen Mal verkauft. Dafür wurde ihm gestern der Diamond Award überreicht. Ein Zeichen für seinen enormen Erfolg, den er immer noch nicht so richtig fassen kann.
5: Ja, etwas surreal ist das schon, weil ich ja wirklich davon ausging, dass ich eine sehr kurze Karriere haben werde. Und ich habe mir meine gesamte Autorenkarriere sowieso anders vorgestellt. Und dass ich jetzt mit so viel verkauften Büchern einen so schönen Abend mit einem so schönen Preis beenden darf, das hätte ich mir damals nicht erträumt.
4: Sein Preis wurde zum ersten Mal bei der Book Night verliehen. Abgehoben ist er aufgrund der Beliebtheit seiner Bücher aber nicht und präsentierte sich ganz volksnah. Sehr gern sei er von Berlin nach Baden-Baden gekommen, weil die Veranstaltung einiges zu bieten hatte.
5: Ja, erstmal das Ambiente. Baden-Baden, dann hier dieser wunderschöne Saal, das Philharmonische Orchester was gespielt hat, was fantastisch war und wo man sich dann auch ein bisschen klein dann schon wieder drin vorkommt, wo man sagt, boah, was die für Kunstwerke auf die Bühne bringen und man selber darf ein Teil dieser Veranstaltung sein und dann wird man auch noch geehrt. Also das ist schon etwas ganz Besonderes.
4: Auch Campino von den Toten Hosen wurde ausgezeichnet. Seine Autobiografie Hope Street landete mit 150.000 verkauften Exemplaren auf Platz 1 der Spiegel Bestsellerliste. Die dritte Auszeichnung ging an die Schriftstellerin Juli C. für mehr als 6 Millionen verkaufte Bücher. Sie las zum Dank noch nicht veröffentlichte Passagen aus ihrem im Herbst erscheinenden Buch Pony Show. RBB-Moderator Jörg Thaddäus hatte gern die Funktion ihres Laudators übernommen.
6: Weil sie fabelhaft schreibt, weil sie hintersinnig ist, weil sie sehr eigensinnig ist und weil sie immer wieder so, wenn man viel liest, spekuliert man ja, wie wird der und der Satz, wie wird der und der Absatz, wie wird das ungefähr weitergeben. Das kann man bei ihr nicht machen. Juli C. ist absolut unberechenbar und unglaublich originell und kampfkräftig, stark. Deswegen hat sie jeden Preis verdient, finde ich.
7: Das heißt, Sie lesen Ihre Bücher auch?
6: Ich lese Ihre Bücher. Ich freue mich jedes einzelne Mal, wenn ich Sie treffen darf. Das ist meistens aus Anlass Ihrer Bücher. Ich gucke an, welcher Meinung ist sie und könnte ich auch dieser Meinung sein? Und sollte ich nicht Ihrer Meinung sein, welche gut tarierten Gegenargumente habe ich, um im Zweifelsfall einer Diskussion gegen Sie zu bestehen?
4: Media Control ist verantwortlich für das Auswerten der Buchverkäufe und dass es so etwas wie die Spiegel-Bestsellerlisten gibt.
8: Wir machen ja für Buch machen wir ja die ganzen Marktforschungsauswertungen und machen eben auch die Spiegel-Bestsellerlisten und da geht es ja um Verkaufszahlen. Und dass man wirklich mal die Besten, die Erfolgreichsten prämiert. Deshalb haben wir diesen Preis ins Leben gerufen, haben letztes Jahr Angela Merkel ausgezeichnet mit dem Gold Award und haben eben jetzt auch festgestellt, dass auch von außen eben sehr stark da mitgegangen wird und das Interesse sehr groß ist, um einfach mal auch diese Menschen sichtbar zu machen.
4: Vor 50 Jahren genau wurde das Unternehmen in Baden-Baden gegründet und ist bis heute höchst erfolgreich, trotz vielfältiger Wandlungen der Branche. Heute liefert selbst die Social-Media-Plattform TikTok ihre Bücherdaten nach Baden-Baden.
8: 50 Jahre finde ich schon eine Leistung. Und der Karl-Heinz Kögler hat es ja 1976 gegründet mit der Idee eben Airplay. Das ist eben die Rundfunkbeobachtung, welcher Titel in welchem Programm wie oft gespielt worden ist. Und da ist dann eben wirklich sehr viel entstanden. Da kam es die Musikverkaufscharts und viele andere Auswertungen. Und jetzt 50 Jahre von eben physisch über digital immer so am Zeitgeist gewesen zu sein und heute wirklich noch gut mit der Musik zu spielen, das macht uns schon sehr stolz.
4: Der ehemalige Bundestagsvizepräsident Wolfgang Kubicki schaute positiv in die Zukunft der Branche. Wahrhaftige Literatur, so Kubicki, könne nicht von KI ersetzt werden. Trotz neuer Technologien bleibt die persönliche Handschrift der Autorinnen und Autoren weiterhin entscheidend. Am Ende überwogen zufriedene Gesichter, stolze Ausgezeichnete und das Gefühl eines rundum gelungenen Abends.
3: Schon seit vielen Jahren begleitet der Wirtschaftsspiegel die Entwicklung in der Technologieregion Karlsruhe. Das Magazin gilt als feste Plattform für Unternehmen, Institutionen und Entscheider aus der Region. Die aktuelle Ausgabe richtet den Blick auf die Zukunft des Standorts und die Herausforderungen der Gegenwart. Dabei kommen zahlreiche Vertreterinnen und Vertreter aus Wirtschaft und öffentlichem Leben zum Wort.
4: Weiter denken, weiter entwickeln, weiter machen. Heute ist der neue Wirtschaftsspiegel der Technologieregion Karlsruhe mit dem Schwerpunktthema weiter erschienen. Übergeben wurden die druckfrischen Exemplare im Karlsruher Rathaus an Frank Mentrup, Oberbürgermeister der Stadt Karlsruhe und Aufsichtsratsvorsitzender der Technologieregion. Es geht um die Wirtschaft der Region, um Digitalisierung, Ressourcen, Mobilität und Energie.
9: Es ist ein wichtiges Aushängeschild. Wir können es überall gut vorzeigen. Es ist auch so gestaltet, dass es in einem halben Jahr auch immer noch ganz aktuell ist, selbst in einem Jahr noch. Und es verschafft einfach nochmal so einen Gesamtüberblick. Aber eben nicht nur mit harten Zahlen, sondern vor allem auch mit ganz viel Emotionen. Und damit ist es ein schönes Abbild der Lebendigkeit und der Zukunftsorientierung unserer Region. Und für mich ist es immer noch mal eine schöne Selbstvergewisserung, denn wenn man es mal so en bloc liest und blättert, ist es noch mal was anderes, als wenn man jeden Tag nur ein bisschen was davon mitbekommt.
4: Der Wirtschaftsspiegel möchte zeigen, wie attraktiv die Region ist. Nicht nur in wirtschaftlicher Hinsicht, sondern auch politisch und wissenschaftlich.
10: Der Wirtschaftsspiegel ist für uns eigentlich so eine Art Jahresbericht, den wir einmal im Jahr veröffentlichen. Wir haben hier die Gelegenheit, die Kompetenzen, das Wissen, das Know-how, was in der Region vorhanden ist, sei es in den Unternehmen, sei es in den Wissenschaftseinrichtungen, sei es bei der öffentlichen Hand, darzustellen und aufzuzeigen, welche Attraktivität die Region auf ganz unterschiedlichen Gebieten hat. Und insoweit ist das für uns ein ganz, ganz wichtiges Standortpositionierungsinstrument.
4: Wer den Wirtschaftsspiegel liest, soll Lust bekommen auf die Technologieregion Karlsruhe. Startups sollen sich gründen, Unternehmen hier investieren. Denn auch in schwierigen wirtschaftlichen Zeiten wollen sich die Macher hinter dem Magazin um gute Ausgangsbedingungen kümmern.
10: Wir brauchen Rahmenbedingungen, die es ermöglichen, dass unsere Unternehmen wieder frei agieren können. Wir brauchen Rahmenbedingungen, dass unsere Start-ups mit wenig bürokratischen Hürden in das Betriebsleben einsteigen können. Wir brauchen Rahmenbedingungen im Hinblick auf die Finanzierung. Wir haben gerade jetzt den Tag der Kommunen gehabt, Kommunen am Limit. All das wird auch im Wirtschaftsspiegel kritisch betrachtet. Wir haben Vorschläge dafür und wir freuen uns, wenn diese künftig umgesetzt werden, weil die Region hat es verdient, dass man die Leute hier machen lässt und weiter arbeiten lässt.
4: Doch die Herausforderungen sind groß. Die Gesellschaft im Wandel. Auch die Stadt Karlsruhe weiß, wie wichtig gerade jetzt die Wirtschaftsförderung für die Region ist.
11: Als erstes bin ich stolz als Finanz- und Wirtschaftsbürgermeisterin, dass wir über eine sehr breit aufgestellte Wirtschaft verfügen. Wir haben nicht so starke Einschnitte bei der Gewerbesteuer, weil wir vielfältige Unternehmen haben, die Gewerbesteuer zahlen und nicht von einem großen Unternehmen abhängig sind. Nichtsdestotrotz ist die wirtschaftliche Entwicklung, wie sie derzeit stattfindet, natürlich auch bei uns spürbar. Und wir haben starke Einbrüche auch bei bei der Gewerbesteuer, sodass wir natürlich zum einen schauen müssen, die Wirtschaft zu unterstützen, sich in diesen Transformationsprozessen, in denen sie sich befindet, auch weiterzuentwickeln.
4: Dass die Technologieregion hier gut aufgestellt ist, auch das zeigt der Wirtschaftsspiegel in zahlreichen Interviews, Berichten und Porträts.
12: Unsere Gesellschaft steht ja gerade vor gigantischen Herausforderungen, die Wirtschaft auch. Und ich bin fest davon überzeugt, wir brauchen eine gut laufende Wirtschaft, um alle Herausforderungen in den Griff bekommen zu können. Und da sind wir hier bei uns in der Region eigentlich in einer tollen Ausgangssituation. Wir haben in der Technologieregion Karlsruhe wahnsinnig innovative und nach wie vor erfolgreiche Unternehmen. Und jetzt kommt der Wirtschaftsspiegel der Technologieregion Karlsruhe ins Spiel. Das ist ein Schaufenster seit vielen Jahren. Wir zeigen, was diesen Wirtschaftsstandort ausmacht, warum er so stark ist und was da alles in der Mache, in der Pipeline ist. In der heutigen Zeit bin ich fest davon überzeugt, ein Printprodukt, das wichtiger ist denn je.
4: Seit 15 Jahren geben wir von Baden TV das Magazin in Zusammenarbeit mit der Technologieregion Karlsruhe und der Wirtschaftsförderung Karlsruhe heraus. Ab sofort liegt die neue Ausgabe unter anderem in regionalen und überregionalen Rathäusern aus und ist auch online verfügbar.
3: Das war's mit unserem Wochenrückblick hier bei Baden TV. Es folgen noch die Wetteraussichten. Tschüss, machen Sie es gut.
13: Die Hitzewelle dauert an für die Region mit Temperaturen zwischen 22 und 41 Grad am Wochenende und am Montag.
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0: Für viele Leistungssportlerinnen und Leistungssportler ist Olympia der große Traum. Bei vielen geht er leider nicht in Erfüllung. Bei Maria Viktoria Schutzmeier ist er allerdings 2020 in Tokio in Erfüllung gegangen. Dort ist sie in 100 Meter Freistil vom Startblock an den Start gegangen. Und heute ist sie zu Gast bei uns in der Sportzeit im Hubraum. Hallo Vicky, schön, dass du da bist.
1: Hallo, vielen Dank für die Einladung.
0: Damit die Zuschauer kurz nicht verwirrt sind, eigentlich Maria dein Vorname, warum aber Vicky dein Rufname?
1: Ich habe ja einen Doppelnamen, Maria Viktoria, und ich wurde in der Schule und auch zu Hause sehr oft nur Viktoria oder halt kurz Vicky genannt, deswegen.
0: Super, jetzt sind die Zuschauer informiert. 4 Jahre sind die Olympischen Spiele in Tokio mittlerweile vorbei. Jetzt blicken eigentlich mittlerweile schon alle auf Paris 2024. Wenn du an die Zeit damals zurückerinnerst, was war das für ein Erfolgserlebnis, vielleicht auch überhaupt dort an den Start gehen zu können, und welche Emotionen verbindest du damit?
1: Das war auf jeden Fall ein Riesentraum, auch super glücklich, die Möglichkeit gehabt, da teilzunehmen. Vor allem, wenn man so in Betracht zieht, dass die ganze Corona-Situation da immer hin und her gespielt hat. Es waren Olympische Spiele ohne Zuschauer, aber es war trotzdem ein Riesenerlebnis. Ich war so nervös wie noch nie, so glücklich wie noch nie und so aufgeregt wie noch nie.
0: Wenn du auf Olympia 2024 blickst, da werden Zuschauer mit dabei sein und du hast auch vor, dich zu qualifizieren, oder?
1: Ja, wenn hoffentlich alles gut läuft, jetzt in den Qualifikationswettkämpfen Ende April, würde ich sehr gern in Paris teilnehmen.
0: Diesmal aber, du bist damals im Freistil an den Start gegangen, aktuell ist Schmetterling und Kraulen ziemlich nah beieinander zeitlich, oder?
1: Ja, ganz genau. Also momentan liegen beide Strecken von der Punktzahl her und von den Zeiten sehr nah aneinander. Und es wird sich jetzt im April dann herausstellen, welcher Strecke ich letztendlich starte.
0: Da du für Nicaragua an den Start gehst, ist das Ganze mit der Qualifikation bei euch ein bisschen was anderes. In Deutschland, da brauchst du eine Zeit, um dich zu qualifizieren. Wie läuft es bei euch ab?
1: In Nicaragua muss man an bestimmten Wettkämpfen teilnehmen, also regional und international. Und dazu muss man im Qualifikationszeitraum die höchste Punktzahl in der jeweiligen bestimmten Strecke dann vorzeigen können.
0: Wie stehst du denn in Kontakt mit denen? Es ist ja schon eine große Distanz und da immer auf dem Laufenden zu sein. Wie kommunizierst du dort mit dem Schwimmverband und woher weißt du, wie gut du gerade bist und was es vielleicht noch braucht?
1: Das Gute vom Schwimmen ist, dass es um Zeiten geht. Das heißt, das kann man sehr gut vergleichen. Ich kann also hier in Deutschland schwimmen, meine Zeiten schicken, diese werden dann anerkannt. Und ich kann auch bei den Wettkämpfen oder internationalen Wettkämpfen auch schauen, wie die nationalen Schwimmer gerade drauf sind und so schauen, wie meine Chancen so sind.
0: Du hast damals, Olympiasiegerin ist damals Emma McKean geworden mit 51,96 Sekunden. Das ist der olympische Rekord. Du hast etwa 6 Sekunden weniger gebraucht. 6 Sekunden, was ist das im Schwimmen?
1: 6 Sekunden sind schon sehr, sehr viel, muss man sagen. Es ist ein bisschen schwierig, so die Zeiten zu vergleichen, weil die Bedingungen für uns ein bisschen anders sind als jetzt eine olympische Rekordhalterin. Ich bin aber super zufrieden mit meiner Zeit gewesen. Das war auch unser Nationalrekord. Also ich würde gern gucken, was da noch geht, wie es schneller geht und da ein bisschen näher ranzukommen. Aber die 6 Sekunden sind schon ziemlich viel.
0: Wie sind denn deine aktuellen Zeiten? Wenn du jetzt gerade sagst, Schmetterling und Kraulen sind nah beieinander, wie sind die auf 100 Meter?
1: Kraul ist so in dem Bereich wie bei den Olympischen Spielen noch und bei Schmetterling ist es so eine 1-2. Ich würde da gern ein bisschen schneller schwimmen und guck mal, was im April da so geht.
0: Dafür drücken wir jetzt schon mal die Daumen. Wie sieht es mit dem Konkurrenzkampf innerhalb von Nicaragua aus? Sind da jetzt welche nachgekommen, die für dich vielleicht ein Problem sein könnten, dich nicht mehr zu qualifizieren?
1: Es sind immer noch sozusagen dieselben, mit denen ich groß geworden bin, noch da. Und es kommen auch viele nach. Momentan sieht es gut aus. Ich möchte aber nie so richtig irgendwie sicher sagen, es kann immer alles passieren. Deswegen warte ich jetzt noch auf April, gebe mein Bestes und alles andere kann ich nicht beeinflussen. Nur das, was ich selber schwimme.
0: Und das, was du selber schwimmst, das haben wir uns mal angeschaut. Im Fächerbad in Karlsruhe trainiert die Vicky nämlich. Und mein Kollege Felix Stephan hat sie dort im Training besucht.
2: 8.30 Uhr im Karlsruher Fächerbad. Vicky Schutzmeier inmitten einer Schwimmeinheit. Es ist ein normaler Morgen im Leben der 24-Jährigen. Denn neben 3x Krafttraining in der Woche geht es für Vicky auch 7 bis 8 Mal ins Wasser. Ihre Leidenschaft für den Schwimmsport entdeckte sie eher zufällig. Damals noch in ihrem Herkunftsland Nicaragua.
1: war, als ich kleiner war, nicht sehr sportlich. Also um zu sagen, gar nicht sportlich. Dann habe ich, also als ich dann in die, also unsere Schule ist in Primär- und Sekundärschule aufgeteilt. Dann als ich in die Sekundärschule gekommen bin, wollte ich mal was Neues versuchen. Eine Herausforderung und habe gesagt, okay, das Einzige, was so einigermaßen im Sport läuft, ist Schwimmen. Das hat auch Spaß gemacht. Und dann habe ich mich angemeldet. Ich wollte dreimal die Woche schwimmen. Dachte mir damals, oh, das wird richtig viel. Und schnell in ein, zwei Monaten war ich dann auch auf Wettkämpfen und dann bin ich 5-6 Mal die Woche schon geschwommen. Also das hat sich so, ich bin da so ein bisschen reingefallen in die Schwimmwelt.
2: 2008 kam Vicky dann nach Deutschland. Vor allem wegen der Schule, aber auch dem Schwimmsport. Und gerade letzterer forderte sie in den ersten Jahren extrem.
1: Wir sind vorher viel weniger geschwommen. Also ich bin in Nicaragua viel weniger geschwommen. Und das hat mich die ersten 1-2 Jahre wirklich sehr viel Überwindung gekostet und ich musste mich da echt dran gewöhnen und da viel Grundausdauer ausbauen, weil ich das einfach nicht konnte und nicht gemacht habe, als ich klein war.
2: Schwimmen als Leistungssport betreibt Vicky seit 2013 und das auch durchaus erfolgreich.
1: Ich wusste nicht so richtig, was das beinhaltet, was das überhaupt ist und ob ich das überhaupt schaffe. Und das waren immer so Schritt, also es war schrittweise. Ich hatte nationale Wettkämpfe, das war mein erster Ziel, dann meine ersten internationalen Wettkämpfe und das hat sich so alles gesteigert, bis ich dann 2021 in Tokio teilnehmen durfte.
2: Die Teilnahme für Nicaragua an den Olympischen Spielen, bisher das große Highlight in Vickys Karriere und etwas, das sie gern wiederholen möchte. Und das am besten schon in diesem Jahr bei den Olympischen Spielen in Paris.
1: In Nicaragua qualifiziert die Beste und der Beste und dazu muss ich halt die höchste Punktzahl haben im Land. Also das muss ich jetzt noch im April schaffen.
2: Bereits nächste Woche geht es für Vicky dann zu den Qualifikationen nach Nicaragua. Bis dahin heißt es weiter fleißig trainieren für das große Ziel Olympia 2024.
0: Sag mal, Vicky, riechst du das Chlor noch, wenn du ins Schwimmbad läufst oder ist das was, woran man sich mit der Zeit gewöhnt, wenn man jeden Tag dort ist?
1: Man gewöhnt sich schon und man riecht selber sehr stark nach Chlor, aber riechen tue ich es trotzdem.
0: Gibt es eine Sache, die du am Schwimmen, obwohl du es so sehr liebst, auch hast? Einen Moment, wo du sagst, ah, eklig?
1: Ins kalte Wasser springen. Vor allem, also bei uns ist das Wasser etwas wärmer. Und ins kalte Wasser zu springen, das kostet immer Überwindung.
0: Das glaube ich. Treibt dich das eher an oder hemmt dich das?
1: Sobald ich drin bin, ist egal. Aber das Reinspringen ist das Schwierige.
0: Du bist vor kurzem erst nach Karlsruhe gezogen. Wie hast du dich eingelebt und vor allem, wie managst du das Ganze mit dem Schwimmtraining und dann auch deinem Privatleben und dem Studium?
1: Ich habe mich in Karlsruhe sehr gut eingelebt. Ich finde die Stadt sehr schön. Und Uni und Schwimmen passen sehr gut miteinander zusammen. Schwimmen an sich, also so Leistungssport und dann noch studieren und alles, das braucht schon sehr viel Disziplin und viel Organisation und Motivation auch. Es hilft, dass ich schon immer eine Unterstützung von meinen Eltern, von meiner Familie hatte, im Zusammenleben zum Beispiel mit meinem Partner, dass er auch schwimmt oder geschwommen ist, jetzt leider nicht mehr. Dann haben wir auch sehr viel Zeit zusammen verbracht. Man findet sozusagen alles im Schwimmen und der Uni und man versucht, das alles zu kombinieren.
0: Jetzt trainiert ihr ja sowohl im Hallenbad, gibt es aber durchaus auch Trainingseinheiten, die draußen dann unter freiem Himmel stattfinden?
1: Momentan, weil jetzt die ganze Wintersaison ist, nur im Hallenbad. Ich weiß noch nicht, wie es jetzt im Sommer aussehen wird, ob wir da ein paar Trainingseinheiten in der Sonne auch haben.
0: Wenn du, sage ich jetzt mal, die Bahnenlänge vergleichst. Da gibt es ja durchaus Unterschiede. Gibt es eine Bahnlänge, mit der du dich am wohlsten fühlst?
1: Eigentlich finde ich beide in Ordnung. Ich würde jetzt keine bevorzugen. Zum Wettkampf schwimme ich aber lieber 50 Meter, weil das mental irgendwie von der Anzahl der Bahnen ein bisschen einfacher ist. Also 50 Meter ist einfach nur einmal durchschwimmen. Das, finde ich, macht irgendwie ein bisschen mehr Spaß. Und macht
0: zum Rechnen einfach. Ja. Du hast gerade das Mentale schon angesprochen. Inwieweit ist Schwimmen auch durchaus ein Sport, wo der Kopf immer funktionieren muss?
1: Ich finde, also der Kopf hat einen sehr, sehr starken Einfluss beim Schwimmen. Man kann so viel trainieren, wie man möchte und so stark. Wenn man nicht mental eingestellt ist, die mentale Motivation dafür hat, ist es schon sehr schwierig, an die Bestzeiten zu kommen, an die Leistungen zu kommen, selbst nur beim Training zum Beispiel das Beste abrufen zu können.
0: An was denkst du denn, wenn du 100 Meter schwimmst?
1: An ganz vielen Sachen, aber irgendwie auch an gar nichts. Also ich zähle meine Züge, ich denke, wann ich atmen muss, also alles irgendwie sehr schnell, aber nichts, wo ich jetzt so sage, ich schalte schon irgendwie auf automatisch und mach einfach das, was man im Training macht, dann nur von alleine.
0: Das heißt, es ist ja auch sehr menschlich, wenn man dann durchaus doch mal den Alltagsgedanken hat oder vielleicht dran denkt, was muss ich später noch machen. Bis Ende Juni laufen die Qualifikationen für Olympia. Was steht bis dahin noch für dich an Wettkämpfen an?
1: Bis dahin sind die wichtigen Wettkämpfe jetzt Ende April. Ich bin einmal in Berlin auf dem Wettkampf und dann zu Hause bei unseren nationalen Meisterschaften. Das freut mich immer sehr, zu Hause zu schwimmen mit meiner Familie. Und danach noch wahrscheinlich ein paar Trainingswettkämpfe, weil der Höhepunkt, wenn alles gut klappt, dann im Juli, Ende Juli ist.
0: Wir drücken auf jeden Fall für Ende Juli ganz doll die Daumen. Vielen Dank, dass du uns Einblicke gegeben hast und hoffentlich auf eine zweite Olympiateilnahme, liebe Vicky und liebe Zuschauerinnen und Zuschauer. Wir bedanken uns auch bei Ihnen fürs Einschalten. Tschüss, machen Sie es gut und sportliche Grüße aus dem Hubraum.

0: Der Europapark. Er ist nicht nur der größte seiner Art in Deutschland, sondern auch einer der beliebtesten Freizeitparks weltweit. Doch das war nicht immer so. 50 Jahre Geschichte stecken hier drin. Jedes Fahrgeschäft, jede Show und jedes Hotel kann davon erzählen. Zum großen Jubiläum dieses Jahr wollen wir tief in diese besondere Erfolgsgeschichte eintauchen. Martina Stoymenow arbeitet dort, wo Besucherinnen und Besucher des Europaparks nicht hinschauen. Es ist ein Blick in den Maschinenraum. Das neue Logistikzentrum im Europapark. Wenn dieses Lager zum Stillstand kommt, dann steht das ganze Ressort. 60 bis 90 Lkw kommen hier am frühen Morgen an. Mitarbeiter verteilen Waren überall dorthin, wo sie gebraucht werden. Pommes an die Imbiss- und Plüschtiere an die Souvenirstände. Badetücher in die Wasserwelt Rolantica, Bettlaken in die Hotels und in die Westernstadt Silver Lake City. Die meisten Waren gehen nach der Anlieferung direkt durch. 25.000 bis 30.000 Artikel werden gelagert. Da den Überblick behalten, dafür braucht es System.
1: In einem Lager darf nichts zufällig irgendwo rumstehen. Der Platz, den wir physisch mit einem Produkt belegen, gibt es auch immer im System. Und wenn ich irgendwo was abstelle, muss ich eine Buchung durchführen, damit ich eben mit dem Gerät blind ins Lager laufen kann und der sagt mir, ah, Palettenregal 7, Reihe 3, Platz 1, Ebene 1. Das ist dann einfach fix. Und wenn das durcheinander steht und man etwas nicht mehr findet, dann brauche ich viel mehr Personal, es ist viel mehr aufwendig, es kostet Nerven, etwas zu suchen. Wir stressen andere Menschen mit. Je ordentlicher wir arbeiten, desto ordentlicher kann der nächste Bereich auch seine Arbeit machen.
0: Gearbeitet wird an 7 Tagen in der Woche. Und zwar so, dass man draußen möglichst wenig davon bemerkt und dass eben nirgends etwas ausgeht. Und was sind die am häufigsten nachgefragten Artikel?
1: Pommes, Toilettenpapier, Getränke vor allem, Coca-Cola sind Produkte, die sind extrem wichtig. Und Pizzateig, der Belag für die Pizza, Käse, Salami. Es gibt viele, viele Produkte im Europapark, die uns im Tagesgeschäft gar nicht so wichtig vorkommen. Aber ohne diese Produkte kann das Outlet gar nicht produzieren und gar nicht verkaufen.
0: Der Logistikbereich sorgt für Nachschub, damit der Betrieb laufen kann in Deutschlands größtem Freizeitpark, der längst mehr ist als das. Er ist Hotelstandort, er ist Genusshochburg von rustikal bis Fine Dining. Er ist Event-Location, die Promis anzieht. Er ist Erlebnisressort, in dem Momente und Erinnerungen entstehen, die weit über einen Parkbesuch hinausgehen. All das zu einem großen Ganzen zu verbinden, das treibt die Inhaberfamilie Mack an.
2: Mittlerweile sind wir das größte Hotelressort in Deutschland, der umsatzstärkste Gastronomiebetrieb in Deutschland an einem Ort. Und das zeigt schon, dass der Freizeitpark unheimlich gut auch als Ressort funktioniert. Wir wollen ja, dass die Gäste eintauchen in eine ganz andere Welt. Wenn sie aus dem Europapark kommen, soll das Erlebnis ja bestenfalls weitergehen.
0: Unter anderem dafür steht Thomas Mack. Er verantwortet den gesamten operativen Bereich des Europaparks. Seine besondere Leidenschaft gilt der Hotellerie und Gastronomie. Er ist Impulsgeber und Vordenker der Branche und verwirklicht hier in Rust, was in den 1990er Jahren nur eine Idee war. Der Europapark war damals so weit gewachsen, dass Besuchern ein Tag oft nicht mehr ausreichte, um alle Attraktionen erleben zu können. Den Schritt, ein eigenes Hotel neben einem Freizeitpark zu eröffnen, war zuvor noch niemand gegangen. Die Entscheidung für das El Andalus war mutig und sie fiel mit einer großen Portion Ungewissheit.
2: Da war ich 14 Jahre alt und habe dann mit der ganzen Familie in der Lobby gestanden und wir haben dann wirklich die ersten Gäste per Handschlag begrüßt, kann ich mich noch ganz genau daran erinnern. Ich weiß sogar noch eine nette Geschichte, eigentlich hatte das El Andalus einen Stock mehr gehabt und der Großvater war dem Ganzen nicht so ganz geheuer und hat dann nachts mit seiner Rasierklinge damals im Plan einen Stock rausgeschnitten. Dann wurde das Hotel tatsächlich kleiner gebaut, mit einem Stock weniger. Wir mussten aber dann gleich im Jahr drauf erweitern, weil der Erfolg so groß war.
0: Mittlerweile ist die Hotellandschaft im Europapark immer weiter gewachsen. Michaela Doll-Lemmer hat diese Entwicklung von Anfang an begleitet. Heute ist sie Direktorin einer Hotellandschaft, die aus 7 Hotels besteht. Ganz unterschiedlich ausgeprägt und dennoch ist eine durchgehende Handschrift zu erkennen. Neben dem ersten Hotel El Andalus mit seinem Mittelmeer-Flair geht es im Castillo Alcazar ins Mittelalter. Das Colosseo? Eine Hommage an italienische Lebensfreude. Santa Isabel bietet klösterliche Ruhe für alle, die nach einem erlebnisreichen Tag die Stille suchen. Bell Rock erzählt von Aufbruch und Fernweh. Das derzeit neueste Hotel heißt Kronasar und entführt seine Gäste in die nordische Welt, voller Geschichten und Naturmythen, unweit der Wasserwelt Rulantica. Mit dieser thematischen Breite hat sich der Europapark ganz neue Zielgruppen erschlossen.
1: Das geht weit über die Freizeitpark-Fans hinaus, obwohl die natürlich eine wichtige Kerngruppe für uns sind, das ist ganz klar. Aber wir sind mittlerweile ein Unternehmen, ein Freizeitpark, eine Destination, die für alle was bietet. Also natürlich ist unser Kernmarkt schon die Familie, aber wir haben natürlich auch Tagungen, wir haben Gäste, die nur wegen der Kulinarik kommen oder auch Wellness im Winter hier machen möchten. Ich glaube, wir bieten mittlerweile für alle. Senioren, Kleinkinder, Groß, Klein, alle finden hier was. Da gibt es für jeden Geschmack was dabei.
0: Auch Geschäftsreisende haben mit dem Europapark eine Destination gefunden, die ihre Bedürfnisse bedient. Confortainment ist das Stichwort. Tagungen mit dem gewissen Erlebnisfaktor gehören hier ebenfalls zum Portfolio, wie kulinarische Genüsse der Extraklasse. Das Reich von Peterhagen-Wiest ist der Leuchtturm am Hotel Bell Rock. 2012 kam der Spitzenkoch in den Europapark. Dass sich das Erlebnisressort in kürzester Zeit zur Gourmet-Hochburg entwickeln würde, das hatte er zu Beginn selbst nicht geglaubt.
3: Wir haben uns jetzt nicht so hohe Ziele gesteckt, weil wir auch uns nicht sicher waren, wie das denn angenommen wird, ne? Also auch von Testern. Und dass es dann so schnell ja wirklich erfolgreich war, das war gar nicht im Plan. Es hat uns dann selber ein bisschen überrascht. Wir wussten schon und wir hatten den Anspruch, wirklich gute Arbeit zu leisten und auf dem besten Niveau zu arbeiten. Und dass es dann so schnell auch anerkannt wurde, das war natürlich toll. Ja, und das hatte schon Selbstvertrauen und Bestätigung gebracht.
0: Nach nur einem Jahr gab es den ersten der begehrten Michelin-Sterne. Ein weiteres Jahr später kam Stern Nummer 2. Beide funkeln bis heute über dem Europapark. Wiest setzt auf Produkte höchster Qualität und, wo immer es geht, auf Regionalität. In einem eigenen Garten wird ein Teil der Rohstoffe selbst angebaut. Die beiden Michelin-Sterne des Emolite sind bei Nacht auch hier zu sehen. Abenteuer unterm Sternenzelt in der Silver Lake City. Die Westernstadt begann vor über 20 Jahren, als Betreiberfamilie Mack ein paar Tippis von einer Weltausstellung mitbrachte. Das Übernachtungsangebot etwas abseits der bisher 6 Hotels wuchs dann immer weiter. Planwagen, Blockhütten und seit diesem Jahr Western Houses für Familien.
1: Es hat so einen Hauch von Abenteuer. Es ist natürlich schon ein bisschen, manchmal auch ein bisschen bodenständiger. Man muss gerade, wenn man in der Zelte übernachtet oder in der Planwagen, hat man natürlich keine eigene Nasszelle. Das heißt, man muss halt mit dem Wäschebeutel morgens raus ins Kalte oder ins Warme, was halt gerade für Wetter ist, und zu der Waschanlage gehen, zu den Waschhäusern gehen, Sanitäranlage. Das macht es natürlich schon ein bisschen rustikaler, aber gerade für Kinder ist das natürlich auch super spannend und toll und witzig.
0: Wer etwas mehr Komfort will, wird ab kommendem Jahr auch in Silver Lake City fündig. Dann eröffnet das neue Riverside Western Lodge Hotel mit Diner Station und Bar. Auch das kulinarische Angebot im Europapark ist breit. Vom deftigen Western-Buffet zurück zu Peterhagen-Wiest, der neben seinem 2-Sterne-Restaurant auch eine ganz besondere kulinarische Attraktion verantwortet. Adrenaline, eine Genussreise, bei der die Gäste in ihren Sesseln dahinschweben. Eine packende, emotionale Geschichte trifft hier auf Fine Dining. Die Idee dahinter? Mehr als nur Geschmacks- und Geruchssinn ansprechen, so geht Kulinarik im Europapark.
3: Jeder kennt es, wenn er im Urlaub ist und sich einen guten Wein aufmacht und der Wein schmeckt großartig und bringt ihn mit nach Hause. Probier es und auf einmal schmeckt es nicht mehr. Und das war so ein bisschen die Idee, wie schafft man das, dass man sich eben an einen Ort begeben kann oder entfliehen kann, um dann dieses tolle Erlebnis zu haben, wie am Strand und so weiter. Und das ist ja auch, was wir da machen, dass man dann am Meer ist, in dem Fall ein bisschen so thailändisch angehaucht, Ocean, und dann bekommt man einen tollen Fisch, Meeresfrüchte, irgendwas in die Richtung und kann das einfach in der Atmosphäre genießen und das Ganze halt eben als Reise, dass man eben verschiedenste Stationen erleben kann an einem Abend.
0: Es sind immer neue Ideen, die das Gesamterlebnis Europa-Park ausmachen. Einst gab es hier in Ruß das erste Hotel in einem Freizeitpark, völliges Neuland. 2020 wurden Thomas, Michael und Ann-Kathrin Mack von der Betreiberfamilie als Hoteliers des Jahres ausgezeichnet. Die begehrte Auszeichnung der Allgemeinen Hotel- und Gastronomiezeitung, ein Beleg dafür, wie man hier mutig neue Wege beschreitet. Und die Innovationskraft dürfte der Familie auch in Zukunft nicht ausgehen.
2: Ja, das ist, glaube ich, so ein Mack gehen, habe ich so das Gefühl manchmal. Also wir sind ja alle sehr kreativ in unserer Familie, sehr umtriebig. Und der Opa hat ja schon den Satz geprägt, jede Mark in den Park. Das war so sein Leitsatz. Also immer auch das wieder reinvestieren, das Geld, das wir einnehmen, wieder in neue Attraktionen, immer wieder in das Produkt stecken, dass das Produkt immer besser wird. Und das treibt uns jeden Tag an.
0: Der Europa-Park. Längst mehr als ein Freizeitpark, ein Erlebnisressort, das Urlaubsträume wahrmachen soll. Im Luxushotel oder im Camper, beim Sternemenü oder am Buffet. Geschichten aus vielen Zeiten und Welten, die nicht enden, wenn die Tore schließen. Sie gehen weiter. In der Nacht, am Tisch, im gemeinsamen Erleben. Und sie beginnen beim nächsten Besuch von Neuem.

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0: Paco und Leo sind beste Freunde. Die beiden Esel gibt es nur im Doppelpack. Ohne den jeweils anderen geht nichts. Paco und Leo sind Therapietiere. Zusammen mit zwei weiteren Eseln sollen sie Patienten mit psychischen Erkrankungen wie Burnout oder Depressionen die Chance bieten, wieder ins Leben zurückzufinden.
1: Was machen die Esel? Gehen sofort an den Rampen.
0: Eine von ihnen ist Christiana Adam. 26 Jahre lang hat Christiana Adam an einer Grundschule in Baden unterrichtet. Dann plötzlich schlägt ein Vorfall ihre Welt in Trümmer und lässt sie traumatisiert zurück. Über die Details möchte sie vor der Kamera nicht sprechen. Zu sehr nimmt das Erlebte sie auch heute noch mit, mehr als ein Jahr später.
2: Ich hatte nach 3 Hörstürzen und einem Tinnitus auch eine starke Geräuschempfindlichkeit, die ich leider immer noch habe. Entwickelt und habe mich so ein bisschen auch zurückgezogen aus Freundschaften, bin dann deshalb auch in der Therapie gelandet und die Esel, die holen einen ganz gut ins Leben zurück. Also in dem Moment, wo man entschieden hat, jetzt bitte keine Menschen mehr, können einem die Esel da viel geben.
0: Coach Bettina Mutschler erklärt Christiana, wie sie mit den Eseln Kontakt aufnehmen soll. Langsam und behutsam muss sie sein. Die Tiere sollen von selbst zu ihr kommen, weil sie den Kontakt von sich aus wollen.
3: Das, was dann passiert, wenn der Esel wirklich echt ist und bei sich ist und das tut, wonach ihm steht und was sein Bedürfnis ist, das ist, was gerade Menschen mit einem Burnout, die haben ja einen Burnout, weil sie eben nicht bei sich geblieben sind, weil sie nicht Nein sagen konnten, weil sie immer den anderen zuliebe was gemacht haben. Und das dann gespiegelt zu kriegen, dass es Individuen gibt, die das können. Und denen dann auch niemand böse ist und die sich das wirklich rausnehmen können, was sie brauchen. Diesen Spiegel zu kriegen, das ist die Kraft, die da drin steckt für mich.
0: Paco lässt Christiana an sich heran, stellt eine Verbindung zu ihr her. Die Patientin kann mit Tieren umgehen. Sie hat längere Zeit im Tierrettungsdienst gearbeitet und führt regelmäßig einen Hund spazieren. Durch den Kontakt mit Paco und Leo muss sie zurück ins Hier und Jetzt. Vor der Realität flüchten geht nicht. Eigentlich sei das ihr Bedürfnis, sagt sie. Das sei Teil ihres Traumas.
2: Dass man eigentlich ja erstmal alles abschottet, was rundherum passiert und gerne eigentlich in Ruhe gelassen werden will. Und dass man das bei Eseln aber gerade nicht kann. Also Esel kommen, Eseln fordern einem auf. Bei Eseln muss man in dem Moment ganz bei sich sein. Man hat da gar keine Zeit, über seine Probleme nachzudenken. Weil so ein Esel, wenn der merkt, okay, die ist nicht bei sich, dann straft er das, indem er anfängt zu fressen, indem er stehen bleibt. Und in dem Moment muss man ja wieder reagieren. Also das heißt, die Esel haben eigentlich die Möglichkeit gefunden, einen da ganz, ganz schnell zurückzuholen und ganz, ganz schnell wegzubringen von schlechten Gedanken, die man hat. Und deshalb sind es für mich die idealen Therapietiere.
0: 7 Wochen lang war Christiana nach dem für sie traumatischen Erlebnis in einer nahegelegenen Privatklinik. Im Gespräch mit ihrem Therapeuten kam die Idee auf, neben der herkömmlichen Gesprächstherapie auch die tiergestützte Therapie auszuprobieren.
4: Tiere machen einfach die Therapie spannender, interessanter. Wir sprechen davon, dass der Erfahrungsraum eine andere ist. Normalerweise ist es ja so, dass wir in der Psychotherapie viel reden wir Psychotherapeuten und mit Tieren kommt einfach sehr viel Körpersprache, Mimik, Gestik mit rein und Tiere reagieren auch ganz anders und das macht es natürlich total spannend. Man kann viele Dinge ausprobieren, die man so normalerweise in der Psychotherapie, im normalen geschützten Therapieraum nicht ausprobieren könnte.
0: Dr. Rainer Wohlfahrt vermittelte die Patientin an seine Frau, Bettina Mutschler, mit der die Privatklinik eine Kooperation pflegt. Durch den Kontakt zu den Eseln soll Patientin Christiana wieder zu sich finden und ihr Trauma überwinden. Fellpflege und Streicheleinheiten haben etwas Meditatives. Christiana liebt die Ruhe, die die Tiere ausstrahlen.
2: Esel plärren nicht gleich los. Das ist ja sehr angenehm jetzt für mich mit Geräuschempfindlichkeit. Die nähern sich ja sehr behutsam. Und mit Eseln spazieren gehen, da kommt man zurück ins Leben. Ja, also, und die sind natürlich sehr kuschelig und suchen Nähe.
0: Nähe zulassen, das fällt Christiana trotz ihres Traumas leicht. Eine Herausforderung für sie ist es dagegen, den Tieren Grenzen zu setzen. In der Therapiestunde soll sie Paco und Leo von einem saftigen Weidenzweig fernhalten.
2: Leo, stopp!
0: Ihre Körpersprache soll den Eseln ihre Grenzen aufzeigen. Aber die Tiere sind schlau. Gemeinsam überlisten sie die Grundschullehrerin und teilen sich das Festmahl. Ganz wie beste Freunde das eben machen.
3: Dieses Grenzen setzen, da habe ich viel mit ihr dran gearbeitet, weil es ihr sehr schwer fiel, dem Esel auch ein Nein zu geben. Und dann so dieser Vergleich auch ja mit den Schülern, geht das mit dem Esel, geht das nicht so gut, warum nicht? Ist aber auch wichtig, weil der Esel soll mich ja ernst nehmen. Und ich darf diese Position hier beziehen und ich darf sagen, nein, du kriegst es jetzt noch nicht, du kriegst es erst später. Und dieses sich dann durchsetzen und überwinden, das zu tun, obwohl das Gefühl sagt, ich würde es ihm gerne gleich geben. Das war, glaube ich, so die Hauptgeschichte.
0: Was Christiana Adam in den Therapiestunden mit den Eseln klar wurde, nimmt sie mit in das Gespräch mit ihrem Therapeuten. Zusammen arbeiten sie die Erkenntnisse heraus. Was war für die Patientin herausfordernd? Wie hat sie sich in der Beziehung zu den Eseln gefühlt?
4: Ich glaube, dass der ganze Therapieprozess doch enorm gewonnen hat durch diesen Kontakt mit den Tieren. Und dass man das, was da passiert ist, immer wieder, sie war ja auch zur Versorgung da von den Tieren, dass man das im Therapieprozess wieder aufgreifen konnte und immer wieder diesen Bezug, und der ist ganz wichtig, dass es nicht stehen bleibt, sondern dass man immer wieder diesen Bezug schafft, was habe ich bei den Tieren erlebt, was war da los, wie ging mir das mit den Eseln, und dass ich dann entsprechend gucke, wie wäre der Übertrag zu den Menschen, wie ist es in meinem Alltag, dass es nicht so ein nettes Erlebnis ist, ich bin jetzt mal wandern gewesen mit den Eseln, ich habe die mal gestreichelt, ich habe die mal gestriegelt, sondern dass man wirklich immer wieder Beziehungen schafft, was bedeutet das für meinen Alltag, und dann wieder neue Ziele für die Therapie setzt und wieder neue Ziele für die tiergestützte Therapie setzt.
0: Nach der Stunde im Rondell geht es für Paco und Leo endlich nach draußen spazieren. Für die traumatisierte Patientin Christiana Adams bedeutet das neue Herausforderungen. Denn Paco und Leo sind vorsichtige Tiere. Über diese seltsamen Rillen im Boden laufen sie nicht immer so selbstverständlich. Heute klappt das sehr gut. Ein Hindernis bleibt aber diese kleine Holzbrücke über den sprudelnden Bach. Trotz der Extra-Einladung will Leo nicht. Bettina Mutschler muss ihn davon überzeugen, dass die Brücke sicher ist. Da sind viele Nerven nötig.
3: Dadurch, dass Esel nicht in Hierarchien leben, sondern jeder Esel immer für sich entscheidet, ob er den nächsten Schritt tut oder nicht, sind die extrem bei sich. Und die sind zwar sehr, die kleben aneinander, sagt man. Und wir sehen ja auch bei denen, da gibt es immer den besten Freund. Und ohne den besten Freund geht man nicht gerne wohin. Aber trotzdem entscheidet jeder Esel, auch wenn

0: halt nicht seinem Chef hinterher.
1: Der Esel ist sein eigener Chef und in dieser Position entscheidet Paco, dass das Gras am Wegesrand grüner und saftiger ist als das Gras zu Hause. Ziehen und Zerren helfen da nicht. Patientin Christiana Adam muss Überzeugungsarbeit leisten. Gegen den Vorwurf, sie würde die Esel quälen, weil sie sie immer wieder mit fremden Menschen zusammenbringe, wehrt sich Bettina Mutschler.
0: Wir suchen Tiere aus, die möglichst von ihrer Persönlichkeit stabil sind, die selber nicht traumatisiert worden sind. Dann werden die lange vorbereitet. Ich habe über ein Jahr mit denen praktisch alleine gearbeitet, um die vorzubereiten, dass die Sachen kennenlernen. Dann bin ich mit Menschen, mit nicht belasteten Menschen erst gekommen, dass die sich daran gewöhnen, dass da eben auch andere Menschen kommen. Und dann erst haben wir mit Patienten angefangen. Und dadurch, dass die nie gezwungen werden, dass die immer weggehen können. Und wir haben auch Interventionen, eine Stunde oder zwei Stunden und dann kommen die Esel für 10 Minuten. Und den Rest der Zeit beobachten wir die oder reden über die, weil die in dem Moment nicht das Bedürfnis haben zu kommen. Das ist ganz schwer auszuhalten, sowohl für den Klienten als auch für mich, weil die Leute zahlen ja für Eseltherapie oder Eselcoaching. Aber das bin ich den Tieren schuldig, denke ich.
1: Jeder Esel hat laut Mutschler eine Art Arbeitsschwerpunkt. Leo beispielsweise sei sehr sensibel und fühle sich besonders zu traurigen Menschen hingezogen, um sie zu trösten.
0: Was mich sehr ergriffen hat, war eine Patientin, die war sehr ernst die ganze Zeit und sehr, sehr praktisch orientiert. Und irgendwann saßen wir dann da und sie hat den Leo in den Arm genommen und hat eine Viertelstunde lang herzergreifend geweint. Also wirklich, war auch für mich gar nicht so einfach auszuhalten. Und als wir dann runtergelaufen sind und als eigentlich die Aktion schon vorbei war, hat sie mir erzählt, dass sie sich 30 Jahre lang das Weinen verboten hat. Und seit einem Jahr versucht sie wieder zu weinen und es ist ihr nicht geglückt. Und Leo hat es ermöglicht.
1: Die tiergestützte Therapie gehört in Deutschland zu den alternativmedizinischen Behandlungsformen. Die Kosten werden von den Krankenkassen nicht übernommen. Bettina Mutschlers Patienten sind Privatpatienten. Sie zahlen die Stunden aus eigener Tasche. Für jeden sei eine tiergestützte Therapie nicht geeignet, sagt Dr. Rainer Wohlfahrt.
2: Beim Patienten kommt es natürlich darauf an, hat er eine Affinität zu den Tieren, mag er die, kann er eine Beziehung zu diesen Tieren aufbauen. Und wir haben auch viele Patienten, die sagen, nö, das möchte ich nicht, das ist uninteressant für mich. Dann ist vielleicht Kunsttherapie oder Gestaltungstherapie oder Körpertherapie die bessere Therapie, Erfahrungstherapie, als jetzt die tiergestützte Therapie mit den Eseln. Also es hat sowieso eine Grenze vom Tier her, aber natürlich auch von den Patienten her. Die sind ja frei in ihrer Entscheidung, können sagen, das möchten sie machen oder möchten sie nicht machen.
1: Christiana Adam ist froh über die Stunden, die sie mit Paco, Leo und den anderen Eseln verbracht hat. Für sie sei die Arbeit mit den Tieren der erste Schritt zurück in ein normales Leben nach ihrer traumatischen Erfahrung gewesen. Die Beziehung zu Tieren im Allgemeinen will sie auf jeden Fall weiter pflegen.
3: Da reicht ja schon der Nachbarhund und da reicht ja schon, dass man eigentlich das Vertrauen wiedergewonnen hat und dass man sagt, okay, ich habe mich jetzt rangetastet, ich bin jetzt über die Esel wieder, habe wieder Vertrauen gefunden, habe natürlich auch hier tolle Menschen kennengelernt.
1: Zu Paco und Leo jedenfalls hat die Grundschullehrerin eine Art Freundschaft aufgebaut. Und zur Belohnung für ihre Arbeit gibt es sogar ein paar leckere Karotten.

Ich bin mit meinem Papa früher immer schon zu Dampflokomotiven mitgenommen worden. Und da war ich so 2, 3 Jahre alt. Und ich bin auch in diesem Alter hier schon eben vor der Dampflok hier im Schlossgarten als Kind gestanden und habe auch diese Erinnerung noch in meinem Kopf, wie es riecht, wie es sich anfühlt, wie es anhört. Und das hat mich schon immer fasziniert. Auf die Idee, sich selber eine Dampflok zu kaufen, kommt man eigentlich nicht. Der ehemalige Besitzer der Dampflok war schon zu dem Zeitpunkt, wo ich eingestiegen bin, ziemlich alt. Er war schon Ende 70, Anfang 80. Und es war schon immer, seit ich dabei bin, die Frage, was passiert, wenn er mal aus Altersgründen nicht mehr kann. Und so ist eigentlich dann ein Schritt nach dem anderen gekommen und wir sind auf diese Idee gekommen, was wäre, wenn. Das ist der Führerstand von der Lok. Hier kann man all die Bedienelemente sehen, die hier der Heizer und der Lokführer beim Fahren bedienen.

müssen. Wie man sieht, sind es doch etliche. Es ist nicht ganz so einfach wie bei einer Diesel- oder Benzinlok, dass man einfach den Schlüssel rumdreht und losfährt. Wir haben hier eine Handbremse, das ist der große Hebel. Wir haben hier das wichtigste Instrument auf der Dampflokomotive, das ist der Wasserstandsanzeiger. Davon gibt es zwei. Die Dampflok ist nämlich aufgebaut wie in der Luftfahrt. Alle sicherheitsrelevanten Dinge sind redundant, das heißt zweimal vorhanden. Das Besondere an der Greif ist die Geschichte, die sie hier in der Stadt hat. Die Greif ist das älteste Fahrzeug, was auf der Schlossgartenbahn unterwegs ist. Die ist 1939 gebaut worden bei Henschel und Sohn in Kassel. Und das war damals eine klassische Feldbahndampflokomotive, so nannte sich das. Und die wurde eingesetzt auf Großbaustellen und um während des Krieges Materialien zu transportieren. Nachdem dann der Zweite Weltkrieg vorbei war, wurde die Lok eingesetzt als Trümmereisenbahn, hat ihre Geschichte in Heilbronn, also auch hier relativ lokal, ist in Heilbronn gefahren und hat die alten Trümmer aus der Stadt rausgefahren, neue Baumaterialien hier reingefahren nach Heilbronn. Und danach ist sie in Mannheim bei einem Bauunternehmer eingesetzt worden. Das war die Geschichte vor der Schlossgartenbahn. Dann gab es 1967 einen Karlsruher Straßenbahnfahrer, der hieß Manfred Halle. Und der Manfred Halle hat diese Lok 1967 von der Baufirma in Mannheim gekauft. Vom Schrott, muss man sagen. Also er hat es gesehen und die Lok war eigentlich für die Verschrottung bereitgestellt. Und er hat sich entschieden, die Lok zu kaufen, weil es sein Kindheitstraum war. Und er wollte die Lok ursprünglich erstmal nur als Denkmal haben, um sie sich als Denkmal auf sein Grundstück zu stellen. Und dann kam eigentlich der Zufall, den keiner geplant hatte, dass 1967 im gleichen Jahr die Bundesgartenschau hier in Karlsruhe stattgefunden hat, zu der die Schlossgartenbahn dann gebaut wurde. Und der Manfred Halle hat dann festgestellt, dass die Spurbreite dieser Eisenbahn, die man durch den Karlsruher Schlossgarten gelegt hat, zufällig mit seiner Lok, die er erworben hat, zusammenpasst. Und er hat dann angefangen, in recht kurzer Zeit die Lok wieder fahrfähig zu machen. Und schon 1968 ist die Lok das erste Mal in Karlsruhe gefahren. Damals noch als alleinständige Attraktion. Die durfte noch gar keine Besucher im Kreis fahren. Dazu hat sie noch nicht die nötigen Komponenten gehabt. Und der Manfred Halle hat dann Stück für Stück immer mehr umgebaut an der Lok, bis sie so aussieht, im Großen und Ganzen, wie wir sie heute kennen oder wie wir sie über Jahrzehnte jetzt kennen in Karlsruhe. Denn er hat sie so umgebaut, in den Stil, wie er sich eine Dampflok vorgestellt hat, also westernartig, so wie es in einem alten Westernfilm der Fall war. Und ab Mitte der 70er Jahre, beziehungsweise Anfang der 70er Jahre, hat die Lok hier auch die Genehmigung bekommen, Personen zu befördern. Und dann hat sich das etabliert, was wir als Schlossgartenbahn mit der Dampflok kennen. Wenn die Dampflok Ende der Saison hier im Schlossgarten in den Winterschlaf geht, dann beginnt der Winterschlaf erstmal damit, die Dampflok für den Winterschlaf vorzubereiten. Das bedeutet, da es im Winter hier oft Frost gibt und auch die Halle nicht beheizt ist, müssen wir die Dampflok erstmal komplett entwässern. Das heißt, alle Leitungen müssen von Wasser gereinigt werden, dass es kein Frostschaden entstehen kann und der Kessel muss ausgewaschen werden. Dann bedeutet der Winter für uns immer Instandhaltung. Wir müssen bei der Dampflok im Kopf vorausplanen, weil wir nicht einfach zu irgendeinem Händler gehen können und Ersatzteile besorgen können. Also es gibt faktisch für diese Lok keine Ersatzteile zu kaufen. Dazu gibt es einfach viel zu wenige überlebende Exemplare. Und wir müssen dementsprechend immer die Bauteile, die wir haben, warten, pflegen, aufarbeiten oder Bauteile komplett neu fertigen. Also ich habe einige Semester Fahrzeugtechnik studiert, danach Verkehrsingenieurwesen und ich arbeite im Thema historische Schienenfahrzeuge mehrere Jahre inzwischen. Einmal A, die Erfahrung hier gesammelt durch die Greif und unsere eigene Firma. Und aktuell arbeite ich in Darmstadt-Kranichstein mit einem Ingenieur in einem Ingenieurbüro. Und der ist einer der letzten Sachverständige für historische Schienenfahrzeuge in Deutschland. Und dort machen wir auch andere Lokomotiven. Und da habe ich sehr viel gelernt.
Der Mann hat auch hier an unserer Lok über die Jahre sehr viele technische Bauteile betreut und so sammelt man seine Erfahrungen. Ganz konkret vor der ersten Fahrt, nachdem all diese Arbeiten im Winter gemacht worden sind und nachdem auch nochmal kontrolliert worden ist, dass das alles passt, dann muss man ganz konkret den Kessel mit Wasser befüllen. Das ist essentiell bei der Dampflok, denn die ganze Kraft, die sich entwickelt und das ganze Funktionsprinzip funktioniert durch Wasserverdampfen. Das heißt, wir füllen den Kessel mit 1700 Litern Wasser, die dann durch das Feueranzünden verdampft werden. Des Weiteren, vor so einer ersten Fahrt, haben wir eine genaue Checkliste, die wir abarbeiten. Da müssen die Lager abgeschmiert werden, da müssen verschiedene Vorbereitungen gemacht werden, da muss Holz natürlich auch aufgeladen worden sein, denn die Lok ist mit Holz gefeuert. Und wenn all diese Checklisten abgearbeitet sind, dann machen wir Feuer. Und dann geht's los.

0: Wenn es dann losgeht, ist das für mich einerseits Alltag und Routine, manchmal auch Stress, aber in der Regel macht es Spaß und ich freue mich, dass wir jetzt gleich unseren Fahrgästen ein gutes Erlebnis bieten können. Bei der Fahrt ist eigentlich das Allerwichtigste die Beobachtung nach draußen. Ich muss mich auf ihn verlassen und er muss sich auf mich verlassen können, denn ich sehe nur meine rechte Seite und er sieht nur seine linke Seite. Deshalb sprechen wir uns immer sehr genau ab. Ich frage jetzt auch, ob die Strecke frei ist.
1: Die Strecke ist frei.
0: Denn wir fahren jetzt hier in eine Linkskurve, in der ich einfach gar nichts sehen kann. Und da hier im Park immer sehr viel los ist, Jogger, Kinder, Radfahrer, ist das eigentlich erstmal das Wichtigste. Das Zweitwichtigste ist die Bedienung der Dampflok. Ich muss fahren. Und er muss gucken, dass der Kessel genügend Wasser hat und das Feuer brennt. Also hier an der Stelle, wo wir jetzt vorbeifahren, ist vor 3 Tagen ein großer Baum umgefallen, aufs Gleis drauf. Und dann musste der Betrieb für einen halben Tag eingestellt werden, bis der Baum hier fachgerecht zerteilt und aus dem Weg geräumt wurde. Und wir müssen immer ein Auge nach vorne behalten, weil man weiß nie. Mein persönlich eigentlich schönstes Erlebnis hier auf der Lok war die Zeit, in der wir hier Besuch von der zweiten Dampflok aus Frankfurt hatten. Da hat mein guter Freund Christian Felten seine Dampflok Emma 3-mal hintereinander jeweils für mehrere Wochen seine Lok hier zu Gast gehabt. Überweg frei. Das war eine wunderschöne Zeit, auch für die Fahrgäste. Das kam extrem gut an. Damals hatten wir die höchsten Umsätze jemals hier bei der Schlossgartenbahn gemacht und hatten die meisten Fahrgastzahlen an einem Tag. Das war schon gigantisch. Und das war so mein persönliches Highlight in diesen Jahren. Aber ansonsten ist natürlich das Highlight eigentlich immer, dass es den Kindern und den Leuten so viel Freude macht. Frei. Das ist eigentlich ganz klar zu sehen, dass die Kinder hier immer die Dampflok sehen wollen, weil die lebt, die hat Geschichte, die ist zum Anfassen, zum Riechen. Und da fahren natürlich alle extrem drauf ab. Und für uns ist es eine Ehre, hier diese alte Technik und diese jahrzehntelange Karlsruher Geschichte weitermachen zu dürfen. Da kommt ein Jogger. Frei. Ich mache das alles, weil es für mich von Anfang an eine Herzenssache war. Es hat als Hobby für mich gestartet. Ich war schon immer mit Dampfeisenbahn verbunden, seit ich ein kleines Kind bin. Und dass die Dinge so gekommen sind, wie sie gekommen sind, da war viel Zufall dabei. Und in der Zwischenzeit bin ich sehr glücklich, dass wir uns so entschieden haben, der Marco und ich, das zu tun. Auch wenn es nicht immer einfach ist. Und dementsprechend würde ich sagen, dass ich meine Zeit mit irgendwas verbringen darf, was mir selber Freude macht, aber vor allem allen anderen drumherum einen richtigen Mehrwert hier in der Stadt bietet. Und deshalb bin ich zufrieden.

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0: Willkommen zu einer neuen Ausgabe von CarNews TV. Bei der aktuellen neuen Förderung von E-Autos kommt der Start einer neuen elektrischen Kleinwagen-Offensive genau zur richtigen Zeit. Klaus Niedzwitz zeigt uns den neuen ID Polo und den neuen ID 3 Neo. Aus dem Konzern präsentiert Cupra den neuen Raval und der Leapmotor B10 rundet die fast reine Elektrosendung ab. Abschließend fuhren wir den Cupra Terramar VZ Plug-in-Hybriden im Alltag. Starten wollen wir aber mit dem neuen Raval. Ganz gegen den Trend ist Cupra, die Marke im VW-Konzern, die noch für schwarze Zahlen sorgt. Kein Wunder also, dass der neue Cupra Raval die neue elektrische Kleinwagenfamilie des VW-Konzerns als erstes Modell präsentiert. Dieses Urban Electric Car trägt den Namen eines Szeneviertels Barcelonas und soll die Straßen mit seinem rebellischen, urbanen Elektrocharakter erobern. Frontpartie, Lichtsignatur, bündige Türgriffe und die straffe Seitenlinie signalisieren schon im Stand, dass er ein Must-Have der Lifestyle-Szene sein möchte. Mit klarer Abgrenzung zu den eher biederen Konzernverwandten VW ID Polo und Skoda Epic.
1: Hier ist ja nun der neue Cupra Raval. Neu, ganz neu, dieses kleine Kraftpaket, ca. 4 Meter lang. Wir durften ihn schon im Stadtgebiet von Barcelona bewegen und er ist auch ein ideales Stadtfahrzeug. Er hat bis zu 226 PS und soll nur in der Basis ca. 26.000 Euro kosten. Das ist ganz ordentlich. Dieser kostet natürlich mehr. Das ist die Power-Version, der VZ. Das Fahrzeug wurde lange erwartet, denn man sucht im Markt natürlich momentan noch vergeblich nach wirklich preiswerten Alternativen. Und diese preiswerten Alternativen sind gefragt, weil bisher haben die meisten Hersteller natürlich die großen Fahrzeuge in den Markt gebracht, denn damit konnte man viel Geld verdienen. Hier muss gut gerechnet werden, aber das Fahrzeug macht trotzdem keinen billigen Eindruck. Er macht Freude und er wird sicherlich auch wieder mal mit diesem sehr, sehr eleganten und sehr ansprechenden Design seine Käufer finden.
0: Doch wie schon beim Born ist nicht jede Variante ein technisches Highlight, was allerdings auch den weniger Begüterten die Chance gibt, ein wirklich attraktives Modell zu einem dann günstigeren Einstiegspreis zu fahren. Wen interessiert schon im urbanen Verkehr, dass die Schwestern deutlich bessere Leistungswerte aufweisen? Wir fuhren im ersten Test den Cupra Raval VZ, der das visuelle Versprechen des Auftritts auch liefert. Doch diese Dynamik mit Temperament lässt den Einstiegspreis von 25.950 Euro dann mit der Top-Version auf 46.525 Euro schnellen. Die 4,5 Meter Länge des Raval ist stadttauglich und handlich. Der Radstand von 2,60 Meter sorgt für stimmige Proportionen und Geräumigkeit. Die erhöhte Sitzposition erleichtert die Übersicht und im dichten Verkehr helfen die kompakten Maße ebenso wie die verfügbaren Assistenzsysteme. Der Kleinwagen erfüllt damit die Anforderungen des urbanen Alltags, ohne den sportlichen Cupra-Markenanspruch aufzugeben. Dazu passt auch der Kofferraum, der ein Kaufargument darstellt. Da die neuen Konzernkleinwagen nun wieder mit Frontantrieb fahren, entsteht Raum für einen tiefen Laderaum. Im Fall des Raval sind das erstaunliche 441 Liter. Im Fond wird es allerdings für Passagiere relativ eng. Stimmig wirkt dagegen das Raval Cockpit. Cupra kombiniert ein 10,25 Zoll Digitalinstrument mit einem 12,9 Zoll Touchscreen und setzt auf eine Darstellung, die modern, aber nicht überladen wirkt. Die Tasten am Lenkrad, die klare Struktur der Mittelkonsole und die insgesamt ablenkungsarme Gestaltung deuten an, dass hier jemand verstanden hat, wie Bedienung im Auto funktionieren soll. Umso irritierender, dass Cupra ausgerechnet bei häufig genutzten Funktionen nicht konsequent weitergedacht hat. Wie schon gesagt, der Cupra Raval ist auch für wenig Geld zu haben. Bei der Top-Variante finden aber Anspruch und Optik erst zueinander. Das heißt, in der Top-Motorisierung ist er das, wonach er aussieht. Ein kleiner Top-Sportler für den urbanen Raum. In der Stadt ist der kleine Stromer flink genug, um sich durch Lücken zu wuseln. Einparken ist ein Kinderspiel und auf kurvigen Landstraßen wirkt er agil, direkt und hungrig auf Lastwechsel. Der kräftige Antritt aus niedrigen Geschwindigkeiten, die präzise Vorderachse und die insgesamt hohe Traktion verleihen dem Wagen eine spürbar sportliche Berechtigung. Zum positiven Fahreindruck tragen vor allem die technischen Zutaten der VZ-Version bei. Das elektronische Sperrdifferential, die breiteren 235-Reifen und das adaptive Fahrwerk machen aus dem Cupra Raval ein echtes Freizeitvergnügen. In den Modi Performance und Cupra tritt die Abstimmung sehr straff auf. Die Spurstabilität ist selbst dann noch gegeben, wenn andere Fronttriebler bereits zum Untersteuern neigen. Allerdings kann Cupra auch etwas übertrieben posen. Ein Druck auf den Fahrmodus-Schalter und der Raval möchte akustische Aufmerksamkeit. Wer es braucht? Die Grundversion startet mit 116 PS, also 85 kW. Das reicht im Stadtverkehr ganz sicher. Das Design verspricht aber viel mehr. Noch weiter öffnet sich die Schere der Möglichkeiten beim Laden. Ab Sommer 2026 kommt der Raval in zwei Batterievarianten und jeweils zwei Leistungsstufen. Unten beginnt die Baureihe mit einer 47 Kilowattstunden LFP-Batterie, kombiniert mit 116 oder 135 PS. Darüber rangiert die 52 Kilowattstunden NMC-Batterie mit 211 oder 226 PS. Betrachten wir den Preis für die Basis, ist eine Schnellladeleistung zwischen 50 und 90 kW DC schwierig zu argumentieren. Aber vielleicht lockt das rebellische Kleid des Raval. Ehrlicherweise wird aber sowohl Leistung und Ladezeit für Kurzstrecke mit eigener Wallbox absolut ausreichen. Erst bei längeren Strecken und dem Bedarf nach kurzen Ladezeiten wird die größere Batterie erforderlich sein. Die Preisfrage wird also zu Diskussionen führen. Der Einstiegspreis von 25.950 Euro klingt zunächst nach einem noch akzeptablen Türöffner und wird auch für eine kleine Zielgruppe sinnvoll sein. Den Raval, der fahrdynamisch und emotional wirklich beeindruckt, erhält der Kunde aber erst nach einem ordentlichen Aufpreis. Die von uns gefahrene Top-Version VZ kostet dann auch 46.525 Euro, was die Frage nach größeren Cupra-Modellen beim Händler provoziert. So zeigt sich der Cupra Raval mit zwei Gesichtern. Er ist ein Elektro-Kleinwagen mit gelungenem Bedienkonzept, großem Kofferraum und mit mehr Leistung als erfreulich sportlich. Die günstige Einstiegsvariante lässt vieles vermissen, ist aber optisch ein Gewinn. Wer darauf setzt und mit theoretischen Leistungsmerkmalen im Stadtverkehr ohnehin nichts anfangen kann, ist auch mit der kleinen Einstiegsvariante gut bedient. Die teurere VZ-Variante ist aber schon toll. Auch wenn der Raval der erste einer neuen Fahrzeuggeneration im VW-Konzern ist, mit dem neuen ID.3 rundet sich das Angebot weiter ab.

0: Ich bin in Hamburg und darf euch begrüßen zur Vorstellung eines neuen VW ID.3. Kenne ich schon, werden die meisten jetzt sagen. Stimmt, den ID.3 kennen alle, denke ich mal. Aber der hier ist komplett neu, der ID.3 Neo. Und dieses Auto hat die Außenmaße von 4,26 Meter. Der ist ungefähr 1,50 Meter hoch und 1,80 Meter breit. Vorne gibt es eine Dynamik, bedingt auch durch dieses sehr, sehr schöne Licht. Es gibt LED-Scheinwerfer, es gibt ein Tagfahrlicht, ein beleuchtetes Logo. Das gehört bei einem elektrischen VW natürlich dazu. Es gibt einen großen Lufteinlass, der kühlt das gesamte System und sorgt auch dafür, dass man optisch hier vorne so eine gewisse sportliche Dynamik hat. So, jetzt schauen wir uns noch mal hier die Räder an. Es gibt bei diesem Auto die Möglichkeit, 20 Zoll Räder zu bestellen. Das Original sind dann 19 Zoll. Das hier ist 20 Zoll. Sieht sehr dynamisch aus, sind auch ein bisschen breiter. Damit hat man auch ein bisschen mehr Grip, wenn es mal ein bisschen schneller über die Landstraße geht. Das Heck ist nicht einfach zu gestalten, sieht aber besser aus als beim ersten ID.3. Das hier gefällt mir ganz gut. Und damit jetzt mal zur Technik. Dieses Auto hat einen Motor, der hat eine Leistung von 170 Kilowatt. Damit schafft das Auto die 100 schon in 8 Sekunden. Bei 160 wird dann auf der Autobahn auch abgeregelt. Es gibt verschiedene Akkus und diese Variante Style hat einen Akku von 79 Kilowattstunden. Und damit ist eine elektrische Reichweite möglich von 630 Kilometern. Mehr braucht eigentlich kein Mensch. So viel zur Optik, jetzt schauen wir mal nach innen. So, ich muss sagen, hier drin gibt es so eine sogenannte Wohlfühlatmosphäre. Alles ist neu, es sieht wirklich gut aus. Und wenn ich nach vorne schaue, gibt es hier einen 10 Zoll großen Monitor. Und da ist der Tacho und der Drehzahlmesser untergebracht. Dann habe ich hier auf der rechten Seite das Infotainment-System komplett neu. Es gibt eine neue Software, lässt sich einfach bedienen. Alles ist hierüber zu steuern, fast alles, muss ich sagen. Denn hier unten gibt es noch die Schalter für die Heizung und für die Lüftung. Finde ich gut, dann braucht man nicht immer in ein Menü hier in diesem Bildschirm und wird abgelenkt. Also das hat man wirklich gut gelöst. Es gibt ein neues Lenkrad, finde ich echt gut. Ist unten und oben abgeflacht, sieht sehr sportlich aus, ist sehr griffig. Und diese elektronischen Schalter, die hat man entfernt. Das sind ganz normale Schalter. Wenn man darüber gleitet, dann schaltet man nicht irgendwas ein oder aus. Da hat man wirklich einen Kundenwunsch befolgt.
1: Gelungen ist auch das neue Technikpaket, bedingt durch den modularen Elektrobaukasten Plus von Volkswagen. Die hohen Reichweiten wurden auch möglich durch neue E-Motoren, die sparsamer sind, aber mehr Reichweiten ermöglichen. Rund 40 Kilometer sollen jetzt mehr drin sein. Mit DC-Laden kann ein Akku mit 10% Restkapazität bis zu 80% in 24 Minuten wieder geladen werden. Dieser ID.3 Neo besitzt einen Heckantrieb, eine sehr gute Gewichtsbalance und somit wohl auch ein gutes Fahrverhalten. Der Neo wiegt mit Fahrer rund 1950 Kilogramm. Möglich ist auch das sogenannte One-Pedal-Driving im Modus der stärksten Rekuperation. Das ist sehr bequem. Das Kofferraumvolumen liegt bei 385 Litern.
0: Für die hinteren Passagiere gibt es reichlich Platz. Der Sitz vorne ist eingestellt für jemanden, der 1,85 Meter lang ist. Ich habe immer noch reichlich Kniefreiheit. Oben der Kopf hat auch noch ein bisschen Platz. Also einer längeren Reise steht hier nichts im Weg. Jetzt kommen wir zum Preis. Also die Trend-Ausgabe wird kosten so unter 34.000 Euro. Und eine Style-Version mit allem, was man sich so wünscht, kostet dann knapp unter 50.000 Euro. Also, ihr habt die Qual der Wahl. Mir hat das Auto gefallen. Das war's von mir. Bis dann. Tschüss.
2: Auch der Polo wird elektrisch und startet als ID Polo mit neuer fortschrittlicher Technik.

0: Ich bin in Hamburg und da steht er, der neue Volkswagen ID Polo. Ein Auto, das ich schon mal fahren konnte vor einigen Wochen. Da war er allerdings noch getarnt. Und ich muss sagen, das Fahrverhalten, die Fahreigenschaften, die Fahrdynamik, das ist schon absolut überzeugend, wie so ein kleines Auto um die Ecken geht. Mir hat er wahnsinnig viel Spaß gemacht. Und hier steht jetzt die ungetarnte Version. Ein relativ kleines Auto, wobei ich kenne viele kleine Autos aus den 70er und 80er Jahren, aber die Autos hier werden immer größer, somit auch dieser ID Polo. Wenn wir uns die Front anschauen, das ist ziemlich weit runtergezogen alles. Es gibt hier modernstes Licht und dieses Tagfahrlicht ist sehr schön, beleuchtetes Logo. Man hat hier den Frischlufteinlass. Also das Auto hat einen Frontantrieb, das bedeutet, der Elektromotor sitzt hier vorne auf der Vorderachse. Und das ergibt ein sehr sicheres Fahrverhalten, wie schon beim alten Polo mit einem Verbrenner. Der hatte auch einen Frontantrieb, die Golf-Varianten natürlich auch. Das ist ein sehr sicheres Fahren, das ist ein sehr einfaches Fahren. Aber die Leistung, die hier ansteht, die ist schon nicht schlecht. Der hat 155 Kilowatt Leistung, das sind so 211 PS. Und damit schafft das Auto die 100 schon in 7,4 Sekunden. Und auf der Autobahn kann man nicht ganz schnell fahren, 160, dann wird das Ding abgebremst elektronisch. Aber ich denke mal, das wird den meisten auch reichen. Bei den Akkus oder bei den Batterien sieht es so aus, es gibt zwei Versionen, einmal 37 Kilowattstunden und einmal 52 Kilowattstunden. Mit dem kleineren Akku fährt man so 317 Kilometer als Reichweite und bei dem anderen sind es 455. So, jetzt schauen wir uns mal den Rest hier an. Es gibt 18 Zoll Räder und die würden mir als 19 oder 20 Zoll Räder vielleicht noch ein bisschen besser gefallen. Aber okay, das ist jetzt mal Standard hier. Und was mir auch gefällt optisch, das sind diese ausgestellten Kotflügel. Die gibt es auch bei diesem Polo GTI. Das sieht sehr dynamisch aus, steht auch diesem Auto sehr gut. Also rundherum muss ich sagen, echt gelungen. Jetzt schaue ich mal nach innen. Auch dieser ID Polo entstand natürlich auf Basis des modularen Elektrobaukastens Plus von Volkswagen. Und so findet man viele Bauteile, die ich hier sehe, auch in anderen ID-Modellen. Ist ja auch nicht schlecht, so kann man viele Entwicklungskosten sparen. Vor mir gibt es einen kleinen 10-Zoll-Monitor für Drehzahlmesser und auch Tacho. Und da sind auch alle Informationen, die ich benötige, wenn ich mit einem elektrischen Auto unterwegs bin. Das Navigationssystem oder das Infotainment-System hier, das ist ein 13-Zoll-Monitor. Das ist alles vom Feinsten. Es gibt eine neue Hardware, eine neue Software. Das lässt sich sehr einfach und intuitiv bedienen. Also da hat man wirklich fleißig gearbeitet, um die Probleme, die man früher hatte, nicht mehr zu bekommen. Also hier gibt es dann noch ein paar Schalter hier unten. Die sind hier gut angebracht für die Heizung und Lüftung. Und ich denke mal, da muss man dann nicht mehr ins Menü, um beispielsweise die Heizung anzuheben. Es gibt viele Ablagen, schöne neue Sitze mit einer guten Seitenführung, wenn man mal ein bisschen schneller durch die Kurven fährt. Und es gibt ein neues Lenkrad. Das findet sich auch in vielen ID-Modellen. Hier hat man auch keine digitalen Knöpfe mehr. Das funktioniert ganz normal. Und da kann man sich auch nicht mal, wenn man drüber rutscht, irgendwas ein- oder ausschalten. Also insgesamt muss ich sagen, gelungenes Cockpit, da gibt es nichts zu meckern.
1: Im Design ist nun endlich wieder ein VW zu erkennen. Die typische VW-C-Säule darf einfach nicht fehlen bei einem Polo von Volkswagen. Das ID-Heck enthält nun wieder VW-Gene, da kann man sagen, gut gemacht. Endlich auch wieder vier Fensterheber und ein VW-Cockpit vom Feinsten. Nicht überladen, leicht und modern, man könnte sagen sportlich-spartanisch. Die Mitfahrer hinten sitzen ausreichend bequem. Ab 1,85 Meter Größe wird es aber etwas enger. Bei dem Anblick würde ich sagen, warum nicht gleich so? Man kann mit 11 Kilowatt laden oder bei dem DC-Laden 130 Kilowatt nutzen. Damit ist in rund 25 Minuten der Akku von 10-80% wieder geladen. Bemerkenswert ist auch das Drehmoment des E-Motors von 290 Newtonmetern, der übrigens neu entwickelt worden ist. Vorne gibt es kein Ablagefach, nur viel Technik. Neu sind die Vorder- und Hinterachse. Beide sorgen für ein exzellentes Fahrverhalten.
0: In Sachen Kofferraum sieht es so aus, man hat hier 454 Liter zur Verfügung. Und wenn man dann die Rückenlehnen umklappt, sind das 1249 Liter. Das ist ja mal nicht schlecht. Interessant ist auch noch das, was man hier drunter findet. Da kann man noch einiges als Stauraum nutzen.
1: Schlussendlich ein gut durchdachter Kleinwagen, der VW ID Polo.
0: Ja, zum Schluss gibt es immer das Beste und das ist in diesem Fall der Preis für diesen ID Polo von Volkswagen. 24.995 Euro muss man auf den Tisch des VW-Händlers legen. Wer dann noch ein bisschen mehr investiert, dann hat ein etwas schickeres Auto, da sind dann rund 38.000 Euro fällig. Interessant ist das Auto auf jeden Fall. Mir hat er gefallen, euch vielleicht auch und das war's von mir. Bis dann, tschüss.
2: Im Stellantis-Konzern zeigt die neue Marke Leap Motor einen weiteren preiswerten Einstieg. Wir fuhren den attraktiven Chinesen im Alltagstest. Leap Motor ist ein chinesischer E-Auto-Hersteller, der nun im Stellantis-Konzern eine besondere Rolle spielt. Die Technik ist sehr weit entwickelt und somit auch für die Zukunft der Stellantis-Marken interessant. Wer allerdings Leap Motor für eine reine Elektromarke hält, der irrt. Das von uns getestete Modell ist zwar die reine Elektrovariante, verfügbar ist aber auch eine Hybridversion mit Range Extender mit dem Rezept gegen die noch immer verbreitete Reichweitenangst, die viele Zeitgenossen mit der Elektromobilität verbinden. Daher resultiert auch die enorme Kaufzurückhaltung, auf die Leap Motor wie einige andere Chinesen sehr schnell reagiert hat.
3: Viele werden sich fragen, was ist denn Leap Motor? Leap Motor ist eine chinesische Firma, die spezialisiert ist auf Elektrofahrzeuge. Und was ganz interessant ist, sie ist erst 2016 gegründet worden. Mittlerweile hat sich die Stellantis-Gruppe an diesem Unternehmen beteiligt, und zwar mit gesamt 1,5 Milliarden Euro, wie man hört. Und holen sich diese Kompetenz für Elektrotechnik natürlich jetzt ins Haus. Der B10 ist eigentlich ein richtig gutes Fahrzeug. Man hat wenig dran auszusetzen. Vor allen Dingen am Preis ist wenig auszusetzen, denn der beginnt bei unter 30.000 Euro. Und das Fahrzeug fährt prima. Die Regelmechanismen sind state of the art. Allerdings gibt es hier und da so kleine Dinge, die ein bisschen nerven. Das ist vielleicht die Bedienung oder so Kleinigkeiten mit dem Türöffnern oder hier. Das ist nicht ganz schön, aber daran gewöhnt man sich und der Preis ist durchaus attraktiv.
2: Wir fuhren den B10 als E-Variante und als Topmodell Design Pro Max mit dem alleinigen E-Antrieb. Das Fahrzeug ist optisch recht ansprechend und sieht sich in der aktuell modernen Designsprache. Auch wenn der B10 gefällig ist, optische Alleinstellungsmerkmale hat er wenig, fällt aber auch nicht negativ auf. Mit 4,51 Meter Länge ist der B10 irgendwo zwischen einem VW ID3 und ID4 zu finden. Vorne wie hinten gibt es ausreichend Platz für die meisten Passagiere. Die hellen Oberflächen des Testwagens mit dem serienmäßigen Glasdach ergeben ein angenehmes Ambiente. Trotz der überschaubaren Abmessungen ist der Innenraum erstaunlich geräumig. Die Sitze vorne sind vor allem in Richtung Komfort ausgelegt und bieten ausreichenden Seitenhalt. Vorne wie hinten herrschen angenehme Platzverhältnisse und im Fond gibt es eine vorbildliche Kopffreiheit in dieser Klasse. Die Materialien sind dem aufgerufenen Preis entsprechend zum Teil einfach, aber sauber verarbeitet. Der B10 ist ein Angebot für Zeitgenossen, die eine gelassene Fahrweise bevorzugen. Als Kurvensportler eignet sich der B10 nicht. Doch wahrscheinlich erwartet die angesprochene Zielgruppe das auch nicht. Das vor allem in Richtung Komfort abgestimmte Fahrwerk schluckt die schlimmsten Sünden der Fahrbahn souverän, wobei allerdings die Lenkung in der Einstellung Comfort etwas präziser ausfallen könnte. Bis Tempo 120 km/h ist die Geräuschentwicklung dezent und erst danach machen sich die Windgeräusche bemerkbar, ohne allerdings zu stören. Mit seinen 160 kW bzw. 218 PS bietet der B10 ausreichend Leistung. Allerdings ist der Leap Motor alles andere als ein Sportler. Das Drehmoment liegt bei bescheidenen 240 Newtonmetern. Und dies aus gutem Grund. Eine elektroautotypische Beschleunigung kostet viel Energie. Und wer nutzt dies schon ein weiteres Mal nach der ersten Testbeschleunigung? Auch wenn andere E-Autos schneller spurten, der B10 ist eher der sparsame Familienlaster. Den WLTP-Verbrauch gibt Leap Motor mit 17,3 Kilowattstunden pro 100 Kilometer an, was wir naturgemäß mit Spurts und Höchstgeschwindigkeit nicht erreichen konnten. Bei der DC-Ladeleistung sagt die Werksangabe 168 Kilowatt. Mit einer von Leap Motor angegebenen Ladedauer von 20 Minuten für die Ladung von 30% auf 80%. Eine Vorkonditionierung fürs Laden gibt es nicht, was bei dem Preisangebot aber kaum überraschen sollte. Vor dem Fahrer befindet sich eine kompakte digitale Informationszentrale, bei der die Anzeigen im Interesse einer besseren Ablesbarkeit allerdings etwas größer ausfallen könnten. Über den zentralen 14,6 Zoll Bildschirm werden das Infotainment-Angebot sowie die Fahrzeugfunktionen und die Konnektivität gesteuert. Die Features und die Bedienung der Multimedia-Einheit entspricht dem Zeitgeist, was aber auch heißt, dass sich Funktionen erst entdecken lassen müssen. Mit der Zeit wird dies natürlich verinnerlicht. Nur der Anfang hat seine Hürden. Die erste Ausfahrt ist unspektakulär. Allein das Öffnen des Wagens mit der NFC-Karte am linken Außenspiegel weckt einige Fragen zu den kreisrunden Kratzern durchs Auflegen. Zudem wäre es schön, müsste der Fahrzeuglenker das Auto nicht jedes Mal umrunden, bevor er den Kofferraum öffnet. Apropos Öffnen. Ist nur eine Hand frei, wird das Jonglieren mit Drücken und Aufziehen der Türgriffe sehr mühsam. Das Fahrverhalten des Leap Motors ähnelt auch anderen Stellantis-Modellen. Nur der Blick auf das Lenkrad und das Display verrät, dass es der Leap Motor B10 ist. Bei der Betätigung der Blinker erscheinen auf dem 14,6 Zoll großen Touchscreen gleich zwei Darstellungen der 360-Grad-Kamera. Einmal eine Draufsicht von oben und eine Third-Person-Ansicht, die per Fingergeste frei wählbar ist. Mit 420 Litern in der Standardkonfiguration ist das Ladevolumen des Kofferraums eher Durchschnitt, allerdings auch gut nutzbar durch klare Flächen. Für das Ladekabel gibt es zudem einen kleinen Frunk unter der Motorhaube, da der Elektromotor beim B10 an der Hinterachse liegt. In Deutschland hat Leap Motor seit Marktstart mittlerweile ein Netz von mehr als 130 Stützpunkten aufgebaut, das bis Ende des Jahres auf die Zahl von rund 200 wachsen soll. Das Fazit ist unter Berücksichtigung des sehr interessanten Preises positiv. Der Kunde erhält viel Auto für sein Geld, wenn auch mit einigen kleinen Ärgernissen, die aber schnell akzeptiert sind. Als typisches neues Nutzungsformat hat sich das kurzzeitgeleaste E-Auto ohnehin von einem hochqualitativen Lebenszyklus von mehreren Jahren bis zur Weitergabe an die Kinder verabschiedet. Womit auch kleine Kompromisse für einen sensationellen Preis ab 29.900 Euro zu akzeptieren sind. In einem weiteren Alltagstest bewegten wir mit dem Cupra Terramar VZ eine sehr attraktive Alternative zum E-Auto. Cupra ist derzeit eine der angesagtesten Marken. Und sie machen wohl auch sehr viel richtig. Aufgrund der aktuellen Weltmarktlage mit hohen Benzinpreisen, verlockenden Förderprämien und vielen Sonderangeboten der Autohersteller, um die vor Jahren projektierten E-Autos an den Mann zu bringen, sieht es derzeit für das E-Auto wieder besser aus. Doch nicht für alle Konsumenten und Regionen ist das E-Auto ideal und langfristig werden dort auch die Kosten steigen. Grund genug, ein wirklich attraktives Verbrenner- oder Plug-in-Modell im Programm zu haben und, sagen wir es gleich, er ist ein echter Gewinn für das Cupra-Programm.
3: Der Cupra Terramar VZ bedient natürlich wieder eine Zielgruppe, die jung, dynamisch, sportlich ist und die dieses Auto auch lieben wird. Das Fahrzeug ist sehr agil auf der Straße. Er ist eigentlich auch ein Langstreckenläufer, denn er funktioniert hervorragend, er ist sehr schnell, er macht einfach Freude. Und vor allen Dingen, wenn man auf langen Strecken unterwegs ist, es entfallen die langen Ladestopps der Elektrofahrzeuge. Und das ist für viele Leute mittlerweile sehr, sehr wichtig. Die Zielgruppe wird damit sehr glücklich sein, aber auch aus einem Grund, ich mag es privat formulieren, Wir sind in den letzten Wochen sehr viele Elektroautos gefahren und man steigt in diesen Verbrenner und man hat sofort wieder ein Grinsen in den Backen, weil natürlich hier auch ganz archaische Grundemotionen bedient werden. Das Auto vibriert, man spürt die Kraft, auch wenn man drin sitzt. Und es ist nicht eine künstliche Emotionalität wie bei vielen Elektroautos, die darauf basiert, dass das Auto geradeaus sehr schnell ist, aber in den Kurven die Performance eben nachlässt. Und auch dieses hohe Gewicht, das die Elektroautos mit sich rumschleppen, das spürt man hier nicht.
2: Bei den Motoren kann zwischen TSI und Plug-in-Hybrid-Version gewählt werden. Für den Alltagstest fuhren wir den starken Plug-in-Hybrid mit einer Systemleistung von 252 PS bzw. 200 kW. Der Basispreis des kleinen Benziners beginnt bei 43.020 Euro. Der Listenpreis für den sportlichen VZ liegt bei 46.900 Euro und bietet schon eine sehr feine Ausstattung. Eine 20 Kilowattstunden große Batterie soll für bis zu 120 Kilometer E-Reichweite sorgen, was bei kühlen Temperaturen aber etwas weniger war. Dafür ist die Zusatzbatterie mit bis zu 20 Kilowatt an einer Schnellladestation zu laden, womit in ca. 30 Minuten die Batterie von 10% auf 80% geladen werden kann. Beim Antrieb setzt Cupra auf die Kombination von einem 1,5 Liter TSI mit 177 und einem 116 PS Elektromotor. Beide zusammen erreichen eine Systemleistung von 272 PS und ein Systemdrehmoment von 400 Newtonmetern. Dies verleiht dem Terramar viel Sportlichkeit. Und die Elektronik zaubert spürbar, um die Kraft souverän mit dem Frontantrieb auf die Straße zu bringen. Die Höchstgeschwindigkeit liegt bei 215 Stundenkilometern. Obwohl die Leistung absolut ausreicht, erwartet der Kunde angesichts der PS-Zahl und der sportlichen Erscheinung mehr Performance, wird aber mit guten Verbrauchswerten verwöhnt. Der Verbrauch auf den ersten 100 Kilometern liegt mit geladenem Akku laut Hersteller bei 0,4 bis 0,8 Liter. Später und ohne Elektrounterstützung verbrauchte der Terramar ca. akzeptable 5,5 Liter auf 100 Kilometer. Das 6-Gang-DSE-Getriebe kann überzeugen, sowie die sportive Auslegung von Fahrwerk und Federung. Die adaptive Dämpfung bietet aber dennoch auch ein hohes Maß an Komfort, sodass die Langstrecke für den Terramar VZ nahezu ideal ist. Sehr umfangreich ist auch die Sicherheitsausstattung, wobei die von der EU vorgeschriebenen Systeme oft sehr früh reagieren und manchmal auch nerven. Der Terramar hat uns sehr gut gefallen. Die Optik ist ein Highlight, sowie das Plug-in-System, die Qualität, die hohe Effizienz und das Platzangebot. Und das war's schon wieder mit elektrischen und sehr kompakten Neuheiten in der Welt des Automobils. Wir hoffen, es war auch für Sie etwas dabei und wir sehen uns wieder bei der nächsten Ausgabe von CarNews TV.

0: Schon beim Aufwärmen geht's richtig rund. 20 Kinder sind zum Ringen in die Stadtmission Mosbach gekommen. Ivan Tschernjenko nimmt die Grundschüler richtig ran. Zweimal in der Woche wird trainiert, Kondition, Kraft und Beweglichkeit. Es ist kein Verein, kein Fitnessstudio und keine christliche Jugendgruppe. Ringen ist ein Real-Life-Angebot der Evangelischen Allianz. Im echten Leben sollen Kinder und Jugendliche Gemeinschaft erleben und Erfahrung sammeln.
1: Unsere Motivation ist unser Glaube. Und wir sagen aber, der Glaube muss Auswirkungen auf das echte Leben haben. Und so in Bezug auf technische Fähigkeiten, die aber wieder durch Soziale vermittelt werden und Jugendliche darin merken, sie können was, sie sind begabt in Sport, im Technischen, in vielen verschiedenen Bereichen, Tanz, merken sie, oh, sie haben eine Stärke, sie haben eine Gabe, verbessern ihr Selbstbewusstsein und werden so fürs Leben vorbereitet.
0: Genau das ist auch die Vision von Ivan Tschernjenko. Er kam 2022 mit seiner Familie aus der Ukraine und hat sich vor 3 Jahren der Initiative angeschlossen.
2: Das Ringen ist wie das Mikromodell des Lebens. Jeder Mensch steht jeden Morgen vor Herausforderungen, muss ringen mit Entscheidungen. Wenn junge Menschen nicht gelernt haben, sich selbst zu überringen, negative Einstellungen zu überringen, bleiben sie immer in der Verlierermannschaft.
3: Simeon, Georgi,
4: Ivan.
0: Dass Ivan Tschernjenko kaum Deutsch spricht, ist kein Problem, weil viele Kinder Russisch verstehen. Und wenn nicht, geht es mit Körpersprache. Eine große Gruppe kommt aus der Ukraine. Dort ist Ringen Tradition und Volkssport. Genauso in der Türkei, in Syrien oder vielen arabischen Ländern.
1: Zu uns kommen sehr viele muslimische Jugendliche, was mich am Anfang gewundert hat, da einfach auch bei uns im Gottesdienstsaal, wo das Ringen stattfindet, ein großes Kreuz vorne hängt. Das ist kein Hindernis für die Jugendlichen. Die Jugendlichen finden die Werte, die wir vorleben, super. Wir haben keine Andacht oder Predigt in dem Sinn, prägen, wie gesagt, durch das Vorleben und das nehmen die Jugendlichen sehr gerne an.
0: So leistet die Initiative einen Beitrag zur Integration. Familie Tschernjenko ist längst angekommen. Während die Schwiegermutter das Baby hütet, trainiert Julia ihren Sohn Misha und Kenoa. Den fortgeschrittenen Jungen bringt die Freistilmeisterin spezielle Techniken bei. In der Ukraine hatte sie mit ihrem Mann einen Ringerverein für Kinder gegründet. Julia war auch der Grund, dass Ivan überhaupt zum Ringen kam.
2: Während meines Studiums habe ich meine Frau kennengelernt, die damals schon ukrainische Ringermeisterin war. Ich habe mich damals gefragt, was wird das Gemeinsame sein, was uns in der Ehe später verbinden wird? Und ich habe verstanden, dass wir über die großen Pläne des Lebens reden können, aber eben auch über das Ringen.
0: Dass auch sein Sohn ringt, ist ja klar, aber Mischa hat noch ein zweites sportliches Standbein.
5: Ich mache Basketball im Verein TSV Bielefeld. Dort sind gute Trainer, ja.
0: Kenoa macht auch Judo und findet Kampfsport generell cool.
6: Ich muss zugeben, ich bin sehr ehrgeizig. Wenn ich was erreichen will, dann hänge ich mich da richtig rein und versuche die ganzen Übungen zu machen. Und wir machen hier ja auch ein paar Kraftübungen, um ein bisschen Muskeln aufzubauen. Und da gebe ich dann auch extra Energie rein und versuche da einfach richtig Pulle zu geben.
0: Das Training ist kosten- und zwanglos. Jeder kann kommen, wann und wie oft er will. Die meisten sind regelmäßig dabei und kennen sich. Salikara kommt seit 2 Jahren her. Bis zum Abitur hatte er beim VfL Obereisesheim trainiert und möchte nach dem Studium Schritt für Schritt wieder einsteigen.
7: Also im Vergleich zum Verein ist hier unser Faktor Ivan, der Trainer, der macht sehr vieles aus. Er bringt sozusagen sein persönliches Wissen 1:1, so wie es ist. Und im Verein sind halt viele Ringer aktiv. Und da kann der Trainer jetzt nicht nochmal persönlich Bezug auf einen nehmen. Und bei Ivan ist halt komplett unterschiedlich nochmal.
0: Von den Grundschulkindern bis zu den jungen Erwachsenen schließt Real Life mit dem Ringen Lücken. Im sportlichen wie im kirchlichen Angebot für junge Leute.

0: Psalmen stehen im Zentrum des Gottesdienstes, an diesem Sonntagmorgen noch mehr als sonst. Pfarrerin Dr. Verena Schlarp begrüßt die Gemeinde der Kreuzkirche in Heidelberg-Wieblingen zum Psalmcode. Das Programm des Kölner Musikers Louis Weiß lässt unerhörte Klänge entstehen. Er nennt es Kirchenraummusik.
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2: Weil ich mich zum einen sehr auf den Kirchenraum beziehe in meiner Arbeit, also akustisch und atmosphärisch, aber tatsächlich diesen stilübergreifenden Ansatz gut finde, nicht nur traditionelle Kirchenmusik zu machen oder zu pflegen, sondern eben auch was Experimentelles reinzubringen und beides im Prinzip zu verbinden, die Tradition, die Wurzeln und die auch zeitgemäße Klangsprache.
0: Ian Griffiths, Lukas Schäfer und Louis Weiß verbinden elektronisch erzeugte oder verstärkte Töne mit dem Klang der Stimme. Den besonderen Effekt erzielt ein Vocoder.
2: Das ist ein Sprachsynthesizer, also ein Vokalsynthesizer. Das bedeutet, ein Klangerzeuger wird durch meine Stimme moduliert. Das ist eine Technologie, die aus der Telefonforschung kommt, dann militärisch genutzt wurde, um Gespräche zu übertragen, sicher zu übertragen, Verschlüsse zu übertragen und letztlich dann von der Musikwelt aufgegriffen wurde, weil man eben Klänge mit der Stimme modulieren kann. Also die ist wie ein elektronischer Kammerchor.
0: Das griechische Psallo bedeutet die Saitenzupfen. Denn die teils über 3000 Jahre alten Gebete wurden mit Harfe und Lyra vorgetragen. Obwohl die Melodien nicht überliefert sind, wurden sie zum Grundbaustein des evangelischen Gesangbuchs, erläutert der Theologe Dr. Joachim Fette.
1: Ich aber bin ein Wurm.
0: Tiefster Verzweiflung oder größter Freude können Psalmen Ausdruck verleihen, auch wenn den Menschen eigene Worte fehlen.
2: Das Besondere am Psalmsingen ist, finde ich immer, dass man ja sagt, die Psalmen sind das Gebetbuch Jesu. Also man geht davon aus, dass Jesus sie selber gebetet hat und dass sie eben noch sehr viel weiter zurückgehen auch in der Geschichte. Also es sind Texte, die sich sehr weit getragen haben schon in der Menschheit und die eigentlich auch so ein bisschen durchscheinen lassen, wie Menschen sind. Also es wird geklagt, es wird gelobt, es gibt sehr viel Wut, Trauer, Angst, es sind sehr viele Emotionen darin. Und die eigentlich rüberzubringen, ist das Besondere, finde ich, am Psalmsingen im Gottesdienst.

0: Also ich meine, man hört ja öfter, oder was öfter kirchenmusikalisch passiert ist, ein Text wird gelesen und man macht quasi Musik zum Text. Aber dass der Text tatsächlich die Musik ist, gerade in der Popmusik, das ist ja irgendwie immer noch so ein bisschen ein Thema, aber dass man solche Bibeltexte einfach authentisch gut vertonen kann, ist natürlich, hat mich das sehr beeindruckt.
1: Für 6 Studenten der Kirchenmusik war der Gottesdienst Auftakt zu einem Vocoder-Workshop.
2: Ja, über einen Studenten kam der Kontakt zustande, der bei uns im Masterstudiengang studiert, und der machte mich aufmerksam auf Louis Weiss. Und da dachte ich, das ist interessant, was er musikalisch macht. Den müssen wir auf jeden Fall mal nach Baden holen und auch Studenten von ihm profitieren lassen.
1: Louis Weiss erläutert zunächst Entwicklung, Technik und Möglichkeiten des Vocoders. Dann geht's auch schon in die Praxis. Mit gehörigem Respekt machen die Studenten erste Erfahrungen mit dem Gerät.
3: Extrem ungewohnt, weil man eben alles mit der Stimme macht. Sobald man nicht singt oder spricht, kann man hier spielen, was man will, da kommt einfach gar nichts, und das ist komplett ungewohnt. Also.
4: Es ist irgendwie eine spannende Soundfarbe, die immer wieder in Popmusik vorkommt, und deswegen ist es cool, sich ein bisschen damit auseinanderzusetzen und das kennenzulernen.
1: Dass die künftigen Kantoren das Potenzial des Vocoders kreativ nutzen, ist Ziel des Workshops.
0: Ist da natürlich sehr viel gegeben auf einmal, weil man natürlich auch die liturgischen Gesänge und sowas wirklich auch, glaube ich, sehr schön mit sowas umsetzen kann. Und natürlich dadurch, dass die ganze Musik die Sprache ist und der Gesang ist, ist natürlich eine Gemeinde auch ganz anders animiert mitzusingen.
1: Dass das gelingen kann, hat der Psalmcode-Gottesdienst bewiesen.

0: Herzlich willkommen zu Lichtblicke, das Magazin für Lebensfragen. Manchmal gibt es niemanden, dem man sich anvertrauen kann. Aus Einsamkeit, aus Scham oder auch aus Angst, jemanden zu belasten. In solchen Momenten wenden sich Menschen an die Telefonseelsorge. Sie suchen jemanden, der zuhört, der versteht und ihre Sorgen mit aushält. Die Telefonseelsorge Rhein-Neckar, die wird dieses Jahr schon 65 Jahre alt. Das sind Hunderttausende von Gesprächen und ebenso viele Lebensgeschichten. Mein heutiger Gast kennt einige von Ihnen, Liliana Kerstin. Sie sind Mitglied des dreiköpfigen Leitungsteams. Herzlich willkommen bei uns im Studio. Schön, dass Sie da sind.
1: Ja, guten Tag. Ich freue mich, dass ich hier sein darf.
0: Frau Kerstin, was für Menschen und mit was für Themen kommen Leute oder sind da am anderen Ende der Leitung, wenn das Telefon bei Ihnen klingelt?
1: Ja, es ist das pralle Leben sozusagen. Also es sind Menschen, die einsam sind. Es sind sehr häufig sind gesundheitliche Probleme, körperliche Gebrechen, es sind Trennungen, es sind Probleme bei der Kindererziehung, es können die Angst vor Arbeitsplatzverlust sein, Wohnungsverlust, also ja, das volle Kaleidoskop sozusagen.
0: Jetzt gibt es ja zu vielen der Themen, die Sie genannt haben, auch Beratungsangebote, also andere Anlaufstellen, wo man ganz konkreten Rat finden kann. Was wünschen sich die Menschen, wenn sie bei Ihnen anrufen? Suchen die was anderes als Rat?
1: Also manche kommen schon auch mit dem Anliegen und erhoffen sich jetzt eine Lösung oder eine Antwort, die quasi ihre Probleme schlagartig löst. Dafür sind wir nicht da. Wie der Name schon sagt, Seelsorge. Unser Auftrag ist es zu gucken, was braucht die Seele des anderen? Was kann jetzt gut tun? Wir können manchmal Situationen einfach nur mit anhören und mit aushalten. Wir haben keine Patentlösungen parat, weil wir einfach davon ausgehen, dass jeder Mensch tief innen drin selber am besten weiß, wie die Lösung wäre, wenn er sich denn daran erinnern könnte.
0: Also so ein bisschen auch ein Anleiten, in seine eigenen Ressourcen reinzuspüren, rauszufinden, wo vielleicht in einem selbst schon die Lösung liegt, wenn ich das zusammenfassen darf. Sie selbst

0: Sind seit 10 Jahren dabei. Sie waren auch am Anfang selbst als Ehrenamtliche in der Telefonseelsorge tätig. Gibt es in diesen 10 Jahren oder vielleicht auch schon davor, gibt es Veränderungen, die Sie so feststellen bei den Themen oder auch der Art der Gespräche?
1: Ja, die Themen, die häufig hinter den aktuellen Themen liegen, die begleiten Menschen oft das ganze Leben lang. Aber der Aufhänger oder der Einstieg für das Gespräch ist häufig etwas, das gesellschaftlich einfach viele Menschen bewegt, sei es damals die Flüchtlingskrise, später der Krieg in der Ukraine, Corona natürlich oder auch jetzt aktuell der Konflikt in Nahost. Und da fühlen sich viele angetriggert oder es kommen Erinnerungen hoch, beziehungsweise das ist dann oft ein gelungener Einstieg in ein Gespräch, wo man gar nicht erstmal von der eigenen Empfindung reden muss, sondern mehr im Allgemeinen bleibt.
0: Und dann dringt es aber vor an die eigenen Themen, die sich wahrscheinlich durchaus auch wiederholen. Da kommen wir gleich nochmal drauf zu sprechen. Sie sind 24 Stunden, 7 Tage die Woche erreichbar. Das braucht viel personelle Ressourcen. Insgesamt 160 Ehrenamtliche arbeiten bei der Telefonseelsorge Rhein-Neckar. Und wir haben zwei von Ihnen kennengelernt und wollen sie Ihnen in einem kleinen Film vorstellen.
2: Montagnachmittag, 17 Uhr. Feierabend für Jörg Dunkmann. Rauf aufs Rad und über die Brücke. Ortswechsel von Ludwigshafen nach Mannheim. Rollenwechsel vom Chemieingenieur zum ehrenamtlichen Telefonseelsorger. Noch ist er in der Ausbildung. Nach einem Jahr Theorie hospitiert er aktuell bei erfahrenen KollegInnen.
3: Telefonseelsorge.
2: Bald wird er selbst zum Hörer greifen, wenn es klingelt. Bei allem, was er bisher gelernt hat, bei anderen beobachtet und mitgehört, ist ihm vor allem die Grundhaltung wichtig.
4: Fragen, Fragen, Fragen. Nicht irgendwas annehmen, nicht irgendwie sich was vorstellen, fantasieren, sondern nachfragen, zuhören und unvoreingenommen an die Sache herangehen. Die Menschen wirklich völlig neutral nehmen, wie sie kommen.
2: Die Ausbildung für die Telefonseelsorge ist intensiv. Selbsterfahrung, Gesprächstechniken, Hospitation, insgesamt 1,5 Jahre. Beim Üben von Gesprächen in Rollenspielen geht es auch darum, Reflexe regelrecht abzutrainieren. Denn das, was die Anrufenden brauchen, ist oft gar nicht das, was wir intuitiv tun würden, meint Leiterin Annemarie Zetsch-Lavrenz. Qualifiziertes Zuhören nennt sie die Kernkompetenz in der Telefonseelsorge.
5: Man hat ja oft diesen Drang, auch dann mal mit so einem Ratschlag reinzukrätschen. Und das ist es gerade nicht, sondern ich höre dem anderen zu und höre in dieses Leben, das für diesen Anruf geteilt wird, zu, was dieser Mensch von sich selber in dem Gespräch gibt. Und bin nicht so sehr bei mir, was ich dann dazugeben will, sondern ich bin bei diesem anderen Menschen.
2: Am Telefon oder per E-Mail und auch per Chat können sich die Menschen inzwischen an die Seelsorge wenden. Kränkungen, Ängste, Suizidgedanken, manches geht nicht über die Lippen.
6: Es gibt Menschen, die mögen nicht sprechen. Nämlich wenn sie über ihr Problem sprechen oder überhaupt etwas aussprechen, kommt es ja noch sehr viel näher. Und wenn sie etwas schreiben können und sich nicht direkt äußern müssen, ist es einfacher. Und es tut gut, eine Mail zu schreiben und auch manchmal eine ganz lange Lebensgeschichte oder überhaupt eine Mail zu schreiben, das ist schon die erste Entlastung.
2: Wie eine zufällige Begegnung auf einer Bank beschreibt die Seelsorgerin diese Offenheit, das Preisgeben von unangenehmen Gefühlen wie Scham und Schuld, obwohl man sich nicht kennt. Tiefe menschliche Verbindung, die gerade dadurch entsteht, dass sie zeitlich begrenzt und für beide Seiten anonym ist.
6: Diese Art und Weise der Begegnung, des Schweigen vielleicht, kann auch etwas Wichtiges sein zwischen zwei Menschen. Wenn dieser andere Mensch, der auch auf der Bank sitzt, anfängt zu erzählen, dann, ja, dann können wir auch wieder aufstehen gemeinsam oder der Anrufer geht wieder aus dem Gespräch, wir verabschieden uns. Es hat was ganz Spontanes und es bleibt dabei, dass wir nicht weiterhin in Verbindung sind.
2: In In den Anliegen der Anrufenden spiegeln sich gesellschaftliche Krisen. Einsamkeit, Unsicherheit, Verlust. Tiefere Gefühle kommen oft erst im Laufe des Gesprächs zutage. Erstmal können auch ganz alltägliche Herausforderungen Aufhänger für das Gespräch sein.
3: Die sagen das ganz direkt, dass der Mietvertrag nicht verlängert wird, dass sie von Grundsicherung leben müssen, dass sie durch eine Trennung, durch irgendeinen Umstand plötzlich in eine Lebenssituation gekommen sind, die sie nicht vorausgeahnt haben. Und dann stehen sie an so einer Kreuzung und wissen nicht genau, wie es weitergeht. Wo sollen sie hin? Wen haben sie als Stütze?
2: Wo und wie es weitergeht, das klärt sich nicht in 45 Minuten. Aber manchmal entsteht eine Ahnung davon, was schon einmal möglich war und wieder gelingen kann.
0: Frau Kerstins, zwei Ehrenamtliche, die wir da kennengelernt haben. Am Anfang der Herr, ein Neuling, der noch in der Ausbildung ist, und die Dame, eine alte Häsin, um das mal so zu sagen. Inwiefern sind die beiden typisch für Ihre Ehrenamtlichen?
1: Ja, typisch insoweit, dass unsere Ehrenamtlichen einfach eine Vielfalt darstellen. Es sind Menschen fast jeglichen Alters, also unsere Jüngste ist gerade so Mitte 20, studiert, und die Älteste Mitte 80 und ist noch ganz gut dabei. Aber Vielfalt heißt eben auch, dass sie aus verschiedenen Berufen kommen. Also es müssen jetzt nicht immer nur soziale Berufe sein. Gerade wie in dem Film, wenn es jemand ist, der aus dem naturwissenschaftlichen Bereich kommt, dann ist es kein Hindernisgrund. Die Menschen sollten einfach eine Offenheit mitbringen, ein humanistisches Menschenbild, Interesse am anderen. Und ja, ich denke, in der Ausbildung lernen Sie dann noch die notwendigen vielleicht Dinge, die Sie brauchen.
0: Lernen ist ein gutes Stichwort. Anderthalb Jahre, haben wir im Film gehört, geht die Ausbildung. Was lernen die da alles?
1: Ja, am Anfang, das erste Modul, circa ein halbes Jahr, ist einfach geprägt durch Selbsterfahrung, weil wir davon ausgehen, wenn ich gut in Kontakt mit mir kommen kann und einfach auch sehe, welche vielleicht Schattenseiten oder grauen Seiten auch in mir sind, beziehungsweise welche Krisen ich selber auch schon durchlebt habe, dann entwickelt sich ein anderes Verständnis für den Anrufenden. Dann kann ich ihm besser auf Augenhöhe begegnen. Das zweite Modul ist dann geprägt durch Kommunikationsstrategien. Das heißt, wie kann ich gut den Anrufer abholen, wie kann ich eine Beziehung aufbauen, damit er sich auch öffnet.
0: Nach diesen beiden Modulen kommt dann die Hospitation, wo der eine Kollege gerade in dieser Phase ist. Welche Rolle spielt der Glauben, Frau Kerstins?
1: Ja, der Glaube, der Glaube ist für viele Menschen die Basis, eine ganz große Kraftquelle. Unsere Ehrenamtlichen dürfen allerdings auch konfessionslos sein.
0: Dennoch, so wie die Anrufenden ja auch.
1: Genau. Dennoch sollte die Bereitschaft natürlich da sein, wenn ich vom anderen, von dem Anrufenden höre, er hat ein Bedürfnis, ein Gebet zu sprechen, oder es würde ihm jetzt sehr viel bedeuten, wenn eine Fürbitte formuliert wird. Also diese Bereitschaft, mich darauf einzulassen, die sollte man schon mitbringen.
0: Aber auch das kann man ja lernen dann in der Ausbildung. Jetzt haben Sie viel von Ressourcen gesprochen, was die Ehrenamtlichen alles mitbringen aus ihren jeweiligen Hintergründen. Was sind so die größten Herausforderungen? Im Film hieß es, man muss manchmal Reflexe überwinden. Dinge, die man intuitiv tut, sind nicht immer wichtig. Was war für Sie auch so das Schwierigste?
1: Naja gut, also gleich der Anfang. Man sitzt da, das Telefon klingelt und man weiß einfach nicht, wer ist jetzt am anderen Ende der Leitung.
0: Man muss also auch flexibel, spontan ein Stück weit sein.
1: Natürlich, aber auch gefestigt. Also wenn ich gefestigt bin, dann kann ich das auch aushalten, egal was jetzt auf mich zukommt. Das als erstes. Und ansonsten ist natürlich unsere Leistungsgesellschaft, prägt uns ja alle ein Stück weit. Das heißt, wir haben sehr häufig verinnerlicht, ich muss jetzt sofort irgendwie eine Lösung finden. Also dieser Reflex, der Anrufende braucht Hilfe und ich muss jetzt die Lösung finden. Und genau um das geht es nicht, sondern wenn ich es schaffe, in dem Gespräch eventuellen Perspektivwechsel herbeizubringen, wenn sich der Anrufende an seine eigenen Ressourcen, an seine eigenen Stärken erinnert, dann wird er selber auf die Lösung kommen, die für ihn passend ist.
0: Jetzt vertrauen sich ja, das weiß man aus Studien, viele Menschen heute auch Chatbots an. Also chatten zum Beispiel mit ChatGPT auch über persönliche Probleme, über psychische Belastungen. Ist das die Zukunft?
1: Ja, was die Zukunft bringt, wissen wir, glaube ich, alle nicht so ganz genau.

0: Genau, ich kann nur sagen, die Nachfrage oder das Bedürfnis nach einem richtigen, nach einem echten Menschen, den man dann am Ohr hat, die ist enorm. Und ja, der Mensch, ich weiß nicht, inwieweit die Maschine einen echten Menschen ersetzen kann. Also die Authentizität eines Gesprächs, diese Beziehung auf eine begrenzte Zeit, die scheint mir jetzt mit einer Maschine schlecht ersetzbar zu sein.
1: Bei Ihnen können sich jedenfalls die Anrufenden und auch die E-Mailenden und Chattenden darauf verlassen, am anderen Ende sitzt ein echter Mensch und hat Zeit und hält die Sorgen mit aus.
0: Ja, das ist unser Versprechen.
1: Vielen Dank, liebe Frau Kerstins, dass Sie bei uns im Studio waren und alles Gute für Ihre Arbeit und natürlich auch die der vielen engagierten Ehrenamtlichen.
0: Ja, ich danke Ihnen und sehr gerne.
1: Ja, und die Telefonseelsorge, die gibt es bundesweit, liebe Zuschauerinnen und Zuschauer. Sie finden alle Infos unter der eingeblendeten Adresse und erreichen die Telefonseelsorge unter der 0800 111 0111 und den Durchwahlen 222 und 223. Auch die blenden wir ein. Alle unsere Folgen Lichtblicke, die finden Sie unter rba.de und in der Mediathek von Bibel TV. Ich freue mich, dass Sie heute wieder dabei waren. Schalten Sie auch nächstes Mal wieder ein. Tschüss und bis bald.

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0: Eine neue Ausgabe von Bauen und Wohnen. Schön, dass ihr auch diese Woche wieder mit dabei seid. Gehen wir mal raus in den Garten. Eine Zisterne lohnt sich nicht nur, weil ich das Regenwasser auffangen kann und damit die Blumen gießen kann, sondern eine Zisterne ist auch wirklich finanziell eine nachhaltige Investition. Warum? Das zeigen wir euch jetzt.
1: Wer neu baut, scheut sich oft vor den Kosten für die Gartengestaltung. Doch wer eh schon baggert, sollte sich unbedingt vorher überlegen, eine Zisterne einzubauen. Denn sie bringt viele Vorteile mit sich. Welche das sind, wollen wir heute mal genauer erfahren. Wir besuchen ein Einfamilienhaus mit einem 400 Quadratmeter großen Grundstück. Hier wird nachträglich eine Zisterne verbaut. Ganz schön groß, aber wie groß sollte sie denn eigentlich sein? Bei der Wahl der passenden Zisterne spielt die Größe des Grundstückes und der Dachfläche eine Rolle. Auch die durchschnittliche Niederschlagsmenge der Region und die Gartenfläche, die gegossen werden soll, fließt als Kennzahl in die Berechnung mit ein. Zusätzlich zur Gartenbewässerung könnte das Regenwasser auch zum Waschen oder fürs WC verwendet werden. Deshalb unbedingt vorab eine professionelle Berechnung durchführen lassen. Denn wer zu klein dimensioniert, muss bei längeren Trockenperioden trotzdem Leitungswasser verwenden. Bei dieser Flachtankzisterne wurde nicht nur die passende Größe ermittelt, sondern auch die Einsparung im Vergleich zum Trinkwasser.
2: Bei der Zisterne hier haben wir eine Einsparung von 600 Euro. Wir rechnen das immer innerhalb von 6 Monaten. Also es beginnt ab Mai, fängt man eigentlich täglich zu gießen, wenn man natürlich einen schönen Rasen haben will. Und es zieht sich dann bis Oktober. Also bei der Zisterne haben wir ca. 3.500 bis 4.000 Euro Anschaffungskosten, die sich aber nach 6,5 Jahren ca. sich rendieren. Da kommen wir dann praktisch auf Null. Und ab dem 7. Jahr hat man ja die Kosten eingespart und man macht man eigentlich einen Plus. Mittlerweile ist es ja so, also eine Betonzisterne oder eine Kunststoffzisterne, so wie wir jetzt hier haben, da haben wir, das hängt von dem Hersteller ab, aber ca. um die 25 Jahre Garantie hat man auf jeden Fall, dass sie dicht hält und dass da auch nichts passiert.
1: Einige Städte und Gemeinden erlassen auch zusätzlich die Kosten für die Abwassergebühr des Regenwassers. Denn ein weiterer Vorteil ist, je mehr Hausbesitzer eine Zisterne im eigenen Garten besitzen, desto mehr werden die Kanäle bei Starkregen entlastet. Heißere Sommer und Starkregen, mit beiden Wetterverhältnissen werden wir zukünftig häufiger rechnen müssen. Steigende Wasserpreise und Unterstützung bei der Abführung von Regenwasser. Zwei Gründe, die eine Anschaffung einer Zisterne lohnenswert machen. Neben der richtigen Berechnung sind auch beim Einbau einige Schritte wichtig.
2: Als erstes muss man natürlich den richtigen Platz dafür finden. Wichtig ist, dass man in der Nähe von dem Regenwasserfallleitung ist. Und dann wird es abgesteckt für die Zisterne. Es wird gemessen, wie tief der Schacht ist. Dann wird die Grube ausgekoffert. Dann wird die Zisterne im Sand eingesetzt oder in Rundsplit, damit es nicht in den harten Boden eindringt. Dann wird sie verbaut auf den Sand. Dann wird auch die Fahrleitung

0: von dem Dach, von der Entwässerung angeschlossen, von der Regenwasserleitung.
1: Wichtig ist es auch, die Frostschutzgrenze von 80 cm ab Oberkante zu berücksichtigen, da das Wasser im Winter sonst gefriert. Wird sie wie hier verbaut, muss das Wasser auch im Winter nicht entleert werden.
0: Bei der Reinigung ist es wichtig, dass man dann das Wasser, dass die Zisterne leer ist, auch kein Wasser eindringt, am besten natürlich in den Sommermonaten. Und dann wird es natürlich mit einem Hochdruckreiniger wird das gereinigt, mit einem Staubsauger wird es gesaugt, weil es irgendwann entstehen natürlich Algen und ist auch für die Pumpe dann nicht so vorteilhaft.
1: Etwa alle 10 Jahre muss aber auch eine solche Zisterne gewartet und gereinigt werden. Und dennoch, der Aufwand ist gering im Vergleich zu den Vorteilen, die eine Zisterne mit sich bringt. Wer einen Garten besitzt, sollte sich auch in puncto Wasser fit für die Zukunft machen.
2: Und wir bleiben jetzt auch beim Thema Zisterne, jedoch vom Kunststoff gehen wir jetzt zu einer Betonzisterne.
1: Baustellenwechsel. Jetzt wird es eine Nummer größer. Hier wird gerade eine 7 Kubik Betonzisterne angeliefert. Ein zusätzlicher Sickerschacht macht sie zu einem echten Wasserreservoir. Dementsprechend größer werden auch die Baugeräte und ist auch die Baugrube. 3,20 Meter tief, 4 Meter lang und 3 Meter breit, damit die Betonzisterne mit rund 7000 Liter Fassungsvermögen im Untergrund verschwinden kann. Vor dem Abladen vom LKW wird eine Kiesschicht eingebracht. Dann wird das Unterteil vom LKW ins Grubenloch gesetzt. Zwischen Betonbehälter und aufsitzendem Konus wird Brunnenschaum zur Abdichtung aufgetragen. Jetzt folgt das Abladen des Konus. Er muss passgenau aufgesetzt werden. Und auch der Sickerschacht findet seinen Platz im Grubenloch. Doch welche Vorteile hat ein Sickerschacht?
3: Den Vorteil, dass das Wasser direkt auf dem Grundstück versickert kann und muss nicht an den Kanal angeschlossen werden, ist somit eine sehr nachhaltige und schonende Variante der Wasserwirtschaft.
1: Wer neu baut, sollte sich also überlegen, ob nicht gleich richtig groß dimensioniert wird. Nicht nur für den Garten, sondern auch Brauchwasser fürs Haus. Ein entscheidender Grund für eine Zisterne ist die Ressourcennutzung. Regenwasser zum Gießen zu nutzen statt wertvolles Trinkwasser ist nachhaltig. Und wer wie hier noch vor Baubeginn eine Zisterne verbaut, kann die Kosten auch gering halten. Doch was kostet denn dieses riesige Wasserreservoir?
3: Diese Variante mit 7 Kubik zusammen mit dem Sickerschacht und dem Einbau wird so zwischen 3.000 und 3.500 Euro kosten. Wichtig ist, wenn man eine Zisterne setzt, ist direkt von Anfang an zu planen, weil dort sind die Kosten sehr gering. Dort muss man eigentlich nur das Material bezahlen. Die Baugerätschaften und die Bauarbeiter sind meistens sowieso vor Ort. Wenn man es im Nachgang macht, wenn der Garten schon schön angepflanzt ist und wieder alles aufreißt, werden die Kosten deutlich teurer.
1: Der Zisternenexperte rät, einen Korbfilter einzubauen, um die Qualität des Wassers zu erhalten. Und dann kann das Grubenloch wieder gefüllt werden. Doch worauf sollte man denn beim Verfüllen achten?
3: Wichtig ist dabei, dass das Material auch Schritt für Schritt verdichtet wird oder man wartet ein, zwei, dreimal den Regen ab, dann verdichtet sich das Material von selber, sodass es keine Setzungen gibt der Rohrleitungen und sowas, die dann später vom Haus zur Zisterne führen.
1: Jetzt bleibt die Frage, Beton oder doch lieber Kunststoffzisterne?
3: Prinzipiell gibt es zwei Materialien, die hier für Zisternen verwendet werden. Das ist einmal die Betonzisterne, so wie wir das hier sehen auf der Baustelle, oder auch eine Kunststoffzisterne. Beide Materialien haben Vorteile, zum Beispiel bei Beton. Er ist sehr kostengünstig, stabil, langlebig und sage ich mal, aus natürlichen Baustoffen gebaut. Der Kunststoff an sich hat auch sehr, sehr viele Vorteile. Er ist sehr leicht, das heißt, wenn wir an Stellen hinkommen, wo wir die Zisterne nicht mit dem LKW wie hier setzen können, kommt natürlich nur noch Kunststoff in Frage.
1: Ganz egal ob Beton oder Kunststoffwasserreservoir. Bei den steigenden Wasserpreisen und immer heißer werdenden Sommermonaten ist die Nutzung des Regenwassers eine lohnende Investition, die sich nach nur wenigen Jahren rechnet.
2: So eine Zisterne ist natürlich eine gute Investition, vor allem wenn man daran denkt, dass die Sommer immer heißer werden. Wir machen jetzt eine ganz kurze Pause, dann geht es bei uns um Schädlinge, um Gartenmöbeltrends und um Stauden im Garten. Bis gleich.
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3: Und weiter geht es bei Bauen und Wohnen. Wer einen Garten oder Balkon hat, der möchte natürlich auch schöne und vor allem auch bequeme Gartenmöbel. Und auch hier gibt es wieder Trends bei Materialien und Farben. Was dieses Jahr in ist, das seht ihr jetzt.
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5: Den Garten in eine Wohlfühloase verwandeln. Das ist das Ziel der meisten Gartenbesitzer und die Aufgabe von Gartenplanerin Maria Jocham.
6: Es geht darum, herauszufinden, wie fühle ich mich wohl, wie ist die örtliche Gegebenheit. Was bin ich für ein Mensch? Mag ich, welches Material mag ich? Welches Design liebe ich? Und das gilt es herauszufinden, dass es wirklich das eigene wird. Und nicht irgendwas, wo ich dann sage, ja, das ist schön, aber es fühlt sich nicht nach meinem an. Also es geht eigentlich um das Gefühl, dass ich sage, doch, hier fühle ich mich absolut wohl. Und für uns, unsere Aufgabe liegt dann darin, den Kunden zu begleiten, das Optimale aus dieser Fülle, die der Gartenmöbelmarkt auch bietet mittlerweile, das Optimale herauszufinden.
5: Bei der Gartengestaltung kommt es auf Funktionalität und Optik an. So auch beim Sonnenschutz. Beim Stoff des Sonnenschirms oder der Markise spielt der UV-Schutz eine große Rolle. Je höher dieser ist, desto besser schützt er die Menschen darunter, aber auch die Farbe des Stoffes. Auch unterschiedliche Verstellmöglichkeiten bieten einen großen Mehrwert. Doch auch optisch kann ein Sonnenschirm viel hermachen, so wie dieses Modell, das durch das Zusammenspiel von zwei Stoffen eine ganz besondere Atmosphäre kreiert und auch gut in die aktuellen Trends im Gartenmöbelbereich passt.
6: Also dieses Jahr geht es einfach darum, dass die Formen, wie man es auch hier an dem Sofa sieht, wieder viel runder werden. Also das hat sich schon die letzten Jahre ein bisschen abgezeichnet, aber dieses Jahr ist es noch stärker, dass man einfach sagt, Stühle und auch die Sofas haben organische Formen wieder. Was wir aber auch schon länger haben, das sind ja nicht nur so kurzweilige Trends bei uns im hochwertigen Möbelbereich, die in Naturfarbe geht. Also auch alle Erdtöne, Grün und das alles mit dabei, um diese Verbindung auch zur Natur zu herzustellen, glaube ich, um das geht's.
5: Neben den Farben spielt die Haptik der Möbel und Polster auch eine große Rolle. Diese kann ein eher kühles Material wie Glas zum Beispiel in ein warm wirkendes Möbelstück verwandeln. Auch ein Wechselspiel der Haptik der Polsterbezüge kann einen Sitzbereich aufwerten. Bei den Stoffen sollte man die Funktionalität jedoch nicht

0: aus den Augen verlieren. Wenn die Möbel auch schlecht im Wetter standhalten sollen, gibt es praktische Stoffe, von denen Flüssigkeiten einfach abperlen. Das Thema Witterungsbeständigkeit und Instandhaltung betrifft auch das Gestell der Gartenmöbel. Hier stechen zwei Materialien besonders hervor.
1: Die Kunststofffaser ist wirklich ein reines Kunststoff. Eine reine Kunststofffaser aus PE, absolut wetterfest. Mittlerweile haben wir die Möbel 20, 25 Jahre bei den Kunden und die sehen aus wie neu. Und die Textilenfaser muss man sich vorstellen wie ein Segelseil. Einfach eine textile Faser, die ein bisschen haptischer ist, aber aus ganz kleinen Textilfasern besteht.
0: Durch unterschiedliche Farbkombinationen und Flechttechniken werden Möbel aus den Fasern zu wahren Hinguckern. An besonderen Plätzen im Garten gehören auch besondere Sitzgelegenheiten, bei denen man manchmal auch den Boden unter den Füßen verliert.
2: Also das sind dann oft so zusätzliche Möbelstücke, die man dann an so Lieblingsplätze, sage ich mal, platziert. Dass man sagt, okay, ich habe jetzt fürs Essen und ich habe einen Loungebereich und jetzt kommt noch so was ganz, wo ich einfach so schaukeln möchte. Also gibt es Schaukeln für eine Person, es gibt Hängeschaukeln, wo ich mit einem 2 Meter Durchmesser als ganze Familie reinliegen kann. Es gibt Hängesessel mit Gestell oder nur zum Aufhängen im Baum. Da kommt es halt immer darauf an, wie die örtliche Gegebenheit ist. Bietet sich ein Dachgiebel an, wo ich einen Balken habe, wo ich das abhängen kann. Habe ich einen lauschigen Platz vielleicht irgendwo an einem Teich, wo ich sage, da genieße ich den Sonnenuntergang.
0: Bei der Vielfalt an Gestaltungsmöglichkeiten sollte man die Funktionalität, die örtlichen Gegebenheiten und natürlich den eigenen Geschmack nicht aus den Augen verlieren, damit aus dem Garten eine richtige Wohlfühloase wird.
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4: Wer seinen Garten hegt und liebt, der will ihn natürlich auch genießen. Das ist zum einen bei den Pflanzen der Fall, aber auch bei Salat und Gemüse. Aber da gibt es ja auch noch Schädlinge wie Nacktschnecken. Die haben einen ganz großen Spaß daran, alles vor uns zu essen. Aber jetzt mal ehrlich, es muss nicht immer die chemische Keule sein. Ab und zu lassen sich diese auch auf ganz natürliche Weise vertreiben.
5: Vor fast 40 Jahren hat Christian Herb die Familiengärtnerei in Kempten von seinem Vater übernommen. Seitdem hat er jede Menge rund um Pflanzen und ihre Eigenheiten gelernt. Unter anderem, dass Schädlinge, so lästig sie auch sein mögen, zum Alltag dazugehören. Von der Blattlaus bis hin zur Rostmilbe, die vor allem Tomatenpflanzen befällt. Von chemischen Mitteln lässt Christian Herb aber die Finger und arbeitet stattdessen mit sogenannten Nützlingen wie der Raubmilbe, die Schädlinge zum Fressen gern hat.
6: So, damit man diese Raubmilben ausbringen kann, müssen wir die Blätter ein bisschen befeuchten. Ich weiß, bei der Tomate soll man nicht über die Blätter gießen, aber wir haben heute noch am frühen Morgen, der ganze Tag ist sonnig, das trocknet bis abends ab. Deswegen nass, weil wenn man jetzt diese Raubmilben, Amplisaius anthasonii, ausbringen und die Blätter sind feucht, dann bleibt das ein bisschen auf den Blättern hängen.
5: Die Raubmilben sind eine Präventivmaßnahme, die jetzt zum Saisonstart ergriffen wird, um Gemüse bis in den Herbst hinein vor Schädlingen zu schützen. Sollte es doch einmal zu spät sein und eine Pflanze oder die Erde bereits befallen sein, ist Eile geboten.
6: So, ich will jetzt heute meine Honigmelonen pflanzen. 2 Stück in Kasten rein. Und dann graben wir die gleich mal da rein. Oh, was haben wir denn da? Würmer. Das sind so Rosenkäfer wahrscheinlich oder Maikäfer. Oh, ganzes Nest, super. Unterscheiden kann man sie normalerweise, wenn sie sich auf den Rücken drehen, so wie der. Das sind dann die Rosenkäfer. Und die Maikäfer, die bleiben so. Die müssen wir natürlich raustun, weil wenn sie in solchen Massen auftreten, die kann die Wurzeln fressen.
5: Bei einem Befall der Erde sollten alle Würmer entfernt werden. Gleiches gilt für Schnecken, die oft in Salatbeeten zu finden sind. Hier führt kein Weg daran vorbei, bereits im Frühjahr die Erde umzugraben, um Nester zu entdecken. Regelmäßig am Morgen oder Abend die Kriechtiere aus

0: den Beeten zu holen und im Zweifelsfall den Salat in Hochbeeten anzupflanzen. Bei Kohl sieht es ein bisschen anders aus. Hier hat Christian Herb einen Trick auf Lager.
1: So, hier habe ich noch eine Johannisbeertomate, eine Wildtomate, und die pflanze ich zwischen meine Kohls. Nein, da habe ich Brokkoli, Blumenkohl, Weißkraut, ein paar Kohlrabis, und die werden erfahrungsgemäß immer mit Kohlweißlingen befallen. Und irgendeine alte Hobbygärtnerin hat mir mal verraten, pflanze eine Tomate dazwischen und du hast schon Ruhe damit. Und das ist tatsächlich so, seit 10 Jahren pflanzen wir Tomaten zwischen unsere Kohlgewächse. Die Kohlweißlinge sind da, aber sie wissen nicht, wo sie ihre Eier legen sollen. Und deswegen bleibt der Kohl sozusagen raupenfrei. Und das mache ich jetzt. Wildtomaten deswegen, weil die gegen Regen unempfindlich sind und einfach dazwischen ein bisschen rumwachsen. Man muss sie eigentlich auch nicht großartig pflegen oder sowas. Da braucht man eigentlich gar nichts machen.

0: Damit sind die Kohls vorm Weißling gerettet.
1: Insgesamt ist es bei Gemüse ratsam, auf die richtige Sorte zu achten. Beim Salat ist die Goldforelle beispielsweise deutlich weniger anfällig als andere Sorten. Sollten Schädlinge wie Schnecken oder gar Würmer entdeckt werden, gilt es beim weiteren Vorgehen gut aufzupassen. Die Käferlarven, die Christian Herb in seiner Erde gefunden hat, stehen unter Schutz und dürfen nicht verletzt werden. Sie müssen nach dem Fund in der Natur ausgesetzt werden. Das natürlich am besten möglichst weit weg von den eigenen Pflanzen, um sich die Schädlinge nicht erneut ins Beet zu holen.
2: Wir machen jetzt eine ganz kurze Pause und danach geht es bei uns weiter mit Stauden. Die machen den Garten nicht nur schön und bunt, weil sie blühen, sondern sind natürlich für Insekten auch wahnsinnig wichtig.

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0: Bei uns geht es jetzt weiter mit einem richtig schönen bunten Garten. Und wenn man ehrlich ist, was darf heute in fast keinem Garten fehlen? Stauden. Zum einen sind sie richtig schön bunt, zum anderen sind sie ein Flughafen für Insekten, denn es gibt wahnsinnig viel zu naschen. Doch man sollte auch ein paar Dinge beachten. Und zwar bei der Pflanzung, bei der Blühfolge und welche Stauden überhaupt miteinander harmonieren. Hier die 7 Fakten.
1: Wir zeigen euch einen idyllischen Garten mitten in einem Wohngebiet in einem Vorort von Stuttgart. Ein echtes Highlight ist die Gestaltung als Senkgarten. Durch Stufen entstehen unterschiedliche Ebenen. Der Höhenunterschied lockert die Gestaltung auf, schafft spannende Blickwinkel und verleiht dem Garten mehr Pflanzfläche. Für Stauden, denn die stehen heute im Mittelpunkt. Hier mal 7 Fakten zu Stauden. Fakt 1. Beetideen. Welche Beetideen stecken hier im Garten? Die Beetgestaltung sollte zum Kontrast zur modernen Architektur stehen. Die Hausherrin hat zusammen mit ihrem Garten- und Landschaftsgärtner die Steine im Steinbruch ausgesucht. Verschiedene Sorten sollten es sein, aus Sandstein, Vulkantuffstein und Muschelkalk. Sie sorgen für unterschiedliche Farben. Der natürliche Charakter zieht zahlreiche Arten an. Fakt Nummer 2. Pflanzzeit. Wann pflanzt man Stauden? Pflanzt eure Stauden am besten im Herbst oder Frühjahr. Vorhandene Stauden könnt ihr einfach teilen und an einem anderen Platz einpflanzen. Fakt Nummer 3. Kombination. Welche Stauden passen gut zusammen? Besonders schön ist es, wenn die Farben der Stauden aufeinander abgestimmt sind. Wer beispielsweise rote Rosen hat, kann sie gut kombinieren mit den Purpurglöckchen oder dem Frauenmantel. Er ist ein beliebter Bodendecker, da er schnell dichte Bestände bilden kann und sehr lange blüht. Aber auch das Blaukissen und die Iris sind tolle Beetpartner. Eine geschickte Kombination von Blüten und Blattformen bringt Bewegung in das Zierbeet. Nummer 4. Bienenfreundlich. Welche Stauden sind besonders bienenfreundlich? Die Blütenstände vom Lavendel sind beliebt bei Bienen und Schmetterlingen. Blaukissen ist als Frühblüher einer der ersten wichtigen Nahrungsquellen nach dem Winter. Die ungefüllten Blüten sind leicht zugänglich und versorgen die Insekten mit reichlich Nektar und Pollen. Zahlreiche Stauden sind Magneten für Insekten. Hier unbedingt beim Pflanzen darauf achten. Fakt Nummer 5. Blühfolgen. Was sind Blühfolgen? Gerade im Frühjahr gibt es wenig Nahrung für Bienen, weil einfach noch zu wenig blüht. Mit ein paar wenigen Frühblühern kann man hier Abhilfe schaffen. Krokusse oder frühe Tulpen. Dann folgen Pfingstrosen und Hortensien. Rosen und verschiedene Storchschnabelsorten blühen dann bis zum ersten Frost. Fakt Nummer 6. Pflegetipps. Welche Pflege benötigen Stauden? Ihr solltet Unkraut regelmäßig entfernen. Das bleibt eine Daueraufgabe, bis sich Bodendecker ausgebreitet haben und die kahlen Stellen schließen. Außerdem mögen Stauden es, wenn sie regelmäßig ausgeputzt und durchgeschnitten werden. Fakt Nummer 7. Die Bodenpflege. Bei der Bodenpflege solltet ihr die Erde zwischen den Stauden regelmäßig auflockern. Für eine optimale Entwicklung der Pflanze solltet ihr ab und zu den Boden verbessern und beispielsweise mit Kompost aufbereiten und düngen. Wer also auf heimische Stauden setzt, schafft nicht nur ein attraktives Blütenmeer, sondern leistet auch einen wichtigen Beitrag zum Erhalt der Artenvielfalt direkt vor der eigenen Haustür.
0: Diese Bilder machen natürlich richtig Lust auf einen bunten Garten, natürlich mit Stauden. Das war's für diese Woche wieder mit Bauen und Wohnen. Ich freue mich schon, wenn ihr kommende Woche wieder einschaltet. Wenn ihr weitere Informationen auch zum Thema Garten, Pflanzen, Blüher und so weiter wollt, dann geht gerne unter bauenundwohnen.web. Dort gibt es ganz viele Beiträge zum Lesen und natürlich auch ganz viele Videos. Das Ganze natürlich auch bei YouTube unter Bauen und Wohnen. Also, ich freue mich auf kommende Woche. Bis dann. Tschüss.

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1: Die Martin-Wacker-Show kümmert sich mal wieder ums Essen. Das finde ich wunderbar. Ich habe einen Experten dabei, Fat Chino. In Instagram, in TikTok ist er unterwegs und nimmt uns mit zu den Essens-Hotspots auf der Welt, aber auch in seiner Heimat, rund um Karlsruhe. Und da hat er einige Tipps heute mitgebracht. Ich freue mich auf die besten Burger, das beste asiatische Essen, auf die besten indischen Restaurants jetzt bei mir.

0: Es gibt ein wunderbares Zitat von meinem Gast. Ich esse mich durch die Welt und mache Sport. Also ich esse mich auch durch die Welt und mache keinen Sport. Aber warum er dieses Motto hat, erfahren wir jetzt. Bei mir ist Fat, besser bekannt als Chino. Ich sage einfach Fat Chino. Schön, dass du da bist, Fat. Hallo.
1: Danke, dass ich da sein darf, Martin.
0: Sehr gerne. Und mir gefällt das. Ich esse mich durch die Welt und das machst aber nicht für dich, sondern du machst das auch vor allem in Social Media und hast ganz viele Followerinnen und Follower. Wie bist du drauf gekommen zu sagen, du teilst deine Essenserfahrungen?
1: Ja, das war schon immer eine Leidenschaft von mir, also schon immer, seitdem ich denken kann. Ich glaube, das war auch so ein großer Traum von mir. Damals schon als kleiner Junge wollte ich schon immer mein eigenes Restaurant haben. Ich glaube, das liegt auch daran, dass ich Asiate bin. Ja, meine Mutter hat mir das irgendwie so beigebracht. Sie hat jetzt selber ein Restaurant und dann habe ich mal eine Zeit lang bei ihr gearbeitet und habe dann gemerkt, boah, das ist echt ziemlich anstrengend. Aber Essen tue ich liebend gern.
0: Aber geht mir genauso. Ja. Und dann kommt der, warum dieses Motto, und ich mache Sport. Ist das dann wichtig, wenn man so viel isst, dass man auch sagt, man muss einen Ausgleich haben?
1: Ja, tatsächlich schon. Ne? Ich finde, Sport ist so ein großer Bestandteil meines Lebens geworden, weil ich das jahrelang nicht gemacht habe. Und das gibt mir selber so ein gutes Gefühl, fit zu sein, sportlich zu sein, aktiv zu sein, gesund zu sein vor allem. Und das ist halt der perfekte Ausgleich dazu, dass wenn ich mal irgendwie 5 Burger an einem Tag esse, dass ich genau weiß, hey, morgen bin ich wieder gesund.
0: Bei mir ist nur ein Burger, von daher muss ich keinen Sport machen. Fat, noch die Frage, wie kamst du zum Namen Chino?
1: Einfach ein Spitzname. Chino heißt auf Spanisch Chinese. Ne? Fat, kann man auch sagen, vielleicht fetter Chinese. Ja, weil ich ein bisschen mehr drauf hatte damals. Ja. Deswegen kam dann auch der Sport. Aber das ist mein Name heute, Fat Chino.
0: Fat Chino. Genau. Aber Fat bricht meinen Vornamen eigentlich aus.
1: Richtig.
0: Ne? Mein, also ja. Dann würde ich Fat Chino sagen oder Fat, dann sind wir uns einig.
1: Da sind wir uns einig.
0: Das wird eine spannende Sendung. Gleich unterhalten wir uns über bestes Essen, beste internationale Küche, schöne Tipps aus der Region. Das wollen wir dich auch persönlich kennenlernen. Gerne. Die 10 Fragen sind immer identisch und sie sind immer spannend, weil ich immer viel erfahre über euch. Okay. Dein Sternzeichen?
1: Sternzeichen Fische, 12.3. habe ich Geburtstag.
0: Verliebt, verlobt oder verheiratet?
1: Glücklich verliebt.
0: Und deine Lieblingsfarbe?
1: Schwarz.
0: Habt ihr ein Haustier?
1: Nein.
0: Welches Poster hing in deinem Jugendzimmer, Fat?
1: Son Goku von Dragon Ball Z.
0: Oho, dein erstes Vorbild?
1: Kobe Bryant.
0: Das war ein ganz großer, ne?
1: Ja.
0: Kobe Bryant.
1: Ja.
0: Wenn man das einmal erlebt hat, wie er gespielt hat,
1: Der hat wirklich meine Kindheit geprägt.
0: Ja.
1: Und auch mein Leben danach.
0: Ja. Ja. Deine erste selbstgekaufte, wahrscheinlich war es ein Download oder CD oder wie warst du unterwegs? Die erste Musik, die du selbst gekauft hast?
1: MP3-Player.
0: MP3-Player, ja. Was war drauf?
1: Nee, CD, es war CD.
0: CD und welche Musik?
1: Boah, ich glaube, es war Broses oder sowas.
0: Broses, okay. Welches Buch hast du zuletzt gelesen?
1: Welches Buch habe ich Die subtile Kunst des Daraufscheißens.
0: Das habe ich im Buchregal gesehen. Das ist ein interessanter Buchtitel.
1: Absolut geniales Buch.
0: Hat's was geholfen?
1: Ja, wirklich. Also der Titel ist richtig schlecht dafür, was das Buch wirklich kann.
0: Na, so schlecht finde ich den Titel nicht, weil er lockt, das Buch zu kaufen. Ne?
1: Ja, sehr polarisierend auf jeden Fall.
0: Sagst du, Fat, das Buch ist gut, also werde ich mir das auch kaufen müssen. Gibt es ein Lieblingsurlaubsziel von dir? Ist es Asien generell?
1: Vietnam.
0: Absolut. Und ja, das ist für einen Foodblogger natürlich interessant. Hausmannskost oder Gourmet-Tempel? Natürlich Gourmet-Tempel bei dir wahrscheinlich, oder?
1: Aber ich muss sagen, mit Hausmannskost meinst du jetzt?
0: Ja, Hausmannskost. Was die Mama kocht.
1: Ja, was die Mama kocht, wird für immer in meinem Herzen sein.
0: Was kocht die Mama besonders gut?
1: Boah, die Nudelsuppe von ihr, die ist unschlagbar.
0: Was macht die auch? Was ist da besonders? Jetzt muss das auf den Grund gehen.
1: Das ist das Nationalgericht von Vietnam.
0: Ja.
1: Und das kann jede Mutter auf ihre eigene Art und Weise ganz besonders. Mhm. Man kriegt die Basis, aber dann kommt noch das extra Portionchen Liebe mit rein. Und das macht die Mama dann unglaublich. Deswegen jederzeit, wenn es ums Essen geht, natürlich die Mamatan. Aber es gibt natürlich auch ganz viele andere Küchen, die ich mit jedem teilen will.
0: Wir waren schon ein bisschen unterwegs bei der besonderen Suppe und bei den besonderen Gewürzen. Ich stelle ja fest, dass im Asiatischen manchmal jeder Haushalt eine eigene Gewürzmischung hat. Das ist teilweise auch in Indien so. Macht es die Besonderheit der asiatischen Küche aus? Also ich denke manchmal, das kannst du gar nicht nachkochen, weil jeder sein Geheimnis hat.
1: Ja, vor allem auch, ich glaube, wenn man hier in Deutschland ist und an die asiatische Küche denkt, könnte man sagen, das ist alles eins. Aber wenn du dann in die einzelnen Länder gehst, wie Vietnam, China oder auch Indien, dann sind die so grundsätzlich unterschiedlich mit dem, wie sie kochen, ob das jetzt die Frische ist, ob das jetzt das Fett ist oder die Gewürze. Und das macht es so total spannend, weil du so eine maximale Vielfalt hast.
0: Und diese Gewürzmischung, diese geheimen Gewürzmischung, die werden ja in der Familie immer weiter vererbt. Da, kennst du die schon von der Mama oder ist es noch geheim?
1: Ja, aber wenn ich dir das sage, dann müsste ich dich...
0: Nein, du sollst nicht sagen, du kennst sie aber schon, du kennst das Geheimnis.
1: Ja.
0: Aber du sagst nicht. Ich verstehe schon. Diese Geheimnisse, ihr habt ein Restaurant, hast
1: genau,
0: du
1: richtig
0: gesagt, und es gibt dann Menschen, die dieses Geheimnis schmecken und sagen, die Mama Tan ist nur bei euch so, wie sie sein muss.
1: Ja.
0: Und das schmeckst du auch so raus und Definitiv. Bist du woanders schon hingegangen und hast gesagt, oh, fast wie bei Mama?
1: Es ist eine gleiche Basis, sagen wir mal. Mhm. Aber du hast in jeder Fohnudelsuppe, vor allem hier auch in Karlsruhe und Umgebung, immer nochmal den individuellen Touch des Kochs. Mhm. Und deswegen ist auch jede fast unterschiedlich, außer du nutzt halt Geschmacksverstärker oder so, ne? Dann ist es ähnlich. Aber wenn du wirklich ins Detail gehst und die Liebe zum Kochen hast, dann ist die grundsätzlich unterschiedlich.
0: Was ich ja feststelle, dass über die asiatische Küche teilweise Zutaten und Gewürze und Kräuter zu uns gekommen sind, die wir vorher gar nicht so kannten. Mhm. Koriander ist zum Beispiel so ein Thema. Ja. Was mache ich mit Koriander außer im Garten züchten? Soll das in die Suppe, um Gottes Willen?
1: Ja.
0: Also hat sich viel verändert. Wie kommt ihr an authentische Gewürze? Bringt man es aus der Heimat mit? Fliegen Verwandte rüber? Ich habe indische Freunde, die warten drauf, bis die indischen Gewürze aus Indien kommen, weil die man hier kaufen kann, sind nicht original indisch. Ja. Wird mir oft, ist es genauso bei euch?
1: Ja, also wir nutzen natürlich die Zugangswege, die allen zur Verfügung stehen, ja, die halt möglich sind. Aber tatsächlich einer meiner besten Freunde, der hat eine eigene Firma gegründet, wo er wirklich die Kräuter aus Asien nimmt und hier tatsächlich auch anbaut. Mhm. Und die kriegst du halt nicht aus dem Standard-Supermarkt. Und dadurch, dass ich einen guten Zugang zu ihm habe, haben wir tatsächlich auch jetzt zum Beispiel Holy Basil, was du nur in Thailand bekommst, ne, kriegen wir halt natürlich super frisch auch hier.
0: Holy Basil ist dieser besondere Basilikum, der so länglich ist und so. Genau. Vor allem in dieser fantastischen, wir reden über Essen, das macht mir immer Spaß,
1: ja,
0: dieser besonderen süß-salzigen Suppe. Kannst du mir den Namen sagen?
1: Die Fohnudelsuppe, meinst du?
0: Die Fohnudel. Ja. Und die den besonderen Geschmack, das kriegt man auch nicht hier irgendwie auf dem Markt, ne?
1: Du meinst die Suppe an sich?
0: Ja.
1: Ja, das kriegst du nicht.
0: Und dieses Basilikum muss da rein, damit es diesen Geschmack hat, ne?
1: Ja, vor allem auch im Süden von Vietnam. Das lebt davon tatsächlich aus frischen Kräutern, die du dann hier reinmachst. Mhm. Das kriegst du hier in Deutschland gar nicht so in der Intensität leider. Mhm. Aber wir versuchen natürlich auch, das bestmöglichst abzubilden, damit die frische gleichzeitig mit der herzhaften Brühe nochmal das Ganze verbindet und dadurch hast du halt verschiedene Geschmacksbereiche, die dann oft deine Zunge treffen, sage ich jetzt mal.
0: Also Fettuccino, man merkt, wie du Leidenschaft da reinlegst. Ja. Ich sehe dich auch schon ein bisschen, stehst du manchmal auch mit in der Küche und darfst mitrühren oder gibst du manchmal auch Tipps oder nimmst du nur das mit zum Essen?
1: Ich bin tatsächlich für den Geschmackstest zuständig und deswegen gibt es bei mir auch wenig Kochtipps, ja, sondern eher, ich bin dazu da, das hoffentlich so gut bildlich zu verpacken, was Geschmack tatsächlich auf der Zunge anrichtet. Ja.
0: Bei mir ist schon angekommen, ich schmecke diesen

0: besonderen, das Basilikum schmecke ich schon so ein bisschen.
1: Freut mich.
0: Ich will ein bisschen nochmal auf deinen Weg eingehen. Ich spüre, du kannst es, wie du es gesagt hast, gut beschreiben. Und du kannst es gut vermitteln. Du machst es als Food-Influencer, aber da muss man eine Entscheidung treffen, das zu werden.
1: Ja.
0: Standest du in der Küche bei der Mama und hast angefangen, für die Freundin ein Video zu machen, haben die gesagt, oh, Fett, das kannst du noch ein bisschen professioneller machen. Wie hat's angefangen? Was war dein erstes, was war der erste Content?
1: Ja, mein erster Content war tatsächlich

0: wie sie das vorstellen. Mhm. Ja, und ich habe mich immer selber gefragt, kann ich das auch? Mhm. Ja, und das hat immer schon in meinem Herzen geschlummert, aber ich habe mich jahrelang oder vielleicht Jahrzehnte sogar nie getraut, wirklich über meinen Schatten zu springen und vielleicht sogar meinen Traum zu verfolgen. Und irgendwann kam dann der Moment, wo ich mir gedacht habe, das Leben ist zu kurz, um darauf zu warten, dass sich meine Träume erfüllen, sondern ich muss das selber in die Hand nehmen. Mhm. Und meine Freunde, und dafür bin ich unglaublich dankbar, ich habe das beste Umfeld der Welt, die haben schon seit Jahren immer gesagt, mach das, das passt zu dir, das bist du, und warum tust du es denn nicht endlich? Ja, und dann war es auch tatsächlich so, dann habe ich einfach mal auf den Post-Knopf gedrückt und über Nacht hat es über 100.000 Aufrufe bekommen. Und das war, ist jetzt genau 6 Monate her und seitdem hat sich mein Leben um 180 Grad gedreht.
1: Ich habe dir auch schon zugeschaut beim Burgeressen.
0: Ja.
1: Und du machst es vor allem, was mir gefällt, und ich glaube, darauf kommt es auch an, eine Mischung aus Humor und authentisch sein.
0: Ja.
1: Ich glaube, Fat ist wirklich Fatschino und ja, du bist genauso. Ne? Du würdest auch mit den Freunden so reden über den Burger, den du
0: ja,
1: gerade isst. Ne?
0: Wirklich, das ist eine Leidenschaft. Mich hat auch letztens mal jemand gefragt, so wird das nicht langweilig? Und da muss ich echt sagen, das wird nie langweilig. Ich habe jeden Tag immer wieder Hunger und jeden Tag aufs Neue, wenn ich in was beiße, was mir richtig schmeckt, das erfüllt mich so mit Glücksgefühl, mit Leidenschaft. Mein ganzer Körper dreht dadurch. Und genau diese Leidenschaft mit der Kamera zu teilen, mit den Menschen hinten dran zu teilen, das ist doch die beste Vorstellung, die es gibt, zumindest für mich.
1: Ich habe jeden Tag Hunger, das ist eine gute Voraussetzung für das Thema Food-Influencer zu werden. Ja. Ich habe meine Fragekarten mal weggelegt. Ich bin jetzt sozusagen ohne Fragen, denn Fat, du darfst jetzt aus diesem Fragenglas ein Zettelchen ziehen, mir überreichen und dann ist nur eine Antwort möglich, das ist unser Entweder-Oder-Spiel.
0: Okay.
1: Also es sind ziemlich sinnlose Fragen. Ja,
0: ja, das greift mich an.
1: Greif zu, genau. Sinnlose Fragen des Lebens, Entweder-Oder, lieber Fat, ankommen oder unterwegs sein?
0: Unterwegs sein.
1: Unterwegs sein, ne?
0: Ja.
1: Reden wir gleich noch drüber. Du hast inzwischen ja, ich sehe dann, wenn ich von dir Filme sehe, bist du auch mal schön unterwegs und probierst auf der ganzen Welt, also immer unterwegs.
0: Welt hat viel zu bieten, auf jeden Fall.
1: Genau. Deine zweite Frage, zwei sind es immer. So, auch bitte nur eine Antwort. Entweder oder, lieber Fat. Nur noch, das ist schön für einen Food-Influencer. Nur noch süß oder nur noch herzhaft essen?
0: Herzhaft. Ohne Probleme.
1: Bist du auch derjenige, wenn ich in einem vornehmen Lokal bin und es gibt ein Menü, man kann sich entscheiden, Käse oder süß, würdest du auch immer zum Herzhaften neigen wahrscheinlich, ne?
0: Beim Dessert ist schwierig, also eine Käseplatte, da bin ich wirklich eher raus, aber grundsätzlich herzhaft jederzeit. Also ich verstehe auch nicht, wie du herzhaft und süß mischen kannst. Das ist für mich bis heute noch ein Rätsel.
1: Gibt es das in der Asiatischen, aber es gibt doch auch süß-sauer, ne?
0: Es gibt viel, ja.
1: Das magst du aber nicht, ne?
0: Ich kann das nicht, ne. Vor allem in der koreanischen Küche, japanisch auch, ne, da kommst du hin und oftmals ist herzhaft mit süß verbunden, das entweder oder für mich.
1: Entweder oder. Finde ich sehr, sehr gut. Gute Antwort. Ich kenne übrigens die größte süß-salzige Fusion habe ich in der Schweiz mal gegessen. Da gab es Hörnchennudeln mit Hackfleisch und Apfelmus.
0: Und wie war das?
1: Das hieß Krokts mit Hörnli.
0: Ja.
1: Ich liebe Apfelmus danach.
0: Ja, oder?
1: Das eine davor.
0: Ja.
1: Wir sind beim Thema Food Influencing. Vom halben Jahr, so hast du gesagt, ein bisschen mehr im halben Jahr hast du angefangen, es ging durch die Decke, immer mehr Menschen folgen dir. Hast du so einen Überblick, wo diese Menschen herkommen? Ist das inzwischen national, international, ist es die Region? Nimm uns mal mit in deine Community.
0: Ja, also auf jeden Fall ist es national. Mhm. Ich bin aber auch sehr stolz darauf, dass total viele Menschen aus der Region mir folgen. Das habe ich mir nämlich selber auch gewünscht, jemanden, der Restaurants aus der Region die Aufmerksamkeit schenkt, die sie wirklich verdienen. Ja, weil da stehen ja wirklich Familien hinten dran, hinter diesen tollen Restaurants, aber viel zu wenig Personen sehen die. Ja, und das habe ich mir schon immer gewünscht. Deswegen habe ich mir gesagt, wenn es keiner macht, dann mache ich es. Ja, nach dem Motto.
1: Die Menschen hinter den Restaurants finde ich eine total schöne Idee.
0: Ja.
1: Die kommen oft viel zu kurz. Es gibt Restaurants, die übertragen sogar die Küche auf einem Bildschirm ins Restaurant, damit man sieht, wer da eigentlich kocht, wer steckt eigentlich dahinter.
0: Ja.
1: Du bist in einem Restaurant oder im Restaurantumfeld auch groß geworden.
0: Richtig, ja.
1: War auch mal eine Überlegung zu sagen, ich will doch auch die Kochmütze aufziehen und möchte doch auch ein Restaurant eröffnen? Oder willst du auf der anderen Seite bleiben?
0: Also ich hatte als Kind immer die Wunschvorstellung, dass ich das machen will. Dann habe ich bei meiner Mutter gesehen, wie es wirklich abläuft. Und dann habe ich das total verworfen. Und jetzt tatsächlich, wo ich mit dem Social Media oder mit Social Media angefangen habe, ist der Gedanke wieder entstanden. Und jetzt habe ich eine Idee, die auf jeden Fall zu 100% kommen wird, unter der Bedingung, wenn ich

0: nicht selber in der Küche stehen muss, sondern nur das Rezept mitbringen darf. Mhm. Ja, mitbringen auch ganz besonders. Aus Asien wird das kommen. Mhm. Das wird aber nächstes Jahr erst kommen. Okay. Das wird kommen, ja.
1: Aber du verrätst uns zuerst. Ne? Also wir dürfen.
0: Ich, sehr gerne. Rüsten. Wenn ich nochmal kommen darf, sehr gerne, ja.
1: Auf TikTok bist du auch eigentlich. Aber im Moment gab es da einen kleinen Zwischenfall, für den du gar nicht kannst. Warum sehen wir dich auf TikTok gerade gar nicht?
0: Ja, sehr gut, dass du es ansprichst. Das ist relativ frisch. Und zwar war das ein Video, wo ich in San Francisco war. Da habe ich in einen Burger gebissen.
1: Das ist doch was Schönes, einen Burger beißen.
0: Ja, und der war auch super lecker. Ja. Das, was für mich aber total überraschend war, ist, dass mir einfach zwei Splitterfaser komplett nackte Männer entgegengelaufen sind.
1: Das war nicht Karlsruhe, das merkt man, das war San Francisco.
0: Genau, das war anders. Mhm. Und ich hatte eine Kamera an, mit der ich filmen kann, durch die Brille. Mhm. Hab mich dann umgedreht und diese zwei nackten
1: Popos,
0: nennen wir es mal heute.
1: Genau. Ja.
0: Und das war für mich so ein Moment, den ich unbedingt teilen wollte.
1: Ja.
0: Der ist dann aber gegen die Richtlinien von TikTok.
1: Und seitdem ist dein TikTok-Account im Arsch sozusagen.
0: Ja, im wahrsten Sinne des Wortes. Ja.
1: Und hast du Kontakt? Bist du bald wieder zu sehen?
0: Ich bin bald wieder zu sehen, ich bin in Kontakt und drück mir die Daumen, dass es lieber schneller als später ist.
1: Ist das nicht eine schöne Tasse? Ich hätte die wahnsinnig gerne, aber man muss sie gewinnen in der Martin Wacker Show bei der Promi-Ausgabe von
2: Stadt, Land,
1: ja, Fahrt. Diese Tasse könnte dir gehören.
0: Ja.
1: Was würdest du daraus trinken als Food-Influencer? Bist du Tee- oder Kaffeetyp?
0: Ich bin Tee-Typ. Auf jeden Fall Tee.
1: Zu grüner Tee? Ist
0: ja, dann? Ja, ja. In Vietnam kriegst du das bei jedem Essen immer
1: automatisch.
0: Dazu, automatisch.
1: Okay, also dann demnächst Tee aus dieser Tasse. Du musst noch ein bisschen Spiel mitspielen. Du brauchst 5 Begriffe mit P in 30 Sekunden.
0: Ja.
1: Das ist nämlich dein Buchstabe, das schöne P.
0: Okay.
1: P wie Paula.
0: Okay.
1: Und wir starten jetzt mit einer Stadt mit P.
0: Pforzheim.
1: Oh, ein Land.
0: Portugal.
1: Ein Gericht mit P.
0: Wir sagen Pho.
1: Wie heißt Pho? Ja, machen wir später. Ein Kleidungsstück mit P.
0: Pullover.
1: Ein Hobby mit P.
0: Pilze sammeln.
1: Jawohl, ein Tier mit P.
0: Pferd.
1: Etwas, das klebt mit P. Machen wir weiter. Etwas im Supermarkt mit P. Jetzt.
0: Pepsi.
1: Pepsi, das hat aber noch gelten. Ich glaube, das waren sogar 7 richtige.
0: Ja.
1: 7 richtige. Und wo hast du weiter gesagt? Etwas, das klebt. Ja, da gibt es den Prittstift oder ein Pflaster.
0: No. Habe ich gesagt, ja.
1: Ja, genau.
0: Laut gedacht.
1: Und, jetzt muss ich nochmal auflösen. Ich würde ja Pho sagen zu dem Gericht, aber das heißt wirklich?
0: Pho.
1: Pho.
0: Richtig, ja.
1: So wie Hyundai. So wie Hyundai Yonde.
0: Ja.
1: Richtig aus der Werbung.
0: Ja.
1: Sagst du nochmal Pho?
0: Pho.
1: Pho.
0: Ja.
1: Also. Das war richtig gelöst. Fahr war dabei. Das ist deine Tasse gleich mehr. Mit Vecino. Du bist in der Welt unterwegs. Den Burger-Test haben wir schon angesprochen in San Francisco, der ein bisschen in die Hose ging. Bleiben wir aber in der Region. Internationale Küche, ist Karlsruhe inzwischen zu einem kleinen Hotspot geworden? Kann man hier international gut essen?
0: Definitiv, ja. Ich glaube auch für die Größe unserer Stadt kannst du verhältnismäßig sehr gut sogar essen. Ne, also klar, Berlin ist so die Hauptstadt, was Essen angeht, generell natürlich auch, aber auch in Karlsruhe hast du so viele versteckte Schätze und das ist meine Aufgabe, da sehe ich mich drin, die zu zeigen.
1: Versteckte Schätze heißt, du entdeckst auch Dinge, die vielleicht gar nicht so populär sind und überlaufen.
0: Ja.
1: Wie kommst du zu deinen Restaurants? Gibt es dann auch jemand, der dir auf Insta schreibt und sagt, Mensch, Fahrt, geh mal dahin, probier mal, schmeckt's da?
0: Ja. Tatsächlich. Ne? Ich kriege jeden Tag wirklich tolle Restaurantempfehlungen. Aber dadurch, dass es eben eine Leidenschaft ist und ich total gerne esse, ist es so der innerliche Antrieb, der mich jedes Mal durch meine Nase in neue Ortschaften lockt.
1: Asiatisch ist das beste Restaurant, das von der Mama, das ist ja klar. Nimm uns mal noch in andere Küchen mit. Gibt es so einen indischen Hotspot in Karlsruhe? Wir haben viele indische Studierende. Hast du ein indisches Lokal, wo du sagst, wow, da muss man hingehen, das ist original?
0: Ja, da gibt es eins, das ist in der Waldstadt, glaube ich, das heißt Atidi. Und die haben wirklich das beste Chicken Tikka aus dem Tandoori-Ofen. Wirklich, das ist ein Banger. So muss ich das sagen.
1: Wenn du das beschreibst, kriegt man gleich Hunger. Kommen wir zu den Burgern. Auch da bist du ja ein bisschen Experte. Gibt es ein Lieblingsburger-Lokal in Karlsruhe, wo du sagst, wow, das ist das Beste?
0: Also wirklich, der Daily Burger, der sucht wirklich seinesgleichen. Wie viel Liebe die in dieses einzelne Gericht stecken, dass die wirklich auch den Pfeffer selber mahlen, daran merkst du einfach, das ist einfach höchste Qualität. Und das schmeckst du.
1: Du bist aber auch weltweit unterwegs und versuchst von da immer die schönsten Tipps mitzubringen. Diese Reisen, die du unternimmst, Werden die Reisepläne geschmiedet nach kulinarischem oder eher nach dem Land, wo du hinfliegst? Oder hast du schon so deine Burgerlokale, wo du denkst, da will ich einmal sein?
0: Ja, also wenn ich in ein Land bereise, ist das Erste, wonach ich schaue, nicht, welche Sehenswürdigkeiten gibt es dort, sondern welche Lokale kann ich mir auf Google Maps abspeichern, die ich auf jeden Fall testen muss. Ja, und zwischendrin werden dann die Sehenswürdigkeiten gesehen, aber auch nur, damit ich warten kann, bis ich wieder Hunger habe. Ja, und die Steps werden dann gesammelt.
1: Das gefällt mir. Das ist wirklich eine gute Grundhaltung. Also jetzt bin ich mal ein Follower und ich bin demnächst in London.
0: Ja.
1: Was würdest du mir empfehlen? Wo muss ich unbedingt hin aktuell?
0: Auf jeden Fall indisch. Und zwar das Gymkhana oder Ambassadors Clubhouse. Das sind die zwei, wenn du indisch wirklich essen willst, auf höchstem Niveau, dann musst du da hingehen. Okay. Wirklich.
1: Okay, nächste Frage.
0: Ja.
1: Vereinigte Staaten von Amerika. Mhm. Du hast von San Francisco angesprochen.
0: Ja.
1: New York ist auch so ein Thema für dich, wo du unterwegs bist. Gibt es da ein Burgerlokal, wo du sagst, Leute, da müsst ihr hin?
0: In New York?
1: Ja.
0: Da würde ich sagen, also im Westen von den USA auf jeden Fall In-N-Out. Es gibt preis-leistungstechnisch keinen besseren Burger mit der Qualität. Das
1: ist eine Kette.
0: Und genau,
1: eine
0: und Kette. Dem Geschmack. Mhm. Und in New York hast du so viele. 7th Street Burger ist natürlich ultra klasse. Mhm. Gotham Street Burger ist sehr gut. Und
1: da haben wir schon einiges.
0: Ja, Gotham. Shake Shack. Shake Shack.
1: Shake Shack.
0: Ja,
1: okay.
0: Wirklich. Da machst du nichts falsch.
1: Cecchino in der Welt unterwegs, in Karlsruhe daheim. Mhm. Und jetzt wollen wir noch mal rausfinden, was es mit der Idee auf sich hat. Du willst noch nicht drüber sprechen, aber ich bohr doch noch mal ein bisschen nach. Es geht ums Essen. Geht um ein bestimmtes Gericht, vermute ich mal, das es bei uns noch nicht gibt.
0: Ja.
1: Kannst du ein bisschen was verraten, welche Richtung es geht?
0: Es ist thailändisch. Mhm. Es ist absolutes Comfort Food. Es ist ein Essen, das du nach dem Sport essen kannst. Es ist aber auch ein Essen, das du zwischendurch essen kannst. Es ist ähnlich wie der Döner, nur asiatisch. Es ist nicht in einem Brot, es ist mit Reis, wer hätte es gedacht. Und du kannst es scharf machen, du kannst es mit Hühnerfleisch machen, du kannst es aber auch mit Schwein machen. Es ist sehr vielfältig, obwohl es ein Gericht ist. Und es ist für jedermann. Und genau das macht es so interessant, weil du es auch immer essen kannst. Und das will ich in Deutschland groß machen.
1: Wahrscheinlich in der Heimatstadt, in Karlsruhe?
0: Da will ich anfangen.
1: Okay.
0: Da werde ich anfangen. Ja.
1: Da willst du anfangen, dann gehst du noch in andere Städte.
0: Ja.
1: Also ich merke schon, Fat eigentlich dein Vorname, Fatchino, dein Instagram-TikTok-Name.
0: Ja.
1: Große Pläne, ich drücke die Daumen, dass das alles klappt. Mhm. Grüß vor allem die Mama.
0: Ja.
1: Ich komme dir nichts vorbei.
0: Sehr gerne, sehr gerne.
1: Das leckere Süppchen essen. Alles Gute für dich und deine Pläne.
0: Gleichfalls, vielen Dank, dass ich da sein durfte.
1: Ja, sehr gerne. Und nächste Woche wollen wir uns auch wieder um einen Gast kümmern, der uns spannende Themen mitbringt. Ums Essen wird es nicht gehen, aber es wird um das gehen, was uns zusammenhält, um die Kultur, um die Musik. In diesem Sinne, euch noch einen schönen Rest von Tag und bis nächste Woche. Ciao, ciao.

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0: Für viele Leistungssportlerinnen und Leistungssportler ist Olympia der große Traum. Bei vielen geht er leider nicht in Erfüllung. Bei Maria Viktoria Schutzmeier ist er allerdings 2020 in Tokio in Erfüllung gegangen. Dort ist sie in 100 Meter Freistil vom Startblock an den Start gegangen. Und heute ist sie zu Gast bei uns in der Sportzeit im Hubraum. Hallo Vicky, schön, dass du da bist.
1: Hallo, vielen Dank für die Einladung.
0: Damit die Zuschauer kurz nicht verwirrt sind, eigentlich Maria dein Vorname, warum aber Vicky dein Rufname?
1: Ich habe ja einen Doppelnamen, Maria Viktoria, und ich wurde in der Schule und auch zu Hause sehr oft nur Viktoria oder halt kurz Vicky genannt, deswegen.
0: Super, jetzt sind die Zuschauer informiert. 4 Jahre sind die Olympischen Spiele in Tokio mittlerweile vorbei. Jetzt blicken eigentlich mittlerweile schon alle auf Paris 2024. Wenn du an die Zeit damals zurückerinnerst, was war das für ein Erfolgserlebnis, vielleicht auch überhaupt dort an den Start gehen zu können, und welche Emotionen verbindest du damit?
1: Das war auf jeden Fall ein Riesentraum, auch super glücklich, die Möglichkeit gehabt, da teilzunehmen. Vor allem, wenn man so in Betracht zieht, dass die ganze Corona-Situation da immer hin und her gespielt hat. Es waren Olympische Spiele ohne Zuschauer, aber es war trotzdem ein Riesenerlebnis. Ich war so nervös wie noch nie, so glücklich wie noch nie und so aufgeregt wie noch nie.
0: Wenn du auf Olympia 2024 blickst, da werden Zuschauer mit dabei sein und du hast auch vor, dich zu qualifizieren, oder?
1: Ja, wenn hoffentlich alles gut läuft, jetzt in den Qualifikationswettkämpfen Ende April, würde ich sehr gern in Paris teilnehmen.
0: Diesmal aber, du bist damals im Freistil an den Start gegangen, aktuell ist Schmetterling und Kraulen ziemlich nah beieinander zeitlich, oder?
1: Ja, ganz genau. Also momentan liegen beide Strecken von der Punktzahl her und von den Zeiten sehr nah aneinander. Und es wird sich jetzt im April dann herausstellen, welcher Strecke ich letztendlich starte.
0: Da du für Nicaragua an den Start gehst, ist das Ganze mit der Qualifikation bei euch ein bisschen was anderes. In Deutschland, da brauchst du eine Zeit, um dich zu qualifizieren. Wie läuft das bei euch ab?
1: In Nicaragua muss man an bestimmten Wettkämpfen teilnehmen, also regional und international. Und dazu muss man im Qualifikationszeitraum die höchste Punktzahl in der jeweiligen bestimmten Strecke dann also vorzeigen können.
0: Wie stehst du denn in Kontakt mit denen? Es ist ja schon eine große Distanz und da immer auf dem Laufenden zu sein. Wie kommunizierst du dort mit dem Schwimmverband und woher weißt du, wie gut du gerade bist und was es vielleicht noch braucht?
1: Das Gute vom Schwimmen ist, dass es um Zeiten geht. Das heißt, das kann man sehr gut vergleichen. Ich kann also hier in Deutschland schwimmen, meine Zeiten schicken, diese werden dann anerkannt. Und ich kann auch bei den Wettkämpfen oder internationalen Wettkämpfen auch schauen, wie die nationalen Schwimmer gerade drauf sind und so schauen, wie meine Chancen so sind.
0: Du hast damals, Olympiasiegerin ist damals Emma McKean geworden mit 51,96 Sekunden. Das ist der olympische Rekord. Du hast etwa 6 Sekunden weniger gebraucht. 6 Sekunden, was ist das im Schwimmen?
1: 6 Sekunden sind schon sehr, sehr viel, muss man sagen. Es ist ein bisschen schwierig, so die Zeiten zu vergleichen, weil die Bedingungen für uns ein bisschen anders sind als jetzt eine olympische Rekordhalterin. Ich bin aber super zufrieden mit meiner Zeit gewesen. Das war auch unser Nationalrekord. Also ich würde gern gucken, was da noch geht, wie es schneller geht und da ein bisschen näher ranzukommen. Aber die 6 Sekunden sind schon ziemlich viel.
0: Wie sind denn deine aktuellen Zeiten, wenn du jetzt gerade sagst, Schmetterling und Kraulen sind nah beieinander? Wie sind die auf 100 Meter?
1: Kraul ist so in dem Bereich wie bei den Olympischen Spielen noch und bei Schmetterling ist es so eine 1-2. Ich würde da gern ein bisschen schneller schwimmen und guck mal, was im April da so geht.
0: Dafür drücken wir jetzt schon mal die Daumen. Wie sieht es mit dem Konkurrenzkampf innerhalb von Nicaragua aus? Sind da jetzt welche nachgekommen, die für dich vielleicht ein Problem sein könnten, dich nicht mehr zu qualifizieren?
1: Es sind immer noch sozusagen dieselben, mit denen ich groß geworden bin, noch da. Und es kommen auch viele nach. Momentan sieht es gut aus. Ich möchte aber nie so richtig irgendwie sicher sagen, es kann immer alles passieren. Deswegen warte ich jetzt noch auf April, gebe mein Bestes und alles andere kann ich nicht beeinflussen. Nur das, was ich selber schwimme.
0: Und das, was du selber schwimmst, das haben wir uns mal angeschaut. Im Fächerbad in Karlsruhe trainiert die Vicky nämlich. Und mein Kollege Felix Stephan hat sie dort im Training besucht.
2: 8.30 Uhr im Karlsruher Fächerbad. Vicky Schutzmeier inmitten einer Schwimmeinheit. Es ist ein normaler Morgen im Leben der 24-Jährigen. Denn neben 3x Krafttraining in der Woche geht es für Vicky auch 7 bis 8 Mal ins Wasser. Ihre Leidenschaft für den Schwimmsport entdeckte sie eher zufällig. Damals noch in ihrem Herkunftsland Nicaragua.
1: war, als ich kleiner war, nicht sehr sportlich. Also um zu sagen, gar nicht sportlich. Dann habe ich, also als ich dann in die, also unsere Schule ist in Primär- und Sekundärschule aufgeteilt. Dann als ich in die Sekundärschule gekommen bin, wollte ich mal was Neues versuchen. Eine Herausforderung und habe gesagt, okay, das Einzige, was so einigermaßen im Sport läuft, ist Schwimmen. Das hat auch Spaß gemacht. Und dann habe ich mich angemeldet. Ich wollte dreimal die Woche schwimmen. Dachte mir damals, oh, das wird richtig viel. Und schnell in ein, zwei Monaten war ich dann auch auf Wettkämpfen und dann bin ich 5-6 Mal die Woche schon geschwommen. Also das hat sich so, ich bin da so ein bisschen reingefallen in die Schwimmwelt.
2: 2008 kam Vicky dann nach Deutschland. Vor allem wegen der Schule, aber auch dem Schwimmsport. Und gerade letzterer forderte sie in den ersten Jahren extrem.
1: Wir sind vorher viel weniger geschwommen. Also ich bin in Nicaragua viel weniger geschwommen. Und das hat mich die ersten 1-2 Jahre wirklich sehr viel Überwindung gekostet und ich musste mich da echt dran gewöhnen und da viel Grundausdauer ausbauen, weil ich das einfach nicht konnte und nicht gemacht habe, als ich klein war.
2: Schwimmen als Leistungssport betreibt Vicky seit 2013 und das auch durchaus erfolgreich.
1: Ich wusste nicht so richtig, was das beinhaltet, was das überhaupt ist und ob ich das überhaupt schaffe. Und das waren immer so Schritt, also es war schrittweise. Ich hatte nationale Wettkämpfe, das war mein erster Ziel, dann meine ersten internationalen Wettkämpfe und das hat sich so alles gesteigert, bis ich dann 2021 in Tokio teilnehmen durfte.
2: Die Teilnahme für Nicaragua an den Olympischen Spielen, bisher das große Highlight in Vickys Karriere und etwas, das sie gern wiederholen möchte. Und das am besten schon in diesem Jahr bei den Olympischen Spielen in Paris.
1: In Nicaragua qualifiziert die Beste und der Beste und dazu muss ich halt die höchste Punktzahl haben im Land. Also das muss ich jetzt noch im April schaffen.
2: Bereits nächste Woche geht es für Vicky dann zu den Qualifikationen nach Nicaragua. Bis dahin heißt es weiter fleißig trainieren für das große Ziel Olympia 2024.
0: Sag mal, Vicky, riechst du das Chlor noch, wenn du ins Schwimmbad läufst oder ist das was, woran man sich mit der Zeit gewöhnt, wenn man jeden Tag dort ist?
1: Man gewöhnt sich schon und man riecht selber sehr stark nach Chlor, aber riechen tue ich es trotzdem.
0: Gibt es eine Sache, die du am Schwimmen, obwohl du es so sehr liebst, auch hast? Einen Moment, wo du sagst, ah, eklig?
1: Ins kalte Wasser springen. Vor allem, also bei uns ist das Wasser etwas wärmer. Und ins kalte Wasser zu springen, das kostet immer Überwindung.
0: Das glaube ich. Treibt dich das eher an oder hemmt dich das?
1: Sobald ich drin bin, ist egal. Aber das Reinspringen ist das Schwierige.
0: Du bist vor kurzem erst nach Karlsruhe gezogen. Wie hast du dich eingelebt und vor allem, wie managst du das Ganze mit dem Schwimmtraining und dann auch deinem Privatleben und dem Studium?
1: Ich habe mich in Karlsruhe sehr gut eingelebt. Ich finde die Stadt sehr schön. Und Uni und Schwimmen passen sehr gut miteinander zusammen. Schwimmen an sich, also so Leistungssport und dann noch studieren und alles, das braucht schon sehr viel Disziplin und viel Organisation und Motivation auch. Es hilft, dass ich schon immer eine Unterstützung von meinen Eltern, von meiner Familie hatte, im Zusammenleben zum Beispiel mit meinem Partner, dass er auch schwimmt oder geschwommen ist, jetzt leider nicht mehr. Dann haben wir auch sehr viel Zeit zusammen verbracht. Man findet sozusagen alles im Schwimmen und der Uni und man versucht, das alles zu kombinieren.
0: Jetzt trainiert ihr ja sowohl im Hallenbad, gibt es aber durchaus auch Trainingseinheiten, die draußen dann unter freiem Himmel stattfinden?
1: Momentan, weil jetzt die ganze Wintersaison ist, nur im Hallenbad. Ich weiß noch nicht, wie es jetzt im Sommer aussehen wird, ob wir da ein paar Trainingseinheiten in der Sonne auch haben.
0: Wenn du, sage ich jetzt mal, die Bahnenlänge vergleichst. Da gibt es ja durchaus Unterschiede. Gibt es eine Bahnlänge, mit der du dich am wohlsten fühlst?
1: Eigentlich finde ich beide in Ordnung. Ich würde jetzt keine bevorzugen. Zum Wettkampf schwimme ich aber lieber 50 Meter, weil das mental irgendwie von der Anzahl der Bahnen ein bisschen einfacher ist. Also 50 Meter ist einfach nur einmal durchschwimmen. Das, finde ich, macht irgendwie ein bisschen mehr Spaß. Und macht
0: zum Rechnen einfach.
1: Ja.
0: Du hast gerade das Mentale schon angesprochen. Inwieweit ist Schwimmen auch durchaus ein Sport, wo der Kopf immer funktionieren muss?
1: Ich finde, also der Kopf hat einen sehr, sehr starken Einfluss beim Schwimmen. Man kann so viel trainieren, wie man möchte und so stark. Wenn man nicht mental eingestellt ist, also die mentale Motivation dafür hat, ist es schon sehr schwierig, an die Bestzeiten zu kommen, an die Leistungen zu kommen, selbst nur beim Training zum Beispiel das Beste abrufen zu können.
0: An was denkst du denn, wenn du 100 Meter schwimmst?
1: An ganz vielen Sachen, aber irgendwie auch an gar nichts. Also ich zähle meine Züge, ich denke, wann ich atmen muss, also alles irgendwie sehr schnell, aber nichts, wo ich jetzt so sage, ich schalte schon irgendwie auf automatisch und mache einfach das, was man im Training macht, dann nur von alleine.
0: Das heißt, es ist ja auch sehr menschlich, wenn man dann durchaus doch mal den Alltagsgedanken hat oder vielleicht dran denkt, was muss ich später noch machen. Bis Ende Juni laufen die Qualifikationen für Olympia. Was steht bis dahin noch für dich an Wettkämpfen an?
1: Bis dahin sind die wichtigen Wettkämpfe jetzt Ende April. Ich bin einmal in Berlin auf dem Wettkampf und dann zu Hause bei unseren nationalen Meisterschaften. Das freut mich immer sehr, zu Hause zu schwimmen mit meiner Familie. Und danach noch wahrscheinlich ein paar Trainingswettkämpfe, weil der Höhepunkt, wenn alles gut klappt, dann im Juli, Ende Juli ist.
0: Wir drücken auf jeden Fall für Ende Juli ganz doll die Daumen. Vielen Dank, dass du uns Einblicke gegeben hast und hoffentlich auf eine zweite Olympiateilnahme, liebe Vicky und liebe Zuschauerinnen und Zuschauer. Wir bedanken uns auch bei Ihnen fürs Einschalten. Tschüss, machen Sie es gut und sportliche Grüße aus dem Hubraum. Ja.

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1: 70 Jahre wird das Kammertheater in Karlsruhe heute 1956 gegründet, hat es eine langjährige Geschichte in der Kultur der Fächerstadt. Geschäftsführer Bernd Gnann weiß da viel zu erzählen. Bernd, wenn man dich fragen würde, was ist denn so die Geschichte, was sind die wichtigsten Meilensteine in der Geschichte des Kammertheaters, was würdest du sagen?
2: Naja, es sind drei große Umbrüche gewesen. Zuerst mal die Gründung, wie gesagt, von vor 70 Jahren. Herr Vogel-Reinsch hat das damals gut gemeint, ist damals mit einem ganz kleinen Theater in der Waldstraße gestartet. Und die Heidi Vogel-Reinsch hat nach dem Tod von Herrn Vogel-Reinsch das Theater dann übernommen. Und ich habe das 2009 sozusagen dann von ihr übernommen und habe es jetzt in die 70 Jahre gebracht sozusagen. Und das muss man sagen, in der heutigen Zeit, dass ein Privattheater überlebt, ist schon gut, schon mal ein Wunder. Und dass es von einem privaten Schauspieler hier gegründet wurde in der Stadt, muss man eigentlich müsste es Vogel-Reinsch-Theater heißen, gar nicht unbedingt Kammertheater. Aber Kammertheater ist natürlich allgemeiner und ist, muss man sagen, es ist mittlerweile das bestlaufendste Privattheater in ganz Baden-Württemberg.
3: Es gibt viele Theater, die zumachen müssen. Wenn Sie nicht da gewesen wären, würde es Theater bald irgendwann nicht mehr geben. Und diese Loslösung, die man als Zuschauer manchmal hat, wenn man etwas live und in Farbe und vielleicht auch ein bisschen Spucke abbekommt, wenn man in der ersten Reihe hockt, wenn man all das nicht mehr erlebt, dagegen kommt kein Theater, dagegen kommt kein Film, kein Kino, kein Fernsehen, kein Netflix, kein Computer, kein Handy. Nichts kommt dagegen an. Im Gegensatz zu dem, was hier auf der Bühne live in Farbe, zum Anfassen, zum Spüren, zum Fühlen, zum Weinen, zum Lachen, wenn man das erlebt.
1: Was kannst du denn vielleicht auch erzählen, was sich, seit du Geschäftsführer bist, auch geändert hat? Was war denn vielleicht auch deine Geschichte mit diesem Theater?
2: Als ich damals vom Staatstheater Stuttgart gekommen bin, da war ich Schauspieler, der tragische Sachen gespielt hat und weniger auf die Komödie gegangen ist. Ich habe aber parallel einen Heinz-Erhardt-Abend gemacht, die Made, und da habe ich gemerkt, das liegt mir fast mehr als die tragischen Rollen. Und da habe ich gesehen, wenn ich das Theater, mein eigenes Theater bekäme, und das ist ja dann so gekommen, habe ich dann mehr auf die komödiantische Sachen gelegt und aber dann auch durch den neuen Intendanten, den ich dann angestellt habe, den Ingmar Otto. Und Ingmar Otto hat Linie 1 gestartet hier und das war ein fulminantes Musical und so sind wir in die Musical-Schiene reingerutscht und mittlerweile ist das Verhältnis 60% Musical, 40% Schauspiel und das ist, glaube ich, die wichtigsten Pfeiler der jetzigen Spielzeiten.

0: das Theater wurde oft totgesagt in der Geschichte, ist immer, es hat keine Zukunft, es wurde oft das Gegenteil bewiesen. Was wird denn die Zukunft des Kammertheaters sein? Was sind deine Pläne, was ist dein Kurs?
1: Also der Kurs ist der, dass es keinen gibt. Also ich bleibe immer flexibel und ich reagiere oft nur, obwohl ich auch im Kopf schon immer nach vorne schaue und neue Ideen mir ausdenke. Aber ich habe ein gutes Verhältnis mit dem scheidenden Intendanten William Danne und er wird weiterhin für uns arbeiten. Wir machen zum Beispiel ein Grönemeyer-Musical, wir werden ein Pur-Musical zusammen machen. Und es gibt viele weitere Stücke, die ich mit René Heinersdorf hier in Karlsruhe machen möchte. Yeah.

0: Frau Kutzig, Sie haben eines der Meilensteine, der vielleicht Tiefpunkte des Kammertheaters in seiner Geschichte begleitet, nämlich 2001, als es gar nicht mehr feststand, ob es es überhaupt gab. Wenn man Sie nach der Geschichte des Kammertheaters fragen würde, was wäre denn Ihre Version?
1: Also meine Version ist, dass ich, als ich 18 Jahre alt war, das ist schon lange her, zum ersten Mal im Kammertheater war in der Waldstraße und es damals schon ein ganz bezauberndes Theater war. Wolfgang Reinsch hat es gegründet, 1956, wissen wir ja. Heidi Vogel Reinsch hat es irgendwann übernommen nach seinem Tod. Und es ist umgezogen an den Rondellplatz irgendwann. Und es war auch dort ein wunderschönes Haus. Und eines Tages war klar, in Karlsruhe wird ein Einkaufszentrum gebaut. Das Kammertheater muss seine Spielstätte verlassen am Rondellplatz und es war natürlich wirklich tragisch, weil es gab keine Alternative. Es war wirklich weit und breit nichts zu sehen, was man hätte anbieten können und es gab schon politische Stimmen in der Stadt, die gesagt haben, naja gut, also wenn es schon jetzt leer steht, dann können wir es auch ganz schließen, da brauchen wir es überhaupt nicht mehr eröffnen und das war für mich der Punkt, wo ich gesagt habe, das kann nicht sein, dass so ein wunderbares Theater einfach schließen muss, weil man keine Spielstätte hat. Ja. Und dann habe ich den Förderverein ins Leben gerufen, habe ganz schnell 6 weitere Gründungsmitglieder gefunden, die das wirklich voll hinter mir standen und wir hatten innerhalb von 2 Wochen den Förderverein und haben richtig losgelegt. Wir sind in der Stadt gewesen, also bei der Stadt gewesen, wir waren beim Bürgermeister, wir waren überall getrommelt und gemacht und es tatsächlich haben wir mehrere Spielstätten angeschaut, Kinos, alte Gebäude, alles Mögliche. 18 Monate lang war das Kammertheater zu. Die haben mal da ein bisschen getingelt, da ein bisschen getingelt und es war eigentlich klar, wenn wir nicht bald was finden, dann war's das. Und dann hat unser damaliger Oberbürgermeister, der Herr Fähnrich, hat dann wirklich dieses wunderschöne Haus hier gefunden, sage ich jetzt mal einfach. Und wir sind wirklich glücklich, und dass wir hier in diesem schönen Gebäude jetzt ein neues Kammertheater haben, das mittlerweile 17 Jahre von Bernd Nann geführt wird. Und darüber sind wir auch ganz, ganz, ganz, sehr, ganz, ganz froh und glücklich.
2: Vielen, vielen Dank. Ihr seid der beste Förderverein, den man sich überhaupt nur wünschen kann. Vielen Dank für 4,5 Jahre. Vielen Dank dem Vorstand und vielen, vielen Dank, liebe Hannelore. Wir wissen, was ihr hier für uns leistet. Das ist großartig. Danke von ganzem Herzen. Und ich gehe mit einem sehr weinenden Auge, aber natürlich auch mit einem lachenden. Ich bleibe bei euch. Irgendwie komme ich schon mal wieder.
0: Natürlich gab es immer wieder die kritischen Punkte in der Geschichte des Fördervereins. Auch das Theater hatte ja auch immer wieder seine Herausforderungen. Von Finanzkrisen bis hin zu Corona, bis hin zu den jüngsten Ereignissen. Welche Bedeutung hatte der Förderverein denn über das Finden dieses Gebäudes hinaus auch bis heute?
1: Also ich würde behaupten, ja, dass ohne uns das Kammertheater vielleicht nicht so gut dastehen würde und vielleicht sogar auch nicht überleben hätte können. Wir sind wirklich eine ganz, ganz treue Gesellschaft von 417 Mitgliedern inzwischen, die wirklich spendabel sind, ja, die wirklich da sind, wenn Not an Mann ist, die wirklich, wenn man ruft, sofort reagieren und wir spenden oder wir überreichen jedes Jahr Spendenschecks, die dazu beitragen, dass das Theater seinen Kopf frei halten kann, denn die sollen Kunst machen, die sollen sich nicht um Geld sorgen müssen. Unsere große Sorge ist aber, dass wenn wir so viel Fördergeld auszahlen, dass die Stadt es zum Anlass nimmt und sagt, naja, die sind ja da, dann können wir uns ein bisschen zurücklehnen, dann kürzen wir Subventionen. Und das ist was, was wir auf jeden Fall vermeiden möchten. Das darf nicht sein.
3: Ich finde es schön, gut auszugehen. Ach, so schön, mich anzusehen.

0: Welche Bedeutung hat das Kammertheater auch für Karlsruhe? Warum ist es nicht wegzudenken aus der Kulturlandschaft?
1: Also das Kammertheater ist ein absoluter Fixstern am Kulturhimmel in Karlsruhe. Ich meine, das gibt es 70 Jahre und die gibt es nicht seit ungefähr. Ja, es gibt auch bestimmt andere, sage ich das mal, Kultureinrichtungen, die lange in Karlsruhe ja, da sind. Ich sage es jetzt mal ganz vorsichtig. Aber so erfolgreich wie das Kammertheater ist keines. Aber das ist auch kein Selbstläufer. Also ohne den Bernd Knann, der wirklich alles tut, um dieses Haus zu retten und gut zu führen, wäre das Kammertheater schon lange nicht mehr da. Förderverein hin, Förderverein her.
2: In diesen schwierigen Zeiten, in denen wir leben, mit Krisen, mit Konflikten, mit Kriegen ist das, glaube ich, wichtiger denn je, im Alltag auftanken, ins Nachdenken kommen, prominente Schauspielerinnen und Schauspieler auf der Bühne erleben. Mit anderen Worten, meine Damen und Herren, das Kammertheater ist ein nicht wegzudenkendes kulturelles Zentrum unserer Stadt. Danke, Jakob, Sie dürfen gerne klatschen.
0: Sehen Sie denn auch eine gute Zukunft für das Kammertheater? Sehen Sie Bedrohungen oder würden Sie sagen, wir machen so weiter, wir halten das Kammertheater am Kulturhimmel in Karlsruhe?
1: Also die nächsten 70 Jahre kann ich nicht sagen, so lange lebe ich natürlich nicht, ja. Also so weit kann ich nicht vorgreifen. Aber ich kann nur hoffen und wünschen, dass es so ist, ja. Also auch die Zukunft des Kammertheaters hängt ja jetzt nicht mehr vom Bernd Knann ab. Der lebt auch keine 70 Jahre mehr, das muss man ganz deutlich sagen. Aber wir vom Förderverein werden alles tun, dass wir, solange es uns gibt, das Theater unterstützen können. Der Bernd Knann wird mit Sicherheit alles tun, dieses wunderbare Haus zu erhalten. Und was die Zukunft bringt, da können wir nur hoffen, dass die Stadt es auch so sieht wie wir, nämlich dass dieses tolle Haus nicht untergehen darf. Ja.

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0: Paco und Leo sind beste Freunde. Die beiden Esel gibt es nur im Doppelpack. Ohne den jeweils anderen geht nichts. Paco und Leo sind Therapietiere. Zusammen mit zwei weiteren Eseln sollen sie Patienten mit psychischen Erkrankungen wie Burnout oder Depressionen die Chance bieten, wieder ins Leben zurückzufinden.
1: Was machen die Esel? Gehen sofort an den Rand.
0: Eine von ihnen ist Christiana Adam. 26 Jahre lang hat Christiana Adam an einer Grundschule in Baden unterrichtet. Dann plötzlich schlägt ein Vorfall ihre Welt in Trümmer und lässt sie traumatisiert zurück. Über die Details möchte sie vor der Kamera nicht sprechen. Zu sehr nimmt das Erlebte sie auch heute noch mit, mehr als ein Jahr später.
2: Ich hatte nach 3 Hörstürzen und einem Tinnitus auch eine starke Geräuschempfindlichkeit, die ich leider immer noch habe. Entwickelt und habe mich so ein bisschen auch zurückgezogen aus Freundschaften, bin dann deshalb auch in der Therapie gelandet und die Esel, die holen einen ganz gut ins Leben zurück. Also in dem Moment, wo man entschieden hat, jetzt bitte keine Menschen mehr, können einem die Esel da viel geben.
0: Coach Bettina Mutschler erklärt Christiana, wie sie mit den Eseln Kontakt aufnehmen soll. Langsam und behutsam muss sie sein. Die Tiere sollen von selbst zu ihr kommen, weil sie den Kontakt von sich aus wollen.
3: Das, was dann passiert, wenn der Esel wirklich echt ist und bei sich ist und das tut, wonach ihm steht und was sein Bedürfnis ist, das ist, was gerade Menschen mit einem Burnout, die haben ja einen Burnout, weil sie eben nicht bei sich geblieben sind, weil sie nicht Nein sagen konnten, weil sie immer den anderen zuliebe was gemacht haben. Und das dann gespiegelt zu kriegen, dass es Individuen gibt, die das können und denen dann auch niemand böse ist und die sich das wirklich rausnehmen können, was sie brauchen. Diesen Spiegel zu kriegen, das ist die Kraft, die da drin steckt für mich.
0: Paco lässt Christiana an sich heran, stellt eine Verbindung zu ihr her. Die Patientin kann mit Tieren umgehen. Sie hat längere Zeit im Tierrettungsdienst gearbeitet und führt regelmäßig einen Hund spazieren. Durch den Kontakt mit Paco und Leo muss sie zurück ins Hier und Jetzt. Vor der Realität flüchten geht nicht. Eigentlich sei das ihr Bedürfnis, sagt sie. Das sei Teil ihres Traumas.
2: Dass man eigentlich ja erstmal alles abschottet. Was rundherum passiert und gerne eigentlich in Ruhe gelassen werden will. Und dass man das bei Eseln aber gerade nicht kann. Also Esel kommen, Eseln fordern einem auf. Bei Eseln muss man in dem Moment ganz bei sich sein. Man hat da gar keine Zeit, über seine Probleme nachzudenken, weil so ein Esel, wenn der merkt, okay, die ist nicht bei sich, dann straft er das, indem er anfängt zu fressen, indem er stehen bleibt. Und in dem Moment muss man ja wieder reagieren. Also das heißt, die Esel haben eigentlich die Möglichkeit gefunden, einem da ganz, ganz schnell zurückzuholen und ganz, ganz schnell wegzubringen von schlechten Gedanken, die man hat. Und deshalb sind es für mich die idealen Therapietiere.
0: 7 Wochen lang war Christiana nach dem für sie traumatischen Erlebnis in einer nahegelegenen Privatklinik. Im Gespräch mit ihrem Therapeuten kam die Idee auf, neben der herkömmlichen Gesprächstherapie auch die tiergestützte Therapie auszuprobieren.
4: Tiere machen einfach die Therapie spannender, interessanter. Wir sprechen davon, dass der Erfahrungsraum der andere ist. Normalerweise ist es ja so, dass wir in der Psychotherapie viel reden wir Psychotherapeuten und mit Tieren kommt einfach sehr viel Körpersprache, Mimik, Gestik mit rein und Tiere reagieren auch ganz anders und das macht es natürlich total spannend. Man kann viele Dinge ausprobieren, die man so normalerweise in der Psychotherapie, im normalen geschützten Therapieraum nicht ausprobieren könnte.
0: Dr. Rainer Wohlfahrt vermittelte die Patientin an seine Frau, Bettina Mutschler, mit der die Privatklinik eine Kooperation pflegt. Durch den Kontakt zu den Eseln soll Patientin Christiana wieder zu sich finden und ihr Trauma überwinden. Fellpflege und Streicheleinheiten haben etwas Meditatives. Christiana liebt die Ruhe, die die Tiere ausstrahlen.
2: Esel plärren nicht gleich los. Das ist ja sehr angenehm jetzt für mich mit Geräuschempfindlichkeit. Die nähern sich ja sehr behutsam. Ja, und mit Eseln spazieren gehen, da kommt man zurück ins Leben. Ja, also, und die sind natürlich sehr kuschelig und suchen Nähe.
0: Nähe zulassen, das fällt Christiana trotz ihres Traumas leicht. Eine Herausforderung für sie ist es dagegen, den Tieren Grenzen zu setzen. In der Therapiestunde soll sie Paco und Leo von einem saftigen Weidenzweig fernhalten.
2: Leo, stopp!
0: Ihre Körpersprache soll den Eseln ihre Grenzen aufzeigen. Aber die Tiere sind schlau. Gemeinsam überlisten sie die Grundschullehrerin und teilen sich das Festmahl. Ganz wie beste Freunde das eben machen.
3: Dieses Grenzen setzen, da habe ich viel mit ihr dran gearbeitet, weil es ihr sehr schwer fiel, dem Esel auch ein Nein zu geben. Und dann so dieser Vergleich auch, ja, mit den Schülern geht das, mit dem Esel geht das nicht so gut, warum nicht? Ist aber auch wichtig, weil der Esel soll mich ja ernst nehmen. Und ich darf diese Position hier beziehen und ich darf sagen, nein, du kriegst es jetzt noch nicht, du kriegst es erst später. Und dieses sich dann durchsetzen und überwinden, das zu tun, obwohl das Gefühl sagt, ich würde es ihm gerne gleich geben. Das war, glaube ich, so die Hauptgeschichte.
0: Was Christiana Adam in den Therapiestunden mit den Eseln klar wurde, nimmt sie mit in das Gespräch mit ihrem Therapeuten. Zusammen arbeiten sie die Erkenntnisse heraus. Was war für die Patientin herausfordernd? Wie hat sie sich in der Beziehung zu den Eseln gefühlt?
4: Ich glaube, dass der ganze Therapieprozess doch enorm gewonnen hat durch diesen Kontakt mit den Tieren. Und dass man das, was da passiert ist immer wieder, sie war ja auch zur Versorgung da von den Tieren, dass man das im Therapieprozess wieder aufgreifen konnte und immer wieder diesen Bezug, und der ist ganz wichtig, dass es nicht stehen bleibt, sondern dass man immer wieder diesen Bezug schafft, was habe ich bei den Tieren erlebt, was war da los, wie ging mir das mit den Eseln, und dass ich dann entsprechend gucke, wie wäre der Übertrag zu den Menschen, wie ist es in meinem Alltag, dass es nicht so ein nettes Erlebnis ist, ich bin jetzt mal wandern gewesen mit den Eseln, ich habe die mal gestreichelt, ich habe die mal gestriegelt, sondern dass man wirklich immer wieder Beziehungen schafft, was bedeutet das für meinen Alltag, und dann wieder neue Ziele für die Therapie setzt und wieder neue Ziele für die tiergestützte Therapie setzt.
0: Nach der Stunde im Rondell geht es für Paco und Leo endlich nach draußen spazieren. Für die traumatisierte Patientin Christiana Adams bedeutet das neue Herausforderungen. Denn Paco und Leo sind vorsichtige Tiere. Über diese seltsamen Rillen im Boden laufen sie nicht immer so selbstverständlich. Heute klappt das sehr gut. Ein Hindernis bleibt aber diese kleine Holzbrücke über den sprudelnden Bach. Trotz der Extra-Einladung will Leo nicht. Bettina Mutschler muss ihn davon überzeugen, dass die Brücke sicher ist. Da sind viele Nerven nötig.
3: Dadurch, dass Esel nicht in Hierarchien leben, sondern jeder Esel immer für sich entscheidet, ob er den nächsten Schritt tut oder nicht, sind die extrem bei sich. Und die sind zwar sehr, die kleben aneinander, sagt man. Und wir sehen ja auch bei denen, da gibt es immer den besten Freund. Und ohne den besten Freund geht man nicht gerne wohin. Aber trotzdem entscheidet jeder Esel, auch wenn wir unterwegs sind, ob er jetzt unter der Schranke durchgeht, über die Brücke geht. Und das Gefühl dann zu haben, ja, wenn der mit mir mitkommt, dann kommt er mit mir mit und läuft halt nicht seinem Chef hinterher.
0: Der Esel ist sein eigener Chef und in dieser Position entscheidet Paco, dass das Gras am Wegesrand grüner und saftiger ist als das Gras zu Hause. Ziehen und Zerren helfen da nicht. Patientin Christiana Adam muss Überzeugungsarbeit leisten. Gegen den Vorwurf, sie würde die Esel quälen, weil sie sie immer wieder mit fremden Menschen zusammenbringe, wehrt sich Bettina Mutschler.
3: Wir suchen Tiere aus, die möglichst von ihrer Persönlichkeit stabil sind, die selber nicht traumatisiert worden sind. Dann werden die lange vorbereitet. Ich habe über ein Jahr mit denen praktisch alleine gearbeitet, um die vorzubereiten, dass die Sachen kennenlernen. Dann bin ich mit Menschen, mit nicht belasteten Menschen erst gekommen, dass die sich daran gewöhnen, dass da eben auch andere Menschen kommen. Und dann erst haben wir mit Patienten angefangen. Und dadurch, dass die nie gezwungen werden, dass die immer weggehen können. Und wir haben auch Interventionen, eine Stunde oder zwei Stunden, und dann kommen die Esel für 10 Minuten. Und den Rest der Zeit beobachten wir die oder reden über die, weil die in dem Moment nicht das Bedürfnis haben zu kommen. Das ist ganz schwer auszuhalten, sowohl für den Klienten als auch für mich, weil die Leute zahlen ja für Eseltherapie oder Eselcoaching. Aber das bin ich den Tieren schuldig, denke ich.
0: Jeder Esel hat laut Mutschler eine Art Arbeitsschwerpunkt. Leo beispielsweise sei sehr sensibel und fühle sich besonders zu traurigen Menschen hingezogen, um sie zu trösten.
3: Was mich sehr ergriffen hat, war eine Patientin, die war sehr ernst die ganze Zeit und sehr, sehr praktisch

0: als wir dann runtergelaufen sind und als eigentlich die Aktion schon vorbei war, hat sie mir erzählt, dass sie sich 30 Jahre lang das Weinen verboten hat. Und seit einem Jahr versucht sie wieder zu weinen und es ist ihr nicht geglückt. Und Leo hat es ermöglicht.
1: Die tiergestützte Therapie gehört in Deutschland zu den alternativmedizinischen Behandlungsformen. Die Kosten werden von den Krankenkassen nicht übernommen. Bettina Mutschlers Patienten sind Privatpatienten. Sie zahlen die Stunden aus eigener Tasche. Für jeden sei eine tiergestützte Therapie nicht geeignet, sagt Dr. Rainer Wohlfahrt.
2: Beim Patienten kommt es natürlich darauf an, hat er eine Affinität zu den Tieren, mag er die, kann er eine Beziehung zu diesen Tieren aufbauen. Und wir haben auch viele Patienten, die sagen, nö, das möchte ich nicht, das ist uninteressant für mich. Dann ist vielleicht Kunsttherapie oder Gestaltungstherapie oder Körpertherapie die bessere Therapie, Erfahrungstherapie, als jetzt die tiergestützte Therapie mit den Eseln. Also es hat sowieso eine Grenze vom Tier her, aber natürlich auch von den Patienten her. Die sind ja frei in ihrer Entscheidung, können sagen, das möchten sie machen oder möchten sie nicht machen.
1: Christiana Adam ist froh über die Stunden, die sie mit Paco, Leo und den anderen Eseln verbracht hat. Für sie sei die Arbeit mit den Tieren der erste Schritt zurück in ein normales Leben nach ihrer traumatischen Erfahrung gewesen. Die Beziehung zu Tieren im Allgemeinen will sie auf jeden Fall weiter pflegen.
3: Da reicht ja schon der Nachbarhund und da reicht ja schon, dass man eigentlich das Vertrauen wiedergewonnen hat und dass man sagt, okay, ich habe mich jetzt rangetastet, ich bin jetzt über die Esel wieder, habe wieder Vertrauen gefunden, habe natürlich auch hier tolle Menschen kennengelernt.
1: Zu Paco und Leo jedenfalls hat die Grundschullehrerin eine Art Freundschaft aufgebaut. Und zur Belohnung für ihre Arbeit gibt es sogar ein paar leckere Karotten.

Ich bin mit meinem Papa früher immer schon zu Dampflokomotiven mitgenommen worden. Und da war ich so 2, 3 Jahre alt. Und ich bin auch in diesem Alter hier schon eben vor der Dampflok hier im Schlossgarten als Kind gestanden und habe auch diese Erinnerung noch in meinem Kopf, wie es riecht, wie es sich anfühlt, wie es anhört. Und das hat mich schon immer fasziniert. Und auf die Idee, sich selber eine Dampflok zu kaufen, kommt man eigentlich nicht. Der ehemalige Besitzer der Dampflok war schon zu dem Zeitpunkt, wo ich eingestiegen bin, ziemlich alt. Er war schon Ende 70, Anfang 80. Und es war schon immer, seit ich dabei bin, die Frage, was passiert, wenn er mal aus Altersgründen nicht mehr kann. Und so ist eigentlich dann ein Schritt nach dem anderen gekommen und wir sind auf diese Idee gekommen, was wäre, wenn. Das ist der Führerstand von der Lok. Hier kann man all die Bedienelemente sehen, die hier der Heizer und der Lokführer beim Fahren bedienen müssen. Wie man sieht, sind das doch etliche. Es ist nicht ganz so einfach wie bei einer Diesel- oder Benzinlok, dass man einfach den Schlüssel rumdreht und losfährt. Wir haben hier eine Handbremse, das ist der große Hebel. Wir haben hier das wichtigste Instrument auf der Dampflokomotive, das ist der Wasserstandsanzeiger. Davon gibt es zwei. Die Dampflok ist nämlich aufgebaut wie in der Luftfahrt. Alle sicherheitsrelevanten Dinge sind redundant, das heißt zweimal vorhanden. Das Besondere an der Greif ist die Geschichte, die sie hier in der Stadt hat. Die Greif ist das älteste Fahrzeug, was auf der Schlossgartenbahn unterwegs ist. Die ist 1939 gebaut worden bei Henschel und Sohn in Kassel. Und das war damals eine klassische Feldbahndampflokomotive, so nannte sich das. Und die wurde eingesetzt auf Großbaustellen und um während des Krieges Materialien zu transportieren. Nachdem dann der Zweite Weltkrieg vorbei war, wurde die Lok eingesetzt als Trümmereisenbahn, hat ihre Geschichte in Heilbronn, also auch hier relativ lokal, ist in Heilbronn gefahren und hat die alten Trümmer aus der Stadt rausgefahren, neue Baumaterialien hier reingefahren nach Heilbronn. Und danach ist sie in Mannheim bei einem Bauunternehmer eingesetzt worden. Das war die Geschichte vor der Schlossgartenbahn. Dann gab es 1967 einen Karlsruher Straßenbahnfahrer, der hieß Manfred Halle. Und der Manfred Halle hat die

diese Lok 1967 von der Baufirma in Mannheim gekauft. Vom Schrott, muss man sagen. Also er hat es gesehen und die Lok war eigentlich für die Verschrottung bereitgestellt. Und er hat sich entschieden, die Lok zu kaufen, weil es sein Kindheitstraum war. Und er wollte die Lok ursprünglich erstmal nur als Denkmal haben, um sie sich als Denkmal auf sein Grundstück zu stellen. Und dann kam eigentlich der Zufall, den keiner geplant hatte, dass 1967 im gleichen Jahr die Bundesgartenschau hier in Karlsruhe stattgefunden hat, zu der die Schlossgartenbahn dann gebaut wurde. Und der Manfred Halle hat dann festgestellt, dass die Spurbreite dieser Eisenbahn, die man durch den Karlsruher Schlossgarten gelegt hat, zufällig mit seiner Lok, die er erworben hat, zusammenpasst. Und er hat dann angefangen, in recht kurzer Zeit die Lok wieder fahrfähig zu machen. Und schon 1968 ist die Lok das erste Mal in Karlsruhe gefahren. Damals noch als alleinständige Attraktion. Die durfte noch gar keine Besucher im Kreis fahren. Dazu hat sie noch nicht die nötigen Komponenten gehabt. Und der Manfred Halle hat dann Stück für Stück immer mehr umgebaut an der Lok, bis sie so aussieht im Großen und Ganzen, wie wir sie heute kennen oder wie wir sie über Jahrzehnte jetzt kennen in Karlsruhe. Denn er hat sie so umgebaut in den Stil, wie er sich eine Dampflok vorgestellt hat, also westernartig, so wie es in einem alten Westernfilm der Fall war. Und ab Mitte der 70er Jahre, beziehungsweise Anfang der 70er Jahre, hat die Lok hier auch die Genehmigung bekommen, Personen zu befördern. Und dann hat sich das etabliert, was wir als Schlossgartenbahn mit der Dampflok kennen. Wenn die Dampflok Ende der Saison hier im Schlossgarten in den Winterschlaf geht, dann beginnt der Winterschlaf erstmal damit, die Dampflok für den Winterschlaf vorzubereiten. Das bedeutet, da es im Winter hier oft Frost gibt und auch die Halle nicht beheizt ist, müssen wir die Dampflok erstmal komplett entwässern. Das heißt, alle Leitungen müssen von Wasser gereinigt werden, dass es kein Frostschaden entstehen kann und der Kessel muss ausgewaschen werden. Dann bedeutet der Winter für uns immer Instandhaltung. Wir müssen bei der Dampflok im Kopf vorausplanen, weil wir nicht einfach zu irgendeinem Händler gehen können und Ersatzteile besorgen können. Also es gibt faktisch für diese Lok keine Ersatzteile zu kaufen. Dazu gibt es einfach viel zu wenige überlebende Exemplare. Und wir müssen dementsprechend immer die Bauteile, die wir haben, warten, pflegen, aufarbeiten oder Bauteile komplett neu fertigen. Also ich habe einige Semester Fahrzeugtechnik studiert. Danach Verkehrsingenieurwesen und ich arbeite im Thema historische Schienenfahrzeuge mehrere Jahre inzwischen. Einmal die Erfahrung hier gesammelt durch die Greif und unsere eigene Firma und aktuell arbeite ich in Darmstadt-Kranichstein mit einem Ingenieur, in einem Ingenieurbüro und der ist einer der letzten Sachverständige für historische Schienenfahrzeuge in Deutschland. Und dort machen wir auch andere Lokomotiven und da habe ich sehr viel gelernt. Der Mann hat auch hier an unserer Lok über die Jahre sehr viele technische Bauteile betreut und so sammelt man seine Erfahrungen. Ganz konkret vor der ersten Fahrt, nachdem all diese Arbeiten im Winter gemacht worden sind und nachdem auch nochmal kontrolliert worden ist, dass das alles passt, dann muss man ganz konkret den Kessel mit Wasser befüllen. Das ist essentiell bei der Dampflok, denn die ganze Kraft, die sich entwickelt und das ganze Funktionsprinzip funktioniert durch Wasserverdampfen. Das heißt, wir füllen den Kessel mit 1700 Litern Wasser, die dann durch das Feueranzünden verdampft werden. Des Weiteren, vor so einer ersten Fahrt, haben wir eine genaue Checkliste, die wir abarbeiten. Da müssen die Lager abgeschmiert werden. Da müssen verschiedene Vorbereitungen gemacht werden. Da muss Holz natürlich auch aufgeladen worden sein, denn die Lok ist mit Holz gefeuert. Und wenn all diese Checklisten abgearbeitet sind, dann machen wir Feuer. Und dann geht's los.

0: wegreißt.
1: Wenn es dann losgeht, ist das für mich einerseits Alltag und Routine, manchmal auch Stress, aber in der Regel macht es Spaß und ich freue mich, dass wir jetzt gleich unseren Fahrgästen ein gutes Erlebnis bieten können. Bei der Fahrt ist eigentlich das Allerwichtigste die Beobachtung nach draußen. Ich muss mich auf ihn verlassen und er muss sich auf mich verlassen können, denn ich sehe nur meine rechte Seite und er sieht nur seine linke Seite. Deshalb sprechen wir uns immer sehr genau ab. Ich frage jetzt auch, ob die Strecke frei ist.
2: Die Strecke ist frei.
1: Denn wir fahren jetzt hier eine Linkskurve, in der ich einfach gar nichts sehen kann. Und da hier im Park immer sehr viel los ist, Jogger, Kinder, Radfahrer, ist das eigentlich erstmal das Wichtigste. Das Zweitwichtigste ist die Bedienung der Dampflok. Ich muss fahren. Und er muss gucken, dass der Kessel genügend Wasser hat und das Feuer brennt. Also hier an der Stelle, wo wir jetzt vorbeifahren, ist vor 3 Tagen ein großer Baum umgefallen, aufs Gleis drauf. Und dann musste der Betrieb für einen halben Tag eingestellt werden, bis der Baum hier fachgerecht zerteilt und aus dem Weg geräumt wurde. Und wir müssen immer ein Auge nach vorne behalten, weil man weiß nie. Mein persönlich eigentlich schönstes Erlebnis hier auf der Lok war die Zeit, in der wir hier Besuch von der zweiten Dampflok aus Frankfurt hatten. Da hat mein guter Freund Christian Felten seine Dampflok Emma 3-mal hintereinander jeweils für mehrere Wochen seine Lok hier zu Gast gehabt. Frei. Überweg frei. Das war eine wunderschöne Zeit, auch für die Fahrgäste. Das kam extrem gut an. Damals hatten wir die höchsten Umsätze jemals hier bei der Schlossgartenbahn gemacht und hatten die meisten Fahrgastzahlen an einem Tag. Das war schon gigantisch. Und das war so mein persönliches Highlight in diesen Jahren. Aber ansonsten ist natürlich das Highlight eigentlich immer, dass es den Kindern und den Leuten so viel Freude macht. Frei. Das ist eigentlich ganz klar zu sehen, dass die Kinder hier immer die Dampflok sehen wollen, weil die lebt, die hat Geschichte, die ist zum Anfassen, zum Riechen. Und da fahren natürlich alle extrem drauf ab. Und für uns ist es eine Ehre, hier diese alte Technik und diese jahrzehntelange Karlsruher Geschichte weitermachen zu dürfen. Da kommt ein Jogger. Frei. Ich mache das alles, weil es für mich von Anfang an eine Herzenssache war. Es hat als Hobby für mich gestartet. Ich war schon immer mit Dampfeisenbahn verbunden, seit ich ein kleines Kind bin. Und dass die Dinge so gekommen sind, wie sie gekommen sind, da war viel Zufall dabei. Und in der Zwischenzeit bin ich sehr glücklich, dass wir uns so entschieden haben, der Marco und ich, das zu tun. Auch wenn es nicht immer einfach ist. Und dementsprechend würde ich sagen, dass ich meine Zeit mit irgendwas verbringen darf, was mir selber Freude macht, aber vor allem allen anderen drumherum einen richtigen Mehrwert hier in der Stadt bietet. Und deshalb bin ich zufrieden.

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Zu einer musischen Schatzkammer wurde im vergangenen Jahr die Eröffnung des Oberrheinischen Dichtermuseums in der Röntgenstraße. Eine bedeutende Sammlung dichterischer Dokumente hat hier eine bleibende Heimstätte gefunden. Ein festliches Bild froher Sängerscharen, durch farbenprächtige Trachten und bunten Flaggenschmuck bereichert, bildete den Abschluss des 4. Badischen Sängerfestes der Nachkriegszeit auf dem Karlsruher Festplatz. Ein bedeutender Schritt zur weiteren Sicherung der Karlsruher Wasserversorgung wurde mit der Inbetriebnahme des neuen Wasserwerkes im Hartwald getan. Zum 17. Male war der Karlsruher Festplatz zum Treffpunkt von rund 6000 Medizinern anlässlich der Deutschen Therapiewoche und Heilmittelausstellung geworden. Zur Geburtstagsfeier unserer Fächerstadt gab Bundespräsident Dr. Heinrich Lübke mit Gattin der Badischen Residenz die Ehre eines Festbesuches. Im Rahmen eines Festaktes in der Schwarzwaldhalle überreichte Oberbürgermeister Klotz dem hohen Gast die Ehrenbürgerwürde der Fächerstadt, die der Bundespräsident mit lobenswerten Worten des Dankes zu würdigen verstand. Nach einem zweitägigen Besuch verabschiedete sich das Stadtoberhaupt von dem hohen Gast auf dem Karlsruher Hauptbahnhof. Als Jubiläumsveranstaltung anlässlich des 250. Geburtstages der Fächerstadt präsentierte der Durlacher Reiterverein ein Reit- und Springturnier, ein echtes Jubiläumsfest der markgräflichen Residenz. Ein besonderes Jubiläumsgeschenk machte die deutsche Lufthansa und taufte eine nagelneue Boeing 727 auf den Namen Karlsruhe. Die Taufrede hielt der Karlsruher Oberbürgermeister, während seine Gattin die Taufe vornahm. Wenige Minuten später überflog der Silbervogel in niedriger Höhe seine Patenstadt. Auch die Flieger wollten nicht zurückstehen und veranstalteten auf dem Flugplatz Forchheim einen Großflugtag, zu dem trotz schlechten Wetters über 25.000 Besucher kamen.

Freudige Überraschung war die vor wenigen Tagen auf den Namen Karlsruhe getaufte Boeing 727 aus Frankfurt. Sie war gekommen, um mit einem Tiefflug ihre besonderen Glückwünsche zu überbringen. Alle Akteure dieses einmaligen Flugtages gaben ihr Bestes und ließen die Veranstaltung zu einem Ereignis besonderer Art werden. Ihnen zur Freude und Nutzen vollzog Oberbürgermeister Klotz am Rheinhafen die Taufe eines schmucken Wasseromnibusses auf den Namen Karl Schnetzler, dem nach seinem Amtskollegen Friedrich Töpper eine sinnvolle Ehrung widerfuhr. An 6 Baustellen wurde an einem einzigen Nachmittag Richtfest gefeiert. Hier die Eröffnung der Westtangente. Weiter ging es zur Fußgängerbrücke über den Parkring und dann zur Fußgängerunterführung nach Durlach, Endhaltestelle der Straßenbahn. Der nächste Besuch galt der Baustelle der Tiefgaragen am Schlossplatz, um von dort zum Punktstück Unterführung Kriegsstraße Ettlinger Tor zu gelangen. Durch dieses gewaltige Bauwerk hat sich das Ettlinger Tor wahrlich in ein Großstadtbild verwandelt. Den Abschluss bildete die beim Stadtgarteneingang entstehende Nancy-Halle, die als eigenwilliges Bauwerk besonders Beachtung finden wird. Weniger erfreulich war der Absturz eines Hubschraubers der Bundeswehr bei dem Versuch, ein Messrohr in einen Esso-Gastank einzuführen. Durch eine Kollision ihres Rotors mit dem 60 Kilogramm schweren Stab kam die Maschine beim Absacken zum Absturz, wobei der 23-jährige Pilot den Tod fand. Trotz vielfacher Sicherungen schlug der Blitz in einen Tank der DEA-Ölraffinerie und vernichtete 1,5 Millionen Liter Benzin. Bereits wenig später stürzte aus nicht genau geklärter Ursache bei derselben Ölraffinerie beim Bau eines Kamins das Gerüst in die Tiefe und riss 5 Arbeiter mit. Trotz Einsatz aller verfügbaren Rettungsmöglichkeiten kam für diese 5 Opfer jede Hilfe zu spät. Einen Toten, den Wagenführer des aus Karlsruhe kommenden Zuges und 36 Verletzte forderte dieses Unglück bei Ettlingen. Auf der eingleisigen Strecke stießen 2 Gliedertriebwagen der AVG frontal zusammen. Als Äquivalent zu den Vorbereitungen zur Bundesgartenschau schenken die Gartenbaubetriebe von Stadt und Land mit der Blumenschau in der Schwarzwaldhalle 250. Frühling in Karlsruhe einen Vorgeschmack für das kommende Ereignis. Eine Sensation für die Karlsruher Bevölkerung war die Weihe des im Stadtgarten neu erstehenden japanischen Gartens. Shinto-Priester Professor Uehara nahm nach Shinto-Ritual die Weihe vor. Vier Sprengungen waren notwendig, bis die alte Fußgängerbrücke über den Tiergartenweg zusammenstürzte. Bereits 7 Monate später konnte die neue Fußgängerüberführung, die die Bahnhofstraße mit der Ettlinger Straße verbindet, ihrer Bestimmung übergeben werden. Am gleichen Tage durchschnitt der Stadtoberhaupt das Band des nun die beiden Stadtgartenseen verbindenden Kanals. Damit wurde der neue Seeweg im Stadtgarten für die Bevölkerung freigegeben. Einen pikanten Nervenkitzel lieferte uns der französische Autoakrobat José Conga, der mit faszinierendem Mut und Können Karlsruhes Kraftfahrer schockierte. Präzision und überdimensionales Fingerspitzengefühl zeichneten den Künstler und Beherrscher der rollenden Materie aus.

Seine Künste sind durchaus nicht zur Nachahmung empfohlen. So war es im letzten Jahr am Fastnachtsdienstag. Trotz Schnee und Kälte waren über 50.000 Menschen auf die Straße gekommen, um den Karlsruher Fastnachtsumzug zu erleben. Wie uns FKF-Präsident Alfred Demmer mit seinem Mitarbeiterstab versprach, soll der nun kommende Umzug den letztjährigen noch weit überbieten. Bitten wir Petrus, dass er uns einen trockenen und nicht allzu kalten Fastnachtsdienstag präsentiert. Durch Handschlag des Oberbürgermeisters wurden die wieder und neu gewählten Stadträte verpflichtet. Walter Pfirrmann, Norbert Föhringer bei der SPD, Günter Rüssel, Dr. Rudolf Schmierbeck, Ruth Kühlewein, Wolfram Mayer, Josef Baumstark, alle CDU, sowie Horst Rehberger von der FDP zogen als neue Stadträte in den Gemeinderat ein. Seit Karlsruhe im Verbund mit der Ruhrgas AG Raffineriegas bezieht, ist das Karlsruher Gaswerk überflüssig geworden. Die Abbruchkolonnen der Schrottfirmen sind zurzeit dabei, das Werk Stück für Stück abzureißen. So wurde, wie unsere Aufnahmen zeigen, der dritte Gaskessel stillgelegt. Die ETO-Werke haben Karlsruhe aus Raummangel verlassen und sind nach Ettlingen übergesiedelt. Dort erstellten sie den zurzeit in der Nahrungsmittelindustrie modernsten Betrieb. Anlässlich der Einladung zu einer Pressekonferenz gab Direktor Locher einen Überblick über die Entwicklung dieses Werkes. Ein Rundgang durch die riesigen Fabrikationshallen vermittelte den Presseleuten einen Eindruck der hier geleisteten gewaltigen Aufbauarbeit. Es ist längst zur Tradition geworden, dass das Karlsruher Schuhhaus Ries am Marktplatz alljährlich am ersten Adventssonntag 50 hilfsbedürftigen Kindern aus Karlsruher Kinderheimen einen reich gedeckten Gabentisch beschert. Wie immer erhielt jedes Kind Kakao und reichlich Kuchen und Gebäck mitsamt dem Gedeck und dazu für die kalte Jahreszeit ein paar Schuhe. Zum Abschluss gab es natürlich von Onkel Ries einen bunten Luftballon für den Heimweg. Anlass zu einer kleinen Feierstunde in der Karlsruher Milchzentrale war die Inbetriebnahme der technischen Anlage, die es gestattet, Milchgetränkearten, vor allem aber Milch, so abzufüllen und zu verpacken, dass diese wochenlang ohne jede Kühlung aufbewahrt werden kann, ohne ihre Frische zu verlieren. Die Karlsruher Milchzentrale ist somit das erste Unternehmen im südwestdeutschen Raum, das über diese moderne Anlage verfügt. Haarmilch, das heißt haltbare Milch, wird vor allem im Sommer sehr begehrt sein. Die vorläufige Tagesproduktion beträgt etwa 25.000 Stück.

Der unter dem Namen Jerry Cotton bekannt gewordene Filmschauspieler George Nader stattete anlässlich seines im Universum zur Aufführung gekommenen Filmes Mordnacht in Manhattan unserer Stadt einen Besuch ab und gab im Karlsruher Hauptbahnhof bereitwilligst Autogramme. Handwerkskammerpräsident Schäfer überreichte dem Stadtoberhaupt anlässlich des Neujahrsempfangs der Stadt die vom Handwerk gestiftete neue Amtskette. Mit herzlichen Worten bedankte sich der Stadtoberhaupt und würdigte besonders die enge und freundschaftliche Verbindung zwischen Stadtverwaltung und Handwerk.

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0: Für mich geht es in den nächsten Tagen auf die Piste und deswegen nehme ich das doch gerne mal zum Anlass, einfach mal zu schauen, welche App denn im Schnee richtig Spaß machen fürs Skifahren und Snowboarden. Interessant finde ich dabei auch wirklich zu schauen, wie man sich vielleicht duellieren kann, denn nämlich der liebe Lorenz, der gerade hinter der Kamera steht, wird in den nächsten Tagen auch in den Schnee gehen mit einer Skifreizeit. Von dem her wollen wir doch einfach mal schauen, wie wir gegeneinander abschneiden. Für mich geht es jetzt los, du wirst jetzt mit Sicherheit gleich ein paar Szenen eingeblendet bekommen vom eigentlichen Schnee und danach sehen wir uns hier im Studio wieder. Bis gleich.
1: So, heute treffe ich mich mit meinem Skilehrer unten im Tal, bevor der Lift aufmacht. Immer muss ich jetzt ein bisschen zur Piste vorlaufen, weil der Lift eben noch nicht auf hat. Und dann runterfahren. Dann mal schauen, was er mir heute beibringt. Bis später. So, ich würde sagen, sieht ganz geil aus. Da runterfahren wir jetzt. Peace. So, Skilehrer ist zu Ende. Jetzt geht's ums normale Fahren. Weiter geht's. 18 Kilometer haben wir schon.

So, ich bin mittlerweile auf den Bergen angekommen. Kai hat natürlich 3 Tage Vorsprung. Aber was mir persönlich wichtig war, wir jetzt die erste Abfahrt hinter uns und direkt seine Höchstgeschwindigkeit überboten. Das ist mir sehr wichtig. Pistenkilometer wird vielleicht schwierig aufzuholen, wenn er natürlich mehr Tage hat, aber wir probieren es natürlich trotzdem. Und guck mal, hier ist richtig schön auf dem Pitztaler Gletscher, wenn der Kameramann mal rüberschwenkt. Wow.

0: Lorenz, ob das bei dir genauso geil ist. I doubt it!
1: Naja, geht's!
2: Erster 12. Nach dem Feiern geht's natürlich auf die Piste.
3: Herrlich.

0: So, zurück im Studio. Wir haben jetzt auch gedacht, der Lorenz kommt direkt mal mit vor die Kamera und nicht hinter der Kamera, weil wir ja beide die Erfahrungen gesammelt haben und machen das einfach in einem kleinen Interview. Was hat dir denn am besten gefallen?
1: Also bei uns, wir waren ja eine Gruppe mit vielen Jugendlichen und es war sehr schnell das Battle darum, wer die größte Höchstgeschwindigkeit schafft. Ich fand es auch sehr cool, dass man das automatisch erkannt wird, wenn man zusammenfährt. Also man hat quasi am Tag danach kannst du direkt gucken, okay, ich bin mit den drei Leuten gefahren. Man kann genau schauen, wo waren die anderen, während wir vielleicht die rote Piste rechts gefahren sind, sind die anderen die blaue Piste links gefahren. Das war schon sehr cool. Und dass man sich so vergleichen kann, ja. Das hat viel Spaß gemacht, gerade auch bei Jugendlichen.
0: Ja, also kann ich völlig unterstützen, war bei uns das Gleiche. Ich war mit einem iPhone unterwegs, der Lorenz noch mit einem Android. Er wird jetzt irgendwann demnächst mal auf iPhone wechseln, aber noch mit Android. Wir haben beide die Pro-Version gekauft, weil wir es eben voll ausprobieren wollten. Und was mir besonders gefallen hat, was wir aber festgestellt haben, das hatte die Android-Version gar nicht, ist die 3D-Bergekarte. Dort eine Visualisierung quasi im Nachgang, wie das Ganze eben gefahren war. Das ist schon irgendwie sehr geil. Du hast es ja gerade schon eingeblendet gesehen, beziehungsweise siehst du es vielleicht jetzt hier irgendwo nebendran. Das hat schon richtig Spaß gemacht, so am Abend mal zu gucken, eben gerade mit den Leuten, mit denen man unterwegs ist. Bei mir hatte noch ein zweiter in unserer Vierergruppe das Ganze installiert. Bei dir waren es ja, glaube ich, 13 oder so irgendwas.
1: Ich weiß gar nicht. Das sieht man ganz bestimmt eingeblendet oder hat schon gesehen.
0: Genau.
1: Einige.
0: Genau. Ja. Also das hat mir persönlich sehr gut gefallen, dass ich halt sowohl vergleichen kann mit den Leuten, mit denen ich unterwegs bin, als auch mit jemandem, der in einem komplett anderen Tal unterwegs ist, halt eben am Schluss des Tages einfach zu schauen, wer war denn jetzt besser. Aber was mir halt eben gerade in dem Gespräch dann danach auch aufgefallen ist, es verleitet halt eben sehr schnell auch dazu, dann das ein oder andere Rekordchen eben brechen zu wollen. Und das ist schon ein Thema, das man halt eben auch mitnehmen sollte. Also sowohl Filmen als auch eben solche Geschwindigkeitsmessungen verleiten halt vielleicht dazu, eben ein bisschen schneller zu fahren, als man das eigentlich vielleicht wollte oder könnte. Deshalb da kleiner Disclaimer, einfach ein bisschen aufpassen.
1: Eine Sache ist uns noch aufgefallen, es gab bei verschiedenen Handys, bei iPhone hat es eigentlich immer geklappt, bei gerade so den günstigeren Android gab es manchmal das Problem, dass das Tracking nicht so ganz funktioniert hat. Manchmal auch erst, nachdem man die App neu installiert hat, obwohl die Energieeinstellungen so waren, dass die App durchgängig volle Akkuleistung bekommt, weil man ja eben den Standort die ganze Zeit abgreifen muss und die App im Hintergrund laufen können muss. Das hat manchmal nicht so funktioniert, was gerade dann eben bei dem erwähnten Battle um wer fährt am schnellsten dann zu Frustration geführt hat. Aber ja, wir haben auch gemerkt, es wird, man kommt schnell da rein, dass man dann sich ja vielleicht die Sicherheit ein bisschen beiseite schiebt und doch versucht, den Rekord vom anderen zu schlagen. Also da muss man aufpassen.
0: Ja. Eine meiner Learnings auch direkt, glaube ich, am ersten Tag. Bei mir hat nachts das Telefon nicht vernünftig geladen. Also ich bin aufgewacht und hatte irgendwie 20% noch Akku. Hab dann während dem Frühstück mein Telefon eingesteckt, war dann auf 34%. Also von dem her, ich habe auch direkt mal getestet, wie gut das Ding halt irgendwie den Akku leer saugt. Und war da echt überrascht. Also ich bin in den Batteriesparmodus gegangen, aber auch die anderen Tage danach habe ich zumindest im iPhone gemerkt, dass da nicht heftig gefunkt wird, sondern einfach die GPS-Koordinaten, die das Telefon eh immer in sich hat, halt eben abgegriffen wird. Also es war relativ batteriesparend. Ich schaue auch gleich mal, ob ich das noch irgendwo in den Statistiken nachschauen kann, jetzt ein paar Tage später, dass wir das einblenden können. Aber das hat mir sehr gut gefallen, dass wirklich den kompletten Tag das Tracking lief und trotzdem der Akku nicht irgendwie völlig in die Knie ging, ähnlich wie es jetzt mit einer Autonavigation der Fall gewesen wäre. So, neben der Slopes-App jetzt einfach nochmal ein kleines Goodie bzw. eine andere App, die auch sehr spannend sein kann, aber komplett anders läuft, ist die Skyline-App. Das ist hauptsächlich im österreichischen Bereich, funktioniert das ganz gut und ist eigentlich relativ simpel. Die App, muss man zugeben, ist jetzt nicht die hübscheste, aber du kannst da einfach deine Skipassnummer eingeben und der Skipass wird ja quasi immer getrackt, in welchen Lift du einsteigst und natürlich weiß dann automatisch das Gebiet auch, in welchem Lift du natürlich oben dann ankommst und kann damit errechnen, wenn du jetzt an Lift 1 oben aussteigst und kommst unten bei Lift 2 an, dann hat es da wahrscheinlich zwei Varianten gegeben, wie du gefahren bist. Also das heißt, dort kann oder damit kann ohne ein Tracking eine Aufzeichnung und grobe Kilometer eben erfolgen, einfach anhand der Liftfahrten. Und in vielen Stellen gibt es dann halt eben auch nochmal solche Geschwindigkeitsmessungen oder ähnliches, wo man auch mit der Liftkarte sich einbucht, wo dann in einem, ja sogar teilweise Fotos aufgenommen werden oder ähnliches. Bei mir war das im Gebiet nicht, bei Lorenz im Gebiet leider auch nicht, deswegen können wir es da jetzt nicht zeigen, aber wir können mal noch ein, zwei Beispiele von mir aus dem letzten Jahr einblenden. Also die Skyline-App kann man sich mal anschauen, ist kostenlos, muss auch nicht tracken, also das heißt, das kann ich auch im Nachgang mal anschauen. Die Slopes-App hat mir persönlich wirklich richtig, richtig gut gefallen und ja, schau es dir einfach mal an. Die Nicht-Pro-Version, also die kostenlose Version, kann eigentlich alle Basics gut. Du kriegst ein paar wenige Auswertungen, aber für das eigentliche Tracking oder auch den Vergleich mit den Leuten funktioniert das eigentlich sehr, sehr cool. Ist auf jeden Fall ein Download wert, schau es dir an. Und dann würde ich sagen, sehen wir uns in der nächsten Woche wieder mit dem nächsten Video. Mach's gut, bis dann. Ciao, ciao.
2: Tschüss.
0: So, ich habe jetzt nochmal Frühstück fürs komplette Team für ein paar Euro geholt. Und wer auch günstig essen möchte, der sollte unbedingt dranbleiben, denn wir testen heute Too Good To Go. Und das ist wirklich faszinierend, dass man für ein paar Euro komplette Mahlzeiten bekommt. In der App kann man Überraschungstüten von verschiedenen Verkäufern zu einem super günstigen Preis kaufen. Die Lebensmittel sind alle noch gut, würden aber jetzt demnächst entsorgt werden, da sie nicht mehr ewig haltbar sind. Wie gut das funktioniert und was wir alles so bekommen, genau das probieren wir jetzt aus. So, heute erster Tag. Direkt am Morgen gucken wir mal, weil ich habe das im Vorhinein schon gesehen. Man muss immer rechtzeitig das Ganze bestellen. Das heißt, ich schaue jetzt direkt mal in der App, eben was wir heute zum Mittagessen uns gönnen können. Seh schon, da ist ein Angebot für Sushi. Das klingt eigentlich ganz geil. 7,50 sind noch 4 Stück offen, von dem her buche ich jetzt direkt mal und dann können wir das in 2-3 Stunden abholen. Okay, gemacht. Ich bin mir echt gespannt, ob das eine gute Idee ist, Sushi vom Vortag zu essen oder wenn das dann halt eben abläuft. Aber wir probieren das direkt mal mit Sushi aus. Schauen wir mal, wie das Ganze wird, beziehungsweise wie es schmeckt und ob es uns am nächsten Tag noch gibt. Bis später.

0: Hallo. Ich wollte Too Good To Go abholen.
1: Einmal Too Good To Go.
2: Also ich glaube, das ist ziemlich frisch.
0: So, direkt mal todesmutig Thunfisch. Spalt.
3: Und? Sushi gut vertragen?
0: Er war eigentlich ganz cool, also konnte man gut essen und ich habe es überlebt. Aber gute Erinnerung, eigentlich wollte ich ja zum Abendessen nochmal was bestellen. Also von dem her machen wir das doch gleich mal, dass ich heute Abend auch wirklich was zum Essen habe. Okay, ich habe einen Obst- und Gemüsekorb gefunden. Der sieht ganz, ganz spannend aus, weil heute Abend wollte ich mir jetzt mal was anderes geben. Das schaue ich jetzt mal an und hole mir das ab. Das wird, glaube ich, echt spannend, weil hier muss ich zum Wareneingang kommen. Also mal gucken, wie das so wird.
4: Mir wurde beim Bestellen ja schon angezeigt, dass ich zum Lieferanteneingang kommen soll, weil klar, verständlich, am vorderen Eingang, wo die Leute zum Normalpreis einkaufen, da soll ich natürlich nicht auftauchen. Aber es war irgendwie schon ein bisschen spooky, da hinten rumzulaufen und die Türen, du siehst es selbst, es sieht irgendwie merkwürdig und uneinladend aus. Also das günstige Einkaufen ist schon irgendwie nicht ganz so das Erlebnis. Aber kostet halt eben auch wesentlich weniger. Aus den Zutaten und noch ein bisschen Risotto-Reis, den ich noch zu Hause hatte, hatte ich dann auch direkt mein Risotto für uns gebaut.
0: Wie du gesehen hast, wir haben richtig viel fürs Geld bekommen. Wichtig vielleicht an der Stelle nochmal zu erwähnen, Too Good To Go nimmt den Tafeln nichts weg. Die Tafeln können in der Regel die ganz frischen Sachen, aber vor allem halt eben die kleinen Stückzahlen gar nicht annehmen. Also das heißt, die Lebensmittel würden sonst wirklich in Müll wandern, obwohl sie ja noch gut sind. Die App an sich ist wirklich toll gemacht. Alles funktioniert reibungslos, sieht toll aus und vor allem die Zahlungsabwicklung funktioniert wirklich hervorragend. Von mir ganz klare 5 von 5 Sternen. Und dann würde ich sagen, danke fürs Zuschauen und wir sehen uns in der nächsten Woche wieder. Mach's gut, bis dann. Ciao, ciao.
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0: Schon beim Aufwärmen geht's richtig rund. 20 Kinder sind zum Ringen in die Stadtmission Mosbach gekommen. Ivan Czernienko nimmt die Grundschüler richtig ran. Zweimal in der Woche wird trainiert, Kondition, Kraft und Beweglichkeit. Es ist kein Verein, kein Fitnessstudio und keine christliche Jugendgruppe. Ringen ist ein Real-Life-Angebot der Evangelischen Allianz. Im echten Leben sollen Kinder und Jugendliche Gemeinschaft erleben und Erfahrung sammeln.
1: Unsere Motivation ist unser Glaube. Und wir sagen aber, der Glaube muss Auswirkungen auf das echte Leben haben. Und so in Bezug auf technische Fähigkeiten, die aber wieder durch Soziale vermittelt werden und Jugendliche darin merken, sie können was, sie sind begabt in Sport, im Technischen, in vielen verschiedenen Bereichen, Tanz, merken sie, oh, sie haben eine Stärke, sie haben eine Gabe, verbessern ihr Selbstbewusstsein und werden so fürs Leben vorbereitet.
0: Genau das ist auch die Vision von Ivan Czernienko. Er kam 2022 mit seiner Familie aus der Ukraine und hat sich vor 3 Jahren der Initiative angeschlossen.
2: Das Ringen ist wie das Mikromodell des Lebens. Jeder Mensch steht jeden Morgen vor Herausforderungen, muss ringen mit Entscheidungen. Wenn junge Menschen nicht gelernt haben, sich selbst zu überringen, negative Einstellungen zu überringen, bleiben sie immer in der Verlierermannschaft.
3: Simeon, Georgi,
4: Ivan.
0: Dass Ivan Czernienko kaum Deutsch spricht, ist kein Problem, weil viele Kinder Russisch verstehen. Und wenn nicht, geht es mit Körpersprache. Eine große Gruppe kommt aus der Ukraine. Dort ist Ringen Tradition und Volkssport. Genauso in der Türkei, in Syrien oder vielen arabischen Ländern.
1: Zu uns kommen sehr viele muslimische Jugendliche, was für mich am Anfang gewundert, was mich gewundert hat, da einfach auch bei uns im Gottesdienstsaal, wo das Ringen stattfindet, ein großes Kreuz vorne hängt. Das ist kein Hindernis für die Jugendlichen. Die Jugendlichen finden die Werte, die wir vorleben, super. Wir haben keine Andacht oder Predigt in dem Sinn, prägen, wie gesagt, durch das Vorleben und das nehmen die Jugendlichen sehr gerne an.
0: So leistet die Initiative einen Beitrag zur Integration. Familie Czernienko ist längst angekommen. Während die Schwiegermutter das Baby hütet, trainiert Julia ihren Sohn Misha und Kenoa. Den fortgeschrittenen Jungen bringt die Freistilmeisterin spezielle Techniken bei. In der Ukraine hatte sie mit ihrem Mann einen Ringerverein für Kinder gegründet. Julia war auch der Grund, dass Ivan überhaupt zum Ringen kam.
2: Während meines Studiums habe ich meine Frau kennengelernt, die damals schon ukrainische Ringermeisterin war. Ich habe mich damals gefragt, was wird das Gemeinsame sein, was uns in der Ehe später verbinden wird? Und ich habe verstanden, dass wir über die großen Pläne des Lebens reden können, aber eben auch über das Ringen.
0: Dass auch sein Sohn ringt, ist ja klar, aber Mischa hat noch ein zweites sportliches Standbein.
5: Ich mache Basketball im Verein TSV Bielefeld. Dort sind gute Trainer, ja.
0: Kenoa macht auch Judo und findet Kampfsport generell cool.
6: Ich muss zugeben, ich bin sehr ehrgeizig. Wenn ich was erreichen will, dann hänge ich mich da richtig rein und versuche, die ganzen Übungen zu machen. Und wir machen hier ja auch ein paar Kraftübungen, um ein bisschen Muskeln aufzubauen. Und da gebe ich dann auch extra Energie rein und versuche da einfach richtig Pulle zu geben.
0: Das Training ist kosten- und zwanglos. Jeder kann kommen, wann und wie oft er will. Die meisten sind regelmäßig dabei und kennen sich. Salikara kommt seit 2 Jahren her. Bis zum Abitur hatte er beim VfL Obereisesheim trainiert und möchte nach dem Studium Schritt für Schritt wieder einsteigen.
7: Also im Vergleich zum Verein ist hier unser Faktor Ivan, der Trainer, der macht sehr vieles aus. Er bringt sozusagen sein persönliches Wissen 1:1, so wie es ist. Und im Verein sind halt viele Ringer aktiv. Und da kann der Trainer jetzt nicht nochmal persönlich Bezug auf einen nehmen. Und bei Ivan ist halt komplett unterschiedlich nochmal.
0: Von den Grundschulkindern bis zu den jungen Erwachsenen schließt Real Life mit dem Ringen Lücken. Im sportlichen wie im kirchlichen Angebot für junge Leute.

0: Psalmen stehen im Zentrum des Gottesdienstes, an diesem Sonntagmorgen noch mehr als sonst. Pfarrerin Dr. Verena Schlarp begrüßt die Gemeinde der Kreuzkirche in Heidelberg-Wieblingen zum Psalmcode. Das Programm des Kölner Musikers Louis Weiß lässt unerhörte Klänge entstehen. Er nennt es Kirchenraummusik.
1: Weil ich mich zum einen sehr auf den Kirchenraum beziehe in meiner Arbeit, also akustisch und atmosphärisch, aber tatsächlich diese stilübergreifenden Ansatz gut finde, nicht nur traditionelle Kirchenmusik zu machen oder zu pflegen, sondern eben auch was Experimentelles reinzubringen und beides im Prinzip zu verbinden, die Tradition, die Wurzeln und die auch zeitgemäße Klangsprache.
0: Ian Griffiths, Lukas Schäfer und Louis Weiß verbinden elektronisch erzeugte oder verstärkte Töne mit dem Klang der Stimme. Den besonderen Effekt erzielt ein Vocoder.
1: Das ist ein Sprachsynthesizer, also ein Vokalsynthesizer. Das bedeutet, ein Klangerzeuger wird durch meine Stimme moduliert. Das ist eine Technologie, die aus der Telefonforschung kommt, dann militärisch genutzt wurde, um Gespräche zu übertragen, sicher zu übertragen, verschlüsselt zu übertragen und letztlich dann von der Musikwelt aufgegriffen wurde, weil man eben Klänge mit der Stimme modulieren kann. Also die ist wie ein elektronischer Kammerchor.
0: Das griechische Psallo bedeutet die Saitenzupfen, denn die teils über 3000 Jahre alten Gebete wurden mit Harfe und Lyra vorgetragen. Obwohl die Melodien nicht überliefert sind, wurden sie zum Grundbaustein des evangelischen Gesangbuchs, erläutert der Theologe Dr. Joachim Fette.
2: Ich aber bin ein Fromm.
0: Tiefster Verzweiflung oder größter Freude können Psalmen Ausdruck verleihen, auch wenn den Menschen eigene Worte fehlen.
1: Das Besondere am Psalmsingen ist, finde ich immer, dass man ja sagt, die Psalmen sind das Gebetbuch Jesu. Also man geht davon aus, dass Jesus sie selber gebetet hat und dass sie eben noch sehr viel weiter zurückgehen auch in der Geschichte. Also es sind Texte, die sich sehr weit getragen haben schon in der Menschheit und die eigentlich auch so ein bisschen durchscheinen lassen, wie Menschen sind. Also es wird geklagt, es wird gelobt, es gibt sehr viel Wut, Trauer, Angst, es sind sehr viele Emotionen darin. Und die eigentlich rüberzubringen, ist das Besondere, finde ich, am Psalmsingen Gottesdienst.
2: 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Mein Herz ist zerschmolzen wie Wachs.
3: Also ich bin restlos beeindruckt davon, wie stark diese Texte auf einmal an Gewicht bekommen. Also ich meine, man hört ja öfter, oder was öfter kirchenmusikalisch passiert ist, ein Text wird gelesen und man macht quasi Musik zum Text. Aber dass der Text tatsächlich die Musik ist, gerade in der Popmusik, das ist ja irgendwie immer noch so ein bisschen ein Thema, aber dass man solche Bibeltexte einfach authentisch gut vertonen kann, ist natürlich, hat mich das sehr beeindruckt.
0: Für 6 Studenten der Kirchenmusik war der Gottesdienst Auftakt zu einem Vocoder-Workshop.
4: Ja, über einen Studenten kam der Kontakt zustande, der bei uns im Masterstudiengang studiert. Und der machte mich aufmerksam auf Louis Weiß. Und da dachte ich, das ist interessant, was er musikalisch macht. Den müssen wir auf jeden Fall mal nach Baden holen und auch Studenten von ihm profitieren lassen.
0: Louis Weiß erläutert zunächst Entwicklung, Technik und Möglichkeiten des Vocoders. Dann geht's auch schon in die Praxis. Mit gehörigem Respekt machen die Studenten erste Erfahrungen mit dem Gerät.
5: Extrem ungewohnt, weil man eben alles mit der Stimme macht. Sobald man nicht singt oder spricht,

0: kann man hier spielen, was man will, da kommt einfach gar nichts und das ist komplett ungewohnt. Also.
1: Es ist irgendwie eine spannende Soundfarbe, die immer wieder in Popmusik vorkommt. Deswegen ist es cool, sich ein bisschen damit auseinanderzusetzen und das kennenzulernen.
2: Dass die künftigen Kantoren das Potenzial des Vocoders kreativ nutzen, ist Ziel des Workshops.
3: Ist da natürlich sehr viel gegeben auf einmal, weil man natürlich auch die liturgischen Gesänge und sowas wirklich auch, glaube ich, sehr schön mit sowas umsetzen kann.

0: Herzlich willkommen zu Lichtblicke, das Magazin für Lebensfragen. Manchmal gibt es niemanden, dem man sich anvertrauen kann. Aus Einsamkeit, aus Scham oder auch aus Angst, jemanden zu belasten. In solchen Momenten wenden sich Menschen an die Telefonseelsorge. Sie suchen jemanden, der zuhört, der versteht und ihre Sorgen mit aushält. Die Telefonseelsorge Rhein-Neckar, die wird dieses Jahr schon 65 Jahre alt. Das sind Hunderttausende von Gesprächen und ebenso viele Lebensgeschichten. Mein heutiger Gast kennt einige von Ihnen, Liliana Kerstin. Sie sind Mitglied des dreiköpfigen Leitungsteams. Herzlich willkommen bei uns im Studio. Schön, dass Sie da sind.
1: Ja, guten Tag. Ich freue mich, dass ich hier sein darf.
0: Frau Kerstin, was für Menschen und mit was für Themen kommen Leute oder sind da am anderen Ende der Leitung, wenn das Telefon bei Ihnen klingelt?
1: Ja, es ist das pralle Leben sozusagen. Also es sind Menschen, die einsam sind. Es sind sehr häufig sind gesundheitliche Probleme, körperliche Gebrechen, es sind Trennungen, es sind Probleme bei der Kindererziehung, es können die Angst vor Arbeitsplatzverlust sein, Wohnungsverlust, also ja, das volle Kaleidoskop sozusagen.
0: Jetzt gibt es ja zu vielen der Themen, die Sie genannt haben, auch Beratungsangebote, also andere Anlaufstellen, wo man ganz konkreten Rat finden kann. Was wünschen sich die Menschen, wenn sie bei Ihnen anrufen? Suchen die was anderes als Rat?
1: Also manche kommen schon auch mit dem Anliegen und erhoffen sich jetzt eine Lösung oder eine Antwort, die quasi ihre Probleme schlagartig löst. Dafür sind wir nicht da. Wie der Name schon sagt, Seelsorge. Unser Auftrag ist es zu gucken, was braucht die Seele des anderen? Was kann jetzt gut tun? Wir können manchmal Situationen einfach nur mit anhören und mit aushalten. Wir haben keine Patentlösungen parat, weil wir einfach davon ausgehen, dass jeder Mensch tief innen drin selber am besten weiß, wie die Lösung wäre, wenn er sich denn daran erinnern könnte.
0: Also so ein bisschen auch ein Anleiten, in seine eigenen Ressourcen reinzuspüren, rauszufinden, wo vielleicht in einem selbst schon die Lösung liegt, wenn ich das zusammenfassen darf. Sie selbst sind seit 10 Jahren dabei. Sie waren auch am Anfang selbst als Ehrenamtliche in der Telefonseelsorge tätig. Gibt es in diesen 10 Jahren oder vielleicht auch schon davor, gibt es Veränderungen, die Sie so feststellen bei den Themen oder auch der Art der Gespräche?
1: Ja, die Themen, die häufig hinter den aktuellen Themen liegen, die begleiten Menschen oft das ganze Leben lang. Aber der Aufhänger oder der Einstieg für das Gespräch ist häufig etwas, das gesellschaftlich einfach viele Menschen bewegt. Sei es damals die Flüchtlingskrise, später der Krieg in der Ukraine, Corona natürlich oder auch jetzt aktuell der Konflikt in Nahost. Und da fühlen sich viele angetriggert oder es kommen Erinnerungen hoch, beziehungsweise das ist dann oft ein gelungener Einstieg in ein Gespräch, wo man gar nicht erstmal von der eigenen Empfindung reden muss, sondern mehr im Allgemeinen bleibt.
0: Und dann dringt es aber vor an die eigenen Themen, die sich wahrscheinlich durchaus auch wiederholen. Da kommen wir gleich nochmal drauf zu sprechen. Sie sind 24 Stunden, 7 Tage die Woche erreichbar. Das braucht viel personelle Ressourcen. Insgesamt 160 Ehrenamtliche arbeiten bei der Telefonseelsorge Rhein-Neckar. Und wir haben 2 von Ihnen kennengelernt und wollen sie Ihnen in einem kleinen Film vorstellen.
2: Montagnachmittag, 17 Uhr. Feierabend für Jörg Dunkmann. Rauf aufs Rad und über die Brücke. Ortswechsel von Ludwigshafen nach Mannheim. Rollenwechsel vom Chemieingenieur zum ehrenamtlichen Telefonseelsorger. Noch ist er in der Ausbildung. Nach einem Jahr Theorie hospitiert er aktuell bei erfahrenen KollegInnen.

0: Telefonseelsorge.
1: Bald wird er selbst zum Hörer greifen, wenn es klingelt. Bei allem, was er bisher gelernt hat, bei anderen beobachtet und mitgehört, ist ihm vor allem die Grundhaltung wichtig.
2: Fragen, Fragen, Fragen. Nicht irgendwas annehmen, nicht irgendwie sich was vorstellen, fantasieren, sondern nachfragen, zuhören und unvoreingenommen an die Sache herangehen. Die Menschen wirklich völlig neutral nehmen, wie sie kommen.
1: Die Ausbildung für die Telefonseelsorge ist intensiv. Selbsterfahrung, Gesprächstechniken, Hospitation, insgesamt 1,5 Jahre. Beim Üben von Gesprächen in Rollenspielen geht es auch darum, Reflexe regelrecht abzutrainieren. Denn das, was die Anrufenden brauchen, ist oft gar nicht das, was wir intuitiv tun würden, meint Leiterin Annemarie Zetsch-Lavrenz. Qualifiziertes Zuhören nennt sie die Kernkompetenz in der Telefonseelsorge.
3: Man hat ja oft diesen Drang, auch dann mal mit so einem Ratschlag reinzukrätschen. Und das ist es gerade nicht, sondern ich höre dem anderen zu und höre in dieses Leben, das für diesen Anruf geteilt wird, zu, was dieser Mensch von sich selber in dem Gespräch gibt. Und bin nicht so sehr bei mir, was ich dann dazugeben will, sondern ich bin bei diesem anderen Menschen.
1: Am Telefon oder per E-Mail und auch per Chat können sich die Menschen inzwischen an die Seelsorge wenden. Kränkungen, Ängste, Suizidgedanken, manches geht nicht über die Lippen.
4: Es gibt Menschen, die mögen nicht sprechen. Nämlich wenn sie über ihr Problem sprechen oder überhaupt etwas aussprechen, kommt es ja noch sehr viel näher. Und wenn sie etwas schreiben können und sich nicht direkt äußern müssen, ist es einfacher. Und es tut gut, eine Mail zu schreiben und auch manchmal eine ganz lange Lebensgeschichte oder überhaupt eine Mail zu schreiben, das ist schon die erste Entlastung.
1: Wie eine zufällige Begegnung auf einer Bank beschreibt die Seelsorgerin diese Offenheit, das Preisgeben von unangenehmen Gefühlen wie Scham und Schuld, obwohl man sich nicht kennt. Tiefe menschliche Verbindung, die gerade dadurch entsteht, dass sie zeitlich begrenzt und für beide Seiten anonym ist.
4: Diese Art und Weise der Begegnung, das Schweigen vielleicht, kann auch etwas Wichtiges sein zwischen zwei Menschen. Wenn dieser andere Mensch, der auch auf der Bank sitzt, anfängt zu erzählen, dann können wir auch wieder aufstehen gemeinsam oder der Anrufer geht wieder aus dem Gespräch, wir verabschieden uns. Es hat was ganz Spontanes und es bleibt dabei, dass wir nicht weiterhin in Verbindung sind.
1: In den Anliegen der Anrufenden spiegeln sich gesellschaftliche Krisen. Einsamkeit, Unsicherheit, Verlust. Tiefere Gefühle kommen oft erst im Laufe des Gesprächs zutage. Erstmal können auch ganz alltägliche Herausforderungen Aufhänger für das Gespräch sein.
4: Die sagen das ganz direkt, dass der Mietvertrag nicht verlängert wird, dass sie von Grundsicherung leben müssen, dass sie durch eine Trennung, durch irgendeinen Umstand plötzlich in eine Lebenssituation gekommen sind, die sie nicht vorausgeahnt haben. Und dann stehen sie an so einer Kreuzung und wissen nicht genau, wie es weitergeht. Wo sollen sie hin? Wen haben sie als Stütze?
1: Wo und wie es weitergeht, das klärt sich nicht in 45 Minuten. Aber manchmal entsteht eine Ahnung davon, was schon einmal möglich war und wieder gelingen kann.
5: Frau Kerstins, zwei Ehrenamtliche, die wir da kennengelernt haben. Am Anfang der Herr, ein Neuling, der noch in der Ausbildung ist, und die Dame, eine alte Häsin, um das mal so zu sagen. Inwiefern sind die beiden typisch für Ihre Ehrenamtlichen?
6: Ja, typisch insoweit, dass unsere Ehrenamtlichen einfach eine Vielfalt darstellen. Es sind Menschen fast jeglichen Alters, also unsere Jüngste ist gerade so Mitte 20, studiert, und die Älteste Mitte 80 und ist noch ganz gut dabei. Aber Vielfalt heißt eben auch, dass sie aus verschiedenen Berufen kommen. Also es müssen jetzt nicht immer nur soziale Berufe sein. Gerade wie in dem Film, wenn es jemand ist, der aus dem naturwissenschaftlichen Bereich kommt, dann ist es kein Hindernisgrund. Die Menschen sollten einfach eine Offenheit mitbringen, ein humanistisches Menschenbild, Interesse am anderen. Und ja, ich denke, in der Ausbildung lernen sie dann noch die notwendigen vielleicht Dinge, die sie brauchen.
5: Lernen ist ein gutes Stichwort. 1,5 Jahre, haben wir im Film gehört, geht die Ausbildung. Was lernen die da alles?
6: Ja, am Anfang, das erste Modul, circa ein halbes Jahr, ist einfach geprägt durch Selbsterfahrung, weil wir davon ausgehen, wenn ich gut in Kontakt mit mir kommen kann und einfach auch sehe, welche vielleicht Schattenseiten oder grauen Seiten auch in mir sind, beziehungsweise welche Krisen ich selber auch schon durchlebt habe, dann entwickelt sich ein anderes Verständnis für den Anrufenden, dann kann ich ihm besser auf Augenhöhe begegnen. Das zweite Modul ist dann geprägt durch Kommunikationsstrategien. Das heißt, wie kann ich gut den Anrufer abholen, wie kann ich eine Beziehung aufbauen, damit er sich auch öffnet.
5: Nach diesen beiden Modulen kommt dann die Hospitation, wo der eine Kollege gerade in dieser Phase ist. Welche Rolle spielt der Glauben, Frau Kerstins?
6: Ja, der Glaube, der Glaube ist für viele Menschen die Basis, eine ganz große Kraftquelle. Unsere Ehrenamtlichen dürfen allerdings auch konfessionslos sein.
5: Dennoch, so wie die Anrufenden ja auch.
6: Genau. Dennoch sollte die Bereitschaft natürlich da sein, wenn ich vom anderen, von dem Anrufenden höre, er hat ein Bedürfnis, ein Gebet zu sprechen oder es würde ihm jetzt sehr viel bedeuten, wenn eine Fürbitte formuliert wird. Also diese Bereitschaft, mich darauf einzulassen, die sollte man schon mitbringen.
5: Aber auch das kann man ja lernen dann in der Ausbildung. Jetzt haben Sie viel von Ressourcen gesprochen, was die Ehrenamtlichen alles mitbringen aus ihren jeweiligen Hintergründen. Was sind so die größten Herausforderungen? Im Film hieß es, man muss manchmal Reflexe überwinden. Dinge, die man intuitiv tut, sind nicht immer wichtig. Was war für Sie auch so das Schwierigste?
6: Naja gut, also gleich der Anfang. Man sitzt da, das Telefon klingelt und man weiß einfach nicht, wer ist jetzt am anderen Ende der Leitung.
5: Man muss also auch flexibel, spontan ein Stück weit sein.
6: Natürlich, aber auch gefestigt. Also wenn ich gefestigt bin, dann kann ich das auch aushalten, egal was jetzt auf mich zukommt. Das als erstes und ansonsten ist natürlich unsere Leistungsgesellschaft, prägt uns ja alle ein Stück weit. Das heißt, wir haben sehr häufig verinnerlicht, ich muss jetzt sofort irgendwie eine Lösung finden. Also dieser Reflex, der Anrufende braucht Hilfe und ich muss jetzt die Lösung finden. Und genau um das geht es nicht, sondern wenn ich es schaffe, in dem Gespräch eventuell einen Perspektivwechsel herbeizubringen, wenn sich der Anrufende an seine eigenen Ressourcen, an seine eigenen Stärken erinnert, dann wird er selber auf die Lösung kommen, die für ihn passend ist.
5: Jetzt vertrauen sich ja, das weiß man aus Studien, viele Menschen heute auch Chatbots an. Also chatten zum Beispiel mit ChatGPT auch über persönliche Probleme, über psychische Belastungen. Ist das die Zukunft?
6: Ja, was die Zukunft bringt, wissen wir, glaube ich, alle nicht so ganz genau. Ich kann nur sagen, die Nachfrage oder das Bedürfnis nach einem richtigen, nach einem echten Menschen, den man dann am Ohr hat, die ist enorm. Und ja, der Mensch, ich weiß nicht, inwieweit die Maschine einen echten Menschen ersetzen kann. Also die Authentizität eines Gesprächs, diese Beziehung auf eine begrenzte Zeit, die scheint mir jetzt mit einer Maschine schlecht ersetzbar zu sein.
5: Ja. Bei Ihnen können sich jedenfalls die Anrufenden und auch die E-Mailenden und Chattenden darauf verlassen, am anderen Ende sitzt ein echter Mensch und hat Zeit und hält die Sorgen mit aus.
6: Ja, das ist unser Versprechen.
5: Vielen Dank, liebe Frau Kerstins, dass Sie bei uns im Studio waren und alles Gute für Ihre Arbeit und natürlich auch die der vielen engagierten Ehrenamtlichen.
6: Ja, ich danke Ihnen und sehr gerne.
5: Ja, und die Telefonseelsorge, die gibt es bundesweit, liebe Zuschauerinnen und Zuschauer. Sie finden alle Infos unter der eingeblendeten Adresse und erreichen die Telefonseelsorge unter der 0800 111 0111 und den Durchwahlen 222 und 223. Auch die blenden wir ein. Alle unsere Folgen Lichtblicke, die finden Sie unter erba.de und in der Mediathek von Bibel TV. Ich freue mich, dass Sie heute wieder dabei waren. Schalten Sie auch nächstes Mal wieder ein. Tschüss und bis bald.

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Willkommen zu einer neuen Ausgabe von Car News TV. Bei der aktuellen neuen Förderung von E-Autos kommt der Start einer neuen elektrischen Kleinwagenoffensive genau zur richtigen Zeit. Klaus Niezwitz zeigt uns den neuen ID Polo und den neuen ID 3 Neo. Aus dem Konzern präsentiert Cupra den neuen Raval und der Leapmotor B10 rundet die fast reine Elektrosendung ab. Abschließend fuhren wir den Cupra Terramar VZ Plug-in-Hybriden im Alltag. Starten wollen wir aber mit dem neuen Raval. Ganz gegen den Trend ist Cupra, die Marke im VW-Konzern,

0: Konzern, die noch für schwarze Zahlen sorgt. Kein Wunder also, dass der neue Cupra Raval die neue elektrische Kleinwagenfamilie des VW-Konzerns als erstes Modell präsentiert. Dieses Urban Electric Car trägt den Namen eines Szeneviertels Barcelonas und soll die Straßen mit seinem rebellischen, urbanen Elektrocharakter erobern. Frontpartie, Lichtsignatur, bündige Türgriffe und die straffe Seitenlinie signalisieren schon im Stand, dass er ein Must-Have der Lifestyle-Szene sein möchte. Mit klarer Abgrenzung zu den eher biederen Konzernverwandten VW ID. Polo und Skoda Epic.
1: Hier ist er nun, der neue Cupra Raval. Neu, ganz neu, dieses kleine Kraftpaket, ca. 4 Meter lang. Wir durften ihn schon im Stadtgebiet von Barcelona bewegen und er ist auch ein ideales Stadtfahrzeug. Er hat bis zu 226 PS und soll nur in der Basis ca. 26.000 Euro kosten. Das ist ganz ordentlich. Dieser kostet natürlich mehr. Das ist die Power-Version, der VZ. Das Fahrzeug wurde lange erwartet, denn man sucht im Markt natürlich momentan noch vergeblich nach wirklich preiswerten Alternativen. Und diese preiswerten Alternativen sind gefragt, weil bisher haben die meisten Hersteller natürlich die großen Fahrzeuge in den Markt gebracht, denn damit konnte man viel Geld verdienen. Hier muss gut gerechnet werden, aber das Fahrzeug macht trotzdem keinen billigen Eindruck. Er macht Freude und er wird sicherlich auch wieder mal mit diesem sehr, sehr eleganten und sehr ansprechenden Design seine Käufer finden.
0: Doch wie schon beim Born ist nicht jede Variante ein technisches Highlight, was allerdings auch den weniger Begüterten die Chance gibt, ein wirklich attraktives Modell zu einem dann günstigeren Einstiegspreis zu fahren. Wen interessiert schon im urbanen Verkehr, dass die Schwestern deutlich bessere Leistungswerte aufweisen? Wir fuhren im ersten Test den Cupra Raval VZ, der das visuelle Versprechen des Auftritts auch liefert. Doch diese Dynamik mit Temperament lässt den Einstiegspreis von 25.950 Euro dann mit der Top-Version auf 46.525 Euro schnellen. Die 4,5 Meter Länge des Raval ist stadttauglich und handlich. Der Radstand von 2,60 Meter sorgt für stimmige Proportionen und Geräumigkeit. Die erhöhte Sitzposition erleichtert die Übersicht und im dichten Verkehr helfen die kompakten Maße ebenso wie die verfügbaren Assistenzsysteme. Der Kleinwagen erfüllt damit die Anforderungen des urbanen Alltags, ohne den sportlichen Cupra-Markenanspruch aufzugeben. Dazu passt auch der Kofferraum, der ein Kaufargument darstellt. Da die neuen Konzernkleinwagen nun wieder mit Frontantrieb fahren, entsteht Raum für einen tiefen Laderaum. Im Fall des Raval sind das erstaunliche 441 Liter. Im Fond wird es allerdings für Passagiere relativ eng. Stimmig wirkt dagegen das Raval Cockpit. Cupra kombiniert ein 10,25 Zoll Digitalinstrument mit einem 12,9 Zoll Touchscreen und setzt auf eine Darstellung, die modern, aber nicht überladen wirkt. Die Tasten am Lenkrad, die klare Struktur der Mittelkonsole und die insgesamt ablenkungsarme Gestaltung deuten an, dass hier jemand verstanden hat, wie Bedienung im Auto funktionieren soll. Umso irritierender, dass Cupra ausgerechnet bei häufig genutzten Funktionen nicht konsequent weitergedacht hat. Wie schon gesagt, der Cupra Raval ist auch für wenig Geld zu haben. Bei der Top-Variante finden aber Anspruch und Optik erst zueinander. Das heißt, in der Top-Motorisierung ist er das, wonach er aussieht. Ein kleiner Top-Sportler für den urbanen Raum. In der Stadt ist der kleine Stromer flink genug, um sich durch Lücken zu wuseln. Einparken ist ein Kinderspiel und auf kurvigen Landstraßen wirkt er agil, direkt und hungrig auf Lastwechsel. Der kräftige Antritt aus niedrigen Geschwindigkeiten, die präzise Vorderachse und die insgesamt hohe Traktion verleihen dem Wagen eine spürbar sportliche Berechtigung. Zum positiven Fahreindruck tragen vor allem die technischen Zutaten der VZ-Version bei. Das elektronische Sperrdifferential, die breiteren 235-Reifen und das adaptive Fahrwerk machen aus dem Cupra Raval ein echtes Freizeitvergnügen. In den Modi Performance und Cupra tritt die Abstimmung sehr straff auf. Die Spurstabilität ist selbst dann noch gegeben, wenn andere Fronttriebler bereits zum Untersteuern neigen. Allerdings kann Cupra auch etwas übertrieben posen. Ein Druck auf den Fahrmodus-Schalter und der Raval möchte akustische Aufmerksamkeit. Wer es braucht? Die Grundversion startet mit 116 PS, also 85 kW. Das reicht im Stadtverkehr ganz sicher. Das Design verspricht aber viel mehr. Noch weiter öffnet sich die Schere der Möglichkeiten beim Laden. Ab Sommer 2026 kommt der Raval in zwei Batterievarianten und jeweils zwei Leistungsstufen. Unten beginnt die Baureihe mit einer 47 Kilowattstunden LFP-Batterie, kombiniert mit 116 oder 135 PS. Darüber rangiert die 52 Kilowattstunden NMC-Batterie mit 211 oder 226 PS. Betrachten wir den Preis für die Basis, ist eine Schnellladeleistung zwischen 50 und 90 kW DC schwierig zu argumentieren. Aber vielleicht lockt das rebellische Kleid des Raval. Ehrlicherweise wird aber sowohl Leistung und Ladezeit für Kurzstrecke mit eigener Wallbox absolut ausreichen. Erst bei längeren Strecken und dem Bedarf nach kurzen Ladezeiten wird die größere Batterie erforderlich sein. Die Preisfrage wird also zu Diskussionen führen. Der Einstiegspreis von 25.950 Euro klingt zunächst nach einem noch akzeptablen Türöffner und wird auch für eine kleine Zielgruppe sinnvoll sein. Den Raval, der fahrdynamisch und emotional wirklich beeindruckt, erhält der Kunde aber erst nach einem ordentlichen Aufpreis. Die von uns gefahrene Top-Version VZ kostet dann auch 46.525 Euro, was die Frage nach größeren Cupra-Modellen beim Händler provoziert. So zeigt sich der Cupra Raval mit zwei Gesichtern. Er ist ein Elektro-Kleinwagen mit gelungenem Bedienkonzept, großem Kofferraum und mit mehr Leistung als erfreulich sportlich. Die günstige Einstiegsvariante lässt vieles vermissen, ist aber optisch ein Gewinn. Wer darauf setzt und mit theoretischen Leistungsmerkmalen im Stadtverkehr ohnehin nichts anfangen kann, ist auch mit der kleinen Einstiegsvariante gut bedient. Die teurere VZ-Variante ist aber schon toll. Auch wenn der Raval der erste einer neuen Fahrzeuggeneration im VW-Konzern ist, mit dem neuen ID.3 rundet sich das Angebot weiter ab.

0: Ich bin in Hamburg und darf euch begrüßen zur Vorstellung eines neuen VW ID.3. Kenne ich schon, werden die meisten jetzt sagen. Stimmt, den ID.3 kennen alle, denke ich mal. Aber der hier ist komplett neu, der ID.3 Neo. Und dieses Auto hat die Außenmaße von 4,26 Meter. Der ist ungefähr 1,50 Meter hoch und 1,80 Meter breit. Vorne gibt es eine Dynamik, bedingt auch durch dieses sehr, sehr schöne Licht. Es gibt LED-Scheinwerfer, es gibt ein Tagfahrlicht, ein beleuchtetes Logo. Das gehört bei einem elektrischen VW natürlich dazu. Es gibt einen großen Lufteinlass, der kühlt das gesamte System und sorgt auch dafür, dass man optisch hier vorne so eine gewisse sportliche Dynamik hat. So, jetzt schauen wir uns nochmal hier die Räder an. Es gibt bei diesem Auto die Möglichkeit, 20 Zoll Räder zu bestellen. Das Original sind dann 19 Zoll. Das hier ist 20 Zoll. Sieht sehr dynamisch aus, sind auch ein bisschen breiter. Damit hat man auch ein bisschen mehr Grip, wenn es mal ein bisschen schneller über die Landstraße geht. Das Heck ist nicht einfach zu gestalten, sieht aber besser aus als beim ersten ID.3. Das hier gefällt mir ganz gut. Und damit jetzt mal zur Technik. Dieses Auto hat einen Motor, der hat eine Leistung von 170 Kilowatt. Damit schafft das Auto die 100 schon in 8 Sekunden. Bei 160 wird dann auf der Autobahn auch abgeregelt. Es gibt verschiedene Akkus und diese Variante Style hat einen Akku von 79 Kilowattstunden. Und damit ist eine elektrische Reichweite möglich von 630 Kilometern. Mehr braucht eigentlich kein Mensch. So viel zur Optik, jetzt schauen wir mal nach innen. So, ich muss sagen, hier drin gibt es so eine sogenannte Wohlfühlatmosphäre. Alles ist neu, es sieht wirklich gut aus. Und wenn ich nach vorne schaue, gibt es hier einen 10 Zoll großen Monitor. Und da ist der Tacho und der Drehzahlmesser untergebracht. Dann habe ich hier auf der rechten Seite das Infotainment-System komplett neu. Es gibt eine neue Software, lässt sich einfach bedienen. Alles ist hierüber zu steuern, fast alles, muss ich sagen. Denn hier unten gibt es noch die Schalter für die Heizung und für die Lüftung. Finde ich gut, dann braucht man nicht immer in ein Menü hier in diesem Bildschirm und wird abgelenkt. Also das hat man wirklich gut gelöst. Es gibt ein neues Lenkrad, finde ich echt gut. Ist unten und oben abgeflacht, sieht sehr sportlich aus, ist sehr griffig. Und diese elektronischen Schalter, die hat man entfernt. Das sind ganz normale Schalter. Wenn man da rüber gleitet, dann schaltet man nicht irgendwas ein oder aus. Da hat man wirklich einen Kundenwunsch befolgt.
1: Gelungen ist auch das neue Technikpaket, bedingt durch

0: den modularen Elektrobaukasten Plus von Volkswagen. Die hohen Reichweiten wurden auch möglich durch neue E-Motoren, die sparsamer sind, aber mehr Reichweiten ermöglichen. Rund 40 Kilometer sollen jetzt mehr drin sein. Mit DC-Laden kann ein Akku mit 10% Restkapazität bis zu 80% in 24 Minuten wieder geladen werden. Dieser ID.3 Neo besitzt einen Heckantrieb, eine sehr gute Gewichtsbalance und somit wohl auch ein gutes Fahrverhalten. Der Neo wiegt mit Fahrer rund 1950 Kilogramm. Möglich ist auch das sogenannte One-Pedal-Driving im Modus der stärksten Rekuperation. Das ist sehr bequem. Das Kofferraumvolumen liegt bei 385 Litern.
1: Für die hinteren Passagiere gibt es reichlich Platz. Der Sitz vorne ist eingestellt für jemanden, der 1,85 Meter lang ist. Ich habe immer noch reichlich Kniefreiheit. Oben der Kopf hat auch noch ein bisschen Platz. Also einer längeren Reise steht hier nichts im Weg. Jetzt kommen wir zum Preis. Also die Trend-Ausgabe wird kosten so unter 34.000 Euro. Und eine Style-Version mit allem, was man sich so wünscht, kostet dann knapp unter 50.000 Euro. Also, ihr habt die Qual der Wahl. Mir hat das Auto gefallen. Das war's von mir. Bis dann. Tschüss.
2: Auch der Polo wird elektrisch und startet als ID Polo mit neuer fortschrittlicher Technik.

Ich bin in Hamburg und da steht er, der neue Volkswagen ID. Polo. Ein Auto, das ich schon mal fahren konnte vor einigen Wochen. Da war er allerdings noch getarnt. Und ich muss sagen, das Fahrverhalten, die Fahreigenschaften, die Fahrdynamik, das ist schon absolut überzeugend, wie so ein kleines Auto um die Ecken geht. Mir hat er wahnsinnig viel Spaß gemacht. Und hier steht jetzt die ungetarnte Version. Ein relativ kleines Auto, wobei ich kenne viele kleine Autos aus den 70er und 80er Jahren, aber die Autos hier werden immer größer, somit auch dieser ID. Polo. Wenn wir uns die Front anschauen, das ist ziemlich weit runtergezogen alles. Es gibt hier modernstes Licht und dieses Tagfahrlicht ist sehr schön, beleuchtetes Logo. Man hat hier den Frischlufteinlass. Also das Auto hat einen Frontantrieb, das bedeutet, der Elektromotor sitzt hier vorne auf der Vorderachse. Und das ergibt ein sehr sicheres Fahrverhalten, wie schon beim alten Polo mit einem Verbrenner. Der hatte auch einen Frontantrieb, die Golf-Varianten natürlich auch. Das ist ein sehr sicheres Fahren, das ist ein sehr einfaches Fahren. Aber die Leistung, die hier ansteht, die ist schon nicht schlecht. Der hat 155 Kilowatt Leistung, das sind so 211 PS. Und damit schafft das Auto die 100 schon in 7,4 Sekunden. Und auf der Autobahn kann man nicht ganz schnell fahren. 160, dann wird das Ding abgebremst elektronisch. Aber ich denke mal, das wird den meisten auch reichen. Bei den Akkus oder bei den Batterien sieht es so aus, es gibt zwei Versionen. Einmal 37 Kilowattstunden und einmal 52 Kilowattstunden. Mit dem kleineren Akku fährt man so 317 Kilometer als Reichweite und bei dem anderen sind es 455. So, jetzt schauen wir uns mal den Rest hier an. Es gibt 18 Zoll Räder und die würden mir als 19 oder 20 Zoll Räder vielleicht noch ein bisschen besser gefallen. Aber okay, das ist jetzt mal Standard hier. Und was mir auch gefällt optisch, das sind diese ausgestellten Kotflügel. Die gibt es auch bei diesem Polo GTI. Das sieht sehr dynamisch aus, steht auch diesem Auto sehr gut. Also rundherum muss ich sagen, echt gelungen. Jetzt schaue ich mal nach innen. Auch dieser ID. Polo entstand natürlich auf Basis des modularen Elektrobaukastens Plus von Volkswagen. Und so findet man viele Bauteile, die ich hier sehe, auch in anderen ID-Modellen. Ist ja auch nicht schlecht, so kann man viele Entwicklungskosten sparen. Vor mir gibt es einen kleinen 10-Zoll-Monitor für Drehzahlmesser und auch Tacho. Und da sind auch alle Informationen, die ich benötige, wenn ich mit einem elektrischen Auto unterwegs bin. Das Navigationssystem oder das Infotainment-System hier, das ist ein 13-Zoll-Monitor. Das ist alles vom Feinsten. Es gibt eine neue Hardware, eine neue Software. Das lässt sich sehr einfach und intuitiv bedienen. Also da hat man wirklich fleißig gearbeitet, um die Probleme, die man früher hatte, nicht mehr zu bekommen. Also hier gibt es dann noch ein paar Schalter hier unten. Die sind hier gut angebracht für die Heizung und Lüftung. Und ich denke mal, da muss man dann nicht mehr ins Menü, um beispielsweise die Heizung anzuheben. Es gibt viele Ablagen, schöne neue Sitze mit einer guten Seitenführung.

0: Führung, wenn man mal ein bisschen schneller durch die Kurven fährt. Und es gibt ein neues Lenkrad. Das findet sich auch in vielen ID-Modellen. Hier hat man auch keine digitalen Knöpfe mehr. Das funktioniert ganz normal. Und da kann man sich auch nicht mal, wenn man drüber rutscht, irgendwas ein- oder ausschalten. Also insgesamt muss ich sagen, gelungenes Cockpit, da gibt es nichts zu meckern.
1: Im Design ist nun endlich wieder ein VW zu erkennen. Die typische VW-C-Säule darf einfach nicht fehlen bei einem Polo von Volkswagen. Das ID.Heck enthält nun wieder VW-Gene, da kann man sagen, gut gemacht. Endlich auch wieder 4 Fensterheber und ein VW-Cockpit vom Feinsten. Nicht überladen, leicht und modern, man könnte sagen sportlich-spartanisch. Die Mitfahrer hinten sitzen ausreichend bequem. Ab 1,85 Meter Größe wird's aber etwas enger. Bei dem Anblick würde ich sagen, warum nicht gleich so? Man kann mit 11 Kilowatt laden oder bei dem DC-Laden 130 Kilowatt nutzen. Damit ist in rund 25 Minuten der Akku von 10-80% wieder geladen. Bemerkenswert ist auch das Drehmoment des E-Motors von 290 Newtonmetern, der übrigens neu entwickelt worden ist. Vorne gibt es kein Ablagefach, nur viel Technik. Neu sind die Vorder- und Hinterachse. Beide sorgen für ein exzellentes Fahrverhalten.
0: In Sachen Kofferraum sieht es so aus, man hat hier 454 Liter zur Verfügung. Und wenn man dann die Rückenlehnen umklappt, sind das 1249 Liter. Das ist ja mal nicht schlecht. Interessant ist auch noch das, was man hier drunter findet. Da kann man noch einiges als Stauraum nutzen.
1: Schlussendlich ein gut durchdachter Kleinwagen, der VW ID Polo.
0: Ja, zum Schluss gibt es immer das Beste und das ist in diesem Fall der Preis für diesen ID Polo von Volkswagen. 24.995 Euro muss man auf den Tisch des VW-Händlers legen. Wer dann noch ein bisschen mehr investiert und hat ein etwas schickeres Auto, da sind dann rund 38.000 Euro fällig. Interessant ist das Auto auf jeden Fall. Mir hat er gefallen, euch vielleicht auch und das war's von mir. Bis dann, tschüss.
2: Im Stellantis-Konzern zeigt die neue Marke Leap Motor einen weiteren preiswerten Einstieg. Wir fuhren den attraktiven Chinesen im Alltagstest. Leap Motor ist ein chinesischer E-Auto-Hersteller, der nun im Stellantis-Konzern eine besondere Rolle spielt. Die Technik ist sehr weit entwickelt und somit auch für die Zukunft der Stellantis-Marken interessant. Wer allerdings Leap Motor für eine reine Elektromarke hält, der irrt. Das von uns getestete Modell ist zwar die reine Elektrovariante, verfügbar ist aber auch eine Hybridversion mit Range Extender mit dem Rezept gegen die noch immer verbreitete Reichweitenangst, die viele Zeitgenossen mit der Elektromobilität verbinden. Daher resultiert auch die enorme Kaufzurückhaltung, auf die Leap Motor wie einige andere Chinesen sehr schnell reagiert hat.
3: Viele werden sich fragen, was ist denn Leap Motor? Leap Motor ist eine chinesische Firma, die spezialisiert ist auf Elektrofahrzeuge. Und was ganz interessant ist, sie ist erst 2016 gegründet worden. Mittlerweile hat sich die Stellantis-Gruppe an diesem Unternehmen beteiligt, und zwar mit gesamt 1,5 Milliarden Euro, wie man hört. Und holen sich diese Kompetenz für Elektrotechnik natürlich jetzt ins Haus. Der B10 ist eigentlich ein richtig gutes Fahrzeug. Man hat wenig dran auszusetzen. Vor allen Dingen am Preis ist wenig auszusetzen, denn der beginnt bei unter 30.000 Euro. Und das Fahrzeug fährt prima. Die Regelmechanismen sind state of the art. Allerdings gibt es hier und da so kleine Dinge, die ein bisschen nerven. Das ist vielleicht die Bedienung oder so Kleinigkeiten mit dem Türöffnern oder hier. Das ist nicht ganz schön, aber daran gewöhnt man sich und der Preis ist durchaus attraktiv.
2: Wir fuhren den B10 als E-Variante und als Topmodell Design Pro Max mit dem alleinigen E-Antrieb. Das Fahrzeug ist optisch recht ansprechend und sieht sich in der aktuell modernen Designsprache. Auch wenn der B10 gefällig ist, optische Alleinstellungsmerkmale hat er wenig, fällt aber auch nicht negativ auf. Mit 4,51 Meter Länge ist der B10 irgendwo zwischen einem VW ID.3 und ID.4 zu finden. Vorne wie hinten gibt es ausreichend Platz für die meisten Passagiere. Die hellen Oberflächen des Testwagens mit dem serienmäßigen Glasdach ergeben ein angenehmes Ambiente.

Trotz der überschaubaren Abmessungen ist der Innenraum erstaunlich geräumig. Die Sitze vorne sind vor allem in Richtung Komfort ausgelegt und bieten ausreichenden Seitenhalt. Vorne wie hinten herrschen angenehme Platzverhältnisse und im Fond gibt es eine vorbildliche Kopffreiheit in dieser Klasse. Die Materialien sind dem aufgerufenen Preis entsprechend zum Teil einfach, aber sauber verarbeitet. Der B10 ist ein Angebot für Zeitgenossen, die eine gelassene Fahrweise bevorzugen. Als Kurvensportler eignet sich der B10 nicht. Doch wahrscheinlich erwartet die angesprochene Zielgruppe das auch nicht. Das vor allem in Richtung Komfort abgestimmte Fahrwerk schluckt die schlimmsten Sünden der Fahrbahn souverän, wobei allerdings die Lenkung in der Einstellung Comfort etwas präziser ausfallen könnte. Bis Tempo 120 km/h ist die Geräuschentwicklung dezent und erst danach machen sich die Windgeräusche bemerkbar, ohne allerdings zu stören. Mit seinen 160 kW bzw. 218 PS bietet der B10 ausreichend Leistung. Allerdings ist der Leap-Motor alles andere als ein Sportler. Das Drehmoment liegt bei bescheidenen 240 Newtonmetern. Und dies aus gutem Grund. Eine elektroautotypische Beschleunigung kostet viel Energie. Und wer nutzt dies schon ein weiteres Mal nach der ersten Testbeschleunigung? Auch wenn andere E-Autos schneller spurten, der B10 ist eher der sparsame Familienlaster. Den WLTP-Verbrauch gibt Leapmotor mit 17,3 Kilowattstunden pro 100 Kilometer an, was wir naturgemäß mit Sports und Höchstgeschwindigkeit nicht erreichen konnten. Bei der DC-Ladeleistung sagt die Werksangabe 168 Kilowatt, mit einer von Leapmotor angegebenen Ladedauer von 20 Minuten für die Ladung von 30% auf 80%. Eine Vorkonditionierung fürs Laden gibt es nicht, was bei dem Preisangebot aber kaum überraschen sollte. Vor dem Fahrer befindet sich eine kompakte digitale Informationszentrale, bei der die Anzeigen im Interesse einer besseren Ablesbarkeit allerdings etwas größer ausfallen könnten. Über den zentralen 14,6 Zoll Bildschirm werden das Infotainment-Angebot sowie die Fahrzeugfunktionen und die Konnektivität gesteuert. Die Features und die Bedienung der Multimedia-Einheit entspricht dem Zeitgeist, was aber auch heißt, dass sich Funktionen erst entdecken lassen müssen. Mit der Zeit wird dies natürlich verinnerlicht. Nur der Anfang hat seine Hürden. Die erste Ausfahrt ist unspektakulär. Allein das Öffnen des Wagens mit der NFC-Karte am linken Außenspiegel weckt einige Fragen zu den kreisrunden Kratzern durchs Auflegen. Zudem wäre es schön, müsste der Fahrzeuglenker das Auto nicht jedes Mal umrunden, bevor er den Kofferraum öffnet. Apropos Öffnen. Ist nur eine Hand frei, wird das Jonglieren mit Drücken und Aufziehen der Türgriffe sehr mühsam. Das Fahrverhalten des Leapmotors ähnelt auch anderen Stellantis-Modellen. Nur der Blick auf das Lenkrad und das Display verrät, dass es der Leapmotor B10 ist. Bei der Betätigung der Blinker erscheinen auf dem 14,6 Zoll großen Touchscreen gleich zwei Darstellungen der 360-Grad-Kamera. Einmal eine Draufsicht von oben und eine Third-Person-Ansicht, die per Fingergeste frei wählbar ist. Mit 420 Litern in der Standardkonfiguration ist das Ladevolumen des Kofferraums eher Durchschnitt, allerdings auch gut nutzbar durch klare Flächen. Für das Ladekabel gibt es zudem einen kleinen Frunk unter der Motorhaube, da der Elektromotor beim B10 an der Hinterachse liegt. In Deutschland hat Leapmotor seit Marktstart mittlerweile ein Netz von mehr als 130 Stützpunkten aufgebaut, das bis Ende des Jahres auf die Zahl von rund 200 wachsen soll. Das Fazit ist unter Berücksichtigung des sehr interessanten Preises positiv. Der Kunde erhält viel Auto für sein Geld, wenn auch mit einigen kleinen Ärgernissen, die aber schnell akzeptiert sind. Als typisches neues Nutzungsformat hat sich das kurzzeitgeleaste E-Auto ohnehin von einem hochqualitativen Lebenszyklus von mehreren Jahren bis zur Weitergabe an die Kinder verabschiedet. Womit auch kleine Kompromisse für einen sensationellen Preis ab 29.900 Euro zu akzeptieren sind. In einem weiteren Alltagstest bewegten wir mit dem Cupra Terramar VZ eine sehr attraktive Alternative zum E-Auto. Cupra ist derzeit eine der angesagtesten Marken.

0: Und sie machen wohl auch sehr viel richtig. Aufgrund der aktuellen Weltmarktlage mit hohen Benzinpreisen, verlockenden Förderprämien und vielen Sonderangeboten der Autohersteller, um die vor Jahren projektierten E-Autos an den Mann zu bringen, sieht es derzeit für das E-Auto wieder besser aus. Doch nicht für alle Konsumenten und Regionen ist das E-Auto ideal und langfristig werden dort auch die Kosten steigen. Grund genug, ein wirklich attraktives Verbrenner- oder Plug-in-Modell im Programm zu haben und, sagen wir es gleich, er ist ein echter Gewinn für das Cupra-Programm.
1: Der Cupra Terramar VZ bedient natürlich wieder eine Zielgruppe, die jung, dynamisch, sportlich ist und die dieses Auto auch lieben wird. Das Fahrzeug ist sehr agil auf der Straße. Er ist eigentlich auch ein Langstreckenläufer, denn er funktioniert hervorragend, er ist sehr schnell, er macht einfach Freude. Und vor allen Dingen, wenn man auf langen Strecken unterwegs ist, es entfallen die langen Ladestopps der Elektrofahrzeuge. Und das ist für viele Leute mittlerweile sehr, sehr wichtig. Die Zielgruppe wird damit sehr glücklich sein, aber auch aus einem Grund, ich mag es privat formulieren, wir sind in den letzten Wochen sehr viele Elektroautos gefahren und man steigt in diesen Verbrenner und man hat sofort wieder ein Grinsen in den Backen, weil natürlich hier auch ganz archaische Grundemotionen bedient werden. Das Auto vibriert, man spürt die Kraft, auch wenn man drin sitzt. Und es ist nicht eine künstliche Emotionalität wie bei vielen Elektroautos, die darauf basiert, dass das Auto geradeaus sehr schnell ist, aber in den Kurven die Performance eben nachlässt. Und auch dieses hohe Gewicht, das die Elektroautos mit sich rumschleppen, das spürt man hier nicht.
0: Bei den Motoren kann zwischen TSI und Plug-in-Hybrid-Version gewählt werden. Für den Alltagstest fuhren wir den starken Plug-in-Hybrid mit einer Systemleistung von 252 PS bzw. 200 kW. Der Basispreis des kleinen Benziners beginnt bei 43.020 Euro. Der Listenpreis für den sportlichen VZ liegt bei 46.900 Euro und bietet schon eine sehr feine Ausstattung. Eine 20 Kilowattstunden große Batterie soll für bis zu 120 Kilometer E-Reichweite sorgen, was bei kühlen Temperaturen aber etwas weniger war. Dafür ist die Zusatzbatterie mit bis zu 20 Kilowatt an einer Schnellladestation zu laden, womit in ca. 30 Minuten die Batterie von 10% auf 80% geladen werden kann. Beim Antrieb setzt Cupra auf die Kombination von einem 1,5 Liter TSI mit 177 und einem 116 PS Elektromotor. Beide zusammen erreichen eine Systemleistung von 272 PS und ein Systemdrehmoment von 400 Newtonmetern. Dies verleiht dem Terramar viel Sportlichkeit. Und die Elektronik zaubert spürbar, um die Kraft souverän mit dem Frontantrieb auf die Straße zu bringen. Die Höchstgeschwindigkeit liegt bei 215 Stundenkilometern. Obwohl die Leistung absolut ausreicht, erwartet der Kunde angesichts der PS-Zahl und der sportlichen Erscheinung mehr Performance, wird aber mit guten Verbrauchswerten verwöhnt. Der Verbrauch auf den ersten 100 Kilometern liegt mit geladenem Akku laut Hersteller bei 0,4 bis 0,8 Liter. Später und ohne Elektrounterstützung verbrauchte der Terramar ca. akzeptable 5,5 Liter auf 100 Kilometer. Das 6-Gang-DSE-Getriebe kann überzeugen, sowie die sportive Auslegung von Fahrwerk und Federung. Die adaptive Dämpfung bietet aber dennoch auch ein hohes Maß an Komfort, sodass die Langstrecke für den Terramar VZ nahezu ideal ist. Sehr umfangreich ist auch die Sicherheitsausstattung, wobei die von der EU vorgeschriebenen Systeme oft sehr früh reagieren und manchmal auch nerven. Der Terramar hat uns sehr gut gefallen. Die Optik ist ein Highlight, sowie das Plug-in-System, die Qualität, die hohe Effizienz und das Platzangebot. Und das war's schon wieder mit elektrischen und sehr kompakten Neuheiten in der Welt des Automobils. Wir hoffen, es war auch für Sie etwas dabei und wir sehen uns wieder bei der nächsten Ausgabe von CarNews TV.

Schon beim Aufwärmen geht's richtig rund. 20 Kinder sind zum Ringen in die Stadtmission Mosbach gekommen. Ivan Tschernjenko nimmt die Grundschüler richtig ran. Zweimal in der Woche wird trainiert. Kondition, Kraft und Beweglichkeit. Es ist kein Verein, kein Fitnessstudio und kein

0: eine christliche Jugendgruppe. Ringen ist ein Real-Life-Angebot der Evangelischen Allianz. Im echten Leben sollen Kinder und Jugendliche Gemeinschaft erleben und Erfahrung sammeln.
1: Unsere Motivation ist unser Glaube. Und wir sagen aber, der Glaube muss Auswirkungen auf das echte Leben haben. Und so in Bezug auf technische Fähigkeiten, die aber wieder durch Soziale vermittelt werden und Jugendliche darin merken, sie können was, sie sind begabt in Sport, im Technischen, in vielen verschiedenen Bereichen, Tanz, merken sie, oh, sie haben eine Stärke, sie haben eine Gabe, verbessern ihr Selbstbewusstsein und werden so fürs Leben vorbereitet.
0: Genau das ist auch die Vision von Ivan Tschernjenko. Er kam 2022 mit seiner Familie aus der Ukraine und hat sich vor 3 Jahren der Initiative angeschlossen.
2: Das Ringen ist wie das Mikromodell des Lebens. Jeder Mensch steht jeden Morgen vor Herausforderungen, muss ringen mit Entscheidungen. Wenn junge Menschen nicht gelernt haben, sich selbst zu überringen, negative Einstellungen zu überringen, bleiben sie immer in der Verlierermannschaft.
3: Simeon, Georgi,
4: Ivan.
0: Dass Ivan Tschernjenko kaum Deutsch spricht, ist kein Problem, weil viele Kinder Russisch verstehen. Und wenn nicht, geht es mit Körpersprache. Eine große Gruppe kommt aus der Ukraine. Dort ist Ringen Tradition und Volkssport. Genauso in der Türkei, in Syrien oder vielen arabischen Ländern.
1: Zu uns kommen sehr viele muslimische Jugendliche, was für mich am Anfang gewundert, was mich gewundert hat, da einfach auch bei uns im Gottesdienstsaal, wo das Ringen stattfindet, ein großes Kreuz vorne hängt. Das ist kein Hindernis für die Jugendlichen. Die Jugendlichen finden die Werte, die wir vorleben, super. Wir haben keine Andacht oder Predigt in dem Sinn, prägen, wie gesagt, durch das Vorleben und das nehmen die Jugendlichen sehr gerne an.
0: So leistet die Initiative einen Beitrag zur Integration. Familie Tschernjenko ist längst angekommen. Während die Schwiegermutter das Baby hütet, trainiert Julia ihren Sohn Misha und Kenoa. Den fortgeschrittenen Jungen bringt die Freistilmeisterin spezielle Techniken bei. In der Ukraine hatte sie mit ihrem Mann einen Ringerverein für Kinder gegründet. Julia war auch der Grund, dass Ivan überhaupt zum Ringen kam.
2: Während meines Studiums habe ich meine Frau kennengelernt, die damals schon ukrainische Ringermeisterin war. Ich habe mich damals gefragt, was wird das Gemeinsame sein, was uns in der Ehe später verbinden wird? Und ich habe verstanden, dass wir über die großen Pläne des Lebens reden können, aber eben auch über das Ringen.
0: Dass auch sein Sohn ringt, ist ja klar, aber Misha hat noch ein zweites sportliches Standbein.
5: Ich mache Basketball im Verein TSV Bielefeld. Dort sind gute Trainer, ja.
0: Kenoa macht auch Judo und findet Kampfsport generell cool.
6: Ich muss zugeben, ich bin sehr ehrgeizig. Wenn ich was erreichen will, dann hänge ich mich da richtig rein und versuche die ganzen Übungen zu machen. Und wir machen hier ja auch ein paar Kraftübungen, ein bisschen Muskeln aufzubauen. Und da gebe ich dann auch extra Energie rein und versuche da einfach richtig Pulle zu geben.
0: Das Training ist kosten- und zwanglos. Jeder kann kommen, wann und wie oft er will. Die meisten sind regelmäßig dabei und kennen sich. Salikara kommt seit 2 Jahren her. Bis zum Abitur hatte er beim VfL Obereisesheim trainiert und möchte nach dem Studium Schritt für Schritt wieder einsteigen.
7: Also im Vergleich zum Verein ist hier unser Faktor Ivan, der Trainer, der macht sehr vieles aus. Er bringt sozusagen sein persönliches Wissen 1:1, so wie es ist. Und im Verein sind halt viele Ringer aktiv. Und da kann der Trainer jetzt nicht nochmal persönlich Bezug auf einen nehmen. Und bei Ivan ist halt komplett unterschiedlich nochmal.
0: Von den Grundschulkindern bis zu den jungen Erwachsenen schließt Real Life mit dem Ringen Lücken. Im sportlichen wie im kirchlichen Angebot für junge Leute.

0: stehen im Zentrum des Gottesdienstes, an diesem Sonntagmorgen noch mehr als sonst. Pfarrerin Dr. Verena Schlarp begrüßt die Gemeinde der Kreuzkirche in Heidelberg-Wieblingen zum Psalmcode. Das Programm des Kölner Musikers Louis Weiß lässt unerhörte Klänge entstehen. Er nennt es Kirchenraummusik.
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2: Weil ich mich zum einen sehr auf den Kirchenraum beziehe in meiner Arbeit, also akustisch und atmosphärisch, aber tatsächlich diesen stilübergreifenden Ansatz gut finde, nicht nur traditionelle Kirchenmusik zu machen oder zu pflegen, sondern eben auch was Experimentelles reinzubringen und beides im Prinzip zu verbinden, die Tradition, die Wurzeln und die auch zeitgemäße Klangsprache.
0: Ian Griffiths, Lukas Schäfer und Louis Weiß verbinden elektronisch erzeugte oder verstärkte Töne mit dem Klang der Stimme. Den besonderen Effekt erzielt ein Vocoder.
2: Das ist ein Sprachsynthesizer, also ein Vokalsynthesizer. Das bedeutet, ein Klangerzeuger wird durch meine Stimme moduliert. Das ist eine Technologie, die aus der Telefonforschung kommt, dann militärisch genutzt wurde, um Gespräche zu übertragen, sicher zu übertragen, verschlüsselt zu übertragen und letztlich dann von der Musikwelt aufgegriffen wurde, weil man eben Klänge mit der Stimme modulieren kann. Also die ist wie ein elektronischer Kammerchor.
0: Das griechische Psallo bedeutet die Saitenzupfen. Denn die teils über 3000 Jahre alten Gebete wurden mit Harfe und Lyra vorgetragen. Obwohl die Melodien nicht überliefert sind, wurden sie zum Grundbaustein des evangelischen Gesangbuchs, erläutert der Theologe Dr. Joachim Fette.
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0: Tiefster Verzweiflung oder größter Freude können Psalmen Ausdruck verleihen, auch wenn den Menschen eigene Worte fehlen.
2: Das Besondere am Psalmsingen ist, finde ich immer, dass man ja sagt, die Psalmen sind das Gebetbuch Jesu. Also man geht davon aus, dass Jesus sie selber gebetet hat und dass sie eben noch sehr viel weiter zurückgehen auch in der Geschichte. Also es sind Texte, die sich sehr weit getragen haben schon in der Menschheit und die eigentlich auch so ein bisschen durchscheinen lassen, wie Menschen sind. Also es wird geklagt, es wird gelobt, es gibt sehr viel Wut, Trauer, Angst, es sind sehr viele Emotionen darin. Und die eigentlich rüberzubringen, ist das Besondere, finde ich, am Psalmsingen im Gottesdienst.

0: Also ich bin restlos beeindruckt davon, wie stark diese Texte auf einmal an Gewicht bekommen. Also ich meine, man hört ja öfter, oder was öfter kirchenmusikalisch passiert ist, ein Text wird gelesen und man macht quasi Musik zum Text. Aber dass der Text tatsächlich die Musik ist, gerade in der Popmusik, das ist ja irgendwie immer noch so ein bisschen ein Thema, aber dass man solche Bibeltexte einfach authentisch gut vertonen kann, ist natürlich, hat mich das sehr beeindruckt.
1: Für 6 Studenten der Kirchenmusik war der Gottesdienst Auftakt zu einem Vocoder-Workshop.
2: Ja, über einen Studenten kam der Kontakt zustande, der bei uns im Masterstudiengang studiert, und der machte mich aufmerksam auf Louis Weiss. Und da dachte ich, das ist interessant, was er musikalisch macht. Den müssen wir auf jeden Fall mal nach Baden holen und auch Studenten von ihm profitieren lassen.
1: Louis Weiss erläutert zunächst Entwicklung, Technik und Möglichkeiten des Vocoders. Dann geht's auch schon in die Praxis. Mit gehörigem Respekt machen die Studenten erste Erfahrungen mit dem Gerät.
3: Extrem ungewohnt, weil man eben alles mit der Stimme macht. Sobald man nicht singt oder spricht, kann man hier spielen, was man will, da kommt einfach gar nichts, und das ist komplett ungewohnt. Also.
4: Es ist irgendwie eine spannende Soundfarbe, die immer wieder in Popmusik vorkommt, und deswegen ist es cool, sich ein bisschen damit auseinanderzusetzen und das kennenzulernen.
1: Dass die künftigen Kantoren das Potenzial des Vocoders kreativ nutzen, ist Ziel des Workshops.
0: Ist da natürlich sehr viel gegeben auf einmal, weil man natürlich auch die liturgischen Gesänge und sowas wirklich auch, glaube ich, sehr schön mit sowas umsetzen kann. Und natürlich dadurch, dass die ganze Musik die Sprache ist und der Gesang ist natürlich eine Gemeinde auch ganz

0: Herzlich willkommen zu Lichtblicke, das Magazin für Lebensfragen. Manchmal gibt es niemanden, dem man sich anvertrauen kann. Aus Einsamkeit, aus Scham oder auch aus Angst, jemanden zu belasten. In solchen Momenten wenden sich Menschen an die Telefonseelsorge. Sie suchen jemanden, der zuhört, der versteht und ihre Sorgen mit aushält. Die Telefonseelsorge Rhein-Neckar, die wird dieses Jahr schon 65 Jahre alt. Das sind Hunderttausende von Gesprächen und ebenso viele Lebensgeschichten. Mein heutiger Gast kennt einige von Ihnen, Liljana Kerstin. Sie sind Mitglied des dreiköpfigen Leitungsteams. Herzlich willkommen bei uns im Studio. Schön, dass Sie da sind.
1: Ja, guten Tag. Ich freue mich, dass ich hier sein darf.
0: Frau Kerstin, was für Menschen und mit was für Themen kommen Leute oder sind da am anderen Ende der Leitung, wenn das Telefon bei Ihnen klingelt?
1: Ja, es ist das pralle Leben sozusagen. Also es sind Menschen, die einsam sind. Es sind sehr häufig sind gesundheitliche Probleme, körperliche Gebrechen, es sind Trennungen, es sind Probleme bei der Kindererziehung, es können die Angst vor Arbeitsplatzverlust sein, Wohnungsverlust, also ja, das volle Kaleidoskop sozusagen.
0: Jetzt gibt es ja zu vielen der Themen, die Sie genannt haben, auch Beratungsangebote, also andere Anlaufstellen, wo man ganz konkreten Rat finden kann. Was wünschen sich die Menschen, wenn sie bei Ihnen anrufen? Suchen die was anderes als Rat?
1: Also manche kommen schon auch mit dem Anliegen und erhoffen sich jetzt eine Lösung oder eine Antwort, die quasi ihre Probleme schlagartig löst. Dafür sind wir nicht da. Wie der Name schon sagt, Seelsorge. Unser Auftrag ist es zu gucken, was braucht die Seele des anderen? Was kann jetzt gut tun? Wir können manchmal Situationen einfach nur mit anhören und mit aushalten. Wir haben keine Patentlösungen parat, weil wir einfach davon ausgehen, dass jeder Mensch tief innen drin selber am besten weiß, wie die Lösung wäre, wenn er sich denn daran erinnern könnte.
0: Also so ein bisschen auch ein Anleiten, in seine eigenen Ressourcen reinzuspüren, rauszufinden, wo vielleicht in einem selbst schon die Lösung liegt, wenn ich das zusammenfassen darf. Sie selbst sind seit 10 Jahren dabei. Sie waren auch am Anfang selbst als Ehrenamtliche in der Telefonseelsorge tätig. Gibt es in diesen 10 Jahren oder vielleicht auch schon davor, gibt es Veränderungen, die Sie so feststellen bei den Themen oder auch der Art der Gespräche?
1: Ja, die Themen, die häufig hinter den aktuellen Themen liegen, die begleiten Menschen oft das ganze Leben lang. Aber der Aufhänger oder der Einstieg für das Gespräch ist häufig etwas, das gesellschaftlich einfach viele Menschen bewegt, sei es damals die Flüchtlingskrise, später der Krieg in der Ukraine, Corona natürlich oder auch jetzt aktuell der Konflikt in Nahost. Und da fühlen sich viele angetriggert oder es kommen Erinnerungen hoch, beziehungsweise das ist dann oft ein gelungener Einstieg in ein Gespräch, wo man gar nicht erstmal von der eigenen Empfindung reden muss, sondern mehr im Allgemeinen bleibt.
0: Und dann dringt es aber vor an die eigenen Themen, die sich wahrscheinlich durchaus auch wiederholen. Da kommen wir gleich nochmal drauf zu sprechen. Sie sind 24 Stunden, 7 Tage die Woche erreichbar. Das braucht viel personelle Ressourcen. Insgesamt 160 Ehrenamtliche arbeiten bei der Telefonseelsorge Rhein-Neckar und wir haben 2 von ihnen kennengelernt und wollen sie ihnen in einem kleinen Film vorstellen.
2: Montagnachmittag, 17 Uhr. Feierabend für Jörg Dunkmann. Rauf aufs Rad und über die Brücke. Ortswechsel von Ludwigshafen nach Mannheim. Rollenwechsel vom Chemieingenieur zum ehrenamtlichen Telefonseelsorger. Noch ist er in der Ausbildung. Nach einem Jahr Theorie hospitiert er aktuell bei erfahrenen KollegInnen.
3: Telefonseelsorge.
2: Bald wird er selbst zum Hörer greifen, wenn es klingelt. Bei allem, was er bisher gelernt hat, bei anderen beobachtet und mitgehört, ist ihm vor allem die Grundhaltung wichtig.
4: Fragen, Fragen, Fragen. Nicht irgendwas annehmen, nicht irgendwie sich was vorstellen, fantasieren, sondern nachfragen, zuhören und unvoreingenommen an die Sache herangehen, die Menschen wirklich völlig neutral nehmen, wie sie kommen.
2: Die Ausbildung für die Telefonseelsorge ist intensiv. Selbsterfahrung, Gesprächstechniken, Hospitation, insgesamt 1,5 Jahre. Beim Üben

0: Von Gesprächen in Rollenspielen geht es auch darum, Reflexe regelrecht abzutrainieren. Denn das, was die Anrufenden brauchen, ist oft gar nicht das, was wir intuitiv tun würden, meint Leiterin Annemarie Zetsch-Lavrenz. Qualifiziertes Zuhören nennt sie die Kernkompetenz in der Telefonseelsorge.
1: Man hat ja oft diesen Drang, auch dann mal mit so einem Ratschlag reinzukrätschen. Und das ist es gerade nicht, sondern ich höre dem anderen zu und höre in dieses Leben, dass für diesen Anruf geteilt wird, zu was dieser Mensch von sich selber in dem Gespräch gibt. Und bin nicht so sehr bei mir, was ich dann dazugeben will, sondern ich bin bei diesem anderen Menschen.
0: Am Telefon oder per E-Mail und auch per Chat können sich die Menschen inzwischen an die Seelsorge wenden. Kränkungen, Ängste, Suizidgedanken, manches geht nicht über die Lippen.
2: Es gibt Menschen, die mögen nicht sprechen. Nämlich wenn sie über ihr Problem sprechen oder überhaupt etwas aussprechen, kommt es ja noch sehr viel näher. Und wenn sie etwas schreiben können und sich nicht direkt äußern müssen, ist es einfacher. Und es tut gut, eine Mail zu schreiben und auch manchmal eine ganz lange Lebensgeschichte oder überhaupt eine Mail zu schreiben, das ist schon die erste Entlastung.
0: Wie eine zufällige Begegnung auf einer Bank beschreibt die Seelsorgerin diese Offenheit, das Preisgeben von unangenehmen Gefühlen wie Scham und Schuld, obwohl man sich nicht kennt. Tiefe menschliche Verbindung, die gerade dadurch entsteht, dass sie zeitlich begrenzt und für beide Seiten anonym ist.
2: Diese Art und Weise der Begegnung, das Schweigen vielleicht, kann auch etwas Wichtiges sein zwischen zwei Menschen. Wenn dieser andere Mensch, der auch auf der Bank sitzt, anfängt zu erzählen, dann können wir auch wieder aufstehen gemeinsam oder der Anrufer geht wieder aus dem Gespräch, wir verabschieden uns. Es hat was ganz Spontanes und es bleibt dabei, dass wir nicht weiterhin in Verbindung sind.
0: In den Anliegen der Anrufenden spiegeln sich gesellschaftliche Krisen. Einsamkeit, Unsicherheit, Verlust. Tiefere Gefühle kommen oft erst im Laufe des Gesprächs zutage. Erstmal können auch ganz alltägliche Herausforderungen Aufhänger für das Gespräch sein.
2: Die sagen das ganz direkt, dass der Mietvertrag nicht verlängert wird, dass sie von Grundsicherung leben müssen, dass sie durch eine Trennung, durch irgendeinen Umstand plötzlich in eine Lebenssituation gekommen sind, die sie nicht vorausgeahnt haben. Und dann stehen sie an so einer Kreuzung und wissen nicht genau, wie es weitergeht. Wo sollen sie hin? Wen haben sie als Stütze?
0: Wo und wie es weitergeht, das klärt sich nicht in 45 Minuten. Aber manchmal entsteht eine Ahnung davon, was schon einmal möglich war und wieder gelingen kann.
3: Frau Kerstins, zwei Ehrenamtliche, die wir da kennengelernt haben. Am Anfang der Herr, ein Neuling, der noch in der Ausbildung ist, und die Dame, eine alte Häsin, um das mal so zu sagen. Inwiefern sind die beiden typisch für Ihre Ehrenamtlichen?
4: Ja, typisch insoweit, dass unsere Ehrenamtlichen einfach eine Vielfalt darstellen. Es sind Menschen fast jeglichen Alters, also unsere Jüngste ist gerade so Mitte 20, studiert, und die Älteste Mitte 80 und ist noch ganz gut dabei. Aber Vielfalt heißt eben auch, dass sie aus verschiedenen Berufen kommen. Also es müssen jetzt nicht immer nur soziale Berufe sein. Gerade wie in dem Film, wenn es jemand ist, der aus dem naturwissenschaftlichen Bereich kommt, dann ist es kein Hindernisgrund. Die Menschen sollten einfach eine Offenheit mitbringen, ein humanistisches Menschenbild, Interesse am anderen. Und ja, ich denke, in der Ausbildung lernen Sie dann noch die notwendigen vielleicht Dinge, die Sie brauchen.
3: Lernen ist ein gutes Stichwort. Anderthalb Jahre, haben wir im Film gehört, geht die Ausbildung. Was lernen die da alles?
4: Ja, am Anfang, das erste Modul, circa ein halbes Jahr, ist einfach geprägt durch Selbsterfahrung, weil wir davon ausgehen, wenn ich gut in Kontakt mit mir kommen kann und einfach auch sehe, welche vielleicht Schattenseiten oder grauen Seiten auch in mir sind, beziehungsweise welche Krisen ich selber auch schon durchlebt habe, dann entwickelt sich ein anderes Verständnis für den Anrufenden. Dann kann ich ihm besser auf Augenhöhe begegnen. Das zweite Modul ist dann geprägt durch Kommunikation.

0: Kommunikationsstrategien. Das heißt, wie kann ich gut den Anrufer abholen? Wie kann ich eine Beziehung aufbauen, damit er sich auch öffnet?
1: Nach diesen beiden Modulen kommt dann die Hospitation, wo der eine Kollege gerade in dieser Phase ist. Welche Rolle spielt der Glauben, Frau Kerstins?
0: Ja, der Glaube, der Glaube ist für viele Menschen die Basis, eine ganz große Kraftquelle. Unsere Ehrenamtlichen dürfen allerdings auch konfessionslos sein.
1: Dennoch, so wie die Anrufenden ja auch.
0: Genau. Dennoch sollte die Bereitschaft natürlich da sein, wenn ich vom anderen, von dem Anrufenden höre, er hat ein Bedürfnis, ein Gebet zu sprechen, oder es würde ihm jetzt sehr viel bedeuten, wenn eine Fürbitte formuliert wird. Also diese Bereitschaft, mich darauf einzulassen, die sollte man schon mitbringen.
1: Aber auch das kann man ja lernen dann in der Ausbildung. Jetzt haben Sie viel von Ressourcen gesprochen, was die Ehrenamtlichen alles mitbringen aus ihren jeweiligen Hintergründen. Was sind so die größten Herausforderungen? Im Film hieß es, man muss manchmal Reflexe überwinden. Dinge, die man intuitiv tut, sind nicht immer wichtig. Was war für Sie auch so das Schwierigste?
0: Naja gut, also gleich der Anfang. Man sitzt da, das Telefon klingelt und man weiß einfach nicht, wer ist jetzt am anderen Ende der Leitung.
1: Man muss also auch flexibel, spontan ein Stück weit sein.
0: Natürlich, aber auch gefestigt. Also wenn ich gefestigt bin, dann kann ich das auch aushalten, egal was jetzt auf mich zukommt. Das als erstes, und ansonsten ist natürlich unsere Leistungsgesellschaft, prägt uns ja alle ein Stück weit. Das heißt, wir haben sehr häufig verinnerlicht, ich muss jetzt sofort irgendwie eine Lösung finden. Also dieser Reflex, der Anrufende braucht Hilfe und ich muss jetzt die Lösung finden. Und genau um das geht es nicht, sondern wenn ich es schaffe, in dem Gespräch eventuell einen Perspektivwechsel herbeizubringen, wenn sich der Anrufende an seine eigenen Ressourcen, an seine eigenen Stärken erinnert, dann wird er selber auf die Lösung kommen, die für ihn passend ist.
1: Jetzt vertrauen sich ja, das weiß man aus Studien, viele Menschen heute auch Chatbots an. Also chatten zum Beispiel mit ChatGPT auch über persönliche Probleme, über psychische Belastungen. Ist das die Zukunft?
0: Ja, was die Zukunft bringt, wissen wir, glaube ich, alle nicht so ganz genau. Ich kann nur sagen, die Nachfrage oder das Bedürfnis nach einem richtigen, nach einem echten Menschen, den man dann am Ohr hat, die ist enorm. Und ja, der Mensch, ich weiß nicht, inwieweit die Maschine einen echten Menschen ersetzen kann. Also die Authentizität eines Gesprächs, diese Beziehung auf eine begrenzte Zeit, die scheint mir jetzt mit einer Maschine schlecht ersetzbar zu sein.
1: Ja. Bei Ihnen können sich jedenfalls die Anrufenden und auch die E-Mailenden und Chattenden darauf verlassen, am anderen Ende sitzt ein echter Mensch und hat Zeit und hält die Sorgen mit aus.
0: Ja, das ist unser Versprechen.
1: Vielen Dank, liebe Frau Kerstins, dass Sie bei uns im Studio waren, und alles Gute für Ihre Arbeit und natürlich auch die der vielen engagierten Ehrenamtlichen.
0: Ja, ich danke Ihnen und sehr gerne.
1: Ja, und die Telefonseelsorge, die gibt es bundesweit, liebe Zuschauerinnen und Zuschauer. Sie finden alle Infos unter der eingeblendeten Adresse und erreichen die Telefonseelsorge unter der 0800 111 0111 und den Durchwahlen 222 und 223. Auch die blenden wir ein. Alle unsere Folgen Lichtblicke, die finden Sie unter erba.de und in der Mediathek von Bibel TV. Ich freue mich, dass Sie heute wieder dabei waren. Schalten Sie auch nächstes Mal wieder ein. Tschüss und bis bald.

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0: Hallo und herzlich willkommen zu unserem Wochenrückblick hier bei Baden TV. Schön, dass Sie eingeschaltet haben. Wenn Städtetag, Landkreistag sowie Städte- und Gemeindebund gemeinsam protestieren, herrscht in den Rathäusern unüberhörbare Krisenstimmung. Es geht um die Frage, wie viel Lebensqualität sich unsere Städte in Zukunft noch leisten können. Mit symbolischen Aktionen wurde dieser Hilferuf am Montag auf die Straße getragen. Wir haben uns den Aktionstag bei 3 Kommunen in der Region angeschaut.
1: Die Situation der Kommunen ist aufgeheizt. Und das nicht erst seit den hochsommerlichen Temperaturen. Tatsächlich kämpfen die meisten Städte und Gemeinden in der Region schon seit Jahren mit großen Geldsorgen. Und die Lage hat sich vielerorts drastisch verschärft. Darum setzten heute bundesweit zahlreiche Städte und Gemeinden ein Zeichen. Mit dem Aktionstag Kommunen am Limit. Mit dabei war auch die Stadt Karlsruhe.
2: Wir haben die Flaggen auf Halbmast gesetzt, wir haben ein großes Banner angebracht. Wir werden einige wichtige städtische Dienststellen um 5:12 Uhr symbolisch für 5 Minuten schließen. Und wir wollen damit vor allem auch der Bundesregierung, die sich heute mit den MinisterpräsidentInnen trifft, ein Signal geben. Ihr seid für uns verantwortlich, ihr müsst an dieser Stelle sonst jetzt was tun. Sonst geht euch das Vertrauen der Bürger und damit die Demokratie auf kurz oder lang flöten.
1: Symbolisch diese Uhr zum heutigen Aktionstag. Denn für viele Städte und Gemeinden ist es finanziell längst kurz vor 12. Auch in Karlsruhe ist die Lage extrem angespannt. Trotz umfassender Sparmaßnahmen schrumpft der finanzielle Spielraum der Stadt drastisch, während der Schuldenberg weiter wächst.
2: Wir steuern ungebremst auf die Katastrophe zu. Jedes Jahr Neuverschuldung von mindestens 200 Millionen. Jetzt im zweiten Jahr einen ungedeckten Haushalt, was den normalen Ergebnishaushalt betrifft. Wir müssen Kassenkredite aufnehmen, um noch regelmäßig Kredit, also unsere Rechnungen bezahlen zu können. Und wenn hier nicht eine grundsätzliche Neuausrichtung der Finanzierung zwischen Kommunen, Bund und Ländern stattfindet, dann sind die Kommunen in ein paar Jahren nicht mehr in der Lage, irgendeinen Service aufrechterhalten, der die Stadt lebenswert macht.
1: In Karlsruhe haben sich die Sparmaßnahmen im Alltag längst bemerkbar gemacht. Zum Beispiel durch den wegfallenden Geschwisterzuschuss bei Kitas, Kürzungen bei Bauunterhaltung, Straßen und Gebäuden sowie spürbare Einschnitte im Kultur- und Sozialbereich.
2: So ist im Grunde das alles jetzt schon spürbar, aber wir haben noch nicht eine Einrichtung insgesamt geschlossen. Aber das wäre dann der nächste Schritt und da wäre natürlich zunächst die Freiwilligenleistung dran. Das ist dann alles, was mit Sport zu tun hat, was mit Kultur zu tun hat, was mit Stadtgrün zu tun hat, was mit Sicherheit, mit Sauberkeit zu tun hat. Und da merkt man schon, es geht mitten in die Lebenswirklichkeit der Bürgerinnen und Bürger.
1: Um weitere Sparmaßnahmen und Einschnitte für die Bürger zu vermeiden, sei nun vor allem die Bundesregierung gefordert. Der klare Appell von Karlsruhes Oberbürgermeister Frank Mentrup.
2: Wir brauchen eine höhere Beteiligung an den sogenannten Gemeinschaftssteuern. Wir bekommen 14% der staatlichen Steuereinnahmen, haben aber 25% der Ausgaben und der Aufgaben zu erledigen. Und da merkt man schon, dass das eigentlich nicht dauerhaft gut gehen kann.
1: Damit dieser Appell auch nachhaltig bei den Verantwortlichen ankommt, setzten die Kommunen am heutigen Aktionstag nicht nur hier in Karlsruhe ein Zeichen. Mit einer klaren Botschaft und dem symbolischen Absperrband.
3: Kein Durchgang, Tür geschlossen. Auch Rastatt hat heute bei der bundesweiten Aktion Kommunen am Limit mitgemacht. Die Türen des Landratsamts blieben zu. Symbolisch. So wollten Politik und Verwaltung des Landkreises ein deutliches Zeichen setzen. Denn die Haushaltslage wird auch hier immer dramatischer. Über 25 Millionen Euro Schulden haben sich in den letzten 3 Jahren in Rastatt, Gaggenau, Iffezheim, Bühl und allen anderen Städten und Kommunen des Landkreises insgesamt aufgebaut.
4: Das ist kein neues Thema. Auf den Missstand einer nicht auskömmlichen Finanzierung machen wir seit Jahren aufmerksam. Die Thematik, die Diskussion um eine Konnexität, wenn etwa vom Land Aufgaben übertragen werden, sind nicht neu und sind gefühlt jedes Jahr immer wieder Thema. Was sich verändert hat, ist, dass tatsächlich die Finanzzahlen sich so dramatisch verschlechtert haben, dass jetzt erneut, aber diesmal eben mit deutlich mehr Nachdruck auch in der Öffentlichkeit auf diesen Missstand aufmerksam gemacht wird.
3: Dass die Kommunen unter den hohen finanziellen Belastungen ächzen, beschränkt sich weder auf den Landkreis Rastatt noch auf Baden-Württemberg. Bundesweit schließen daher heute Kommunen und Städte ihre Rathäuser und öffentlichen Einrichtungen. Dass im Landkreis Rastatt sogar das Landratsamt selbst an der Protestaktion teilnimmt, zeigt, wie ernst hier die Lage ist.
4: Wichtig ist mir zu betonen, dass es eben nicht am Landkreis Rastatt bzw. an der Verwaltung, an einer schlechten Verwaltungsleistung liegt, sondern dass unsere Aufgaben, die wir von Bund und Land übertragen bekommen, als solche nicht auskömmlich finanziert bekommen. Wir haben im Sozialbereich enorme Kostensteigerungen zu vermerken gehabt und wir haben auch im Klinikbereich, also die beiden großen Blöcke, die uns in den letzten Jahren, aber vor allem auch in den kommenden Jahren, so viel an Luft abschnüren, dass wir in anderen Bereichen schlichtweg darüber nachdenken müssen, unsere Leistung deutlich zurückzufahren.
3: Bund und Länder bürden den Kommunen immer mehr Ausgaben auf. Die dafür notwendigen finanziellen Mittel würden im Gegenzug dazu aber nicht bereitgestellt werden, so der Vorwurf. Vor allem das Gesundheits- und Sozialwesen reißt besonders tiefe Löcher in den Haushalt des Rastatter Landkreises. Das bisherige Leistungsangebot könne für die Bürger so nicht aufrechterhalten werden.
4: Es soll auch dazu dienen, dass der Bürgerschaft eindrucksvoll und wie ich finde sehr eindrucksvoll auch vor Augen geführt wird, was es bedeutet, wenn es so weitergeht wie bislang, nämlich dass irgendwann die Bürgerinnen und Bürger vor verschlossenen Türen stehen und Angebote, Schwimmbäder, Bibliotheken, Volkshochschulen schlichtweg nicht mehr dazu in der Lage sein werden und damit ein wichtiger Teil unserer Kultur nicht mehr möglich sein wird.
3: Ob die heutige Aktion in Rastatt die Politik in Bund und Land zum Umdenken bewegen kann, wird sich zeigen.
0: Auch in Bruchsal wurden pünktlich um 11.55 Uhr die Türen des Rathauses symbolisch.

0: praktisch geschlossen. Der bundesweite Aktionstag Kommunen am Limit gilt auch hier als ein erster wichtiger Schritt, um die finanziell ausgelasteten Kommunen zu stärken.
1: Ich freue mich, dass wir jetzt endlich gemeinsam eine Kampagne starten. Wir diskutieren es schon eine Weile, weil wir in den normalen politischen Runden, in den Gremien, in denen wir auf unsere Situation hinweisen können, bisher überhaupt kein Gehör gefunden haben. Und deshalb greifen wir jetzt auch zu solchen öffentlichkeitswirksamen Mitteln. Ich glaube, dass das jetzt nicht ein Einmaleffekt sein wird, weil die Lernkurve muss ganz steil nach oben gehen, weil sonst ist es nicht mehr 5 vor 12, sondern 5 nach 12.
0: Während Großstädte wie Karlsruhe oder Baden-Baden bereits tief in den roten Zahlen stecken, verschärft sich auch die finanzielle Lage in Bruchsal zunehmend. Der Haushalt für das Jahr 2026 ist auf einen strikten Sparkurs ausgerichtet. Sollte sich an den Rahmenbedingungen nichts ändern, könnte sich die Situation weiter zuspitzen. Denn auch Bruchsal ist am Limit.
2: So am Limit, dass wir in einem 10-Jahres-Plan, Oberbürgermeister hat es ja gesagt, in einem 10-Jahres-Plan aus dem Defizit von 20 Millionen pro Jahr im Durchschnitt nicht herauskommen. Das heißt, die laufenden Ausgaben übersteigen die laufenden Einnahmen um 20 Millionen im Durchschnitt. Kein Geld, das wir zurücklegen können für Investitionen. Das, was immer gefordert wird, dass wir Investitionen aus eigener Kraft finanzieren, das können wir nicht mehr darstellen in den nächsten 10 Jahren. Ich bin seit 30 Jahren im Finanzbereich tätig, bin seit 10 Jahren Bürgermeister für Finanzen und vorher Stadtkämmerer. Ich habe eine solche Situation noch nicht erlebt.
0: Die Ursachen sind aus Sicht der Kommunen bekannt. Steigende Anforderungen und höhere Standards ohne eine entsprechende Gegenfinanzierung.
2: Sowohl Bund als auch Land beachten das Konnexitätsprinzip nicht. Es wird nicht gegenfinanziert. Wenn wir alleine den Kindergartenbereich nehmen, wir haben einen Vergleich gemacht zwischen 2017 und 2026. Der ungedeckte Aufwand, also das, was wir nicht abdecken, das, was wir abdecken müssen als Stadt, ist um 15 Millionen gestiegen. 15 Millionen, für die ich keine Gegenfinanzierung habe. Wo soll das Geld herkommen?
0: Selbst wenn man in Bruchsal alle nicht verpflichtenden Leistungen streichen würde, ließen sich nach eigenen Angaben nur rund 8 Millionen Euro einsparen. Das verbleibende Defizit läge dennoch bei 12 Millionen Euro. Ohne zusätzliche Unterstützung von Bund und Land sei ein Ausweg aus dieser Finanzlage kaum möglich. Umso wichtiger ist es aus Sicht der Stadtverwaltung, dass die Kommunen jetzt gemeinsam auftreten und ihre Forderungen geschlossen vertreten.
1: Das halte ich für extrem wichtig. Wir haben jetzt in den letzten Jahren immer mal eine Situation gehabt, da ging es der einen Gemeinde jetzt mal gut, der anderen weniger. Also wir haben noch nicht so diesen Zusammenhalt hinbekommen. Jetzt sind alle in der wirklich gleichen Situation und wir schaffen es nur, wenn wir gemeinsam jetzt standhaft sind. Wir dürfen auch keine faulen Kompromisse mehr schließen. Ja, das ist immer so ein Geschäft in der Politik. Man muss kompromissbereit sein. Aber wir haben leider auch viel zu viele Kompromisse zulasten der Städte und Gemeinden geschlossen, die uns jetzt ganz schön schwer aufs Bein fallen.
0: Noch ist die symbolische Schließung der Rathäuser vor allem ein Appell. Für viele Kommunen steht jedoch fest, bleiben die finanziellen Rahmenbedingungen unverändert, könnten aus Warnsignalen schon bald konkrete Einschränkungen für Bürgerinnen und Bürger werden. Im Sommer zieht es viele Menschen in die Wälder der Region. Gerade jetzt in der heißen Zeit eignet sich ein Ausflug in den Wald zur Erholung, zum Spazierengehen oder einfach um die Natur zu genießen. Doch da gibt es ein Tier, das Waldbesucher im Enzkreis besonders im Blick behalten sollten. Wie die Situation vor Ort aussieht und worauf Spaziergänger achten sollten, haben wir uns in der Gemeinde Wirnsheim angeschaut.
3: Wer in diesen Tagen einen Waldspaziergang macht, sollte aufmerksam sein. Denn der Eichenprozessionsspinner ist zwar klein, kann für Menschen und Tiere jedoch Gesundheitsrisiken mit sich bringen. Auch im Enzkreis hat sich der Eichenprozessionsspinner in den vergangenen Jahren zunehmend ausgebreitet und wird heute häufiger beobachtet als noch vor einigen Jahren. Gefährlich sind jedoch nicht die Falter, sondern die Raupen.
4: Wegen dieser Brennhaare, die sind fürs menschliche Auge eigentlich gar nicht zu erkennen, also 0,2 Millimeter, die sind wirklich klein und die lösen so einen Juckreiz aus. Also wenn man die auf die Haut bekommt, dann können die eben so Bläschen verursachen oder so Pradeln, ähnlich wie man es von Brennnesseln kennt oder so. Dauert allerdings länger an, also so 3 Tage ist das ein heftiger Juckreiz und dann klingt das so 2 Wochen lang ab. Und umso häufiger man Kontakt hat und sich das dann wiederholt, kann man vielleicht auch allergische Reaktionen bekommen oder nicht nur vielleicht, sondern es steigert sich dann von Mal zu Mal auch die Reaktion, was bis hin zu einem anaphylaktischen Schock führen kann, wenn man denn auch allergisch vielleicht empfindlich ist.
3: Insbesondere durch das Klima, die warmen Frühjahre und fehlende natürliche Gegenspieler vermehren sich die Tiere heute deutlich häufiger. Mehr Larven überleben und können sich weiter ausbreiten. Der Eichenprozessionsspinner kommt, wie der Name bereits verrät, ausschließlich an Eichen vor. Die Raupen schlüpfen im Frühjahr, ernähren sich von den Blättern und wandern später in ihren typischen Prozessionen den Stamm hinunter, bevor sie sich zu Nachtfaltern entwickeln.
4: Der Falter fliegt unheimlich weit und wo der dann seine Eier ablegt, das kann unterschiedliche Radien haben. Im Zweifelsfall, also im Durchschnitt wird man ungefähr so von ungefähr 10 Kilometern ausgehen, was der so an Wegstrecke zurücklegt. Und die Raupe ist ja dann erstmal örtlich gebunden und die Haare natürlich dann auch in diesem Bereich. Was bei den Haaren noch problematisch ist, ist also alle Windverwirbelungen. Also sprich in Windrichtung tragen die sich davon, weil die auch ständig permanent verlieren. Und wenn man jetzt irgendwie mit dem Laubbläser arbeiten würde oder irgendwie versuchen würde, das selber zu bekämpfen, davon raten wir auf jeden Fall dringend ab.
3: Dabei sind nicht nur Menschen betroffen.
4: Genauso betroffen sind auch Haustiere. Also auch wenn wir an Hundespaziergänger im Wald denken, die sind eben auch mit ihrer Nase am Boden unterwegs, laufen durch das Gras unter diesen Kronenbereichen, wo die Haare runterfallen. Und wenn die dann irgendwie an die Schnauze kriegen oder auch sonst irgendwo an einem Körper, dann löst das ähnliche Reaktionen aus. Und wenn sie dann noch fressen aus Versehen oder so, dann hat man das eben auch. Dann müsste man eben entsprechend dann zum Tierarzt gehen.
3: Um Waldbesucher zu schützen, werden betroffene Bereiche regelmäßig kontrolliert.
5: Wo sind die Hauptwanderwege, sag ich mal? Und entlang der wurde jetzt in erster Linie abgesperrt. Und jetzt Zug um Zug, ich habe das Flatterband sozusagen im Auto. Wenn mir was auffällt, dann sperre ich das ab.
3: Wie stark der Befall in den kommenden Jahren ausfällt, lässt sich derzeit nicht sicher vorhersagen.
5: Es ist wirklich immer die Frage, wie verläuft auch das Frühjahr? Wie verläuft der Winter? Kriegen die praktisch sozusagen plakativ gesagt eins auf den Deckel? Dann kann es nächstes Jahr schon wieder ganz anders aussehen. Aber wenn die klimatische Entwicklung, und davon gehen wir aus, so weitergeht, ist natürlich mit einem vermehrten Auftreten zu rechnen. Wir können natürlich noch mal drauf bauen, wie gesagt, wie der Zyklus auch in der Vergangenheit war. Das ist jetzt vielleicht 1, 2, 3 Jahre und dann bricht es vielleicht auch wieder ein.
3: Deshalb appellieren die Verantwortlichen, Warnhinweise ernst zu nehmen und abgesperrte Bereiche zu meiden. Besonders Kinder und Hunde sollten nicht in der Nähe befallener Eichen spielen oder sich dort länger aufhalten.
0: Baden-Baden wurde am Mittwoch zum Treffpunkt der deutschsprachigen Literaturszene. Bei der Media Control Book Night standen Verkaufsrekorde, Bestseller und große Karrieren im Fokus. Bekannte Autorinnen und Autoren wurden für ihre Reichweite und ihre Werke ausgezeichnet. Dabei wurde deutlich, welche Bedeutung Bücher trotz digitaler Konkurrenz weiterhin haben. Florian Harsch war mit dabei und hat mit einem der erfolgreichsten Schriftsteller Deutschlands gesprochen.
6: Star-Aufgebot gestern Abend im Kurhaus Baden-Baden. Bei der Media Control Book Night im Benersee-Saal wurden die Bestseller-Autoren Sebastian Fitzek, Juli C. und Campino für ihre Verkaufserfolge ausgezeichnet. Fitzek gilt als einer der erfolgreichsten deutschen Autoren des 21. Jahrhunderts. Seine Bücher wurden in 36 Sprachen übersetzt und über 21 Millionen Mal verkauft. Dafür wurde ihm gestern der Diamond Award überreicht. Ein Zeichen für seinen enormen Erfolg, den er immer noch nicht so richtig fassen kann.
7: Ja, etwas surreal ist das schon, weil ich ja wirklich davon ausging, dass ich eine sehr kurze Karriere haben werde. Und ich habe mir meine gesamte Autorenkarriere sowieso anders vorgestellt. Und dass ich jetzt mit so viel verkauften Büchern einen so schönen Abend mit einem so schönen Preis beenden darf, das hätte ich mir damals nicht erträumt.
6: Sein Preis wurde zum ersten Mal bei der Book Night verliehen. Abgehoben ist er aufgrund der Beliebtheit seiner Bücher aber nicht und präsentierte sich ganz volksnah. Sehr gern sei er von Berlin nach Baden-Baden gekommen, weil die Veranstaltung einiges zu bieten hatte.
7: Ja, erstmal das Ambiente. Baden-Baden, dann hier dieser wunderschöne Saal, das Philharmonische Orchester, was gespielt hat, was fantastisch war und wo man sich dann auch ein bisschen klein dann schon wieder drin vorkommt, wo man sagt, boah, was die für Kunstwerke auf die Bühne bringen und man selber darf ein Teil dieser Veranstaltung sein und dann wird man auch noch geehrt. Also das ist schon etwas ganz Besonderes.
6: Auch Campino von den Toten Hosen wurde ausgezeichnet. Seine Autobiografie Hope Street landete mit 150.000 verkauften Exemplaren auf Platz 1 der Spiegel-Bestsellerliste. Die dritte Auszeichnung ging an die Schriftstellerin Julie C. für mehr als 6 Millionen verkaufte Bücher. Sie las zum

0: Dank noch nicht veröffentlichte Passagen aus ihrem im Herbst erscheinenden Buch Pony Show. RBB-Moderator Jörg Thaddäus hatte gern die Funktion ihres Laudators übernommen.
1: Weil sie fabelhaft schreibt, weil sie hintersinnig ist, weil sie sehr eigensinnig ist und weil sie immer wieder so, wenn man viel liest, spekuliert man ja, wie wird der und der Satz, wie wird der und der Absatz, wie wird das ungefähr weitergeben. Das kann man bei ihr nicht machen. Julie C. ist absolut unberechenbar und unglaublich originell und kampfkräftig, stark. Deswegen hat sie jeden Preis verdient, finde ich.
2: Das heißt, Sie lesen Ihre Bücher auch?
1: Ich lese Ihre Bücher. Ich freue mich jedes einzelne Mal, wenn ich Sie treffen darf. Das ist meistens aus Anlass Ihrer Bücher. Ich gucke an, welcher Meinung ist sie und könnte ich auch dieser Meinung sein? Und sollte ich nicht Ihrer Meinung sein, welche gut tarierten Gegenargumente habe ich, um im Zweifelsfall einer Diskussion gegen Sie zu bestehen?
0: Media Control ist verantwortlich für das Auswerten der Buchverkäufe und dass es so etwas wie die Spiegel-Bestsellerlisten gibt.
3: Wir machen ja für Buch machen wir ja die ganzen Marktforschungsauswertungen und machen eben auch die Spiegel-Bestsellerlisten und da geht es ja um Verkaufszahlen. Und dass man wirklich mal die Besten, die Erfolgreichsten prämiert, deshalb haben wir diesen Preis ins Leben gerufen, haben letztes Jahr Angela Merkel ausgezeichnet mit dem Gold Award und haben eben jetzt auch festgestellt, dass auch von außen eben sehr stark da mitgegangen wird und das Interesse sehr groß ist, um einfach mal auch diese Menschen sichtbar zu machen.
0: Vor 50 Jahren genau wurde das Unternehmen in Baden-Baden gegründet und ist bis heute höchst erfolgreich, trotz vielfältiger Wandlungen der Branche. Heute liefert selbst die Social-Media-Plattform TikTok ihre Bücherdaten nach Baden-Baden.
3: 50 Jahre finde ich schon eine Leistung und der Karl-Heinz Kögler hat es ja 1976 gegründet mit der Idee eben Airplay, das ist eben die Rundfunkbeobachtung, welcher Titel in welchem Programm wie oft gespielt worden ist. Und da ist dann eben wirklich sehr viel entstanden. Da kam es die Musikverkaufscharts und viele andere Auswertungen. Und jetzt 50 Jahre von eben physisch über digital immer so am Zeitgeist gewesen zu sein und heute wirklich noch gut mit der Musik zu spielen, das macht uns schon sehr stolz.
0: Der ehemalige Bundestagsvizepräsident Wolfgang Kubicki schaute positiv in die Zukunft der Branche. Wahrhaftige Literatur, so Kubicki, könne nicht von KI ersetzt werden. Trotz neuer Technologien bleibt die persönliche Handschrift der Autorinnen und Autoren weiterhin entscheidend. Am Ende überwogen zufriedene Gesichter, stolze Ausgezeichnete und das Gefühl eines rundum gelungenen Abends.
4: Schon seit vielen Jahren begleitet der Wirtschaftsspiegel die Entwicklung in der Technologieregion Karlsruhe. Das Magazin gilt als feste Plattform für Unternehmen, Institutionen und Entscheider aus der Region. Die aktuelle Ausgabe richtet den Blick auf die Zukunft des Standorts und die Herausforderungen der Gegenwart. Dabei kommen zahlreiche Vertreterinnen und Vertreter aus Wirtschaft und öffentlichem Leben zum Wort.
0: Weiter denken, weiter entwickeln, weiter machen. Heute ist der neue Wirtschaftsspiegel der Technologieregion Karlsruhe mit dem Schwerpunktthema weiter erschienen. Übergeben wurden die druckfrischen Exemplare im Karlsruher Rathaus an Frank Mentrup, Oberbürgermeister der Stadt Karlsruhe und Aufsichtsratsvorsitzender der Technologieregion. Es geht um die Wirtschaft der Region, um Digitalisierung, Ressourcen, Mobilität und Energie.
5: Es ist ein wichtiges Aushängeschild. Wir können es überall gut vorzeigen. Es ist auch so gestaltet, dass es in einem halben Jahr auch immer noch ganz aktuell ist, selbst in einem Jahr noch. Und es verschafft einfach nochmal so einen Gesamtüberblick. Aber eben nicht nur mit harten Zahlen, sondern vor allem auch mit ganz viel Emotionen. Und damit ist es ein schönes Abbild der Lebendigkeit und der Zukunftsorientierung unserer Region. Und für mich ist es immer noch mal eine schöne Selbstvergewisserung. Denn wenn man es mal so en bloc liest und blättert, ist es noch mal was anderes, als wenn man jeden Tag nur ein bisschen was davon mitbekommt.
0: Der Wirtschaftsspiegel möchte zeigen, wie attraktiv die Region ist. Nicht nur in wirtschaftlicher Hinsicht, sondern auch politisch und wissenschaftlich.
6: Der Wirtschaftsspiegel ist für uns eigentlich so eine Art Jahresbericht, den wir einmal im Jahr veröffentlichen. Wir haben hier die Gelegenheit, die Kompetenzen, das Wissen, das Know-how, was in der Region vorhanden ist, sei es in den Unternehmen, sei es in den Wissenschaftseinrichtungen, sei es bei der öffentlichen Hand, darzustellen und aufzuzeigen, welche Attraktivität die Region auf ganz unterschiedlichen Gebieten hat und insoweit ist das für uns ein ganz, ganz wichtiges Standortpositionierungsinstrument.
0: Wer den Wirtschaftsspiegel liest, soll Lust bekommen auf die Technologieregion Karlsruhe. Startups sollen sich gründen, Unternehmen hier investieren. Denn auch in schwierigen wirtschaftlichen Zeiten wollen sich die Macher hinter dem Magazin um gute Ausgangsbedingungen kümmern.
6: Wir brauchen Rahmenbedingungen, die es ermöglichen, dass unsere Unternehmen wieder frei agieren können. Wir brauchen Rahmenbedingungen, dass unsere Start-ups mit wenig bürokratischen Hürden in das Betriebsleben einsteigen können. Wir brauchen Rahmenbedingungen im Hinblick auf die Finanzierung. Wir haben gerade jetzt den Tag der Kommunen gehabt, Kommunen am Limit. All das wird auch im Wirtschaftsspiegel kritisch betrachtet. Wir haben Vorschläge dafür und wir freuen uns, wenn diese künftig umgesetzt werden, weil die Region hat es verdient, dass man die Leute hier machen lässt und weiter arbeiten lässt.
0: Doch die Herausforderungen sind groß. Die Gesellschaft im Wandel. Auch die Stadt Karlsruhe weiß, wie wichtig gerade jetzt die Wirtschaftsförderung für die Region ist.
7: Als erstes bin ich stolz als Finanz- und Wirtschaftsbürgermeisterin, dass wir über eine sehr breit aufgestellte Wirtschaft verfügen. Wir haben nicht so starke Einschnitte bei der Gewerbesteuer, weil wir vielfältige Unternehmen haben, die Gewerbesteuer zahlen und nicht von einem großen Unternehmen abhängig sind. Nichtsdestotrotz ist die wirtschaftliche Entwicklung, wie sie derzeit stattfindet, natürlich auch bei uns spürbar. Und wir haben starke Einbrüche auch bei der Gewerbesteuer, sodass wir natürlich zum einen schauen müssen, die Wirtschaft zu unterstützen, sich in diesen Transformationsprozessen, in denen sie sich befindet, auch weiterzuentwickeln.
0: Dass die Technologieregion hier gut aufgestellt ist, auch das zeigt der Wirtschaftsspiegel in zahlreichen Interviews, Berichten und Porträts.
8: Unsere Gesellschaft steht ja gerade vor gigantischen Herausforderungen, die Wirtschaft auch. Und ich bin fest davon überzeugt, wir brauchen eine gut laufende Wirtschaft, um alle Herausforderungen in den Griff bekommen zu können. Und da sind wir hier bei uns in der Region eigentlich in einer tollen Ausgangssituation. Wir haben in der Technologieregion Karlsruhe wahnsinnig innovative und nach wie vor erfolgreiche Unternehmen. Und jetzt kommt der Wirtschaftsspiegel der Technologieregion Karlsruhe ins Spiel. Das ist ein Schaufenster seit vielen Jahren. Wir zeigen, was diesen Wirtschaftsstandort ausmacht, warum er so stark ist und was da alles in der Mache, in der Pipeline ist. In der heutigen Zeit bin ich fest davon überzeugt, ein Printprodukt, das wichtiger ist denn je.
0: Seit 15 Jahren geben wir von Baden TV das Magazin in Zusammenarbeit mit der Technologieregion Karlsruhe und der Wirtschaftsförderung Karlsruhe heraus. Ab sofort liegt die neue Ausgabe unter anderem in regionalen und überregionalen Rathäusern aus und ist auch online verfügbar.
4: Das war's mit unserem Wochenrückblick hier bei Baden TV. Es folgen noch die Wetteraussichten. Tschüss, machen Sie's gut.
9: Die Hitzewelle dauert an für die Region mit Temperaturen zwischen 22 und 41 Grad am Wochenende und am Montag.
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Willkommen zu einer neuen Ausgabe von Car News TV. Bei der aktuellen neuen Förderung von E-Autos kommt der Start einer neuen elektrischen Kleinwagenoffensive genau zur richtigen Zeit. Klaus Niezwitz zeigt uns den neuen ID Polo und den neuen ID 3 Neo. Aus dem Konzern präsentiert Cupra den neuen Raval und der Leapmotor B10 rundet die fast reine Elektrosendung ab. Abschließend fuhren wir den Cupra Terramar VZ Plug-in-Hybriden im Alltag. Starten wollen wir aber mit dem neuen Raval. Ganz gegen den Trend ist Cupra, die Marke im VW-Konzern, die noch für schwarze Zahlen sorgt. Kein Wunder also, dass der neue Cupra Raval die neue elektrische Kleinwagenfamilie des VW-Konzerns als erstes Modell präsentiert. Dieses Urban Electric Car trägt den Namen eines Szeneviertels Barcelonas und soll die Straßen mit seinem rebellischen, urbanen Elektrocharakter erobern. Frontpartie, Lichtsignatur, bündige Türgriffe und die straffe Seitenlinie signalisieren schon im Stand, dass er ein Must-Have der Lifestyle-Szene sein möchte. Mit klarer Abgrenzung zu den eher biederen Konzernverwandten VW ID Polo und Skoda Epiq.

0: Hier ist ja nun der neue Cupra Raval. Neu, ganz neu, dieses kleine Kraftpaket, ca. 4 Meter lang. Wir durften ihn schon im Stadtgebiet von Barcelona bewegen und er ist auch ein ideales Stadtfahrzeug. Er hat bis zu 226 PS und soll nur in der Basis ca. 26.000 Euro kosten. Das ist ganz ordentlich. Dieser kostet natürlich mehr. Das ist die Power-Version, der VZ. Das Fahrzeug wurde lange erwartet, denn man sucht im Markt natürlich momentan noch vergeblich nach wirklich preiswerten Alternativen. Und diese preiswerten Alternativen sind gefragt, weil bisher haben die meisten Hersteller natürlich die großen Fahrzeuge in den Markt gebracht, denn damit konnte man viel Geld verdienen. Hier muss gut gerechnet werden, aber das Fahrzeug macht trotzdem keinen billigen Eindruck. Er macht Freude und er wird sicherlich auch wieder mal mit diesem sehr, sehr eleganten und sehr ansprechenden Design seine Käufer finden.
1: Doch wie schon beim Born ist nicht jede Variante ein technisches Highlight, was allerdings auch den weniger Begüterten die Chance gibt, ein wirklich attraktives Modell zu einem dann günstigeren Einstiegspreis zu fahren. Wen interessiert schon im urbanen Verkehr, dass die Schwestern deutlich bessere Leistungswerte aufweisen? Wir fuhren im ersten Test den Cupra Raval VZ, der das visuelle Versprechen des Auftritts auch liefert. Doch diese Dynamik mit Temperament lässt den Einstiegspreis von 25.950 Euro dann mit der Top-Version auf 46.525 Euro schnellen. Die 4,5 Meter Länge des Raval ist stadttauglich und handlich. Der Radstand von 2,60 Meter sorgt für stimmige Proportionen und Geräumigkeit. Die erhöhte Sitzposition erleichtert die Übersicht und im dichten Verkehr helfen die kompakten Maße ebenso wie die verfügbaren Assistenzsysteme. Der Kleinwagen erfüllt damit die Anforderungen des urbanen Alltags, ohne den sportlichen Cupra-Markenanspruch aufzugeben. Dazu passt auch der Kofferraum, der ein Kaufargument darstellt. Da die neuen Konzernkleinwagen nun wieder mit Frontantrieb fahren, entsteht Raum für einen tiefen Laderaum. Im Fall des Raval sind das erstaunliche 441 Liter. Im Fond wird es allerdings für Passagiere relativ eng. Stimmig wirkt dagegen das Raval Cockpit. Cupra kombiniert ein 10,25 Zoll Digitalinstrument mit einem 12,9 Zoll Touchscreen und setzt auf eine Darstellung, die modern, aber nicht überladen wirkt. Die Tasten am Lenkrad, die klare Struktur der Mittelkonsole und die insgesamt ablenkungsarme Gestaltung deuten an, dass hier jemand verstanden hat, wie Bedienung im Auto funktionieren soll. Umso irritierender, dass Cupra ausgerechnet bei häufig genutzten Funktionen nicht konsequent weitergedacht hat. Wie schon gesagt, der Cupra Raval ist auch für wenig Geld zu haben. Bei der Top-Variante finden aber Anspruch und Optik erst zueinander. Das heißt, in der Top-Motorisierung ist er das, wonach er aussieht. Ein kleiner Top-Sportler für den urbanen Raum. In der Stadt ist der kleine Stromer flink genug, um sich durch Lücken zu wuseln. Einparken ist ein Kinderspiel und auf kurvigen Landstraßen wirkt er agil, direkt und hungrig auf Lastwechsel. Der kräftige Antritt aus niedrigen Geschwindigkeiten, die präzise Vorderachse und die insgesamt hohe Traktion verleihen dem Wagen eine spürbar sportliche Berechtigung. Zum positiven Fahreindruck tragen vor allem die technischen Zutaten der VZ-Version bei. Das elektronische Sperrdifferential, die breiteren 235-Reifen und das adaptive Fahrwerk machen aus dem Cupra Raval ein echtes Freizeitvergnügen. In den Modi Performance und Cupra tritt die Abstimmung sehr straff auf. Die Spurstabilität ist selbst dann noch gegeben, wenn andere Fronttriebler bereits zum Untersteuern neigen. Allerdings kann Cupra auch etwas übertrieben posen. Ein Druck auf den Fahrmodus-Schalter und der Raval möchte akustische Aufmerksamkeit. Wer es braucht? Die Grundversion startet mit 116 PS, also 85 kW. Das reicht im Stadtverkehr ganz sicher. Das Design verspricht aber viel mehr. Noch weiter öffnet sich die Schere der Möglichkeiten beim Laden. Ab Sommer 2026 kommt der Raval in zwei Batterievarianten und jeweils zwei Leistungsstufen. Unten beginnt die Baureihe mit einer 47 Kilowattstunden LFP-Batterie, kombiniert mit 116 oder 135 PS. Darüber rangiert die 52 Kilowattstunden NMC-Batterie mit 211 oder 226 PS. Betrachten wir den Preis für die Basis, ist eine Schnellladeleistung zwischen 50 und 90 kW DC schwierig zu argumentieren. Aber vielleicht lockt das rebellische Kleid des Raval. Ehrlicherweise wird aber sowohl Leistung und Ladezeit für Kurzstrecke mit eigener Wallbox absolut ausreichen. Erst bei längeren Strecken und dem Bedarf nach kurzen Ladezeiten wird die größere Batterie erforderlich sein. Die Preisfrage wird also zu Diskussionen führen. Der Einstiegspreis von 25.950 Euro klingt zunächst nach einem noch akzeptablen Türöffner und wird auch für eine kleine Zielgruppe sinnvoll sein. Den Raval, der fahrdynamisch und emotional wirklich beeindruckt, erhält der Kunde aber erst nach einem ordentlichen Aufpreis. Die von uns gefahrene Top-Version VZ kostet dann auch 46.525 Euro, was die Frage nach größeren Cupra-Modellen beim Händler provoziert. So zeigt sich der Cupra Raval mit zwei Gesichtern. Er ist ein Elektro-Kleinwagen mit gelungenem Bedienkonzept, großem Kofferraum und mit mehr Leistung als erfreulich sportlich. Die günstige Einstiegsvariante lässt vieles vermissen, ist aber optisch ein Gewinn. Wer darauf setzt und mit theoretischen Leistungsmerkmalen im Stadtverkehr ohnehin nichts anfangen kann, ist auch mit der kleinen Einstiegsvariante gut bedient. Die teurere VZ-Variante ist aber schon toll. Auch wenn der Raval der erste einer neuen Fahrzeuggeneration im VW-Konzern ist, mit dem neuen ID.3 rundet sich das Angebot weiter ab.

Ich bin in Hamburg und darf euch begrüßen zur Vorstellung eines neuen VW ID.3. Kenne ich schon, werden die meisten jetzt sagen. Stimmt, den ID.3 kennen alle, denke ich mal. Aber der hier ist komplett neu, der ID.3 Neo. Und dieses Auto hat die Außenmaße von 4,26 Meter. Der ist ungefähr 1,50 Meter hoch und 1,80 Meter breit. Vorne gibt es eine Dynamik, bedingt auch durch dieses sehr, sehr schöne Licht. Es gibt LED-Scheinwerfer, es gibt ein Tagfahrlicht, ein beleuchtetes Logo. Das gehört bei einem elektrischen VW natürlich dazu. Es gibt einen großen Lufteinlass, der kühlt das gesamte System und sorgt auch dafür, dass man optisch hier vorne so eine gewisse sportliche Dynamik hat. So, jetzt schauen wir uns noch mal hier die Räder an. Es gibt bei diesem Auto die Möglichkeit, 20 Zoll Räder zu bestellen. Das Original sind dann 19 Zoll. Das hier ist 20 Zoll. Sieht sehr dynamisch aus, sind auch ein bisschen breiter. Damit hat man auch ein bisschen mehr Grip, wenn es mal ein bisschen schneller über die Landstraße geht. Das Heck ist nicht einfach zu gestalten, sieht aber besser aus als beim ersten ID.3. Das hier gefällt mir ganz gut. Und damit jetzt mal zur Technik. Dieses Auto hat einen Motor, der hat eine Leistung von 170 Kilowatt. Damit schafft das Auto die 100 schon in 8 Sekunden. Bei 160 wird dann auf der Autobahn auch abgeregelt. Es gibt verschiedene Akkus und diese Variante Style hat einen Akku von 79 Kilowattstunden. Und damit ist eine elektrische Reichweite möglich von 630 Kilometern. Mehr braucht eigentlich kein Mensch. So viel zur Optik, jetzt schauen wir mal nach innen. So, ich muss sagen, hier drin gibt es so eine sogenannte Wohlfühlatmosphäre. Alles ist neu, es sieht wirklich gut aus. Und wenn ich nach vorne schaue, gibt es hier einen 10 Zoll großen Monitor. Und da ist der Tacho und der Drehzahlmesser untergebracht. Dann habe ich hier auf der rechten Seite das Infotainment-System komplett neu. Es gibt eine neue Software, lässt sich einfach bedienen. Alles ist hierüber zu steuern, fast alles, muss ich sagen. Denn hier unten gibt es noch die Schalter für die Heizung und für die Lüftung. Finde ich gut, dann braucht man nicht immer in ein Menü hier in diesem Bildschirm und wird abgelenkt. Also das hat man wirklich gut gelöst. Es gibt ein neues Lenkrad, finde ich echt gut. Ist unten und oben abgeflacht, sieht sehr sportlich aus, ist sehr griffig. Und diese elektronischen Schalter, die hat man entfernt. Das sind ganz normale Schalter. Wenn man da rüber gleitet, dann schaltet man nicht irgendwas ein oder aus. Da hat man wirklich einen Kundenwunsch befolgt. Gelungen ist auch das neue Technikpaket, bedingt durch den modularen Elektrobaukasten Plus von Volkswagen. Die hohen Reichweiten wurden auch möglich durch neue E-Motoren, die sparsamer sind, aber mehr Reichweiten ermöglichen. Rund 40 Kilometer sollen jetzt mehr drin sein. Mit DC-Laden kann ein Akku mit 10% Restkapazität bis zu 80% in 24 Minuten wieder geladen werden. Dieser ID.3 Neo besitzt einen Heckantrieb, eine sehr gute Gewichtsbalance und somit wohl auch ein gutes Fahrverhalten. Der Neo wiegt mit Fahrer rund 1950 Kilogramm. Möglich ist auch das sogenannte One-Pedal-Driving im Modus der stärksten Rekuperation. Das ist sehr bequem. Das Kofferraumvolumen liegt bei

0: 185 Litern.
1: Für die hinteren Passagiere gibt es reichlich Platz. Der Sitz vorne ist eingestellt für jemanden, der 1,85 Meter lang ist. Ich habe immer noch reichlich Kniefreiheit. Oben der Kopf hat auch noch ein bisschen Platz. Also einer längeren Reise steht hier nichts im Weg.

0: Ich bin in Hamburg und da steht er, der neue Volkswagen ID Polo. Ein Auto, das ich schon mal fahren konnte vor einigen Wochen. Da war er allerdings noch getarnt. Und ich muss sagen, das Fahrverhalten, die Fahreigenschaften, die Fahrdynamik, das ist schon absolut überzeugend, wie so ein kleines Auto um die Ecken geht. Mir hat er wahnsinnig viel Spaß gemacht. Und hier steht jetzt die ungetarnte Version. Ein relativ kleines Auto, wobei ich kenne viele kleine Autos aus den 70er und 80er Jahren, aber die Autos hier werden immer größer, somit auch dieser ID Polo. Wenn wir uns die Front anschauen, das ist ziemlich weit runtergezogen alles. Es gibt hier modernstes Licht und dieses Tagfahrlicht ist sehr schön, beleuchtetes Logo, man hat hier den Frischlufteinlass. Also das Auto hat einen Frontantrieb, das bedeutet, der Elektromotor sitzt hier vorne auf der Vorderachse. Und das ergibt ein sehr sicheres Fahrverhalten, wie schon beim alten Polo mit einem Verbrenner. Der hatte auch einen Frontantrieb, die Golf-Varianten natürlich auch. Das ist ein sehr sicheres Fahren, das ist ein sehr einfaches Fahren. Aber die Leistung, die hier ansteht, die ist schon nicht schlecht. Der hat 155 Kilowatt Leistung, das sind so 211 PS. Und damit schafft das Auto die 100 schon in 7,4 Sekunden. Und auf der Autobahn kann man nicht ganz schnell fahren, 160, dann wird das Ding abgebremst elektronisch. Aber ich denke mal, das wird den meisten auch reichen. Bei den Akkus oder bei den Batterien sieht es so aus, es gibt zwei Versionen, einmal 37 Kilowattstunden und einmal 52 Kilowattstunden. Mit dem kleineren Akku fährt man so 317 Kilometer als Reichweite und bei dem anderen sind es 455. So, jetzt schauen wir uns mal den Rest hier an. Es gibt 18 Zoll Räder und die würden mir als 19 oder 20 Zoll Räder vielleicht noch ein bisschen besser gefallen. Aber okay, das ist jetzt mal Standard hier. Und was mir auch gefällt optisch, das sind diese ausgestellten Kotflügel. Die gibt es auch bei diesem Polo GTI, das sieht sehr dynamisch aus, steht auch diesem Auto sehr gut. Also rundherum muss ich sagen, echt gelungen. Jetzt schaue ich mal nach innen. Auch dieser ID Polo entstand natürlich auf Basis des modularen Elektrobaukastens Plus von Volkswagen. Und so findet man viele Bauteile, die ich hier sehe, auch in anderen ID-Modellen. Ist ja auch nicht schlecht, so kann man viele Entwicklungskosten sparen. Vor mir gibt es einen kleinen 10-Zoll-Monitor für Drehzahlmesser und auch Tacho. Und da sind auch alle Informationen, die ich benötige, wenn ich mit einem elektrischen Auto unterwegs bin. Das Navigationssystem oder das Infotainment-System hier, das ist ein 13-Zoll-Monitor. Das ist alles vom Feinsten. Es gibt eine neue Hardware, eine neue Software. Das lässt sich sehr einfach und intuitiv bedienen. Also da hat man wirklich fleißig gearbeitet, um die Probleme, die man früher hatte, nicht mehr zu bekommen. Also hier gibt es dann noch ein paar Schalter hier unten. Die sind hier gut angebracht für die Heizung und Lüftung. Und ich denke mal, da muss man dann nicht mehr ins Menü, um beispielsweise die Heizung anzuheben. Es gibt viele Ablagen, schöne neue Sitze mit einer guten Seitenführung, wenn man mal ein bisschen schneller durch die Kurven fährt. Und es gibt ein neues Lenkrad. Das findet sich auch in vielen ID-Modellen. Hier hat man auch keine digitalen Knöpfe mehr. Das funktioniert ganz normal. Und da kann man sich auch nicht mal, wenn man drüber rutscht, irgendwas ein- oder ausschalten. Also insgesamt muss ich sagen, gelungenes Cockpit, da gibt es nichts zu meckern.
1: Im Design ist nun endlich wieder ein VW zu erkennen. Die typische VW-C-Säule darf einfach nicht fehlen bei einem Polo von Volkswagen. Das ID-Heck enthält nun wieder VW-Gene, da kann man sagen, gut gemacht. Endlich auch wieder vier Fensterheber und ein VW-Cockpit vom Feinsten. Nicht überladen, leicht und modern, man könnte sagen sportlich-spartanisch. Die Mitfahrer hinten sitzen ausreichend bequem. Ab 1,85 Meter Größe wird es aber etwas enger. Bei dem Anblick würde ich sagen, warum nicht gleich so. Man kann mit 11 Kilowatt laden oder bei dem DC-Laden 130 Kilowatt nutzen. Damit ist in rund 25 Minuten der Akku von 10-80% wieder geladen. Bemerkenswert ist auch das Drehmoment des E-Motors von 290 Newtonmetern, der übrigens neu entwickelt worden ist. Vorne gibt es kein Ablagefach, nur viel Technik. Neu sind die Vorder- und Hinterachse. Beide sorgen für ein exzellentes Fahrverhalten.

0: In Sachen Kofferraum sieht es so aus, man hat hier 454 Liter zur Verfügung und wenn man dann die Rückenlehnen umklappt, sind das 1249 Liter. Das ist ja mal nicht schlecht. Interessant ist auch noch das, was man hier drunter findet, da kann man noch einiges als Stauraum nutzen.
1: Schlussendlich ein gut durchdachter Kleinwagen, der VW ID. Polo.
0: Ja, zum Schluss gibt es immer das Beste und das ist in diesem Fall der Preis für diesen ID. Polo von Volkswagen. 24.995 Euro muss man auf den Tisch des VW-Händlers legen. Wer dann noch ein bisschen mehr investiert, dann hat ein etwas schickeres Auto, da sind dann rund 38.000 Euro fällig. Interessant ist das Auto auf jeden Fall, mir hat er gefallen, euch vielleicht auch und das war's von mir. Bis dann, tschüss.
2: Im Stellantis-Konzern zeigt die neue Marke Leap Motor einen weiteren preiswerten Einstieg. Wir fuhren den attraktiven Chinesen im Alltagstest. Leap Motor ist ein chinesischer E-Auto-Hersteller, der nun im Stellantis-Konzern eine besondere Rolle spielt. Die Technik ist sehr weit entwickelt und somit auch für die Zukunft der Stellantis-Marken interessant. Wer allerdings Leap Motor für eine reine Elektromarke hält, der irrt. Das von uns getestete Modell ist zwar die reine Elektrovariante, verfügbar ist aber auch eine Hybridversion mit Range Extender mit dem Rezept gegen die noch immer verbreitete Reichweitenangst, die viele Zeitgenossen mit der Elektromobilität verbinden. Daher resultiert auch die enorme Kaufzurückhaltung, auf die Leap Motor wie einige andere Chinesen sehr schnell reagiert hat.
3: Viele werden sich fragen, was ist denn Leap Motor? Leap Motor ist eine chinesische Firma, die spezialisiert ist auf Elektrofahrzeuge. Und was ganz interessant ist, sie ist erst 2016 gegründet worden. Mittlerweile hat sich die Stellantis-Gruppe an diesem Unternehmen beteiligt und zwar mit gesamt 1,5 Milliarden Euro, wie man hört. Und holen sich diese Kompetenz für Elektrotechnik natürlich jetzt ins Haus. Der B10 ist eigentlich ein richtig gutes Fahrzeug. Man hat wenig dran auszusetzen. Vor allen Dingen am Preis ist wenig auszusetzen, denn der beginnt bei unter 30.000 Euro. Und das Fahrzeug fährt prima. Die Regelmechanismen sind state of the art. Allerdings gibt es hier und da so kleine Dinge, die ein bisschen nerven. Das ist vielleicht die Bedienung oder so Kleinigkeiten mit dem Türöffnern oder hier. Das ist nicht ganz schön, aber daran gewöhnt man sich und der Preis ist durchaus attraktiv.
2: Wir fuhren den B10 als E-Variante und als Topmodell Design Pro Max mit dem alleinigen E-Antrieb. Das Fahrzeug ist optisch recht ansprechend und sieht sich in der aktuell modernen Designsprache. Auch wenn der B10 gefällig ist, optische Alleinstellungsmerkmale hat er wenig, fällt aber auch nicht negativ auf. Mit 4,51 Meter Länge ist der B10 irgendwo zwischen einem VW ID3 und ID4 zu finden. Vorne wie hinten gibt es ausreichend Platz für die meisten Passagiere. Die hellen Oberflächen des Testwagens mit dem serienmäßigen Glasdach ergeben ein angenehmes Ambiente. Trotz der überschaubaren Abmessungen ist der Innenraum erstaunlich geräumig. Die Sitze vorne sind vor allem in Richtung Komfort ausgelegt und bieten ausreichenden Seitenhalt. Vorne wie hinten herrschen angenehme Platzverhältnisse und im Fond gibt es eine vorbildliche Kopffreiheit in dieser Klasse. Die Materialien sind dem aufgerufenen Preis entsprechend zum Teil einfach, aber sauber verarbeitet. Der B10 ist ein Angebot für Zeitgenossen, die eine gelassene Fahrweise bevorzugen. Als Kurvensportler eignet sich der B10 nicht. Doch wahrscheinlich erwartet die angesprochene Zielgruppe das auch nicht. Das vor allem in Richtung Komfort abgestimmte Fahrwerk schluckt die schlimmsten Sünden der Fahrbahn souverän, wobei allerdings die Lenkung in der Einstellung Comfort etwas präziser ausfallen könnte. Bis Tempo 120 km/h ist die Geräuschentwicklung dezent und erst danach machen sich die Windgeräusche bemerkbar, ohne allerdings zu stören. Mit seinen 160 kW bzw. 218 PS bietet der B10 ausreichend Leistung. Allerdings ist der Leap Motor alles andere als ein Sportler. Das Drehmoment liegt bei bescheidenen 240 Newtonmetern. Und dies aus gutem Grund. Eine elektroautotypische Beschleunigung kostet viel Energie. Und wer nutzt dies schon ein weiteres Mal nach der ersten Testbeschleunigung? Auch wenn andere E-Autos schneller spurten, der B10 ist eher der sparsame Familienlaster. Den WLTP-Verbrauch gibt Leapmotor mit 17,3 Kilowattstunden pro 100 Kilometer an, was wir naturgemäß mit Spurz und Höchstgeschwindigkeit nicht erreichen konnten. Bei der DC-Ladeleistung sagt die Werksangabe 168 Kilowatt, mit einer von Leapmotor angegebenen Ladedauer von 20 Minuten für die Ladung von 30% auf 80%. Eine Vorkonditionierung fürs Laden gibt es nicht, was bei dem Preisangebot aber kaum überraschen sollte. Vor dem Fahrer befindet sich eine kompakte digitale Informationszentrale, bei der die Anzeigen im Interesse einer besseren Ablesbarkeit allerdings etwas größer ausfallen könnten. Über den zentralen 14,6 Zoll Bildschirm werden das Infotainment-Angebot sowie die Fahrzeugfunktionen und die Konnektivität gesteuert. Die Features und die Bedienung der Multimedia-Einheit entspricht dem Zeitgeist, was aber auch heißt, dass sich Funktionen erst entdecken lassen müssen. Mit der Zeit wird dies natürlich verinnerlicht. Nur der Anfang hat seine Hürden. Die erste Ausfahrt ist unspektakulär. Allein das Öffnen des Wagens mit der NFC-Karte am linken Außenspiegel weckt einige Fragen zu den kreisrunden Kratzern durchs Auflegen. Zudem wäre es schön, müsste der Fahrzeuglenker das Auto nicht jedes Mal umrunden, bevor er den Kofferraum öffnet. Apropos Öffnen. Ist nur eine Hand frei, wird das Jonglieren mit Drücken und Aufziehen der Türgriffe sehr mühsam. Das Fahrverhalten des Leapmotors ähnelt auch anderen Stellantis-Modellen. Nur der Blick auf das Lenkrad und das Display verrät, dass es der Leapmotor B10 ist. Bei der Betätigung der Blinker erscheinen auf dem 14,6 Zoll großen Touchscreen gleich zwei Darstellungen der 360-Grad-Kamera. Einmal eine Draufsicht von oben und eine Third-Person-Ansicht, die per Fingergeste frei wählbar ist. Mit 420 Litern in der Standardkonfiguration ist das Ladevolumen des Kofferraums eher Durchschnitt, allerdings auch gut nutzbar durch klare Flächen. Für das Ladekabel gibt es zudem einen kleinen Frunk unter der Motorhaube, da der Elektromotor beim B10 an der Hinterachse liegt. In Deutschland hat Leapmotor seit Marktstart mittlerweile ein Netz von mehr als 130 Stützpunkten aufgebaut, das bis Ende des Jahres auf die Zahl von rund 200 wachsen soll. Das Fazit ist unter Berücksichtigung des sehr interessanten Preises positiv. Der Kunde erhält viel Auto für sein Geld, wenn auch mit einigen kleinen Ärgernissen, die aber schnell akzeptiert sind. Als typisches neues Nutzungsformat hat sich das kurzzeitgeleaste E-Auto ohnehin von einem hochqualitativen Lebenszyklus von mehreren Jahren bis zur Weitergabe an die Kinder verabschiedet. Womit auch kleine Kompromisse für einen sensationellen Preis ab 29.900 Euro zu akzeptieren sind. In einem weiteren Alltagstest bewegten wir mit dem Cupra Terramar VZ eine sehr attraktive Alternative zum E-Auto. Cupra ist derzeit eine der angesagtesten Marken. Und sie machen wohl auch sehr viel richtig. Aufgrund der aktuellen Weltmarktlage mit hohen Benzinpreisen, verlockenden Förderprämien und vielen Sonderangeboten der Autohersteller, um die vor Jahren projektierten E-Autos an den Mann zu bringen, sieht es derzeit für das E-Auto wieder besser aus. Doch nicht für alle Konsumenten und Regionen ist das E-Auto ideal und langfristig werden dort auch die Kosten steigen. Grund genug, ein wirklich attraktives Verbrenner- oder Plug-in-Modell im Programm zu haben und, sagen wir es gleich, er ist ein echter Gewinn für das Cupra-Programm.
3: Der Cupra Terramar VZ bedient natürlich wieder eine Zielgruppe, die jung, dynamisch, sportlich ist und die dieses Auto auch lieben wird. Das Fahrzeug ist sehr agil auf der Straße. Er ist eigentlich auch ein Langstreckenläufer, denn er funktioniert hervorragend, er ist sehr schnell, er macht einfach Freude. Und vor allen Dingen, wenn man auf langen Strecken unterwegs ist, es entfallen die langen Ladestopps der Elektrofahrzeuge. Und das ist für viele Leute mittlerweile sehr, sehr wichtig. Die Zielgruppe wird damit sehr glücklich sein, aber auch aus einem Grund, ich mag es privat formulieren, Wir sind in den letzten Wochen sehr viele Elektroautos gefahren und man steigt in diesen Verbrenner und man hat sofort wieder ein Grinsen in den Backen, weil

0: natürlich hier auch ganz archaische Grundemotionen bedient werden. Das Auto vibriert, man spürt die Kraft, auch wenn man drin sitzt. Und es ist nicht eine künstliche Emotionalität, wie bei vielen Elektroautos, die darauf basiert, dass das Auto geradeaus sehr schnell ist, aber in den Kurven die Performance eben nachlässt. Und auch dieses hohe Gewicht, das die Elektroautos mit sich rumschleppen, das spürt man hier nicht.
1: Bei den Motoren kann zwischen TSI und Plug-in-Hybrid-Version gewählt werden. Für den Alltagstest fuhren wir den starken Plug-in-Hybrid mit einer Systemleistung von 252 PS bzw. 200 kW. Der Basispreis des kleinen Benziners beginnt bei 43.020 Euro. Der Listenpreis für den sportlichen VZ liegt bei 46.900 Euro und bietet schon eine sehr feine Ausstattung. Eine 20 Kilowattstunden große Batterie soll für bis zu 120 Kilometer E-Reichweite sorgen, was bei kühlen Temperaturen aber etwas weniger war. Dafür ist die Zusatzbatterie mit bis zu 20 Kilowatt an einer Schnellladestation zu laden, womit in ca. 30 Minuten die Batterie von 10% auf 80% geladen werden kann. Beim Antrieb setzt Cupra auf die Kombination von einem 1,5 Liter TSI mit 177 und einem 116 PS Elektromotor. Beide zusammen erreichen eine Systemleistung von 272 PS und ein Systemdrehmoment von 400 Newtonmetern. Dies verleiht dem Terramar viel Sportlichkeit. Und die Elektronik zaubert spürbar, um die Kraft souverän mit dem Frontantrieb auf die Straße zu bringen. Die Höchstgeschwindigkeit liegt bei 215 Stundenkilometern. Obwohl die Leistung absolut ausreicht, erwartet der Kunde angesichts der PS-Zahl und der sportlichen Erscheinung mehr Performance, wird aber mit guten Verbrauchswerten verwöhnt. Der Verbrauch auf den ersten 100 Kilometern liegt mit geladenem Akku laut Hersteller bei 0,4 bis 0,8 Liter. Später und ohne Elektrounterstützung verbrauchte der Terramar ca. akzeptable 5,5 Liter auf 100 Kilometer. Das 6-Gang-DSE-Getriebe kann überzeugen, sowie die sportive Auslegung von Fahrwerk und Federung. Die adaptive Dämpfung bietet aber dennoch auch ein hohes Maß an Komfort, sodass die Langstrecke für den Terramar VZ nahezu ideal ist. Sehr umfangreich ist auch die Sicherheitsausstattung, wobei die von der EU vorgeschriebenen Systeme oft sehr früh reagieren und manchmal auch nerven. Der Terramar hat uns sehr gut gefallen. Die Optik ist ein Highlight, sowie das Plug-in-System, die Qualität, die hohe Effizienz und das Platzangebot. Und das war's schon wieder mit elektrischen und sehr kompakten Neuheiten in der Welt des Automobils. Wir hoffen, es war auch für Sie etwas dabei und wir sehen uns wieder bei der nächsten Ausgabe von CarNews TV.

0: Schon beim Aufwärmen geht's richtig rund. 20 Kinder sind zum Ringen in die Stadtmission Mosbach gekommen. Ivan Tschernjenko nimmt die Grundschüler richtig ran. Zweimal in der Woche wird trainiert. Kondition, Kraft und Beweglichkeit. Es ist kein Verein, kein Fitnessstudio und keine christliche Jugendgruppe. Ringen ist ein Real-Life-Angebot der Evangelischen Allianz. Im echten Leben sollen Kinder und Jugendliche Gemeinschaft erleben und Erfahrung sammeln.
1: Unsere Motivation ist unser Glaube. Und wir sagen aber, der Glaube muss Auswirkungen auf das echte Leben haben. Und so in Bezug auf technische Fähigkeiten, die aber wieder durch Soziale vermittelt werden und Jugendliche darin merken, sie können was, sie sind begabt in Sport, im Technischen, in vielen verschiedenen Bereichen, Tanz, merken sie, oh, sie haben eine Stärke, sie haben eine Gabe, verbessern ihr Selbstbewusstsein und werden so fürs Leben vorbereitet.
0: Genau das ist auch die Vision von Ivan Tschernjenko. Er kam 2022 mit seiner Familie aus der Ukraine und hat sich vor 3 Jahren der Initiative angeschlossen.
2: Das Ringen ist wie das Mikromodell des Lebens. Jeder Mensch steht jeden Morgen vor Herausforderungen, muss ringen mit Entscheidungen. Wenn junge Menschen nicht gelernt haben, sich selbst zu überringen, negative Einstellungen zu überringen, bleiben sie immer in der Verlierermannschaft.
3: Simeon, Georgi.
4: Ivan.
0: Dass Ivan Tschernjenko kaum Deutsch spricht, ist kein Problem, weil viele Kinder Russisch verstehen. Und wenn nicht, geht es mit Körpersprache. Eine große Gruppe kommt aus der Ukraine. Dort ist Ringen Tradition und Volkssport. Genauso in der Türkei, in Syrien oder vielen arabischen Ländern.
1: Zu uns kommen sehr viele muslimische Jugendliche, was für mich am Anfang gewundert hat, da einfach auch bei uns im Gottesdienstsaal, wo das Ringen stattfindet, ein großes Kreuz vorne hängt. Das ist kein Hindernis für die Jugendlichen. Die Jugendlichen finden die Werte, die wir vorleben, super. Wir haben keine Andacht oder Predigt in dem Sinn, prägen, wie gesagt, durch das Vorleben und das nehmen die Jugendlichen sehr gerne an.
0: So leistet die Initiative einen Beitrag zur Integration. Familie Tschernjenko ist längst angekommen. Während die Schwiegermutter das Baby hütet, trainiert Julia ihren Sohn Misha und Kenoa. Den fortgeschrittenen Jungen bringt die Freistilmeisterin spezielle Techniken bei. In der Ukraine hatte sie mit ihrem Mann einen Ringerverein für Kinder gegründet. Julia war auch der Grund, dass Ivan überhaupt zum Ringen kam.
2: Während meines Studiums habe ich meine Frau kennengelernt, die damals schon ukrainische Ringermeisterin war. Ich habe mich damals gefragt, was wird das Gemeinsame sein, was uns in der Ehe später verbinden wird? Und ich habe verstanden, dass wir über die großen Pläne des Lebens reden können, aber eben auch über das Ringen.
0: Dass auch sein Sohn ringt, ist ja klar, aber Mischa hat noch ein zweites sportliches Standbein.
5: Ich mache Basketball im Verein TSV Bielefeld. Dort sind gute Trainer, ja.
0: Kenoa macht auch Judo und findet Kampfsport generell cool.
6: Ich muss zugeben, ich bin sehr ehrgeizig. Wenn ich was erreichen will, dann hänge ich mich da richtig rein und versuche die ganzen Übungen zu machen. Und wir machen hier ja auch ein paar Kraftübungen, ein bisschen Muskeln aufzubauen. Und da gebe ich dann auch extra Energie rein und versuche da einfach richtig Pulle zu geben.
0: Das Training ist kosten- und zwanglos. Jeder kann kommen, wann und wie oft er will. Die meisten sind regelmäßig dabei und kennen sich. Salikara kommt seit 2 Jahren her. Bis zum Abitur hatte er beim VfL Obereisesheim trainiert und möchte nach dem Studium Schritt für Schritt wieder einsteigen.
7: Also im Vergleich zum Verein ist hier unser Faktor Ivan, der Trainer, der macht sehr vieles aus. Er bringt sozusagen sein persönliches Wissen 1:1, so wie es ist. Und im Verein sind halt viele Ringer aktiv. Und da kann der Trainer jetzt nicht nochmal persönlich Bezug auf einen nehmen. Und bei Ivan ist halt komplett unterschiedlich nochmal.
0: Von den Grundschulkindern bis zu den jungen Erwachsenen schließt Real Life mit dem Ringen Lücken. Im sportlichen wie im kirchlichen Angebot für junge Leute.

0: Psalmen stehen im Zentrum des Gottesdienstes, an diesem Sonntagmorgen noch mehr als sonst. Pfarrerin Dr. Verena Schlarp begrüßt die Gemeinde der Kreuzkirche in Heidelberg-Wieblingen zum Psalmcode. Das Programm des Kölner Musikers Louis Weiß lässt unerhörte Klänge entstehen. Er nennt es Kirchenraummusik.
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2: Weil ich mich zum einen sehr auf den Kirchenraum beziehe in meiner Arbeit, also akustisch und atmosphärisch, aber tatsächlich diesen stilübergreifenden Ansatz gut finde, nicht nur traditionelle Kirchenmusik zu machen oder zu pflegen, sondern eben auch was Experimentelles reinzubringen und beides im Prinzip zu verbinden, die Tradition, die Wurzeln und die auch zeitgemäße Klangsprache.
0: Ian Griffiths, Lukas Schäfer und Louis Weiß verbinden elektronisch erzeugte oder verstärkte Töne mit dem Klang der Stimme. Den besonderen Effekt erzielt ein Vocoder.
2: Das ist ein Sprachsynthesizer, also ein Vokalsynthesizer. Das bedeutet, ein Klangerzeuger wird durch meine Stimme moduliert. Das ist eine Technologie, die aus der Telefonforschung kommt, dann militärisch genutzt wurde, um Gespräche zu übertragen, sicher zu übertragen, verschlüsselt zu übertragen und letztlich dann von der Musikwelt aufgegriffen wurde, weil man eben Klänge mit der Stimme modulieren kann. Also die ist wie ein elektronischer Kammerchor.
0: Das griechische Psallo bedeutet die Saitenzupfen. Denn die teils über 3000 Jahre alten Gebete wurden mit Harfe und Lyra vorgetragen. Obwohl die Melodien nicht überliefert sind, wurden sie zum Grundbaustein des evangelischen Gesangbuchs, erläutert der Theologe Dr. Joachim Fette.
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0: Tiefster Verzweiflung oder größter Freude können Psalmen Ausdruck verleihen, auch wenn den Menschen eigene Worte fehlen.
2: Das Besondere am Psalmsingen ist, finde ich immer, dass man ja sagt, die Psalmen sind das Gebetbuch Jesu. Also man geht davon aus, dass Jesus sie selber gebetet hat und dass sie eben noch sehr viel weiter zurückgehen auch in der Geschichte. Also es sind Texte, die sich sehr weit getragen haben schon in der Menschheit und die eigentlich auch so ein bisschen durchscheinen lassen, wie Menschen sind. Also es wird geklagt, es wird gelobt, es gibt sehr viel Wut, Trauer, Angst, es sind sehr viele Emotionen darin. Und die eigentlich rüberzubringen, ist das Besondere, finde ich, am Psalmsingen im Gottesdienst.

0: also ich bin restlos beeindruckt davon, wie stark diese Texte auf einmal an Gewicht bekommen. Also ich meine, man hört ja öfter, oder was öfter kirchenmusikalisch passiert ist, ein Text wird gelesen und man macht quasi Musik zum Text. Aber dass der Text tatsächlich die Musik ist, gerade in der Popmusik, das ist ja irgendwie immer noch so ein bisschen ein Thema, aber dass man solche Bibeltexte einfach authentisch gut vertonen kann, ist natürlich, hat mich das sehr beeindruckt.
1: Für 6 Studenten der Kirchenmusik war der Gottesdienst Auftakt zu einem Vocoder-Workshop.
2: Ja, über einen Studenten kam der Kontakt zustande, der bei uns im Masterstudiengang studiert, und der machte mich aufmerksam auf Louis Weiss. Und da dachte ich, das ist interessant, was er musikalisch macht. Den müssen wir auf jeden Fall mal nach Baden holen und auch Studenten von ihm profitieren lassen.
1: Louis Weiss erläutert zunächst Entwicklung, Technik und Möglichkeiten des Vocoders. Dann geht's auch schon in die Praxis. Mit gehörigem Respekt machen die Studenten erste Erfahrungen mit dem Gerät.
3: Extrem ungewohnt, weil man eben alles mit der Stimme macht. Sobald man nicht singt oder spricht, kann man hier spielen, was man will, da kommt einfach gar nichts, und das ist komplett ungewohnt. Also.
4: Es ist irgendwie eine spannende Soundfarbe, die immer wieder in Popmusik vorkommt, und deswegen ist es cool, sich ein bisschen damit auseinanderzusetzen und das kennenzulernen.
1: Dass die künftigen Kantoren das Potenzial des Vocoders kreativ nutzen, ist Ziel des Workshops.
0: Ist da natürlich sehr viel gegeben auf einmal, weil man natürlich auch die liturgischen Gesänge und sowas wirklich auch, glaube ich, sehr schön mit sowas umsetzen kann. Und natürlich dadurch, dass die ganze Musik die Sprache ist und der Gesang ist, ist natürlich eine Gemeinde auch ganz anders animiert mitzusingen.
1: Dass das gelingen kann, hat der Psalmcode-Gottesdienst bewiesen.

Herzlich willkommen zu Lichtblicke, das Magazin für Lebensfragen. Manchmal gibt es niemanden, dem man sich anvertrauen kann. Aus Einsamkeit, aus Scham oder auch aus Angst, jemanden zu belasten. In solchen Momenten wenden sich Menschen an die Telefonseelsorge. Sie suchen jemanden, der zuhört, der versteht und ihre Sorgen mit aushält. Die Telefonseelsorge Rhein-Neckar, die wird dieses Jahr schon 65 Jahre alt. Das sind Hunderttausende von Gesprächen und ebenso viele Lebensgeschichten. Mein heutiger Gast kennt einige von Ihnen, Liliana Kerstins. Sie sind Mitglied des dreiköpfigen Leitungsteams.

0: Herzlich willkommen bei uns im Studio. Schön, dass Sie da sind.
1: Ja, guten Tag. Ich freue mich, dass ich hier sein darf.
0: Frau Kerstins, was für Menschen und mit was für Themen kommen Leute oder sind da am anderen Ende der Leitung, wenn das Telefon bei Ihnen klingelt?
1: Ja, es ist das pralle Leben sozusagen. Also es sind Menschen, die einsam sind. Es sind sehr häufig gesundheitliche Probleme, körperliche Gebrechen. Es sind Trennungen, es sind Probleme bei der Kindererziehung, es können die Angst vor Arbeitsplatzverlust sein, Wohnungsverlust, also ja, das volle Kaleidoskop sozusagen.
0: Jetzt gibt es ja zu vielen der Themen, die Sie genannt haben, auch Beratungsangebote, also andere Anlaufstellen, wo man ganz konkreten Rat finden kann. Was wünschen sich die Menschen, wenn sie bei Ihnen anrufen? Suchen die was anderes als Rat?
1: Also manche kommen schon auch mit dem Anliegen und erhoffen sich jetzt eine Lösung oder eine Antwort, die quasi ihre Probleme schlagartig löst. Dafür sind wir nicht da. Wie der Name schon sagt, Seelsorge. Unser Auftrag ist es zu gucken, was braucht die Seele des anderen? Was kann jetzt gut tun? Wir können manchmal Situationen einfach nur mit anhören und mit aushalten. Wir haben keine Patentlösungen parat, weil wir einfach davon ausgehen, dass jeder Mensch tief innen drin selber am besten weiß, wie die Lösung wäre, wenn er sich denn daran erinnern könnte.
0: Also so ein bisschen auch ein Anleiten, in seine eigenen Ressourcen reinzuspüren, rauszufinden, wo vielleicht in einem selbst schon die Lösung liegt, wenn ich das zusammenfassen darf. Sie selbst sind seit 10 Jahren dabei. Sie waren auch am Anfang selbst als Ehrenamtliche in der Telefonseelsorge tätig. Gibt es in diesen 10 Jahren oder vielleicht auch schon davor, gibt es Veränderungen, die Sie so feststellen bei den Themen oder auch der Art der Gespräche?
1: Ja, die Themen, die häufig hinter den aktuellen Themen liegen, die begleiten Menschen oft das ganze Leben lang. Aber der Aufhänger oder der Einstieg für das Gespräch ist häufig etwas, das gesellschaftlich einfach viele Menschen bewegt, sei es damals die Flüchtlingskrise, später der Krieg in der Ukraine, Corona natürlich oder auch jetzt aktuell der Konflikt in Nahost. Und da fühlen sich viele angetriggert oder es kommen Erinnerungen hoch, beziehungsweise das ist dann oft ein gelungener Einstieg in ein Gespräch, wo man gar nicht erstmal von der eigenen Empfindung reden muss, sondern mehr im Allgemeinen bleibt.
0: Und dann dringt es aber vor an die eigenen Themen, die sich wahrscheinlich durchaus auch wiederholen. Da kommen wir gleich nochmal drauf zu sprechen. Sie sind 24 Stunden, 7 Tage die Woche erreichbar. Das braucht viel personelle Ressourcen. Insgesamt 160 Ehrenamtliche arbeiten bei der Telefonseelsorge Rhein-Neckar. Und wir haben 2 von Ihnen kennengelernt und wollen sie Ihnen in einem kleinen Film vorstellen.
2: Montagnachmittag, 17 Uhr. Feierabend für Jörg Dunkmann. Rauf aufs Rad und über die Brücke. Ortswechsel von Ludwigshafen nach Mannheim. Rollenwechsel vom Chemieingenieur zum ehrenamtlichen Telefonseelsorger. Noch ist er in der Ausbildung. Nach einem Jahr Theorie hospitiert er aktuell bei erfahrenen KollegInnen.
3: Telefonseelsorge.
2: Bald wird er selbst zum Hörer greifen, wenn es klingelt. Bei allem, was er bisher gelernt hat, bei anderen beobachtet und mitgehört, ist ihm vor allem die Grundhaltung wichtig.
4: Fragen, Fragen, Fragen. Nicht irgendwas annehmen, nicht irgendwie sich was vorstellen, fantasieren, sondern nachfragen, zuhören und unvoreingenommen an die Sache herangehen. Die Menschen wirklich völlig neutral nehmen, wie sie kommen.
2: Die Ausbildung für die Telefonseelsorge ist intensiv. Selbsterfahrung, Gesprächstechniken, Hospitation, insgesamt 1,5 Jahre. Beim Üben von Gesprächen in Rollenspielen geht es auch darum, Reflexe regelrecht abzutrainieren. Denn das, was die Anrufenden brauchen, ist oft gar nicht das, was wir intuitiv tun würden, meint Leiterin Annemarie Zetsch-Lavrenz. Qualifiziertes Zuhören nennt sie die Kernkompetenz in der Telefonseelsorge.
5: Man hat ja oft diesen Drang, auch dann mal mit so einem Ratschlag reinzukrätschen. Und das ist es gerade nicht, sondern ich höre dem anderen zu und höre in dieses Leben, das für diesen Anruf geteilt wird, zu, was dieser Mensch von sich selber in dem Gespräch gibt. Und bin nicht so sehr bei mir, was ich dann dazugeben will, sondern ich bin bei diesem anderen Menschen.
2: Am Telefon oder per E-Mail und auch per Chat können sich die Menschen inzwischen an die Seelsorge wenden. Kränkungen, Ängste, Suizidgedanken, manches geht nicht über die Lippen.
6: Es gibt Menschen, die mögen nicht sprechen. Nämlich wenn sie über ihr Problem sprechen oder überhaupt etwas aussprechen, kommt es ja noch sehr viel näher. Und wenn sie etwas schreiben können und sich nicht direkt äußern müssen, ist es einfacher. Und es tut gut, eine Mail zu schreiben und auch manchmal eine ganz lange Lebensgeschichte oder überhaupt eine Mail zu schreiben, das ist schon die erste Entlastung.
2: Wie eine zufällige Begegnung auf einer Bank beschreibt die Seelsorgerin diese Offenheit, das Preisgeben von unangenehmen Gefühlen wie Scham und Schuld, obwohl man sich nicht kennt. Tiefe menschliche Verbindung, die gerade dadurch entsteht, dass sie zeitlich begrenzt und für beide Seiten anonym ist.
6: Diese Art und Weise der Begegnung, des Schweigen vielleicht, kann auch etwas Wichtiges sein zwischen zwei Menschen. Wenn dieser andere Mensch, der auch auf der Bank sitzt, anfängt zu erzählen, dann können wir auch wieder aufstehen gemeinsam oder der Anrufer geht wieder aus dem Gespräch, wir verabschieden uns. Es hat was ganz Spontanes und es bleibt dabei, dass wir nicht weiterhin in Verbindung sind.
2: In den Anliegen der Anrufenden spiegeln sich gesellschaftliche Krisen. Einsamkeit, Unsicherheit, Verlust. Tiefere Gefühle kommen oft erst im Laufe des Gesprächs zutage. Erstmal können auch ganz alltägliche Herausforderungen Aufhänger für das Gespräch sein.
6: Die sagen das ganz direkt, dass der Mietvertrag nicht verlängert wird, dass sie von Grundsicherung leben müssen, dass sie durch eine Trennung, durch irgendeinen Umstand plötzlich in eine Lebenssituation gekommen sind, die sie sonst nicht vorausgeahnt haben. Und dann stehen sie an so einer Kreuzung und wissen nicht genau, wie es weitergeht. Wo sollen sie hin? Wen haben sie als Stütze?
2: Wo und wie es weitergeht, das klärt sich nicht in 45 Minuten. Aber manchmal entsteht eine Ahnung davon, was schon einmal möglich war und wieder gelingen kann.
0: Frau Kerstins, zwei Ehrenamtliche, die wir da kennengelernt haben. Am Anfang der Herr, ein Neuling, der noch in der Ausbildung ist, und die Dame, eine alte Häsin, um das mal so zu sagen. Inwiefern sind die beiden typisch für Ihre Ehrenamtlichen?
1: Ja, typisch insoweit, dass unsere Ehrenamtlichen einfach eine Vielfalt darstellen. Es sind Menschen fast jeglichen Alters, also unsere Jüngste ist gerade so Mitte 20, studiert, und die Älteste Mitte 80 und ist noch ganz gut dabei. Aber Vielfalt heißt eben auch, dass sie aus verschiedenen Berufen kommen. Also es müssen jetzt nicht immer nur soziale Berufe sein. Gerade wie in dem Film, wenn es jemand ist, der aus dem naturwissenschaftlichen Bereich kommt, dann ist es kein Hindernisgrund. Die Menschen sollten einfach eine Offenheit mitbringen, ein humanistisches Menschenbild, Interesse am anderen. Und ja, ich denke, in der Ausbildung lernen Sie dann noch die notwendigen vielleicht Dinge, die Sie brauchen.
0: Lernen ist ein gutes Stichwort. Anderthalb Jahre, haben wir im Film gehört, geht die Ausbildung. Was lernen die da alles?
1: Ja, am Anfang, das erste Modul, circa ein halbes Jahr, ist einfach geprägt durch Selbsterfahrung, weil wir davon ausgehen, wenn ich gut in Kontakt mit mir kommen kann und einfach auch sehe, welche vielleicht Schattenseiten oder grauen Seiten auch in mir sind, beziehungsweise welche Krisen ich selber auch schon durchlebt habe, dann entwickelt sich ein anderes Verständnis für den Anrufenden. Dann kann ich ihm besser auf Augenhöhe begegnen. Das zweite Modul ist dann geprägt durch Kommunikationsstrategien. Das heißt, wie kann ich gut den Anrufer abholen, wie kann ich eine Beziehung aufbauen, damit er sich auch öffnet.
0: Nach diesen beiden Modulen kommt dann die Hospitation, wo der eine Kollege gerade in dieser Phase ist. Welche Rolle spielt der Glauben, Frau Kerstins?
1: Ja, der Glaube, der Glaube ist für viele Menschen die Basis, eine ganz große Kraftquelle. Unsere Ehrenamtlichen, dürfen allerdings auch konfessionslos sein.
0: Dennoch, so wie die Anrufenden ja auch.
1: Genau. Dennoch sollte

0: die Bereitschaft natürlich da sein. Wenn ich vom anderen, von dem Anrufenden höre, er hat ein Bedürfnis, ein Gebet zu sprechen, oder es würde ihm jetzt sehr viel bedeuten, wenn eine Fürbitte formuliert wird. Also diese Bereitschaft, mich darauf einzulassen, die sollte man schon mitbringen.
1: Aber auch das kann man ja lernen dann in der Ausbildung. Jetzt haben Sie viel von Ressourcen gesprochen, was die Ehrenamtlichen alles mitbringen aus ihren jeweiligen Hintergründen. Was sind so die größten Herausforderungen? Im Film hieß es, man muss manchmal Reflexe überwinden. Dinge, die man intuitiv tut, sind nicht immer wichtig. Was war für Sie auch so das Schwierigste?
0: Naja gut, also gleich der Anfang. Man sitzt da, das Telefon klingelt und man weiß einfach nicht, wer ist jetzt am anderen Ende der Leitung?
1: Man muss also auch flexibel, spontan ein Stück weit sein?
0: Natürlich, aber auch gefestigt. Also wenn ich gefestigt bin, dann kann ich das auch aushalten, egal was jetzt auf mich zukommt. Das als Erstes, und ansonsten ist natürlich unsere Leistungsgesellschaft, prägt uns ja alle ein Stück weit. Das heißt, wir haben sehr häufig verinnerlicht, ich muss jetzt sofort irgendwie eine Lösung finden. Also dieser Reflex, der Anrufende braucht Hilfe und ich muss jetzt die Lösung finden. Und genau um das geht es nicht, sondern wenn ich es schaffe, in dem Gespräch eventuell einen Perspektivwechsel herbeizubringen, wenn sich der Anrufende an seine eigenen Ressourcen, an seine eigenen Stärken erinnert, dann wird er selber auf die Lösung kommen, die für ihn passend ist.
1: Jetzt vertrauen sich ja, das weiß man aus Studien, viele Menschen heute auch Chatbots an. Also chatten zum Beispiel mit ChatGPT auch über persönliche Probleme, über psychische Belastungen. Ist das die Zukunft?
0: Ja, was die Zukunft bringt, wissen wir, glaube ich, alle nicht so ganz genau. Ich kann nur sagen, die Nachfrage oder das Bedürfnis nach einem richtigen, nach einem echten Menschen, den man dann am Ohr hat, die ist enorm. Und ja, der Mensch, ich weiß nicht, inwieweit die Maschine einen echten Menschen ersetzen kann. Also die Authentizität eines Gesprächs, diese Beziehung auf eine begrenzte Zeit, die scheint mir jetzt mit einer Maschine schlecht ersetzbar zu sein.
1: Ja. Bei Ihnen können sich jedenfalls die Anrufenden und auch die E-Mailenden und Chattenden darauf verlassen, am anderen Ende sitzt ein echter Mensch und hat Zeit und hält die Sorgen mit aus.
0: Ja, das ist unser Versprechen.
1: Vielen Dank, liebe Frau Kerstins, dass Sie bei uns im Studio waren, und alles Gute für Ihre Arbeit und natürlich auch die der vielen engagierten Ehrenamtlichen.
0: Ja, ich danke Ihnen und sehr gerne.
1: Ja, und die Telefonseelsorge, die gibt es bundesweit, liebe Zuschauerinnen und Zuschauer. Sie finden alle Infos unter der eingeblendeten Adresse und erreichen die Telefonseelsorge unter der 0800 111 0111 und den Durchwahlen 222 und 223. Auch die blenden wir ein. Alle unsere Folgen Lichtblicke, die finden Sie unter erba.de und in der Mediathek von Bibel TV. Ich freue mich, dass Sie heute wieder dabei waren. Schalten Sie auch nächstes Mal wieder ein. Tschüss und bis bald.

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0: Hallo und herzlich willkommen zu unserem Wochenrückblick hier bei Baden TV. Schön, dass Sie eingeschaltet haben. Wenn Städtetag, Landkreistag sowie Städte- und Gemeindebund gemeinsam protestieren, herrscht in den Rathäusern unüberhörbare Krisenstimmung. Es geht um die Frage, wie viel Lebensqualität sich unsere Städte in Zukunft noch leisten können. Mit symbolischen Aktionen wurde dieser Hilferuf am Montag auf die Straße getragen. Wir haben uns den Aktionstag bei 3 Kommunen in der Region angeschaut.
1: Die Situation der Kommunen ist aufgeheizt. Und das nicht erst seit den hochsommerlichen Temperaturen. Tatsächlich kämpfen die meisten Städte und Gemeinden in der Region schon seit Jahren mit großen Geldsorgen. Und die Lage hat sich vielerorts drastisch verschärft. Darum setzten heute bundesweit zahlreiche Städte und Gemeinden ein Zeichen. Mit dem Aktionstag Kommunen am Limit. Mit dabei war auch die Stadt Karlsruhe.
2: Wir haben die Flaggen auf Halbmast gesetzt, wir haben ein großes Banner angebracht. Wir werden einige wichtige städtische Dienststellen um 5:12 Uhr symbolisch für 5 Minuten schließen. Und wir wollen damit vor allem auch der Bundesregierung, die sich heute mit den MinisterpräsidentInnen trifft, ein Signal geben. Ihr seid für uns verantwortlich, ihr müsst an dieser Stelle sonst jetzt was tun. Sonst geht euch das Vertrauen der Bürger und damit die Demokratie auf kurz oder lang flöten.
1: Symbolisch diese Uhr zum heutigen Aktionstag. Denn für viele Städte und Gemeinden ist es finanziell längst kurz vor 12. Auch in Karlsruhe ist die Lage extrem angespannt. Trotz umfassender Sparmaßnahmen schrumpft der finanzielle Spielraum der Stadt drastisch, während der Schuldenberg weiter wächst.
2: Wir steuern ungebremst auf die Katastrophe zu. Jedes Jahr Neuverschuldung von mindestens 200 Millionen. Jetzt

0: Im zweiten Jahr einen ungedeckten Haushalt, was den normalen Ergebnishaushalt betrifft. Wir müssen Kassenkredite aufnehmen, um noch regelmäßig Kredit, also unsere Rechnungen bezahlen zu können. Und wenn hier nicht eine grundsätzliche Neuausrichtung der Finanzierung zwischen Kommunen, Bund und Ländern stattfindet, dann sind die Kommunen in ein paar Jahren nicht mehr in der Lage, irgendeinen Service aufrechterhalten, der die Stadt lebenswert macht.
1: In Karlsruhe haben sich die Sparmaßnahmen im Alltag längst bemerkbar gemacht. Zum Beispiel durch den wegfallenden Geschwisterzuschuss bei Kitas, Kürzungen bei Bauunterhaltung, Straßen und Gebäuden sowie spürbare Einschnitte im Kultur- und Sozialbereich.
0: So ist im Grunde das alles jetzt schon spürbar, aber wir haben noch nicht eine Einrichtung insgesamt geschlossen. Aber das wäre dann der nächste Schritt und da wäre natürlich zunächst die Freiwilligenleistung dran. Das ist dann alles, was mit Sport zu tun hat, was mit Kultur zu tun hat, was mit Stadtgrün zu tun hat, was mit Sicherheit, mit Sauberkeit zu tun hat. Und da merkt man schon, es geht mitten in die Lebenswirklichkeit der Bürgerinnen und Bürger.
1: Um weitere Sparmaßnahmen und Einschnitte für die Bürger zu vermeiden, sei nun vor allem die Bundesregierung gefordert. Der klare Appell von Karlsruhes Oberbürgermeister Frank Mentrup.
0: Wir brauchen eine höhere Beteiligung an den sogenannten Gemeinschaftssteuern. Wir bekommen 14% der staatlichen Steuereinnahmen, haben aber 25% der Ausgaben und der Aufgaben zu erledigen. Und da merkt man schon, dass das eigentlich nicht dauerhaft gut gehen kann.
1: Damit dieser Appell auch nachhaltig bei den Verantwortlichen ankommt, setzten die Kommunen am heutigen Aktionstag nicht nur hier in Karlsruhe ein Zeichen. Mit einer klaren Botschaft und dem symbolischen Absperrband.
2: Kein Durchgang, Tür geschlossen. Auch Rastatt hat heute bei der bundesweiten Aktion Kommunen am Limit mitgemacht. Die Türen des Landratsamts blieben zu. Symbolisch. So wollten Politik und Verwaltung des Landkreises ein deutliches Zeichen setzen. Denn die Haushaltslage wird auch hier immer dramatischer. Über 25 Millionen Euro Schulden haben sich in den letzten 3 Jahren in Rastatt, Gaggenau, Iffezheim, Bühl und allen anderen Städten und Kommunen des Landkreises insgesamt aufgebaut.
3: Das ist kein neues Thema. Auf den Missstand einer nicht auskömmlichen Finanzierung machen wir seit Jahren aufmerksam. Die Thematik, die Diskussion um eine Konnexität, wenn etwa vom Land Aufgaben übertragen werden, sind nicht neu und sind gefühlt jedes Jahr immer wieder Thema. Was sich verändert hat, ist, dass tatsächlich die Finanzzahlen sich so dramatisch verschlechtert haben, dass jetzt erneut, aber diesmal eben mit deutlich mehr Nachdruck auch in der Öffentlichkeit auf diesen Missstand aufmerksam gemacht wird.
2: Dass die Kommunen unter den hohen finanziellen Belastungen ächzen, beschränkt sich weder auf den Landkreis Rastatt noch auf Baden-Württemberg. Bundesweit schließen daher heute Kommunen und Städte ihre Rathäuser und öffentlichen Einrichtungen. Dass im Landkreis Rastatt sogar das Landratsamt selbst an der Protestaktion teilnimmt, zeigt, wie ernst hier die Lage ist.
3: Wichtig ist mir zu betonen, dass es eben nicht am Landkreis Rastatt bzw. an der Verwaltung, an einer schlechten Verwaltungsleistung liegt, sondern dass unsere Aufgaben, die wir von Bund und Land übertragen bekommen, als solche nicht auskömmlich finanziert bekommen. Wir haben im Sozialbereich enorme Kostensteigerungen zu vermerken gehabt und wir haben auch im Klinikbereich, also die beiden großen Blöcke, die uns in den letzten Jahren, aber vor allem auch in den kommenden Jahren, so viel an Luft abschnüren, dass wir in anderen Bereichen schlichtweg darüber nachdenken müssen, unsere Leistung deutlich zurückzufahren.
2: Bund und Länder bürden den Kommunen immer mehr Ausgaben auf. Die dafür notwendigen finanziellen Mittel würden im Gegenzug dazu aber nicht bereitgestellt werden, so der Vorwurf. Vor allem das Gesundheits- und Sozialwesen reißt besonders tiefe Löcher in den Haushalt des Rastatter Landkreises. Das bisherige Leistungsangebot könne für die Bürger so nicht aufrechterhalten werden.
3: Es soll auch dazu dienen, dass der Bürgerschaft eindrucksvoll und wie ich finde sehr eindrucksvoll auch vor Augen geführt wird, was es bedeutet, wenn es so weitergeht wie bislang. Nämlich, dass irgendwann die Bürgerinnen und Bürger vor verschlossenen Türen stehen und Angebote, Schwimmbäder, Bibliotheken, Volkshochschulen schlichtweg nicht mehr dazu in der Lage sein werden und damit ein wichtiger Teil unserer Kultur nicht mehr möglich sein wird.
2: Ob die heutige Aktion in Rastatt die Politik in Bund und Land zum Umdenken bewegen kann, wird sich zeigen.
4: Auch in Bruchsal wurden pünktlich um 11.55 Uhr die Türen des Rathauses symbolisch geschlossen. Der bundesweite Aktionstag Kommunen am Limit gilt auch hier als ein erster wichtiger Schritt, um die finanziell ausgelasteten Kommunen zu stärken.
5: Ich freue mich, dass wir jetzt endlich gemeinsam eine Kampagne starten. Wir diskutieren es schon eine Weile, weil wir in den normalen politischen Runden, in den Gremien, in denen wir auf unsere Situation hinweisen können, bisher überhaupt kein Gehör gefunden haben. Und deshalb greifen wir jetzt auch zu solchen öffentlichkeitswirksamen Mitteln. Ich glaube, dass das jetzt nicht ein Einmaleffekt sein wird, weil die Lernkurve muss ganz steil nach oben gehen, weil sonst ist es nicht mehr 5 vor 12, sondern 5 nach 12.
4: Während Großstädte wie Karlsruhe oder Baden-Baden bereits tief in den roten Zahlen stecken, verschärft sich auch die finanzielle Lage in Bruchsal zunehmend. Der Haushalt für das Jahr 2026 ist auf einen strikten Sparkurs ausgerichtet. Sollte sich an den Rahmenbedingungen nichts ändern, könnte sich die Situation weiter zuspitzen. Denn auch Bruchsal ist am Limit.
6: So am Limit, dass wir in einem 10-Jahres-Plan, Oberbürgermeister hat es ja gesagt, in einem 10-Jahres-Plan aus dem Defizit von 20 Millionen pro Jahr im Durchschnitt nicht herauskommen. Das heißt, die laufenden Ausgaben übersteigen die laufenden Einnahmen um 20 Millionen im Durchschnitt. Kein Geld, das wir zurücklegen können für Investitionen. Das, was immer gefordert wird, dass wir Investitionen aus eigener Kraft finanzieren, das können wir nicht mehr darstellen in den nächsten 10 Jahren. Ich bin seit 30 Jahren im Finanzbereich tätig, bin seit 10 Jahren Bürgermeister für Finanzen und vorher Stadtkämmerer. Ich habe eine solche Situation noch nicht erlebt.
4: Die Ursachen sind aus Sicht der Kommunen bekannt. Steigende Anforderungen und höhere Standards ohne eine entsprechende Gegenfinanzierung.
6: Sowohl Bund als auch Land beachten das Konnexitätsprinzip nicht. Es wird nicht gegenfinanziert. Wenn wir alleine den Kindergartenbereich nehmen, wir haben einen Vergleich gemacht zwischen 2017 und 2026. Der ungedeckte Aufwand, also das, was wir abdecken müssen als Stadt, ist um 15 Millionen gestiegen. 15 Millionen, für die ich keine Gegenfinanzierung habe. Wo soll das Geld herkommen?
4: Selbst wenn man in Bruchsal alle nicht verpflichtenden Leistungen streichen würde, ließen sich nach eigenen Angaben nur rund 8 Millionen Euro einsparen. Das verbleibende Defizit läge dennoch bei 12 Millionen Euro. Ohne zusätzliche Unterstützung von Bund und Land sei ein Ausweg aus dieser Finanzlage kaum möglich. Umso wichtiger ist es aus Sicht der Stadtverwaltung, dass die Kommunen jetzt gemeinsam auftreten und ihre Forderungen geschlossen vertreten.
5: Das halte ich für extrem wichtig. Wir haben jetzt in den letzten Jahren immer mal eine Situation gehabt, da ging es der einen Gemeinde jetzt mal gut, der anderen weniger. Also wir haben noch nicht so diesen Zusammenhalt hinbekommen. Jetzt sind alle in der wirklich gleichen Situation und wir schaffen es nur, wenn wir gemeinsam jetzt standhaft sind. Wir dürfen auch keine faulen Kompromisse mehr schließen. Ja, das ist immer so ein Geschäft in der Politik. Man muss kompromissbereit sein. Aber wir haben leider auch viel zu viele Kompromisse zulasten der Städte und Gemeinden geschlossen, die uns jetzt ganz schön schwer aufs Bein fallen.
4: Noch ist die symbolische Schließung der Rathäuser vor allem ein Appell. Für viele Kommunen steht jedoch fest, bleiben die finanziellen Rahmenbedingungen unverändert, könnten aus Warnsignalen schon bald konkrete Einschränkungen für Bürgerinnen und Bürger werden. Im Sommer zieht es viele Menschen in die Wälder der Region. Gerade jetzt in der heißen Zeit eignet sich ein Ausflug in den Wald zur Erholung, zum Spazierengehen oder einfach um die Natur zu genießen. Doch da gibt es ein Tier, das Waldbesucher im Enzkreis besonders im Blick behalten sollten. Wie die Situation vor Ort aussieht und worauf Spaziergänger achten sollten, haben wir uns in der Gemeinde Wirnsheim angeschaut.
7: Wer in diesen Tagen einen Waldspaziergang macht, sollte aufmerksam sein. Denn der Eichenprozessionsspinner ist zwar klein, kann für Menschen und Tiere jedoch Gesundheitsrisiken mit sich bringen. Auch im Enzkreis hat sich der Eichenprozessionsspinner in den vergangenen Jahren zunehmend ausgebreitet und wird heute häufiger beobachtet als noch vor einigen Jahren. Gefährlich sind jedoch nicht die Falter, sondern die Raupen.
8: Wegen dieser Brennhaare, die sind fürs menschliche Auge eigentlich gar nicht zu erkennen, also 0,2 Millimeter, die sind wirklich klein und die lösen so einen Juckreiz aus. Also wenn man die auf die Haut bekommt, dann können die eben so Bläschen verursachen oder so Pradeln, ähnlich wie man es von Brennnesseln kennt oder so. Dauert allerdings länger an, also so 3 Tage ist das ein heftiger Juckreiz und dann klingt das so 2 Wochen lang ab. Und umso häufiger man Kontakt hat und sich das dann wiederholt, kann man vielleicht auch allergische Reaktionen bekommen oder nicht nur vielleicht, sondern es steigert sich dann von Mal zu Mal auch die Reaktion, was bis hin zu einem anaphylaktischen Schock führen kann, wenn man denn auch allergisch vielleicht empfindlich ist.
7: Insbesondere durch das Klima, die warmen Frühjahre und fehlende natürliche Gegenspieler vermehren sich die Tiere heute deutlich häufiger. Mehr Larven überleben und können sich weiter ausbreiten. Der Eichenprozessionsspinner kommt, wie der Name bereits verrät, ausschließlich an Eichen vor. Die Raupen schlüpfen im Frühjahr, ernähren sich von den Blättern und wandern später in ihren typischen Prozessionen den Stamm hinunter, bevor sie sich zu Nachtfaltern entwickeln.
8: Der Falter fliegt unheimlich weit und wo der dann seine Eier ablegt, das kann unterschiedliche Radien haben. Im Zweifelsfall, also im Durchschnitt wird man ungefähr so von ungefähr 10 Kilometern ausgehen, was der so an Wegstrecke zurücklegt. Und die Raupe ist ja dann erstmal örtlich gebunden und die Haare natürlich dann auch in diesem Bereich. Was bei den Haaren noch problematisch ist, ist also alle Windverwirbelungen, also sprich in Windrichtung tragen die sich davon,

0: sind nicht nur Menschen betroffen.
1: Genauso betroffen sind auch Haustiere, also auch wenn wir an Hundespaziergänger im Wald denken, die sind eben auch mit ihrer Nase am Boden unterwegs, laufen durch das Gras unter diesen Kronenbereichen, wo die Haare runterfallen. Und wenn die dann irgendwie an die Schnauze kriegen oder auch sonst irgendwo an einem Körper, dann löst das ähnliche Reaktionen aus. Und wenn sie dann noch fressen aus Versehen oder so, dann hat man das eben auch. Dann müsste man eben entsprechend dann zum Tierarzt gehen.
0: Um Waldbesucher zu schützen, werden betroffene Bereiche regelmäßig kontrolliert.
2: Wo sind die Hauptwanderwege, sag ich mal? Und entlang der wurde jetzt in erster Linie abgesperrt. Und jetzt Zug um Zug, ich habe das Flatterband sozusagen im Auto. Wenn mir was auffällt, dann sperre ich das ab.
0: Wie stark der Befall in den kommenden Jahren ausfällt, lässt sich derzeit nicht sicher vorhersagen.
2: Es ist wirklich immer die Frage, wie verläuft auch das Frühjahr? Wie verläuft der Winter? Kriegen die praktisch sozusagen plakativ gesagt eins auf den Deckel? Dann kann es nächstes Jahr schon wieder ganz anders aussehen. Aber wenn die klimatische Entwicklung, und davon gehen wir aus, so weitergeht, ist natürlich mit einem vermehrten Auftreten zu rechnen. Wir können natürlich nochmal drauf bauen, wie gesagt, wie der Zyklus auch in der Vergangenheit war. Das ist jetzt vielleicht ein, zwei, drei Jahre und dann bricht es vielleicht auch wieder ein.
0: Deshalb appellieren die Verantwortlichen, Warnhinweise ernst zu nehmen und abgesperrte Bereiche zu meiden. Besonders Kinder und Hunde sollten nicht in der Nähe befallener Eichen spielen oder sich dort länger aufhalten.
3: Baden-Baden wurde am Mittwoch zum Treffpunkt der deutschsprachigen Literaturszene. Bei der Media Control Book Night standen Verkaufsrekorde, Bestseller und große Karrieren im Fokus. Bekannte Autorinnen und Autoren wurden für ihre Reichweite und ihre Werke ausgezeichnet. Dabei wurde deutlich, welche Bedeutung Bücher trotz digitaler Konkurrenz weiterhin haben. Florian Harsch war mit dabei und hat mit einem der erfolgreichsten Schriftsteller Deutschlands gesprochen.
4: Star-Aufgebot gestern Abend im Kurhaus Baden-Baden. Bei der Media Control Book Night im Benersee-Saal wurden die Bestseller-Autoren Sebastian Fitzek, Juli C. und Campino für ihre Verkaufserfolge ausgezeichnet. Fitzek gilt als einer der erfolgreichsten deutschen Autoren des 21. Jahrhunderts. Seine Bücher wurden in 36 Sprachen übersetzt und über 21 Millionen Mal verkauft. Dafür wurde ihm gestern der Diamond Award überreicht. Ein Zeichen für seinen enormen Erfolg, den er immer noch nicht so richtig fassen kann.
5: Ja, etwas surreal ist das schon, weil ich ja wirklich davon ausging, dass ich eine sehr kurze Karriere haben werde. Und ich habe mir meine gesamte Autorenkarriere sowieso anders vorgestellt. Und dass ich jetzt mit so viel verkauften Büchern einen so schönen Abend mit einem so schönen Preis beenden darf, das hätte ich mir damals nicht erträumt.
4: Sein Preis wurde zum ersten Mal bei der Book Night verliehen. Abgehoben ist er aufgrund der Beliebtheit seiner Bücher aber nicht und präsentierte sich ganz volksnah. Sehr gern sei er von Berlin nach Baden-Baden gekommen, weil die Veranstaltung einiges zu bieten hatte.
5: Ja, erstmal das Ambiente. Baden-Baden, dann hier dieser wunderschöne Saal, das Philharmonische Orchester, was gespielt hat, was fantastisch war und wo man sich dann auch ein bisschen klein dann schon wieder drin vorkommt, wo man sagt, boah, was die für Kunstwerke auf die Bühne bringen und man selber darf ein Teil dieser Veranstaltung sein und dann wird man auch noch geehrt. Also das ist schon etwas ganz Besonderes.
4: Auch Campino von den Toten Hosen wurde ausgezeichnet. Seine Autobiografie Hope Street landete mit 150.000 verkauften Exemplaren auf Platz 1 der Spiegel Bestsellerliste. Die dritte Auszeichnung ging an die Schriftstellerin Juli C. für mehr als 6 Millionen verkaufte Bücher. Sie las zum Dank noch nicht veröffentlichte Passagen aus ihrem im Herbst erscheinenden Buch Pony Show. RBB-Moderator Jörg Thaddäus hatte gern die Funktion ihres Laudators übernommen.
6: Weil sie fabelhaft schreibt, weil sie hintersinnig ist, weil sie sehr eigensinnig ist und weil sie immer wieder so, wenn man viel liest, spekuliert man ja, wie wird der und der Satz, wie wird der und der Absatz, wie wird das ungefähr weitergeben. Das kann man bei ihr nicht machen. Juli C. ist absolut unberechenbar und unglaublich originell und kampfkräftig, stark. Deswegen hat sie jeden Preis verdient, finde ich.
7: Das heißt, Sie lesen Ihre Bücher auch?
6: Ich lese Ihre Bücher. Ich freue mich jedes einzelne Mal, wenn ich Sie treffen darf. Das ist meistens aus Anlass Ihrer Bücher. Ich gucke an, welcher Meinung ist sie und könnte ich auch dieser Meinung sein? Und sollte ich nicht Ihrer Meinung sein, welche gut tarierten Gegenargumente habe ich, um im Zweifelsfall einer Diskussion gegen Sie zu bestehen?
4: Media Control ist verantwortlich für das Auswerten der Buchverkäufe und dass es so etwas wie die Spiegel-Bestsellerlisten gibt.
8: Wir machen ja für Buch machen wir ja die ganzen Marktforschungsauswertungen und machen eben auch die Spiegel-Bestsellerlisten. Und da geht es ja

0: um Verkaufszahlen. Und dass man wirklich mal die Besten, die Erfolgreichsten prämiert. Deshalb haben wir diesen Preis ins Leben gerufen, haben letztes Jahr Angela Merkel ausgezeichnet mit dem Gold Award und haben eben jetzt auch festgestellt, dass auch von außen eben sehr stark da mitgegangen wird und das Interesse sehr groß ist, um einfach mal auch diese Menschen sichtbar zu machen.
1: Vor 50 Jahren genau wurde das Unternehmen in Baden-Baden gegründet und ist bis heute höchst erfolgreich, trotz vielfältiger Wandlungen der Branche. Heute liefert selbst die Social-Media-Plattform TikTok ihre Bücherdaten nach Baden-Baden.
0: 50 Jahre finde ich schon eine Leistung. Und der Karl-Heinz Kögler hat es ja 1976 gegründet mit der Idee eben Airplay. Das ist eben die Rundfunkbeobachtung, welcher Titel in welchem Programm wie oft gespielt worden ist. Und da ist dann eben wirklich sehr viel entstanden. Da kam es die Musikverkaufscharts und viele andere Auswertungen. Und jetzt 50 Jahre von eben physisch über digital immer so am Zeitgeist gewesen zu sein und heute wirklich noch gut mit der Musik zu spielen, das macht uns schon sehr stolz.
1: Der ehemalige Bundestagsvizepräsident Wolfgang Kubicki schaute positiv in die Zukunft der Branche. Wahrhaftige Literatur, so Kubicki, könne nicht von KI ersetzt werden. Trotz neuer Technologien bleibt die persönliche Handschrift der Autorinnen und Autoren weiterhin entscheidend. Am Ende überwogen zufriedene Gesichter, stolze Ausgezeichnete und das Gefühl eines rundum gelungenen Abends.
2: Schon seit vielen Jahren begleitet der Wirtschaftsspiegel die Entwicklung in der Technologieregion Karlsruhe. Das Magazin gilt als feste Plattform für Unternehmen, Institutionen und Entscheider aus der Region. Die aktuelle Ausgabe richtet den Blick auf die Zukunft des Standorts und die Herausforderungen der Gegenwart. Dabei kommen zahlreiche Vertreterinnen und Vertreter aus Wirtschaft und öffentlichem Leben zum Wort.
1: Weiter denken, weiter entwickeln, weiter machen. Heute ist der neue Wirtschaftsspiegel der Technologieregion Karlsruhe mit dem Schwerpunktthema weiter erschienen. Übergeben wurden die druckfrischen Exemplare im Karlsruher Rathaus an Frank Mentrup, Oberbürgermeister der Stadt Karlsruhe und Aufsichtsratsvorsitzender der Technologieregion. Es geht um die Wirtschaft der Region, um Digitalisierung, Ressourcen, Mobilität und Energie.
3: Es ist ein wichtiges Aushängeschild. Wir können es überall gut vorzeigen. Es ist auch so gestaltet, dass es in einem halben Jahr auch immer noch ganz aktuell ist, selbst in einem Jahr noch. Und es verschafft einfach nochmal so einen Gesamtüberblick. Aber eben nicht nur mit harten Zahlen, sondern vor allem auch mit ganz viel Emotionen. Und damit ist es ein schönes Abbild der Lebendigkeit und der Zukunftsorientierung unserer Region. Und für mich ist es immer noch mal eine schöne Selbstvergewisserung, denn wenn man es mal so en bloc liest und blättert, ist es noch mal was anderes, als wenn man jeden Tag nur ein bisschen was davon mitbekommt.
1: Der Wirtschaftsspiegel möchte zeigen, wie attraktiv die Region ist. Nicht nur in wirtschaftlicher Hinsicht, sondern auch politisch und wissenschaftlich.
4: Der Wirtschaftsspiegel ist für uns eigentlich so eine Art Jahresbericht, den wir einmal im Jahr veröffentlichen. Wir haben hier die Gelegenheit, die Kompetenzen, das Wissen, das Know-how, was in der Region vorhanden ist, sei es in den Unternehmen, sei es in den Wissenschaftseinrichtungen, sei es bei der öffentlichen Hand, darzustellen und aufzuzeigen, welche Attraktivität die Region auf ganz unterschiedlichen Gebieten hat. Und insoweit ist das für uns ein ganz, ganz wichtiges Standortpositionierungsinstrument.
1: Wer den Wirtschaftsspiegel liest, soll Lust bekommen auf die Technologieregion Karlsruhe. Startups sollen sich gründen, Unternehmen hier investieren. Denn auch in schwierigen wirtschaftlichen Zeiten wollen sich die Macher hinter dem Magazin um gute Ausgangsbedingungen kümmern.
4: Wir brauchen Rahmenbedingungen, die es ermöglichen, dass unsere Unternehmen wieder frei agieren können. Wir brauchen Rahmenbedingungen, dass unsere Start-ups mit wenig bürokratischen Hürden in das Betriebsleben einsteigen können. Wir brauchen Rahmenbedingungen im Hinblick auf die Finanzierung. Wir haben gerade jetzt den Tag der Kommunen gehabt, Kommunen am Limit. All das wird auch im Wirtschaftsspiegel kritisch betrachtet. Wir haben Vorschläge dafür und wir freuen uns, wenn diese künftig umgesetzt werden, weil die Region hat es verdient, dass man die Leute hier machen lässt und weiter arbeiten lässt.
1: Doch die Herausforderungen sind groß. Die Gesellschaft im Wandel. Auch die Stadt Karlsruhe weiß, wie wichtig gerade jetzt die Wirtschaftsförderung für die Region ist.
5: Als erstes bin ich stolz als Finanz- und Wirtschaftsbürgermeisterin, dass wir über eine sehr breit aufgestellte Wirtschaft verfügen. Wir haben nicht so starke Einschnitte bei der Gewerbesteuer, weil wir vielfältige Unternehmen haben, die Gewerbesteuer zahlen und nicht von einem großen Unternehmen abhängig sind. Nichtsdestotrotz ist die wirtschaftliche Entwicklung, wie sie derzeit stattfindet, natürlich auch bei uns spürbar. Und wir haben starke Einbrüche auch bei bei der Gewerbesteuer, sodass wir natürlich zum einen schauen müssen, die Wirtschaft zu unterstützen, sich in diesen Transformationsprozessen, in denen sie sich befindet, auch weiterzuentwickeln.
1: Dass die Technologieregion hier gut aufgestellt ist, auch das zeigt der Wirtschaftsspiegel in zahlreichen Interviews, Berichten und Porträts.
6: Unsere Gesellschaft steht ja gerade vor gigantischen Herausforderungen, die Wirtschaft auch. Und ich bin fest davon überzeugt, wir brauchen eine gut laufende Wirtschaft, um alle Herausforderungen in den Griff bekommen zu können. Und da sind wir hier bei uns in der Region eigentlich in einer tollen Ausgangssituation. Wir haben in der Technologieregion Karlsruhe wahnsinnig innovative und nach wie vor erfolgreiche Unternehmen. Und jetzt kommt der Wirtschaftsspiegel der Technologieregion Karlsruhe ins Spiel. Das ist ein Schaufenster seit vielen Jahren. Wir zeigen, was diesen Wirtschaftsstandort ausmacht, warum er so stark ist und was da alles in der Mache, in der Pipeline ist. In der heutigen Zeit bin ich fest davon überzeugt, ein Printprodukt, das wichtiger ist denn je.
1: Seit 15 Jahren geben wir von Baden TV das Magazin in Zusammenarbeit mit der Technologieregion Karlsruhe und der Wirtschaftsförderung Karlsruhe heraus. Ab sofort liegt die neue Ausgabe unter anderem in regionalen und überregionalen Rathäusern aus und ist auch online verfügbar.
2: Das war's mit unserem Wochenrückblick hier bei Baden TV. Es folgen noch die Wetteraussichten. Tschüss, machen Sie's gut.
7: Die Hitzewelle dauert an für die Region mit Temperaturen zwischen 22 und 41 Grad am Wochenende und am Montag.
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0: Für viele Leistungssportlerinnen und Leistungssportler ist Olympia der große Traum. Bei vielen geht er leider nicht in Erfüllung. Bei Maria Viktoria Schutzmeier ist er allerdings 2020 in Tokio in Erfüllung gegangen. Dort ist sie in 100 Meter Freistil vom Startblock an den Start gegangen. Und heute ist sie zu Gast bei uns in der Sportzeit im Hubraum. Hallo Vicky, schön, dass du da bist.
1: Hallo, vielen Dank für die Einladung.
0: Damit die Zuschauer kurz nicht verwirrt sind, eigentlich Maria dein Vorname, warum aber Vicky dein Rufname?
1: Ich habe ja Doppelnamen, Maria Viktoria, und ich wurde in der Schule und auch zu Hause sehr oft nur Viktoria oder halt kurz Vicky genannt, deswegen.
0: Super, jetzt sind die Zuschauer informiert. 4 Jahre sind die Olympischen Spiele in Tokio mittlerweile vorbei. Jetzt blicken eigentlich mittlerweile schon alle auf Paris 2024. Wenn du an die Zeit damals zurückerinnerst, was war das für ein Erfolgserlebnis, vielleicht auch überhaupt dort an den Start gehen zu können, und welche Emotionen verbindest du damit?
1: Das war auf jeden Fall ein Riesentraum, auch super glücklich, die Möglichkeit gehabt, da teilzunehmen. Vor allem, wenn man so in Betracht zieht, dass die ganze Corona-Situation da immer hin und her gespielt hat. Es waren Olympische Spiele ohne Zuschauer, aber es war trotzdem ein Riesenerlebnis. Ich war so nervös wie noch nie, so glücklich wie noch nie und so aufgeregt wie noch nie.
0: Wenn du auf Olympia 2024 blickst, da werden Zuschauer mit dabei sein und du hast auch vor, dich zu qualifizieren, oder?
1: Ja, wenn hoffentlich alles gut läuft, jetzt in den Qualifikationswettkämpfen Ende April, würde ich sehr gern in Paris teilnehmen.
0: Diesmal aber, du bist damals im Freistil an den Start gegangen, aktuell ist Schmetterling und Kraulen ziemlich nah beieinander zeitlich, oder?
1: Ja, ganz genau. Also momentan liegen beide Strecken von der Punktzahl her und von den Zeiten sehr nah aneinander. Und es wird sich jetzt im April dann herausstellen, welcher Strecke ich letztendlich starte.
0: Da du für Nicaragua an den Start gehst, ist das Ganze mit der Qualifikation bei euch ein bisschen was anderes. In Deutschland, da brauchst du eine Zeit, um dich zu qualifizieren. Wie läuft es bei euch ab?
1: In Nicaragua muss man an bestimmten Wettkämpfen teilnehmen, also regional und international. Und dazu muss man im Qualifikationszeitraum die höchste Punktzahl in der jeweiligen bestimmten Strecke dann also vorzeigen können.
0: Wie stehst du denn in Kontakt mit denen? Es ist ja schon eine große Distanz und da immer auf dem Laufenden zu sein. Wie kommunizierst du dort mit dem Schwimmverband und woher weißt du, wie gut du gerade bist und was es vielleicht noch braucht?
1: Das Gute vom Schwimmen ist, dass es um Zeiten geht. Das heißt, das kann man sehr gut vergleichen. Ich kann also hier in Deutschland schwimmen, meine Zeiten schicken, diese werden dann anerkannt. Und ich kann auch bei den Wettkämpfen oder internationalen Wettkämpfen auch schauen, wie die nationalen Schwimmer gerade drauf sind und so schauen, wie meine Chancen so sind.
0: Du hast damals, Olympiasiegerin ist damals Emma McKean geworden mit 51,96 Sekunden. Das ist der olympische Rekord. Du hast etwa 6 Sekunden weniger gebraucht. 6 Sekunden, was ist das im Schwimmen?
1: 6 Sekunden sind schon sehr, sehr viel, muss man sagen. Es ist ein bisschen schwierig, so die Zeiten zu vergleichen, weil die Bedingungen für uns ein bisschen anders sind als jetzt eine olympische Rekordhalterin. Ich bin aber super zufrieden mit meiner Zeit gewesen. Das war auch unser Nationalrekord. Also ich würde gern gucken, was da noch geht, wie es schneller geht und da ein bisschen näher ranzukommen. Aber die 6 Sekunden sind schon ziemlich viel.
0: Wie sind denn deine aktuellen Zeiten? Wenn du jetzt gerade sagst, Schmetterling und Kraulen sind nah beieinander, wie sind die auf 100 Meter?
1: Kraul ist so in dem Bereich wie bei den Olympischen Spielen noch und bei Schmetterling ist es so eine 1-2. Ich würde da gern ein bisschen schneller schwimmen und guck mal, was im April da so geht.
0: Dafür drücken wir jetzt schon mal die Daumen. Wie sieht es mit dem Konkurrenzkampf innerhalb von Nicaragua aus? Sind da jetzt welche nachgekommen, die für dich vielleicht ein Problem sein könnten, dich nicht mehr zu qualifizieren?
1: Es sind immer noch sozusagen dieselben, mit denen ich groß geworden bin, noch da. Und es kommen auch viele nach. Momentan sieht es gut aus. Ich möchte aber nie so richtig irgendwie sicher sagen, es kann immer alles passieren. Deswegen warte ich jetzt noch auf April, gebe mein Bestes und alles andere kann ich nicht beeinflussen. Nur das, was ich selber schwimme.
0: Und das, was du selber schwimmst, das haben wir uns mal angeschaut. Im Fächerbad in Karlsruhe trainiert die Vicky nämlich. Und mein Kollege Felix Stephan hat sie dort im Training besucht.
2: 8.30 Uhr im Karlsruher Fächerbad. Vicky Schutzmeier inmitten einer Schwimmeinheit. Es ist ein normaler Morgen im Leben der 24-Jährigen. Denn neben 3x Krafttraining in der Woche geht es für Vicky auch 7 bis 8 Mal ins Wasser. Ihre Leidenschaft für den Schwimmsport entdeckte sie eher zufällig. Damals noch in ihrem Herkunftsland Nicaragua.
1: war, als ich kleiner war, nicht sehr sportlich. Also um zu sagen, gar nicht sportlich. Dann habe ich, also als ich dann in die, also unsere Schule ist in Primär- und Sekundärschule aufgeteilt. Dann als ich in die Sekundärschule gekommen bin, wollte ich mal was Neues versuchen. Eine Herausforderung und habe gesagt, okay, das Einzige, was so einigermaßen im Sport läuft, ist Schwimmen. Das hat auch Spaß gemacht. Und dann habe ich mich angemeldet. Ich wollte dreimal die Woche schwimmen. Dachte mir damals, oh, das wird richtig viel. Und schnell in ein, zwei Monaten war ich dann auch auf Wettkämpfen und dann bin ich 5-6 Mal die Woche schon geschwommen. Also das hat sich so, ich bin da so ein bisschen reingefallen in die Schwimmwelt.
2: 2008 kam Vicky dann nach Deutschland. Vor allem wegen der Schule, aber auch dem Schwimmsport. Und gerade letzterer forderte sie in den ersten Jahren extrem.
1: Wir sind vorher viel weniger geschwommen. Also ich bin in Nicaragua viel weniger geschwommen. Und das hat mich die ersten 1-2 Jahre wirklich sehr viel Überwindung gekostet. Und ich musste mich da echt dran gewöhnen und da viel Grundausdauer ausbauen, weil ich das einfach nicht konnte und nicht gemacht habe, als ich klein war.
2: Schwimmen als Leistungssport betreibt Vicky seit 2013. Und das auch durchaus erfolgreich.
1: Ich wusste nicht so richtig, was das beinhaltet, was das überhaupt ist und ob ich das überhaupt schaffe. Und das waren immer so Schritt, also es war schrittweise. Ich hatte nationale Wettkämpfe, das war mein erster Ziel. Dann meine ersten internationalen Wettkämpfe und das hat sich so alles gesteigert, bis ich dann 2021 in Tokio teilnehmen durfte.
2: Die Teilnahme für Nicaragua an den Olympischen Spielen, bisher das große Highlight in Vickys Karriere und etwas, das sie gern wiederholen möchte. Und das am besten schon in diesem Jahr bei den Olympischen Spielen in Paris.
1: In Nicaragua qualifiziert die Beste und der Beste und dazu muss ich halt die höchste Punktzahl haben im Land. Also das muss ich jetzt noch im April schaffen.
2: Bereits nächste Woche geht es für Vicky dann zu den Qualifikationen nach Nicaragua. Bis dahin heißt es weiter fleißig trainieren für das große Ziel Olympia 2024.
0: Sag mal, Vicky, riechst du das Chlor noch, wenn du ins Schwimmbad läufst oder ist das was, woran man sich mit der Zeit gewöhnt, wenn man jeden Tag dort ist?
1: Man gewöhnt sich schon und man riecht selber sehr stark nach Chlor, aber riechen tue ich es trotzdem.
0: Gibt es eine Sache, die du am Schwimmen, obwohl du es so sehr liebst, auch hast? Einen Moment, wo du sagst, ah, eklig?
1: Ins kalte Wasser springen. Vor allem, also bei uns ist das Wasser etwas wärmer. Und ins kalte Wasser zu springen, das kostet immer Überwindung.
0: Das glaube ich. Treibt dich das eher an oder hemmt dich das?
1: Sobald ich drin bin, ist egal. Aber das Reinspringen ist das Schwierige.
0: Du bist vor kurzem erst nach Karlsruhe gezogen. Wie hast du dich eingelebt und vor allem, wie managst du das Ganze mit dem Schwimmtraining und dann auch deinem Privatleben und dem Studium?
1: Ich habe mich in Karlsruhe sehr gut eingelebt. Ich finde die Stadt sehr schön. Und Uni und Schwimmen passen sehr gut miteinander zusammen. Schwimmen an sich, also so Leistungssport und dann noch studieren und alles, das braucht schon sehr viel Disziplin und viel Organisation und Motivation auch. Es hilft, dass ich schon immer eine Unterstützung von meinen Eltern, von meiner Familie hatte, im Zusammenleben zum Beispiel mit meinem Partner, dass er auch schwimmt oder geschwommen ist, jetzt leider nicht mehr. Dann haben wir auch sehr viel Zeit zusammen verbracht. Man findet sozusagen alles im Schwimmen und der Uni und man versucht, das alles zu kombinieren.
0: Jetzt trainiert ihr ja sowohl im Hallenbad, gibt es aber durchaus auch Trainingseinheiten, die draußen dann unter freiem Himmel stattfinden?
1: Momentan, weil jetzt die ganze Wintersaison ist, nur im Hallenbad. Ich weiß noch nicht, wie es jetzt im Sommer aussehen wird, ob wir da ein paar Trainingseinheiten in der Sonne auch haben.
0: Wenn du, sage ich jetzt mal, die Bahnenlänge vergleichst. Da gibt es ja durchaus Unterschiede. Gibt es eine Bahnlänge, mit der du dich am wohlsten fühlst?
1: Eigentlich finde ich beide in Ordnung. Ich würde jetzt keine bevorzugen. Zum Wettkampf schwimme ich aber lieber 50 Meter, weil das mental irgendwie von der Anzahl der Bahnen ein bisschen einfacher ist. Also 50 Meter ist einfach nur einmal durchschwimmen. Das, finde ich, macht irgendwie ein bisschen mehr Spaß. Und macht
0: zum Rechnen einfach. Ja. Du hast gerade das Mentale schon angesprochen. Inwieweit ist Schwimmen auch durchaus ein Sport, wo der Kopf immer funktionieren muss?
1: Ich finde, also der Kopf hat einen sehr, sehr starken Einfluss beim Schwimmen. Man kann so viel trainieren, wie man möchte und so stark. Wenn man nicht mental eingestellt ist, die mentale Motivation dafür hat, ist es schon sehr schwierig, an die Bestzeiten zu kommen, an die Leistungen zu kommen, selbst nur beim Training zum Beispiel das Beste abrufen zu können.
0: An was denkst du denn, wenn du 100 Meter schwimmst?
1: An ganz vielen Sachen, aber irgendwie auch an gar nichts. Also ich zähle meine Züge, ich denke, wann ich atmen muss, also alles irgendwie sehr schnell, aber nichts, wo ich jetzt so sage, ich schalte schon irgendwie auf automatisch und mach einfach das, was man im Training macht, dann nur von alleine.
0: Das heißt, es ist ja auch sehr menschlich, wenn man dann durchaus doch mal den Alltagsgedanken hat oder vielleicht dran denkt, was muss ich später noch machen. Bis Ende Juni laufen die Qualifikationen für Olympia. Was steht bis dahin noch für dich an Wettkämpfen an?
1: Bis dahin sind die wichtigen Wettkämpfe jetzt Ende April. Ich bin einmal in Berlin auf dem Wettkampf und dann zu Hause bei unseren nationalen Meisterschaften. Das freut mich immer sehr, zu Hause zu schwimmen mit meiner Familie. Und danach noch wahrscheinlich ein paar Trainingswettkämpfe, weil der Höhepunkt, wenn alles gut klappt, dann im Juli, Ende Juli ist.
0: Wir drücken auf jeden Fall für Ende Juli ganz doll die Daumen. Vielen Dank, dass du uns Einblicke gegeben hast und hoffentlich auf eine zweite Olympiateilnahme, liebe Vicky und liebe Zuschauerinnen und Zuschauer. Wir bedanken uns auch bei Ihnen fürs Einschalten. Tschüss, machen Sie es gut und sportliche Grüße aus dem Hubraum.

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einen guten Gott haben. Und Vater, dafür danken wir dir. Wir danken dir, dass du gut bist, dass du jetzt gerade diesen Raum erfüllst, dass wir in deine Gegenwart treten dürfen, was für ein Privileg. Und wir wollen dir diese Zeit widmen. Wir wollen uns jetzt wirklich auch frei machen von dem, was uns vielleicht abhält, in deine Gegenwart zu kommen. Und diese Zeit gehört dir. Wir geben sie dir und tu, was du tun möchtest. Wir sind offen für dein Reden und wir wollen dich sehen.

Woche auch heute Morgen zu sein. Und ich danke dir, dass du ihn segnest, dass dein Geist durch ihn durchbricht und dass du uns jetzt offene Ohren und offene Augen schenkst für das, was du uns heute mitgeben möchtest.

Einfach mal machen. Das ist der Untertitel unserer Serie Jakobus. Wir gehen durch den Brief von Jakobus im zweiten Teil der Bibel, im Neuen Testament. Und heute gehen wir weiter ins dritte Kapitel. Und es ist so gut, dass du mit dabei bist, dass wir heute verbunden sind. Es ist ein besonderer Gottesdienst mit all unseren Microchurches, mit all unseren Locations, mit allen auf Baden TV und allen auf YouTube und allen hier vor Ort. Wir sind eine Multisite-Kirche und wir lieben es, dass wir gemeinsam unterwegs sind. Ey, mal einen fetten Applaus, dass ihr alle mit dabei seid. Richtig cool. Und was gibt es Besseres, als an so einem heißen Tag eine erfrischende Bibelarbeit über sich ergehen zu lassen? Deswegen dürft ihr gerne, wenn ihr dabei habt, eure Bibeln rausnehmen oder euer Handy rausnehmen und einfach mitlesen. Schaut einfach, dass ihr nicht in die falschen Apps reinswipet, sondern bleibt einfach mit am Start, weil Jakobus hat wirklich viel Gutes zu erzählen. Und deswegen bete ich jetzt noch, bevor ich reingehe in den Text. Jesus, vielen Dank, dass du da bist. Danke, dass dein Wort lebendig ist und dass du heute noch zu uns sprichst. Heiliger Geist, wir laden dich jetzt ein, dass du uns das Verständnis gibst, zu verstehen, was du durch das, was vor 2000 Jahren aufgeschrieben worden ist, heute zu mir ganz persönlich sagen möchtest. Wir sind offen für dein Reden. Amen. Das Thema, um das es geht in Kapitel 3, da macht Jakobus am Anfang so ein kleines Bilderrätsel mit uns. Er gibt nämlich drei Bilder, um zu verdeutlichen, um was es geht. Ihr könnt ein bisschen mitraten. Und zwar das erste Bild, über das Jakobus spricht, ist das Bild von einem großen Schiff. Ein großes Segelschiff. Und wenn man sich das genau anschaut, beim Segelschiff, das ist ja riesig, um das zu bewegen, braucht es aber nur ein ganz kleines Ruder hinten am Heck des Schiffes. Und das Ruder am Heck des Schiffes im Verhältnis zur Gesamtlänge macht es nur 5% aus. Vermeintlich klein, aber dieses kleine Ruder entscheidet darüber, ob das Schiff gegen den Eisberg fährt und man My Heart Will Go On hört, oder ob das Schiff den Zielhafen erreicht. Dieses kleine Ruder ist entscheidend über Tod und Leben. Was könnte es sein? Das zweite Bild, das Jakobus nimmt, ist das Bild von einer kleinen Flamme. Er sagt, eine kleine Flamme, die ist ganz schön anzusehen. Die ist schön anzusehen, die macht ein bisschen warm, die macht ein bisschen Licht. Aber wenn ich sie unachtsam wegwerfe, kann sie einen riesigen Waldbrand entfachen. Klein mit großer Auswirkung, mit großem Potenzial. Und das dritte Bild, was er hat, ist das Bild vom Pferd. Und so ein großes Pferd, wenn das mal durchgeht, hält es keiner mehr. Das tritt dich weg. Aber wenn du dem Pferd so ein Zaumzeug ins Maul reinlegst, bist du in der Lage, dieses Pferd zu kontrollieren, zu sagen, wo es lang geht. Dann ich habe das von Sibylle bekommen. Sorry, das war jetzt ein Fehler. Also von Sibylle. Also dann kann quasi jeder das Pferd reiten, okay? So etwas Kleines hat eine große Auswirkung. Etwas Kleines hat ein großes Potenzial, Leben zu stiften oder Tod zu bringen. Und um was es geht jetzt konkret, lesen wir in Jakobus, da heißt es im Vers 5, so ist auch die Zunge ein kleines Glied und rühmt sich doch großer Dinge. Siehe, ein kleines Feuer, welch großen Wald zündet es an. Heute geht es um die Zunge, die vermeintlich klein ist, aber die eine riesige Auswirkung hat auf unser Leben. Und das Spannende ist, Jakobus steigt ein, kannst du mal den nächsten Vers machen, im Vers 2, da sagt er, Wir alle verfehlen uns vielfach. Wenn jemand sich im Wort, und damit meint er die Dinge, die wir sagen beim Reden, nicht verfehlt, wenn jemand die Zunge im Griff hat, so ist er ein vollkommener Mann, fähig auch den ganzen Leib im Zaum zu halten. Jakobus sagt hier eigentlich, das ist gar nicht möglich. Niemand ist in der Lage, die Zunge im Zaum zu halten, weil wenn das so wäre, dann wäre man vollkommen. Das Wort, was hier steht, von kommen heißt, das ist jemand, der sein Ziel erreicht. Jemand, der das erreicht, für was er gemacht ist, nämlich Christus ähnlich zu sein. Und wir wissen, dass Christus ähnlich zu sein niemand erreicht, wir müssen ihm ähnlicher werden. So Jakobus sagt, es ist eigentlich gar nicht möglich, die Zunge so im Griff zu haben, weil sonst wären wir perfekt.
Nein, er sagt vielmehr, wir alle verfehlen uns und zwar vielfach. Das griechische Wort, was hier steht, griechische Sprache, in dem das Neue Testament geschrieben ist, das Wort hier heißt Polla. Polla, die Waldfee, wie viel du schon versagt hast. Wie vielfach, man könnte auch übersetzen, wie, mit welcher großen Auswirkung du Dinge in den Sand gesetzt hast. Wir alle verfehlen uns. Guten, herzlich willkommen zum Gottesdienst, schön, dass du heute da bist. Du machst Fehler. Wir verfehlen uns vielfach. Ich und du haben hier ein Thema, wir verfehlen uns vielfach. So, jetzt pass auf, das Spannende ist, wer sind eigentlich wir alle? In einem Vers davor macht Jakobus klar, zu wem er eigentlich spricht. Er spricht nämlich nicht über alle Menschen der Welt, also klar, verfehlen sich alle Menschen. Nein, zu den Leuten, wo er spricht, sind in Vers 1 die Brüder. Also all die, die sagen, Jesus, an den glaube ich. Jesus ist mein Chef. Und gerade die verfehlen sich. Jetzt kannst du sagen, vielleicht wenn du eine Frau bist, ja die Brüder, genau, die Männer, die verfehlen sich vielfach. Wir sind raus. Wichtig zu verstehen, das Wort, was da steht im Vers 1 für Brüder, ist das griechische Wort Adel, oh, ich muss es so machen, Adelphoi. Und Adelphoi heißt immer Mehrzahl. Und wenn Adelphoi steht, die Brüder, sind auch immer die Frauen mitgemeint. Liebe Brüder und Schwestern, ihr Frauen und Männer, die ihr sagt, Jesus ist mein Herr, er ist mein Chef, ihr, die ihr ja eigentlich richtig machen müsstet, ihr verfehlt euch vielfach. Und in diesen ersten Versen stecken zwei Dinge für uns heute drin. Eine Ermutigung und eine Ermahnung. By the way, Ermutigung und Ermahnung, im Griechischen nur ein Wort. Ermutigung und Ermahnung ist das gleiche Wort. Beides, wenn es gut gesprochen ist, führt zum Leben. So, was ist die Ermutigung für dich, wenn du heute hier bist und heute diese Predigt ziehst? Du wirst merken, ja, ich verfehle mich vielfach. Und Jakobus sagt heute zu dir, entspann dich. Das ist Teil deines Lebens, auch als Christ, auch als Bruder und Schwester. Und wenn du manchmal denkst, ey, ich bin falsch, ich bin kein richtiger Christ, ich mache immer Fehler, Jesus sagt dir heute, ich vergebe dir gerne. Ich vergebe dir gerne, du bist gar nicht in der Lage, alles perfekt zu machen. Entspann dich, ich bin für dich da, ich gehe mit dir. Und gleichzeitig ist eine Ermahnung drin, nämlich, dass das nicht gut ist. Also man könnte jetzt sagen, ja, wir verfehlen uns vielfach, ist ja ganz normal, also kein Problem, also mache ich weiter wie bisher. Jakobus sagt, nein. Für dich, wenn du so denkst, es ist dran, etwas zu verändern. Weil wenn wir in dem Bereich der Sprache uns verfehlen, hat es eine krasse Auswirkung. So, beides heute für dich. Vielleicht brauchst du mehr die Ermahnung, vielleicht brauchst du mehr die Ermutigung, aber er sagt zu dir, das ist Realität meines Lebens. Die Realität meines Lebens ist, dass sowas in meinem Leben vorkommt. So, warum ist dieses Bild so stark? Warum ist die Zunge so krass? Ein Satz streut ein Gerücht und dieses Gerücht kann Dinge zerstören im Leben von Menschen. Das, was du sagst, ist wie Zahnpasta. Wenn du es einmal rausgepresst hast, du kriegst es nicht mehr zurück. Und ich bin euch ehrlich, ich habe es schon zu häufig erlebt, dass, und ich bin jemand, ich denke, während ich rede und nicht davor. Das heißt, man kommt zu dem Situation, dass du merkst, jetzt habe ich gerade was gesagt und ich kann es nicht mehr zurückholen. Und selbst die Dinge, die ich gesagt habe, wo ich mir vorher Gedanken drüber gemacht habe, verletzen Menschen so sehr, dass Dinge kaputt gegangen sind und nicht mehr ganz zu kriegen sind. Ein einziger Satz zerstört Freundschaften, spaltet Familien und Menschen werden dauerhaft verletzt. So, warum haben Worte so viel Macht? Das Spannende ist, das hebräische Wort der Bibel für Wort heißt Dabar.

Und dabar bedeutet nicht nur Wort, sondern es heißt auch Sache oder Handlung. Das bedeutet, wenn wir etwas sprechen im jüdischen Denken, dann tun wir damit auch etwas. Da passiert viel mehr. Worte sind in diesem Denken in der Bibel nicht Schall und Rauch. Sie sind viel mehr als das. Sie sind Wort und Handlung. Wer spricht, der tut auch was. So, Worte verändern Realität. Ja, ich will. Damit beginnt eine Ehe. Und Menschen, die in einer Ehe

sie sind entlassen, beendet nicht nur eine Karriere, sondern es kann ein Leben auf eine schiefe Bahn bringen. Ich vergebe dir, kann Beziehungen heilen und wiederherstellen, kann Herzen verändern. Du schaffst das niemals, kann ein Mensch für sein Leben lang entmutigen. Worte schaffen Realität. Die Bibel sagt im Sprüche 18, Vers 21, Tod und Leben stehen in Gewalt der Zunge. So, wenn wir heute über die Zunge sprechen, über unser Organ hier, dann dürfen wir nicht verstehen, das ist alles böse und schlecht. Nein, es hat das Potenzial, beides zu schaffen. Wie ich spreche, kann Segen hervorbringen, kann Menschen entfachen, kann ein Feuer in Menschen entfachen, das Ermutigung ist, das, was in ihnen auslöst, dass sie wieder Kraft bekommen. Und genauso kann mein Wort jemand verbrennen und kaputt machen. Tod und Leben, beides steht in Gewalt der Zunge und wir sind herausgefordert, damit nicht achtlos umzugehen. Ja, Jakobus sagt, gerade weil ihr Brüder und Schwestern seid, gerade weil ihr an diesen Gott glaubt. Im Jüdischen sagt man, dass die Welt mit 10 Worten erschaffen worden ist, weil im ersten Buch Mose es 10-mal heißt, und Gott sprach, und Gott sprach. Und Gott sprach, es werde Licht und es wurde Licht. Das heißt, die Stimme Gottes, seine Sprache, seine Worte haben schöpferische Kraft. Wir Menschen sind geschaffen in seinem Ebenbild. Das heißt, auch unsere Worte können Realitäten verändern. Was du sagst, verändert etwas ganz Konkretes, Fassbares in deiner Welt, in unserer Welt. Worte sind nicht nur Geräusche, sie schaffen Realität. So, okay. Jakobus, danke, wir wissen jetzt, was das Problem ist. Was machen wir jetzt damit? Und die erste Reaktion, die es in mir hervorbringt und vielleicht auch in dir ist, jetzt reiße ich mich halt zusammen. Danke, Tobi, dass du nochmal gesagt hast. Stimmt, meine Worte, muss ich drauf aufpassen. Also ich, beim nächsten Mal, ich halte einfach die Schnauze. Reden ist Silber, Schweigen ist Gold. Ich sage einfach nichts mehr. Und wenn ich, also ich reiße mich wirklich zusammen, dass mir nichts Falsches über die Lippen kommt. So, Jakobus spricht genau diese Reaktion ein paar Verse später an. Und zwar in Vers 7. Und er sagt, denn jede Art der wilden Tiere und Vögel, der Reptilien und Meerestiere wird bezwungen und ist bezwungen worden von der menschlichen Natur. So, die menschliche Natur heißt, der Mensch, das ist quasi ohne Gott, der Mensch ohne Gott. Du brauchst Gott nicht, um die wildesten Tiere zu zähmen. Das kriegen wir irgendwie hin. Dafür brauche ich Gottes Hilfe nicht. Aber die Zunge kann kein Mensch bezwingen, das unbändige Übel voll tödlichen Giftes. Jakobus sagt direkt zu mir und zu dir, komm nicht auf die Idee, dich zusammenreißen zu wollen, weil das bringt nichts. Wenn du versuchst, aus deiner eigenen Überzeugungskraft die Dinge anders zu formulieren, sodass der andere sie gut versteht, wie ich sie wirklich meine, wird trotzdem tödliches Gift daraus kommen und es wird nichts verändern. Aus meiner eigenen Kraft, dass ich es jetzt anders und besser machen will, wird meine Zunge nicht zu einem Organ, das Leben bringt. Was sollen wir machen? Jakobus lädt uns ein, schau aufs Thema hinterm Thema. Er sagt, die Zunge ist wie die Frucht von einem Baum. Wenn die nicht gut ist, hat es nichts mit der Zunge an sich zu tun. Es hat was zu tun mit der Wurzel. Das Problem ist nicht hier, das Problem ist hier. So, das, was die Zunge zerstört, hat was zu tun mit dem Herzen, woraus sie sich speist. Mit dem, was in mir ist, es kommt aus mir raus. Jakobus sagt es im Vers 9. Er sagt, mit ihr, also mit der Zunge, loben wir Gott den Vater und mit ihr verfluchen wir die Menschen, die nach dem Bild Gottes gemacht sind. Aus ein und demselben Mund geht Loben und Fluchen hervor. Das soll nicht so sein. Meine Brüder und Schwestern, sprudelt auch eine Quelle aus derselben Öffnung Süßes und Bitteres hervor? Jakobus sagt, unser Problem ist, heute Morgen, heute Abend, wo auch immer, wann auch immer du Worship gemacht hast, singst du, Gott, ich lobe dich und ich liebe dich, du bist der Beste, Jesus, mit dir lebe ich so gerne. Und mit dem gleichen Mund hast du vielleicht am Abend vorher zu deiner Frau gesagt, du bist so eine dumme Kuh. Oder zu der anderen Person gesagt, du machst es immer genau so.

Jakobus sagt, das ist wie eine Quelle, aus der beides fließt, Süßes und Bitteres. Das gibt es eigentlich gar nicht. So eine Quelle gibt es nicht. Das gibt es nur bei den Christen. Das gibt es nur da. Bei denen passiert es irgendwie, dass die wie, eigentlich ist da was Neues in denen, in ihren Herzen passiert und trotzdem kommt beides raus. Und er sagt, das soll nicht sein. Das soll nicht sein, weil indem wir das tun, haben wir nicht nur in den Gemeinden innerhalb der Kirchen große Probleme, sondern auch unser Schein nach außen macht Dinge kaputt. Unsere Worte sind ein Spiegel unseres Herzens. Es ist spannend, Jesus spricht auch ganz viel darüber, über das, was in unserem Herzen ist und was daraus hervorgeht. Lukas 6, Vers 45, da heißt es, ein guter Mensch bringt Gutes hervor aus dem guten Schatz seines Herzens. Und ein Böser bringt Böses hervor aus dem bösen Schatz. Also die Frage ist, was für ein Schatz ist in deinem Herzen? Wie sieht es damit aus? Was da drin ist, wird außen sichtbar werden durch das, wie und was ich rede. Und jetzt kommt so eine geile Formulierung von Luther. Er sagt, denn wes das Herz voll ist, das geht der Mund über. Ich kann es mal gemeinsam sagen. Seid ihr ready? Okay, Achtung. Denn wes das Herz voll ist, das geht der Mund über. Von was mein Herz voll ist, davon sprudelt mein Mund wie eine Quelle. So, wir haben gerade WM und wir hatten letztens LE2-Klausur mit allen Pastoren vom ISF. Ich habe erstaunlich viel über Fußball gesprochen. Ich habe dabei gemerkt, das ist, glaube ich, nimmt gerade viel Raum in meinem Leben ein. So, das, was, mit was dein Herz sich beschäftigt, was dein Herz prägt, das wird man auch hören nach außen. Und jetzt sagst du vielleicht, nee, ich kann schon kontrollieren, was ich sage. Also auch wenn ich die Person blöd finde, ich werde es sicher nicht ins Gesicht sagen. Das Ding ist, es geht nicht nur darum, was ich sage, sondern wie ich es sage, auf welche Art und Weise. Wenn in meinem Herzen Hass ist gegenüber einer Person, dann werde ich sie niemals wirklich von Herzen loben können. Hat er mal gut hingekriegt. Das war jetzt mal nicht schlecht. Es klingt einigermaßen positiv, aber du spürst, ist was anderes die Realität in seinem Herzen. Jakobus 3, Vers 6, ein paar Verse vorher sagt Jakobus was Interessantes über die Zunge. Die Zunge ist ein Feuer, haben wir vorhin schon gehört, eine Welt der Ungerechtigkeit. Man könnte auch übersetzen, die Zunge kreiert Welten, böse und ungerechte Welten. Mit der Zunge können wir Welten schaffen. Wisst ihr, was spannend ist? Mit unserer Zunge, mit dem, was wir sagen, kreieren wir Welten, in denen sich unser Herz zu Hause fühlt. So, wenn in meinem Herzen Bitterkeit ist, dann wird meine Zunge Dinge sagen, die mir das Gefühl geben, genauso ist es richtig. Das passiert jedes Mal so. Das war damals auch schon so. Das ist schon klar, dass der es so richtig gemacht hat. Wenn in meinem Herzen Neid ist, dann werde ich meine Zunge eine Welt kreieren, die für mein Herz Sinn macht. Ja, der hat das nur, weil dem seine Eltern. Deswegen hat er das nur. Und für mich macht es Sinn, weil mein Herz, Römer 10, Vers 17, da heißt es, der Glaube kommt aus dem Hören der Botschaft. Man könnte auch übersetzen, der Glaube kommt aus der Predigt, aber es heißt wörtlich aus dem Hören. Das, was ich viel höre, das wird für mich zur Wahrheit. Das fange ich an zu glauben. Das funktioniert auch bei mir selber. Die Dinge, die ich häufig sage, die prägen die Realität meines Glaubens, meines Herzens, meiner inneren Welt. Das funktioniert wie so ein Teufelskreis. In meinem Herzen ist Neid, ist Bitterkeit. Ich rede das auch nach außen, zumindest spürbar. Und es verstärkt das, was ich glaube. Es verstärkt das, was in meinem Herzen ist. Man könnte auch sagen, die Zunge ist ein Diagnoseinstrument für unseren Glauben. Also lass mich dir nur lang genug zuhören und ich weiß, welcher Realität du glaubst. Ich weiß, was in deinem Herzen vor sich geht, wenn ich lang genug höre, was und wie du etwas sagst.
Und du kannst mal für dich selber das benutzen. Worüber hörst du dich eigentlich oft reden? Warum sprichst du eigentlich häufig so negativ über Dinge? Warum kommt bei dir die Formulierung, hey, das wird richtig geil, eigentlich so selten vor? Oder andersrum, warum, wenn Leute dir was Negatives erzählen, wieso lachst du es immer so weg? Es klingt so schön positiv, es wirkt so fröhlich, aber in Wahrheit ist vielleicht in dir etwas, was dich davon abhält, dich Themen wirklich zu stellen. So, das, was wir reden und die Art und Weise, wie wir sprechen, das prägt das, was wir glauben. Sowohl das, was wir glauben, kommt raus, aus das, was rauskommt, prägt unseren Glauben, weil je öfter wir das hören, desto mehr wird es uns prägen. Und es ist eine Sache wichtig. Du sitzt jetzt vielleicht da und hörst diese Predigt und denkst, genau das sollte man mal jemandem, meinem Mann sagen. Also genau das sollte man jemandem, meinem Chef sagen. Und du hörst diese Predigt für andere gerade. Und ich will dir sagen, Jakobus spricht zu dir. Er spricht zu dir, er sagt, du hast vielfach Polla die Waldfee, du hast verfehlt mit deiner Zunge. Und er sagt, du, es geht um dein Herz. Es geht um die Veränderung deines Herzens. Sorry, wenn ich das heute Morgen so zu dir sage und heute Abend, wann auch immer du die Predigt hörst. Aber es ist die Wahrheit. Du darfst es für dich hören. Er spricht dich persönlich an. So, wir leben in dieser Spannung, dass wir einerseits wissen, ey, wir als Christen, wir haben doch was Neues bekommen. Die Bibel unterscheidet zwischen der alten Natur und der neuen Natur. Ich habe auch für euch so eine Tabelle mit dabei. Also die alte Natur beschreibt den Menschen, bevor er Jesus kennengelernt hat. Und die neue Natur beschreibt den Menschen, der von Neuem geboren wurde, als er an Jesus angefangen hat zu glauben. Wenn wir an Jesus glauben, dann werden wir neue Menschen. So, beide Realitäten prägen unser Leben. Und unser Herz kennt beides. Und wenn ich merke, ich rede häufig mit viel Zorn, dann hat die alte Natur einen großen Raum in meinem Herzen. Ich höre mich häufig nicht ganz die Wahrheit sagen. Ich weiß, es ist eigentlich nur ein Gerücht, aber es ist cool, darüber zu reden. Verleumdung, dass ich über andere nicht gut spreche. Und ich merke eigentlich, aus dem, wie ich rede, kommt mehr Tod als Leben hervor. Dann kann es sein, dass in deinem Leben gerade diese alte Natur ganz schön viel Raum bekommen hat. Die neue Natur, die Jesus uns schenkt, die auch die Realität unseres Herzens ist. Wir haben beides. Wir sind diese komische Quelle, aus der beides hervorkommt. Das gibt es nirgends, nur bei uns. Da ist eigentlich Ermutigung da. Worte der Ermutigung, Worte der Wahrheit, Frieden zu stiften. Wir bauen Leute auf. Wir konstruieren etwas Neues, etwas Gutes. Und das führt zum Leben. So, die Frage ist, wenn du dich selber reflektierst, und dazu lädt uns Jakobus ein, was hat gerade mehr Raum? Und ich glaube, wir haben vorhin gehört, Jakobus sagt, ihr verfehlt euch vielfach. Ja, beides ist eine Realität. Und es geht darum, Jesus ähnlicher zu werden, Schritt für Schritt. So, ihr merkt, wir reden über ein Herzensproblem und nicht über ein Mundproblem. Und das heißt, wir brauchen ein neues Herz. Hesekiel sagt im 36, Vers 26, ich gebe euch ein neues Herz und einen neuen Geist. Das versteinerte Herz nehme ich aus eurer Brust raus und gebe euch ein lebendiges dafür. Ich will dir sagen, wenn du in deinem Leben merkst, mein Herz ist hart geworden, es ist wie verstockt, es ist bitter geworden in meinem Herzen und du sehnst dich so sehr danach, dass dein Herz erneuert wird, dann ist es für dich heute dran, diesem Jesus zu sagen, Jesus, übernimm du die Kontrolle meines Lebens. Und er wird dir ein neues Herz schenken. Er will dir ein neues Herz schenken, wo Leben daraus hervorfließen kann. Wenn du als Christ lebst, dann ist das deine Realität. Es ist so. Du hast das neue Herz bekommen. Es ist schon da. Und trotzdem bleibt die Spannung bestehen auch bei Jakobus. Einerseits, Jakobus 3, Vers 14, einerseits sagt er, wenn ihr aber bitteren Neid und Selbstsucht, also das sind die Dinge, die wir als Haltungen vielleicht, als Beispiel im Herzen haben, in eurem Herzen habt, so rühmt euch nicht und lügt nicht gegen die Wahrheit. Baut nicht eine Welt auf mit eurer Zunge, die euch, die da sagt, ja, ist ja gar nicht so schlimm. Ist doch, hä? Hab ich doch gar nicht so gemeint. Nein, rühmt euch nicht, das ist falsch. Das ist nicht die Weisheit, die von oben kommt. Das ist sie nicht, sondern eine irdische, seelische, dämonische. Es ist wichtig, das so richtig zu verstehen. Hier steht nicht, dass in deiner Zunge ein Dämon wohnt und dass du den bändigen musst. Wenn hier dämonisch steht, meint das, es ist wie ein Dämon.
Weil das, was hervorkommt aus dieser Haltung, aus dieser Weisheit, die wir selber an den Tag legen und sagen, ja, das passt schon so, und zu reden, dass Dinge kaputt gehen, dann werden sie zerstörerisch. Was ein Dämon macht, was der Teufel macht, ist immer Zerstörung. Wenn unsere Zunge dämonisch ist, heißt nicht, dass sie besessen ist, es heißt, dass sie das Gleiche hervorbringt wie ein Dämon, nämlich Zerstörung. Und das ist ein Problem. Wir haben hier nicht die Weisheit von oben. Wir brauchen die Weisheit von oben. Wir kennen dieses Problem, weil das ist unser Denken. Das ist das, wir kriegen es selber hin. Das ist die Weisheit, die irdische, die von uns kommt, die innere. Und jetzt sagt andererseits Jakobus, Vers 17, die Weisheit von oben, die wir brauchen, damit sich was verändert, ist erstens rein, dann friedfertig, gütig. Sie lässt sich etwas sagen, ist voll Barmherzigkeit und guter Früchte, unparteiisch und frei von Heuchelei. Diese Weisheit kommt nicht aus mir, sie kommt von oben, sie wird mir gegeben. Das Spannende ist, all diese Worte erinnern uns an zwei Bibelstellen. An Galater 5, Vers 22 und an 1. Korinther 13. Das, was er so zusammenfasst, ist eigentlich, die Weisheit von oben ist das, was der Heilige Geist uns schenkt. Wenn er in uns lebt, dann kommen Früchte hervor, die Frieden suchen, die großzügig sind, die sich was sagen lässt, die frei von Heuchelei sind und so weiter. Wenn er uns erfüllt, sind wir bereit zu lieben, so wie Jesus geliebt hat. So diese Weisheit brauchen wir von oben. Das ist das neue Herz, was wir brauchen, von dem wir uns füllen lassen dürfen. Es ist diese göttliche Weisheit. Und das heißt, diese Weisheit erkennen wir an der Art, wie jemand spricht. Wenn die Bibel von Weisheit spricht, meint sie nicht deine Klugheit, wie gut du Dinge verknüpfen kannst, wie schnell du Dinge erkennen kannst, wie viel du weißt, sondern sie meint, ob du barmherzig bist, ob du friedfertig bist, ob du liebevoll bist, ob du ohne Heuchelei bist. Das ist die Weisheit, nämlich die Frucht seines Geistes, die in mir groß wird. Das ist die Weisheit, von der sie spricht. Und jetzt gibt es einen Vers, den auch Jakobus geschrieben hat, zwei Kapitel vorher, Jakobus 1, Vers 5. Und denn manche Christen, die tragen den so vor sich her. Wenn es aber jemand unter euch an Weisheit mangelt, so erbitte er sie von Gott, der allen gern ohne Vorwurf gibt, so wird sie ihm gegeben werden. So, wir verstehen den Vers oft so, dass wir sagen, ey, wenn ich nicht mehr weiß, wie ich weitermachen soll für eine Entscheidung, dann bitte ich um Weisheit, weil ich muss ja wissen. Und wir erwarten so einen neuen Formulierungsvorschlag. So, das ist die Weisheit, die wir haben wollen. Wie kann ich es besser sagen, dass es nicht blöd ankommt? Oder ich weiß nicht, wie ich die Entscheidung treffen soll. Ich brauche Weisheit von Gott, dass er mir einen besseren Plan gibt als die Leute, die um mich rum sind, dass ich es besser weiß. Aber wir lernen von Jakobus in Kapitel 3. Weisheit hat nicht mit Wissen zu tun, sondern mit einer Veränderung des Herzens. Wenn wir Gott um Weisheit bitten, dann geben wir ihm die Erlaubnis, an unserem Herzen zu arbeiten. Darum geht es, um diese Weisheit geht es Jakobus. Nicht um eine irdische, eine seelische, wo ich besser dastehe als die anderen, sondern um eine von oben, eine Veränderung des Herzens. Weil wenn das passiert in meinem Herzen, kommen automatisch andere Dinge hervor. So, wir kommen zum letzten Vers. Jakobus schließt das Kapitel 3 ab mit einer spannenden Aussage. Er sagt, die Frucht der Gerechtigkeit aber wird in Frieden denen gesät, die Frieden stiften. Er sagt, wir sehnen uns nach dieser Gerechtigkeit, nach Gutem im Leben. Und er sagt, die bekommen die, die über Frieden viel nachdenken. Ah nee, die über Frieden viel reden. Ah nee, die Frieden gut finden. Ah nee, die bekommen das, die Frieden stiften. Und jetzt nochmal, im Griechischen steht das Wort poieo, das heißt einfach machen. Die, die es einfach mal machen, die erleben diese Gerechtigkeit, diesen Frieden, die es einfach machen. Weil es passt auf, Jakobus löst die Spannung nicht auf. Wir hatten am Anfang, hey, wir sind Kinder Gottes, Brüder und Schwestern, uns ist vergeben. Und es gehört irgendwie dazu. Aber gleichzeitig sollen wir deswegen einfach nicht so tun, als wäre es egal, wie wir reden. Wir sollen es anders machen. Beides. Jakobus sagt ganz klar, dein Herz kannst du nicht alleine verändern. Jesus selber musste die Weisheit von oben schenken durch den Heiligen Geist. Gleichzeitig sagt er,
Jetzt kann ich ja sagen, ja, jetzt, ich bete jetzt 2-3 Jahre lang und wenn mein Herz dann soweit ist, dann bin ich freundlich. Genau. Und wenn mein Herz soweit ist, dann tue ich meinem Kind auch mal einen Kuss geben. Und wenn mein Herz dann soweit ist, dann würde ich auch mal vergeben. Nein. Er sagt, warte nicht ab. Denn dein Herz ist doch schon neu gemacht worden. Fang an zu machen, denn was du sagst, hörst du und es prägt deinen Glauben und es prägt dein Herz. Jakobus löst diese Spannung nicht auf. Er fordert uns heraus, in dieser Spannung zu bleiben. Es kommt voll und ganz auf Jesus an. Es kommt voll und ganz darauf an, dass er unser Herz verändert. Aber es kommt auch voll und ganz auf dich an. Ob du bereit bist, es einfach mal zu machen. Dario hat letzte Woche gesagt, es gibt nichts Gutes, außer man tut es. Und so ist es auch mit unserem Mund. Er fordert uns heraus, das zu tun, was wir glauben. Das zu sagen, was wir glauben und auch auf die Art und Weise zu sprechen, wie wir glauben. Und dann zum Ende will ich euch eine kleine Challenge mitgeben, unsere Jakobus-Challenge. Jakobus lädt uns ein, den Jesus-Weg zu gehen, in dem, wie wir sprechen. Jesus sagt mal, ich bin der Weg, die Wahrheit und das Leben. Weg, Wahrheit, Leben. Können wir es mal gemeinsam sagen zum Abschluss? Seid ihr bereit? Weg, Wahrheit, Leben. Ich will dich einladen, beim nächsten Gespräch, das du hast, beim nächsten wichtigen Gespräch in dieser Woche, überleg mal vorher, dient das, was ich jetzt gleich sage, diesem Menschen, mit dem ich rede, auf dem Weg zu Jesus, dient es dem? Bringt es denn irgendwie da weiter? Ermutigung und Ermahnung, ein Wort, beides gut, aber dient es auf diesem Weg? Wahrheit, entspricht das, was ich sagen möchte, der Wahrheit? Und wichtig ist zu wissen, die Wahrheit in der Bibel ist immer eine Wahrheit, die mit Liebe kommt. Denn eine Wahrheit ohne Liebe zerstört. Ist das, was ich sage, wahr? Spendet es Leben? Kommt da Gutes draus hervor? Und das dritte, Leben. Schafft das, was ich der Person sagen möchte, ein neues Leben oder macht das Leben eher kaputt? Wird es sie einfach nur verletzen, weil ich sie endlich mal sagen will? Oder ist es für sie vielleicht ein Neustart, ein Neubeginn, der daraus hervorgehen kann? Weg, Wahrheit, Leben. 3 Filter für das, was du sagst und sprichst. Vielleicht nimmst du mal mit für den nächsten Konflikt, für den nächsten Streit. Weg, Wahrheit, Leben. Lass uns gemeinsam aufstehen zum Ende der Predigt. Auch in den Locations, Marco Churches, vor YouTube, Baden TV. Wenn ihr könnt, steht gerne auf. Und lass uns kurz einen Moment der Stille nehmen. Du kannst deine Augen schließen. Und ich lade dich einfach kurz ein, das Gehörte vor Gott zu bewegen. Was macht's mit dir, dass Jakobus so über unsere Worte spricht? Woran erinnert es dich?

lade dich ein, mit mir zu beten. Und wenn du das möchtest, dass du jetzt in der Stille Jesus auch das Thema hinlegst, was, wo du merkst, hier habe ich Worte gebraucht, die zerstört haben. Jesus, ich stehe vor dir. Du siehst und du hast alles gehört, was ich gesagt habe. Du hast gesehen, was daraus geworden ist. Und Herr, ich bitte dich um Vergebung. Ich bitte dich um Wiederherstellung. Da, wo Dinge zerstört worden sind. Ich möchte umkehren. Ich möchte anders reden. Herr, und ich brauche dafür deine Hilfe. Ich schaffe es nicht alleine. Du darfst und du möchtest deine Hände vor dich hinhalten, wie so, dass du empfangen kannst. Und ich möchte einfach dir diese Weisheit von oben zusprechen im Namen von Jesus. Im Namen von Jesus spreche ich dir zu, dass Gott dich erfüllen möchte durch seinen Heiligen Geist mit seiner Weisheit. Er erfüllt jetzt dein Herz mit neuem Frieden. Er erfüllt dein Herz mit neuem Glauben, mit neuer Freude. Er erfüllt dein Herz mit neuer Barmherzigkeit, mit neuer Großzügigkeit. Er nimmt alle Lüge aus deinem Herz und schenkt neue Wahrheit. Er nimmt alle Bitterkeit heraus und schenkt neue Freude. Jesus, wir empfangen dein Geschenk und wir nehmen es an, dass du uns neues Herz geschenkt hast. Und wir gehen vorwärts und laufen anders wie bisher. Nicht wegen uns, wegen dir. Du allein hast Worte des ewigen Lebens. Mach du deine Worte zu unseren Worten. Veränder du mit deinen Worten unser Leben. Danke, Jesus, für dein Wort. Amen.

0: Yes, Jesus, wir danken dir von Herzen, dass du für uns gestorben bist, dass du dein Blut für uns gegeben hast. Für die vielen Male, wo wir unsere Zunge nicht im Zaum halten können oder wo wir einfach ja, uns um Vielfaches verfehlen. Danke, dass wir auch an diesem Sonntag zu dir kommen können. Danke, dass du derselbe bist, gestern, heute und morgen. Egal, ob es heiß oder kalt ist, danke, dass wir einfach zu dir kommen dürfen. Wir genießen es, in deiner Gegenwart zu sein und danke, dass du auch heute zu uns gesprochen hast. Amen.
1: Amen.
0: Hey, nimm gerne wieder Platz. Wenn dich die Predigt angesprochen hat und vielleicht auch überführt hat oder du einfach jetzt nochmal beten möchtest oder wenn du auch dieses Blut einfach für dich nochmal auch symbolisch annehmen möchtest, dann herzliche Einladung, jetzt auch nach dem Gottesdienst noch in die Kapelle zu kommen. Da kannst du das Abendmahl feiern. Da sind Leute, die für dich beten. Genau, lass die Gelegenheit nicht verstreichen.
1: Hey, und was jetzt kommt, nennen wir in dieser Kirche den Moment der Großzügigkeit. Das heißt, unser Welcome-Team wird jetzt hier durch die Reihen gehen und wird Boxen drücken. Hey, und Woche für Woche habt ihr da die Möglichkeit, in diese Gemeinde zu investieren. Hey, und wenn ihr das macht, dann macht ihr schon ganz, ganz vieles richtig. Wir werden immer mal wieder gefragt, hey, was muss man denn machen, um bei ICF dazu zu gehören? Was sind denn so die Geschichten? Weil wir haben keine Mitgliedschaft so ganz klassisch mit Formular und Stempel und so weiter, sondern wir sagen eigentlich sind es drei Dinge. Das eine ist, sei einfach mal da. Und by the way, das habt ihr schon mal richtig gemacht. Und es ist egal, ob du hier bist oder online, einfach dabei sein. Und der zweite Punkt ist, das ist, hey, ich unterstütze das, was da passiert. Vielleicht sogar finanziell. Großteil dessen, was hier Woche für Woche passiert, basiert darauf, dass Menschen uns regelmäßig unterstützen. Und wenn ihr da jetzt über diesen QR-Code oder sonst irgendwas diese Gemeinde unterstützt, macht ihr schon das zweite richtig. Und die dritte große Säule ist, wir sagen, hey, bring dich irgendwo ein. Arbeite mit, sei Teil einer Small Group. We are a volunteering church, sagt Leo Picker immer so schön. Es ist so, wir arbeiten hier gemeinsam im Reich Gottes. Und einmal im Jahr feiern wir das. Wir sagen eine große Dankesparty, wir werden alle Spender, Sponsoren, Mitarbeiter eingeladen. Und die hat gestern Abend stattgefunden, drüben schon auf dem Missionswerk-Areal. Und da haben wir euch so ein kleines Video mitgebracht, was es heißt, wenn wir feiern, dass wir gemeinsam Reich Gottes bauen. Und lasst euch nicht vom Spenden abhalten, das kann weiterlaufen. Aber jetzt Video ab.

0: Hey, das war unsere Dankesparty 2026. Und nochmal eine Erinnerung, das war gestern Abend. Wir haben jetzt schon ein Highlight-Video. Deswegen gebt dem Ben mal einen fetten Applaus, der heute Nacht noch gecuttet hat. Und wenn du nächstes Jahr dabei sein möchtest, dann herzliche Einladung nach dem Gottesdienst bei unserem Connect Point vorbeizuschauen. Da kannst du dich nämlich auch über unsere Teams erkundigen, die Manuel auch schon erwähnt hat. Da kannst du aber auch vorbeikommen, wenn du das erste Mal da bist und einfach nur uns kennenlernen möchtest. Wir glauben nämlich, dass Church ein Zuhause sein soll, wo du Menschen kennenlernst. Deswegen würden wir uns sehr freuen, wenn wir dich kennenlernen. Deswegen schau bei unserem Connect Point vorbei. Der ist heute extra draußen vor dem Eingang im Schatten. Du kannst dir noch auf dem Weg nach draußen ein kühles Getränk holen und dann sehen wir uns draußen.
1: Yes, hey, dann darf ich euch einladen und euch den Segen Gottes zustellen. Steht gerne dazu auf. Jesus, du hast diese Welt in der Hand. Und du siehst uns mit all unseren Fehlern und du liebst uns trotzdem. Und so segne dich der Vater im Himmel, der die Liebe in Person ist. So segne dich Jesus, der auf diese Welt gekommen ist, um dir das so deutlich wie nur irgendwie möglich zu zeigen. Und so segne dich der Heilige Geist, der bis heute noch da ist, dich lenkt und leiten will. So segne dich Vater, Sohn und Heiliger Geist. Amen. Hey, ich wünsche euch einen Hammer Sonntag. Kommt gut nach Hause. Ciao.
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Servus, hallo und grüezi bei Harmonika und Jodlerplausch. Gleich zu Beginn habe ich heute eine sehr charmante Sängerin für Sie. Sie war schon einmal bei uns bei Harmonika und Jodlerplausch und sie bringt uns immer sehr romantische und gefühlvolle Lieder mit. Heute ist es eine Liebeserklärung an ihren Mann. Wo die am meisten ha brucht. Für alle, die es nicht verstanden haben, wo ich dich am meisten gebraucht habe. Hier ist sie aus der Schweiz, Yvonne.

0: auf einem Bauernhof mit fröhlichen Tieren, einer sympathischen Bäuerin und glücklichen Kühen. Sehr verehrte Zuschauer, da befinden wir uns heute. Und ich sage danke, liebe Kerstin, dass wir heute bei dir sein können.
1: Freut mich.
0: Du bist ja hier so quasi eine Bio-Bäuerin und du bewirtschaftest diese Wirtschaft mit deiner Mutter gemeinsam. Und bei euch ist alles Natur pur, darf man so sagen?
1: Ja, genau. Also bei uns kommt kein Kunstdünger zum Einsatz und kein Spritzmittel. Also alles Natur.
0: Ja. Alles Natur pur. Und ihr habt sehr glückliche Kühe,
1: ja.
0: Habe ich gesehen. Und du warst ja auch mit dabei beim großen Volksmusikwettbewerb bei Austria, Schweiz, Slowenien suchenden Volksmusikstar. Und da hast du uns ja schon zwei ganz tolle Polka gespielt.
1: Ja, danke.
0: Und du wirst uns später auch noch ein bisschen was aufspielen. Aber es hat uns interessiert, weil du uns erzählt hast, du spielst auch gerne für deine Kühe.
1: Ja, genau, das stimmt. Also in der Freizeit bin ich immer gern bei meinen Kühen und da spiele ich natürlich auch für sie und das gefällt ihnen halt auch.
0: Ja, und die nehmen das dann so richtig auf und tanzen die dann dazu?
1: Nein, tanzen das nicht so aber, wirklich? Sie hören gern zu, ja, ja. Sie kommen her zu den Leuten und ja, man merkt, das,
0: sehr schön.
1: Das gefällt ihnen.
0: Ja,
1: einfach.
0: Mit der Musik machst du Freude auch bei den Kühen.
1: Ja.
0: Das heißt, glückliche Kühe, da gibt es eine gute Milch,
1: ja.
0: Und bei dir ist ja auch alles Bio. Liebe Kerstin, ihr macht ja auch eigene Produkte, so wie Butter, hast du mir erzählt,
1: Butter.
0: Was noch?
1: Steirer Käse, okay. Die das eben gern mögen.
0: Die das gerne mögen.
1: Ja.
0: Liebe Kerstin, und es gibt ja noch was Besonderes auf eurem Bauernhof. Die Kühe, das wird alles so in einer besonderen Art noch gehalten.
1: Ja, also unsere Kühe dürfen auch die Hörner noch behalten. Also
0: das sieht man kaum noch heute, ja?
1: Ja, es werden halt bei den meisten Bauern werden die Kühe enthornt.
0: Ah, okay.
1: Und das ist halt nicht natürlich.
0: Das ist nicht natürlich?
1: Nein, das wollen wir so nicht.
0: Okay.
1: Und wir lassen halt auch die Kälber bei den Kühen so 6 Monate circa.
0: Ja, das finde ich ja ganz toll. Also glückliche Mutterkuh.
1: Die dürfen bei der Mama trinken, die werden nicht getrennt nach der Geburt.
0: Ah, das finde ich ja sehr schön. Und Milch ist dann genug da. Bleibt dann für euch auch noch was übrig?
1: Genau, das, was übrig bleibt, das verwerten nehmen wir dann. Das wird am Hof verarbeitet direkt.
0: Sehr schön.
1: Und das meiste gehört halt dann die Kälber.
0: Gehört den kleinen Kälbern.
1: Das
0: finde ich ganz, ganz toll, dass ihr so eine schöne Landwirtschaft habt mit so glücklichen Tieren. Und wir freuen uns natürlich schon jetzt auf deinen neuesten Titel. Du warst extra im Studio, hast ihn aufgenommen und der heißt ja die Spezi-Polka.
1: Die Spezi-Polka.
0: Und da sind wir jetzt sehr neugierig. Liebe Zuschauer, und freuen Sie sich mit der Kerstin auf die Spezi-Polka mit der steirischen Harmonika.

Auf unserer musikalischen Reise sind wir heute in der Südsteiermark gelandet, in der Weinbaugemeinde St. André Höch. Ich stehe hier in einem Kellergewölb unter dem Barockschloss Haracheck. Natürlich haben wir uns auch wieder lustige Musikanten hierher geholt. Es sind zwei Brüder, ein sehr nettes Brüderpaar, der Laurenz und der Fabrice. Und gemeinsam sind sie die Schlagerburm. Und sie haben uns einen schönen Titel mitgebracht für Sie, liebe Zuseher. Es klingt Musik. Hier sind sie, die Schlagerburm.

0: Oberösterreich ist eine Reise wert, liebe Zuschauer. Nicht nur wegen der besonderen Vierkanthöfe, die es ja speziell hier in Oberösterreich gibt. Nein, es ist eine besondere Gastfreundschaft hier und ich durfte diese schon genießen, denn ich bin heute hier bei der Elisabeth und beim Karl und die beiden haben mich herzlich empfangen und die beiden sind meine musikalischen Gäste heute. Servus, grüß euch.
1: Grüß dich, Margret. Grüß dich.
0: Schön, dass ihr da seid, Elisabeth. Du bist ja auch hier auf einem Vierkanthof zu Hause und das ist ein besonderer Hof, ein Erbhof. Was heißt das genau?
1: Ja, das sind Generationen zuvor schon, haben den Hof gehabt und wir haben den jetzt auch noch übernommen und das ist schon 250 Jahre jetzt praktisch her.
0: Ja, das
1: und darum
0: ist
1: sagt man dann, das ist ein Erbhof. Also.
0: Sensationell, das heißt 250 Jahre sind immer die Vorfahren und jetzt auch du mit deiner Familie und immer derselbe Hof. Das ist schon was Großartiges und ihr habt ja auch einen Sohn, der wird das wahrscheinlich dann auch wieder weiterführen.
1: Ja,
0: das ist ja toll. Und du machst gerne Musik mit deinen speziellen Kollegen, mit keinen Unbekannten, kein unbeschriebenes Blatt, der Baumgartner Karl. Servus Karl, ich freue mich, dass du auch da bist.
2: Freut mich auch.
0: Ja, und du bist ja auch sehr viel schon im österreichischen Fernsehen gewesen, bei vielen Gaudi-Sendungen,

0: Amerika, wow. Haben wir schon Witz erzählt. Ich war ja, vom Gaudimax bis zur Naris Gurbe überall dabei und natürlich am Business, ich bin nur Live-Auftritt bei dem Publikum.
1: Das ist ganz klar, das fehlt uns im Moment ein bisschen, aber du hast jetzt einen Live-Auftritt. Du erzählst uns jetzt sicher einen tollen Witz, oder?
0: Ja, das kann man. Ja. Zwei Freundinnen sind beieinander gesessen, sagt die eine zu der anderen, sag einmal, ich kenn's nicht mehr, wenn mein Mann viel getrunken hat. Der kommt heim, der kann das so behandeln, ich kann das nicht mehr feststellen. Und dann sagt, da machst du einen Trick. Nimm mir Kerzen, die zehn da, holst das bei der Haustür aus, ich sagst, wie viele Flammen siehst du? Wenn eine sagt, eine Flamme, ist in Ordnung. Bei zwei Flammen hat er ein bisschen ein Spitzel. Bei drei Flammen kannst du ihm schon nicht auflegen, weil da ist er eh zu. Die Frau hat das gleich gemacht. Der Mann ist vorgegangen aus dem Stand, ist um 4 Uhr in der Früh gekommen, daheim, sie zieht die Kerzen, halt zu Hause, wie viele Flammen siehst du? Hat er gesagt, die Alte geht mir am Hammer. Rennt in August mit einem Christbaum umeinander.
1: Da hat sie viele Leuchten gesehen, viele Kerzen. Dann wissen wir, was los ist. Und ihr seid ja richtig lustig. Ich kann mir vorstellen, Musik und Witze erzählen, dass da richtig abgeht, wenn ihr beide musiziert und eure Show macht. Und ihr habt ein besonderes Lied heute vorbereitet.
0: Ja.
1: Und auf das freue ich mich jetzt.
0: Jawohl. Salzkammergut, da wo du beim Tour bist, da gibt es ja Berge rund um.
1: Genau.
0: Da machen wir die Bergvagabunden.

0: Ja, ihr wart ja super jetzt, ihr beiden, und ich habe auch ein bisschen mitgejodelt. Ich hoffe, das hat euch nicht gestört.
1: Genau, gut.
0: Hat es gepasst. Danke, mit euch ist es richtig lustig. Und ich kann mir vorstellen, wenn ihr beide musiziert und Witze erzählt, dass es so richtig abgeht bei den Veranstaltungen.
1: Du sagst es.
0: Ja. Und Elisabeth, du hast uns noch einer deiner neuesten Lieder vorbereitet. Du trägst ja gerne Dirndlkleider und dein neuestes Lied heißt wie?
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0: Du bist ein Dirndl im Dirndl. Liebe Zuseher, hier ist sie, die Elisabeth, mit ihrem neuesten Lied. Ich bin ein Dirndl im Dirndl.

Ich befinde mich hier in Deutschlandsberg, liebe Zuschauer, und ganz genau auf der Burg Deutschlandsberg. Und ich freue mich, dass ich als Steirerin wieder einmal hier bin in meiner Heimat. Und wenn ich hier so um die Runden schaue, wunderbare Weingärten, denn die Weststeiermark ist bekannt für gute Weine, gute Brotzeiten und tolle Buschenschenken. Und ich freue mich, dass ich heute eine tolle Künstlerin hier präsentieren darf. Sie hat einen wunderbaren Titel von Slauko Aussennig mitgebracht. Dort, wo meine Heimat ist, denn sie ist hier in Deutschlandsberg beheimatet. Freuen Sie sich mit mir auf Andrea.

0: Die Zeit vergeht wie im Flug und wir sind schon wieder am Ende unserer Sendung angelangt. Ich hoffe, es ist mir wieder gelungen und ich konnte Sie von Ihren Alltagssorgen ein bisschen entziehen und Sie sind mit mir in die heile Welt der Volksmusik eingetaucht. Ja, und ich würde mich freuen, wenn Sie nächstes Mal wieder mit dabei sind, wenn es heißt Harmonika und Jodlerplausch.
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0: Für viele Leistungssportlerinnen und Leistungssportler ist Olympia der große Traum. Bei vielen geht er leider nicht in Erfüllung. Bei Maria Viktoria Schutzmeier ist er allerdings 2020 in Tokio in Erfüllung gegangen. Dort ist sie in 100 Meter Freistil vom Startblock an den Start gegangen. Und heute ist sie zu Gast bei uns in der Sportzeit im Hubraum. Hallo Vicky, schön, dass du da bist.
1: Hallo, vielen Dank für die Einladung.
0: Damit die Zuschauer kurz nicht verwirrt sind, eigentlich Maria dein Vorname, warum aber Vicky dein Rufname?
1: Ich habe ja einen Doppelnamen, Maria Viktoria, und ich wurde in der Schule und auch zu Hause sehr oft nur Viktoria oder halt kurz Vicky genannt, deswegen.
0: Super, jetzt sind die Zuschauer informiert. 4 Jahre sind die Olympischen Spiele in Tokio mittlerweile vorbei. Jetzt blicken eigentlich mittlerweile schon alle auf Paris 2024. Wenn du an die Zeit damals zurückerinnerst, was war das für ein Erfolgserlebnis, vielleicht auch überhaupt dort an den Start gehen zu können, und welche Emotionen verbindest du damit?
1: Das war auf jeden Fall ein Riesentraum, auch super glücklich, die Möglichkeit gehabt, da teilzunehmen. Vor allem, wenn man so in Betracht zieht, dass die ganze Corona-Situation da immer hin und her gespielt hat. Es waren Olympische Spiele ohne Zuschauer, aber es war trotzdem ein Riesenerlebnis. Ich war so nervös wie noch nie, so glücklich wie noch nie und so aufgeregt wie noch nie.
0: Wenn du auf Olympia 2024 blickst, da werden Zuschauer mit dabei sein und du hast auch vor, dich zu qualifizieren, oder?
1: Ja, wenn hoffentlich alles gut läuft, jetzt in den Qualifikationswettkämpfen Ende April, würde ich sehr gern in Paris teilnehmen.
0: Diesmal aber, du bist damals im Freistil an den Start gegangen, aktuell ist Schmetterling und Kraulen ziemlich nah beieinander zeitlich, oder?
1: Ja, ganz genau. Also momentan liegen beide Strecken von der Punktzahl her und von den Zeiten sehr nah aneinander. Und es wird sich jetzt im April dann herausstellen, welcher Strecke ich letztendlich starte.
0: Da du für Nicaragua an den Start gehst, ist das Ganze mit der Qualifikation bei euch ein bisschen was anderes. In Deutschland, da brauchst du eine Zeit, um dich zu qualifizieren. Wie läuft das bei euch ab?
1: In Nicaragua muss man an bestimmten Wettkämpfen teilnehmen, also regional und international. Und dazu muss man im Qualifikationszeitraum die höchste Punktzahl in der jeweiligen bestimmten Strecke dann also vorzeigen können.
0: Wie stehst du denn in Kontakt mit denen? Es ist ja schon eine große Distanz und da immer auf dem Laufenden zu sein. Wie kommunizierst du dort mit dem Schwimmverband und woher weißt du, wie gut du gerade bist und was es vielleicht noch braucht?
1: Das Gute vom Schwimmen ist, dass es um Zeiten geht. Das heißt, das kann man sehr gut vergleichen. Ich kann also hier in Deutschland schwimmen, meine Zeiten schicken, diese werden dann anerkannt. Und ich kann auch bei den Wettkämpfen oder internationalen Wettkämpfen auch schauen, wie die nationalen Schwimmer gerade drauf sind und so schauen, wie meine Chancen so sind.
0: Du hast damals, Olympiasiegerin ist damals Emma McKean geworden mit 51,96 Sekunden. Das ist der olympische Rekord. Du hast etwa 6 Sekunden weniger gebraucht. 6 Sekunden, was ist das im Schwimmen?
1: 6 Sekunden sind schon sehr, sehr viel, muss man sagen. Es ist ein bisschen schwierig, so die Zeiten zu vergleichen, weil die Bedingungen für uns ein bisschen anders sind als jetzt eine olympische Rekordhalterin. Ich bin aber super zufrieden mit meiner Zeit gewesen. Das war auch unser Nationalrekord. Also ich würde gern gucken, was da noch geht, wie es schneller geht.

0: und da ein bisschen näher ranzukommen, aber die 6 Sekunden schon, sind schon ziemlich viel.
1: Wie sind denn deine aktuellen Zeiten, wenn du jetzt gerade sagst, Schmetterling und Kraulen sind nah beieinander, wie sind die auf 100 Meter?
0: Kraul ist so in dem Bereich wie bei den Olympischen Spielen noch und bei Schmetterling ist es so eine 1-2. Ich würde da gern ein bisschen schneller schwimmen und guck mal, was im April da so geht.
1: Dafür drücken wir jetzt schon mal die Daumen. Wie sieht es mit dem Konkurrenzkampf innerhalb von Nicaragua aus? Sind da jetzt welche nachgekommen, die für dich vielleicht ein Problem sein könnten, dich nicht mehr zu qualifizieren?
0: Es sind immer noch sozusagen dieselben, mit denen ich groß geworden bin, noch da. Und es kommen auch viele nach. Momentan sieht es gut aus. Ich möchte aber nie so richtig irgendwie sicher sagen, es kann immer alles passieren. Deswegen warte ich jetzt noch auf April. Gebe mein Bestes und alles andere kann ich nicht beeinflussen, nur das, was ich selber schwimme.
1: Und das, was du selber schwimmst, das haben wir uns mal angeschaut. Im Fächerbad in Karlsruhe trainiert die Vicky nämlich und mein Kollege Felix Stephan hat sie dort im Training besucht.
2: 8.30 Uhr im Karlsruher Fächerbad. Vicky Schutzmeier inmitten einer Schwimmeinheit. Es ist ein normaler Morgen im Leben der 24-Jährigen. Denn neben 3x Krafttraining in der Woche geht es für Vicky auch 7 bis 8 Mal ins Wasser. Ihre Leidenschaft für den Schwimmsport entdeckte sie eher zufällig. Damals noch in ihrem Herkunftsland Nicaragua.
0: Ich war, als ich kleiner war, nicht sehr sportlich. Also, um zu sagen, gar nicht sportlich. Dann habe ich, also als ich dann in die, also unsere Schule ist in Primär- und Sekundärschule aufgeteilt, dann als ich in die Sekundärschule gekommen bin, wollte ich mal was Neues versuchen, eine Herausforderung und habe gesagt, okay, das Einzige, was so einigermaßen im Sport läuft, ist Schwimmen. Das hat auch Spaß gemacht und dann habe ich mich angemeldet, ich wollte 3-mal die Woche schwimmen, dachte mir damals, oh, das wird richtig viel. Und schnell in 1-2 Monaten war ich dann auch auf Wettkämpfen und dann bin ich 5-6 Mal die Woche schon geschwommen. Also das hat sich so, ich bin da so ein bisschen reingefallen in die Schwimmwelt.
2: 2008 kam Vicky dann nach Deutschland. Vor allem wegen der Schule, aber auch dem Schwimmsport. Und gerade letzterer forderte sie in den ersten Jahren extrem.
0: Wir sind vorher viel weniger geschwommen. Also ich bin in Nicaragua viel weniger geschwommen. Und das hat mich die ersten 1 bis 2 Jahre wirklich sehr viel Überwindung gekostet und ich musste mich da echt dran gewöhnen und da viel Grundausdauer ausbauen, weil ich das einfach nicht konnte und nicht gemacht habe, als ich klein war.
2: Schwimmen als Leistungssport betreibt Vicky seit 2013 und das auch durchaus erfolgreich.
0: Ich wusste nicht so richtig, was das beinhaltet, was das überhaupt ist und ob ich das überhaupt schaffe. Und das waren immer so Schritt, also es war schrittweise. Ich hatte nationale Wettkämpfe, das war mein erster Ziel, dann meine ersten internationalen Wettkämpfe und das hat sich so alles gesteigert, bis ich dann 2021 in Tokio teilnehmen durfte.
2: Die Teilnahme für Nicaragua an den Olympischen Spielen, bisher das große Highlight in Vickys Karriere und etwas, das sie gern wiederholen möchte. Und das am besten schon in diesem Jahr bei den Olympischen Spielen in Paris.
0: In Nicaragua qualifiziert die Beste und der Beste und dazu muss ich halt die höchste Punktzahl haben im Land. Also das muss ich jetzt noch im April schaffen.
2: Bereits nächste Woche geht es für Vicky dann zu den Qualifikationen nach Nicaragua. Bis dahin heißt es weiter fleißig trainieren für das große Ziel Olympia 2024.
1: Sag mal, Vicky, riechst du das Chlor noch, wenn du ins Schwimmbad läufst oder ist das was, woran man sich mit der Zeit gewöhnt, wenn man jeden Tag dort ist?
0: Man gewöhnt sich schon und man riecht selber sehr stark nach Chlor, aber riechen tue ich es trotzdem.
1: Gibt es eine Sache, die du am Schwimmen, obwohl du es so sehr liebst, auch hast? Einen Moment, wo du sagst, ah, eklig?
0: Ins kalte Wasser springen. Vor allem, also bei uns ist das Wasser etwas wärmer. Und ins kalte Wasser zu springen, das kostet immer Überwindung.
1: Das glaube ich. Treibt dich das eher an oder hemmt dich das?
0: Sobald ich drin bin, ist egal. Aber das Reinspringen ist das Schwierige.
1: Du bist vor kurzem erst nach Karlsruhe gezogen. Wie hast du dich eingelebt und vor allem, wie managst du das Ganze mit dem Schwimmtraining und dann auch deinem Privatleben und dem Studium?
0: Ich habe mich in Karlsruhe sehr gut eingelebt. Ich finde die Stadt sehr schön. Und Uni und Schwimmen passen sehr gut miteinander zusammen. Schwimmen an sich, also so Leistungssport und dann noch studieren und alles, das braucht schon sehr viel Disziplin und viel Organisation und Motivation auch.

0: Es hilft, dass ich schon immer eine Unterstützung von meinen Eltern, von meiner Familie hatte. Im Zusammenleben zum Beispiel mit meinem Partner, dass er auch schwimmt oder geschwommen ist, jetzt leider nicht mehr. Dann haben wir auch sehr viel Zeit zusammen verbracht. Man findet sozusagen alles im Schwimmen und der Uni und man versucht, das alles zu kombinieren.
1: Jetzt trainiert ihr ja sowohl im Hallenbad, gibt es aber durchaus auch Trainingseinheiten, die draußen dann unter freiem Himmel stattfinden?
0: Momentan, weil jetzt die ganze Wintersaison ist, nur im Hallenbad. Ich weiß noch nicht, wie es jetzt im Sommer aussehen wird, ob wir da ein paar Trainingseinheiten in der Sonne auch haben.
1: Wenn du, sage ich jetzt mal, die Bahnenlänge vergleichst, da gibt es ja durchaus Unterschiede. Gibt es eine Bahnlänge, mit der du dich am wohlsten fühlst?
0: Eigentlich finde ich beide in Ordnung. Ich würde jetzt keine bevorzugen. Zum Wettkampf schwimme ich aber lieber 50 Meter, weil das mental irgendwie von der Anzahl der Bahnen ein bisschen einfacher ist. Also 50 Meter ist einfach nur einmal durchschwimmen. Das, finde ich, macht irgendwie ein bisschen mehr Spaß und macht
1: zum Rechnen einfach.
0: Ja.
1: Du hast gerade das Mentale schon angesprochen. Inwieweit ist Schwimmen auch durchaus ein Sport, wo der Kopf immer funktionieren muss?
0: Ich finde, also der Kopf hat einen sehr, sehr starken Einfluss beim Schwimmen. Man kann so viel trainieren, wie man möchte und so stark. Wenn man nicht mental eingestellt ist, die mentale Motivation dafür hat, ist es schon sehr schwierig, an die Bestzeiten zu kommen, an die Leistungen zu kommen, selbst nur beim Training zum Beispiel das Beste abrufen zu können.
1: An was denkst du denn, wenn du 100 Meter schwimmst?
0: An ganz vielen Sachen, aber irgendwie auch an gar nichts. Also ich zähle meine Züge, ich denke, wann ich atmen muss, also alles irgendwie sehr schnell, aber nichts, wo ich jetzt so sage, ich schalte schon irgendwie auf automatisch und mach einfach das, was man im Training macht, dann nur von alleine.
1: Das heißt, es ist ja auch sehr menschlich, wenn man dann durchaus doch mal den Alltagsgedanken hat oder vielleicht dran denkt, was muss ich später noch machen. Bis Ende Juni laufen die Qualifikationen für Olympia. Was steht bis dahin noch für dich an Wettkämpfen an?
0: Bis dahin sind die wichtigen Wettkämpfe jetzt Ende April. Ich bin einmal in Berlin auf dem Wettkampf und dann zu Hause bei unseren nationalen Meisterschaften. Das freut mich immer sehr, zu Hause zu schwimmen mit meiner Familie. Und danach noch wahrscheinlich ein paar Trainingswettkämpfe, weil der Höhepunkt, wenn alles gut klappt, dann im Juli, Ende Juli ist.
1: Wir drücken auf jeden Fall für Ende Juli ganz doll die Daumen. Vielen Dank, dass du uns Einblicke gegeben hast und hoffentlich auf eine zweite Olympiateilnahme, liebe Vicky und liebe Zuschauerinnen und Zuschauer. Wir bedanken uns auch bei Ihnen fürs Einschalten. Tschüss, machen Sie es gut und sportliche Grüße aus dem Hubraum.

0: 70 Jahre wird das Kammertheater in Karlsruhe heute 1956 gegründet, hat es eine langjährige Geschichte in der Kultur der Fächerstadt. Geschäftsführer Bernd Knann weiß da viel zu erzählen. Bernd, wenn man dich fragen würde, was ist denn so die Geschichte, was sind die wichtigsten Meilensteine in der Geschichte des Kammertheaters, was würdest du sagen?
1: Naja, es sind drei große Umbrüche gewesen. Zuerst mal die Gründung, wie gesagt, von vor 70 Jahren. Herr Vogel-Reinsch, das damals gut gemeint, ist damals mit einem ganz kleinen Theater in der Waldstraße gestartet. Und die Heidi Vogel-Reinsch hat nach dem Tod von Herrn Vogel-Reinsch das Theater dann übernommen. Und ich habe das 2009 sozusagen dann von ihr übernommen und habe es jetzt in die 70 Jahre gebracht sozusagen. Und das muss man sagen, in der heutigen Zeit, dass ein Privattheater überlebt, ist schon gut, schon mal ein Wunder. Und dass es von einem privaten Schauspieler hier gegründet wurde in der Stadt, muss man eigentlich müsste es Vogel-Reinsch-Theater heißen, gar nicht unbedingt Kammertheater. Aber Kammertheater ist natürlich allgemeiner und ist, muss man sagen, es ist mittlerweile das beste.

0: bestlaufendste Privattheater in ganz Baden-Württemberg.
1: Es gibt viele Theater, die zumachen müssen. Wenn Sie nicht da gewesen wären, würde es Theater bald irgendwann nicht mehr geben. Und diese Loslösung, die man als Zuschauer manchmal hat, wenn man etwas live in den Farbe und vielleicht auch ein bisschen Spucke abbekommt, wenn man in der ersten Reihe rockt, wenn man all das nicht mehr erlebt, dagegen kommt kein Theater, dagegen kommt kein Film, kein Kino, kein Fernsehen, kein Netflix, kein Computer, kein Handy. Nichts kommt dagegen an. Im Gegensatz zu dem, was hier auf der Bühne live in Farbe zum Anfassen, zum Spüren, zum Fühlen, zum Weinen, zum Lachen, wenn man das erlebt.
2: Was kannst du denn vielleicht auch erzählen, was sich, seit du Geschäftsführer bist, auch geändert hat? Was war denn vielleicht auch deine Geschichte mit diesem Theater?
0: Als ich damals vom Staatstheater Stuttgart gekommen bin, da war ich Schauspieler, der tragische Sachen gespielt hat und weniger auf die Komödie gegangen ist. Ich habe aber parallel einen Heinz-Erhardt-Abend gemacht, die Made, und da habe ich gemerkt, das liegt mir fast mehr als die tragischen Rollen. Und da habe ich gesehen, wenn ich das Theater, mein eigenes Theater bekäme, und das ist dann so gekommen, habe ich dann mehr auf die komödiantische Sachen gelegt und aber dann auch durch den neuen Intendanten, den ich dann angestellt habe, den Ingmar Otto. Und Ingmar Otto hat Linie 1 gestartet hier und das war ein fulminantes Musical und so sind wir in die Musical-Schiene reingerutscht und mittlerweile ist das Verhältnis 60% Musical, 40% Schauspiel und das ist, glaube ich, die wichtigsten Pfeiler der jetzigen Spielzeiten.

0: Das Theater wurde oft totgesagt in der Geschichte, ist immer, es hat keine Zukunft. Es wurde oft das Gegenteil bewiesen. Was wird denn die Zukunft des Kammertheaters sein? Was sind deine Pläne? Was ist dein Kurs?
1: Also der Kurs ist der, dass es keinen gibt. Also ich bleibe immer flexibel und ich reagiere oft nur, obwohl ich auch im Kopf schon immer nach vorne schaue und neue Ideen mir ausdenke. Aber ich habe ein gutes Verhältnis mit dem scheidenden Intendanten William Danne und er wird weiterhin für uns arbeiten. Wir machen zum Beispiel ein Grönemeyer-Musical, wir werden ein Pur-Musical zusammen machen. Und es gibt viele weitere Stücke, die ich mit René Heinersdorf hier in Karlsruhe machen möchte. Yeah.

0: Frau Kutzig, Sie haben eines der Meilensteine, der vielleicht Tiefpunkte des Kammertheaters in seiner Geschichte begleitet, nämlich 2001, als es gar nicht mehr feststand, ob es es überhaupt gab. Wenn man Sie nach der Geschichte des Kammertheaters fragen würde, was wäre denn Ihre Version?
1: Also meine Version ist, dass ich, als ich 18 Jahre alt war, das ist schon lange her, zum ersten Mal im Kammertheater war, in der Waldstraße, und es damals schon ein ganz bezauberndes Theater war. Wolfgang Reinsch hat es gegründet, 1956, wissen wir, ja. Heidi Vogel-Reinsch hat es irgendwann übernommen nach seinem Tod. Und es ist umgezogen an den Rondellplatz irgendwann. Und es war auch dort ein wunderschönes Haus. Und eines Tages war klar, in Karlsruhe wird ein Einkaufszentrum gebaut. Das Kammertheater muss seine Spielstätte verlassen am Rondellplatz, und es war natürlich wirklich tragisch, weil es gab keine Alternative. Es war wirklich weit und breit nichts zu sehen, was man hätte anbieten können, und es gab schon politische Stimmen in der Stadt, die gesagt haben, naja gut, also wenn es schon jetzt leer steht, dann können wir es auch ganz schließen, da brauchen wir es überhaupt nicht mehr eröffnen. Und das war für mich der Punkt, wo ich gesagt habe, das kann nicht sein, dass so ein wunderbares Theater einfach schließen muss, weil man keine Spielstätte hat. Ja. Und dann habe ich den Förderverein ins Leben gerufen, habe ganz schnell 6 weitere Gründungsmitglieder.

0: gefunden, die das wirklich voll hinter mir standen, und wir hatten innerhalb von 2 Wochen den Förderverein und haben richtig losgelegt. Wir sind in der Stadt gewesen, also bei der Stadt gewesen, wir waren beim Bürgermeister, wir waren überall getrommelt und gemacht, und es tatsächlich haben wir mehrere Spielstätten angeschaut, Kinos, alte Gebäude, alles Mögliche. 18 Monate lang war das Kammertheater zu. Die haben mal da ein bisschen getingelt, und es war eigentlich klar, wenn wir nicht bald was finden, dann war's das. Und dann hat unser damaliger Oberbürgermeister, der Herr Fähnrich, hat dann wirklich dieses wunderschöne Haus hier gefunden, sage ich jetzt mal einfach. Und wir sind wirklich glücklich, und dass wir hier in diesem schönen Gebäude jetzt ein neues Kammertheater haben, das mittlerweile 17 Jahre von Bernd Nann geführt wird. Und darüber sind wir auch ganz, ganz, ganz, sehr, ganz, ganz froh und glücklich.
1: Vielen, vielen Dank. Ihr seid der beste Förderverein, den man sich überhaupt nur wünschen kann. Vielen Dank für 4,5 Jahre. Vielen Dank dem Vorstand, und vielen, vielen Dank, liebe Hannelore. Wir wissen, was ihr hier für uns leistet, und das ist großartig. Danke von ganzem Herzen, und ich gehe mit einem sehr weinenden Auge, aber natürlich auch mit einem lachenden. Ich bleibe bei euch. Irgendwie komme ich schon mal wieder.
2: Natürlich gab es immer wieder die kritischen Punkte in der Geschichte des Fördervereins. Auch das Theater hatte ja auch immer wieder seine Herausforderungen. Von Finanzkrisen bis hin zu Corona, bis hin zu den jüngsten Ereignissen. Welche Bedeutung hatte der Förderverein denn über das Finden dieses Gebäudes hinaus auch bis heute?
0: Also ich würde behaupten, ja, dass ohne uns das Kammertheater vielleicht nicht so gut dastehen würde und vielleicht sogar auch nicht überleben hätte können. Wir sind wirklich eine ganz, ganz treue Gesellschaft von 417 Mitgliedern inzwischen, die wirklich spendabel sind, ja, die wirklich da sind, wenn Not an Mann ist, die wirklich, wenn man ruft, sofort reagieren, und wir spenden oder wir überreichen jedes Jahr Spendenschecks, die dazu beitragen, dass das Theater seinen Kopf frei halten kann, denn die sollen Kunst machen, die sollen sich nicht um Geld sorgen müssen. Unsere große Sorge ist aber, dass wenn wir so viel Fördergeld auszahlen, dass die Stadt es zum Anlass nimmt und sagt, naja, die sind ja da, dann können wir uns ein bisschen zurücklehnen, dann kürzen wir Subventionen. Und das ist was, was wir auf jeden Fall vermeiden möchten. Das darf nicht sein.
3: Ich finde es schön, gut auszugehen. Ach, so schön, mich anzusehen.

0: Welche Bedeutung hat das Kammertheater auch für Karlsruhe? Warum ist es nicht wegzudenken aus der Kulturlandschaft?
1: Also das Kammertheater ist ein absoluter Fixstern am Kulturhimmel in Karlsruhe. Ich meine, das gibt es 70 Jahre und die gibt es nicht seit ungefähr. Ja, es gibt auch bestimmt andere, sage ich mal, Kultureinrichtungen, die lange in Karlsruhe ja, da sind. Ich sage es jetzt mal ganz vorsichtig. Aber so erfolgreich wie das Kammertheater ist keines. Aber das ist auch kein Selbstläufer. Also ohne den Bernd Knann, der wirklich alles tut, um dieses Haus zu retten und gut zu führen, wäre das Kammertheater schon lange nicht mehr da. Förderverein hin, Förderverein her.
2: In diesen schwierigen Zeiten, in denen wir leben, mit Krisen, mit Konflikten, mit Kriegen ist das, glaube ich, wichtiger denn je, im Alltag auftanken, ins Nachdenken kommen, prominente Schauspielerinnen und Schauspieler auf der Bühne erleben. Mit anderen Worten, meine Damen und Herren, das Kammertheater ist ein nicht wegzudenkendes kulturelles Zentrum unserer Stadt. Danke, Jakob, Sie dürfen gerne klatschen.
0: Sehen Sie denn auch eine gute Zukunft für das Kammertheater? Sehen Sie Bedrohungen oder würden Sie sagen, wir machen so weiter, wir halten das Kammertheater am Kulturhimmel in Karlsruhe?
1: Also die nächsten 70 Jahre kann ich nicht sagen, so lange lebe ich natürlich nicht, ja. Also so weit kann ich nicht vorgreifen. Aber ich kann nur hoffen und wünschen, dass es so ist, ja. Also auch die Zukunft des Kammertheaters hängt ja jetzt nicht mehr vom Bernd Knann ab. Der lebt auch keine 70 Jahre mehr, das muss man ganz deutlich sagen. Aber wir vom Förderverein werden alles tun, dass wir, solange es uns gibt, das Theater unterstützen können. Der Bernd Knann wird mit Sicherheit alles tun, dieses wunderbare Haus zu erhalten. Und was die Zukunft bringt, da können wir nur hoffen, dass die Stadt es auch so sieht wie wir, nämlich dass dieses tolle Haus nicht untergehen darf. Ja.

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0: Paco und Leo sind beste Freunde. Die beiden Esel gibt es nur im Doppelpack. Ohne den jeweils anderen geht nichts. Paco und Leo sind Therapietiere. Zusammen mit zwei weiteren Eseln sollen sie Patienten mit psychischen Erkrankungen wie Burnout oder Depressionen die Chance bieten, wieder ins Leben zurückzufinden.
1: Was machen die Esel? Gehen sofort an den Rand.
0: Eine von ihnen ist Christiana Adam. 26 Jahre lang hat Christiana Adam an einer Grundschule in Baden unterrichtet. Dann plötzlich schlägt ein Vorfall ihre Welt in Trümmer und lässt sie traumatisiert zurück. Über die Details möchte sie vor der Kamera nicht sprechen. Zu sehr nimmt das Erlebte sie auch heute noch mit, mehr als ein Jahr später.
2: Ich hatte nach 3 Hörstürzen und einem Tinnitus auch eine starke Geräuschempfindlichkeit, die ich leider immer noch habe. Entwickelt und habe mich so ein bisschen auch zurückgezogen aus Freundschaften, bin dann deshalb auch in der Therapie gelandet und die Esel, die holen einen ganz gut ins Leben zurück. Also in dem Moment, wo man entschieden hat, jetzt bitte keine Menschen mehr, können einem die Esel da viel geben.
0: Coach Bettina Mutschler erklärt Christiana, wie sie mit den Eseln Kontakt aufnehmen soll. Langsam und behutsam muss sie sein. Die Tiere sollen von selbst zu ihr kommen, weil sie den Kontakt von sich aus wollen.
3: Das, was dann passiert, wenn der Esel wirklich echt ist und bei sich ist und das tut, wonach ihm steht und was sein Bedürfnis ist, das ist, was gerade Menschen mit einem Burnout, die haben ja einen Burnout, weil sie eben nicht bei sich geblieben sind, weil sie nicht Nein sagen konnten, weil sie immer den anderen zuliebe was gemacht haben. Und das dann gespiegelt zu kriegen, dass es Individuen gibt, die das können und denen dann auch niemand böse ist und die sich das wirklich rausnehmen können, was sie brauchen, diesen Spiegel zu kriegen, das ist die Kraft, die da drin steckt für mich.
0: Paco lässt Christiana an sich heran, stellt eine Verbindung zu ihr her. Die Patientin kann mit Tieren umgehen. Sie hat längere Zeit im Tierrettungsdienst gearbeitet und führt regelmäßig einen Hund spazieren. Durch den Kontakt mit Paco und Leo muss sie zurück ins Hier und Jetzt. Vor der Realität flüchten geht nicht. Eigentlich sei das ihr Bedürfnis, sagt sie. Das sei Teil ihres Traumas.
2: Dass man eigentlich ja erstmal alles abschottet. Was rundherum passiert und gerne eigentlich in Ruhe gelassen werden will. Und dass man das bei Eseln aber gerade nicht kann. Also Esel kommen, Eseln fordern einem auf. Bei Eseln muss man in dem Moment ganz bei sich sein. Man hat da gar keine Zeit, über seine Probleme nachzudenken, weil so ein Esel, wenn der merkt, okay, die ist nicht bei sich, dann straft er das, indem er anfängt zu fressen, indem er stehen bleibt. Und in dem Moment muss man ja wieder reagieren. Also das heißt, die Esel haben eigentlich die Möglichkeit gefunden, einen da ganz, ganz schnell zurückzuholen und ganz, ganz schnell wegzubringen von schlechten Gedanken, die man hat. Und deshalb sind es für mich die idealen Therapietiere.
0: 7 Wochen lang war Christiana nach dem für sie traumatischen Erlebnis in einer nahegelegenen Privatklinik. Im Gespräch mit ihrem Therapeuten kam die Idee auf, neben der herkömmlichen Gesprächstherapie auch die tiergestützte Therapie auszuprobieren.
4: Tiere machen einfach die Therapie spannender, interessanter. Wir sprechen davon, dass der Erfahrungsraum der andere ist. Normalerweise ist es ja so, dass wir in der Psychotherapie viel reden wir Psychotherapeuten und mit Tieren kommt einfach sehr viel Körpersprache, Mimik, Gestik mit rein und Tiere reagieren auch ganz anders und das macht es natürlich total spannend. Man kann viele Dinge ausprobieren, die man so normalerweise in der Psychotherapie, im normalen geschützten Therapieraum nicht ausprobieren könnte.
0: Dr. Rainer Wohlfahrt vermittelte die Patientin an seine Frau, Bettina Mutschler, mit der die Privatklinik eine Kooperation pflegt. Durch den Kontakt zu den Eseln soll Patientin Christiana wieder zu sich finden und ihr Trauma überwinden. Fellpflege und Streicheleinheiten haben etwas Meditatives. Christiana liebt die Ruhe, die die Tiere ausstrahlen.
2: Esel plärren nicht gleich los. Das ist ja sehr angenehm jetzt für mich mit Geräuschempfindlichkeit. Die nähern sich ja sehr behutsam. Ja, und mit Eseln spazieren gehen, da kommt man zurück ins Leben. Ja, also, und die sind natürlich sehr kuschelig und suchen Nähe.
0: Nähe zulassen, das fällt Christiana trotz ihres Traumas leicht. Eine Herausforderung für sie ist es dagegen, den Tieren Grenzen zu setzen. In der Therapiestunde soll sie Paco und Leo von einem saftigen Weidenzweig fernhalten.
2: Leo, stopp!
0: Ihre Körpersprache soll den Eseln ihre Grenzen aufzeigen. Aber die Tiere sind schlau. Gemeinsam überlisten sie die Grundschullehrerin und teilen sich das Festmahl. Ganz wie beste Freunde das eben machen.
3: Dieses Grenzen setzen, da habe ich viel mit ihr dran gearbeitet, weil es ihr sehr schwer fiel, dem Esel auch ein Nein zu geben. Und dann so dieser Vergleich auch, ja, mit den Schülern geht das, mit dem Esel geht das nicht so gut, warum nicht? Ist aber auch wichtig, weil der Esel soll mich ja ernst nehmen. Und ich darf diese Position hier beziehen und ich darf sagen, nein, du kriegst es jetzt noch nicht, du kriegst es erst später. Und dieses sich dann durchsetzen und überwinden, das zu tun, obwohl das Gefühl sagt, ich würde es ihm gerne gleich geben. Das war, glaube ich, so die Hauptgeschichte.
0: Was Christiana Adam in den Therapiestunden mit den Eseln klar wurde, nimmt sie mit in das Gespräch mit ihrem Therapeuten. Zusammen arbeiten sie die Erkenntnisse heraus. Was war für die Patientin herausfordernd? Wie hat sie sich in der Beziehung zu den Eseln gefühlt?
4: Ich glaube, dass der ganze Therapieprozess doch enorm gewonnen hat durch diesen Kontakt mit den Tieren. Und dass man das, was da passiert ist immer wieder, sie war ja auch zur Versorgung da von den Tieren, dass man das im Therapieprozess wieder aufgreifen konnte und immer wieder diesen Bezug, und der ist ganz wichtig, dass es nicht stehen bleibt, sondern dass man immer wieder diesen Bezug schafft, was habe ich bei den Tieren erlebt, was war da los, wie ging mir das mit den Eseln, und dass ich dann entsprechend gucke, wie wäre der Übertrag zu den Menschen, wie ist es in meinem Alltag, dass es nicht so ein nettes Erlebnis ist, ich bin jetzt mal wandern gewesen mit den Eseln, ich habe die mal gestreichelt, ich habe die mal gestriegelt, sondern dass man wirklich immer wieder Beziehungen schafft, was bedeutet das für meinen Alltag, und dann wieder neue Ziele für die Therapie setzt und wieder neue Ziele für die tiergestützte Therapie setzt.
0: Nach der Stunde im Rondell geht es für Paco und Leo endlich nach draußen spazieren. Für die traumatisierte Patientin Christiana Adams bedeutet das neue Herausforderungen. Denn Paco und Leo sind vorsichtige Tiere. Über diese seltsamen Rillen im Boden laufen sie nicht immer so selbstverständlich. Heute klappt das sehr gut. Ein Hindernis bleibt aber diese kleine Holzbrücke über den sprudelnden Bach. Trotz der Extra-Einladung will Leo nicht. Bettina Mutschler muss ihn davon überzeugen, dass die Brücke sicher ist. Da sind viele Nerven nötig.
3: Dadurch, dass Esel nicht in Hierarchien leben, sondern jeder Esel immer für sich entscheidet, ob er den nächsten Schritt tut oder nicht, sind die extrem bei sich. Und die sind zwar sehr, die kleben aneinander, sagt man. Und wir sehen ja auch bei denen, da gibt es immer den besten Freund. Und ohne den besten Freund geht man nicht gerne wohin. Aber trotzdem entscheidet jeder Esel, auch wenn wir unterwegs sind, ob er jetzt unter der Schranke durchgeht, über die Brücke geht. Und das Gefühl dann zu haben, ja, wenn der mit mir mitkommt, dann kommt er mit mir mit und läuft halt nicht seinem Chef hinterher.
0: Der Esel ist sein eigener Chef und in dieser Position entscheidet Paco, dass das Gras am Wegesrand grüner und saftiger ist als das Gras zu Hause. Ziehen und Zerren helfen da nicht. Patientin Christiana Adam muss Überzeugungsarbeit leisten. Gegen den Vorwurf, sie würde die Esel quälen, weil sie sie immer wieder mit fremden Menschen zusammenbringe, wehrt sich Bettina Mutschler.
3: Wir suchen Tiere aus, die möglichst von ihrer Persönlichkeit stabil sind.

0: die selber nicht traumatisiert worden sind, dann werden die lange vorbereitet. Ich habe über ein Jahr mit denen praktisch alleine gearbeitet, um die vorzubereiten, dass die Sachen kennenlernen. Dann bin ich mit Menschen, mit nicht belasteten Menschen erst gekommen, dass die sich daran gewöhnen, dass da eben auch andere Menschen kommen. Und dann erst haben wir mit Patienten angefangen. Und dadurch, dass die nie gezwungen werden, dass die immer weggehen können. Und wir haben auch Interventionen eine Stunde oder zwei Stunden und dann kommen die Esel für 10 Minuten. Und den Rest der Zeit beobachten wir die oder reden über die, weil die in dem Moment nicht das Bedürfnis haben zu kommen. Das ist ganz schwer auszuhalten, sowohl für den Klienten als auch für mich, weil die Leute zahlen ja für Eseltherapie oder Eselcoaching. Aber das bin ich den Tieren schuldig, denke ich.
1: Jeder Esel hat laut Mutschler eine Art Arbeitsschwerpunkt. Leo beispielsweise sei sehr sensibel und fühle sich besonders zu traurigen Menschen hingezogen, um sie zu trösten.
0: Was mich sehr ergriffen hat, war eine Patientin, die war sehr ernst die ganze Zeit und sehr, sehr praktisch orientiert. Und irgendwann saßen wir dann da und sie hat den Leo in den Arm genommen und hat eine Viertelstunde lang herzergreifend geweint. Also wirklich, war auch für mich gar nicht so einfach auszuhalten. Und als wir dann runtergelaufen sind und als eigentlich die Aktion schon vorbei war, hat sie mir erzählt, dass sie sich 30 Jahre lang das Weinen verboten hat. Und seit einem Jahr versucht sie wieder zu weinen und es ist ihr nicht geglückt. Und Leo hat es ermöglicht.
1: Die tiergestützte Therapie gehört in Deutschland zu den alternativmedizinischen Behandlungsformen. Die Kosten werden von den Krankenkassen nicht übernommen. Bettina Mutschlers Patienten sind Privatpatienten. Sie zahlen die Stunden aus eigener Tasche. Für jeden sei eine tiergestützte Therapie nicht geeignet, sagt Dr. Rainer Wohlfahrt.
2: Beim Patienten kommt es natürlich darauf an, hat er eine Affinität zu den Tieren, mag er die, kann er eine Beziehung zu diesen Tieren aufbauen. Und wir haben auch viele Patienten, die sagen, nö, das möchte ich nicht, das ist uninteressant für mich. Dann ist vielleicht Kunsttherapie oder Gestaltungstherapie oder Körpertherapie die bessere Therapie. Erfahrungstherapie als jetzt die tiergestützte Therapie mit den Eseln. Also es hat sowieso eine Grenze vom Tier her, aber natürlich auch von den Patienten her. Die sind ja frei in ihrer Entscheidung, können sagen, das möchten sie machen oder möchten sie nicht machen.
1: Christiana Adam ist froh über die Stunden, die sie mit Paco, Leo und den anderen Eseln verbracht hat. Für sie sei die Arbeit mit den Tieren der erste Schritt zurück in ein normales Leben nach ihrer traumatischen Erfahrung gewesen. Die Beziehung zu Tieren im Allgemeinen will sie auf jeden Fall weiter pflegen.
3: Da reicht ja schon der Nachbarhund und da reicht ja schon, dass man eigentlich das Vertrauen wiedergewonnen hat und dass man sagt, okay, ich habe mich jetzt rangetastet, ich bin jetzt über die Esel wieder, habe wieder Vertrauen gefunden, habe natürlich auch hier tolle Menschen kennengelernt.
1: Zu Paco und Leo jedenfalls hat die Grundschullehrerin eine Art Freundschaft aufgebaut und zur Belohnung für ihre Arbeit gibt es sogar ein paar leckere Karotten.

Ich bin mit meinem Papa früher immer schon zu Dampflokomotiven mitgenommen worden. Und da war ich so 2, 3 Jahre alt. Und ich bin auch in diesem Alter hier schon eben vor der Dampflok hier im Schlossgarten als Kind gestanden und habe auch diese Erinnerung noch in meinem Kopf, wie es riecht, wie es sich anfühlt, wie es anhört. Und das hat mich schon immer fasziniert. Auf die Idee, sich selber eine Dampflok zu kaufen, kommt man eigentlich nicht. Der ehemalige Besitzer der Dampflok war schon zu dem Zeitpunkt, wo ich eingestiegen bin, ziemlich alt. Er war schon Ende 70, Anfang 80. Und es war schon immer, seit ich dabei bin, die Frage, was passiert, wenn er mal aus Altersgründen nicht mehr kann. Und so ist eigentlich dann ein Schritt nach dem anderen gekommen und wir sind auf diese Idee gekommen, was wäre, wenn. Das ist der Führerstand von der Lok. Hier kann man all die Bedienelemente sehen, die hier der Heizer und der Lokführer beim Fahren bedienen müssen. Wie man sieht, sind das doch etliche. Es ist nicht ganz so einfach wie bei einer Diesel- oder Benzinlok, dass man einfach den Schlüssel rumdreht und losfährt. Wir haben hier eine Handbremse, das ist der große Hebel. Wir haben hier das wichtigste Instrument auf der Dampflokomotive, das ist der Wasserstandsanzeiger. Davon gibt es zwei. Die Dampflok ist nämlich aufgebaut wie in der Luftfahrt. Alle sicherheitsrelevanten Dinge sind redundant, das heißt zweimal vorhanden.

Das Besondere an der Greif ist die Geschichte, die sie hier in der Stadt hat. Die Greif ist das älteste Fahrzeug, was auf der Schlossgartenbahn unterwegs ist. Die ist 1939 gebaut worden bei Henschel und Sohn in Kassel. Und das war damals eine klassische Feldbahndampflokomotive, so nannte sich das. Und die wurde eingesetzt auf Großbaustellen und um während

Materialien zu transportieren. Nachdem dann der Zweite Weltkrieg vorbei war, wurde die Lok eingesetzt als Trümmereisenbahn, hat ihre Geschichte in Heilbronn, also auch hier relativ lokal, ist in Heilbronn gefahren und hat die alten Trümmer aus der Stadt rausgefahren, neue Baumaterialien hier reingefahren nach Heilbronn. Und danach ist sie in Mannheim bei einem Bauunternehmer eingesetzt worden. Das war die Geschichte vor der Schlossgartenbahn. Dann gab es 1967 einen Karlsruher Straßenbahnfahrer, der hieß Manfred Halle. Und der Manfred Halle hat diese Lok 1967 von der Baufirma in Mannheim gekauft. Vom Schrott, muss man sagen. Also er hat es gesehen und die Lok war eigentlich für die Verschrottung bereitgestellt. Und er hat sich entschieden, die Lok zu kaufen, weil es sein Kindheitstraum war. Und er wollte die Lok ursprünglich erstmal nur als Denkmal haben, um sie sich als Denkmal auf sein Grundstück zu stellen. Und dann kam eigentlich der Zufall, den keiner geplant hatte, dass 1967 im gleichen Jahr die Bundesgartenschau hier in Karlsruhe stattgefunden hat, zu der die Schlossgartenbahn dann gebaut wurde. Und der Manfred Halle hat dann festgestellt, dass die Spurbreite dieser Eisenbahn, die man durch den Karlsruher Schlossgarten gelegt hat, zufällig mit seiner Lok, die er erworben hat, zusammenpasst. Und er hat dann angefangen, in recht kurzer Zeit die Lok wieder fahrfähig zu machen. Und schon 1968 ist die Lok das erste Mal in Karlsruhe gefahren. Damals noch als alleinständige Attraktion. Die durfte noch gar keine Besucher im Kreis fahren. Dazu hat sie noch nicht die nötigen Komponenten gehabt. Und der Manfred Halle hat dann Stück für Stück immer mehr umgebaut an der Lok, bis sie so aussieht im Großen und Ganzen, wie wir sie heute kennen oder wie wir sie über Jahrzehnte jetzt kennen in Karlsruhe. Denn er hat sie so umgebaut in den Stil, wie er sich eine Dampflok vorgestellt hat, also westernartig, so wie es in einem alten Westernfilm der Fall war. Und ab Mitte der 70er Jahre, beziehungsweise Anfang der 70er Jahre, hat die Lok hier auch die Genehmigung bekommen, Personen zu befördern. Und dann hat sich das etabliert, was wir als Schlossgartenbahn mit der Dampflok kennen. Wenn die Dampflok Ende der Saison hier im Schlossgarten in den Winterschlaf geht, dann beginnt der Winterschlaf erstmal damit, die Dampflok für den Winterschlaf vorzubereiten. Das bedeutet, da es im Winter hier oft Frost gibt und auch die Halle nicht beheizt ist, müssen wir die Dampflok erstmal komplett entwässern. Das heißt, alle Leitungen müssen von Wasser gereinigt werden, dass es kein Frostschaden entstehen kann und der Kessel muss ausgewaschen werden. Dann bedeutet der Winter für uns immer Instandhaltung. Wir müssen bei der Dampflok im Kopf vorausplanen, weil wir nicht einfach zu irgendeinem Händler gehen können und Ersatzteile besorgen können. Also es gibt faktisch für diese Lok keine Ersatzteile zu kaufen. Dazu gibt es einfach viel zu wenige überlebende Exemplare und wir müssen dementsprechend immer die Bauteile, die wir haben, warten, pflegen, aufarbeiten oder Bauteile komplett neu fertigen. Also ich habe einige Semester Fahrzeugtechnik studiert. Danach Verkehrsingenieurwesen und ich arbeite im Thema historische Schienenfahrzeuge mehrere Jahre inzwischen. Einmal die Erfahrung hier gesammelt durch die Greif und unsere eigene Firma und aktuell arbeite ich in Darmstadt-Kranichstein mit einem Ingenieur, in einem Ingenieurbüro und der ist einer der letzten Sachverständige für historische Schienenfahrzeuge in Deutschland. Und dort machen wir auch andere Lokomotiven und da habe ich sehr viel gelernt. Der Mann hat auch hier an unserer Lok über die Jahre sehr viele technische Bauteile betreut und so sammelt man seine Erfahrungen. Ganz konkret vor der ersten Fahrt, nachdem all diese Arbeiten im Winter gemacht worden sind und nachdem auch nochmal kontrolliert worden ist, dass das alles passt, dann muss man ganz konkret den Kessel mit Wasser befüllen. Das ist essentiell bei der Dampflok, denn die ganze Kraft, die sich entwickelt und das ganze Funktionsprinzip funktioniert durch Wasserverdampfen. Das heißt, wir füllen den Kessel mit 1700 Litern Wasser, die dann durch das Feueranzünden verdampft werden. Des Weiteren, vor so einer ersten Fahrt, haben wir eine genaue Checkliste, die wir abarbeiten. Da müssen die Lager abgeschmiert werden. Da müssen verschiedene Vorbereitungen gemacht werden. Da muss Holz natürlich auch aufgeladen worden sein, denn die Lok ist mit Holz gefeuert. Und wenn all diese Checklisten abgearbeitet sind, dann machen wir Feuer. Und dann geht's los.

0: Wenn es dann losgeht, ist das für mich einerseits Alltag und Routine, manchmal auch Stress, aber in der Regel macht es Spaß und ich freue mich, dass wir jetzt gleich unseren Fahrgästen ein gutes Erlebnis bieten können. Bei der Fahrt ist eigentlich das Allerwichtigste die Beobachtung nach draußen. Ich muss mich auf ihn verlassen und er muss sich auf mich verlassen können, denn ich sehe nur meine rechte Seite und er sieht nur seine linke Seite. Deshalb sprechen wir uns immer sehr genau ab. Ich frage jetzt auch, ob die Strecke frei ist.
1: Strecke ist frei.
0: Denn wir fahren jetzt hier in eine Linkskurve, in der ich einfach gar nichts sehen kann. Und da hier im Park immer sehr viel los ist, Jogger, Kinder, Radfahrer, ist das eigentlich erstmal das Wichtigste. Das Zweitwichtigste ist die Bedienung der Dampflok. Ich muss fahren und er muss gucken, dass der Kessel genügend Wasser hat und das Feuer brennt. Also hier an der Stelle, wo wir jetzt vorbeifahren, ist vor 3 Tagen ein großer Baum umgefallen, aufs Gleis drauf. Und dann musste der Betrieb für einen halben Tag eingestellt werden, bis der Baum hier fachgerecht zerteilt und aus dem Weg geräumt wurde. Und wir müssen immer ein Auge nach vorne behalten, weil man weiß nie. Mein persönlich eigentlich schönstes Erlebnis hier auf der Lok war die Zeit, in der wir hier Besuch von der zweiten Dampflok aus Frankfurt hatten. Da hat mein guter Freund Christian Felten seine Dampflok Emma 3-mal hintereinander jeweils für mehrere Wochen seine Lok hier zu Gast gehabt. Überweg frei. Das war eine wunderschöne Zeit, auch für die Fahrgäste. Das kam extrem gut an. Damals hatten wir die höchsten Umsätze jemals hier bei der Schlossgartenbahn gemacht und hatten die meisten Fahrgastzahlen an einem Tag. Das war schon gigantisch. Und das war so mein persönliches Highlight in diesen Jahren. Aber ansonsten ist natürlich das Highlight eigentlich immer, dass es den Kindern und den Leuten so viel Freude macht. Frei. Das ist eigentlich ganz klar zu sehen, dass die Kinder hier immer die Dampflok sehen wollen, weil die lebt, die hat Geschichte, die ist zum Anfassen, zum Riechen. Und da fahren natürlich alle extrem drauf ab. Und für uns ist es eine Ehre, hier diese alte Technik und diese jahrzehntelange Karlsruher Geschichte weitermachen zu dürfen. Da kommt ein Jogger. Frei. Ich mache das alles, weil es für mich von Anfang an eine Herzenssache war. Es hat als Hobby für mich gestartet. Ich war schon immer mit Dampfeisenbahn verbunden, seit ich ein kleines Kind bin. Und dass die Dinge so gekommen sind, wie sie gekommen sind, da war viel Zufall dabei. Und in der Zwischenzeit bin ich sehr glücklich, dass wir uns so entschieden haben, der Marco und ich, das zu tun. Auch wenn es nicht immer einfach ist. Und dementsprechend würde ich sagen, dass ich meine Zeit mit irgendwas verbringen darf, was mir selber Freude macht, aber vor allem allen anderen drumherum einen richtigen Mehrwert hier in der Stadt bietet. Und deshalb bin ich zufrieden.

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0: Willkommen zu einer neuen Ausgabe von Car News TV. Bei der aktuellen neuen Förderung von E-Autos kommt der Start einer neuen elektrischen Kleinwagenoffensive genau zur richtigen Zeit. Klaus Niezwitz zeigt uns den neuen ID Polo und den neuen ID 3 Neo. Aus dem Konzern präsentiert Cupra den neuen Raval und der Leapmotor B10 rundet die fast reine Elektrosendung ab. Abschließend fuhren wir den Cupra Terramar VZ Plug-in-Hybriden im Alltag. Starten wollen wir aber mit dem neuen Raval. Ganz gegen den Trend ist Cupra, die Marke im VW-Konzern, die noch für schwarze Zahlen sorgt. Kein Wunder also, dass der neue Cupra Raval die neue elektrische Kleinwagenfamilie des VW-Konzerns als erstes Modell präsentiert. Dieses Urban Electric Car trägt den Namen eines Szeneviertels Barcelonas und soll die Straßen mit seinem rebellischen, urbanen Elektrocharakter erobern. Frontpartie, Lichtsignatur, bündige Türgriffe und die straffe Seitenlinie signalisieren schon im Stand, dass er ein Must-Have der Lifestyle-Szene sein möchte. Mit klarer Abgrenzung zu den eher biederen Konzernverwandten VW ID Polo und Skoda Epic.
1: Hier ist er nun, der neue Cupra Raval. Neu, ganz neu, dieses kleine Kraftpaket, ca. 4 Meter lang. Wir durften ihn schon im Stadtgebiet von Barcelona bewegen und er ist auch ein ideales Stadtfahrzeug. Er hat bis zu 226 PS und soll nur in der Basis ca. 26.000 Euro kosten. Das ist ganz ordentlich. Dieser kostet natürlich mehr. Das ist die Power-Version, der VZ. Das Fahrzeug wurde lange erwartet, denn man sucht im Markt natürlich momentan noch vergeblich nach wirklich preiswerten Alternativen. Und diese preiswerten Alternativen sind gefragt, weil bisher haben die meisten Hersteller natürlich die großen Fahrzeuge in den Markt gebracht, denn damit konnte man viel Geld verdienen. Hier muss gut gerechnet werden, aber das Fahrzeug macht trotzdem keinen billigen Eindruck. Er macht Freude und er wird sicherlich auch wieder mal mit diesem sehr, sehr eleganten und sehr ansprechenden Design seine Käufer finden.
0: Doch wie schon beim Born ist nicht jede Variante ein technisches Highlight, was allerdings auch den weniger Begüterten die Chance gibt, ein wirklich attraktives Modell zu einem dann günstigeren Einstiegspreis zu fahren. Wen interessiert schon im urbanen Verkehr, dass die Schwestern deutlich bessere Leistungswerte aufweisen? Wir fuhren im ersten Test den Cupra Raval VZ, der das visuelle Versprechen des Auftritts auch liefert. Doch diese Dynamik mit Temperament lässt den Einstiegspreis von 25.950 Euro dann mit der Top-Version auf 46.525 Euro schnellen. Die 4,5 Meter Länge des Raval ist stadttauglich und handlich. Der Radstand von 2,60 Meter sorgt für stimmige Proportionen und Geräumigkeit. Die erhöhte Sitzposition erleichtert die Übersicht und im dichten Verkehr helfen die kompakten Maße ebenso wie die verfügbaren Assistenzsysteme. Der Kleinwagen erfüllt damit die Anforderungen des urbanen Alltags, ohne den sportlichen Cupra-Markenanspruch aufzugeben. Dazu passt auch der Kofferraum, der ein Kaufargument darstellt. Da die neuen Konzernkleinwagen nun wieder mit Frontantrieb fahren, entsteht Raum für einen tiefen Laderaum. Im Fall des Raval sind das erstaunliche 441 Liter. Im Fond wird es allerdings für Passagiere relativ eng. Stimmig wirkt dagegen das Raval Cockpit. Cupra kombiniert ein 10,25 Zoll Digitalinstrument mit einem 12,9 Zoll Touchscreen und setzt auf eine Darstellung, die modern, aber nicht überladen wirkt. Die Tasten am Lenkrad, die klare Struktur der Mittelkonsole und die insgesamt ablenkungsarme Gestaltung deuten an, dass hier jemand verstanden hat, wie Bedienung im Auto funktionieren soll. Umso irritierender, dass Cupra ausgerechnet bei häufig genutzten Funktionen nicht konsequent weitergedacht hat. Wie schon gesagt, der Cupra Raval ist auch für wenig Geld zu haben. Bei der Top-Variante finden aber Anspruch und Optik erst zueinander. Das heißt, in der Top-Motorisierung ist er das, wonach er aussieht. Ein kleiner Top-Sportler für den urbanen Raum. In der Stadt ist der kleine Stromer flink genug, um sich durch Lücken zu wuseln. Einparken ist ein Kinderspiel und auf kurvigen Landstraßen wirkt er agil, direkt und hungrig auf Lastwechsel. Der kräftige Antritt aus niedrigen Geschwindigkeiten, die präzise Vorderachse und die insgesamt hohe Traktion verleihen dem Wagen eine spürbar sportliche Berechtigung. Zum positiven Fahreindruck tragen vor allem die technischen Zutaten der VZ-Version bei. Das elektronische Sperrdifferential, die breiteren 235-Reifen und das adaptive Fahrwerk machen aus dem Cupra Raval ein echtes Freizeitvergnügen. In den Modi Performance und Cupra tritt die Abstimmung sehr straff auf. Die Spurstabilität ist selbst dann noch gegeben, wenn andere Fronttriebler bereits zum Untersteuern neigen. Allerdings kann Cupra auch etwas übertrieben posen. Ein Druck auf den Fahrmodus-Schalter und der Raval möchte akustische Aufmerksamkeit. Wer es braucht? Die Grundversion startet mit 116 PS, also 85 kW. Das reicht im Stadtverkehr ganz sicher. Das Design verspricht aber viel mehr. Noch weiter öffnet sich die Schere der Möglichkeiten beim Laden. Ab Sommer 2026 kommt der Raval in zwei Batterievarianten und jeweils zwei Leistungsstufen. Unten beginnt die Baureihe mit einer 47 Kilowattstunden LFP-Batterie, kombiniert mit 116 oder 135 PS. Darüber rangiert die 52 Kilowattstunden NMC-Batterie mit 211 oder 226 PS. Betrachten wir den Preis für die Basis, ist eine Schnellladeleistung zwischen 50 und 90 kW DC schwierig zu argumentieren. Aber vielleicht lockt das rebellische Kleid des Raval. Ehrlicherweise wird aber sowohl Leistung und Ladezeit für Kurzstrecke mit eigener Wallbox absolut ausreichen. Erst bei längeren Strecken und dem Bedarf nach kurzen Ladezeiten wird die größere Batterie erforderlich sein. Die Preisfrage wird also zu Diskussionen führen. Der Einstiegspreis von 25.950 Euro klingt zunächst nach einem noch akzeptablen Türöffner und wird auch für eine kleine Zielgruppe sinnvoll sein. Den Raval, der fahrdynamisch und emotional wirklich beeindruckt, erhält der Kunde aber erst nach einem ordentlichen Aufpreis. Die von uns gefahrene Top-Version VZ kostet dann auch 46.525 Euro, was die Frage nach größeren Cupra-Modellen beim Händler provoziert. So zeigt sich der Cupra Raval mit zwei Gesichtern. Er ist ein Elektro-Kleinwagen mit gelungenem Bedienkonzept, großem Kofferraum und mit mehr Leistung als erfreulich sportlich. Die günstige Einstiegsvariante lässt vieles vermissen, ist aber optisch ein Gewinn. Wer darauf setzt und mit theoretischen Leistungsmerkmalen im Stadtverkehr ohnehin nichts anfangen kann, ist auch mit der kleinen Einstiegsvariante gut bedient. Die teurere VZ-Variante ist aber schon toll. Auch wenn der Raval der erste einer neuen Fahrzeuggeneration im VW-Konzern ist, mit dem neuen ID.3 rundet sich das Angebot weiter ab.

Ich bin in Hamburg und darf euch begrüßen zur Vorstellung eines neuen VW ID.3. Kenne ich schon, werden die meisten jetzt sagen. Stimmt, den ID.3 kennen alle, denke ich mal. Aber der hier ist komplett neu, der ID.3 Neo. Und dieses Auto hat die Außenmaße von 4,26 Meter. Der ist ungefähr 1,50 Meter hoch und 1,80 Meter breit. Vorne gibt es eine Dynamik, bedingt auch durch dieses sehr, sehr schöne Licht. Es gibt LED-Scheinwerfer, es gibt ein Tagfahrlicht, ein beleuchtetes Logo. Das gehört bei einem elektrischen VW natürlich dazu. Es gibt einen großen Lufteinlass, der kühlt das gesamte System und sorgt auch dafür, dass man optisch hier vorne so eine gewisse sportliche Dynamik hat. So, jetzt schauen wir uns noch mal hier die Räder an. Es gibt bei diesem Auto die Möglichkeit, 20 Zoll Räder zu bestellen. Das Original sind dann 19 Zoll. Das hier ist 20 Zoll. Sieht sehr dynamisch aus, sind auch ein bisschen breiter. Damit hat man auch ein bisschen mehr Grip, wenn es mal ein bisschen schneller über die Landstraße geht. Das Heck ist nicht einfach zu gestalten, sieht aber besser aus als beim ersten ID.3. Das hier gefällt mir ganz gut. Und damit jetzt mal zur Technik. Dieses Auto hat einen Motor, der hat eine Leistung von 170 km.

0: Kilowatt. Damit schafft das Auto die 100 schon in 8 Sekunden. Bei 160 wird dann auf der Autobahn auch abgeregelt. Es gibt verschiedene Akkus und diese Variante Style hat einen Akku von 79 Kilowattstunden und damit ist eine elektrische Reichweite möglich von 630 Kilometern. Mehr braucht eigentlich kein Mensch. So viel zur Optik, jetzt schauen wir mal nach innen. So, ich muss sagen, hier drin gibt es so eine sogenannte Wohlfühlatmosphäre. Alles ist neu, es sieht wirklich gut aus. Und wenn ich nach vorne schaue, gibt es hier einen 10 Zoll großen Monitor. Und da ist der Tacho und der Drehzahlmesser untergebracht. Dann habe ich hier auf der rechten Seite das Infotainment-System komplett neu. Es gibt eine neue Software, lässt sich einfach bedienen. Alles ist hierüber zu steuern, fast alles, muss ich sagen. Denn hier unten gibt es noch die Schalter für die Heizung und für die Lüftung. Finde ich gut, dann braucht man nicht immer in ein Menü hier in diesem Bildschirm und wird abgelenkt. Also das hat man wirklich gut gelöst. Es gibt ein neues Lenkrad, finde ich echt gut. Ist unten und oben abgeflacht, sieht sehr sportlich aus, ist sehr griffig. Und diese elektronischen Schalter, die hat man entfernt. Das sind ganz normale Schalter. Wenn man darüber gleitet, dann schaltet man nicht irgendwas ein oder aus. Da hat man wirklich einen Kundenwunsch befolgt.
1: Gelungen ist auch das neue Technikpaket, bedingt durch den modularen Elektrobaukasten Plus von Volkswagen. Die hohen Reichweiten wurden auch möglich durch neue E-Motoren, die sparsamer sind, aber mehr Reichweiten ermöglichen. Rund 40 Kilometer sollen jetzt mehr drin sein. Mit DC-Laden kann ein Akku mit 10% Restkapazität bis zu 80% in 24 Minuten wieder geladen werden. Dieser ID.3 Neo besitzt einen Heckantrieb, eine sehr gute Gewichtsbalance und somit wohl auch ein gutes Fahrverhalten. Der Neo wiegt mit Fahrer rund 1950 Kilogramm. Möglich ist auch das sogenannte One-Pedal-Driving im Modus der stärksten Rekuperation. Das ist sehr bequem. Das Kofferraumvolumen liegt bei 385 Litern.
0: Für die hinteren Passagiere gibt es reichlich Platz. Der Sitz vorne ist eingestellt für jemanden, der 1,85 Meter lang ist. Ich habe immer noch reichlich Kniefreiheit. Oben der Kopf hat auch noch ein bisschen Platz. Also einer längeren Reise steht hier nichts im Weg. Jetzt kommen wir zum Preis. Also die Trend-Ausgabe wird kosten so unter 34.000 Euro. Und eine Style-Version mit allem, was man sich so wünscht, kostet dann knapp unter 50.000 Euro. Also, ihr habt die Qual der Wahl. Mir hat das Auto gefallen. Das war's von mir. Bis dann. Tschüss.
2: Auch der Polo wird elektrisch und startet als ID Polo mit neuer fortschrittlicher Technik.

Ich bin in Hamburg und da steht er, der neue Volkswagen ID Polo. Ein Auto, das ich schon mal fahren konnte vor einigen Wochen. Da war er allerdings noch getarnt. Und ich muss sagen, das Fahrverhalten, die Fahreigenschaften, die Fahrdynamik, das ist schon absolut überzeugend, wie so ein kleines Auto um die Ecken geht. Mir hat er wahnsinnig viel Spaß gemacht. Und hier steht jetzt die ungetarnte Version. Ein relativ kleines Auto, wobei ich kenne viele kleine Autos aus den 70er und 80er Jahren, aber die Autos hier werden immer größer, somit auch dieser ID Polo. Wenn wir uns die Front anschauen, das ist ziemlich weit runtergezogen alles. Es gibt hier modernstes Licht und dieses Tagfahrlicht ist sehr schön, beleuchtetes Logo, man hat hier den Frischlufteinlass. Also das Auto hat einen Frontantrieb, das bedeutet, der Elektromotor sitzt hier vorne auf der Vorderachse. Und das ergibt ein sehr sicheres Fahrverhalten, wie schon beim alten Polo mit einem Verbrenner. Der hatte auch einen Frontantrieb, die Golf-Varianten natürlich auch. Das ist ein sehr sicheres Fahren, das ist ein sehr einfaches Fahren. Aber die Leistung, die hier ansteht, die ist schon nicht schlecht. Der hat 155 Kilowatt Leistung, das sind so 211 PS. Und damit schafft das Auto die 100 schon in 7,4 Sekunden. Und auf der Autobahn kann man nicht ganz schnell fahren. 160, dann wird das Ding abgebremst elektronisch. Aber ich denke mal, das wird den meisten auch reichen. Bei den Akkus oder bei den Batterien sieht es so aus, es gibt zwei Versionen. Einmal 37 Kilowattstunden und einmal 52 Kilowattstunden. Mit dem kleineren Akku fährt man so 317 Kilometer als Reichweite und bei dem anderen sind es 455. So, jetzt schauen wir uns mal den Rest hier an. Es gibt 18 Zoll Räder und die würden

0: mir als 19 oder 20 Zoll Räder vielleicht noch ein bisschen besser gefallen. Aber okay, das ist jetzt mal Standard hier. Und was mir auch gefällt optisch, das sind diese ausgestellten Kotflügel. Die gibt es auch bei diesem Polo GTI. Das sieht sehr dynamisch aus, steht auch diesem Auto sehr gut. Also rundherum muss ich sagen, echt gelungen. Jetzt schaue ich mal nach innen. Auch dieser ID Polo entstand natürlich auf Basis des modularen Elektrobaukastens Plus von Volkswagen. Und so findet man viele Bauteile, die ich hier sehe, auch in anderen ID-Modellen. Ist ja auch nicht schlecht, so kann man viele Entwicklungskosten sparen. Vor mir gibt es einen kleinen 10-Zoll-Monitor für Drehzahlmesser und auch Tacho. Und da sind auch alle Informationen, die ich benötige, wenn ich mit einem elektrischen Auto unterwegs bin. Das Navigationssystem oder das Infotainment-System hier, das ist ein 13-Zoll-Monitor. Das ist alles vom Feinsten. Es gibt eine neue Hardware, eine neue Software. Das lässt sich sehr einfach und intuitiv bedienen. Also da hat man wirklich fleißig gearbeitet, um die Probleme, die man früher hatte, nicht mehr zu bekommen. Also hier gibt es dann noch ein paar Schalter hier unten. Die sind hier gut angebracht für die Heizung und Lüftung. Und ich denke mal, da muss man dann nicht mehr ins Menü, um beispielsweise die Heizung anzuheben. Es gibt viele Ablagen, schöne neue Sitze mit einer guten Seitenführung, wenn man mal ein bisschen schneller durch die Kurven fährt. Und es gibt ein neues Lenkrad. Das findet sich auch in vielen ID-Modellen. Hier hat man auch keine digitalen Knöpfe mehr. Das funktioniert ganz normal. Und da kann man sich auch nicht mal, wenn man drüber rutscht, irgendwas ein- oder ausschalten. Also insgesamt muss ich sagen, gelungenes Cockpit, da gibt es nichts zu meckern.
1: Im Design ist nun endlich wieder ein VW zu erkennen. Die typische VW-C-Säule darf einfach nicht fehlen bei einem Polo von Volkswagen. Das ID-Heck enthält nun wieder VW-Gene, da kann man sagen, gut gemacht. Endlich auch wieder vier Fensterheber und ein VW-Cockpit vom Feinsten. Nicht überladen, leicht und modern, man könnte sagen sportlich-spartanisch. Die Mitfahrer hinten sitzen ausreichend bequem. Ab 1,85 Meter Größe wird's aber etwas enger. Bei dem Anblick würde ich sagen, warum nicht gleich so? Man kann mit 11 Kilowatt laden oder bei dem DC-Laden 130 Kilowatt nutzen. Damit ist in rund 25 Minuten der Akku von 10 bis 80% wieder geladen. Bemerkenswert ist auch das Drehmoment des E-Motors von 290 Newtonmetern, der übrigens neu entwickelt worden ist. Vorne gibt es kein Ablagefach, nur viel Technik. Neu sind die Vorder- und Hinterachse. Beide sorgen für ein exzellentes Fahrverhalten.
0: In Sachen Kofferraum sieht es so aus, man hat hier 454 Liter zur Verfügung. Und wenn man dann die Rückenlehnen umklappt, sind das 1249 Liter. Das ist ja mal nicht schlecht. Interessant ist auch noch, das was man hier drunter findet, da kann man noch einiges als Stauraum nutzen.
1: Schlussendlich ein gut durchdachter Kleinwagen, der VW ID Polo.
0: Ja, zum Schluss gibt es immer das Beste und das ist in diesem Fall der Preis für diesen ID Polo von Volkswagen. 24.995 Euro muss man auf den Tisch des VW-Händlers legen. Wer dann noch ein bisschen mehr investiert und hat ein etwas schickeres Auto, da sind dann rund 38.000 Euro fällig. Interessant ist das Auto auf jeden Fall. Mir hat er gefallen, euch vielleicht auch und das war's von mir. Bis dann, tschüss.
2: Im Stellantis-Konzern zeigt die neue Marke Leap Motor einen weiteren preiswerten Einstieg. Wir fuhren den attraktiven Chinesen im Alltagstest. Leap Motor ist ein chinesischer E-Auto-Hersteller, der nun im Stellantis-Konzern eine besondere Rolle spielt. Die Technik ist sehr weit entwickelt und somit auch für die Zukunft der Stellantis-Marken interessant. Wer allerdings Leap Motor für eine reine Elektromarke hält, der irrt. Das von uns getestete Modell ist zwar die reine Elektrovariante, verfügbar ist aber auch eine Hybridversion mit Range Extender mit dem Rezept gegen die noch immer verbreitete Reichweitenangst, die viele Zeitgenossen mit der Elektromobilität verbinden. Daher resultiert auch die enorme Kaufzurückhaltung, auf die Leap Motor wie einige andere Chinesen sehr schnell reagiert hat.
3: Viele werden sich fragen, was ist denn Leap Motor? Leap Motor ist eine chinesische Firma, die spezialisiert ist auf Elektrofahrzeuge. Und was ganz interessant ist, sie ist erst 2016 gegründet worden. Mittlerweile hat sich die Stellantis-Gruppe an diesem Unternehmen beteiligt, und zwar mit gesamt 1,5 Milliarden Euro, wie man hört. und holen sich diese Kompetenz für Elektrotechnik natürlich jetzt ins Haus. Der B10 ist eigentlich ein richtig gutes Fahrzeug. Man hat wenig dran ausgesetzt.

0: auszusetzen. Vor allen Dingen am Preis ist wenig auszusetzen, denn der beginnt bei unter 30.000 Euro. Und das Fahrzeug fährt prima, die Regelmechanismen sind state of the art. Allerdings gibt es hier und da so kleine Dinge, die ein bisschen nerven. Das ist vielleicht die Bedienung oder so Kleinigkeiten mit dem Türöffnern oder hier. Das ist nicht ganz schön, aber daran gewöhnt man sich und der Preis ist durchaus attraktiv.
1: Wir fuhren den B10 als E-Variante und als Topmodell Design Pro Max mit dem alleinigen E-Antrieb. Das Fahrzeug ist optisch recht ansprechend und sieht sich in der aktuell modernen Designsprache. Auch wenn der B10 gefällig ist, optische Alleinstellungsmerkmale hat er wenig, fällt aber auch nicht negativ auf. Mit 4,51 Meter Länge ist der B10 irgendwo zwischen einem VW ID3 und ID4 zu finden. Vorne wie hinten gibt es ausreichend Platz für die meisten Passagiere. Die hellen Oberflächen des Testwagens mit dem serienmäßigen Glasdach ergeben ein angenehmes Ambiente. Trotz der überschaubaren Abmessungen ist der Innenraum erstaunlich geräumig. Die Sitze vorne sind vor allem in Richtung Komfort ausgelegt und bieten ausreichenden Seitenhalt. Vorne wie hinten herrschen angenehme Platzverhältnisse und im Fond gibt es eine vorbildliche Kopffreiheit in dieser Klasse. Die Materialien sind dem aufgerufenen Preis entsprechend zum Teil einfach, aber sauber verarbeitet. Der B10 ist ein Angebot für Zeitgenossen, die eine gelassene Fahrweise bevorzugen. Als Kurvensportler eignet sich der B10 nicht. Doch wahrscheinlich erwartet die angesprochene Zielgruppe das auch nicht. Das vor allem in Richtung Komfort abgestimmte Fahrwerk schluckt die schlimmsten Sünden der Fahrbahn souverän, wobei allerdings die Lenkung in der Einstellung Comfort etwas präziser ausfallen könnte. Bis Tempo 120 km/h ist die Geräuschentwicklung dezent und erst danach machen sich die Windgeräusche bemerkbar, ohne allerdings zu stören. Mit seinen 160 kW bzw. 218 PS bietet der B10 ausreichend Leistung. Allerdings ist der Leap-Motor alles andere als ein Sportler. Das Drehmoment liegt bei bescheidenen 240 Newtonmetern. Und dies aus gutem Grund. Eine elektroautotypische Beschleunigung kostet viel Energie. Und wer nutzt dies schon ein weiteres Mal nach der ersten Testbeschleunigung? Auch wenn andere E-Autos schneller spurten, der B10 ist eher der sparsame Familienlaster. Den WLTP-Verbrauch gibt Leapmotor mit 17,3 Kilowattstunden pro 100 Kilometer an, was wir naturgemäß mit Sports und Höchstgeschwindigkeit nicht erreichen konnten. Bei der DC-Ladeleistung sagt die Werksangabe 168 Kilowatt, mit einer von Leapmotor angegebenen Ladedauer von 20 Minuten für die Ladung von 30% auf 80%. Eine Vorkonditionierung fürs Laden gibt es nicht, was bei dem Preisangebot aber kaum überraschen sollte. Vor dem Fahrer befindet sich eine kompakte digitale Informationszentrale, bei der die Anzeigen im Interesse einer besseren Ablesbarkeit allerdings etwas größer ausfallen könnten. Über den zentralen 14,6 Zoll Bildschirm werden das Infotainment-Angebot sowie die Fahrzeugfunktionen und die Konnektivität gesteuert. Die Features und die Bedienung der Multimedia-Einheit entspricht dem Zeitgeist, was aber auch heißt, dass sich Funktionen erst entdecken lassen müssen. Mit der Zeit wird dies natürlich verinnerlicht. Nur der Anfang hat seine Hürden. Die erste Ausfahrt ist unspektakulär. Allein das Öffnen des Wagens mit der NFC-Karte am linken Außenspiegel weckt einige Fragen zu den kreisrunden Kratzern durchs Auflegen. Zudem wäre es schön, müsste der Fahrzeuglenker das Auto nicht jedes Mal umrunden, bevor er den Kofferraum öffnet. Apropos öffnen, ist nur eine Hand frei, wird das Jonglieren mit Drücken und Aufziehen der Türgriffe sehr mühsam. Das Fahrverhalten des Leapmotors ähnelt auch anderen Stellantis-Modellen. Nur der Blick auf das Lenkrad und das Display verrät, dass es der Leapmotor B10 ist. Bei der Betätigung der Blinker erscheinen auf dem 14,6 Zoll großen Touchscreen gleich zwei Darstellungen der 360-Grad-Kamera. Einmal eine Draufsicht von oben und eine Third-Person-Ansicht, die per Fingergeste frei wählbar ist. Mit 420 Litern in der Standardkonfiguration ist das Ladevolumen des Kofferraums eher Durchschnitt, allerdings auch gut nutzbar durch klare Flächen.

0: Für das Ladekabel gibt es zudem einen kleinen Frunk unter der Motorhaube, da der Elektromotor beim B10 an der Hinterachse liegt. In Deutschland hat Leap Motor seit Marktstart mittlerweile ein Netz von mehr als 130 Stützpunkten aufgebaut, das bis Ende des Jahres auf die Zahl von rund 200 wachsen soll. Das Fazit ist unter Berücksichtigung des sehr interessanten Preises positiv. Der Kunde erhält viel Auto für sein Geld, wenn auch mit einigen kleinen Ärgernissen, die aber schnell akzeptiert sind. Als typisches neues Nutzungsformat hat sich das kurzzeitgeleaste E-Auto ohnehin von einem hochqualitativen Lebenszyklus von mehreren Jahren bis zur Weitergabe an die Kinder verabschiedet. Womit auch kleine Kompromisse für einen sensationellen Preis ab 29.900 Euro zu akzeptieren sind. In einem weiteren Alltagstest bewegten wir mit dem Cupra Terramar VZ eine sehr attraktive Alternative zum E-Auto. Cupra ist derzeit eine der angesagtesten Marken. Und sie machen wohl auch sehr viel richtig. Aufgrund der aktuellen Weltmarktlage mit hohen Benzinpreisen, verlockenden Förderprämien und vielen Sonderangeboten der Autohersteller, um die vor Jahren projektierten E-Autos an den Mann zu bringen, sieht es derzeit für das E-Auto wieder besser aus. Doch nicht für alle Konsumenten und Regionen ist das E-Auto ideal und langfristig werden dort auch die Kosten steigen. Grund genug, ein wirklich attraktives Verbrenner- oder Plug-in-Modell im Programm zu haben und, sagen wir es gleich, er ist ein echter Gewinn für das Cupra-Programm.
1: Der Cupra Terramar VZ bedient natürlich wieder eine Zielgruppe, die jung, dynamisch, sportlich ist und die dieses Auto auch lieben wird. Das Fahrzeug ist sehr agil auf der Straße. Er ist eigentlich auch ein Langstreckenläufer, denn er funktioniert hervorragend, er ist sehr schnell, er macht einfach Freude. Und vor allen Dingen, wenn man auf langen Strecken unterwegs ist, es entfallen die langen Ladestopps der Elektrofahrzeuge. Und das ist für viele Leute mittlerweile sehr, sehr wichtig. Die Zielgruppe wird damit sehr glücklich sein, aber auch aus einem Grund, ich mag es privat formulieren, wir sind in den letzten Wochen sehr viele Elektroautos gefahren und man steigt in diesen Verbrenner und man hat sofort wieder ein Grinsen in den Backen, weil natürlich hier auch ganz archaische Grundemotionen bedient werden. Das Auto vibriert, man spürt die Kraft, auch wenn man drin sitzt. Und es ist nicht eine künstliche Emotionalität wie bei vielen Elektroautos, die darauf basiert, dass das Auto geradeaus sehr schnell ist, aber in den Kurven die Performance eben nachlässt. Und auch dieses hohe Gewicht, das die Elektroautos mit sich rumschleppen, das spürt man hier nicht.
0: Bei den Motoren kann zwischen TSI und Plug-in-Hybrid-Version gewählt werden. Für den Alltagstest fuhren wir den starken Plug-in-Hybrid mit einer Systemleistung von 252 PS bzw. 200 kW. Der Basispreis des kleinen Benziners beginnt bei 43.020 Euro. Der Listenpreis für den sportlichen VZ liegt bei 46.900 Euro und bietet schon eine sehr feine Ausstattung. Eine 20 Kilowattstunden große Batterie soll für bis zu 120 Kilometer E-Reichweite sorgen, was bei kühlen Temperaturen aber etwas weniger war. Dafür ist die Zusatzbatterie mit bis zu 20 Kilowatt an einer Schnellladestation zu laden, womit in ca. 30 Minuten die Batterie von 10% auf 80% geladen werden kann. Beim Antrieb setzt Cupra auf die Kombination von einem 1,5 Liter TSI mit 177 und einem 116 PS Elektromotor. Beide zusammen erreichen eine Systemleistung von 272 PS und ein Systemdrehmoment von 400 Newtonmetern. Dies verleiht dem Terramar viel Sportlichkeit. Und die Elektronik zaubert spürbar, um die Kraft souverän mit dem Frontantrieb auf die Straße zu bringen. Die Höchstgeschwindigkeit liegt bei 215 Stundenkilometern. Obwohl die Leistung absolut ausreicht, erwartet der Kunde angesichts der PS-Zahl und der sportlichen Erscheinung mehr Performance, wird aber mit guten Verbrauchswerten verwöhnt. Der Verbrauch auf den ersten 100 Kilometern liegt mit geladenem Akku laut Hersteller bei 0,4 bis 0,8 Liter. Später und ohne Elektrounterstützung verbrauchte der Terramar ca. akzeptable 5,5 Liter auf 100 Kilometer. Das 6-Gang-DSE-Getriebe kann überzeugen, sowie die sportive Auslegung von Fahrwerk und Federung. Die adaptive Dämpfung bietet aber dennoch auch ein hohes Maß an Komfort, sodass die Langstrecke für den Terramar VZ nahezu ideal ist. Sehr umfangreich ist auch die Sicherheit.

Sicherheitsausstattung, wobei die von der EU vorgeschriebenen Systeme oft sehr früh reagieren und manchmal auch nerven. Der Terramar hat uns sehr gut gefallen. Die Optik ist ein Highlight, sowie das Plug-in-System, die Qualität, die hohe Effizienz und das Platzangebot. Und das war's schon wieder mit elektrischen und sehr kompakten Neuheiten in der Welt des Automobils. Wir hoffen, es war auch für Sie etwas dabei und wir sehen uns wieder bei der nächsten Ausgabe von CarNews TV.

0: Schon beim Aufwärmen geht's richtig rund. 20 Kinder sind zum Ringen in die Stadtmission Mosbach gekommen. Ivan Tschernjenko nimmt die Grundschüler richtig ran. Zweimal in der Woche wird trainiert. Kondition, Kraft und Beweglichkeit. Es ist kein Verein, kein Fitnessstudio und keine christliche Jugendgruppe. Ringen ist ein Real-Life-Angebot der Evangelischen Allianz. Im echten Leben sollen Kinder und Jugendliche Gemeinschaft erleben und Erfahrung sammeln.
1: Unsere Motivation ist unser Glaube. Und wir sagen aber, der Glaube muss Auswirkungen auf das echte Leben haben. Und so in Bezug auf technische Fähigkeiten, die aber wieder durch Soziale vermittelt werden und Jugendliche darin merken, sie können was, sie sind begabt in Sport, im Technischen, in vielen verschiedenen Bereichen, Tanz, merken sie, oh, sie haben eine Stärke, sie haben eine Gabe, verbessern ihr Selbstbewusstsein und werden so fürs Leben vorbereitet.
0: Genau das ist auch die Vision von Ivan Tschernjenko. Er kam 2022 mit seiner Familie aus der Ukraine und hat sich vor 3 Jahren der Initiative angeschlossen.
2: Das Ringen ist wie das Mikromodell des Lebens. Jeder Mensch steht jeden Morgen vor Herausforderungen, muss ringen mit Entscheidungen. Wenn junge Menschen nicht gelernt haben, sich selbst zu überringen, negative Einstellungen zu überringen, bleiben sie immer in der Verlierermannschaft.
3: Simeon, Georgi,
0: Ivan. Dass Ivan Tschernjenko kaum Deutsch spricht, ist kein Problem, weil viele Kinder Russisch verstehen. Und wenn nicht, geht es mit Körpersprache. Eine große Gruppe kommt aus der Ukraine. Dort ist Ringen Tradition und Volkssport. Genauso in der Türkei, in Syrien oder vielen arabischen Ländern.
1: Zu uns kommen sehr viele muslimische Jugendliche, was für mich am Anfang gewundert hat, da einfach auch bei uns im Gottesdienstsaal, wo das Ring stattfindet, ein großes Kreuz vorne hängt. Das ist kein Hindernis für die Jugendlichen. Die Jugendlichen finden die Werte, die wir vorleben, super. Wir haben keine Andacht oder Predigt in dem Sinn, prägen, wie gesagt, durch das Vorleben und das nehmen die Jugendlichen sehr gerne an.
0: So leistet die Initiative einen Beitrag zur Integration. Familie Tschernjenko ist längst angekommen. Während die Schwiegermutter das Baby hütet, trainiert Julia ihren Sohn Misha und Kenoa. Den fortgeschrittenen Jungen bringt die Freistilmeisterin spezielle Techniken bei. In der Ukraine hatte sie mit ihrem Mann einen Ringerverein für Kinder gegründet. Julia war auch der Grund, dass Ivan überhaupt zum Ringen kam.
2: Während meines Studiums habe ich meine Frau kennengelernt, die damals schon ukrainische Ringermeisterin war. Ich habe mich damals gefragt, was wird das Gemeinsame sein, was uns in der Ehe später verbinden wird? Und ich habe verstanden, dass wir über die großen Pläne des Lebens reden können, aber eben auch über das Ringen.
0: Dass auch sein Sohn ringt, ist ja klar, aber Misha hat noch ein zweites sportliches Standbein.
4: Ich mache Basketball im Verein TSV Bielefeld. Dort sind gute Trainer, ja.
0: Kenoa macht auch Judo und findet Kampfsport generell cool.
5: Ich muss zugeben, ich bin sehr ehrgeizig. Wenn ich was erreichen will, dann hänge ich mich da richtig rein und versuche die ganzen Übungen zu machen. Und wir machen hier ja auch ein paar Kraftübungen, um ein bisschen Muskeln aufzubauen. Und da gebe ich dann auch extra Energie rein und versuche da einfach richtig Pulle zu geben.
0: Das Training ist kosten- und zwanglos. Jeder kann kommen, wann und wie oft er will. Die meisten sind regelmäßig dabei und kennen sich. Salikara kommt seit 2 Jahren her. Bis zum Abitur hatte er beim VfL Obereisesheim trainiert und möchte nach dem Studium Schritt für Schritt wieder einsteigen.
6: Also im Vergleich zum Verein ist hier unser Faktor Ivan, der Trainer, der macht sehr vieles aus. Er bringt sozusagen sein persönliches Wissen 1:1, so wie es ist. Und im Verein sind halt viele Ringer aktiv. Und da kann der Trainer jetzt nicht nochmal persönlich Bezug auf einen nehmen. Und bei Ivan ist halt komplett unterschiedlich nochmal.
0: Von den Grundschulkindern bis zu den jungen Erwachsenen schließt Real Life mit dem Ringen Lücken. Im sportlichen wie im kirchlichen Angebot für junge Leute.

0: Psalmen stehen im Zentrum des Gottesdienstes, an diesem Sonntagmorgen noch mehr als sonst. Pfarrerin Dr. Verena Schlarp begrüßt die Gemeinde der Kreuzkirche in Heidelberg-Wieblingen zum Psalmcode. Das Programm des Kölner Musikers Louis Weiß lässt unerhörte Klänge entstehen. Er nennt es Kirchenraummusik.
1: Weil ich mich zum einen sehr auf den Kirchenraum beziehe in meiner Arbeit, also akustisch und atmosphärisch, aber tatsächlich diese stilübergreifenden Ansatz gut finde, nicht nur traditionelle Kirchenmusik zu machen oder zu pflegen, sondern eben auch was Experimentelles reinzubringen und beides im Prinzip zu verbinden, die Tradition, die Wurzeln und die auch zeitgemäße Klangsprache.
0: Ian Griffiths, Lukas Schäfer und Louis Weiß verbinden elektronisch erzeugte oder verstärkte Töne mit dem Klang der Stimme. Den besonderen Effekt erzielt ein Vocoder.
1: Das ist ein Sprachsynthesizer, also ein Vokalsynthesizer. Das bedeutet, ein Klangerzeuger wird durch meine Stimme moduliert. Das ist eine Technologie, die aus der Telefonforschung kommt, dann militärisch genutzt wurde, um Gespräche zu übertragen, sicher zu übertragen, Verschlüsse zu übertragen und letztlich dann von der Musikwelt aufgegriffen wurde, weil man eben Klänge mit der Stimme modulieren kann. Also die ist wie ein elektronischer Kammerchor.
0: Das griechische Psallo bedeutet die Saitenzupfen, denn die teils über 3000 Jahre alten Gebete wurden mit Harfe und Lyra vorgetragen. Obwohl die Melodien nicht überliefert sind, wurden sie zum Grundbaustein des evangelischen Gesangbuchs, erläutert der Theologe Dr. Joachim Fette.
2: Ich aber bin ein Fromm.
0: Tiefster Verzweiflung oder größter Freude können Psalmen Ausdruck verleihen, auch wenn den Menschen eigene Worte fehlen.
1: Das Besondere am Psalmsingen ist, finde ich immer, dass man ja sagt, die Psalmen sind das Gebetbuch Jesu. Also man geht davon aus, dass Jesus sie selber gebetet hat und dass sie eben noch sehr viel weiter zurückgehen auch in der Geschichte. Also es sind Texte, die sich sehr weit getragen haben schon in der Menschheit und die eigentlich auch so ein bisschen durchscheinen lassen, wie Menschen sind. Also es wird geklagt, es wird gelobt, es gibt sehr viel Wut, Trauer, Angst, es sind sehr viele Emotionen darin. Und die eigentlich rüberzubringen, ist das Besondere, finde ich, am Psalmsingen im Gottesdienst.

0: Also ich bin restlos beeindruckt davon, wie stark diese Texte auf einmal an Gewicht bekommen. Also ich meine, man hört ja öfter, oder was öfter kirchenmusikalisch passiert ist, ein Text wird gelesen und man macht quasi Musik zum Text. Aber dass der Text tatsächlich die Musik ist, gerade in der Popmusik, das ist ja irgendwie immer noch so ein bisschen ein Thema, aber dass man solche Bibeltexte einfach authentisch gut vertonen kann, ist natürlich, hat mich das sehr beeindruckt.
1: Für 6 Studenten der Kirchenmusik war der Gottesdienst Auftakt zu einem Vocoder-Workshop.
2: Ja, über einen Studenten kam der Kontakt zustande, der bei uns im Masterstudiengang studiert, und der machte mich aufmerksam auf Louis Weiss. Und da dachte ich, das ist interessant, was er musikalisch macht. Den müssen wir auf jeden Fall mal nach Baden holen und auch Studenten von ihm profitieren lassen.
1: Louis Weiss erläutert zunächst Entwicklung, Technik und Möglichkeiten des Vocoders. Dann geht's auch schon in die Praxis. Mit gehörigem Respekt machen die Studenten erste Erfahrungen mit dem Gerät.
3: Extrem ungewohnt, weil man eben alles mit der Stimme macht. Sobald man nicht singt oder spricht, kann man hier spielen, was man will, da kommt einfach gar nichts, und das ist komplett ungewohnt. Also.
4: Es ist irgendwie eine spannende Soundfarbe, die immer wieder in Popmusik vorkommt, und deswegen ist es cool, sich ein bisschen damit auseinanderzusetzen und das kennenzulernen.
1: Dass die künftigen Kantoren das Potenzial des Vocoders kreativ nutzen, ist Ziel des Workshops.
0: Ist da natürlich sehr viel gegeben auf einmal, weil man natürlich auch die liturgischen Gesänge und sowas wirklich auch, glaube ich, sehr schön mit sowas umsetzen kann. Und natürlich dadurch, dass die ganze Musik die Sprache ist und der Gesang ist, ist natürlich eine Gemeinde auch ganz anders animiert mitzusingen.
1: Dass das gelingen kann, hat der Psalmcode-Gottesdienst bewiesen.

0: Herzlich willkommen zu Lichtblicke, das Magazin für Lebensfragen. Manchmal gibt es niemanden, dem man sich anvertrauen kann. Aus Einsamkeit, aus Scham oder auch aus Angst, jemanden zu belasten. In solchen Momenten wenden sich Menschen an die Telefonseelsorge. Sie suchen jemanden, der zuhört, der versteht und ihre Sorgen mit aushält. Die Telefonseelsorge Rhein-Neckar, die wird dieses Jahr schon 65 Jahre alt. Das sind Hunderttausende von Gesprächen und ebenso viele Lebensgeschichten. Mein heutiger Gast kennt einige von Ihnen, Liljana Kerstins. Sie sind Mitglied des dreiköpfigen Leitungsteams. Herzlich willkommen bei uns im Studio. Schön, dass Sie da sind.
1: Ja, guten Tag. Ich freue mich, dass ich hier sein darf.
0: Frau Kerstins, was für Menschen und mit was für Themen kommen Leute oder sind da am anderen Ende der Leitung, wenn das Telefon bei Ihnen klingelt?
1: Ja, es ist das pralle Leben sozusagen. Also es sind Menschen, die einsam sind. Es sind sehr häufig sind gesundheitliche Probleme, körperliche Gebrechen, es sind Trennungen, es sind Probleme bei der Kindererziehung, es können die Angst vor Arbeitsplatzverlust sein, Wohnungsverlust, also ja, das volle Kaleidoskop sozusagen.
0: Jetzt gibt es ja zu vielen der Themen, die Sie genannt haben, auch Beratungsangebote, also andere Anlaufstellen, wo man ganz konkreten Rat finden kann. Was wünschen sich die Menschen, wenn sie bei Ihnen anrufen? Suchen die was anderes als Rat?
1: Also manche kommen schon auch mit dem Anliegen und erhoffen sich jetzt eine Lösung oder eine Antwort, die quasi ihre Probleme schlagartig löst. Dafür sind wir nicht da. Wie der Name schon sagt, Seelsorge. Unser Auftrag ist es zu gucken, was braucht die Seele des anderen? Was kann jetzt gut tun? Wir können manchmal Situationen einfach nur mit anhören und mit aushalten. Wir haben keine Patentlösungen parat, weil wir einfach davon ausgehen, dass jeder Mensch tief innen drin selber am besten weiß, wie die Lösung wäre, wenn er sich denn daran erinnern könnte.
0: Also so ein bisschen auch ein Anleiten, in seine eigenen Ressourcen reinzuspüren, rauszufinden, wo vielleicht in einem selbst schon die Lösung liegt, wenn ich das zusammenfassen darf. Sie selbst sind seit 10 Jahren dabei. Sie waren auch am Anfang selbst als Ehrenamtliche in der Telefonseelsorge tätig. Gibt es in diesen 10 Jahren oder vielleicht auch schon davor, gibt es Veränderungen, die Sie so feststellen bei den Themen oder auch der Art der Gespräche?
1: Ja, die Themen, die häufig hinter den aktuellen Themen liegen, die begleiten Menschen oft das ganze Leben lang. Aber der Aufhänger oder der Einstieg für das Gespräch ist häufig etwas, das gesellschaftlich ein

einfach viele Menschen bewegt, sei es damals die Flüchtlingskrise, später der Krieg in der Ukraine, Corona natürlich oder auch jetzt aktuell der Konflikt in Nahost. Und da fühlen sich viele angetriggert oder es kommen Erinnerungen hoch, beziehungsweise das ist dann oft ein gelungener Einstieg in ein Gespräch, wo man gar nicht erstmal von der eigenen Empfindung reden muss.

0: erreichbar. Das braucht viel personelle Ressourcen. Insgesamt 160 Ehrenamtliche arbeiten bei der Telefonseelsorge Rhein-Neckar. Und wir haben zwei von ihnen kennengelernt und wollen sie Ihnen in einem kleinen Film vorstellen.
1: Montagnachmittag, 17 Uhr. Feierabend für Jörg Dunkmann. Rauf aufs Rad und über die Brücke. Ortswechsel von Ludwigshafen nach Mannheim. Rollenwechsel vom Chemieingenieur zum ehrenamtlichen Telefonseelsorger. Noch ist er in der Ausbildung. Nach einem Jahr Theorie hospitiert er aktuell bei erfahrenen KollegInnen.
2: Telefonseelsorge.
1: Bald wird er selbst zum Hörer greifen, wenn es klingelt. Bei allem, was er bisher gelernt hat, bei anderen beobachtet und mitgehört, ist ihm vor allem die Grundhaltung wichtig.
3: Fragen, Fragen, Fragen. Nicht irgendwas annehmen, nicht irgendwie sich was vorstellen, fantasieren, sondern nachfragen, zuhören und unvoreingenommen an die Sache herangehen, die Menschen wirklich völlig neutral nehmen, wie sie kommen.
1: Die Ausbildung für die Telefonseelsorge ist intensiv. Selbsterfahrung, Gesprächstechniken, Hospitation, insgesamt 1,5 Jahre. Beim Üben von Gesprächen in Rollenspielen geht es auch darum, Reflexe regelrecht abzutrainieren. Denn das, was die Anrufenden brauchen, ist oft gar nicht das, was wir intuitiv tun würden, meint Leiterin Annemarie Z-Schlafrenz. Qualifiziertes Zuhören nennt sie die Kernkompetenz in der Telefonseelsorge.
4: Man hat ja oft diesen Drang, auch dann mal mit so einem Ratschlag reinzukrätschen. Und das ist es gerade nicht, sondern ich höre dem anderen zu und höre in dieses Leben, das für diesen Anruf geteilt wird, zu, was dieser Mensch von sich selber in dem Gespräch gibt. Und bin nicht so sehr bei mir, was ich dann dazugeben will, sondern ich bin bei diesem anderen Menschen.
1: Am Telefon oder per E-Mail und auch per Chat können sich die Menschen inzwischen an die Seelsorge wenden. Kränkungen, Ängste, Suizidgedanken, manches geht nicht über die Lippen.
5: Es gibt Menschen, die mögen nicht sprechen. Nämlich wenn sie über ihr Problem sprechen oder überhaupt etwas aussprechen, kommt es ja noch sehr viel näher. Und wenn sie etwas schreiben können und sich nicht direkt äußern müssen, ist es einfacher. Und es tut gut, eine Mail zu schreiben und auch manchmal eine ganz lange Lebensgeschichte oder überhaupt eine Mail zu schreiben, das ist schon die erste Entlastung.
1: Wie eine zufällige Begegnung auf einer Bank beschreibt die Seelsorgerin diese Offenheit, das Preisgeben von unangenehmen Gefühlen wie Scham und Schuld, obwohl man sich nicht kennt. Tiefe menschliche Verbindung, die gerade dadurch entsteht, dass sie zeitlich begrenzt und für beide Seiten anonym ist.
5: Diese Art und Weise der Begegnung, des Schweigen vielleicht, kann auch etwas Wichtiges sein zwischen zwei Menschen. Wenn dieser andere Mensch, der auch auf der Bank sitzt, anfängt zu erzählen, dann können wir auch wieder aufstehen gemeinsam oder der Anrufer geht wieder aus dem Gespräch, wir verabschieden uns. Es hat was ganz Spontanes und es bleibt dabei, dass wir nicht weiterhin in Verbindung sind.
1: In den Anliegen der Anrufenden spiegeln sich gesellschaftliche Krisen. Einsamkeit, Unsicherheit, Verlust. Tiefere Gefühle kommen oft erst im Laufe des Gesprächs zutage. Erstmal können auch ganz alltägliche Herausforderungen Aufhänger für das Gespräch sein.
5: Die sagen das ganz direkt, dass der Mietvertrag nicht verlängert wird, dass sie von Grundsicherung leben müssen, dass sie durch eine Trennung, durch irgendeinen Umstand plötzlich in eine Lebenssituation gekommen sind, die sie sonst, vorausgeahnt haben. Und dann stehen sie an so einer Kreuzung und wissen nicht genau, wie es weitergeht. Wo sollen sie hin? Wen haben sie als Stütze?
1: Wo und wie es weitergeht, das klärt sich nicht in 45 Minuten. Aber manchmal entsteht eine Ahnung davon, was schon einmal möglich war und wieder gelingen kann.
0: Frau Kerstins, zwei Ehrenamtliche, die wir da kennengelernt haben. Am Anfang der Herr, ein Neuling, der noch in der Ausbildung ist, und die Dame, eine alte Häsin, um das mal so zu sagen. Inwiefern sind die beiden typisch für Ihre Ehrenamtlichen?
6: Ja, typisch insoweit, dass unsere Ehrenamtlichen einfach eine Vielfalt darstellen. Es sind Menschen fast jeglichen Alters. Also unsere Jüngste ist gerade so Mitte 20.

0: 30 studiert und die Älteste Mitte 80 und ist noch ganz gut dabei. Aber Vielfalt heißt eben auch, dass sie aus verschiedenen Berufen kommen. Also es müssen jetzt nicht immer nur soziale Berufe sein. Gerade wie in dem Film, wenn es jemand ist, der aus dem naturwissenschaftlichen Bereich kommt, dann ist es kein Hindernisgrund. Die Menschen sollten einfach eine Offenheit mitbringen, ein humanistisches Menschenbild, Interesse am anderen. Und ja, ich denke, in der Ausbildung lernen sie dann noch die notwendigen vielleicht Dinge, die sie brauchen.
1: Lernen ist ein gutes Stichwort. Anderthalb Jahre, haben wir im Film gehört, geht die Ausbildung. Was lernen die da alles?
0: Ja, am Anfang, das erste Modul, circa ein halbes Jahr, ist einfach geprägt durch Selbsterfahrung, weil wir davon ausgehen, wenn ich gut in Kontakt mit mir kommen kann und einfach auch sehe, welche vielleicht Schattenseiten oder grauen Seiten auch in mir sind, beziehungsweise welche Krisen ich selber auch schon durchlebt habe, dann entwickelt sich ein anderes Verständnis für den Anrufenden, dann kann ich ihm besser auf Augenhöhe begegnen. Das zweite Modul ist dann geprägt durch Kommunikationsstrategien. Das heißt, wie kann ich gut den Anrufer abholen, wie kann ich eine Beziehung aufbauen, damit er sich auch öffnet.
1: Nach diesen beiden Modulen kommt dann die Hospitation, wo der eine Kollege gerade in dieser Phase ist. Welche Rolle spielt der Glauben, Frau Kerstins?
0: Ja, der Glaube, der Glaube ist für viele Menschen die Basis, eine ganz große Kraftquelle. Unsere Ehrenamtlichen dürfen allerdings auch konfessionslos sein.
1: Dennoch, so wie die Anrufenden ja auch.
0: Genau. Dennoch sollte die Bereitschaft natürlich da sein, wenn ich vom anderen, von dem Anrufenden höre, er hat ein Bedürfnis, ein Gebet zu sprechen oder es würde ihm jetzt sehr viel bedeuten, wenn eine Fürbitte formuliert wird. Also diese Bereitschaft, mich darauf einzulassen, die sollte man schon mitbringen.
1: Aber auch das kann man ja lernen dann in der Ausbildung. Jetzt haben Sie viel von Ressourcen gesprochen, was die Ehrenamtlichen alles mitbringen aus ihren jeweiligen Hintergründen. Was sind so die größten Herausforderungen? Im Film hieß es, man muss manchmal Reflexe überwinden. Dinge, die man intuitiv tut, sind nicht immer wichtig. Was war für Sie auch so das Schwierigste?
0: Naja gut, also gleich der Anfang. Man sitzt da, das Telefon klingelt und man weiß einfach nicht, wer ist jetzt am anderen Ende der Leitung.
1: Man muss also auch flexibel, spontan ein Stück weit sein.
0: Natürlich, aber auch gefestigt. Also wenn ich gefestigt bin, dann kann ich das auch aushalten, egal was jetzt auf mich zukommt. Das als erstes und ansonsten ist natürlich unsere Leistungsgesellschaft, prägt uns ja alle ein Stück weit. Das heißt, wir haben sehr häufig verinnerlicht, ich muss jetzt sofort irgendwie eine Lösung finden. Also dieser Reflex, der Anrufende braucht Hilfe und ich muss jetzt die Lösung finden. Und genau um das geht es nicht, sondern wenn ich es schaffe, in dem Gespräch eventuell einen Perspektivwechsel herbeizubringen, wenn sich der Anrufende an seine eigenen Ressourcen, an seine eigenen Stärken erinnert, dann wird er selber auf die Lösung kommen, die für ihn passend ist.
1: Jetzt vertrauen sich ja, das weiß man aus Studien, viele Menschen heute auch Chatbots an. Also chatten zum Beispiel mit ChatGPT auch über persönliche Probleme, über psychische Belastungen. Ist das die Zukunft?
0: Ja, was die Zukunft bringt, wissen wir, glaube ich, alle nicht so ganz genau. Ich kann nur sagen, die Nachfrage oder das Bedürfnis nach einem richtigen, nach einem echten Menschen, den man dann am Ohr hat, die ist enorm. Und ja, der Mensch, ich weiß nicht, inwieweit die Maschine einen echten Menschen ersetzen kann. Also die Authentizität eines Gesprächs, diese Beziehung auf eine begrenzte Zeit, die scheint mir jetzt mit einer Maschine schlecht ersetzbar zu sein.
1: Ja. Bei Ihnen können sich jedenfalls die Anrufenden und auch die E-Mailenden und Chattenden darauf verlassen, am anderen Ende sitzt ein echter Mensch und hat Zeit und hält die Sorgen mit aus.
0: Ja, das ist unser Versprechen.
1: Vielen Dank, liebe Frau Kerstins, dass Sie bei uns im Studio waren und alles Gute für Ihre Arbeit und natürlich auch die der vielen engagierten Ehrenamtlichen.
0: Ja, ich danke Ihnen und sehr gerne.
1: Ja, und die Telefonseelsorge, die gibt es bundesweit, liebe Zuschauerinnen und Zuschauer. Sie finden alle Infos unter der eingeblendeten Adresse und erreichen die Telefonseelsorge unter der 0800 111 0111 und den Durchwahlen 222.

und 223. Auch die blenden wir ein. Alle unsere Folgen Lichtblicke, die finden Sie unter rba.de und in der Mediathek von Bibel TV. Ich freue mich, dass Sie heute wieder dabei waren. Schalten Sie auch nächstes Mal wieder ein. Tschüss und bis bald.

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1: Ich nehme mir Zeit für mich. 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

0: Hallo und herzlich willkommen zu unserem Wochenrückblick hier bei Baden TV. Schön, dass Sie eingeschaltet haben. Wenn Städtetag, Landkreistag sowie Städte- und Gemeindebund gemeinsam protestieren, herrscht in den Rathäusern unüberhörbare Krisenstimmung. Es geht um die Frage, wie viel Lebensqualität sich unsere Städte in Zukunft noch leisten können. Mit symbolischen Aktionen wurde dieser Hilferuf am Montag auf die Straße getragen. Wir haben uns den Aktionstag bei 3 Kommunen in der Region angeschaut.
1: Die Situation der Kommunen ist aufgeheizt. Und das nicht erst seit den hochsommerlichen Temperaturen. Tatsächlich kämpfen die meisten Städte und Gemeinden in der Region schon seit Jahren mit großen Geldsorgen. Und die Lage hat sich vielerorts drastisch verschärft. Darum setzten heute bundesweit zahlreiche Städte und Gemeinden ein Zeichen. Mit dem Aktionstag Kommunen am Limit. Mit dabei war auch die Stadt Karlsruhe.
2: Wir haben die Flaggen auf Halbmast gesetzt, wir haben ein großes Banner angebracht. Wir werden einige wichtige städtische Dienststellen um 5:12 Uhr symbolisch für 5 Minuten schließen. Und wir wollen damit vor allem auch der Bundesregierung, die sich heute mit den MinisterpräsidentInnen trifft, ein Signal geben. Ihr seid für uns verantwortlich, ihr müsst an dieser Stelle sonst jetzt was tun. Sonst geht euch das Vertrauen der Bürger und damit die Demokratie auf kurz oder lang flöten.
1: Symbolisch diese Uhr zum heutigen Aktionstag. Denn für viele Städte und Gemeinden ist es finanziell längst kurz vor 12. Auch in Karlsruhe ist die Lage extrem angespannt. Trotz umfassender Sparmaßnahmen schrumpft der finanzielle Spielraum der Stadt drastisch, während der Schuldenberg weiter wächst.
2: Wir steuern ungebremst auf die Katastrophe zu. Jedes Jahr Neuverschuldung von mindestens 200 Millionen. Jetzt im zweiten Jahr einen ungedeckten Haushalt, was den normalen Ergebnishaushalt betrifft. Wir müssen Kassenkredite aufnehmen, um noch regelmäßig Kredit, also unsere Rechnungen bezahlen zu können. Und wenn hier nicht eine grundsätzliche Neuausrichtung der Finanzierung zwischen Kommunen, Bund und Ländern stattfindet, dann sind die Kommunen in ein paar Jahren nicht mehr in der Lage, irgendeinen Service aufrechterhalten, der die Stadt lebenswert macht.
1: In Karlsruhe haben sich die Sparmaßnahmen im Alltag längst bemerkbar gemacht. Zum Beispiel durch den wegfallenden Geschwisterzuschuss bei Kitas, Kürzungen bei Bauunterhaltung, Straßen und Gebäuden sowie spürbare Einschnitte im Kultur- und Sozialbereich.
2: So ist im Grunde das alles jetzt schon spürbar, aber wir haben noch nicht eine Einrichtung insgesamt geschlossen. Aber das wäre dann der nächste Schritt und da wäre natürlich zunächst die Freiwilligenleistung dran. Das ist dann alles, was mit Sport zu tun hat, was mit Kultur zu tun hat, was mit Stadtgrün zu tun hat, was mit Sicherheit, mit Sauberkeit zu tun hat. Und da merkt man schon, es geht mitten in die Lebenswirklichkeit der Bürgerinnen und Bürger.
1: Um weitere Sparmaßnahmen und Einschnitte für die Bürger zu vermeiden, sei nun vor allem die Bundesregierung gefordert. Der klare Appell von Karlsruhes Oberbürgermeister Frank Mentrup.
2: Wir brauchen eine höhere Beteiligung an den sogenannten Gemeinschaftssteuern. Wir bekommen 14% der staatlichen Steuereinnahmen, haben aber 25% der Ausgaben und der Aufgaben zu erledigen. Und da merkt man schon, dass das eigentlich nicht dauerhaft gut gehen kann.
1: Damit dieser Appell auch nachhaltig bei den Verantwortlichen ankommt, setzten die Kommunen am heutigen Aktionstag nicht nur hier in Karlsruhe ein Zeichen. Mit einer klaren Botschaft und dem symbolischen Absperrband.
3: Kein Durchgang, Tür geschlossen. Auch Rastatt hat heute bei der bundesweiten Aktion Kommunen am Limit mitgemacht. Die Türen des Landratsamts blieben zu. Symbolisch. So wollten Politik und Verwaltung des Landkreises ein deutliches Zeichen setzen. Denn die Haushaltslage wird auch hier immer dramatischer. Über 25 Millionen Euro Schulden haben sich in den letzten 3 Jahren in Rastatt, Gaggenau, Iffezheim, Bühl und allen anderen Städten und Kommunen des Landkreises insgesamt aufgebaut.
4: Das ist kein neues Thema. Auf den Missstand einer nicht auskömmlichen Finanzierung machen wir seit Jahren aufmerksam. Die Thematik, die Diskussion um eine Konnexität, wenn etwa vom Land Aufgaben übertragen werden, sind nicht neu und sind gefühlt jedes Jahr immer wieder Thema. Was sich verändert hat, ist, dass tatsächlich die Finanzzahlen sich so dramatisch verschlechtert haben, dass jetzt erneut, aber diesmal eben mit deutlich mehr Nachdruck auch in der Öffentlichkeit auf diesen Missstand aufmerksam gemacht wird.
3: Dass die Kommunen unter den hohen finanziellen Belastungen ächzen, beschränkt sich weder auf den Landkreis Rastatt noch auf Baden-Württemberg. Bundesweit schließen daher heute Kommunen und Städte ihre Rathäuser und öffentlichen Einrichtungen. Dass im Landkreis Rastatt sogar das Landratsamt selbst an der Protestaktion teilnimmt, zeigt, wie ernst hier die Lage ist.
4: Wichtig ist mir zu betonen, dass es eben nicht am Landkreis Rastatt bzw. an der Verwaltung, an einer schlechten Verwaltungsleistung liegt, sondern dass unsere Aufgaben, die wir von Bund und Land übertragen bekommen, als solche nicht auskömmlich finanziert bekommen. Wir haben im Sozialbereich enorme Kostensteigerungen zu vermerken gehabt und wir haben auch im Klinikbereich, also die beiden großen Blöcke, die uns in den letzten Jahren, aber vor allem auch in den kommenden Jahren, so viel an Luft abschnüren, dass wir in anderen Bereichen schlichtweg darüber nachdenken müssen, unsere Leistung deutlich zurückzufahren.
3: Bund und Länder bürden den Kommunen immer mehr Ausgaben auf. Die dafür notwendigen finanziellen Mittel würden im Gegenzug dazu aber nicht bereitgestellt werden, so der Vorwurf. Vor allem das Gesundheits- und Sozialwesen reißt besonders tiefe Löcher in den Haushalt des Rastatter Landkreises. Das bisherige Leistungsangebot könne für die Bürger so nicht aufrechterhalten werden.
4: Es soll auch dazu dienen, dass der Bürgerschaft eindrucksvoll und wie ich finde sehr eindrucksvoll auch vor Augen geführt wird, was es bedeutet, wenn es so weitergeht wie bislang, nämlich dass irgendwann die Bürgerinnen und Bürger vor verschlossenen Türen stehen und Angebote, Schwimmbäder, Bibliotheken, Volkshochschulen schlichtweg nicht mehr dazu in der Lage sein werden und damit ein wichtiger Teil unserer Kultur nicht mehr möglich sein wird.
3: Ob die heutige Aktion in Rastatt die Politik in Bund und Land zum Umdenken bewegen kann, wird sich zeigen.
0: Auch in Bruchsal wurden pünktlich um 11.55 Uhr die Türen des Rathauses symbolisch geschlossen. Der bundesweite Aktionstag Kommunen am Limit gilt auch hier als ein erster wichtiger Schritt, um die finanziell ausgelasteten Kommunen zu stärken.
5: Ich freue mich, dass wir jetzt endlich gemeinsam eine Kampagne starten. Wir diskutieren es schon eine Weile, weil wir in den normalen politischen Runden, in den Gremien, in denen wir auf unsere Situation hinweisen können, bisher überhaupt kein Gehör gefunden haben. Und deshalb greifen wir jetzt auch zu solchen öffentlichkeitswirksamen Mitteln. Glaubt, dass das jetzt nicht ein Einmaleffekt sein wird, weil die Lernkurve muss ganz steil nach oben gehen, weil sonst ist es nicht mehr 5 vor 12, sondern 5 nach 12.
0: Während Großstädte wie Karlsruhe oder Baden-Baden bereits tief in den roten Zahlen stecken, verschärft sich auch die finanzielle Lage in Bruchsal zunehmend. Der Haushalt für das Jahr 2026 ist auf einen strikten Sparkurs ausgerichtet. Sollte sich an den Rahmenbedingungen nichts ändern, könnte sich die Situation weiter zuspitzen. Denn auch Bruchsal ist am Limit.
6: So am Limit, dass wir in einem 10-Jahres-Plan, Oberbürgermeister hat es ja gesagt, in einem 10-Jahres-Plan aus dem Defizit von 20 Millionen pro Jahr im Durchschnitt nicht herauskommen. Das heißt, die laufenden Ausgaben übersteigen die laufenden Einnahmen um 20 Millionen im Durchschnitt. Kein Geld, das wir zurücklegen können für Investitionen. Das, was immer gefordert wird, dass wir Investitionen aus eigener Kraft finanzieren, das können wir nicht mehr darstellen in den nächsten 10 Jahren. Ich bin seit 30 Jahren im Finanzbereich tätig, bin seit 10 Jahren Bürgermeister für Finanzen und vorher Stadtkämmerer. Ich habe eine solche Situation noch nicht erlebt.
0: Die Ursachen sind aus Sicht der Kommunen bekannt. Steigende Anforderungen und höhere Standards ohne eine entsprechende Gegenfinanzierung.
6: Sowohl Bund als auch Land beachten das Konnexitätsprinzip nicht. Es wird nicht gegenfinanziert. Wenn wir alleine den Kindergartenbereich nehmen, wir haben einen Vergleich gemacht zwischen 2017 und 2026. Der ungedeckte Aufwand, also das, was wir nicht abdecken, das, was wir abdecken müssen als Stadt, ist um 15 Millionen gestiegen. 15 Millionen, für die ich keine Gegenfinanzierung habe. Wo soll das Geld herkommen?
0: Selbst wenn man in Bruchsal alle nicht verpflichtenden Leistungen streichen würde, ließen sich nach eigenen Angaben nur rund 8 Millionen Euro einsparen. Das verbleibende Defizit läge dennoch bei 12 Millionen Euro. Ohne zusätzliche Unterstützung von Bund und Land sei ein Ausweg aus dieser Finanzlage kaum möglich. Umso wichtiger ist es aus Sicht der Stadtverwaltung, dass die Kommunen jetzt gemeinsam auftreten und ihre Forderungen geschlossen vertreten.
5: Das halte ich für extrem wichtig. Wir haben jetzt in den letzten Jahren immer mal eine Situation gehabt, da ging es der einen Gemeinde jetzt mal gut, der anderen weniger. Also wir haben noch nicht so diesen Zusammenhalt hinbekommen. Jetzt sind alle in der wirklich gleichen Situation und wir schaffen es nur, wenn wir gemeinsam jetzt standhaft sind. Wir dürfen auch keine faulen Kompromisse mehr schließen. Ja, das ist immer so ein Geschäft in der Politik. Man muss kompromissbereit sein. Aber wir haben leider auch viel zu viele Kompromisse zulasten der Städte und Gemeinden geschlossen, die uns jetzt ganz schön schwer aufs Bein fallen.
0: Noch ist die symbolische Schließung der Rathäuser vor allem ein Appell.
1: Für viele Kommunen steht jedoch fest, bleiben die finanziellen Rahmenbedingungen unverändert, könnten aus Warnsignalen schon bald konkrete Einschränkungen für Bürgerinnen und Bürger werden.
0: Im Sommer zieht es viele Menschen in die Wälder der Region. Gerade jetzt

0: in der heißen Zeit eignet sich ein Ausflug in den Wald zur Erholung, zum Spazierengehen oder einfach um die Natur zu genießen. Doch da gibt es ein Tier, das Waldbesucher im Enzkreis besonders im Blick behalten sollten. Wie die Situation vor Ort aussieht und worauf Spaziergänger achten sollten, haben wir uns in der Gemeinde Wirnsheim angeschaut.
1: Wer in diesen Tagen einen Waldspaziergang macht, sollte aufmerksam sein. Denn der Eichenprozessionsspinner ist zwar klein, kann für Menschen und Tiere jedoch Gesundheitsrisiken mit sich bringen. Auch im Enzkreis hat sich der Eichenprozessionsspinner in den vergangenen Jahren zunehmend ausgebreitet und wird heute häufiger beobachtet als noch vor einigen Jahren. Gefährlich sind jedoch nicht die Falter, sondern die Raupen.
2: Wegen dieser Brennhaare, die sind fürs menschliche Auge eigentlich gar nicht zu erkennen, also 0,2 Millimeter, die sind wirklich klein und die lösen so einen Juckreiz aus. Also wenn man die auf die Haut bekommt, dann können die eben so Bläschen verursachen oder so Pradeln, ähnlich wie man es von Brennnesseln kennt oder so. Dauert allerdings länger an, also so 3 Tage ist das ein heftiger Juckreiz und dann klingt das so 2 Wochen lang ab. Und umso häufiger man Kontakt hat und sich das dann wiederholt, kann man vielleicht auch allergische Reaktionen bekommen oder nicht nur vielleicht, sondern es steigert sich dann von Mal zu Mal auch die Reaktion, was bis hin zu einem anaphylaktischen Schock führen kann, wenn man denn auch allergisch vielleicht empfindlich ist.
1: Insbesondere durch das Klima, die warmen Frühjahre und fehlende natürliche Gegenspieler vermehren sich die Tiere heute deutlich häufiger. Mehr Larven überleben und können sich weiter ausbreiten. Der Eichenprozessionsspinner kommt, wie der Name bereits verrät, ausschließlich an Eichen vor. Die Raupen schlüpfen im Frühjahr, ernähren sich von den Blättern und wandern später in ihren typischen Prozessionen den Stamm hinunter, bevor sie sich zu Nachtfaltern entwickeln.
2: Der Falter fliegt unheimlich weit und wo der dann seine Eier ablegt, das kann unterschiedliche Radien haben. Im Zweifelsfall, also im Durchschnitt wird man ungefähr so von ungefähr 10 Kilometern ausgehen, was der so an Wegstrecke zurücklegt. Und die Raupe ist ja dann erstmal örtlich gebunden und die Haare natürlich dann auch in diesem Bereich. Was bei den Haaren noch problematisch ist, ist also alle Windverwirbelungen. Also sprich in Windrichtung tragen die sich davon, weil die auch ständig permanent verlieren. Und wenn man jetzt irgendwie mit dem Laubbläser arbeiten würde oder irgendwie versuchen würde, das selber zu bekämpfen, davon raten wir auf jeden Fall dringend ab.
1: Dabei sind nicht nur Menschen betroffen.
2: Genauso betroffen sind auch Haustiere. Also auch wenn wir an Hundespaziergänger im Wald denken, die sind eben auch mit ihrer Nase am Boden unterwegs, laufen durch das Gras unter diesen Kronenbereichen, wo die Haare runterfallen. Und wenn die dann irgendwie an die Schnauze kriegen oder auch sonst irgendwo an einem Körper, dann löst das ähnliche Reaktionen aus. Und wenn sie dann noch fressen aus Versehen oder so, dann hat man das eben auch. Dann müsste man eben entsprechend dann zum Tierarzt gehen.
1: Um Waldbesucher zu schützen, werden betroffene Bereiche regelmäßig kontrolliert.
3: Wo sind die Hauptwanderwege, sag ich mal? Und entlang der wurde jetzt in erster Linie abgesperrt. Und jetzt Zug um Zug, ich habe das Flatterband sozusagen im Auto. Wenn mir was auffällt, dann sperre ich das ab.
1: Wie stark der Befall in den kommenden Jahren ausfällt, lässt sich derzeit nicht sicher vorhersagen.
3: Es ist wirklich immer die Frage, wie verläuft auch das Frühjahr? Wie verläuft der Winter? Kriegen die praktisch sozusagen plakativ gesagt eins auf den Deckel? Dann kann es nächstes Jahr schon wieder ganz anders aussehen. Aber wenn die klimatische Entwicklung, und davon gehen wir aus, so weitergeht, ist natürlich mit einem vermehrten Auftreten zu rechnen. Wir können natürlich nochmal drauf bauen, wie gesagt, wie der Zyklus auch in der Vergangenheit war. Das ist jetzt vielleicht 1, 2, 3 Jahre und dann bricht es vielleicht auch wieder ein.
1: Deshalb appellieren die Verantwortlichen, Warnhinweise ernst zu nehmen und abgesperrte Bereiche zu meiden. Besonders Kinder und Hunde sollten nicht in der Nähe befallener Eichen spielen oder sich dort länger aufhalten.
0: Baden-Baden wurde am Mittwoch zum Treffpunkt der deutschsprachigen Literaturszene. Bei der Media Control Book Night standen Verkaufsrekorde, Bestseller und große Karrieren im Fokus. Bekannte Autorinnen und Autoren wurden für ihre Reichweite und ihre Werke ausgezeichnet. Dabei wurde deutlich, welche Bedeutung Bücher trotz digitaler Konkurrenz weiterhin haben. Florian Harsch war mit dabei und hat mit einem der erfolgreichsten Schriftsteller Deutschlands gesprochen.
4: Star-Aufgebot gestern Abend im Kurhaus Baden-Baden. Bei der Media Control Book Night im Benersee-Saal wurden die Bestseller-Autoren Sebastian Fitzek, Juli C. und Campino für ihre Verkaufserfolge ausgezeichnet. Fitzek gilt als einer der erfolgreichsten deutschen Autoren des 21. Jahrhunderts. Seine Bücher wurden in 36 Sprachen übersetzt und über 21 Millionen Mal verkauft.

0: gekauft. Dafür wurde ihm gestern der Diamond Award überreicht. Ein Zeichen für seinen enormen Erfolg, den er immer noch nicht so richtig fassen kann.
1: Ja, etwas surreal ist das schon, weil ich ja wirklich davon ausging, dass ich eine sehr kurze Karriere haben werde. Und ich habe mir meine gesamte Autorenkarriere sowieso anders vorgestellt. Und dass ich jetzt mit so viel verkauften Büchern einen so schönen Abend mit einem so schönen Preis beenden darf, das hätte ich mir damals nicht erträumt.
0: Sein Preis wurde zum ersten Mal bei der Book Night verliehen. Abgehoben ist er aufgrund der Beliebtheit seiner Bücher aber nicht und präsentierte sich ganz volksnah. Sehr gern sei er von Berlin nach Baden-Baden gekommen, weil die Veranstaltung einiges zu bieten hatte.
1: Ja, erstmal das Ambiente. Baden-Baden, dann hier dieser wunderschöne Saal, das Philharmonische Orchester, was gespielt hat, was fantastisch war und wo man sich dann auch ein bisschen klein dann schon wieder drin vorkommt, wo man sagt, boah, was die für Kunstwerke auf die Bühne bringen und man selber darf ein Teil dieser Veranstaltung sein und dann wird man auch noch geehrt. Also das ist schon etwas ganz Besonderes.
0: Auch Campino von den Toten Hosen wurde ausgezeichnet. Seine Autobiografie Hope Street landete mit 150.000 verkauften Exemplaren auf Platz 1 der Spiegel Bestsellerliste. Die dritte Auszeichnung ging an die Schriftstellerin Julie C. für mehr als 6 Millionen verkaufte Bücher. Sie las zum Dank noch nicht veröffentlichte Passagen aus ihrem im Herbst erscheinenden Buch Pony Show. RBB-Moderator Jörg Thaddäus hatte gern die Funktion ihres Laudators übernommen.
2: Weil sie fabelhaft schreibt, weil sie hintersinnig ist, weil sie sehr eigensinnig ist und weil sie immer wieder so, wenn man viel liest, spekuliert man ja, wie wird der und der Satz, wie wird der und der Absatz, wie wird das ungefähr weitergeben. Das kann man bei ihr nicht machen. Julie C. ist absolut unberechenbar und unglaublich originell und kampfkräftig, stark. Deswegen hat sie jeden Preis verdient, finde ich.
3: Das heißt, Sie lesen Ihre Bücher auch?
2: Ich lese Ihre Bücher. Ich freue mich jedes einzelne Mal, wenn ich Sie treffen darf. Das ist meistens aus Anlass Ihrer Bücher. Ich gucke an, welcher Meinung ist sie und könnte ich auch dieser Meinung sein? Und sollte ich nicht Ihrer Meinung sein, welche gut tarierten Gegenargumente habe ich, um im Zweifelsfall einer Diskussion gegen Sie zu bestehen?
0: Media Control ist verantwortlich für das Auswerten der Buchverkäufe und dass es so etwas wie die Spiegel-Bestsellerlisten gibt.
4: Wir machen ja für Buch machen wir ja die ganzen Marktforschungsauswertungen und machen eben auch die Spiegel-Bestsellerlisten und da geht es ja um Verkaufszahlen. Und dass man wirklich mal die Besten, die Erfolgreichsten prämiert, deshalb haben wir diesen Preis ins Leben gerufen, haben letztes Jahr Angela Merkel ausgezeichnet mit dem Gold Award und haben eben jetzt auch festgestellt, dass auch von außen eben sehr stark da mitgegangen wird und das Interesse sehr groß ist, um einfach mal auch diese Menschen sichtbar zu machen.
0: Vor 50 Jahren genau wurde das Unternehmen in Baden-Baden gegründet und ist bis heute höchst erfolgreich, trotz vielfältiger Wandlungen der Branche. Heute liefert selbst die Social-Media-Plattform TikTok ihre Bücherdaten nach Baden-Baden.
4: 50 Jahre finde ich schon eine Leistung und der Karl-Heinz Kögler hat es ja 1976 gegründet mit der Idee eben Airplay, das ist eben die Rundfunkbeobachtung, welcher Titel in welchem Programm wie oft gespielt worden ist. Und da ist dann eben wirklich sehr viel entstanden. Da kam es die Musikverkaufscharts und viele andere Auswertungen. Und jetzt 50 Jahre von eben physisch über digital immer so am Zeitgeist gewesen zu sein und heute wirklich noch gut mit der Musik zu spielen, das macht uns schon sehr stolz.
0: Der ehemalige Bundestagsvizepräsident Wolfgang Kubicki schaute positiv in die Zukunft der Branche. Wahrhaftige Literatur, so Kubicki, könne nicht von KI ersetzt werden. Trotz neuer Technologien bleibt die persönliche Handschrift der Autorinnen und Autoren weiterhin entscheidend. Am Ende überwogen zufriedene Gesichter, stolze Ausgezeichnete und das Gefühl eines rundum gelungenen Abends.
5: Schon seit vielen Jahren begleitet der Wirtschaftsspiegel die Entwicklung in der Technologieregion Karlsruhe. Das Magazin gilt als feste Plattform für Unternehmen, Institutionen und Entscheider aus der Region. Die aktuelle Ausgabe richtet den Blick auf die Zukunft des Standorts und die Herausforderungen der Gegenwart. Dabei kommen zahlreiche Vertreterinnen und Vertreter aus Wirtschaft und öffentlichem Leben zum Wort.
0: Weiter denken, weiter entwickeln, weiter machen. Heute ist der neue Wirtschaftsspiegel der Technologieregion Karlsruhe mit dem Schwerpunktthema weiter erschienen. Übergeben wurden die druckfrischen Exemplare im Karlsruher Rathaus an Frank Mentrup, Oberbürgermeister der Stadt Karlsruhe und Aufsichtsratsvorsitzender der Technologieregion. Es geht um die Wirtschaft der Region, um Digitalisierung, Ressourcen, Mobilität und Energie.
6: Es ist ein wichtiges Aushängeschild. Wir können es überall gut vorzeigen. Es ist auch so gestaltet, dass es in einem halben Jahr auch immer noch ganz aktuell ist, selbst in einem Jahr noch. Und es verschafft einfach nochmal so einen Gesamtüberblick. Aber eben nicht nur mit harten Zahlen, sondern vor allem auch mit ganz viel Emotionen. Und damit ist es ein schönes Abbild der Lebendigkeit und der Zukunftsorientierung unserer Region. Und für mich ist es immer noch mal eine schöne Selbstvergewisserung, denn wenn man es mal so en bloc liest und blättert, ist es noch mal was anderes, als wenn man jeden Tag nur ein bisschen was davon mitbekommt.
0: Der Wirtschaftsspiegel möchte zeigen, wie attraktiv die Region ist. Nicht nur in wirtschaftlicher Hinsicht, sondern auch politisch und wissenschaftlich.
7: Der Wirtschaftsspiegel ist für uns eigentlich so eine Art Jahresbericht, den wir einmal im Jahr veröffentlichen. Wir haben hier die Gelegenheit, die Kompetenzen, das Wissen, das Know-how, was in der Region vorhanden ist, sei es in den Unternehmen, sei es in den Wissenschaftseinrichtungen, sei es bei der öffentlichen Hand, darzustellen und aufzuzeigen, welche Attraktivität die Region auf ganz unterschiedlichen Gebieten hat. Und insoweit ist das für uns ein ganz, ganz wichtiges Standortpositionierungsinstrument.
0: Wer den Wirtschaftsspiegel liest, soll Lust bekommen auf die Technologieregion Karlsruhe. Startups sollen sich gründen, Unternehmen hier investieren. Denn auch in schwierigen wirtschaftlichen Zeiten wollen sich die Macher hinter dem Magazin um gute Ausgangsbedingungen kümmern.
7: Wir brauchen Rahmenbedingungen, die es ermöglichen, dass unsere Unternehmen wieder frei agieren können. Wir brauchen Rahmenbedingungen, dass unsere Start-ups mit wenig bürokratischen Hürden in das Betriebsleben einsteigen können. Wir brauchen Rahmenbedingungen im Hinblick auf die Finanzierung. Wir haben gerade jetzt den Tag der Kommunen gehabt, Kommunen am Limit. All das wird auch im Wirtschaftsspiegel kritisch betrachtet. Wir haben Vorschläge dafür und wir freuen uns, wenn diese künftig umgesetzt werden, weil die Region hat es verdient, dass man die Leute hier machen lässt und weiter arbeiten lässt.
0: Doch die Herausforderungen sind groß. Die Gesellschaft im Wandel. Auch die Stadt Karlsruhe weiß, wie wichtig gerade jetzt die Wirtschaftsförderung für die Region ist.
8: Als erstes bin ich stolz als Finanz- und Wirtschaftsbürgermeisterin, dass wir über eine sehr breit aufgestellte Wirtschaft verfügen. Wir haben nicht so starke Einschnitte bei der Gewerbesteuer, weil wir vielfältige Unternehmen haben, die Gewerbesteuer zahlen und nicht von einem großen Unternehmen abhängig sind. Nichtsdestotrotz ist die wirtschaftliche Entwicklung, wie sie derzeit stattfindet, natürlich auch bei uns spürbar. Und wir haben starke Einbrüche auch bei der Gewerbesteuer, sodass wir natürlich zum einen schauen müssen, die Wirtschaft zu unterstützen, sich in diesen Transformationsprozessen, in denen sie sich befindet, auch weiterzuentwickeln.
0: Dass die Technologieregion hier gut aufgestellt ist, auch das zeigt der Wirtschaftsspiegel in zahlreichen Interviews, Berichten und Porträts.
9: Unsere Gesellschaft steht ja gerade vor gigantischen Herausforderungen, die Wirtschaft auch. Und ich bin fest davon überzeugt, wir brauchen eine gut laufende Wirtschaft, um alle Herausforderungen in den Griff bekommen zu können. Und da sind wir hier bei uns in der Region eigentlich in einer tollen Ausgangssituation. Wir haben in der Technologieregion Karlsruhe wahnsinnig innovative und nach wie vor erfolgreiche Unternehmen. Und jetzt kommt der Wirtschaftsspiegel der Technologieregion Karlsruhe ins Spiel. Das ist ein Schaufenster seit vielen Jahren. Wir zeigen, was diesen Wirtschaftsstandort ausmacht, warum er so stark ist und was da alles in der Mache, in der Pipeline ist. In der heutigen Zeit bin ich fest davon überzeugt, ein Printprodukt, das wichtiger ist denn je.
0: Seit 15 Jahren geben wir von Baden TV das Magazin in Zusammenarbeit mit der Technologieregion Karlsruhe und der Wirtschaftsförderung Karlsruhe heraus. Ab sofort liegt die neue Ausgabe unter anderem in regionalen und überregionalen Rathäusern aus und ist auch online verfügbar.
5: Das war's mit unserem Wochenrückblick hier bei Baden TV. Es folgen noch die Wetteraussichten. Tschüss, machen Sie's gut.
10: Die Hitzewelle dauert an für die Region mit Temperaturen zwischen 22 und 41 Grad am Wochenende und am Montag.
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0: Willkommen zu einer neuen Ausgabe von Car News TV. Bei der aktuellen neuen Förderung von E-Autos kommt der Start einer neuen elektrischen Kleinwagenoffensive genau zur richtigen Zeit. Klaus Niezwitz zeigt uns den neuen ID Polo und den neuen ID 3 Neo. Aus dem Konzern präsentiert Cupra den neuen Raval und der Leapmotor B10 rundet die fast reine Elektrosendung ab. Abschließend fuhren wir den Cupra Terramar VZ Plug-in-Hybriden im Alltag. Starten wollen wir aber mit dem neuen Raval. Ganz gegen den Trend ist Cupra, die Marke im VW-Konzern, die noch für schwarze Zahlen sorgt. Kein Wunder also, dass der neue Cupra Raval die neue elektrische Kleinwagenfamilie des VW-Konzerns als erstes Modell präsentiert. Dieses Urban Electric Car trägt den Namen eines Szeneviertels Barcelonas und soll die Straßen mit seinem rebellischen, urbanen Elektrocharakter erobern. Frontpartie, Lichtsignatur, bündige Türgriffe und die straffe Seitenlinie signalisieren schon im Stand, dass er ein Must-Have der Lifestyle-Szene sein möchte. Mit klarer Abgrenzung zu den eher biederen Konzernverwandten VW ID Polo und Skoda Epic.
1: Hier ist er nun, der neue Cupra Raval. Neu, ganz neu, dieses kleine Kraftpaket, ca. 4 Meter lang. Wir durften ihn schon im Stadtgebiet von Barcelona bewegen und er ist auch ein ideales Stadtfahrzeug. Er hat bis zu 226 PS und soll nur in der Basis ca. 26.000 Euro kosten. Das ist ganz ordentlich. Dieser kostet natürlich mehr. Das ist die Power-Version, der VZ. Das Fahrzeug wurde lange erwartet, denn man sucht im Markt natürlich momentan noch vergeblich nach wirklich preiswerten Alternativen. Und diese preiswerten Alternativen sind gefragt, weil bisher haben die meisten Hersteller natürlich die großen Fahrzeuge in den Markt gebracht, denn damit konnte man viel Geld verdienen. Hier muss gut gerechnet werden, aber das Fahrzeug macht trotzdem keinen billigen Eindruck. Er macht Freude und er wird sicherlich auch wieder mal mit diesem sehr, sehr eleganten und sehr ansprechenden Design seine Käufer finden.
0: Doch wie schon beim Born ist nicht jede Variante ein technisches Highlight, was allerdings auch den weniger Begüterten die Chance gibt, ein wirklich attraktives Modell zu einem dann günstigeren Einstiegspreis zu fahren. Wen interessiert schon im urbanen Verkehr, dass die Schwestern deutlich bessere Leistungswerte aufweisen? Wir fuhren im ersten Test den Cupra Raval VZ, der das visuelle Versprechen des Auftritts auch liefert. Doch diese Dynamik mit Temperament lässt den Einstiegspreis von 25.950 Euro dann mit der Top-Version auf 46.525 Euro schnellen. Die 4,5 Meter Länge des Raval ist stadttauglich und handlich. Der Radstand von 2,60 Meter sorgt für stimmige Proportionen und Geräumigkeit. Die erhöhte Sitzposition erleichtert die Übersicht und im dichten Verkehr helfen die kompakten Maße ebenso wie die verfügbaren Assistenzsysteme. Der Kleinwagen erfüllt damit die Anforderungen des urbanen Alltags, ohne den sportlichen Cupra-Markenanspruch aufzugeben. Dazu passt auch der Kofferraum, der ein Kaufargument darstellt. Da die neuen Konzernkleinwagen nun wieder mit Frontantrieb fahren, entsteht Raum für einen tiefen Laderaum. Im Fall des Raval sind das erstaunliche 441 Liter. Im Fond wird es allerdings für Passagiere relativ eng. Stimmig wirkt dagegen das Raval Cockpit. Cupra kombiniert ein 10,25 Zoll Digitalinstrument mit einem 12,9 Zoll Touchscreen und setzt auf eine Darstellung, die modern, aber nicht überladen wirkt. Die Tasten am Lenkrad, die klare Struktur der Mittelkonsole und die insgesamt ablenkungsarme Gestaltung deuten an, dass hier jemand verstanden hat, wie Bedienung im Auto funktionieren soll. Umso irritierender, dass Cupra ausgerechnet bei häufig genutzten Funktionen nicht konsequent weitergedacht hat. Wie schon gesagt, der Cupra Raval ist auch für wenig Geld zu haben. Bei der Top-Variante finden aber Anspruch und Optik erst zueinander. Das heißt, in der Top-Motorisierung ist er das, wonach er aussieht. Ein kleiner Top-Sportler für den urbanen Raum. In der Stadt ist der kleine Stromer flink genug, um sich durch Lücken zu wuseln. Einparken ist ein Kinderspiel und auf kurvigen Landstraßen wirkt er agil, direkt und hungrig auf Lastwechsel. Der kräftige Antritt aus niedrigen Geschwindigkeiten, die präzise Vorderachse und die insgesamt hohe Traktion verleihen dem Wagen eine spürbar sportliche Berechtigung. Zum positiven Fahreindruck tragen vor allem die technischen Zutaten der VZ-Version bei. Das elektronische Sperrdifferential, die breiteren 235-Reifen und das adaptive Fahrwerk machen aus dem Cupra Raval ein echtes Freizeitvergnügen. In den Modi Performance

und Cupra tritt die Abstimmung sehr straff auf. Die Spurstabilität ist selbst dann noch gegeben, wenn andere Fronttriebler bereits zum Untersteuern neigen. Allerdings kann Cupra auch etwas übertrieben posen. Ein Druck auf den Fahrmodusschalter und der Raval möchte akustische Aufmerksamkeit. Wer es braucht? Die Grundversion startet mit 116 PS, also 85 kW. Das reicht im Stadtverkehr ganz sicher. Das Design verspricht aber viel mehr. Noch weiter öffnet sich die Schere der Möglichkeiten beim Laden. Ab Sommer 2026 kommt der Raval in zwei Batterievarianten und jeweils zwei Leistungsstufen. Unten beginnt die Baureihe mit einer 47 Kilowattstunden LFP-Batterie, kombiniert mit 116 oder 135 PS. Darüber rangiert die 52 Kilowattstunden NMC-Batterie mit 211 oder 226 PS. Betrachten wir den Preis für die Basis, ist eine Schnellladeleistung zwischen 50 und 90 kW DC schwierig zu argumentieren. Aber vielleicht lockt das rebellische Kleid des Raval. Ehrlicherweise wird aber sowohl Leistung und Ladezeit für Kurzstrecke mit eigener Wallbox absolut ausreichen. Erst bei längeren Strecken und dem Bedarf nach kurzen Ladezeiten wird die größere Batterie erforderlich sein. Die Preisfrage wird also zu Diskussionen führen. Der Einstiegspreis von 25.950 Euro klingt zunächst nach einem noch akzeptablen Türöffner und wird auch für eine kleine Zielgruppe sinnvoll sein. Den Raval, der fahrdynamisch und emotional wirklich beeindruckt, erhält der Kunde aber erst nach einem ordentlichen Aufpreis. Die von uns gefahrene Top-Version VZ kostet dann auch 46.525 Euro, was die Frage nach größeren Cupra-Modellen beim Händler provoziert. So zeigt sich der Cupra Raval mit zwei Gesichtern. Er ist ein Elektro-Kleinwagen mit gelungenem Bedienkonzept, großem Kofferraum und mit mehr Leistung als erfreulich sportlich. Die günstige Einstiegsvariante lässt vieles vermissen, ist aber optisch ein Gewinn. Wer darauf setzt und mit theoretischen Leistungsmerkmalen im Stadtverkehr ohnehin nichts anfangen kann, ist auch mit der kleinen Einstiegsvariante gut bedient. Die teurere VZ-Variante ist aber schon toll. Auch wenn der Raval der erste einer neuen Fahrzeuggeneration im VW-Konzern ist, mit dem neuen ID.3 rundet sich das Angebot weiter ab.

0: Ich bin in Hamburg und darf euch begrüßen zur Vorstellung eines neuen VW ID.3. Kenne ich schon, werden die meisten jetzt sagen. Stimmt, den ID.3 kennen alle, denke ich mal. Aber der hier ist komplett neu, der ID.3 Neo. Und dieses Auto hat die Außenmaße von 4,26 Meter. Der ist ungefähr 1,50 Meter hoch und 1,80 Meter breit. Vorne gibt es eine Dynamik, bedingt auch durch dieses sehr, sehr schöne Licht. Es gibt LED-Scheinwerfer, es gibt ein Tagfahrlicht, ein beleuchtetes Logo. Das gehört bei einem elektrischen VW natürlich dazu. Es gibt einen großen Lufteinlass, der kühlt das gesamte System und sorgt auch dafür, dass man optisch hier vorne so eine gewisse sportliche Dynamik hat. So, jetzt schauen wir uns noch mal hier die Räder an. Es gibt bei diesem Auto die Möglichkeit, 20 Zoll Räder zu bestellen. Das Original sind dann 19 Zoll. Das hier ist 20 Zoll. Sieht sehr dynamisch aus, sind auch ein bisschen breiter. Damit hat man auch ein bisschen mehr Grip, wenn es mal ein bisschen schneller über die Landstraße geht. Das Heck ist nicht einfach zu gestalten, sieht aber besser aus als beim ersten ID.3. Das hier gefällt mir ganz gut. Und damit jetzt mal zur Technik. Dieses Auto hat einen Motor, der hat eine Leistung von 170 Kilowatt. Damit schafft das Auto die 100 schon in 8 Sekunden. Bei 160 wird dann auf der Autobahn auch abgeregelt. Es gibt verschiedene Akkus und diese Variante Style hat einen Akku von 79 Kilowattstunden. Und damit ist eine elektrische Reichweite möglich von 630 Kilometern. Mehr braucht eigentlich kein Mensch. So viel zur Optik, jetzt schauen wir mal nach innen. So, ich muss sagen, hier drin gibt es so eine sogenannte Wohlfühlatmosphäre. Alles ist neu, es sieht wirklich gut aus. Und wenn ich nach vorne schaue, gibt es hier einen 10 Zoll großen Monitor. Und da ist der Tacho und der Drehzahlmesser untergebracht. Dann habe ich hier auf der rechten Seite das Infotainment-System komplett neu. Es gibt eine neue Software, lässt sich einfach bedienen. Alles ist hierüber zu steuern, fast alles, muss ich sagen. Denn hier unten gibt es noch die Schalter für die Heizung und für die Lüftung. Finde ich gut, dann braucht man nicht immer in ein Menü hier in diesem Bildschirm und wird abgelenkt. Also das hat man wirklich gut gelöst. Es gibt ein neues Lenkrad, finde ich echt gut. Ist unten und oben abgeflacht, sieht sehr sportlich aus, ist sehr griffig. Und diese elektronischen Schalter, die hat man entfernt. Das sind ganz normale Schalter. Wenn man darüber gleitet, dann schaltet man nicht irgendwas ein oder aus. Da hat man wirklich einen Kundenwunsch befolgt.
1: Gelungen ist auch das neue Technikpaket, bedingt durch den modularen Elektrobaukasten Plus von Volkswagen. Die hohen Reichweiten wurden auch möglich durch neue E-Motoren, die sparsamer sind, aber mehr Reichweiten ermöglichen. Rund 40 Kilometer sollen jetzt mehr drin sein. Mit DC-Laden kann ein Akku mit 10% Restkapazität bis zu 80% in 24 Minuten wieder geladen werden. Dieser ID.3 Neo besitzt einen Heckantrieb, eine sehr gute Gewichtsbalance und somit wohl auch ein gutes Fahrverhalten. Der Neo wiegt mit Fahrer rund 1950 Kilogramm. Möglich ist auch das sogenannte One-Pedal-Driving im Modus der stärksten Rekuperation. Das ist sehr bequem. Das Kofferraumvolumen liegt bei 385 Litern.
0: Für die hinteren Passagiere gibt es reichlich Platz. Der Sitz vorne ist eingestellt für jemanden, der 1,85 Meter lang ist. Ich habe immer noch reichlich Kniefreiheit. Oben der Kopf hat auch noch ein bisschen Platz. Also einer längeren Reise steht hier nichts im Weg. Jetzt kommen wir zum Preis. Also die Trend-Ausgabe wird kosten so unter 34.000 Euro. Und eine Style-Version mit allem, was man sich so wünscht, kostet dann knapp unter 50.000 Euro. Also, ihr habt die Qual der Wahl. Mir hat das Auto gefallen. Das war's von mir. Bis dann. Tschüss.
2: Auch der Polo wird elektrisch und startet als ID Polo mit neuer fortschrittlicher Technik.

Ich bin in Hamburg und da steht er, der neue Volkswagen ID Polo. Ein Auto, das ich schon mal fahren konnte vor einigen Wochen. Da war er allerdings noch getarnt. Und ich muss sagen, das Fahrverhalten, die Fahreigenschaften, die Fahrdynamik, das ist schon absolut überzeugend, wie so ein kleines Auto um die Ecken geht. Mir hat er wahnsinnig viel Spaß gemacht. Und hier steht jetzt die ungetarnte Version. Ein relativ kleines Auto, wobei ich kenne viele kleine Autos aus den 70er und 80er Jahren, aber die Autos hier werden immer größer, somit auch dieser ID Polo. Wenn wir uns die Front anschauen, das ist ziemlich weit runtergezogen alles. Es gibt hier modernstes Licht und dieses Tagfahrlicht ist sehr schön, beleuchtetes Logo. Man hat hier den Frischlufteinlass. Also das Auto hat einen Frontantrieb, das bedeutet, der Elektromotor sitzt hier vorne auf der Vorderachse. Und das ergibt ein sehr sicheres Fahrverhalten, wie schon beim alten Polo mit einem Verbrenner. Der hatte auch einen Frontantrieb, die Golf-Varianten natürlich auch. Das ist ein sehr sicheres Fahren, das ist ein sehr einfaches Fahren. Aber die Leistung, die hier ansteht, die ist schon nicht schlecht. Der hat 155 Kilowatt Leistung, das sind so 211 PS. Und damit schafft das Auto die 100 schon in 7,4 Sekunden. Und auf der Autobahn kann man nicht ganz schnell fahren. 160, dann wird das Ding abgebremst elektronisch. Aber ich denke mal, das wird den meisten auch reichen. Bei den Akkus oder bei den Batterien sieht es so aus, es gibt zwei Versionen. Einmal 37 Kilowattstunden und einmal 52 Kilowattstunden. Mit dem kleineren Akku fährt man so 317 Kilometer als Reichweite und bei dem anderen sind es 455. So, jetzt schauen wir uns mal den Rest hier an. Es gibt 18 Zoll Räder und die würden mir als 19 oder 20 Zoll Räder vielleicht noch ein bisschen besser gefallen. Aber okay, das ist jetzt mal Standard hier. Und was mir auch gefällt optisch, das sind diese ausgestellten Kotflügel. Die gibt es auch bei diesem Polo GTI, das sieht sehr dynamisch aus, steht auch diesem Auto sehr gut. Also rundherum muss ich sagen, echt gelungen. Jetzt schaue ich mal nach innen. Auch dieser ID Polo entstand natürlich auf Basis des modularen Elektrobaukastens Plus von Volkswagen. Und so findet man viele Bauteile, die ich hier sehe, auch in anderen ID-Modellen. Ist ja auch nicht schlecht, so kann man viele Entwicklungskosten sparen. Vor mir gibt es einen kleinen 10-Zoll-Monitor für Drehzahlmesser und auch Tacho. Und da sind auch alle Informationen, die ich benötige, wenn ich mit einem elektrischen Auto unterwegs bin. Das Navigationssystem oder das Infotainment-System hier, das ist ein 13-Zoll-Monitor. Das ist alles vom Feinsten. Es gibt eine neue Hardware, eine neue Software. Das lässt sich sehr einfach und intuitiv bedienen. Also da hat man wirklich fleißig.

0: ein bisschen schneller durch die Kurven fährt. Und es gibt ein neues Lenkrad. Das findet sich auch in vielen ID-Modellen. Hier hat man auch keine digitalen Knöpfe mehr. Das funktioniert ganz normal. Und da kann man sich auch nicht mal, wenn man drüber rutscht, irgendwas ein- oder ausschalten. Also insgesamt muss ich sagen, gelungenes Cockpit, da gibt es nichts zu meckern.
1: Im Design ist nun endlich wieder ein VW zu erkennen. Die typische VW-C-Säule darf einfach nicht fehlen bei einem Polo von Volkswagen. Das ID.Heck enthält nun wieder VW-Gene, da kann man sagen, gut gemacht. Endlich auch wieder 4 Fensterheber und ein VW-Cockpit vom Feinsten. Nicht überladen, leicht und modern, man könnte sagen sportlich-spartanisch. Die Mitfahrer hinten sitzen ausreichend bequem. Ab 1,85 Meter Größe wird's aber etwas enger. Bei dem Anblick würde ich sagen, warum nicht gleich so. Man kann mit 11 Kilowatt laden oder bei dem DC-Laden 130 Kilowatt nutzen. Damit ist in rund 25 Minuten der Akku von 10-80% wieder geladen. Bemerkenswert ist auch das Drehmoment des E-Motors von 290 Newtonmetern, der übrigens neu entwickelt worden ist. Vorne gibt es kein Ablagefach, nur viel Technik. Neu sind die Vorder- und Hinterachse. Beide sorgen für ein exzellentes Fahrverhalten.
0: In Sachen Kofferraum sieht es so aus, man hat hier 454 Liter zur Verfügung. Und wenn man dann die Rückenlehnen umklappt, sind das 1249 Liter. Das ist ja mal nicht schlecht. Interessant ist auch noch, das was man hier drunter findet, da kann man noch einiges als Stauraum nutzen.
1: Schlussendlich ein gut durchdachter Kleinwagen, der VW ID Polo.
0: Ja, zum Schluss gibt es immer das Beste und das ist in diesem Fall der Preis für diesen ID Polo von Volkswagen. 24.995 Euro muss man auf den Tisch des VW-Händlers legen. Wer dann noch ein bisschen mehr investiert, dann hat ein etwas schickeres Auto, da sind dann rund 38.000 Euro fällig. Interessant ist das Auto auf jeden Fall, mir hat er gefallen, euch vielleicht auch und das war's von mir. Bis dann, tschüss.
2: Im Stellantis-Konzern zeigt die neue Marke Leapmotor einen weiteren preiswerten Einstieg. Wir fuhren den attraktiven Chinesen im Alltagstest. Leapmotor ist ein chinesischer E-Auto-Hersteller, der nun im Stellantis-Konzern eine besondere Rolle spielt. Die Technik ist sehr weit entwickelt und somit auch für die Zukunft der Stellantis-Marken interessant. Wer allerdings Leapmotor für eine reine Elektromarke hält, der irrt. Das von uns getestete Modell ist zwar die reine Elektrovariante, verfügbar ist aber auch eine Hybridversion mit Range Extender mit dem Rezept gegen die noch immer verbreitete Reichweitenangst, die viele Zeitgenossen mit der Elektromobilität verbinden. Daher resultiert auch die enorme Kaufzurückhaltung, auf die Leapmotor wie einige andere Chinesen sehr schnell reagiert hat.
3: Viele werden sich fragen, was ist denn Leapmotor? Leapmotor ist eine chinesische Firma, die spezialisiert ist auf Elektrofahrzeuge. Und was ganz interessant ist, sie ist erst 2016 gegründet worden. Mittlerweile hat sich die Stellantis-Gruppe an diesem Unternehmen beteiligt, und zwar mit gesamt 1,5 Milliarden Euro, wie man hört. Und holen sich diese Kompetenz für Elektrotechnik natürlich jetzt ins Haus. Der B10 ist eigentlich ein richtig gutes Fahrzeug. Man hat wenig dran auszusetzen. Vor allen Dingen am Preis ist wenig auszusetzen, denn der beginnt bei unter 30.000 Euro. Und das Fahrzeug fährt prima. Die Regelmechanismen sind state of the art. Allerdings gibt es hier und da so kleine Dinge, die ein bisschen nerven. Das ist vielleicht die Bedienung oder so Kleinigkeiten mit den Türöffnern oder hier. Das ist nicht ganz schön, aber daran gewöhnt man sich und der Preis ist durchaus attraktiv.
2: Wir fuhren den B10 als E-Variante und als Topmodell Design Pro Max mit dem alleinigen E-Antrieb. Das Fahrzeug ist optisch recht ansprechend und sieht sich in der aktuell modernen Designsprache. Auch wenn der B10 gefällig ist, optische Alleinstellungsmerkmale hat er wenig, fällt aber auch nicht negativ auf. Mit 4,51 Meter Länge ist der B10 irgendwo zwischen einem VW ID3 und ID4 zu finden. Vorne wie hinten gibt es ausreichend Platz für die meisten Passagiere. Die hellen Oberflächen des Testwagens mit dem serienmäßigen Glasdach ergeben ein angenehmes Ambiente. Trotz der Überschreitung

0: Überschaubaren Abmessungen ist der Innenraum erstaunlich geräumig. Die Sitze vorne sind vor allem in Richtung Komfort ausgelegt und bieten ausreichenden Seitenhalt. Vorne wie hinten herrschen angenehme Platzverhältnisse und im Fond gibt es eine vorbildliche Kopffreiheit in dieser Klasse. Die Materialien sind dem aufgerufenen Preis entsprechend zum Teil einfach, aber sauber verarbeitet. Der B10 ist ein Angebot für Zeitgenossen, die eine gelassene Fahrweise bevorzugen. Als Kurvensportler eignet sich der B10 nicht. Doch wahrscheinlich erwartet die angesprochene Zielgruppe das auch nicht. Das vor allem in Richtung Komfort abgestimmte Fahrwerk schluckt die schlimmsten Sünden der Fahrbahn souverän, wobei allerdings die Lenkung in der Einstellung Comfort etwas präziser ausfallen könnte. Bis Tempo 120 km/h ist die Geräuschentwicklung dezent und erst danach machen sich die Windgeräusche bemerkbar, ohne allerdings zu stören. Mit seinen 160 kW bzw. 218 PS bietet der B10 ausreichend Leistung. Allerdings ist der Leap-Motor alles andere als ein Sportler. Das Drehmoment liegt bei bescheidenen 240 Newtonmetern. Und dies aus gutem Grund. Eine elektroautotypische Beschleunigung kostet viel Energie. Und wer nutzt dies schon ein weiteres Mal nach der ersten Testbeschleunigung? Auch wenn andere E-Autos schneller spurten, der B10 ist eher der sparsame Familienlaster. Den WLTP-Verbrauch gibt Leapmotor mit 17,3 Kilowattstunden pro 100 Kilometer an, was wir naturgemäß mit Sports und Höchstgeschwindigkeit nicht erreichen konnten. Bei der DC-Ladeleistung sagt die Werksangabe 168 Kilowatt, mit einer von Leapmotor angegebenen Ladedauer von 20 Minuten für die Ladung von 30% auf 80%. Eine Vorkonditionierung fürs Laden gibt es nicht, was bei dem Preisangebot aber kaum überraschen sollte. Vor dem Fahrer befindet sich eine kompakte digitale Informationszentrale, bei der die Anzeigen im Interesse einer besseren Ablesbarkeit allerdings etwas größer ausfallen könnten. Über den zentralen 14,6 Zoll Bildschirm werden das Infotainment-Angebot sowie die Fahrzeugfunktionen und die Konnektivität gesteuert. Die Features und die Bedienung der Multimedia-Einheit entspricht dem Zeitgeist, was aber auch heißt, dass sich Funktionen erst entdecken lassen müssen. Mit der Zeit wird dies natürlich verinnerlicht. Nur der Anfang hat seine Hürden. Die erste Ausfahrt ist unspektakulär. Allein das Öffnen des Wagens mit der NFC-Karte am linken Außenspiegel weckt einige Fragen zu den kreisrunden Kratzern durchs Auflegen. Zudem wäre es schön, müsste der Fahrzeuglenker das Auto nicht jedes Mal umrunden, bevor er den Kofferraum öffnet. Apropos Öffnen: Ist nur eine Hand frei, wird das Jonglieren mit Drücken und Aufziehen der Türgriffe sehr mühsam. Das Fahrverhalten des Leapmotors ähnelt auch anderen Stellantis-Modellen. Nur der Blick auf das Lenkrad und das Display verrät, dass es der Leapmotor B10 ist. Bei der Betätigung der Blinker erscheinen auf dem 14,6 Zoll großen Touchscreen gleich zwei Darstellungen der 360-Grad-Kamera. Einmal eine Draufsicht von oben und eine Third-Person-Ansicht, die per Fingergeste frei wählbar ist. Mit 420 Litern in der Standardkonfiguration ist das Ladevolumen des Kofferraums eher Durchschnitt, allerdings auch gut nutzbar durch klare Flächen. Für das Ladekabel gibt es zudem einen kleinen Frunk unter der Motorhaube, da der Elektromotor beim B10 an der Hinterachse liegt. In Deutschland hat Leapmotor seit Marktstart mittlerweile ein Netz von mehr als 130 Stützpunkten aufgebaut, das bis Ende des Jahres auf die Zahl von rund 200 wachsen soll. Das Fazit ist unter Berücksichtigung des sehr interessanten Preises positiv. Der Kunde erhält viel Auto für sein Geld, wenn auch mit einigen kleinen Ärgernissen, die aber schnell akzeptiert sind. Als typisches neues Nutzungsformat hat sich das kurzzeitgeleaste E-Auto ohnehin von einem hochqualitativen Lebenszyklus von mehreren Jahren bis zur Weitergabe an die Kinder verabschiedet. Womit auch kleine Kompromisse für einen sensationellen Preis ab 29.900 Euro zu akzeptieren sind. In einem weiteren Alltagstest bewegten wir mit dem Cupra Terramar VZ eine sehr attraktive Alternative zum E-Auto. Cupra ist derzeit eine der angesagtesten Marken. Und sie machen wohl auch sehr viel richtig. Aufgrund der aktuellen Weltmarktlage mit hohen Benzinpreisen, verlockenden Förderprämien und vielen Sonderangeboten der Autohersteller, um die vor Jahren projektierten E-Autos an den Mann zu bringen, sieht es derzeit für das E-Auto wieder besser aus. Doch nicht für alle Konsumenten und Regionen ist das E-Auto ideal und langfristig werden dort auch die Kosten steigen. Grund genug, ein wirklich attraktives Verbrenner- oder Plug-in-Modell im Programm zu haben und, sagen wir es gleich, er ist ein echter Gewinn für das Cupra-Programm.
1: Der Cupra Terramar VZ bedient natürlich wieder eine Zielgruppe, die jung, dynamisch, sportlich ist und die dieses Auto auch lieben wird. Das Fahrzeug ist sehr agil auf der Straße. Er ist eigentlich auch ein Langstreckenläufer, denn er funktioniert hervorragend. Er ist sehr schnell. Er macht einfach Freude. Und vor allen Dingen, wenn man auf langen Strecken unterwegs ist, es entfallen die langen Ladestopps der Elektrofahrzeuge. Und das ist für viele Leute mittlerweile sehr, sehr wichtig. Die Zielgruppe wird damit sehr glücklich sein, aber auch aus einem Grund, ich mag es privat formulieren, wir sind in den letzten Wochen sehr viele Elektroautos gefahren und man steigt in diesen Verbrenner und man hat sofort wieder ein Grinsen in den Backen, weil natürlich hier auch ganz archaische Grundemotionen bedient werden. Das Auto vibriert, man spürt die Kraft, auch wenn man drin sitzt. Und es ist nicht eine künstliche Emotionalität wie bei vielen Elektroautos, die darauf basiert, dass das Auto geradeaus sehr schnell ist, aber in den Kurven die Performance eben nachlässt. Und auch dieses hohe Gewicht, das die Elektroautos mit sich rumschleppen, das spürt man hier nicht.
0: Bei den Motoren kann zwischen TSI und Plug-in-Hybrid-Version gewählt werden. Für den Alltagstest fuhren wir den starken Plug-in-Hybrid mit einer Systemleistung von 252 PS bzw. 200 kW. Der Basispreis des kleinen Benziners beginnt bei 43.020 Euro. Der Listenpreis für den sportlichen VZ liegt bei 46.900 Euro und bietet schon eine sehr feine Ausstattung. Eine 20 Kilowattstunden große Batterie soll für bis zu 120 Kilometer E-Reichweite sorgen, was bei kühlen Temperaturen aber etwas weniger war. Dafür ist die Zusatzbatterie mit bis zu 20 Kilowatt an einer Schnellladestation zu laden, womit in ca. 30 Minuten die Batterie von 10% auf 80% geladen werden kann. Beim Antrieb setzt Cupra auf die Kombination von einem 1,5 Liter TSI mit 177 und einem 116 PS Elektromotor. Beide zusammen erreichen eine Systemleistung von 272 PS und ein Systemdrehmoment von 400 Newtonmetern. Dies verleiht dem Terramar viel Sportlichkeit. Und die Elektronik zaubert spürbar, um die Kraft souverän mit dem Frontantrieb auf die Straße zu bringen. Die Höchstgeschwindigkeit liegt bei 215 Stundenkilometern. Obwohl die Leistung absolut ausreicht, erwartet der Kunde angesichts der PS-Zahl und der sportlichen Erscheinung mehr Performance, wird aber mit guten Verbrauchswerten verwöhnt. Der Verbrauch auf den ersten 100 Kilometern liegt mit geladenem Akku laut Hersteller bei 0,4 bis 0,8 Liter. Später und ohne Elektrounterstützung verbrauchte der Terramar ca. akzeptable 5,5 Liter auf 100 Kilometer. Das 6-Gang-DSE-Getriebe kann überzeugen, sowie die sportive Auslegung von Fahrwerk und Federung. Die adaptive Dämpfung bietet aber dennoch auch ein hohes Maß an Komfort, sodass die Langstrecke für den Terramar VZ nahezu ideal ist. Sehr umfangreich ist auch die Sicherheitsausstattung, wobei die von der EU vorgeschriebenen Systeme oft sehr früh reagieren und manchmal auch nerven. Der Terramar hat uns sehr gut gefallen. Die Optik ist ein Highlight, sowie das Plug-in-System, die Qualität, die hohe Effizienz und das Platzangebot. Und das war's schon wieder mit elektrischen und sehr kompakten Neuheiten in der Welt des Automobils. Wir hoffen, es war auch für Sie etwas dabei und wir sehen uns wieder bei der nächsten Ausgabe von CarNews TV.

Servus, hallo und grüezi bei Harmonika und Jodlerplausch. Gleich zu Beginn habe ich heute eine sehr charmante Sängerin für Sie. Sie war schon einmal bei uns bei Harmonika und Jodlerplausch und sie bringt uns immer sehr romantische und gefühlvolle Lieder mit. Heute ist es eine Liebeserklärung an ihren Mann.

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Für alle, die es nicht verstanden haben, wo ich dich am meisten gebraucht habe. Hier ist sie aus der Schweiz, Yvonne.

0: auf einem Bauernhof mit fröhlichen Tieren, einer sympathischen Bäuerin und glücklichen Kühen. Sehr verehrte Zuschauer, da befinden wir uns heute. Und ich sage danke, liebe Kerstin, dass wir heute bei dir sein können.
1: Freut mich.
0: Du bist ja hier so quasi eine Bio-Bäuerin und du bewirtschaftest diese Wirtschaft mit deiner Mutter gemeinsam. Und bei euch ist alles Natur pur, darf man so sagen?
1: Ja, genau. Also bei uns kommt kein Kunstdünger zum Einsatz und kein Spritzmittel. Also alles Natur.
0: Ja. Alles Natur pur. Und ihr habt sehr glückliche Kühe,
1: ja.
0: Habe ich gesehen. Und du warst ja auch mit dabei beim großen Volksmusikwettbewerb bei Austria, Schweiz, Slowenien suchen den Volksmusikstar. Und da hast du uns ja schon zwei ganz tolle Polka gespielt.
1: Ja, danke.
0: Und du wirst uns später auch noch ein bisschen was aufspielen. Aber es hat uns interessiert, weil du uns erzählt hast, du spielst auch gerne für deine Kühe.
1: Ja, genau, das stimmt. Also in der Freizeit bin ich immer gern bei meinen Kühen und da spiele ich natürlich auch für sie und das gefällt ihnen halt auch.
0: Ja, und die nehmen das dann so richtig auf und tanzen die dann dazu?
1: Ja, nein, tanzen das,
0: nicht so
1: aber
0: wirklich?
1: Sie hören gern zu, ja,
0: ja.
1: Sie kommen her zu den Leuten und ja, man merkt, das,
0: sehr schön.
1: Das gefällt ihnen.
0: Ja,
1: einfach.
0: Mit der Musik machst du Freude auch bei den Kühen.
1: Ja.
0: Das heißt, glückliche Kühe, da gibt es eine gute Milch,
1: ja.
0: Und bei dir ist ja auch alles Bio. Liebe Kerstin, ihr macht ja auch eigene Produkte, so wie Butter, hast du mir
1: ja,
0: erzählt, was noch?
1: Steirer Käse,
0: okay.
1: Die das eben gern mögen.
0: Die das gerne mögen.
1: Ja.
0: Liebe Kerstin, und es gibt ja noch was Besonderes auf eurem Bauernhof. Die Kühe, das wird alles so in einer besonderen Art noch gehalten.
1: Ja, also unsere Kühe dürfen auch die Hörner noch behalten. Also
0: das sieht man ja kaum noch heute, ja?
1: Ja, es werden halt bei den meisten Bauern werden die Kühe enthornt.
0: Ah, okay.
1: Und das ist halt nicht natürlich.
0: Das ist nicht natürlich.
1: Nein, das wollen wir so nicht.
0: Okay.
1: Und wir lassen halt auch die Kälber bei den Kühen so 6 Monate circa.
0: Ja, das finde ich ja ganz toll. Also glückliche Mutter.
1: Die dürfen bei der Mama trinken, die werden nicht getrennt nach der Geburt.
0: Ah, das finde ich ja sehr schön. Und Milch ist dann genug da und bleibt dann für euch auch noch was übrig?
1: Genau, das, was übrig bleibt, das verwerten nehmen wir dann. Das wird am Hof verarbeitet direkt.
0: Sehr schön.
1: Und das meiste gehört halt dann die Kälber.
0: Gehört den kleinen Kälbern.
1: Das
0: finde ich ganz, ganz toll, dass ihr so eine schöne Landwirtschaft habt mit so glücklichen Tieren. Und wir freuen uns natürlich schon jetzt auf deinen neuesten Titel. Du warst extra im Studio, hast ihn aufgenommen und der heißt ja die Spezi-Polka.
1: Die Spezi-Polka.
0: Und da sind wir jetzt sehr neugierig. Liebe Zuschauer, und freuen Sie sich mit der Kerstin auf die Spezi-Polka mit der steirischen Harmonika.

Auf unserer musikalischen Reise sind wir heute in der Südsteiermark gelandet, in der Weinbaugemeinde St. André Höch. Ich stehe hier in einem Kellergewölb unter dem Barockschloss Haracheck. Natürlich haben wir uns auch wieder lustige Musikanten hierher geholt. Es sind zwei Brüder, ein sehr nettes Brüderpaar, der Laurenz und der Fabrice. Und gemeinsam sind sie die Schlagerburm. Und sie haben uns einen schönen Titel mitgebracht für Sie, liebe Zuseher. Es klingt Musik. Hier sind sie, die Schlagerburm.

0: Oberösterreich ist eine Reise wert, liebe Zuschauer. Nicht nur wegen der besonderen Vierkanthöfe, die es ja speziell hier in Oberösterreich gibt. Nein, es ist eine besondere Gastfreundschaft hier und ich durfte diese schon genießen, denn ich bin heute hier bei der Elisabeth und beim Karl und die beiden haben mich herzlich empfangen und die beiden sind meine musikalischen Gäste heute. Servus, grüß euch.
1: Grüß dich, Margret. Grüß dich.
0: Schön, dass ihr da seid. Elisabeth, du bist ja auch hier auf einem Vierkanthof zu Hause. Mhm. Und das ist ein besonderer Hof, ein Erbhof. Was heißt das genau?
1: Ja, das sind Generationen zuvor schon, haben den Hof gehabt und wir haben den jetzt auch noch übernommen und das ist ja 250 Jahre jetzt praktisch her.
0: Ja, das
1: und
0: darum
1: sagt man dann, das ist ein Erbhof. Also.
0: Sensationell, das heißt 250 Jahre sind immer die Vorfahren und jetzt auch du mit deiner Familie und immer derselbe Hof. Das ist schon was Großartiges. Und ihr habt ja auch einen Sohn, der wird das wahrscheinlich dann auch wieder weiterführen.
1: Ja,
0: das ist ja toll. Und du machst gerne Musik mit einem speziellen Kollegen, mit keinem Unbekannten, kein unbeschriebenes Blatt, der Baumgartner Karl. Servus Karl, ich freue mich, dass du auch da bist.
2: Freut mich auch.
0: Ja, und du bist ja auch sehr viel schon im österreichischen Fernsehen gewesen, bei vielen Gaudi-Sendungen, speziell auch beim Gaudi-Max.
2: Wo halt Witz gewesen ist, da ist der Baumgartner Karl daheim.
0: Da ist er.
2: Hat mit 12 Jahren angefangen zum Witz erzählen.
0: Ja,
2: und
0: schön.
2: War eigentlich in der ganzen Welt unterwegs, bis Amerika.
0: Wow.
2: Haben wir schon Witz erzählt. Ich war ja, vom Gaudi-Max bis zur Naris Gurt bin ich wieder dabei. Und natürlich am Business, ich bin nur Live-Auftritt bei dem Publikum.
0: Das ist ganz klar, das fehlt uns im Moment ein bisschen. Aber du hast jetzt einen Live-Auftritt. Du erzählst uns jetzt sicher einen tollen Witz, oder?
2: Ja, das kann man.
0: Ja.
2: Zwei Freundinnen sind beieinander gesessen, sagt die eine zu der anderen, sag einmal, ich kenn's nicht mehr, wenn mein Mann viel getrunken hat. Der kommt heim, der kann das so behandeln, ich kann das nicht mehr feststellen. Und die andere sagt, dann machst du einen Trick. Nimm mir Kerzen, die zehn stehen, holst das bei der Haustür aus, ich sag's, wie viel Flammen siehst du? Wenn eine sagt, eine Flamme, ist in Ordnung. Bei zwei Flammen hat ein bisschen ein Spitzel. Bei drei Flammen kannst du ihm schon nicht auflegen, weil da ist er eh zu. Die Frau hat das gleich gemacht. Der Mann ist vorgegangen aus dem Stand, ist um 4 Uhr in der Früh gekommen, daheim, sie zieht die Kerzen nach Hals, wie viele Flammen siehst du? Hat er gesagt, die Alte geht mir am Hammer. Rennt in August mit einem Christbaum umeinander.
0: Da hat sie viele Leuchten gesehen, viele Kerzen. Dann wissen wir, was los ist. Und ihr seid da richtig lustig. Ich kann mir vorstellen, Musik und Witze erzählen, dass da richtig abgeht, wenn ihr beide musiziert und eure Show macht. Und ihr habt ein besonderes Lied heute vorbereitet und auf das freue ich mich jetzt.
2: Jawohl. Salzkammergut, da wo du beim Tour bist, da gibt es ja Berge rund um.
0: Genau.
2: Da machen wir die Bergfagerbande.

0: Ja, ihr wart ja super jetzt, ihr beiden, und ich habe auch ein bisschen mitgejodelt. Ich hoffe, das hat euch nicht gestört.
1: Genau, gut passt.
0: Hat es gepasst. Danke, mit euch ist es richtig lustig. Und ich kann mir vorstellen, wenn ihr beide musiziert und Witze erzählt, dass es so richtig abgeht bei den Veranstaltungen.
1: Du sagst das.
0: Ja. Und Elisabeth, du hast uns noch einer deiner neuesten Lieder vorbereitet. Du trägst da gerne Dirndlkleider. Und dein neuestes Lied heißt wie?
2: Ich bin ein Dirndl im Dirndl.
0: Du bist ein Dirndl im Dirndl. Liebe Zuseher, hier ist sie, die Elisabeth, mit ihrem neuesten Lied. Ich bin ein Dirndl im Dirndl.

Ich befinde mich hier in Deutschlandsberg, liebe Zuschauer, und ganz genau auf der Burg Deutschlandsberg. Und ich freue mich, dass ich als Steirerin wieder einmal hier bin in meiner Heimat. Und wenn ich hier so um die Runden schaue, wunderbare Weingärten, denn die Weststeiermark ist bekannt für gute Weine, gute Brotzeiten und tolle Buschenschenken. Und ich freue mich, dass ich heute eine tolle Künstlerin hier präsentieren darf. Sie hat einen wunderbaren Titel von Slauko Aussennig mitgebracht, Dort, wo meine Heimat ist, denn sie ist hier in Deutschlandsberg beheimatet. Freuen Sie sich mit mir auf Andrea.

0: Die Zeit vergeht wie im Flug und wir sind schon wieder am Ende unserer Sendung angelangt. Ich hoffe, es ist mir wieder gelungen und ich konnte Sie von Ihren Alltagssorgen ein bisschen entziehen und Sie sind mit mir in die heile Welt der Volksmusik eingetaucht. Ja, und ich würde mich freuen, wenn Sie nächstes Mal wieder mit dabei sind, wenn es heißt Harmonika und Jodlerplausch.
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1: Eine neue Ausgabe von Bauen und Wohnen. Schön, dass ihr auch diese Woche wieder mit dabei seid. Gehen wir mal raus in den Garten. Eine Zisterne lohnt sich nicht nur, weil ich das Regenwasser auffangen kann und damit die Blumen gießen kann, sondern eine Zisterne ist auch wirklich finanziell eine nachhaltige Investition. Warum? Das zeigen wir euch jetzt.
2: Wer neu baut, scheut sich oft vor den Kosten für die Gartengestaltung. Doch wer eh schon baggert, sollte sich unbedingt vorher überlegen, eine Zisterne einzubauen. Denn sie bringt viele Vorteile mit sich. Welche das sind, wollen wir heute mal genauer erfahren. Wir besuchen ein Einfamilienhaus mit einem 400 Quadratmeter großen Grundstück. Hier wird nachträglich eine Zisterne verbaut. Ganz schön groß, aber wie groß sollte sie denn eigentlich sein? Bei der Wahl der passenden Zisterne spielt die Größe des Grundstückes und der Dachfläche eine Rolle. Auch die durchschnittliche Niederschlagsmenge der Region und die Gartenfläche, die gegossen werden soll, fließt als Kennzahl in die Berechnung mit ein. Zusätzlich zur Gartenbewässerung könnte das Regenwasser auch zum Waschen oder fürs WC verwendet werden. Deshalb unbedingt vorab eine professionelle Berechnung durchführen lassen. Denn wer zu klein dimensioniert, muss bei längeren Trockenperioden trotzdem Leitungswasser verwenden. Bei dieser Flachtankzisterne wurde nicht nur die passende Größe ermittelt, sondern auch die Einsparung im Vergleich zum Trinkwasser.
3: Bei der Zisterne hier haben wir eine Einsparung von 600 Euro. Wir rechnen das immer innerhalb von 6 Monaten. Also es beginnt ab Mai, fängt man eigentlich täglich zu gießen, wenn man natürlich einen schönen Rasen haben will. Und es zieht sich dann bis Oktober. Also bei der Zisterne haben wir ca. 3.500 bis 4.000 Euro Anschaffungskosten, die sich aber nach 6,5 Jahren ca. sich rendieren. Da kommen wir dann praktisch auf null. Und ab dem 7. Jahr hat man ja die Kosten eingespart und man macht man eigentlich einen Plus. Mittlerweile ist es ja so, also eine Betonzisterne oder eine Kunststoffzisterne, so wie wir jetzt hier haben, da haben wir, das hängt von dem Hersteller ab, aber ca. um die 25 Jahre Garantie hat man auf jeden Fall, dass sie dicht hält und dass da auch nichts passiert.
2: Einige Städte und Gemeinden erlassen auch zusätzlich die Kosten für die Abwassergebühr des Regenwassers. Denn ein weiterer Vorteil ist, je mehr Hausbesitzer eine Zisterne im eigenen Garten besitzen, desto mehr werden die Kanäle bei Starkregen entlastet. Heißere Sommer und Starkregen, mit beiden Wetterverhältnissen werden wir zukünftig häufiger rechnen müssen. Steigende Wasserpreise und Unterstützung bei der Abführung von Regenwasser. Zwei Gründe, die eine Anschaffung einer Zisterne lohnenswert machen. Neben der richtigen Berechnung sind auch beim Einbau einige Schritte wichtig.
3: Als erstes muss man natürlich den richtigen Platz dafür finden. Wichtig ist, dass man in der Nähe von dem Regenwasserverleitung ist. Und dann wird es abgesteckt für die Zisterne. Es wird gemessen, wie tief der Schacht ist. Dann wird die Grube ausgekoffert. Dann wird die Zisterne im Sand eingesetzt oder im Rundsplit, damit es nicht in den harten Boden eindringt. Dann wird sie verbaut auf den Sand. Dann wird auch die Fahrleitung von dem Dach, von der Entwässerung angeschlossen, von der Regenwasserleitung.
2: Wichtig ist es auch, die Frostschutzgrenze von 80 cm ab Oberkante zu berücksichtigen, da das Wasser im Winter sonst gefriert. Wird sie wie hier verbaut, muss das Wasser auch im Winter nicht entleert werden.
3: Bei der Reinigung ist es wichtig, dass man dann das Wasser, dass die Zisterne leer ist, auch kein Wasser eindringt, am besten natürlich in den Sommermonaten. Und dann wird es natürlich mit einem Hochdruckreiniger wird das gereinigt, mit einem Staubsauger wird es gesaugt, weil es irgendwann entstehen natürlich Algen und ist auch für die Pumpe dann nicht so vorteilhaft.
2: Etwa alle 10 Jahre muss aber auch eine solche Zisterne gewartet und gereinigt werden. Und dennoch, der Aufwand ist gering im Vergleich zu den Vorteilen, die eine Zisterne mit sich bringt. Wer einen Garten besitzt, sollte sich auch in puncto Wasser fit für die Zukunft machen.
1: Und wir bleiben jetzt auch beim Thema Zisterne, jedoch vom Kunststoff gehen wir jetzt zu einer Betonzisterne.
2: Baustellenwechsel. Jetzt wird es eine Nummer größer. Hier wird gerade eine 7 Kubik Betonzisterne angeliefert. Ein zusätzlicher Sickerschacht macht sie zu einem echten Wasserreservoir. Dementsprechend größer werden auch die Baugeräte und ist auch die Baugrube. 3,20 Meter tief, 4 Meter lang und 3 Meter breit, damit die Betonzisterne mit rund 7000 Liter Fassungsvermögen im Untergrund verschwinden kann. Vor dem Abladen vom LKW wird eine Kiesschicht eingebracht. Dann wird das Unterteil vom LKW ins Grubenloch gesetzt. Zwischen Betonbehälter und aufsitzendem Konus wird Brunnenschaum zur Abdichtung aufgetragen. Jetzt folgt das Abladen des Konus.

0: aus. Er muss passgenau aufgesetzt werden. Und auch der Sickerschacht findet seinen Platz im Grubenloch. Doch welche Vorteile hat ein Sickerschacht?
1: Den Vorteil, dass das Wasser direkt auf dem Grundstück versickert kann und muss nicht an den Kanal angeschlossen werden, ist somit eine sehr nachhaltige und schonende Variante der Wasserwirtschaft.
0: Wer neu baut, sollte sich also überlegen, ob nicht gleich richtig groß dimensioniert wird. Nicht nur für den Garten, sondern auch Brauchwasser fürs Haus. Ein entscheidender Grund für eine Zisterne ist die Ressourcennutzung. Regenwasser zum Gießen zu nutzen statt wertvolles Trinkwasser ist nachhaltig. Und wer wie hier noch vor Baubeginn eine Zisterne verbaut, kann die Kosten auch gering halten. Doch was kostet denn dieses riesige Wasserreservoir?
1: Diese Variante mit 7 Kubik zusammen mit dem Sickerschacht und dem Einbau wird so zwischen 3.000 und 3.500 Euro kosten. Wichtig ist, wenn man eine Zisterne setzt, ist direkt von Anfang an zu planen, weil dort sind die Kosten sehr gering. Dort muss man eigentlich nur das Material bezahlen. Die Baugerätschaften und die Bauarbeiter sind meistens sowieso vor Ort. Wenn man es im Nachgang macht, wenn der Garten schon schön angepflanzt ist und wieder alles aufreißt, werden die Kosten deutlich teurer.
0: Der Zisternenexperte rät, einen Korbfilter einzubauen, um die Qualität des Wassers zu erhalten. Und dann kann das Grubenloch wieder gefüllt werden. Doch worauf sollte man denn beim Verfüllen achten?
1: Wichtig ist dabei, dass das Material auch Schritt für Schritt verdichtet wird. Oder man wartet ein, zwei, dreimal den Regen ab, dann verdichtet sich das Material von selber, sodass es keine Setzungen gibt, der Rohrleitungen und sowas, die dann später vom Haus zur Zisterne führen.
0: Jetzt bleibt die Frage, Beton oder doch lieber Kunststoffzisterne?
1: Prinzipiell gibt es zwei Materialien, die hier für Zisternen verwendet werden. Das ist einmal die Betonzisterne, so wie wir das hier sehen auf der Baustelle, oder auch eine Kunststoffzisterne. Beide Materialien haben Vorteile, zum Beispiel bei Beton. Er ist sehr kostengünstig, stabil, langlebig und aus natürlichen Baustoffen gebaut. Der Kunststoff an sich hat auch sehr, sehr viele Vorteile. Er ist sehr leicht, das heißt, wenn wir an Stellen hinkommen, wo wir die Zisterne nicht mit dem LKW wie hier setzen können, kommt natürlich nur noch Kunststoff in Frage.
0: Ganz egal, ob Beton- oder Kunststoffwasserreservoir. Bei den steigenden Wasserpreisen und immer heißer werdenden Sommermonaten ist die Nutzung des Regenwassers eine lohnende Investition, die sich nach nur wenigen Jahren rechnet.
2: So eine Zisterne ist natürlich eine gute Investition, vor allem wenn man daran denkt, dass die Sommer immer heißer werden. Wir machen jetzt eine ganz kurze Pause, dann geht es bei uns um Schädlinge, um Gartenmöbeltrends und um Stauden im Garten. Bis gleich.
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3: Und weiter geht es bei Bauen und Wohnen. Wer einen Garten oder Balkon hat, der möchte natürlich auch schöne und vor allem auch bequeme Gartenmöbel. Und auch hier gibt es wieder Trends bei Materialien und Farben. Was dieses Jahr in ist, das seht ihr jetzt.

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1: Den Garten in eine Wohlfühloase verwandeln. Das ist das Ziel der meisten Gartenbesitzer und die Aufgabe von Gartenplanerin Maria Jocham.
2: Es geht darum, herauszufinden, wie fühle ich mich wohl? Wie ist die örtliche Gegebenheit? Was bin ich für ein Mensch? Mag ich, welches Material mag ich? Welches Design liebe ich? Und das gilt es herauszufinden, dass es wirklich das eigene wird. Und nicht irgendwas, wo ich dann sage, ja, das ist schön, aber es fühlt sich nicht nach meinem an. Also es geht eigentlich um das Gefühl, dass ich sage, doch, hier fühle ich mich absolut wohl. Und für uns, unsere Aufgabe liegt dann darin, den Kunden zu begleiten, das Optimale aus dieser Fülle, die der Gartenmöbelmarkt auch bietet mittlerweile, das Optimale herauszufinden.
1: Bei der Gartengestaltung kommt es auf Funktionalität und Optik an. So auch beim Sonnenschutz. Beim Stoff des Sonnenschirms oder der Markise spielt der UV-Schutz eine große Rolle. Je höher dieser ist, desto besser schützt er die Menschen darunter, aber auch die Farbe des Stoffes. Auch unterschiedliche Verstellmöglichkeiten bieten einen großen Mehrwert. Doch auch optisch kann ein Sonnenschirm viel hermachen, so wie dieses Modell, das durch das Zusammenspiel von zwei Stoffen eine ganz besondere Atmosphäre kreiert und auch gut in die aktuellen Trends im Gartenmöbelbereich passt.
2: Also dieses Jahr geht es einfach darum, dass die Formen, wie man es auch hier an dem Sofa sieht, wieder viel runder werden. Also das hat sich schon die letzten Jahre ein bisschen abgezeichnet, aber dieses Jahr ist es noch stärker, dass man einfach sagt, Stühle und auch die Sofas haben organische Formen wieder. Was wir aber auch schon länger haben, das sind ja nicht nur so kurzweilige Trends bei uns im hochwertigen Möbelbereich, die in Naturfarbe geht. Also auch alle Erdtöne, Grün und das alles mit dabei, um diese Verbindung auch zur Natur zu herzustellen, glaube ich, um das geht's.
1: Neben den Farben spielt die Haptik der Möbel und Polster auch eine große Rolle. Diese kann ein eher kühles Material wie Glas zum Beispiel in ein warm wirkendes Möbelstück verwandeln. Auch ein Wechselspiel der Haptik der Polsterbezüge kann einen Sitzbereich aufwerten. Bei den Stoffen sollte man die Funktionalität jedoch nicht aus den Augen verlieren. Wenn die Möbel auch schlecht im Wetter standhalten sollen, gibt es praktische Stoffe, von denen Flüssigkeiten einfach abperlen. Das Thema Witterungsbeständigkeit und Instandhaltung betrifft auch das Gestell der Gartenmöbel. Hier stechen zwei Materialien besonders hervor.
3: Die Kunststofffaser ist wirklich ein reines Kunststoff. Eine reine Kunststofffaser aus PE, absolut wetterfest. Mittlerweile haben wir die Möbel 20, 25 Jahre bei den Kunden und die sehen aus wie neu. Und die Textilenfaser muss man sich vorstellen wie ein Segelseil. Einfach eine textile Faser, die ein bisschen haptischer ist, aber aus ganz kleinen Textilfasern besteht.
1: Durch unterschiedliche Farbkombinationen und Flechttechniken werden Möbel aus den Fasern zu wahren Hinguckern. An besonderen Plätzen im Garten gehören auch besondere Sitzgelegenheiten, bei denen man manchmal auch den Boden unter den Füßen verliert.
2: Also das sind dann oft so zusätzliche Möbelstücke, die man dann an so Lieblingsplätze, sage ich mal, platziert. Dass man sagt, okay, ich habe jetzt fürs Essen und ich habe einen Loungebereich und jetzt kommt noch so was ganz, wo ich einfach so schaukeln möchte. Also gibt es Schaukeln für eine Person, es gibt Hängeschaukeln, wo ich mit einem 2 Meter Durchmesser als ganze Familie reinliegen kann. Es gibt Hängesessel mit Gestell oder nur zum aufhängenden Baum. Da kommt es halt immer darauf an, wie die örtliche Gegebenheit ist. Bietet sich ein Dachgiebel an, wo ich einen Balken habe, wo ich das abhängen kann? Habe ich einen lauschigen Platz vielleicht irgendwo an einem Teich, wo ich sage,

0: Da genießt sie den Sonnenuntergang.
1: Bei der Vielfalt an Gestaltungsmöglichkeiten sollte man die Funktionalität, die örtlichen Gegebenheiten und natürlich den eigenen Geschmack nicht aus den Augen verlieren, damit aus dem Garten eine richtige Wohlfühloase wird.
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3: Wer seinen Garten hegt und liebt, der will ihn natürlich auch genießen. Das ist zum einen bei den Pflanzen der Fall, aber auch bei Salat und

0: So lassen sich diese auch auf ganz natürliche Weise vertreiben.
1: Vor fast 40 Jahren hat Christian Herb die Familiengärtnerei in Kempten von seinem Vater übernommen. Seitdem hat er jede Menge rund um Pflanzen und ihre Eigenheiten gelernt. Unter anderem, dass Schädlinge, so lästig sie auch sein mögen, zum Alltag dazugehören. Von der Blattlaus bis hin zur Rostmilbe, die vor allem Tomatenpflanzen befällt. Von chemischen Mitteln lässt Christian Herb aber die Finger und arbeitet stattdessen mit sogenannten Nützlingen wie der Raubmilbe, die Schädlinge zum Fressen gern hat.
2: So, damit man diese Raubmilben ausbringen kann, müssen wir die Blätter ein bisschen befeuchten. Ich weiß, bei der Tomate soll man nicht über die Blätter gießen, aber wir haben heute noch am frühen Morgen, der ganze Tag ist sonnig, das trocknet bis abends ab. Deswegen nass, weil wenn man jetzt diese Raubmilben, Amplisaius anthasonii, ausbringen und die Blätter sind feucht, dann bleibt es ein bisschen auf den Blättern hängen.
1: Die Raubmilben sind eine Präventivmaßnahme, die jetzt zum Saisonstart ergriffen wird, um Gemüse bis in den Herbst hinein vor Schädlingen zu schützen. Sollte es doch einmal zu spät sein und eine Pflanze oder die Erde bereits befallen sein, ist Eile geboten.
2: So, ich will jetzt heute meine Honigmelonen pflanzen. Zwei Stück in den Kasten rein. Und dann graben wir die gleich mal da rein. Oh, was haben wir denn da? Würmer. Das sind so Rosenkäfer wahrscheinlich oder Maikäfer. Oh, ganzes Nest. Super. Unterscheiden kann man sie normalerweise, wenn sie sich auf den Rücken drehen, so wie der, das sind dann die Rosenkäfer. Und die Maikäfer, die bleiben so. Die müssen wir natürlich raustun, weil wenn sie in solchen Massen auftreten, die kann die Wurzeln fressen.
1: Bei einem Befall der Erde sollten alle Würmer entfernt werden. Gleiches gilt für Schnecken, die oft in Salatbeeten zu finden sind. Hier führt kein Weg daran vorbei, bereits im Frühjahr die Erde umzugraben, um Nester zu entdecken, regelmäßig am Morgen oder Abend die Kriechtiere aus den Beeten zu holen und im Zweifelsfall den Salat in Hochbeeten anzupflanzen. Bei Kohl sieht es ein bisschen anders aus. Hier hat Christian Herb einen Trick auf Lager.
2: So, hier habe ich noch eine Johannisbeertomate, eine Wildtomate. Und die pflanze ich zwischen meine Kohls rein. Da habe ich Brokkoli, Blumenkohl, Weißkraut, paar Kohlrabis. Und die werden erfahrungsgemäß immer mit Kohlweißlingen befallen. Und irgendein alte Hobbygärtnerin hat mir mal verraten, pflanze eine Tomate dazwischen und du hast eine Ruhe damit. Und das ist tatsächlich so, seit 10 Jahren pflanzen wir Tomaten zwischen unsere Kohlgewächse. Die Kohlweißlinge sind da, aber sie wissen nicht, wo sie ihre Eier legen sollen. Und deswegen bleibt der Kohl sozusagen raupenfrei. Und das mache ich jetzt. Wildtomaten deswegen, weil die gegen Regen unempfindlich sind. Und einfach dazwischen ein bisschen rumwachsen. Man muss sie eigentlich auch nicht großartig pflegen oder sowas. Da braucht man eigentlich gar nichts machen.

0: So, damit sind die Kohls vorm Weißling gerettet.
1: Insgesamt ist es bei Gemüse ratsam, auf die richtige Sorte zu achten. Beim Salat ist die Goldforelle beispielsweise deutlich weniger anfällig als andere Sorten. Sollten Schädlinge wie Schnecken oder gar Würmer entdeckt werden, gilt es beim weiteren Vorgehen gut aufzupassen. Die Käferlarven, die Christian Herb in seiner Erde gefunden hat, stehen unter Schutz und dürfen nicht verletzt werden. Sie müssen nach dem Fund in der Natur ausgesetzt werden. Das natürlich am besten möglichst weit weg von den eigenen Pflanzen, um sich die Schädlinge nicht erneut ins Beet zu holen.
2: Wir machen jetzt eine ganz kurze Pause und danach geht es bei uns weiter mit Stauden. Die machen den Garten nicht nur schön und bunt, weil sie blühen, sondern sind natürlich für Insekten auch wahnsinnig wichtig.

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0: Bei uns geht es jetzt weiter mit einem richtig schönen bunten Garten. Und wenn man ehrlich ist, was darf heute in fast keinem Garten fehlen? Stauden. Zum einen sind sie richtig schön bunt, zum anderen sind sie ein Flughafen für Insekten, denn es gibt wahnsinnig viel zu naschen. Doch man sollte auch ein paar Dinge beachten. Und zwar bei der Pflanzung, bei der Blühfolge und welche Stauden überhaupt miteinander harmonieren. Hier die 7 Fakten.
1: Wir zeigen euch einen idyllischen Garten mitten in einem Wohngebiet in einem Vorort von Stuttgart. Ein echtes Highlight ist die Gestaltung als Senkgarten. Durch Stufen entstehen unterschiedliche Ebenen. Der Höhenunterschied lockert die Gestaltung auf, schafft spannende Blickwinkel und verleiht dem Garten mehr Pflanzfläche. Für Stauden, denn die stehen heute im Mittelpunkt. Hier mal 7 Fakten zu Stauden. Fakt 1: Beetideen. Welche Beetideen stecken hier im Garten? Die Beetgestaltung sollte zum Kontrast zur modernen Architektur stehen. Die Hausherrin hat zusammen mit ihrem Garten- und Landschaftsgärtner die Steine im Steinbruch ausgesucht. Verschiedene Sorten sollten es sein, aus Sandstein, Vulkantuffstein und Muschelkalk. Sie sorgen für unterschiedliche Farben. Der natürliche Charakter zieht zahlreiche Arten an. Fakt Nummer 2. Pflanzzeit. Wann pflanzt man Stauden? Pflanzt eure Stauden am besten im Herbst oder Frühjahr. Vorhandene Stauden könnt ihr einfach teilen und an einem anderen Platz einpflanzen. Fakt Nummer 3. Kombination. Welche Stauden passen gut zusammen? Besonders schön ist es, wenn die Farben der Stauden aufeinander abgestimmt sind. Wer beispielsweise rote Rosen hat, kann sie gut kombinieren mit den Purpurglöckchen oder dem Frauenmantel. Er ist ein beliebter Bodendecker, da er schnell dichte Bestände bilden kann und sehr lange blüht. Aber auch das Blaukissen und die Iris sind tolle Beetpartner. Eine geschickte Kombination von Blüten und Plattformen bringt Bewegung in das Zierbeet. Nummer 4. Bienenfreundlich. Welche Stauden sind besonders bienenfreundlich? Die Blütenstände vom Lavendel sind beliebt bei Bienen und Schmetterlingen. Blaukissen ist als Frühblüher einer der ersten wichtigen Nahrungsquellen nach dem Winter. Die ungefüllten Blüten sind leicht zugänglich und versorgen die Insekten mit reichlich Nektar und Pollen. Zahlreiche Stauden sind Magneten für Insekten. Hier

0: unbedingt beim Pflanzen darauf achten. Fakt Nummer 5. Blühfolgen. Was sind Blühfolgen? Gerade im Frühjahr gibt es wenig Nahrung für Bienen, weil einfach noch zu wenig blüht. Mit ein paar wenigen Frühblühern kann man hier Abhilfe schaffen. Krokusse oder frühe Tulpen. Dann folgen Pfingstrosen und Hortensien. Rosen und verschiedene Storchschnabelsorten blühen dann bis zum ersten Frost. Fakt Nummer 6. Pflegetipps. Welche Pflege benötigen Stauden? Ihr solltet Unkraut regelmäßig entfernen. Das bleibt eine Daueraufgabe, bis sich Bodendecker ausgebreitet haben und die kahlen Stellen schließen. Außerdem mögen Stauden es, wenn sie regelmäßig ausgeputzt und durchgeschnitten werden. Fakt Nummer 7. Die Bodenpflege. Bei der Bodenpflege solltet ihr die Erde zwischen den Stauden regelmäßig auflockern. Für eine optimale Entwicklung der Pflanze solltet ihr ab und zu den Boden verbessern und beispielsweise mit Kompost aufbereiten und düngen. Wer also auf heimische Stauden setzt, schafft nicht nur ein attraktives Blütenmeer, sondern leistet auch einen wichtigen Beitrag zum Erhalt der Artenvielfalt direkt vor der eigenen Haustür.
1: Diese Bilder machen natürlich richtig Lust auf einen bunten Garten, natürlich mit Stauden. Das war's für diese Woche wieder mit Bauen und Wohnen. Ich freue mich schon, wenn ihr kommende Woche wieder einschaltet. Wenn ihr weitere Informationen auch zum Thema Garten, Pflanzen, Blüher und so weiter wollt, dann geht gerne unter bauenundwohnen.web. Dort gibt es ganz viele Beiträge zum Lesen und natürlich auch ganz viele Videos. Das Ganze natürlich auch bei YouTube unter Bauen und Wohnen. Also, ich freue mich auf kommende Woche. Bis dann. Tschüss.

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0: Für viele Leistungssportlerinnen und Leistungssportler ist Olympia der große Traum. Bei vielen geht er leider nicht in Erfüllung. Bei Maria Viktoria Schutzmeier ist er allerdings 2020 in Tokio in Erfüllung gegangen. Dort ist sie in 100 Meter Freistil vom Startblock an den Start gegangen. Und heute ist sie zu Gast bei uns in der Sportzeit im Hubraum. Hallo Vicky, schön, dass du da bist.
1: Hallo, vielen Dank für die Einladung.
0: Damit die Zuschauer kurz nicht verwirrt sind, eigentlich Maria dein Vorname, warum aber Vicky dein Rufname?
1: Ich habe ja einen Doppelnamen, Maria Viktoria, und ich wurde in der Schule und auch zu Hause sehr oft nur Viktoria oder halt kurz Vicky genannt, deswegen.
0: Super, jetzt sind die Zuschauer informiert. 4 Jahre sind die Olympischen Spiele in Tokio mittlerweile vorbei. Jetzt blicken eigentlich mittlerweile schon alle auf Paris 2024. Wenn du an die Zeit damals zurückerinnerst, was war das für ein Erfolgserlebnis, vielleicht auch überhaupt dort an den Start gehen zu können, und welche Emotionen verbindest du damit?
1: Das war auf jeden Fall ein Riesentraum, auch super glücklich, die Möglichkeit gehabt, da teilzunehmen. Vor allem, wenn man so in Betracht zieht, dass die ganze Corona-Situation da immer hin und her gespielt hat. Es waren Olympische Spiele ohne Zuschauer, aber es war trotzdem ein Riesenerlebnis. Ich war so nervös wie noch nie, so glücklich wie noch nie und so aufgeregt wie noch nie.
0: Wenn du auf Olympia 2024 blickst, da werden Zuschauer mit dabei sein und du hast auch vor, dich zu qualifizieren, oder?
1: Ja, wenn hoffentlich alles gut läuft, jetzt in den Qualifikationswettkämpfen Ende April, würde ich sehr gern in Paris teilnehmen.
0: Diesmal aber, du bist damals im Freistil an den Start gegangen, aktuell ist Schmetterling und Kraulen ziemlich nah beieinander zeitlich, oder?
1: Ja, ganz genau. Also momentan liegen beide Strecken von der Punktzahl her und von den Zeiten sehr nah aneinander. Und es wird sich jetzt im April dann herausstellen, welcher Strecke ich letztendlich starte.
0: Da du für Nicaragua an den Start gehst, ist das Ganze mit der Qualifikation bei euch ein bisschen was anderes. In Deutschland, da brauchst du eine Zeit, um dich zu qualifizieren. Wie läuft das bei euch ab?
1: In Nicaragua muss man an bestimmten Wettkämpfen teilnehmen, also regional und international. Und dazu muss man im Qualifikationszeitraum die höchste Punktzahl in der jeweiligen bestimmten Strecke dann also vorzeigen können.
0: Wie stehst du denn in Kontakt mit denen? Ich meine, es ist ja schon eine große Distanz und da immer auf dem Laufenden zu sein. Wie kommunizierst du dort mit dem Schwimmverband und woher weißt du, wie gut du gerade bist und was es vielleicht noch braucht?
1: Das Gute vom Schwimmen ist, dass es um Zeiten geht. Das heißt, das kann man sehr gut vergleichen. Ich kann also hier in Deutschland schwimmen, meine Zeiten schicken, diese werden dann anerkannt. Und ich kann auch bei den Wettkämpfen oder internationalen Wettkämpfen auch schauen, wie die nationalen Schwimmer gerade drauf sind und so schauen, wie meine Chancen so sind.
0: Du hast damals, Olympiasiegerin ist damals Emma McKean geworden mit 51,96 Sekunden. Das ist der olympische Rekord. Du hast etwa 6 Sekunden weniger gebraucht. 6 Sekunden, was ist das im Schwimmen?
1: 6 Sekunden sind schon sehr, sehr viel, muss man sagen. Es ist ein bisschen schwierig, so die Zeiten zu vergleichen, weil die Bedingungen für uns ein bisschen anders sind als jetzt eine olympische Rekordhalterin. Ich bin aber super zufrieden mit meiner Zeit gewesen. Das war auch unser Nationalrekord. Also ich würde gern gucken, was da noch geht, wie es schneller geht und da ein bisschen näher ranzukommen. Aber die 6 Sekunden sind schon ziemlich viel.
0: Wie sind denn deine aktuellen Zeiten, wenn du jetzt gerade sagst, Schmetterling und Kraulen sind nah beieinander? Wie sind die auf 100 Meter?
1: Kraul ist so in dem Bereich wie bei den Olympischen Spielen noch und bei Schmetterling ist es so eine 1-2. Ich würde da gern ein bisschen schneller schwimmen und guck mal, was im April da so geht.
0: Dafür drücken wir jetzt schon mal die Daumen. Wie sieht es mit dem Konkurrenzkampf innerhalb von Nicaragua aus? Sind da jetzt welche nachgekommen, die für dich vielleicht ein Problem sein könnten, dich nicht mehr zu qualifizieren?
1: Es sind immer noch sozusagen dieselben, mit denen ich groß geworden bin, noch da. Und es kommen auch viele nach. Momentan sieht es gut aus. Ich möchte aber nie so richtig irgendwie sicher sagen, es kann immer alles passieren. Deswegen warte ich jetzt noch auf April, gebe mein Bestes und alles andere kann ich nicht beeinflussen. Nur das, was ich selber schwimme.
0: Und das, was du selber schwimmst, das haben wir uns mal angeschaut. Im Fächerbad in Karlsruhe trainiert die Vicky nämlich. Und mein Kollege Felix Stephan hat sie dort im Training besucht.
2: 8.30 Uhr im Karlsruher Fächerbad. Vicky Schutzmeier inmitten einer Schwimmeinheit. Es ist ein normaler Morgen im Leben der 24-Jährigen. Denn neben 3x Krafttraining in der Woche geht es für Vicky auch 7 bis 8 Mal ins Wasser. Ihre Leidenschaft für den Schwimmsport entdeckte sie eher zufällig. Damals noch in ihrem Herkunftsland Nicaragua.
1: war, als ich kleiner war, nicht sehr sportlich. Also um zu sagen, gar nicht sportlich. Dann habe ich, also als ich dann in die, also unsere Schule ist in Primär- und Sekundärschule aufgeteilt. Dann als ich in die Sekundärschule gekommen bin, wollte ich mal was Neues versuchen. Eine Herausforderung und habe gesagt, okay, das Einzige, was so einigermaßen im Sport läuft, ist Schwimmen. Das hat auch Spaß gemacht. Und dann habe ich mich angemeldet. Ich wollte dreimal die Woche schwimmen, dachte mir damals, oh, das wird richtig viel. Und schnell in ein, zwei Monaten war ich dann auch auf Wettkämpfen und dann bin ich 5-6 Mal die Woche schon geschwommen. Also das hat sich so, ich bin da so ein bisschen reingefallen in die Schwimmwelt.
2: 2008 kam Vicky dann nach Deutschland. Vor allem wegen der Schule, aber auch dem Schwimmsport. Und gerade letzterer forderte sie in den ersten Jahren extrem.
1: Wir sind vorher viel weniger geschwommen. Also ich bin in Nicaragua viel weniger

0: geschwommen. Und das hat mich die ersten 1 bis 2 Jahre wirklich sehr viel Überwindung gekostet. Und ich musste mich da echt dann gewöhnen und da viel Grundausdauer ausbauen, weil ich das einfach nicht konnte und nicht gemacht habe, als ich klein war.
1: Schwimmen als Leistungssport betreibt Vicky seit 2013. Und das auch durchaus erfolgreich.
0: Ich wusste nicht so richtig, was das beinhaltet, was das überhaupt ist und ob ich das überhaupt schaffe. Und das waren immer so Schritt, also es war schrittweise. Ich hatte nationale Wettkämpfe, das war mein erster Ziel. Dann meine ersten internationalen Wettkämpfe und das hat sich so alles gesteigert, bis ich dann 2021 in Tokio teilnehmen durfte.
1: Die Teilnahme für Nicaragua an den Olympischen Spielen, bisher das große Highlight in Vickys Karriere und etwas, das sie gern wiederholen möchte. Und das am besten schon in diesem Jahr bei den Olympischen Spielen in Paris.
0: In Nicaragua qualifiziert die Beste und der Beste und dazu muss ich halt die höchste Punktzahl haben im Land. Also das muss ich jetzt noch im April schaffen.
1: Bereits nächste Woche geht es für Vicky dann zu den Qualifikationen nach Nicaragua. Bis dahin heißt es weiter fleißig trainieren für das große Ziel Olympia 2024.
2: Sag mal, Vicky, riechst du das Chlor noch, wenn du ins Schwimmbad läufst, oder ist es was, woran man sich mit der Zeit gewöhnt, wenn man jeden Tag dort ist?
0: Man gewöhnt sich schon und man riecht selber sehr stark nach Chlor, aber riechen tue ich es trotzdem.
2: Gibt es eine Sache, die du am Schwimmen, obwohl du es so sehr liebst, auch hast? Einen Moment, wo du sagst, eklig?
0: Ins kalte Wasser springen. Vor allem, also bei uns ist das Wasser etwas wärmer. Und ins kalte Wasser zu springen, das kostet immer Überwindung.
2: Das glaube ich. Treibt dich das eher an oder hemmt dich das?
0: Sobald ich drin bin, ist egal. Aber das Reinspringen ist das Schwierige.
2: Du bist vor kurzem erst nach Karlsruhe gezogen. Wie hast du dich eingelebt und vor allem, wie managst du das Ganze mit dem Schwimmtraining und dann auch deinem Privatleben und dem Studium?
0: Ich habe mich in Karlsruhe sehr gut eingelebt. Ich finde die Stadt sehr schön und Uni und Schwimmen passen sehr gut miteinander zusammen. Schwimmen an sich, also so Leistungssport und dann noch studieren und alles, das braucht schon sehr viel Disziplin und viel Organisation und Motivation auch. Es hilft, dass ich schon immer eine Unterstützung von meinen Eltern, von meiner Familie hatte. Im Zusammenleben zum Beispiel mit meinem Partner, dass er auch schwimmt oder geschwommen ist, jetzt leider nicht mehr. Dann haben wir auch sehr viel Zeit zusammen verbracht. Man findet sozusagen alles im Schwimmen und der Uni und man versucht, das alles zu kombinieren.
2: Jetzt trainiert ihr ja sowohl im Hallenbad, gibt es aber durchaus auch Trainingseinheiten, die draußen dann unter freiem Himmel stattfinden?
0: Momentan, weil jetzt die ganze Wintersaison ist, nur im Hallenbad. Ich weiß noch nicht, wie es jetzt im Sommer aussehen wird, ob wir da ein paar Trainingseinheiten in der Sonne auch haben.
2: Wenn du, sage ich jetzt mal, die Bahnenlänge vergleichst, da gibt es ja durchaus Unterschiede. Gibt es eine Bahnenlänge, mit der du dich am wohlsten fühlst?
0: Eigentlich finde ich beide in Ordnung. Ich würde jetzt keine bevorzugen. Zum Wettkampf schwimme ich aber lieber 50 Meter, weil das mental irgendwie von der Anzahl der Bahnen ein bisschen einfacher ist. Also 50 Meter ist einfach nur einmal durchschwimmen. Das, finde ich, macht irgendwie ein bisschen mehr Spaß und macht
2: zum Rechnen einfach.
0: Ja.
2: Du hast gerade das Mentale schon angesprochen. Inwieweit ist Schwimmen auch durchaus ein Sport, wo der Kopf immer funktionieren muss?
0: Ich finde, also der Kopf hat einen sehr, sehr starken Einfluss beim Schwimmen. Man kann so viel trainieren, wie man möchte und so stark. Wenn man nicht mental eingestellt ist, die mentale Motivation dafür hat, ist es schon sehr schwierig, an die Bestzeiten zu kommen, an die Leistungen zu kommen, selbst nur beim Training zum Beispiel das Beste abrufen zu können.
2: An was denkst du denn, wenn du 100 Meter schwimmst?
0: An ganz vielen Sachen, aber irgendwie auch an gar nichts. Also ich zähle meine Züge, ich denke, wann ich atmen muss, also alles irgendwie sehr schnell, aber nichts, wo ich jetzt so sage, ich schalte schon irgendwie auf automatisch und mache einfach das, was man im Training macht, dann nur von alleine.
2: Das heißt, es ist ja auch sehr menschlich, wenn man dann durchaus doch mal den Alltagsgedanken hat oder vielleicht dran denkt, was muss ich später noch machen. Bis Ende Juni laufen die Qualifikationen für Olympia. Was steht bis dahin noch für dich an Wettkämpfen an?
0: Bis dahin sind die wichtigen Wettkämpfe jetzt Ende April. Ich bin einmal in Berlin auf dem Wettkampf und dann zu Hause bei unseren nationalen Meisterschaften. Das freut mich immer sehr, zu Hause zu schwimmen mit meiner Familie. Und danach noch wahrscheinlich ein paar Trainingswettkämpfe, weil der Höhepunkt, wenn alles gut klappt, dann im Juli.

0: Ende Juli ist.
1: Wir drücken auf jeden Fall für Ende Juli ganz doll die Daumen. Vielen Dank, dass du uns Einblicke gegeben hast und hoffentlich auf eine zweite Olympiateilnahme, liebe Vicky und liebe Zuschauerinnen und Zuschauer. Wir bedanken uns auch bei Ihnen fürs Einschalten. Tschüss, machen Sie es gut und sportliche Grüße aus dem Hubraum.

0: 70 Jahre wird das Kammertheater in Karlsruhe heute 1956 gegründet, hat es eine langjährige Geschichte in der Kultur der Fächerstadt. Geschäftsführer Bernd Knann weiß da viel zu erzählen. Bernd, wenn man dich fragen würde, was ist denn so die Geschichte, was sind die wichtigsten Meilensteine in der Geschichte des Kammertheaters, was würdest du sagen?
1: Naja, es sind drei große Umbrüche gewesen. Zuerst mal die Gründung, wie gesagt, von vor 70 Jahren. Herr Vogel-Reinstadt, das damals gut gemeint ist, damals mit einem ganz kleinen Theater in der Waldstraße gestartet. Und die Heidi Vogel-Reinstadt nach dem Tod von Herrn Vogel-Reinstadt das Theater dann übernommen. Und ich habe das 2009 sozusagen dann von ihr übernommen und habe es jetzt in die 70 Jahre gebracht sozusagen. Und das muss man sagen, in der heutigen Zeit, dass ein Privattheater überlebt, ist schon gut, schon mal ein Wunder. Und dass es von einem privaten Schauspieler hier gegründet wurde in der Stadt, muss man eigentlich müsste es Vogel-Reinsch-Theater heißen, gar nicht unbedingt Kammertheater. Aber Kammertheater ist natürlich allgemeiner und ist, muss man sagen, es ist mittlerweile das bestlaufendste Privattheater in ganz Baden-Württemberg.
2: Es gibt viele Theater, die zumachen müssen. Wenn Sie nicht da gewesen wären, würde es Theater bald irgendwann nicht mehr geben. Und diese Loslösung, die man als Zuschauer manchmal hat, wenn man etwas live und in Farbe und vielleicht auch ein bisschen Spucke abbekommt, wenn man in der ersten Reihe hockt, wenn man all das nicht mehr erlebt, dagegen kommt kein Theater, dagegen kommt kein Film, kein Kino, kein Fernsehen, kein Netflix, kein Computer, kein Handy. Nichts kommt dagegen an. Im Gegensatz zu dem, was hier auf der Bühne live in Farbe, zum Anfassen, zum Spüren, zum Fühlen, zum Weinen, zum Lachen, wenn man das erlebt.
0: Was kannst du denn vielleicht auch erzählen, was sich, seit du Geschäftsführer bist, auch geändert hat? Was war denn vielleicht auch deine Geschichte mit diesem Theater?
1: Als ich damals vom Staatstheater Stuttgart gekommen bin, da war ich Schauspieler, der tragische Sachen gespielt hat und weniger auf die Komödie gegangen ist. Ich habe aber parallel einen Heinz-Erhardt-Abend gemacht, die Made, und da habe ich gemerkt, das liegt mir fast mehr als die tragischen Rollen. Und da habe ich gesehen, wenn ich das Theater, mein eigenes Theater bekäme, und das ist dann so gekommen, habe ich dann mehr auf die komödiantische Sachen gelegt und aber dann auch durch den neuen Intendanten, den ich dann angestellt habe, den Ingmar Otto. Und Ingmar Otto hat Linie 1 gestartet hier und das war ein fulminantes Musical und so sind wir in die Musical-Schiene reingerutscht und mittlerweile ist das Verhältnis 60% Musical, 40% Schauspiel und das ist, glaube ich, die wichtigsten Pfeiler der jetzigen Spielzeiten.

0: totgesagt in der Geschichte. Ist immer, es hat keine Zukunft. Das wird oft das Gegenteil bewiesen. Was wird denn die Zukunft des Kammertheaters sein? Was sind deine Pläne? Was ist dein Kurs?
1: Also der Kurs ist der, dass es keinen gibt. Also ich bleibe immer flexibel und ich reagiere oft nur, obwohl ich auch im Kopf schon immer nach vorne schaue und neue Ideen mir ausdenke. Aber ich habe ein gutes Verhältnis mit dem scheidenden Intendanten William Danne und er wird weiterhin für uns arbeiten. Wir machen zum Beispiel ein Grönemeyer-Musical, wir werden ein Pur-Musical zusammen machen. Und es gibt viele weitere Stücke, die ich mit René Heinersdorf hier in Karlsruhe machen möchte. Yeah.

0: Frau Kutzig, Sie haben eines der Meilensteine, der vielleicht Tiefpunkte des Kammertheaters in seiner Geschichte begleitet, nämlich 2001, als es gar nicht mehr feststand, ob es es überhaupt gab. Wenn man Sie nach der Geschichte des Kammertheaters fragen würde, was wäre denn Ihre Version?
1: Also meine Version ist, dass ich, als ich 18 Jahre alt war, das ist schon lange her, zum ersten Mal im Kammertheater war, in der Waldstraße, und es damals schon ein ganz bezauberndes Theater war. Wolfgang Reinsch hat es gegründet, 1956, wissen wir, ja. Heidi Vogel-Reinsch hat es irgendwann übernommen nach seinem Tod. Und es ist umgezogen an den Rondellplatz irgendwann. Und es war auch dort ein wunderschönes Haus. Und eines Tages war klar, in Karlsruhe wird ein Einkaufszentrum gebaut. Das Kammertheater muss seine Spielstätte verlassen am Rondellplatz, und es war natürlich wirklich tragisch, weil es gab keine Alternative. Es war wirklich weit und breit nichts zu sehen, was man hätte anbieten können, und es gab schon politische Stimmen in der Stadt, die gesagt haben, naja gut, also wenn es schon jetzt leer steht, dann können wir es auch ganz schließen, da brauchen wir es überhaupt nicht mehr eröffnen. Und das war für mich der Punkt, wo ich gesagt habe, das kann nicht sein, dass so ein wunderbares Theater einfach schließen muss, weil man keine Spielstätte hat. Ja. Und dann habe ich den Förderverein ins Leben gerufen, habe ganz schnell 6 weitere Gründungsmitglieder gefunden, die das wirklich voll hinter mir standen. Und wir hatten innerhalb von 2 Wochen den Förderverein und haben richtig losgelegt. Wir sind in der Stadt gewesen, also bei der Stadt gewesen. Wir waren beim Bürgermeister, wir waren überall getrommelt und gemacht. Und es tatsächlich haben wir mehrere Spielstätten angeschaut, Kinos, alte Gebäude, alles Mögliche. 18 Monate lang war das Kammertheater zu. Die haben mal da ein bisschen getingelt, da ein bisschen getingelt, und es war eigentlich klar, wenn wir nicht bald was finden, dann war es das. Und dann hat unser damaliger Oberbürgermeister, der Herr Fähnrich, hat dann wirklich dieses wunderschöne Haus hier gefunden, sage ich jetzt mal einfach. Und wir sind wirklich glücklich, und dass wir hier in diesem schönen Gebäude jetzt ein neues Kammertheater haben, das mittlerweile 17 Jahre von Bernd Knann geführt wird. Und darüber sind wir auch ganz, ganz, ganz, sehr, ganz, ganz froh und glücklich.
2: Vielen, vielen Dank. Ihr seid der beste Förderverein, den man sich überhaupt nur wünschen kann. Vielen Dank für 4,5 Jahre. Vielen Dank dem Vorstand und vielen, vielen Dank, liebe Hannelore. Wir wissen, was ihr hier für uns leistet, und das ist großartig. Danke von ganzem Herzen, und ich gehe mit einem sehr weinenden Auge, aber natürlich auch mit einem lachenden. Ich bleibe bei euch. Irgendwie komme ich schon mal wieder.
0: Natürlich gab es immer wieder die kritischen Punkte in der Geschichte des Fördervereins. Auch das Theater hatte ja auch immer wieder seine Herausforderungen. Von Finanzkrisen bis hin zu Corona, bis hin zu den jüngsten Ereignissen. Welche Bedeutung hatte der Förderverein denn über das Finden dieses Gebäudes hinaus auch bis heute?
1: Also ich würde behaupten, ja, dass ohne uns das Kammertheater vielleicht nicht so gut dastehen würde und vielleicht sogar auch nicht überleben hätte können. Wir sind wirklich eine ganz, ganz treue Gesellschaft von 417 Mitgliedern inzwischen, die wirklich spendabel sind, ja, die wirklich da sind, wenn Not an Mann ist, die wirklich, wenn man ruft, sofort reagieren, und wir spenden oder wir überreichen jedes Jahr Spendenschecks, die dazu beitragen, dass das Theater seinen Kopf frei halten kann, denn die sollen Kunst machen, die sollen sich nicht um Geld sorgen müssen. Unsere große Sorge ist aber, dass wenn wir so viel Fördergeld auszahlen, dass die Stadt es zum Anlass nimmt und sagt, naja, die sind ja da, dann können wir uns ein bisschen zurücklehnen, dann kürzen wir Subventionen. Und das ist was, was wir auf jeden Fall vermeiden möchten. Das darf nicht sein.
3: Ich finde es schön, gut auszugehen. Ach, so schön, mich anzusehen.

0: Welche Bedeutung hat das Kammertheater auch für Karlsruhe? Warum ist es nicht wegzudenken aus der Kulturlandschaft?
1: Also das Kammertheater ist ein absoluter Fixstern am Kulturhimmel in Karlsruhe. Ich meine, das gibt es 70 Jahre und die gibt es nicht seit ungefähr. Ja, es gibt auch bestimmt andere, sage ich jetzt mal, Kultureinrichtungen, die lange in Karlsruhe ja, da sind. Ich sage es jetzt mal ganz vorsichtig. Aber so erfolgreich wie das Kammertheater ist keines. Aber das ist auch kein Selbstläufer. Also ohne den Bernd Knann, der wirklich alles tut, um dieses Haus zu retten und gut zu führen, wäre das Kammertheater schon lange nicht mehr da. Förderverein hin, Förderverein her.
2: In diesen schwierigen Zeiten, in denen wir leben, mit Krisen, mit Konflikten, mit Kriegen ist das, glaube ich, wichtiger denn je, im Alltag auftanken, ins Nachdenken kommen, prominente Schauspielerinnen und Schauspieler auf der Bühne erleben. Mit anderen Worten, meine Damen und Herren, das Kammertheater ist ein nicht wegzudenkendes kulturelles Zentrum unserer Stadt. Danke, Jakob, Sie dürfen gerne klatschen.
0: Sehen Sie denn auch eine gute Zukunft für das Kammertheater? Sehen Sie Bedrohungen oder würden Sie sagen, wir machen so weiter, wir halten das Kammertheater am Kulturhimmel in Karlsruhe?
1: Also die nächsten 70 Jahre kann ich nicht sagen, so lange lebe ich natürlich nicht, ja. Also so weit kann ich nicht vorgreifen. Aber ich kann nur hoffen und wünschen, dass es so ist, ja. Also auch die Zukunft des Kammertheaters hängt ja jetzt nicht mehr vom Bernd Knann ab. Der lebt auch keine 70 Jahre mehr, das muss man ganz deutlich sagen. Aber wir vom Förderverein werden alles tun, dass wir, solange es uns gibt, das Theater unterstützen können. Der Bernd Knann wird mit Sicherheit alles tun, dieses wunderbare Haus zu erhalten. Und was die Zukunft bringt, da können wir nur hoffen, dass die Stadt es auch so sieht wie wir, nämlich dass dieses tolle Haus nicht untergehen darf. Ja.

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0: Paco und Leo sind beste Freunde. Die beiden Esel gibt es nur im Doppelpack. Ohne den jeweils anderen geht nichts. Paco und Leo sind Therapietiere. Zusammen mit zwei weiteren Eseln sollen sie Patienten mit psychischen Erkrankungen wie Burnout oder Depressionen die Chance bieten, wieder ins Leben zurückzufinden.
1: Was machen die Esel? Gehen sofort an den Rand.
0: Eine von ihnen ist Christiana Adam. 26 Jahre lang hat Christiana Adam an einer Grundschule in Baden unterrichtet. Dann plötzlich schlägt ein Vorfall ihre Welt in Trümmer und lässt sie traumatisiert zurück. Über die Details möchte sie vor der Kamera nicht sprechen. Zu sehr nimmt das Erlebte sie auch heute noch mit, mehr als ein Jahr später.
2: Ich hatte nach 3 Hörstürzen und einem Tinnitus auch eine starke Geräuschempfindlichkeit, die ich leider immer noch habe. Entwickelt und habe mich so ein bisschen auch zurückgezogen aus Freundschaften, bin dann deshalb auch in der Therapie.

0: gelandet und die Esel, die holen einem ganz gut ins Leben zurück. Also in dem Moment, wo man entschieden hat, jetzt bitte keine Menschen mehr, können einem die Esel da viel geben.
1: Coach Bettina Mutschler erklärt Christiana, wie sie mit den Eseln Kontakt aufnehmen soll. Langsam und behutsam muss sie sein. Die Tiere sollen von selbst zu ihr kommen, weil sie den Kontakt von sich aus wollen.
2: Das, was dann passiert, wenn der Esel wirklich echt ist und bei sich ist und das tut, wonach ihm steht und was sein Bedürfnis ist, das ist, was gerade Menschen mit einem Burnout, die haben ja einen Burnout, weil sie eben nicht bei sich geblieben sind, weil sie nicht Nein sagen konnten, weil sie immer den anderen zuliebe was gemacht haben. Und das dann gespiegelt zu kriegen, dass es Individuen gibt, die das können und denen dann auch niemand böse ist und die sich das wirklich rausnehmen können, was sie brauchen, diesen Spiegel zu kriegen, das ist die Kraft, die da drin steckt für mich.
1: Paco lässt Christiana an sich heran, stellt eine Verbindung zu ihr her. Die Patientin kann mit Tieren umgehen. Sie hat längere Zeit im Tierrettungsdienst gearbeitet und führt regelmäßig einen Hund spazieren. Durch den Kontakt mit Paco und Leo muss sie zurück ins Hier und Jetzt. Vor der Realität flüchten geht nicht. Eigentlich sei das ihr Bedürfnis, sagt sie. Das sei Teil ihres Traumas.
0: Dass man eigentlich ja erstmal alles abschottet. Was rundherum passiert und gerne eigentlich in Ruhe gelassen werden will. Und dass man das bei Eseln aber gerade nicht kann. Also Esel kommen, Eseln fordern einem auf. Bei Eseln muss man in dem Moment ganz bei sich sein. Man hat da gar keine Zeit, über seine Probleme nachzudenken, weil so ein Esel, wenn der merkt, okay, die ist nicht bei sich, dann straft er das, indem er anfängt zu fressen, indem er stehen bleibt. Und in dem Moment muss man ja wieder reagieren. Also das heißt, die Esel haben eigentlich die Möglichkeit gefunden, einem da ganz, ganz schnell zurückzuholen und ganz, ganz schnell wegzubringen von schlechten Gedanken, die man hat. Und deshalb sind es für mich die idealen Therapietiere.
1: 7 Wochen lang war Christiana nach dem für sie traumatischen Erlebnis in einer nahegelegenen Privatklinik. Im Gespräch mit ihrem Therapeuten kam die Idee auf, neben der herkömmlichen Gesprächstherapie auch die tiergestützte Therapie auszuprobieren.
3: Tiere machen einfach die Therapie spannender, interessanter. Wir sprechen davon, dass der Erfahrungsraum eine andere ist. Normalerweise ist es ja so, dass wir in der Psychotherapie viel reden wir Psychotherapeuten, und mit Tieren kommt einfach sehr viel Körpersprache, Mimik, Gestik mit rein, und Tiere reagieren auch ganz anders. Und das macht es natürlich total spannend. Man kann viele Dinge ausprobieren, die man so normalerweise in der Psychotherapie, im normalen geschützten Therapieraum nicht ausprobieren könnte.
1: Dr. Rainer Wohlfahrt vermittelte die Patientin an seine Frau, Bettina Mutschler, mit der die Privatklinik eine Kooperation pflegt. Durch den Kontakt zu den Eseln soll Patientin Christiana wieder zu sich finden und ihr Trauma überwinden. Fellpflege und Streicheleinheiten haben etwas Meditatives. Christiana liebt die Ruhe, die die Tiere ausstrahlen.
0: Esel plärren nicht gleich los. Das ist ja sehr angenehm jetzt für mich mit Geräuschempfindlichkeit. Die nähern sich ja sehr behutsam. Und mit Eseln spazieren gehen, da kommt man zurück ins Leben. Ja, also, und die sind natürlich sehr kuschelig und suchen Nähe.
1: Nähe zulassen, das fällt Christiana trotz ihres Traumas leicht. Eine Herausforderung für sie ist es dagegen, den Tieren Grenzen zu setzen. In der Therapiestunde soll sie Paco und Leo von einem saftigen Weidenzweig fernhalten.
0: Leo, stopp!
1: Ihre Körpersprache soll den Eseln ihre Grenzen aufzeigen. Aber die Tiere sind schlau. Gemeinsam überlisten sie die Grundschullehrerin und teilen sich das Festmahl. Ganz wie beste Freunde das eben machen.
2: Dieses Grenzen setzen, da habe ich viel mit ihr dran gearbeitet, weil es ihr sehr schwer fiel, dem Esel auch ein Nein zu geben. Und dann so dieser Vergleich auch ja mit den Schülern, geht das mit dem Esel, geht das nicht so gut, warum nicht? Ist aber auch wichtig, weil der Esel soll mich ja ernst nehmen. Und ich darf diese Position hier beziehen und ich darf sagen, nein, du kriegst es jetzt noch nicht, du kriegst es erst später. Und dieses sich dann durchsetzen und überwinden, das zu tun, obwohl das Gefühl sagt, ich würde es ihm gerne gleich geben. Das war, glaube ich, so die Hauptgeschichte.
1: Was Christiana Adam in den Therapiestunden mit den Eseln klar wurde, nimmt sie mit in das Gespräch mit ihrem Therapeuten. Zusammen arbeiten sie die Erkenntnisse heraus. Was war für die Patientin herausfordernd? Wie hat sie sich in der Beziehung zu den Eseln gefühlt?
3: Ich glaube, dass der ganze Therapieprozess doch enorm gewonnen hat durch diesen Kontakt mit den Tieren und dass man das, was da passiert ist immer wieder, sie war ja auch zur Versorgung da von den Tieren, dass man das im Therapieprozess wieder aufgreifen konnte und immer wieder diesen Bezug, und der ist ganz wichtig, dass es nicht stehen bleibt, sondern dass man immer wieder diesen Bezug schafft, was habe ich bei den Tieren erlebt, was war da los, wie ging mir das mit den Eseln, und dass ich dann entsprechend gucke, wie wäre der Übertrag zu den Menschen, wie ist es in meinem Alltag, dass es nicht so ein nettes Erlebnis ist, ich bin jetzt mal wandern gewesen mit den Eseln, ich habe die mal gestreichelt, ich habe die mal gestriegelt, sondern dass man wirklich immer wieder Beziehungen schafft, was bedeutet das für meinen Alltag, und dann wieder neue Ziele für die Therapie setzt und wieder neue Ziele für die tiergestützte Therapie setzt.
1: Nach der Stunde im Rondell geht es für Paco und Leo endlich nach draußen spazieren. Für die traumatisierte Patientin Christiana Adams bedeutet das neue Herausforderungen. Denn Paco und Leo sind vorsichtige Tiere. Über diese seltsamen Rillen im Boden laufen sie nicht immer so selbstverständlich. Heute klappt das sehr gut. Ein Hindernis bleibt aber diese kleine Holzbrücke über den sprudelnden Bach. Trotz der Extra-Einladung will Leo nicht. Bettina Mutschler muss ihn davon überzeugen, dass die Brücke sicher ist. Da sind viele Nerven nötig.
2: Dadurch, dass Esel nicht in Hierarchien leben, sondern jeder Esel immer für sich entscheidet, ob er den nächsten Schritt tut oder nicht, sind die extrem bei sich. Und die sind zwar sehr, die kleben aneinander, sagt man. Und wir sehen ja auch bei denen, da gibt es immer den besten Freund. Und ohne den besten Freund geht man nicht gerne wohin. Aber trotzdem entscheidet jeder Esel, auch wenn wir unterwegs sind, ob er jetzt unter der Schranke durchgeht, über die Brücke geht. Und das Gefühl dann zu haben, ja, wenn der mit mir mitkommt, dann kommt er mit mir mit und läuft halt nicht seinem Chef hinterher.
1: Der Esel ist sein eigener Chef und in dieser Position entscheidet Paco, dass das Gras am Wegesrand grüner und saftiger ist als das Gras zu Hause. Ziehen und Zerren helfen da nicht. Patientin Christiana Adam muss Überzeugungsarbeit leisten. Gegen den Vorwurf, sie würde die Esel quälen, weil sie sie immer wieder mit fremden Menschen zusammenbringe, wehrt sich Bettina Mutschler.
2: Wir suchen Tiere aus, die möglichst von ihrer Persönlichkeit stabil sind, die selber nicht traumatisiert worden sind. Dann werden die lange vorbereitet. Ich habe über ein Jahr mit denen praktisch alleine gearbeitet, um die vorzubereiten, dass die Sachen kennenlernen. Dann bin ich mit Menschen, mit nicht belasteten Menschen erst gekommen, dass die sich daran gewöhnen, dass da eben auch andere Menschen kommen. Und dann erst haben wir mit Patienten angefangen. Und dadurch, dass die nie gezwungen werden, dass die immer weggehen können. Und wir haben auch Interventionen, eine Stunde oder zwei Stunden, und dann kommen die Esel für 10 Minuten. Und den Rest der Zeit beobachten wir die oder reden über die, weil die in dem Moment nicht das Bedürfnis haben zu kommen. Das ist ganz schwer auszuhalten, sowohl für den Klienten als auch für mich, weil die Leute zahlen ja für Eseltherapie oder Eselcoaching. Aber das bin ich den Tieren schuldig, denke ich.
1: Jeder Esel hat laut Mutschler eine Art Arbeitsschwerpunkt. Leo beispielsweise sei sehr sensibel und fühle sich besonders zu traurigen Menschen hingezogen, um sie zu trösten.
2: Was mich sehr ergriffen hat, war eine Patientin, die war sehr ernst die ganze Zeit und sehr, sehr praktisch orientiert. Und irgendwann saßen wir dann da und sie hat den Leo in den Arm genommen und hat eine Viertelstunde lang herzergreifend geweint. Also wirklich, war auch für mich gar nicht so einfach auszuhalten. Und als wir dann runtergelaufen sind und als eigentlich die Aktion schon vorbei war, hat sie mir erzählt, dass sie sich 30 Jahre lang das Weinen verboten hat. Und seit einem Jahr versucht sie wieder zu weinen und es ist ihr nicht geglückt. Und Leo hat es ermöglicht.
1: Die tiergestützte Therapie gehört in Deutschland zu den alternativmedizinischen Behandlungsformen. Die Kosten werden von den Krankenkassen nicht übernommen. Bettina Mutschlers Patienten sind Privatpatienten. Sie zahlen die Stunden aus eigener Tasche. Für jeden sei eine tiergestützte Therapie nicht geeignet, sagt Dr. Rainer Wohlfahrt.
3: Beim Patienten kommt es natürlich darauf an, hat er eine Affinität zu den Tieren, mag er die, kann er eine Beziehung zu diesen Tieren aufbauen. Und wir haben auch viele Patienten, die sagen, nö, das möchte ich nicht, das ist uninteressant für mich. Dann ist vielleicht Kunsttherapie oder Gestaltungstherapie oder Körpertherapie die bessere Therapie, Erfahrungstherapie, als jetzt die tiergestützte Therapie mit den Eseln. Also es hat sowieso eine Grenze vom Tier her, aber natürlich auch von den Patienten her. Die sind ja frei in ihrer Entscheidung, können sagen, das möchten sie machen oder möchten sie nicht machen.
1: Christiana Adam ist froh über die Stunden, die sie mit Paco, Leo und den anderen Eseln verbracht hat. Für sie sei die Arbeit mit den Tieren der erste Schritt zurück in ein normales Leben nach ihrer traumatischen Erfahrung gewesen. Die Beziehung zu Tieren im Allgemeinen will sie auf jeden Fall

0: weiterpflegen.
1: Da reicht ja schon der Nachbarhund und da reicht ja schon, dass man eigentlich das Vertrauen wiedergewonnen hat und dass man sagt, okay, ich habe mich jetzt rangetastet, ich bin jetzt über die Esel wieder, habe wieder Vertrauen gefunden, habe natürlich auch hier tolle Menschen kennengelernt.
0: Zu Paco und Leo jedenfalls hat die Grundschullehrerin eine Art Freundschaft aufgebaut. Und zur Belohnung für ihre Arbeit gibt's sogar ein paar leckere Karotten.

Ich bin mit meinem Papa früher immer schon zu Dampflokomotiven mitgenommen worden. Und da war ich so 2, 3 Jahre alt. Und ich bin auch in diesem Alter hier schon eben vor der Dampflok hier im Schlossgarten als Kind gestanden und habe auch diese Erinnerung noch in meinem Kopf, wie es riecht, wie es sich anfühlt, wie es anhört. Und das hat mich schon immer fasziniert. Auf die Idee, sich selber eine Dampflok zu kaufen, kommt man eigentlich nicht. Der ehemalige Besitzer der Dampflok war schon zu dem Zeitpunkt, wo ich eingestiegen bin, ziemlich alt. Er war schon Ende 70, Anfang 80. Und es war schon immer, seit ich dabei bin, die Frage, was passiert, wenn er mal aus Altersgründen nicht mehr kann. Und so ist eigentlich dann ein Schritt nach dem anderen gekommen und wir sind auf diese Idee gekommen, was wäre, wenn. Das ist der Führerstand von der Lok. Hier kann man all die Bedienelemente sehen, die hier der Heizer und der Lokführer beim Fahren bedienen müssen. Wie man sieht, sind es doch etliche. Es ist nicht ganz so einfach wie bei einer Diesel- oder Benzinlok, dass man einfach den Schlüssel rumdreht und losfährt. Wir haben hier eine Handbremse, das ist der große Hebel. Wir haben hier das wichtigste Instrument auf der Dampflokomotive, das ist der Wasserstandsanzeiger. Davon gibt es zwei. Die Dampflok ist nämlich aufgebaut wie in der Luftfahrt. Alle sicherheitsrelevanten Dinge sind redundant, das heißt zweimal vorhanden. Das Besondere an der Greif ist die Geschichte, die sie hier in der Stadt hat. Die Greif ist das älteste Fahrzeug, was auf der Schlossgartenbahn unterwegs ist. Die ist 1939 gebaut worden bei Henschel und Sohn in Kassel. Und das war damals eine klassische Feldbahndampflokomotive, so nannte sich das. Und die wurde eingesetzt auf Großbaustellen und um während des Krieges Materialien zu transportieren. Nachdem dann der Zweite Weltkrieg vorbei war, wurde die Lok eingesetzt als Trümmereisenbahn, hat ihre Geschichte in Heilbronn, also auch hier relativ lokal, ist in Heilbronn gefahren und hat die alten Trümmer aus der Stadt rausgefahren, neue Baumaterialien hier reingefahren nach Heilbronn. Und danach ist sie in Mannheim bei einem Bauunternehmer eingesetzt worden. Das war die Geschichte vor der Schlossgartenbahn. Dann gab es 1967 einen Karlsruher Straßenbahnfahrer, der hieß Manfred Halle. Und der Manfred Halle hat diese Lok 1967 von der Baufirma in Mannheim gekauft. Vom Schrott, muss man sagen. Also er hat es gesehen und die Lok war eigentlich für die Verschrottung bereitgestellt. Und er hat sich entschieden, die Lok zu kaufen, weil es sein Kindheitstraum war. Und er wollte die Lok ursprünglich erstmal nur als Denkmal haben, um sie sich als Denkmal auf sein Grundstück zu stellen. Und dann kam eigentlich der Zufall, den keiner geplant hatte, dass 1967 im gleichen Jahr die Bundesgartenschau hier in Karlsruhe stattgefunden hat, zu der die Schlossgartenbahn dann gebaut wurde. Und der Manfred Halle hat dann festgestellt, dass die Spurbreite dieser Eisenbahn, die man durch den Karlsruher Schlossgarten gelegt hat, zufällig mit seiner Lok, die er erworben hat, zusammenpasst. Und er hat dann angefangen, in recht kurzer Zeit die Lok wieder fahrfähig zu machen. Und schon 1968 ist die Lok das erste Mal in Karlsruhe gefahren. Damals noch als alleinständige Attraktion. Die durfte noch gar keine Besucher im Kreis fahren. Dazu hat sie noch nicht die nötigen Komponenten gehabt. Und der Manfred Halle hat dann Stück für Stück immer mehr umgebaut an der Lok, bis sie so aussieht im Großen und Ganzen, wie wir sie heute kennen oder wie wir sie über Jahrzehnte jetzt kennen in Karlsruhe. Denn er hat sie so umgebaut in den Stil, wie er sich eine Dampflok

Flock vorgestellt hat, also westernartig, so wie es in einem alten Westernfilm der Fall war. Und ab Mitte der 70er Jahre, beziehungsweise Anfang der 70er Jahre, hat die Lok hier auch die Genehmigung bekommen, Personen zu befördern. Und dann hat sich das etabliert, was wir als Schlossgartenbahn mit der Dampflok kennen.

heißt, alle Leitungen müssen von Wasser gereinigt werden, dass es kein Frostschaden entstehen kann und der Kessel muss ausgewaschen werden. Dann bedeutet der Winter für uns immer Instandhaltung. Wir müssen bei der Dampflok im Kopf vorausplanen, weil wir nicht einfach zu irgendeinem Händler gehen können und Ersatzteile besorgen können. Also es gibt faktisch für diese Lok keine Ersatzteile zu kaufen. Dazu gibt es einfach viel zu wenige überlebende Exemplare. Und wir müssen dementsprechend immer die Bauteile, die wir haben, warten, pflegen, aufarbeiten oder Bauteile komplett neu fertigen. Also ich habe einige Semester Fahrzeugtechnik studiert, danach Verkehrsingenieurwesen und ich arbeite im Thema historische Schienenfahrzeuge mehrere Jahre inzwischen. Einmal die Erfahrung hier gesammelt durch die Greif und unsere eigene Firma. Und aktuell arbeite ich in Darmstadt-Kranichstein mit einem Ingenieur, in einem Ingenieurbüro. Und der ist einer der letzten Sachverständige für historische Schienenfahrzeuge in Deutschland. Und dort machen wir auch andere Lokomotiven und da habe ich sehr viel gelernt. Der Mann hat auch hier an unserer Lok über die Jahre sehr viele technische Bauteile betreut. Und so sammelt man seine Erfahrungen. Ganz konkret vor der ersten Fahrt, nachdem all diese Arbeiten im Winter gemacht worden sind und nachdem auch nochmal kontrolliert worden ist, dass das alles passt, dann muss man ganz konkret den Kessel mit Wasser befüllen. Das ist essentiell bei der Dampflok, denn die ganze Kraft, die sich entwickelt und das ganze Funktionsprinzip funktioniert durch Wasserverdampfen. Das heißt, wir füllen den Kessel mit 1700 Litern Wasser, die dann durch das Feueranzünden verdampft werden. Des Weiteren, vor so einer ersten Fahrt, haben wir eine genaue Checkliste, die wir abarbeiten. Da müssen die Lager abgeschmiert werden, da müssen verschiedene Vorbereitungen gemacht werden, da muss Holz natürlich auch aufgeladen worden sein, denn die Lok ist mit Holz gefeuert. Und wenn all diese Checklisten abgearbeitet sind, dann machen wir Feuer. Und dann geht's los.

0: wegreißt. Wenn es dann losgeht, ist das für mich einerseits Alltag und Routine, manchmal auch Stress, aber in der Regel macht es Spaß und ich freue mich, dass wir jetzt gleich unseren Fahrgästen ein gutes Erlebnis bieten können. Bei der Fahrt ist eigentlich das Allerwichtigste die Beobachtung nach draußen. Ich muss mich auf ihn verlassen und er muss sich auf mich verlassen können, denn ich sehe nur meine rechte Seite und er sieht nur seine linke Seite. Deshalb sprechen wir uns immer sehr genau ab. Ich frage jetzt auch, ob die Strecke frei ist.
1: Strecke ist frei.
0: Denn wir fahren jetzt hier in eine Linkskurve, in der ich einfach gar nichts sehen kann. Und da hier im Park immer sehr viel los ist, Jogger, Kinder, Radfahrer, ist das eigentlich erstmal das Wichtigste. Das Zweitwichtigste ist die Bedienung der Dampflok. Ich muss fahren. Und er muss gucken, dass der Kessel genügend Wasser hat und das Feuer brennt. Also hier an der Stelle, wo wir jetzt vorbeifahren, ist vor 3 Tagen ein großer Baum umgefallen, aufs Gleis drauf. Und dann musste der Betrieb für einen halben Tag eingestellt werden, bis der Baum hier fachgerecht zerteilt und aus dem Weg geräumt wurde. Und wir müssen immer ein Auge nach vorne behalten, weil man weiß nie. Mein persönlich eigentlich schönstes Erlebnis hier auf der Lok war die Zeit, in der wir hier Besuch von der zweiten Dampflok aus Frankfurt hatten. Da hat mein guter Freund Christian Felten seine Dampflok Emma 3-mal hintereinander jeweils für mehrere Wochen seine Lok hier zu Gast gehabt. Überweg frei.

Das war eine wunderschöne Zeit, auch für die Fahrgäste. Das kam extrem gut an. Damals hatten wir die höchsten Umsätze jemals hier bei der Schlossgartenbahn gemacht und hatten die meisten Fahrgastzahlen an einem Tag. Das war schon gigantisch. Und das war so mein persönliches Highlight in diesen Jahren. Aber ansonsten ist natürlich das Highlight eigentlich immer, dass es den Kindern und den Leuten so viel Freude macht. Frei. Das ist eigentlich ganz klar zu sehen, dass die Kinder hier immer die Dampflok sehen wollen, weil die lebt, die hat Geschichte, die ist zum Anfassen, zum Riechen. Und da fahren natürlich alle extrem drauf ab. Und für uns ist es eine Ehre, hier diese alte Technik und diese jahrzehntelange Karlsruher Geschichte weitermachen zu dürfen. Da kommt ein Jogger. Frei. Ich mache das alles, weil es für mich von Anfang an eine Herzenssache war. Es hat als Hobby für mich gestartet. Ich war schon immer mit Dampfeisenbahn verbunden, seit ich ein kleines Kind bin. Und dass die Dinge so gekommen sind, wie sie gekommen sind, da war viel Zufall dabei. Und in der Zwischenzeit bin ich sehr glücklich, dass wir uns so entschieden haben, der Marco und ich, das zu tun. Auch wenn es nicht immer einfach ist. Und dementsprechend würde ich sagen, dass ich meine Zeit mit irgendwas verbringen darf, was mir selber Freude macht, aber vor allem allen anderen drumherum einen richtigen Mehrwert hier in der Stadt bietet. Und deshalb bin ich zufrieden.

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0: Hallo und herzlich willkommen zu unserem Wochenrückblick hier bei Baden TV. Schön, dass Sie eingeschaltet haben. Wenn Städtetag, Landkreistag sowie Städte- und Gemeindebund gemeinsam protestieren, herrscht in den Rathäusern unüberhörbare Krisenstimmung. Es geht um die Frage, wie viel Lebensqualität sich unsere Städte in Zukunft noch leisten können. Mit symbolischen Aktionen wurde dieser Hilferuf am Montag auf die Straße getragen. Wir haben uns den Aktionstag bei 3 Kommunen in der Region angeschaut.
1: Die Situation der Kommunen ist aufgeheizt. Und das nicht erst seit den hochsommerlichen Temperaturen. Tatsächlich kämpfen die meisten Städte und Gemeinden in der Region schon seit Jahren mit großen Geldsorgen. Und die Lage hat sich vielerorts drastisch verschärft. Darum setzten heute bundesweit zahlreiche Städte und Gemeinden ein Zeichen. Mit dem Aktionstag Kommunen am Limit. Mit dabei war auch die Stadt Karlsruhe.
2: Wir haben die Flaggen auf Halbmast gesetzt, wir haben ein großes Banner angebracht. Wir werden einige wichtige städtische Dienststellen um 5:12 Uhr symbolisch für 5 Minuten schließen. Und wir wollen damit vor allem auch der Bundesregierung, die sich heute mit den MinisterpräsidentInnen trifft, ein Signal geben. Ihr seid für uns verantwortlich, ihr müsst an dieser Stelle sonst jetzt was tun. Sonst geht euch das Vertrauen der Bürger und damit die Demokratie auf kurz oder lang flöten.
1: Symbolisch diese Uhr zum heutigen Aktionstag. Denn für viele Städte und Gemeinden ist es finanziell längst kurz vor 12. Auch in Karlsruhe ist die Lage extrem angespannt. Trotz umfassender Sparmaßnahmen schrumpft der finanzielle Spielraum der Stadt drastisch, während der Schuldenberg weiter wächst.
2: Wir steuern ungebremst auf die Katastrophe zu. Jedes Jahr Neuverschuldung von mindestens 200 Millionen. Jetzt im zweiten Jahr einen ungedeckten Haushalt, was den normalen Ergebnishaushalt betrifft. Wir müssen Kassenkredite aufnehmen, um noch regelmäßig Kredit, also unsere Rechnungen bezahlen zu können. Und wenn hier nicht eine grundsätzliche Neuausrichtung der Finanzierung zwischen Kommunen, Bund und Ländern stattfindet, dann sind die Kommunen in ein paar Jahren nicht mehr in der Lage, irgendeinen Service aufrechterhalten, der die Stadt lebenswert macht.
1: In Karlsruhe haben sich die Sparmaßnahmen im Alltag längst bemerkbar gemacht. Zum Beispiel durch den wegfallenden Geschwisterzuschuss bei Kitas, Kürzungen bei Bauunterhaltung, Straßen und Gebäuden sowie spürbare Einschnitte im Kultur- und Sozialbereich.
2: So ist im Grunde das alles jetzt schon spürbar, aber wir haben noch nicht eine Einrichtung insgesamt geschlossen. Aber das wäre dann der nächste Schritt und da wäre natürlich zunächst die Freiwilligenleistung dran. Das ist dann alles, was mit Sport zu tun hat, was mit Kultur zu tun hat, was mit Stadtgrün zu tun hat, was mit Sicherheit, mit Sauberkeit zu tun hat. Und da merkt man schon, es geht mitten in die Lebenswirklichkeit der Bürgerinnen und Bürger.
1: Um weitere Sparmaßnahmen und Einschnitte für die Bürger zu vermeiden, sei nun vor allem die Bundesregierung gefordert. Der klare Appell von Karlsruhes Oberbürgermeister Frank Mentrup.
2: Wir brauchen eine höhere Beteiligung an den sogenannten Gemeinschaftssteuern. Wir bekommen 14% der staatlichen Steuereinnahmen, haben aber 25% der Ausgaben und der Aufgaben zu erledigen. Und da merkt man schon, dass das eigentlich nicht dauerhaft gut gehen kann.
1: Damit dieser Appell auch nachhaltig bei den Verantwortlichen ankommt, setzten die Kommunen am heutigen Aktionstag nicht nur hier in Karlsruhe ein Zeichen. Mit einer klaren Botschaft und dem symbolischen Absperrband.
3: Kein Durchgang, Tür geschlossen. Auch Rastatt hat heute bei der bundesweiten Aktion Kommunen am Limit mitgemacht. Die Türen des Landratsamts blieben zu. Symbolisch. So wollten Politik und Verwaltung des Landkreises ein deutliches Zeichen setzen. Denn die Haushaltslage wird auch hier immer dramatischer. Über 25 Millionen Euro Schulden haben sich in den letzten 3 Jahren in Rastatt, Gaggenau, Iffezheim, Bühl und allen anderen Städten und Kommunen des Landkreises insgesamt aufgebaut.
4: Das ist kein neues Thema. Auf den Missstand einer nicht auskömmlichen Finanzierung machen wir seit Jahren aufmerksam. Die Thematik, die Diskussion um eine Konnexität, wenn etwa vom Land Aufgaben übertragen werden, sind nicht neu und sind gefühlt jedes Jahr immer wieder Thema. Was sich verändert hat, ist, dass tatsächlich die Finanzzahlen sich so dramatisch verschlechtert haben, dass jetzt erneut, aber diesmal eben mit deutlich mehr Nachdruck auch in der Öffentlichkeit auf diesen Missstand aufmerksam gemacht wird.
3: Dass die Kommunen unter den hohen finanziellen Belastungen ächzen, beschränkt sich weder auf den Landkreis Rastatt noch auf Baden-Württemberg. Bundesweit schließen daher heute Kommunen und Städte ihre Rathäuser und öffentlichen Einrichtungen. Dass im Landkreis Rastatt sogar das Landratsamt selbst an der Protestaktion teilnimmt, zeigt, wie ernst hier die Lage ist.
4: Wichtig ist mir zu betonen, dass es eben nicht am Landkreis Rastatt bzw. an der Verwaltung, an einer schlechten Verwaltungsleistung liegt, sondern dass unsere Aufgaben, die wir von Bund und Land übertragen bekommen, als solche nicht auskömmlich finanziert bekommen. Wir haben im Sozialbereich enorme Kostensteigerungen zu vermerken gehabt. Und wir haben auch im Klinikbereich, also die beiden großen Blöcke, die uns in den letzten Jahren, aber vor allem auch in den kommenden Jahren, so viel an Luft abschnüren, dass wir in anderen Bereichen schlichtweg darüber nachdenken müssen, unsere Leistung deutlich zurückzufahren.
3: Bund und Länder bürden den Kommunen immer mehr Ausgaben auf. Die dafür notwendigen finanziellen Mittel würden im Gegenzug dazu aber nicht bereitgestellt werden, so der Vorwurf. Vor allem das Gesundheits- und Sozialwesen reißt besonders tiefe Löcher in den Haushalt des Rastatter Landkreises. Das bisherige Leistungsangebot könne für die Bürger so nicht aufrechterhalten werden.
4: Es soll auch dazu dienen, dass der Bürgerschaft eindrucksvoll und wie ich finde sehr eindrucksvoll auch vor Augen geführt wird, was es bedeutet, wenn es so weitergeht wie bislang, nämlich dass irgendwann die Bürgerinnen und Bürger vor verschlossenen Türen stehen und Angebote, Schwimmbäder, Bibliotheken, Volkshochschulen schlichtweg nicht mehr dazu in der Lage sein werden und damit ein wichtiger Teil unserer Kultur nicht mehr möglich sein wird.
3: Ob die heutige Aktion in Rastatt die Politik in Bund und Land zum Umdenken bewegen kann, wird sich zeigen.
0: Auch in Bruchsal wurden pünktlich um 11.55 Uhr die Türen des Rathauses symbolisch geschlossen. Der bundesweite Aktionstag Kommunen am Limit gilt auch hier als ein erster wichtiger Schritt, um die finanziell ausgelasteten Kommunen zu stärken.
5: Ich freue mich, dass wir jetzt endlich gemeinsam eine Kampagne starten. Wir diskutieren es schon eine Weile, weil wir in den normalen politischen Runden, in den Gremien, in denen wir auf unsere Situation hinweisen können, bisher überhaupt kein Gehör gefunden haben. Und deshalb greifen wir jetzt auch zu solchen öffentlichkeitswirksamen Mitteln. Glaubt, dass das jetzt nicht ein Einmaleffekt sein wird, weil die Lernkurve muss ganz steil nach oben gehen, weil sonst ist es nicht mehr 5 vor

0: 12, sondern 5 nach 12.
1: Während Großstädte wie Karlsruhe oder Baden-Baden bereits tief in den roten Zahlen stecken, verschärft sich auch die finanzielle Lage in Bruchsal zunehmend. Der Haushalt für das Jahr 2026 ist auf einen strikten Sparkurs ausgerichtet. Sollte sich an den Rahmenbedingungen nichts ändern, könnte sich die Situation weiter zuspitzen. Denn auch Bruchsal ist am Limit.
2: So am Limit, dass wir in einem 10-Jahres-Plan, Oberbürgermeister hat es ja gesagt, in einem 10-Jahres-Plan aus dem Defizit von 20 Millionen pro Jahr im Durchschnitt nicht herauskommen. Das heißt, die laufenden Ausgaben übersteigen die laufenden Einnahmen um 20 Millionen im Durchschnitt. Kein Geld, das wir zurücklegen können für Investitionen. Das, was immer gefordert wird, dass wir Investitionen aus eigener Kraft finanzieren, das können wir nicht mehr darstellen in den nächsten 10 Jahren. Ich bin seit 30 Jahren im Finanzbereich tätig, bin seit 10 Jahren Bürgermeister für Finanzen und vorher Stadtkämmerer. Ich habe eine solche Situation noch nicht erlebt.
1: Die Ursachen sind aus Sicht der Kommunen bekannt. Steigende Anforderungen und höhere Standards ohne eine entsprechende Gegenfinanzierung.
2: Sowohl Bund als auch Land beachten das Konnexitätsprinzip nicht. Es wird nicht gegenfinanziert. Wenn wir alleine den Kindergartenbereich nehmen, wir haben einen Vergleich gemacht zwischen 2017 und 2026. Der ungedeckte Aufwand, also das, was wir nicht abdecken, das, was wir abdecken müssen als Stadt, ist um 15 Millionen gestiegen. 15 Millionen, für die ich keine Gegenfinanzierung habe. Wo soll das Geld herkommen?
1: Selbst wenn man in Bruchsal alle nicht verpflichtenden Leistungen streichen würde, ließen sich nach eigenen Angaben nur rund 8 Millionen Euro einsparen. Das verbleibende Defizit läge dennoch bei 12 Millionen Euro. Ohne zusätzliche Unterstützung von Bund und Land sei ein Ausweg aus dieser Finanzlage kaum möglich. Umso wichtiger ist es aus Sicht der Stadtverwaltung, dass die Kommunen jetzt gemeinsam auftreten und ihre Forderungen geschlossen vertreten.
0: Das halte ich für extrem wichtig. Wir haben jetzt in den letzten Jahren immer mal eine Situation gehabt, da ging es der einen Gemeinde jetzt mal gut, der anderen weniger. Also wir haben noch nicht so diesen Zusammenhalt hinbekommen. Jetzt sind alle in der wirklich gleichen Situation und wir schaffen es nur, wenn wir gemeinsam jetzt standhaft sind. Wir dürfen auch keine faulen Kompromisse mehr schließen. Ja, das ist immer so ein Geschäft in der Politik. Man muss kompromissbereit sein. Aber wir haben leider auch viel zu viele Kompromisse zulasten der Städte und Gemeinden geschlossen, die uns jetzt ganz schön schwer aufs Bein fallen.
1: Noch ist die symbolische Schließung der Rathäuser vor allem ein Appell. Für viele Kommunen steht jedoch fest, bleiben die finanziellen Rahmenbedingungen unverändert, könnten aus Warnsignalen schon bald konkrete Einschränkungen für Bürgerinnen und Bürger werden. Im Sommer zieht es viele Menschen in die Wälder der Region. Gerade jetzt in der heißen Zeit eignet sich ein Ausflug in den Wald zur Erholung, zum Spazierengehen oder einfach um die Natur zu genießen. Doch da gibt es ein Tier, das Waldbesucher im Enzkreis besonders im Blick behalten sollten. Wie die Situation vor Ort aussieht und worauf Spaziergänger achten sollten, haben wir uns in der Gemeinde Wirnsheim angeschaut.
3: Wer in diesen Tagen einen Waldspaziergang macht, sollte aufmerksam sein. Denn der Eichenprozessionsspinner ist zwar klein, kann für Menschen und Tiere jedoch Gesundheitsrisiken mit sich bringen. Auch im Enzkreis hat sich der Eichenprozessionsspinner in den vergangenen Jahren zunehmend ausgebreitet und wird heute häufiger beobachtet als noch vor einigen Jahren. Gefährlich sind jedoch nicht die Falter, sondern die Raupen.
4: Wegen dieser Brennhaare, die sind fürs menschliche Auge eigentlich gar nicht zu erkennen, also 0,2 Millimeter, die sind wirklich klein und die lösen so einen Juckreiz aus. Also wenn man die auf die Haut bekommt, dann können die eben so Bläschen verursachen oder so Pradeln, ähnlich wie man es von Brennnesseln kennt oder so. Dauert allerdings länger an, also so 3 Tage ist das ein heftiger Juckreiz und dann klingt das so 2 Wochen lang ab. Und umso häufiger man Kontakt hat und sich das dann wiederholt, kann man vielleicht auch allergische Reaktionen bekommen oder nicht nur vielleicht, sondern es steigert sich dann von Mal zu Mal auch die Reaktion, was bis hin zu einem anaphylaktischen Schock führen kann, wenn man denn auch allergisch vielleicht empfindlich ist.
3: Insbesondere durch das Klima, die warmen Frühjahre und fehlende natürliche Gegenspieler vermehren sich die Tiere heute deutlich häufiger. Mehr Larven überleben und können sich weiter ausbreiten. Der Eichenprozessionsspinner kommt, wie der Name bereits verrät, ausschließlich an Eichen vor. Die Raupen schlüpfen im Frühjahr, ernähren sich von den Blättern und wandern später in ihren typischen Prozessionen den Stamm hinunter, bevor sie sich zu Nachtfaltern entwickeln.
4: Der Falter fliegt unheimlich weit und wo der dann seine Eier ablegt, das kann unterschiedliche Radien haben, im Zweifelsfall, also

0: Durchschnitt wird man ungefähr so von ungefähr 10 Kilometern ausgehen, was der so an Wegstrecke zurücklegt. Und die Raupe ist ja dann erstmal örtlich gebunden und die Haare natürlich dann auch in diesem Bereich. Was bei den Haaren noch problematisch ist, ist also alle Windverwirbelungen. Also sprich, in Windrichtung tragen die sich davon, weil die auch ständig permanent verlieren. Und wenn man jetzt irgendwie mit dem Laubbläser arbeiten würde oder irgendwie versuchen würde, das selber zu bekämpfen, davon raten wir auf jeden Fall dringend ab.
1: Dabei sind nicht nur Menschen betroffen.
0: Genauso betroffen sind auch Haustiere. Also auch wenn wir an Hundespaziergänger im Wald denken, die sind eben auch ja, mit ihrer Nase am Boden unterwegs, laufen durch das Gras unter diesen Kronenbereichen, wo die Haare runterfallen. Und wenn die dann irgendwie an die Schnauze kriegen oder auch sonst irgendwo an einem Körper, dann löst das ähnliche Reaktionen aus. Und wenn sie dann noch fressen aus Versehen oder so, dann hat man das eben auch. Dann ja, müsste man eben entsprechend dann zum Tierarzt gehen.
1: Um Waldbesucher zu schützen, werden betroffene Bereiche regelmäßig kontrolliert.
2: Wo sind die Hauptwanderwege, sag ich mal? Und entlang der wurde jetzt in erster Linie abgesperrt. Und jetzt Zug um Zug, ich habe das Flatterband sozusagen im Auto. Wenn mir was auffällt, dann sperre ich das ab.
1: Wie stark der Befall in den kommenden Jahren ausfällt, lässt sich derzeit nicht sicher vorhersagen.
2: Es ist wirklich immer die Frage, ja, genau, wie verläuft auch das Frühjahr? Wie verläuft der Winter? Kriegen die praktisch sozusagen plakativ gesagt eins auf den Deckel? Dann kann es nächstes Jahr schon wieder ganz anders aussehen. Aber ja, wenn die klimatische Entwicklung, und davon gehen wir aus, so weitergeht, ist natürlich ja, mit einem vermehrten Auftreten zu rechnen. Können natürlich noch mal drauf bauen, wie gesagt, wie der Zyklus auch in der Vergangenheit war. Das ist jetzt vielleicht ja, ein, zwei, drei Jahre und dann bricht es vielleicht auch wieder ein.
1: Deshalb appellieren die Verantwortlichen, Warnhinweise ernst zu nehmen und abgesperrte Bereiche zu meiden. Besonders Kinder und Hunde sollten nicht in der Nähe befallener Eichen spielen oder sich dort länger aufhalten.
3: Baden-Baden wurde am Mittwoch zum Treffpunkt der deutschsprachigen Literaturszene. Bei der Media Control Book Night standen Verkaufsrekorde, Bestseller und große Karrieren im Fokus. Bekannte Autorinnen und Autoren wurden für ihre Reichweite und ihre Werke ausgezeichnet. Dabei wurde deutlich, welche Bedeutung Bücher trotz digitaler Konkurrenz weiterhin haben. Florian Harsch war mit dabei und hat mit einem der erfolgreichsten Schriftsteller Deutschlands gesprochen.
4: Star-Aufgebot gestern Abend im Kurhaus Baden-Baden. Bei der Media Control Book Night im Benersee-Saal wurden die Bestseller-Autoren Sebastian Fitzek, Juli C. und Campino für ihre Verkaufserfolge ausgezeichnet. Fitzek gilt als einer der erfolgreichsten deutschen Autoren des 21. Jahrhunderts. Seine Bücher wurden in 36 Sprachen übersetzt und über 21 Millionen Mal verkauft. Dafür wurde ihm gestern der Diamond Award überreicht. Ein Zeichen für seinen enormen Erfolg, den er immer noch nicht so richtig fassen kann.
5: Ja, etwas surreal ist das schon, weil ich ja wirklich davon ausging, dass ich eine sehr kurze Karriere haben werde. Und ich habe mir meine gesamte Autorenkarriere sowieso anders vorgestellt. Und dass ich jetzt mit so viel verkauften Büchern einen so schönen Abend mit einem so schönen Preis beenden darf, das hätte ich mir damals nicht erträumt.
4: Sein Preis wurde zum ersten Mal bei der Book Night verliehen. Abgehoben ist er aufgrund der Beliebtheit seiner Bücher aber nicht und präsentierte sich ganz volksnah. Sehr gern sei er von Berlin nach Baden-Baden gekommen, weil die Veranstaltung einiges zu bieten hatte.
5: Ja, erstmal das Ambiente. Baden-Baden, dann hier dieser wunderschöne Saal, das Philharmonische Orchester, was gespielt hat, was fantastisch war und wo man sich dann auch ein bisschen klein dann schon wieder drin vorkommt, wo man sagt, boah, was die für Kunstwerke auf die Bühne bringen und man selber darf ein Teil dieser Veranstaltung sein und dann wird man auch noch geehrt. Also, das ist schon etwas ganz Besonderes.
4: Auch Campino von den Toten Hosen wurde ausgezeichnet. Seine Autobiografie Hope Street landete mit 150.000 verkauften Exemplaren auf Platz 1 der Spiegel-Bestsellerliste. Die dritte Auszeichnung ging an die Schriftstellerin Juli C. für mehr als 6 Millionen verkaufte Bücher. Sie las zum Dank noch nicht veröffentlichte Passagen aus ihrem im Herbst erscheinenden Buch Pony Show. RBB-Moderator Jörg Thaddäus hatte gern die Funktion ihres Laudators übernommen.
6: Weil sie fabelhaft schreibt, weil sie hintersinnig ist, weil sie sehr eigensinnig ist und weil sie immer wieder so, wenn man viel liest, spekuliert man ja, wie wird der und der Satz, wie wird der und der Absatz, wie wird das ungefähr weitergeben. Das kann man bei ihr nicht machen. Juli C. ist absolut unberechenbar und unglaublich originell und kampfkräftig, stark. Deswegen hat sie jeden Preis verdient, finde ich.
7: Das heißt, Sie lesen Ihre Bücher auch?
6: Ich lese Ihre Bücher. Ich freue mich jedes einzelne Mal, wenn ich Sie treffen darf. Das ist meistens aus Anlass Ihrer Bücher. Ich gucke an, welcher Meinung ist Sie und könnte ich auch dieser Meinung sein? Und sollte ich nicht Ihrer Meinung sein, welche gut tarierten Gegenargumente habe ich, um im Zweifelsfall von einer Diskussion gegen Sie zu bestehen?
4: Media Control ist verantwortlich für das Auswerten der Buchverkäufe und dass es so etwas wie die Spiegel-Bestsellerlisten gibt.
8: Wir machen ja für Buch machen wir ja die ganzen Marktforschungsauswertungen und machen eben auch die Spiegel-Bestsellerlisten. Und da geht es ja um Verkaufszahlen. Und dass man wirklich mal die Besten, die Erfolgreichsten prämiert. Deshalb haben wir diesen Preis ins Leben gerufen, haben letztes Jahr Angela Merkel ausgezeichnet mit dem Gold Award und haben eben jetzt auch festgestellt, dass auch von außen eben sehr stark da mitgegangen wird und das Interesse sehr groß ist, um einfach mal auch diese Menschen sichtbar zu machen.
4: Vor 50 Jahren genau wurde das Unternehmen in Baden-Baden gegründet und ist bis heute höchst erfolgreich, trotz vielfältiger Wandlungen der Branche. Heute liefert selbst die Social-Media-Plattform TikTok ihre Bücherdaten nach Baden-Baden.
8: 50 Jahre finde ich schon eine Leistung. Und der Karl-Heinz Kögler hat es ja 1976 gegründet mit der Idee eben Airplay. Das ist eben die Rundfunkbeobachtung, welcher Titel in welchem Programm wie oft gespielt worden ist. Und da ist dann eben wirklich sehr viel entstanden. Da kam es die Musikverkaufscharts und viele andere Auswertungen. Und jetzt 50 Jahre von eben physisch über digital immer so am Zeitgeist gewesen zu sein und heute wirklich noch gut mit der Musik zu spielen, das macht uns schon sehr stolz.
4: Der ehemalige Bundestagsvizepräsident Wolfgang Kubicki schaute positiv in die Zukunft der Branche. Wahrhaftige Literatur, so Kubicki, könne nicht von KI ersetzt werden. Trotz neuer Technologien bleibt die persönliche Handschrift der Autorinnen und Autoren weiterhin entscheidend. Am Ende überwogen zufriedene Gesichter, stolze Ausgezeichnete und das Gefühl eines rundum gelungenen Abends.
3: Schon seit vielen Jahren begleitet der Wirtschaftsspiegel die Entwicklung in der Technologieregion Karlsruhe. Das Magazin gilt als feste Plattform für Unternehmen, Institutionen und Entscheider aus der Region. Die aktuelle Ausgabe richtet den Blick auf die Zukunft des Standorts und die Herausforderungen der Gegenwart. Dabei kommen zahlreiche Vertreterinnen und Vertreter aus Wirtschaft und öffentlichem Leben zum Wort.
4: Weiter denken, weiter entwickeln, weiter machen. Heute ist der neue Wirtschaftsspiegel der Technologieregion Karlsruhe mit dem Schwerpunktthema weiter erschienen. Übergeben wurden die druckfrischen Exemplare im Karlsruher Rathaus an Frank Mentrup, Oberbürgermeister der Stadt Karlsruhe und Aufsichtsratsvorsitzender der Technologieregion. Es geht um die Wirtschaft der Region, um Digitalisierung, Ressourcen, Mobilität und Energie.
9: Es ist ein wichtiges Aushängeschild. Wir können es überall gut vorzeigen. Es ist auch so gestaltet, dass es in einem halben Jahr auch immer noch ganz aktuell ist, selbst in einem Jahr noch. Und es verschafft einfach nochmal so einen Gesamtüberblick. Aber eben nicht nur mit harten Zahlen, sondern vor allem auch mit ganz viel Emotionen. Und damit ist es ein schönes Abbild der Lebendigkeit und der Zukunftsorientierung unserer Region. Und für mich ist es immer noch mal eine schöne Selbstvergewisserung, denn wenn man es mal so en bloc liest und blättert, ist es noch mal was anderes, als wenn man jeden Tag nur ein bisschen was davon mitbekommt.
4: Der Wirtschaftsspiegel möchte zeigen, wie attraktiv die Region ist. Nicht nur in wirtschaftlicher Hinsicht, sondern auch politisch und wissenschaftlich.
10: Der Wirtschaftsspiegel ist für uns eigentlich so eine Art Jahresbericht, den wir einmal im Jahr veröffentlichen. Wir haben hier die Gelegenheit, die Kompetenzen, das Wissen, das Know-how, was in der Region vorhanden ist, sei es in den Unternehmen, sei es in den Wissenschaftseinrichtungen, sei es bei der öffentlichen Hand, darzustellen und aufzuzeigen, welche Attraktivität die Region auf ganz unterschiedlichen Gebieten hat. Und insoweit ist das für uns ein ganz, ganz wichtiges Standortpositionierungsinstrument.
4: Wer den Wirtschaftsspiegel liest, soll Lust bekommen auf die Technologieregion Karlsruhe. Startups sollen sich gründen, Unternehmen hier investieren. Denn auch in schwierigen wirtschaftlichen Zeiten wollen sich die Macher hinter dem Magazin um gute Ausgangsbedingungen kümmern.
10: Wir brauchen Rahmenbedingungen, die es ermöglichen, dass unsere Unternehmen wieder frei agieren können. Wir brauchen Rahmenbedingungen, dass unsere Start-ups mit wenig bürokratischen Hürden in das Betriebsleben einsteigen können. Wir brauchen Rahmenbedingungen im Hinblick auf die Finanzierung. Wir haben gerade jetzt den Tag der Kommunen gehabt, Kommunen am Limit. All das wird auch im Wirtschaftsspiegel kritisch betrachtet. Wir haben Vorschläge dafür und wir freuen uns, wenn diese künftig umgesetzt werden, weil die Region hat es verdient, dass man die Leute hier machen lässt und weiter arbeiten lässt.
4: Doch die Herausforderungen sind groß. Die Gesellschaft im Wandel. Auch die Stadt Karlsruhe weiß, wie wichtig gerade jetzt die Wirtschaftsförderung für die Region ist.
11: Als erstes bin ich stolz als Finanz- und Wirtschaftsbürgermeisterin, dass wir über eine sehr breit aufgestellte Wirtschaft verfügen. Wir haben nicht so starke Einschnitte bei der Gewerbesteuer, weil wir vielfältige Unternehmen haben, die Gewerbesteuer zahlen und nicht von einem großen Unternehmen abhängig sind. Nichtsdestotrotz ist die wirtschaftliche Entwicklung, wie sie derzeit stattfindet, natürlich auch bei uns spürbar. Und wir haben starke Einbrüche auch bei der Gewerbesteuer, sodass wir natürlich zum einen schauen müssen, die Wirtschaft zu unterstützen, sich in diesen Transformationsprozessen, in denen sie sich befindet, auch weiterzuentwickeln.
4: Dass die Technologieregion hier gut aufgestellt ist, auch das zeigt der Wirtschaftsspiegel in zahlreichen Interviews, Berichten und Porträts.
12: Unsere Gesellschaft steht ja gerade vor gigantischen Herausforderungen, die Wirtschaft auch. Und ich bin fest davon überzeugt, wir brauchen eine gut laufende Wirtschaft, um alle Herausforderungen in den Griff bekommen zu können. Und da sind wir hier bei uns in der Region eigentlich in einer tollen Ausgangssituation. Wir haben in der Technologieregion Karlsruhe wahnsinnig innovative und nach wie vor erfolgreiche Unternehmen. Und jetzt kommt der Wirtschaftsspiegel der Technologieregion Karlsruhe ins Spiel. Das ist ein Schaufenster seit vielen Jahren. Wir zeigen, was diesen Wirtschaftsstandort ausmacht, warum er so stark ist und was da alles in der Mache, in der Pipeline ist. In der heutigen Zeit bin ich fest davon überzeugt, ein Printprodukt, das wichtiger ist denn je.
4: Seit 15 Jahren geben wir von Baden TV das Magazin in Zusammenarbeit mit der Technologieregion Karlsruhe und der Wirtschaftsförderung Karlsruhe heraus. Ab sofort liegt die neue Ausgabe unter anderem in regionalen und überregionalen Rathäusern aus und ist auch online verfügbar.
3: Das war's mit unserem Wochenrückblick hier bei Baden TV. Es folgen noch die Wetteraussichten. Tschüss, machen Sie's gut.
13: Die Hitzewelle dauert an für die Region mit Temperaturen zwischen 22 und 41 Grad am Wochenende und am Montag.
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0: Willkommen zu einer neuen Ausgabe von CarNews TV. Bei der aktuellen neuen Förderung von E-Autos kommt der Start einer neuen elektrischen Kleinwagen-Offensive genau zur richtigen Zeit. Klaus Niezwitz zeigt uns den neuen ID Polo und den neuen ID3 Neo. Aus dem Konzern präsentiert Cupra den neuen Raval und der Leapmotor B10 rundet die fast reine Elektrosendung ab. Abschließend fuhren wir den Cupra Terramar VZ Plug-in-Hybriden im Alltag. Starten wollen wir aber mit dem neuen Raval. Ganz gegen den Trend ist Cupra, die Marke im VW-Konzern, die noch für schwarze Zahlen sorgt. Kein Wunder also, dass der neue Cupra Raval die neue elektrische Kleinwagenfamilie des VW-Konzerns als erstes Modell präsentiert. Dieses Urban Electric Car trägt den Namen eines Szeneviertels Barcelonas und soll die Straßen mit seinem rebellischen, urbanen Elektrocharakter erobern. Frontpartie, Lichtsignatur, bündige Türgriffe und die straffe Seitenlinie signalisieren schon im Stand, dass er ein Must-Have der Lifestyle-Szene sein möchte. Mit klarer Abgrenzung zu den eher biederen Konzernverwandten VW ID Polo und Skoda Epic.
1: Hier ist ja nun der neue Cupra Raval. Neu, ganz neu, dieses kleine Kraftpaket, ca. 4 Meter lang. Wir durften ihn schon im Stadtgebiet von Barcelona bewegen und er ist auch ein ideales Stadtfahrzeug. Er hat bis zu 226 PS und soll nur in der Basis ca. 26.000 Euro kosten. Das ist ganz ordentlich. Dieser kostet natürlich mehr. Das ist die Power-Version, der VZ. Das Fahrzeug wurde lange erwartet, denn man sucht im Markt natürlich momentan noch vergeblich nach wirklich preiswerten Alternativen. Und diese preiswerten Alternativen sind gefragt, weil bisher haben die meisten Hersteller natürlich die großen Fahrzeuge in den Markt gebracht, denn damit konnte man viel Geld verdienen. Hier muss gut gerechnet werden, aber das Fahrzeug macht trotzdem keinen billigen Eindruck. Er macht Freude und er wird sicherlich auch wieder mal mit diesem sehr, sehr eleganten und sehr ansprechenden Design seine Käufer finden.
0: Doch wie schon beim Born ist nicht jede Variante ein technisches Highlight, was allerdings auch den weniger Begüterten die Chance gibt, ein wirklich attraktives Modell zu einem dann günstigeren Einstiegspreis zu fahren. Wen interessiert schon im urbanen Verkehr, dass die Schwestern deutlich bessere Leistungswerte aufweisen? Wir fuhren im ersten Test den Cupra Raval VZ, der das visuelle Versprechen des Auftritts auch liefert. Doch diese Dynamik mit Temperament lässt den Einstiegspreis von 25.950 Euro dann mit der Top-Version auf 46.525 Euro schnellen. Die 4,5 Meter Länge des Raval ist stadttauglich und handlich. Der Radstand von 2,60 Meter sorgt für stimmige Proportionen und Geräumigkeit. Die erhöhte Sitzposition erleichtert die Übersicht und im dichten Verkehr helfen die kompakten Maße ebenso wie die verfügbaren Assistenzsysteme. Der Kleinwagen erfüllt damit die Anforderungen des urbanen Alltags, ohne den sportlichen Cupra-Markenanspruch aufzugeben. Dazu passt auch der Kofferraum, der ein Kaufargument darstellt. Da die neuen Konzernkleinwagen nun wieder mit Frontantrieb fahren, entsteht Raum für einen tiefen Laderaum. Im Fall des Raval sind das erstaunliche 441 Liter. Im Fond wird es allerdings für Passagiere relativ eng. Stimmig wirkt dagegen das Raval Cockpit. Cupra kombiniert ein 10,25 Zoll Digitalinstrument mit einem 12,9 Zoll Touchscreen und setzt auf eine Darstellung, die modern, aber nicht überladen wirkt. Die Tasten am Lenkrad, die klare Struktur der Mittelkonsole und die insgesamt ablenkungsarme Gestaltung deuten an, dass hier jemand verstanden hat, wie Bedienung im Auto funktionieren soll. Umso irritierender, dass Cupra ausgerechnet bei häufig genutzten Funktionen nicht konsequent weitergedacht hat. Wie schon gesagt, der Cupra Raval ist auch für wenig Geld zu haben. Bei der Top-Variante finden aber Anspruch und Optik erst zueinander. Das heißt, in der Top-Motorisierung ist er das, wonach er aussieht. Ein kleiner Top-Sportler für den urbanen Raum. In der Stadt ist der kleine Stromer flink genug, um sich durch Lücken zu wuseln. Einparken ist ein Kinderspiel und auf kurvigen Landstraßen wirkt er agil, direkt und hungrig auf Lastwechsel. Der kräftige Antritt aus niedrigen Geschwindigkeiten, die präzise Vorderachse und die insgesamt hohe Traktion verleihen dem Wagen eine spürbar sportliche Berechtigung. Zum positiven Fahreindruck tragen vor allem die technischen Zutaten der VZ-Version bei. Das elektronische Sperrdifferential, die breiteren 235-Reifen und das adaptive Fahrwerk machen aus dem Cupra Raval ein echtes Freizeitvergnügen. In den Modi Performance und Cupra tritt die Abstimmung sehr straff auf. Die Spurstabilität ist selbst dann noch gegeben, wenn andere Fronttriebler bereits zum Untersteuern neigen. Allerdings kann Cupra auch etwas übertrieben posen. Ein Druck auf den Fahrmodus-Schalter und der Raval möchte akustische Aufmerksamkeit. Wer es braucht? Die Grundversion startet mit 116 PS, also 85 kW. Das reicht im Stadtverkehr ganz sicher. Das Design verspricht aber viel mehr. Noch weiter öffnet sich die Schere der Möglichkeiten beim Laden. Ab Sommer 2026 kommt der Raval in zwei Batterievarianten und jeweils zwei Leistungsstufen. Unten beginnt die Baureihe mit einer 47 Kilowattstunden LFP-Batterie, kombiniert mit 116 oder 135 PS. Darüber rangiert die 52 Kilowattstunden NMC-Batterie mit 211 oder 226 PS. Betrachten wir den Preis für die Basis, ist eine Schnellladeleistung zwischen 50 und 90 kW DC schwierig zu argumentieren. Aber vielleicht lockt das rebellische Kleid des Raval. Ehrlicherweise wird aber sowohl Leistung und Ladezeit für Kurzstrecke mit eigener Wallbox absolut ausreichen. Erst bei längeren Strecken und dem Bedarf nach kurzen Ladezeiten wird die größere Batterie erforderlich sein. Die Preisfrage wird also zu Diskussionen führen. Der Einstiegspreis von 25.950 Euro klingt zunächst nach einem noch akzeptablen Türöffner und wird auch für eine kleine Zielgruppe sinnvoll sein. Den Raval, der fahrdynamisch und emotional wirklich beeindruckt, erhält der Kunde aber erst nach einem ordentlichen Aufpreis. Die von uns gefahrene Top-Version VZ kostet dann auch 46.525 Euro, was die Frage nach größeren Cupra-Modellen beim Händler provoziert. So zeigt sich der Cupra Raval mit zwei Gesichtern. Er ist ein Elektro-Kleinwagen mit gelungenem Bedienkonzept, großem Kofferraum und mit mehr Leistung als erfreulich sportlich. Die günstige Einstiegsvariante lässt vieles vermissen, ist aber optisch ein Gewinn. Wer darauf setzt und mit theoretischen Leistungsmerkmalen im Stadtverkehr ohnehin nichts anfangen kann, ist auch mit der kleinen Einstiegsvariante gut bedient. Die teurere VZ-Variante ist aber schon toll. Auch wenn der Raval der erste einer neuen Fahrzeuggeneration im VW-Konzern ist, mit dem neuen ID.3 rundet sich das Angebot weiter ab.

0: Ich bin in Hamburg und darf euch begrüßen zur Vorstellung eines neuen VW ID.3. Kenne ich schon, werden die meisten jetzt sagen. Stimmt, den ID.3 kennen alle, denke ich mal. Aber der hier ist komplett neu, der ID.3 Neo. Und dieses Auto hat die Außenmaße von 4,26 Meter. Der ist ungefähr 1,50 Meter hoch und 1,80 Meter breit. Vorne gibt es eine Dynamik, bedingt auch durch dieses sehr, sehr schöne Licht. Es gibt LED-Scheinwerfer, es gibt ein Tagfahrlicht, ein beleuchtetes Logo. Das gehört bei einem elektrischen VW natürlich dazu. Es gibt einen großen Lufteinlass, der kühlt das gesamte System und sorgt auch dafür, dass man optisch hier vorne so eine gewisse sportliche Dynamik hat. So, jetzt schauen wir uns noch mal hier die Räder an. Es gibt bei diesem Auto die Möglichkeit, 20 Zoll Räder zu bestellen. Das Original sind dann 19 Zoll. Das hier ist 20 Zoll. Sieht sehr dynamisch aus, sind auch ein bisschen breiter. Damit hat man auch ein bisschen mehr Grip, wenn es mal ein bisschen schneller über die Landstraße geht. Das Heck ist nicht einfach zu gestalten, sieht aber besser aus als beim ersten ID.3. Das hier gefällt mir ganz gut. Und damit jetzt mal zur Technik. Dieses Auto hat einen Motor, der hat eine Leistung von 170 Kilowatt. Damit schafft das Auto die 100 schon in 8 Sekunden. Bei 160 wird dann auf der Autobahn auch abgeregelt. Es gibt verschiedene Akkus und diese Variante Style hat einen Akku von 79 Kilowattstunden. Und damit ist eine elektrische Reichweite möglich von 630 Kilometern. Mehr braucht eigentlich kein Mensch. So viel zur Optik, jetzt schauen wir mal nach innen. So, ich muss sagen, hier drin gibt es so eine sogenannte Wohlfühlatmosphäre. Alles ist neu, es sieht wirklich gut aus. Und wenn ich nach vorne schaue, gibt es hier einen 10 Zoll großen Monitor. Und da ist der Tacho und der Drehzahlmesser untergebracht. Dann habe ich hier auf der rechten Seite das Infotainment-System komplett neu. Es gibt eine neue Software, lässt sich einfach bedienen. Alles ist hierüber zu steuern, fast alles, muss ich sagen. Denn hier unten gibt es noch die Schalter für die Heizung und für die Lüftung. Finde ich gut, dann braucht man nicht immer in ein Menü hier in diesem Bildschirm und wird abgelenkt. Also das hat man wirklich gut gelöst. Es gibt ein neues Lenkrad, finde ich echt gut. Ist unten und oben abgeflacht, sieht sehr sportlich aus, ist sehr griffig. Und diese elektronischen Schalter, die hat man entfernt. Das sind ganz normale Schalter. Wenn man darüber gleitet, dann schaltet man nicht irgendwas ein oder aus. Da hat man wirklich einen Kundenwunsch befolgt.
1: Gelungen ist auch das neue Technikpaket, bedingt durch den modularen Elektrobaukasten Plus von Volkswagen. Die hohen Reichweiten wurden auch möglich durch neue E-Motoren, die sparsamer sind, aber mehr Reichweiten ermöglichen. Rund 40 Kilometer sollen jetzt mehr drin sein. Mit DC-Laden kann ein Akku mit 10% Restkapazität bis zu 80% in 24 Minuten wieder geladen werden. Dieser ID.3 Neo besitzt einen Heckantrieb, eine sehr gute Gewichtsbalance und somit wohl auch ein gutes Fahrverhalten. Der Neo wiegt mit Fahrer rund 1950 Kilogramm. Möglich ist auch das sogenannte One-Pedal-Driving im Modus der stärksten Rekuperation. Das ist sehr bequem. Das Kofferraumvolumen liegt bei 385 Litern.
0: Für die hinteren Passagiere gibt es reichlich Platz. Der Sitz vorne ist eingestellt für jemanden, der 1,85 Meter lang ist. Ich habe immer noch reichlich Kniefreiheit. Oben der Kopf hat auch noch ein bisschen Platz. Also einer längeren Reise steht hier nichts im Weg. Jetzt kommen wir zum Preis. Also die Trend-Ausgabe wird kosten so unter 34.000 Euro. Und eine Style-Version mit allem, was man sich so wünscht, kostet dann knapp unter 50.000 Euro. Also, ihr habt die Qual der Wahl. Mir hat das Auto gefallen. Das war's von mir. Bis dann. Tschüss.
2: Auch der Polo wird elektrisch und startet als ID Polo mit neuer fortschrittlicher Technik.

0: Ich bin in Hamburg und da steht er, der neue Volkswagen ID Polo. Ein Auto, das ich schon mal fahren konnte vor einigen Wochen. Da war er allerdings noch getarnt. Und ich muss sagen, das Fahrverhalten, die Fahreigenschaften, die Fahrdynamik, das ist schon absolut überzeugend, wie so ein kleines Auto um die Ecken geht. Mir hat er wahnsinnig viel Spaß gemacht. Und hier steht jetzt die ungetarnte Version. Ein relativ kleines Auto, wobei ich kenne viele kleine Autos aus den 70er und 80er Jahren, aber die Autos hier werden immer größer, somit auch dieser ID Polo. Wenn wir uns die Front anschauen, das ist ziemlich weit runtergezogen alles. Es gibt hier modernstes Licht und dieses Tagfahrlicht ist sehr schön, beleuchtetes Logo. Man hat hier den Frischlufteinlass. Also das Auto hat einen Frontantrieb, das bedeutet, der Elektromotor sitzt hier vorne auf der Vorderachse. Und das ergibt ein sehr sicheres Fahrverhalten, wie schon beim alten Polo mit einem Verbrenner. Der hatte auch einen Frontantrieb, die Golf-Varianten natürlich auch. Das ist ein sehr sicheres Fahren, das ist ein sehr einfaches Fahren. Aber die Leistung, die hier ansteht, die ist schon nicht schlecht. Der hat 155 Kilowatt Leistung, das sind so 211 PS. Und damit schafft das Auto die 100 schon in 7,4 Sekunden. Und auf der Autobahn kann man nicht ganz schnell fahren, 160, dann wird das Ding abgebremst elektronisch. Aber ich denke mal, das wird den meisten auch reichen. Bei den Akkus oder bei den Batterien sieht es so aus, es gibt zwei Versionen. Einmal 37 Kilowattstunden und einmal 52 Kilowattstunden. Mit dem kleineren Akku fährt man so 317 Kilometer als Reichweite und bei dem anderen sind es 455. So, jetzt schauen wir uns mal den Rest hier an. Es gibt 18 Zoll Räder und die würden mir als 19 oder 20 Zoll Räder vielleicht noch ein bisschen besser gefallen. Aber okay, das ist jetzt mal Standard hier. Und was mir auch gefällt optisch, das sind diese ausgestellten Kotflügel. Die gibt es auch bei diesem Polo GTI. Das sieht sehr dynamisch aus, steht auch diesem Auto sehr gut. Also rundherum muss ich sagen, echt gelungen. Jetzt schaue ich mal nach innen. Auch dieser ID Polo entstand natürlich auf Basis des modularen Elektrobaukastens Plus von Volkswagen. Und so findet man viele Bauteile, die ich hier sehe, auch in anderen ID-Modellen. Ist ja auch nicht schlecht, so kann man viele Entwicklungskosten sparen. Vor mir gibt es einen kleinen 10-Zoll-Monitor für Drehzahlmesser und auch Tacho. Und da sind auch alle Informationen, die ich benötige, wenn ich mit einem elektrischen Auto unterwegs bin. Das Navigationssystem oder das Infotainment-System hier, das ist ein 13-Zoll-Monitor. Das ist alles vom Feinsten. Es gibt eine neue Hardware, eine neue Software. Das lässt sich sehr einfach und intuitiv bedienen. Also da hat man wirklich fleißig gearbeitet, um die Probleme, die man früher hatte, nicht mehr zu bekommen. Also hier gibt es dann noch ein paar Schalter hier unten. Die sind hier gut angebracht für die Heizung und Lüftung. Und ich denke mal, da muss man dann nicht mehr ins Menü, um beispielsweise die Heizung anzuheben. Es gibt viele Ablagen, schöne neue Sitze mit einer guten Seitenführung, wenn man mal ein bisschen schneller durch die Kurven fährt. Und es gibt ein neues Lenkrad. Das findet sich auch in vielen ID-Modellen. Hier hat man auch keine digitalen Knöpfe mehr. Das funktioniert ganz normal. Und da kann man sich auch nicht mal, wenn man drüber rutscht, irgendwas ein- oder ausschalten. Also insgesamt muss ich sagen, gelungenes Cockpit, da gibt es nichts zu meckern.
1: Im Design ist nun endlich wieder ein VW zu erkennen. Die typische VW-C-Säule darf einfach nicht fehlen bei einem Polo von Volkswagen. Das ID-Heck enthält nun wieder VW-Gene, da kann man sagen, gut gemacht. Endlich auch wieder vier Fensterheber und ein VW-Cockpit vom Feinsten. Nicht überladen, leicht und modern, man könnte sagen sportlich-spartanisch. Die Mitfahrer hinten sitzen ausreichend bequem. Ab 1,85 Meter Größe wird's aber etwas enger. Bei dem Anblick würde ich sagen, warum nicht gleich so? Man kann mit 11 Kilowatt laden oder bei dem DC-Laden 130 Kilowatt nutzen. Damit ist in rund 25 Minuten der Akku von 10 bis 80% wieder geladen. Bemerkenswert ist auch das Drehmoment des E-Motors von 290 Newtonmetern, der übrigens neu entwickelt worden ist. Vorne gibt es kein Ablagefach, nur viel Technik. Neu sind die Vorder- und Hinterachse. Beide sorgen für ein exzellentes Fahrverhalten.
0: In Sachen Kofferraum sieht es so aus, man hat hier 454 Liter zur Verfügung. Und wenn man dann die Rückenlehnen umklappt, sind das 1249 Liter. Das ist ja mal nicht schlecht. Interessant ist auch noch das, was man hier drunter findet. Da kann man noch einiges als Stauraum nutzen.
1: Schlussendlich ein gut durchdachter Kleinwagen, der VW ID.

0: Hobbyhändlers legen. Wer dann noch ein bisschen mehr investiert und hat ein etwas schickeres Auto, da sind dann rund 38.000 Euro fällig. Interessant ist das Auto auf jeden Fall. Mir hat er gefallen, euch vielleicht auch. Und das war's von mir. Bis dann. Tschüss.
1: Im Stellantis-Konzern zeigt die neue Marke Leap Motor einen weiteren preiswerten Einstieg. Wir fuhren den attraktiven Chinesen im Alltagstest. Leap Motor ist ein chinesischer E-Auto-Hersteller, der nun im Stellantis-Konzern eine besondere Rolle spielt. Die Technik ist sehr weit entwickelt und somit auch für die Zukunft der Stellantis-Marken interessant. Wer allerdings Leap Motor für eine reine Elektromarke hält, der irrt. Das von uns getestete Modell ist zwar die reine Elektrovariante, verfügbar ist aber auch eine Hybridversion mit Range Extender mit dem Rezept gegen die noch immer verbreitete Reichweitenangst, die viele Zeitgenossen mit der Elektromobilität verbinden. Daher resultiert auch die enorme Kaufzurückhaltung, auf die Leap Motor wie einige andere Chinesen sehr schnell reagiert hat.
2: Viele werden sich fragen, was ist denn Leap Motor? Leap Motor ist eine chinesische Firma, die spezialisiert ist auf Elektrofahrzeuge. Und was ganz interessant ist, sie ist erst 2016 gegründet worden. Mittlerweile hat sich die Stellantis-Gruppe an diesem Unternehmen beteiligt, und zwar mit gesamt 1,5 Milliarden Euro, wie man hört, und holen sich diese Kompetenz für Elektrotechnik natürlich jetzt ins Haus. Der B10 ist eigentlich ein richtig gutes Fahrzeug. Man hat wenig dran auszusetzen, vor allen Dingen am Preis ist wenig auszusetzen, denn der beginnt bei unter 30.000 Euro. Und das Fahrzeug fährt prima, die Regelmechanismen sind state of the art. Allerdings gibt es hier und da so kleine Dinge, die ein bisschen nerven. Das ist vielleicht die Bedienung oder so Kleinigkeiten mit dem Türöffnern oder hier. Das ist nicht ganz schön, aber daran gewöhnt man sich und der Preis ist durchaus attraktiv.
1: Wir fuhren den B10 als E-Variante und als Topmodell Design Pro Max mit dem alleinigen E-Antrieb. Das Fahrzeug ist optisch recht ansprechend und sieht sich in der aktuell modernen Designsprache. Auch wenn der B10 gefällig ist, optische Alleinstellungsmerkmale hat er wenig, fällt aber auch nicht negativ auf. Mit 4,51 Meter Länge ist der B10 irgendwo zwischen einem VW ID3 und ID4 zu finden. Vorne wie hinten gibt es ausreichend Platz für die meisten Passagiere. Die hellen Oberflächen des Testwagens mit dem serienmäßigen Glasdach ergeben ein angenehmes Ambiente. Trotz der überschaubaren Abmessungen ist der Innenraum erstaunlich geräumig. Die Sitze vorne sind vor allem in Richtung Komfort ausgelegt und bieten ausreichenden Seitenhalt. Vorne wie hinten herrschen angenehme Platzverhältnisse und im Fond gibt es eine vorbildliche Kopffreiheit in dieser Klasse. Die Materialien sind dem aufgerufenen Preis entsprechend zum Teil einfach, aber sauber verarbeitet. Der B10 ist ein Angebot für Zeitgenossen, die eine gelassene Fahrweise bevorzugen. Als Kurvensportler eignet sich der B10 nicht. Doch wahrscheinlich erwartet die angesprochene Zielgruppe das auch nicht. Das vor allem in Richtung Komfort abgestimmte Fahrwerk schluckt die schlimmsten Sünden der Fahrbahn souverän, wobei allerdings die Lenkung in der Einstellung Comfort etwas präziser ausfallen könnte. Bis Tempo 120 km/h ist die Geräuschentwicklung dezent und erst danach machen sich die Windgeräusche bemerkbar, ohne allerdings zu stören. Mit seinen 160 kW bzw. 218 PS bietet der B10 ausreichend Leistung. Allerdings ist der Leap Motor alles andere als ein Sportler. Das Drehmoment liegt bei bescheidenen 240 Newtonmetern. Und dies aus gutem Grund. Eine elektroautotypische Beschleunigung kostet viel Energie. Und wer nutzt dies schon ein weiteres Mal nach der ersten Testbeschleunigung? Auch wenn andere E-Autos schneller spurten, der B10 ist eher der sparsame Familienlaster. Den WLTP-Verbrauch gibt Leap Motor mit 17,3 Kilowattstunden pro 100 Kilometer an, was wir naturgemäß mit Sturz und Höchstgeschwindigkeit nicht erreichen konnten. Bei der DC-Ladeleistung sagt die Werksangabe 168 Kilowatt. Mit einer von Leap Motor angegebenen

0: vorgegebenen Ladedauer von 20 Minuten für die Ladung von 30% auf 80%. Eine Vorkonditionierung fürs Laden gibt es nicht, was bei dem Preisangebot aber kaum überraschen sollte. Vor dem Fahrer befindet sich eine kompakte digitale Informationszentrale, bei der die Anzeigen im Interesse einer besseren Ablesbarkeit allerdings etwas größer ausfallen könnten. Über den zentralen 14,6 Zoll Bildschirm werden das Infotainment-Angebot sowie die Fahrzeugfunktionen und die Konnektivität gesteuert. Die Features und die Bedienung der Multimedia-Einheit entspricht dem Zeitgeist, was aber auch heißt, dass sich Funktionen erst entdecken lassen müssen. Mit der Zeit wird dies natürlich verinnerlicht, nur der Anfang hat seine Hürden. Die erste Ausfahrt ist unspektakulär. Allein das Öffnen des Wagens mit der NFC-Karte am linken Außenspiegel weckt einige Fragen zu den kreisrunden Kratzern durchs Auflegen. Zudem wäre es schön, müsste der Fahrzeuglenker das Auto nicht jedes Mal umrunden, bevor er den Kofferraum öffnet. Apropos Öffnen: Ist nur eine Hand frei, wird das Jonglieren mit Drücken und Aufziehen der Türgriffe sehr mühsam. Das Fahrverhalten des Leap Motors ähnelt auch anderen Stellantis-Modellen. Nur der Blick auf das Lenkrad und das Display verrät, dass es der Leap Motor B10 ist. Bei der Betätigung der Blinker erscheinen auf dem 14,6 Zoll großen Touchscreen gleich zwei Darstellungen der 360-Grad-Kamera. Einmal eine Draufsicht von oben und eine Third-Person-Ansicht, die per Fingergeste frei wählbar ist. Mit 420 Litern in der Standardkonfiguration ist das Ladevolumen des Kofferraums eher Durchschnitt, allerdings auch gut nutzbar durch klare Flächen. Für das Ladekabel gibt es zudem einen kleinen Frunk unter der Motorhaube, da der Elektromotor beim B10 an der Hinterachse liegt. In Deutschland hat Leap Motor seit Marktstart mittlerweile ein Netz von mehr als 130 Stützpunkten aufgebaut, das bis Ende des Jahres auf die Zahl von rund 200 wachsen soll. Das Fazit ist unter Berücksichtigung des sehr interessanten Preises positiv. Der Kunde erhält viel Auto für sein Geld, wenn auch mit einigen kleinen Ärgernissen, die aber schnell akzeptiert sind. Als typisches neues Nutzungsformat hat sich das kurzzeitgeleaste E-Auto ohnehin von einem hochqualitativen Lebenszyklus von mehreren Jahren bis zur Weitergabe an die Kinder verabschiedet. Womit auch kleine Kompromisse für einen sensationellen Preis ab 29.900 Euro zu akzeptieren sind. In einem weiteren Alltagstest bewegten wir mit dem Cupra Terramar VZ eine sehr attraktive Alternative zum E-Auto. Cupra ist derzeit eine der angesagtesten Marken. Und sie machen wohl auch sehr viel richtig. Aufgrund der aktuellen Weltmarktlage mit hohen Benzinpreisen, verlockenden Förderprämien und vielen Sonderangeboten der Autohersteller, um die vor Jahren projektierten E-Autos an den Mann zu bringen, sieht es derzeit für das E-Auto wieder besser aus. Doch nicht für alle Konsumenten und Regionen ist das E-Auto ideal und langfristig werden dort auch die Kosten steigen. Grund genug, ein wirklich attraktives Verbrenner- oder Plug-in-Modell im Programm zu haben und, sagen wir es gleich, er ist ein echter Gewinn für das Cupra-Programm.
1: Der Cupra Terramar VZ bedient natürlich wieder eine Zielgruppe, die jung, dynamisch, sportlich ist und die dieses Auto auch lieben wird. Das Fahrzeug ist sehr agil auf der Straße. Er ist eigentlich auch ein Langstreckenläufer, denn er funktioniert hervorragend, er ist sehr schnell, er macht einfach Freude. Und vor allen Dingen, wenn man auf langen Strecken unterwegs ist, es entfallen die langen Ladestopps der Elektrofahrzeuge. Und das ist für viele Leute mittlerweile sehr, sehr wichtig. Die Zielgruppe wird damit sehr glücklich sein, aber auch aus einem Grund, ich mag es privat formulieren, wir sind in den letzten Wochen sehr viele Elektroautos gefahren und man steigt in diesen Verbrenner und man hat sofort wieder ein Grinsen in den Backen, weil natürlich hier auch ganz archaische Grundemotionen bedient werden. Das Auto vibriert, man spürt die Kraft, auch wenn man drin sitzt. Und es ist nicht eine künstliche Emotionalität wie bei vielen Elektroautos, die darauf basiert, dass das Auto geradeaus sehr schnell ist, aber in den Kurven die Performance eben nachlässt. Und auch dieses hohe Gewicht, das die Elektroautos mit sich rumschleppen, das spürt man hier nicht.
0: Bei den Motoren kann zwischen TSI und Plug-in-Hybrid-Version gewählt werden. Für den Alltagstest fuhren wir den starken Plug-in-Hybrid mit einer Systemleistung von 252 PS bzw. 200 kW. Der Basispreis des kleinen Benziners beginnt bei 43.020 Euro. Der Listenpreis für den sportlichen VZ liegt bei 46.900 Euro und bietet schon eine sehr feine Ausstattung. Eine 20 Kilowattstunden große Batterie soll für bis zu 120 Kilometer E-Reichweite sorgen, was bei kühlen Temperaturen aber etwas weniger war. Dafür ist die Zusatzbatterie mit bis zu 20 Kilowatt an einer Schnellladestation zu laden, womit in ca. 30 Minuten die Batterie von 10% auf 80% geladen werden kann. Beim Antrieb setzt Cupra auf die Kombination von einem 1,5 Liter TSI mit 177 und einem 116 PS Elektromotor. Beide zusammen erreichen eine Systemleistung von 272 PS und ein Systemdrehmoment von 400 Newtonmetern. Dies verleiht dem Terramar viel Sportlichkeit. Und die Elektronik zaubert spürbar, um die Kraft souverän mit dem Frontantrieb auf die Straße zu bringen. Die Höchstgeschwindigkeit liegt bei 215 Stundenkilometern. Obwohl die Leistung absolut ausreicht, erwartet der Kunde angesichts der PS-Zahl und der sportlichen Erscheinung mehr Performance, wird aber mit guten Verbrauchswerten verwöhnt. Der Verbrauch auf den ersten 100 Kilometern liegt mit geladenem Akku laut Hersteller bei 0,4 bis 0,8 Liter. Später und ohne Elektrounterstützung verbrauchte der Terramar ca. akzeptable 5,5 Liter auf 100 Kilometer. Das 6-Gang-DSE-Getriebe kann überzeugen, sowie die sportive Auslegung von Fahrwerk und Federung. Die adaptive Dämpfung bietet aber dennoch auch ein hohes Maß an Komfort, sodass die Langstrecke für den Terramar VZ nahezu ideal ist. Sehr umfangreich ist auch die Sicherheitsausstattung, wobei die von der EU vorgeschriebenen Systeme oft sehr früh reagieren und manchmal auch nerven. Der Terramar hat uns sehr gut gefallen. Die Optik ist ein Highlight, sowie das Plug-in-System, die Qualität, die hohe Effizienz und das Platzangebot. Und das war's schon wieder mit elektrischen und sehr kompakten Neuheiten in der Welt des Automobils. Wir hoffen, es war auch für Sie etwas dabei und wir sehen uns wieder bei der nächsten Ausgabe von CarNews TV.

0: Eine neue Ausgabe von Bauen und Wohnen. Schön, dass ihr auch diese Woche wieder mit dabei seid. Gehen wir mal raus in den Garten. Eine Zisterne lohnt sich nicht nur, weil ich das Regenwasser auffangen kann und damit die Blumen gießen kann, sondern eine Zisterne ist auch wirklich finanziell eine nachhaltige Investition. Warum? Das zeigen wir euch jetzt.
1: Wer neu baut, scheut sich oft vor den Kosten für die Gartengestaltung. Doch wer eh schon baggert, sollte sich unbedingt vorher überlegen, eine Zisterne einzubauen. Denn sie bringt viele Vorteile mit sich. Welche das sind, wollen wir heute mal genauer erfahren. Wir besuchen ein Einfamilienhaus mit einem 400 Quadratmeter großen Grundstück. Hier wird nachträglich eine Zisterne verbaut. Ganz schön groß, aber wie groß sollte sie denn eigentlich sein? Bei der Wahl der passenden Zisterne spielt die Größe des Grundstückes und der Dachfläche eine Rolle. Auch die durchschnittliche Niederschlagsmenge der Region und die Gartenfläche, die gegossen werden soll, fließt als Kennzahl in die Berechnung mit ein. Zusätzlich zur Gartenbewässerung könnte das Regenwasser auch zum Waschen oder fürs WC verwendet werden. Deshalb unbedingt vorab eine professionelle Berechnung durchführen lassen. Denn wer zu klein dimensioniert, muss bei längeren Trockenperioden trotzdem Leitungswasser verwenden. Bei dieser Flachtankzisterne wurde nicht nur die passende Größe ermittelt, sondern auch die Einsparung im Vergleich zum Trinkwasser.
2: Bei der Zisterne hier haben wir eine Einsparung von 600 Euro. Wir rechnen das immer innerhalb von 6 Monaten. Also es beginnt ab Mai, fängt man eigentlich täglich zu gießen, wenn man natürlich einen schönen Rasen haben will. Und es zieht sich dann bis Oktober. Also bei der Zisterne haben wir ca. 3.500 bis 4.000 Euro Anschaffungskosten, die sich aber nach 6,5 Jahren ca. sich rendieren. Da kommen wir dann praktisch auf Null. Und ab dem 7. Jahr hat man ja die Kosten eingespart und man macht man eigentlich einen Plus. Mittlerweile ist es ja so, also eine Betonzisterne oder eine Kunststoffzisterne, so wie wir jetzt hier haben, da haben wir, das hängt von dem Hersteller ab, aber ca. um die 25 Jahre Garantie hat man auf jeden Fall, dass sie dicht hält und dass da auch nichts passiert.
1: Einige Städte und Gemeinden erlassen auch zusätzlich die Kosten für die Abwassergebühr des Regenwassers. Denn ein weiterer Vorteil ist, je mehr Hausbesitzer eine Zisterne im eigenen Garten besitzen, desto mehr werden die Kanäle bei Starkregen entlastet. Heißere Sommer und Starkregen, mit beiden Wetterverhältnissen werden wir zukünftig häufiger rechnen müssen. Steigende Wasserpreise und Unterstützung bei der Abführung von Regenwasser. Zwei Gründe, die eine Anschaffung einer Zisterne lohnenswert machen. Neben der richtigen Berechnung sind auch beim Einbau einige Schritte wichtig.
2: Als erstes muss man natürlich den richtigen Platz dafür finden. Wichtig ist, dass man in der Nähe von dem Regenwasserfallleitung ist. Und dann wird es abgesteckt für die Zisterne. Es wird gemessen, wie tief der Schacht ist. Dann wird die Grube ausgekoffert. Dann wird die Zisterne im Sand eingesetzt oder in Rundsplit, damit es nicht in den harten Boden eindringt. Dann wird die verbaut auf den Sand. Dann wird auch die Fahrleitung von dem Dach, von der Entwässerung angeschlossen, von der Regenwasserleitung.
1: Wichtig ist es auch, die Frostschutzgrenze von 80 cm ab Oberkante zu berücksichtigen, da das Wasser im Winter sonst gefriert. Wird sie wie hier verbaut, muss das Wasser auch im Winter nicht entleert werden.
2: Bei der Reinigung ist es wichtig, dass man dann das Wasser, dass die Zisterne leer ist, auch kein Wasser eindringt, am besten natürlich in den Sommermonaten. Und dann wird es natürlich mit einem Hochdruckreiniger wird das gereinigt, mit einem Staubsauger wird es gesaugt, weil es irgendwann entstehen natürlich Algen und ist auch für die Pumpe dann nicht so vorteilhaft.
1: Etwa alle 10 Jahre muss aber auch eine solche Zisterne gewartet und gereinigt werden. Und dennoch, der Aufwand ist gering im Vergleich zu den Vorteilen, die eine Zisterne mit sich bringt. Wer einen Garten besitzt, sollte sich auch in puncto Wasser fit für die Zukunft machen.
0: Und wir bleiben jetzt auch beim Thema Zisterne, jedoch vom Kunststoff gehen wir jetzt zu einer Betonzisterne.
1: Baustellenwechsel. Jetzt wird es eine Nummer größer. Hier wird gerade eine 7 Kubik Betonzisterne angeliefert. Ein zusätzlicher Sickerschacht macht sie zu einem echten Wasserreservoir. Dementsprechend größer werden auch die Baugeräte und ist auch die Baugrube. 3,20 Meter tief, 4 Meter lang und 3 Meter breit, damit die Betonzisterne mit rund 7000 Liter Fassungsvermögen im Untergrund verschwinden kann. Vor dem Abladen vom LKW wird eine Kiesschicht eingebracht. Dann wird das Unterteil vom LKW ins Grubenloch gesetzt. Zwischen Betonbehälter und aufsitzendem Konus wird Brunnenschaum zur Abdichtung aufgetragen. Jetzt folgt das Abladen des Konus. Er muss passgenau aufgesetzt werden. Und auch der Sickerschacht findet seinen Platz im Grubenloch. Doch welche Vorteile hat ein Sickerschacht?
3: Den Vorteil, dass das Wasser direkt auf dem Grundstück versickert kann und muss nicht an den Kanal angeschlossen werden, ist somit eine sehr nachhaltige und schonende Variante der Wasserwirtschaft.
1: Wer neu baut, sollte sich also überlegen, ob nicht gleich richtig groß dimensioniert wird. Nicht nur für den Garten, sondern auch Brauchwasser fürs Haus. Ein entscheidender Grund für eine Zisterne ist die Ressourcennutzung. Regenwasser zum Gießen zu nutzen statt wertvolles Trinkwasser ist nachhaltig. Und wer wie hier noch vor Baubeginn eine Zisterne verbaut, kann die Kosten auch gering halten. Doch was kostet denn dieses riesige Wasserreservoir?
3: Diese Variante mit 7 Kubik zusammen mit dem Sickerschacht und dem Einbau wird so zwischen 3.000 und 3.500 Euro kosten. Wichtig ist, wenn man eine Zisterne setzt, ist direkt von Anfang an zu planen, weil dort sind die Kosten sehr gering. Dort muss man eigentlich nur das Material bezahlen. Die Baugerätschaften und die Bauarbeiter sind meistens sowieso vor Ort. Wenn man es im Nachgang macht, wenn der Garten schon schön angepflanzt ist und wieder alles aufreißt, werden die Kosten deutlich teurer.
1: Der Zisternenexperte rät, einen Korbfilter einzubauen, um die Qualität des Wassers zu erhalten. Und dann kann das Grubenloch wieder gefüllt werden. Doch worauf sollte man denn beim Verfüllen achten?
3: Wichtig ist dabei, dass das Material auch Schritt für Schritt verdichtet wird. Oder man wartet ein, zwei, dreimal den Regen ab, dann verdichtet sich das Material von selber, sodass es keine Setzungen gibt, der Rohrleitungen und sowas, die dann später vom Haus zur Zisterne führen.
1: Jetzt bleibt die Frage: Beton oder doch lieber Kunststoffzisterne?

0: Prinzipiell gibt es zwei Materialien, die hier für Zisternen verwendet werden. Das ist einmal die Betonzisterne, so wie wir das hier sehen auf der Baustelle, oder auch eine Kunststoffzisterne. Beide Materialien haben Vorteile, zum Beispiel bei Beton. Er ist sehr kostengünstig, stabil, langlebig und sage ich mal, aus natürlichen Baustoffen gebaut. Der Kunststoff an sich hat auch sehr, sehr viele Vorteile. Er ist sehr leicht, das heißt, wenn wir an Stellen hinkommen, wo wir die Zisterne nicht mit dem LKW wie hier setzen können, kommt natürlich nur noch Kunststoff in Frage.
1: Ganz egal, ob Beton- oder Kunststoffwasserreservoir. Bei den steigenden Wasserpreisen und immer heißer werdenden Sommermonaten ist die Nutzung des Regenwassers eine lohnende Investition, die sich nach nur wenigen Jahren rechnet.
2: So eine Zisterne ist natürlich eine gute Investition, vor allem wenn man daran denkt, dass die Sommer immer heißer werden. Wir machen jetzt eine ganz kurze Pause, dann geht es bei uns um Schädlinge, um Gartenmöbeltrends und um Stauden im Garten. Bis gleich.
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3: Und weiter geht es bei Bauen und Wohnen. Wer einen Garten oder Balkon hat, der möchte natürlich auch schöne und vor allem auch bequeme Gartenmöbel. Und auch hier gibt es wieder Trends bei Materialien und Farben. Was dieses Jahr in ist, das seht ihr jetzt.

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1: Den Garten in eine Wohlfühloase verwandeln. Das ist das Ziel der meisten Gartenbesitzer und die Aufgabe von Gartenplanerin Maria Jocham.
2: Es geht darum, herauszufinden, wie fühle ich mich wohl? Wie ist die örtliche Gegebenheit? Was bin ich für ein Mensch? Mag ich, welches Material mag ich? Welches Design liebe ich? Und das gilt es herauszufinden, dass es wirklich das eigene wird. Und nicht irgendwas, wo ich dann sage, ja, das ist schön, aber es fühlt sich nicht nach meinem an. Also es geht eigentlich um das Gefühl, dass ich sage, doch, hier fühle ich mich absolut wohl. Und für uns, unsere Aufgabe liegt dann darin, den Kunden zu begleiten, das Optimale aus dieser Fülle, die der Gartenmöbelmarkt auch bietet mittlerweile, das Optimale herauszufinden.
1: Bei der Gartengestaltung kommt es auf Funktionalität und Optik an. So auch beim Sonnenschutz. Beim Stoff des Sonnenschirms oder der Markise spielt der UV-Schutz eine große Rolle. Je höher dieser ist, desto besser schützt er die Menschen darunter, aber auch die Farbe des Stoffes. Auch unterschiedliche Verstellmöglichkeiten bieten einen großen Mehrwert. Doch auch optisch kann ein Sonnenschirm viel hermachen, so wie dieses Modell, das durch das Zusammenspiel von zwei Stoffen eine ganz besondere Atmosphäre kreiert und auch gut in die aktuellen Trends im Gartenmöbelbereich passt.
2: Also dieses Jahr geht es einfach darum, dass die Formen, wie man es auch hier an dem Sofa sieht, wieder viel runder werden. Also das hat sich schon die letzten Jahre ein bisschen abgezeichnet, aber dieses Jahr ist es noch stärker, dass man einfach sagt, Stühle und auch die Sofas haben organische Formen wieder. Was wir aber auch schon länger haben, das sind ja nicht nur so kurzweilige Trends bei uns im hochwertigen Möbelbereich, die in Naturfarbe geht. Also auch alle Erdtöne, Grün und das alles mit dabei, um diese Verbindung auch zur Natur zu herzustellen, glaube ich, um das geht's.
1: Neben den Farben spielt die Haptik der Möbel und Polster auch eine große Rolle. Diese kann ein eher kühles Material wie Glas zum Beispiel in ein warm wirkendes Möbelstück verwandeln. Auch ein Wechselspiel der Haptik der Polsterbezüge kann einen Sitzbereich aufwerten. Bei den Stoffen sollte man die Funktionalität jedoch nicht aus den Augen verlieren. Wenn die Möbel auch schlecht im Wetter standhalten sollen, gibt es praktische Stoffe, von denen Flüssigkeiten einfach abperlen. Das Thema Witterungsbeständigkeit und Instandhaltung betrifft auch das Gestell der Gartenmöbel. Hier stechen zwei Materialien besonders hervor.
3: Die Kunststofffaser ist wirklich ein reines Kunststoff. Eine reine Kunststofffaser aus PE, absolut wetterfest. Mittlerweile haben wir die Möbel 20, 25 Jahre bei den Kunden und die sehen aus wie neu. Und die Textilenfaser muss man sich vorstellen wie ein Segelseil. Einfach eine textile Faser, die ein bisschen haptischer ist, aber aus ganz kleinen Textilfasern besteht.
1: Durch unterschiedliche Farbkombinationen und Flechttechniken werden Möbel aus den Fasern zu wahren Hinguckern. An besonderen Plätzen im Garten gehören auch besondere Sitzgelegenheiten, bei denen man manchmal auch den Boden unter den Füßen verliert.
2: Also das sind dann oft so zusätzliche Möbelstücke, die man dann an so Lieblingsplätze, sage ich mal, platziert. Dass man sagt, okay, ich habe jetzt fürs Essen und ich habe einen Loungebereich und jetzt kommt noch so was ganz, wo ich einfach so schaukeln möchte. Also gibt es Schaukeln für eine Person, es gibt Hängeschaukeln, wo ich mit einem 2 Meter Durchmesser als ganze Familie reinliegen kann. Es gibt Hängesessel mit Gestell oder nur zum Aufhängen im Baum. Da kommt es halt immer darauf an, wie die örtliche Gegebenheit ist. Bietet sich ein Dachgiebel an, wo ich einen Balken habe, wo ich das abhängen kann. Habe ich einen lauschigen Platz vielleicht irgendwo an einem Teich, wo ich sage, da genieße ich den Sonnenuntergang.
1: Bei der Vielfalt an Gestaltungsmöglichkeiten sollte man die Funktionalität, die örtlichen Gegebenheiten und natürlich den eigenen Geschmack nicht aus den Augen verlieren, damit aus dem Garten eine richtige Wohlfühloase wird.
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4: Wer seinen Garten hegt und liebt, der will ihn natürlich auch genießen. Das ist zum einen bei den Pflanzen der Fall, aber auch bei Salat und Gemüse. Aber da gibt es ja auch noch Schädlinge wie Nacktschnecken, die haben einen ganz großen Spaß daran, alles vor uns zu essen. Aber jetzt mal ehrlich, es muss nicht immer die chemische Keule sein. Ab und zu lassen sich diese auch auf ganz natürliche Weise vertreiben.
5: Vor fast 40 Jahren hat Christian Herb die Familiengärtnerei in Kempten von seinem Vater übernommen. Seitdem hat er jede Menge rund um Pflanzen und ihre Eigenheiten gelernt. Unter anderem, dass Schädlinge, so lästig sie auch sein mögen, zum Alltag dazugehören. Von der Blattlaus bis hin zur Rostmilbe, die vor allem Tomatenpflanzen befällt. Von chemischen Mitteln lässt Christian Herb aber die Finger und arbeitet stattdessen mit sogenannten Nützlingen wie der Raubmilbe, die Schädlinge zum Fressen gern hat.
6: So, damit man diese Raubmilben ausbringen kann, müssen wir die Blätter ein bisschen befeuchten. Ich weiß, bei der Tomate soll man nicht über die Blätter gießen, aber wir haben heute noch am frühen Morgen, der ganze Tag ist sonnig, das trocknet bis abends ab. Deswegen nass, weil wenn man jetzt diese Raubmilben, Amplisaius anthasonii, ausbringen und die Blätter sind feucht, dann bleibt das ein bisschen auf den Blättern hängen.
5: Die Raubmilben sind eine Präventivmaßnahme,

0: die jetzt zum Saisonstart ergriffen wird, um Gemüse bis in den Herbst hinein vor Schädlingen zu schützen. Sollte es doch einmal zu spät sein und eine Pflanze oder die Erde bereits befallen sein, ist Eile geboten.
1: So, ich will jetzt heute meine Honigmelonen pflanzen. 2 Stück in den Kasten rein. Und dann graben wir die gleich mal da rein. Oh, was haben wir denn da? Würmer. Das sind so Rosenkäfer wahrscheinlich oder Maikäfer. Oh, ganzes Nest. Super. Unterscheiden kann man sie normalerweise, wenn sie sich auf den Rücken drehen, so wie der, das sind dann die Rosenkäfer. Und die Maikäfer, die bleiben so. Die müssen wir natürlich raustun, weil wenn sie in solchen Massen auftreten, die kann die Wurzeln fressen.
0: Bei einem Befall der Erde sollten alle Würmer entfernt werden. Gleiches gilt für Schnecken, die oft in Salatbeeten zu finden sind. Hier führt kein Weg daran vorbei, bereits im Frühjahr die Erde umzugraben, um Nester zu entdecken, regelmäßig am Morgen oder Abend die Kriechtiere aus den Beeten zu holen und im Zweifelsfall den Salat in Hochbeeten anzupflanzen. Bei Kohl sieht es ein bisschen anders aus. Hier hat Christian Herb einen Trick auf Lager.
1: So, hier habe ich noch eine Johannisbeertomate, eine Wildtomate, und die pflanze ich zwischen meine Kohls. Nein, da habe ich Brokkoli, Blumenkohl, Weißkraut, ein paar Kohlrabis, und die werden erfahrungsgemäß immer mit Kohlweißlingen befallen. Und irgendeine alte Hobbygärtnerin hat mir mal verraten, pflanze Tomate dazwischen und du hast eine Ruhe damit. Und das ist tatsächlich so, seit 10 Jahren pflanzen wir Tomaten zwischen unsere Kohlgewächse. Die Kohlweißlinge sind da, aber sie wissen nicht, wo sie ihre Eier legen sollen. Und deswegen bleibt der Kohl sozusagen raupenfrei. Und das mache ich jetzt. Wildtomaten deswegen, weil die gegen Regen unempfindlich sind und einfach dazwischen ein bisschen rumwachsen. Man muss sie eigentlich auch nicht großartig pflegen oder sowas. Da braucht man eigentlich gar nichts machen.

0: So, damit sind die Kohls vorm Weißling gerettet.
1: Insgesamt ist es bei Gemüse ratsam, auf die richtige Sorte zu achten. Beim Salat ist die Goldforelle beispielsweise deutlich weniger anfällig als andere Sorten. Sollten Schädlinge wie Schnecken oder gar Würmer entdeckt werden, gilt es beim weiteren Vorgehen gut aufzupassen. Die Käferlarven, die Christian Herb in seiner Erde gefunden hat, stehen unter Schutz und dürfen nicht verletzt werden. Sie müssen nach dem Fund in der Natur ausgesetzt werden. Das natürlich am besten möglichst weit weg von den eigenen Pflanzen, um sich die Schädlinge nicht erneut ins Beet zu holen.
2: Wir machen jetzt eine ganz kurze Pause und danach geht es bei uns weiter mit Stauden. Die machen den Garten nicht nur schön und bunt, weil sie blühen, sondern sind natürlich für Insekten auch wahnsinnig wichtig.

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0: Bei uns geht es jetzt weiter mit einem richtig schönen bunten Garten. Und wenn man ehrlich ist, was darf heute in fast keinem Garten fehlen? Stauden. Zum einen sind sie richtig schön bunt, zum anderen sind sie ein Flughafen für Insekten, denn es gibt wahnsinnig viel zu naschen. Doch man sollte auch ein paar Dinge beachten. Und zwar bei der Pflanzung, bei der Blühfolge und welche Stauden überhaupt miteinander harmonieren. Hier die 7 Fakten.
1: Wir zeigen euch einen idyllischen Garten mitten in einem Wohngebiet in einem Vorort von Stuttgart. Ein echtes Highlight ist die Gestaltung als Senkgarten. Durch Stufen entstehen unterschiedliche Ebenen. Der Höhenunterschied lockert die Gestaltung auf, schafft spannende Blickwinkel und verleiht dem Garten mehr Pflanzfläche. Für Stauden, denn die stehen heute im Mittelpunkt. Hier mal 7 Fakten zu Stauden. Fakt 1: Beetideen. Welche Beetideen stecken hier im Garten? Die Beetgestaltung sollte zum Kontrast zur modernen Architektur stehen. Die Hausherrin hat zusammen mit ihrem Garten- und Landschaftsgärtner die Steine im Steinbruch ausgesucht. Verschiedene Sorten sollten es sein, aus Sandstein, Vulkantuffstein und Muschelkalk. Sie sorgen für unterschiedliche Farben. Der natürliche Charakter zieht zahlreiche Arten an. Fakt Nummer 2. Pflanzzeit. Wann pflanzt man Stauden? Pflanzt eure Stauden am besten im Herbst oder Frühjahr. Vorhandene Stauden könnt ihr einfach teilen und an einem anderen Platz einpflanzen. Fakt Nummer 3. Kombination. Welche Stauden passen gut zusammen? Besonders schön ist es, wenn die Farben der Stauden aufeinander abgestimmt sind. Wer beispielsweise rote Rosen hat, kann sie gut kombinieren mit den Purpurglöckchen oder dem Frauenmantel. Er ist ein beliebter Bodendecker, da er schnell dichte Bestände bilden kann und sehr lange blüht. Aber auch das Blaukissen und die Iris sind tolle Beetpartner. Eine geschickte Kombination von Blüten und Plattformen bringt Bewegung in das Zierbeet. Nummer 4. Bienenfreundlich. Welche Stauden sind besonders bienenfreundlich? Die Blütenstände vom Lavendel sind beliebt bei Bienen und Schmetterlingen. Blaukissen ist als Frühblüher einer der ersten wichtigen Nahrungsquellen nach dem Winter. Die ungefüllten Blüten sind leicht zugänglich und versorgen die Insekten mit reichlich Nektar und Pollen. Zahlreiche Stauden sind Magneten für Insekten. Hier unbedingt beim Pflanzen darauf achten. Fakt Nummer 5. Blühfolgen. Was sind Blühfolgen? Gerade im Frühjahr gibt es wenig Nahrung für Bienen, weil einfach noch zu wenig blüht. Mit ein paar wenigen Frühblühern kann man hier Abhilfe schaffen. Krokusse oder frühe Tulpen. Dann folgen Pfingstrosen und Hortensien. Rosen und verschiedene Storchschnabelsorten blühen dann bis zum ersten Frost. Fakt Nummer 6. Pflegetipps. Welche Pflege benötigen Stauden? Ihr solltet Unkraut regelmäßig entfernen. Das bleibt eine Daueraufgabe, bis sich Bodendecker ausgebreitet haben und die kahlen Stellen schließen. Außerdem mögen Stauden es, wenn sie regelmäßig ausgeputzt und durchgeschnitten werden. Fakt Nummer 7. Die Bodenpflege. Bei der Bodenpflege solltet ihr die Erde zwischen den Stauden regelmäßig auflockern. Für eine optimale Entwicklung der Pflanze solltet ihr ab und zu den Boden verbessern und beispielsweise mit Kompost aufbereiten und düngen. Wer also auf heimische Stauden setzt, schafft nicht nur ein attraktives Blütenmeer, sondern leistet auch einen wichtigen Beitrag zum Erhalt der Artenvielfalt direkt vor der eigenen Haustür.
0: Diese Bilder machen natürlich richtig Lust auf einen bunten Garten, natürlich mit Stauden. Das war's für diese Woche wieder mit Bauen und Wohnen. Ich freue mich schon, wenn ihr kommende Woche wieder einschaltet. Wenn ihr weitere Informationen auch zum Thema Garten, Pflanzen, Blüher und so weiter wollt, dann geht gerne unter bauenundwohnen.web. Dort gibt es ganz viele Beiträge zum Lesen und natürlich auch ganz viele Videos. Das Ganze natürlich auch bei YouTube unter Bauen und Wohnen. Also, ich freue mich auf kommende Woche. Bis dann. Tschüss.

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1: Die Martin Wacker Show kümmert sich mal wieder ums Essen. Das finde ich wunderbar. Ich habe einen Experten dabei, Fat Chino. In Instagram, in TikTok ist er unterwegs und nimmt uns mit zu den Essens-Hotspots auf der Welt, aber auch in seiner Heimat, rund um Karlsruhe. Und da hat er einige Tipps heute mitgebracht. Ich freue mich auf die besten Burger, das beste asiatische Essen, auf die besten indischen Restaurants jetzt bei mir.

0: Es gibt ein wunderbares Zitat von meinem Gast. Ich esse mich durch die Welt und mache Sport. Also ich esse mich auch durch die Welt und mache keinen Sport. Aber warum er dieses Motto hat, erfahren wir jetzt. Bei mir ist Fat, besser bekannt als Chino. Ich sage einfach Fat Chino. Schön, dass du da bist, Fat. Hallo.
1: Danke, dass ich da sein darf, Martin.
0: Freut mich sehr. Sehr gerne. Und mir gefällt das. Ich esse mich durch die Welt und das machst du aber nicht für dich, sondern du machst das auch vor allem in Social Media und hast ganz viele Followerinnen und Follower. Wie bist du drauf gekommen zu sagen, du teilst deine Essenserfahrungen?
1: Ja, das war schon immer eine Leidenschaft von mir, also schon immer, seitdem ich denken kann. Ich glaube, das war auch so ein großer Traum von mir damals schon als kleiner Junge, wollte ich schon immer mein eigenes Restaurant haben. Ich glaube, das liegt auch daran, dass ich Asiate bin. Ja, meine Mutter hat mir das irgendwie so beigebracht. Sie hat jetzt selber ein Restaurant und dann habe ich mal eine Zeit lang bei ihr gearbeitet und habe dann gemerkt, boah, das ist echt ziemlich anstrengend. Aber Essen tue ich liebend gern.
0: Aber geht mir genauso. Ja. Und dann kommt der, warum dieses Motto, und ich mache Sport? Ist das dann wichtig, wenn man so viel isst, dass man auch sagt, man muss einen Ausgleich haben?
1: Ja, tatsächlich schon. Ne? Ich finde, Sport ist so ein großer Bestandteil meines Lebens geworden, weil ich das jahrelang nicht gemacht habe. Und das gibt mir selber so ein gutes Gefühl, fit zu sein, sportlich zu sein, aktiv zu sein, gesund zu sein vor allem. Und das ist halt der perfekte Ausgleich dazu, dass wenn ich mal irgendwie 5 Burger an einem Tag esse, dass ich genau weiß, hey, morgen bin ich wieder gesund.
0: Bei mir ist nur ein Burger, von daher muss ich keinen Sport machen. Fand noch die Frage, wie kamst du zum Namen Chino?
1: Einfach ein Spitzname. Chino heißt auf Spanisch Chinese. Ne? Fett, kann man auch sagen, vielleicht fetter Chinese. Ja, weil ich ein bisschen mehr drauf hatte damals. Ja. Deswegen kam dann auch der Sport. Aber das ist mein Name heute, Fat Chino.
0: Fat Chino. Genau. Aber Fat bricht meinen Vornamen eigentlich aus.
1: Richtig.
0: Ne? Also dann würde ich Fat Chino sagen oder Fat, dann sind wir uns einig.
1: Da sind wir uns einig.
0: Das wird eine spannende Sendung. Und gleich unterhalten wir uns über bestes Essen, beste internationale Küche, schöne Tipps aus der Region. Das wollen wir dich auch persönlich kennenlernen. Gerne. Die 10 Fragen sind immer identisch und sie sind immer spannend, weil ich immer viel erfahre über euch. Okay. Dein Sternzeichen?
1: Sternzeichen Fische, 12.3. habe ich gewusst.
0: Verliebt, verlobt oder verheiratet?
1: Glücklich verliebt.
0: Und deine Lieblingsfarbe?
1: Schwarz.
0: Habt ihr ein Haustier?
1: Nein.
0: Welches Poster hing in deinem Jugendzimmer, Fat?
1: Son Goku von Dragon Ball Z.
0: Aha, dein erstes Vorbild?
1: Kobe Bryant.
0: Das war ein ganz großer, ne?
1: Ja.
0: Kobe Bryant.
1: Ja.
0: Wenn man ihn einmal, wenn man das einmal erlebt hat, wie er gespielt hat,
1: das. Ja. Der hat wirklich meine Kindheit geprägt.
0: Ja.
1: Und auch mein Leben danach.
0: Ja. Ja. Deine erste selbstgekaufte, wahrscheinlich war es ein Download oder CD oder wie bist, warst du unterwegs? Die erste Musik, die du selbst gekauft hast?
1: MP3-Player.
0: MP3-Player, was war drauf?
1: Nee, CD, es war CD.
0: CD und welche Musik?
1: Boah, ich glaube, es war Broses oder sowas.
0: Broses, okay. Welches Buch hast du zuletzt gelesen?
1: Welches Buch habe ich zu... Die subtile Kunst des Darauf-Scheißens.
0: Das habe ich im Buchregal gesehen. Das ist ein interessanter Buchtitel.
1: Absolut geniales Buch.
0: Hat's was geholfen?
1: Ja, wirklich. Also der Titel ist richtig schlecht dafür, was das Buch wirklich kann.
0: Na, so schlecht finde ich den Titel nicht, weil er lockt, das Buch zu kaufen. Ne?
1: Ja, sehr polarisierend auf jeden Fall.
0: Sagst du, Fat, das Buch ist gut, also werde ich mir das auch kaufen müssen. Gibt es ein Lieblingsurlaubsziel von dir? Ist es Asien generell?
1: Vietnam.
0: Vietnam?
1: Absolut.
0: Und ja, das ist für einen Foodblogger natürlich interessant. Hausmannskost oder Gourmet-Tempel? Natürlich Gourmet-Tempel bei dir wahrscheinlich, oder?
1: Aber ich muss sagen, mit Hausmannskost meinst du jetzt?
0: Ja, Hausmannskost. Was die Mama kocht.
1: Sozusagen. Ja, was die Mama kocht, wird für immer in meinem Herzen sein.
0: Was kocht die Mama besonders gut?
1: Boah, die Nudelsuppe von ihr, die ist unschlagbar.
0: Was wirklich macht die auch? Was ist da besonders? Jetzt muss das auf den Grund gehen.
1: Das ist das Nationalgericht von Vietnam.
0: Ja.
1: Und das kann jede Mutter auf ihre eigene Art und Weise ganz besonders. Mhm. Man kriegt die Basis, aber dann kommt noch das extra Portionchen Liebe mit rein. Und das macht die Mama dann unglaublich. Deswegen jederzeit, wenn es ums Essen geht, natürlich die Mama Tan. Aber es gibt natürlich auch ganz viele andere Küchen, die ich mit jedem teilen will.
0: Wir waren schon ein bisschen unterwegs bei der besonderen Suppe und bei den besonderen Gewürzen. Ich stelle ja fest, dass im Asiatischen manchmal jeder Haushalt eine eigene Gewürzmischung hat. Das ist teilweise auch in Indien so. Macht es die Besonderheit der asiatischen Küche aus? Also ich denke manchmal, das kannst du gar nicht nachkochen, weil jeder sein Geheimnis hat.
1: Ja, vor allem auch, ich glaube, wenn man hier in Deutschland ist und an die asiatische Küche denkt, könnte man sagen, das ist alles eins. Aber wenn du dann in die einzelnen Länder gehst, wie Vietnam, China oder auch Indien, dann sind die so grundsätzlich unterschiedlich mit dem, wie sie kochen, ob das jetzt die Frische ist, ob das jetzt das Fett ist oder die Gewürze. Und das macht es so total spannend, weil du so eine maximale Vielfalt hast.
0: Und diese Gewürzmischung, diese geheimen Gewürzmischungen, die werden ja in der Familie immer weiter vererbt. Da, kennst du die schon von der Mama oder ist es noch geheim?
1: Ja, aber wenn ich dir das sage, dann müsste ich dich...
0: Nein, du sollst nicht sagen. Du sollst sie nicht sagen. Du kennst sie aber schon. Du kennst ja das Geheimnis.
1: Ja.
0: Aber du sagst nicht. Ich verstehe schon. Diese Geheimnisse, ihr habt ein Restaurant, hast
1: genau,
0: du
1: richtig
0: gesagt. Und es gibt dann Menschen, die dieses Geheimnis schmecken und sagen, die Mama Tan ist nur bei euch so, wie sie sein muss.
1: Ja.
0: Und das schmeckst du auch so raus. Und definitiv. Bist du woanders schon hingegangen und hast gesagt, oh, fast wie bei Mama?
1: Es ist eine gleiche Basis, sagen wir mal. Mhm. Aber du hast in jeder Fohnudelsuppe, vor allem hier auch in Karlsruhe und Umgebung, immer nochmal den individuellen Touch des Kochs. Mhm. Und deswegen ist auch jede fast unterschiedlich, außer du nutzt halt Geschmacksverstärker oder so, ne? Dann ist es ähnlich. Aber wenn du wirklich ins Detail gehst und die Liebe zum Kochen hast, dann ist die grundsätzlich unterschiedlich.
0: Was ich ja feststelle, dass über die asiatische Küche teilweise Zutaten und Gewürze und Kräuter zu uns gekommen sind, die wir vorher gar nicht so kannten. Mhm. Koriander ist zum Beispiel so ein Thema. Ja. Was mache ich mit Koriander aus einem Garten züchten? Soll das in die Suppe, um Gottes Willen?
1: Ja.
0: Also hat sich viel verändert. Wie kommt ihr an authentische Gewürze? Bringt man es aus der Heimat mit? Fliegen Verwandte rüber? Ich hab indische Freunde, die warten drauf, bis die indischen Gewürze aus Indien kommen, weil die man hier kaufen kann, sind nicht original indisch. Ja. Wird mir oft, ist es genauso bei euch?
1: Ja, also wir nutzen natürlich die Zugangswege, die allen zur Verfügung stehen, ja, die halt möglich sind. Mhm. Aber tatsächlich einer meiner besten Freunde, der hat eine eigene Firma gegründet, wo er wirklich die Kräuter aus Asien nimmt und hier tatsächlich auch anbaut. Mhm. Und die kriegst du halt nicht aus dem Standard-Supermarkt. Und dadurch, dass ich einen guten Zugang zu ihm habe, haben wir tatsächlich auch jetzt zum Beispiel Holy Basil, was du nur in Thailand bekommst, ne, kriegen wir halt natürlich super frisch auch hier.
0: Holy Basil ist dieser besondere Basilikum, der so länglich ist und so.
1: Genau.
0: Vor allem in dieser fantastischen, wir reden über Essen, das macht mir immer Spaß,
1: dieser
0: besonderen süß-salzigen Suppe. Kannst du mir den Namen sagen?
1: Die Fohnudelsuppe, meinst du?
0: Die Fohnudelsuppe. Ja. Und den besonderen Geschmack, das kriegt man auch nicht hier irgendwie auf dem Markt. Ne?
1: Du meinst die Suppe an sich?
0: Ja.
1: Ja, das kriegst du nicht.
0: Und dieses Basilikum muss da rein, damit es diesen Geschmack hat. Ne?
1: Ja, vor allem auch im Süden von Vietnam. Das lebt davon tatsächlich aus frischen Kräutern, die du dann hier reinmachst. Mhm. Das kriegst du hier in Deutschland gar nicht so in der Intensität leider. Mhm. Aber wir versuchen natürlich auch, das bestmöglichst abzubilden, damit die frische gleichzeitig mit der herzhaften Brühe nochmal das Ganze verbindet und dadurch hast du halt verschiedene Geschmacksbereiche, die dann oft deine Zunge treffen, sage ich jetzt mal.
0: Also Fettuccino, man merkt, wie du Leidenschaft da reinlegst.
1: Ja.
0: Ich sehe dich auch schon ein bisschen, stehst du manchmal auch mit in der Küche und darfst mitrühren oder gibst du manchmal auch Tipps oder nimmst du nur das mit zum Essen?
1: Ich bin tatsächlich für den Geschmackstest zuständig und deswegen gibt es bei mir auch wenig Kochtipps, ja, sondern eher, ich bin dazu da, das hoffentlich so gut bildlich zu verpacken, was Geschmack tatsächlich auf der Zunge anrichtet. Ja.
0: Bei mir ist schon angekommen, ich schmecke diesen besonderen, das Basilikum schmecke ich schon so ein bisschen.
1: Freut mich.
0: Ich will ein bisschen nochmal auf deinen Weg eingehen. Ich spüre, du kannst es, wie du es gesagt hast, gut beschreiben und du kannst es gut vermitteln. Du machst es als Food-Influencer, aber da muss man eine Entscheidung treffen, das zu werden.
1: Ja.
0: Standest du in der Küche bei der Mama und hast angefangen, für die Freundin ein Video zu machen, haben die gesagt, oh, Fett, das kannst du noch ein bisschen professioneller machen. Wie hat es angefangen? Was war dein erster Content?
1: Ja, mein erster Content war tatsächlich der, dass ich mich lange Zeit gar nicht getraut habe, das zu machen.
0: Okay.
1: Ich hatte immer eine Leidenschaft für das Essen, weil ich auf YouTube total gerne Menschen beim Essen beobachte, wie sie das vorstellen. Mhm. Ja, und ich habe mich immer selber gefragt, kann ich das auch?
0: Mhm.
1: Ja, und das hat immer schon in meinem Herzen geschlummert, aber ich habe mich jahrelang oder vielleicht Jahrzehnte sogar nie getraut, wirklich über meinen Schatten zu springen und vielleicht sogar meinen Traum zu verfolgen. Und irgendwann kam dann der Moment, wo ich mir gedacht habe, das Leben ist zu kurz, um darauf zu warten, dass sich meine Träume erfüllen, sondern ich muss das selber in die Hand nehmen.
0: Mhm.
1: Und meine Freunde, und dafür bin ich unglaublich dankbar, ich habe das beste Umfeld der Welt, die haben schon seit Jahren immer gesagt, mach das, das passt zu dir, das bist du und warum tust du es denn nicht endlich? Ja, und dann war es auch tatsächlich so, dann habe ich einfach mal auf den Post-Knopf gedrückt und über Nacht hat es über 100.000 Aufrufe bekommen. Und das war, ist jetzt genau 6 Monate her. Und seitdem hat sich mein Leben um 180 Grad gedreht.
0: Ich hab dir auch schon zugeschaut beim Burgeressen.
1: Ja.
0: Und du machst es vor allem, was mir gefällt. Und ich glaube, darauf kommt es auch an, eine Mischung aus Humor und authentisch sein.
1: Ja.
0: Ich glaube, Fahrt ist wirklich Fettuccino und ja. Du bist genauso. Ne? Du würdest auch mit den Freunden so reden über den Burger, den du ja, gerade isst. Ne?
1: Wirklich, das ist eine Leidenschaft. Mich hat auch letztens mal jemand gefragt, so wird das nicht langweilig? Und da muss ich echt sagen, das wird nie langweilig. Ich habe jeden Tag immer wieder Hunger und jeden Tag aufs Neue, wenn ich in was beiße, was mir richtig schmeckt, das erfüllt mich so mit Glücksgefühl, mit Leidenschaft. Mein ganzer Körper dreht dadurch. Und genau diese Leidenschaft mit der Kamera zu teilen, mit den Menschen hinten dran zu teilen, das ist doch die beste Vorstellung, die es gibt, zumindest für mich.
0: Ich habe jeden Tag Hunger, das ist eine gute Voraussetzung für das ja, Thema Food-Influencer ja, zu werden. Ja. Ich habe meine Fragekarten mal weggelegt. Ich bin jetzt sozusagen ohne Fragen, denn Fat, du darfst jetzt aus diesem Fragenglas ein Zettelchen ziehen, mir überreichen und dann ist nur eine Antwort möglich, das ist unser Entweder-Oder-Spiel.
1: Okay.
0: Also es sind ziemlich sinnlose Fragen. Ja,
1: ja das greif, mich an.
0: Greif zu, genau. Sinnlose Fragen des Lebens, Entweder-Oder, lieber Fat, ankommen oder unterwegs sein?
1: Unterwegs sein.
0: Unterwegs sein, ne?
1: Ja.
0: Reden wir gleich noch drüber. Du hast inzwischen ja, ich sehe dann, wenn ich von dir Filme sehe, bist du auch mal schön unterwegs und ja, probierst auf der ganzen Welt, also immer unterwegs.
1: Die Welt hat viel zu bieten, auf jeden Fall.
0: Genau. Deine zweite Frage, zwei sind es immer. So, auch bitte nur eine Antwort. Entweder oder, lieber Fat. Nun, das ist schön für einen Food-Influencer. Nur noch süß oder nur noch herzhaft essen?
1: Herzhaft. Ohne Probleme.
0: Bist ja, du auch derjenige, wenn ich in einem vornehmen Lokal bin und es gibt ein Menü, man kann sich entscheiden, Käse oder süß, würdest du auch immer zum Herzhaften neigen wahrscheinlich, ne?
1: Beim Dessert ist es schwierig, also eine Käseplatte, da bin ich wirklich eher raus, aber grundsätzlich herzhaft jederzeit. Also ich verstehe auch nicht, wie du herzhaft und süß mischen kannst, das ist für mich bis heute noch ein Rätsel.
0: Gibt es das in der Asiatischen, aber es gibt doch auch süß-sauer, ne?
1: Es gibt viel, ja.
0: Das magst du aber nicht, ne?
1: Ich kann das nicht, ne? Vor allem in der koreanischen Küche, japanisch auch, ne, da kommst du hin und oftmals ist herzhaft mit süß verbunden, das entweder oder für mich.
0: Entweder oder. Finde ich sehr, sehr gut. Gute Antwort. Ich kenne übrigens die größte süß-salzige Fusion habe ich in der Schweiz mal gegessen. Da gab es Hörnchennudeln mit Hackfleisch und Apfelmus.
1: Und wie war das?
0: Das hieß Krockts mit Hörnli.
1: Ja.
0: Ich liebe Apfelmus danach.
1: Ja, oder?
0: Das eine davor.
1: Ja.
0: Wir sind beim Thema Food Influencing. Vom halben Jahr, hast du gesagt, bisschen mehr im halben Jahr hast du angefangen, es ging durch die Decke, immer mehr Menschen folgen dir. Hast du so einen Überblick, wo diese Menschen herkommen? Ist das inzwischen national, international, ist es die Region? Nimm uns mal mit in deine Community.
1: Ja, also auf jeden Fall ist es national. Mhm. Ich bin aber auch sehr stolz darauf, dass total viele Menschen aus der Region mir folgen. Das habe ich mir nämlich selber auch gewünscht, jemanden, der Restaurants aus der Region die Aufmerksamkeit schenkt, die sie wirklich verdienen. Ja, weil da stehen ja wirklich Familien hinten dran, hinter diesen tollen Restaurants, aber viel zu wenig Personen sehen die. Ja, und das habe ich mir schon immer gewünscht. Deswegen habe ich mir gesagt, wenn es keiner macht, dann mache ich es, nach dem Motto.
0: Die Menschen hinter den Restaurants finde ich eine total schöne Idee.
1: Ja.
0: Die kommen oft viel zu kurz. Es gibt Restaurants, die übertragen sogar die Küche auf einem Bildschirm ins Restaurant, damit man sieht, wer da eigentlich kocht, wer steckt eigentlich dahinter.
1: Ja.
0: Du bist in einem Restaurant oder im Restaurantumfeld auch groß geworden.
1: Richtig, ja.
0: War auch mal eine Überlegung zu sagen, ich will doch auch die Kochmütze aufziehen und möchte doch auch ein Restaurant eröffnen oder willst du auf der anderen Seite bleiben?
1: Also ich hatte als Kind immer die Wunschvorstellung, dass ich das machen will. Mhm. Dann habe ich bei meiner Mutter gesehen, wie es wirklich abläuft und dann habe ich das total verworfen. Und jetzt tatsächlich, wo ich mit dem Social Media oder mit Social Media angefangen habe, ist der Gedanke wieder entstanden und jetzt habe ich eine Idee, die auf jeden Fall zu 100% kommen wird. Unter der Bedingung, wenn ich nicht selber in der Küche stehen muss, sondern nur das Rezept mitbringen darf. Mhm. Ja, mitbringen auch ganz besonders. Aus Asien wird das kommen. Mhm. Das wird aber nächstes Jahr erst kommen.
0: Okay.
1: Das wird kommen, ja.
0: Aber du verrätst uns zuerst. Also wir dürfen.
1: Ich, sehr gerne. Müssen. Wenn ich nochmal kommen darf, sehr gerne, ja.
0: Auf TikTok bist du auch eigentlich. Aber im Moment gab es da einen kleinen Zwischenfall, für den du gar nicht kannst. Warum sehen wir dich auf TikTok gerade gar nicht?
1: Ja, sehr gut, dass du es ansprichst. Das ist relativ frisch. Und zwar war das ein Video, wo ich in San Francisco war. Da habe ich in einen Burger gebissen.
0: Das ist doch was Schönes, einen Burger beißen.
1: Ja, und der war auch super lecker. Ja. Das, was für mich aber total überraschend war, ist, dass mir einfach zwei Splitterfaser komplett nackte Männer entgegengelaufen sind.
0: Das war nicht Karlsruhe, das merkt man, das war San Francisco.
1: Genau, das war anders. Mhm. Und ich hatte eine Kamera an, mit der ich filmen kann, mit der, durch die Brille. Mhm. Hab mich dann umgedreht und diese zwei nackten
0: Popos
1: nennen wir es mal heute.
0: Genau. Ja.
1: Und das war für mich so ein Moment, den ich unbedingt teilen wollte.
0: Ja.
1: Der ist dann aber gegen die Richtlinien von TikTok.
0: Und seitdem ist dein TikTok-Account im Arsch sozusagen.
1: Ja, im wahrsten Sinne des Wortes.
0: Und hast du Kontakt? Bist du bald wieder zu sehen?
1: Ich bin bald wieder zu sehen, ich bin in Kontakt und drückt mir die Daumen, dass es lieber schneller als später ist.
0: Ist das nicht eine schöne Tasse? Ich hätte die wahnsinnig gerne, aber man muss sie gewinnen in der Martin-Wacker-Show bei der Promi-Ausgabe von
2: Stadt, Land,
0: ja, Fahrt. Diese Tasse könnte dir gehören.
1: Ja.
0: Was würdest du daraus trinken als Food-Influencer? Bist du Tee- oder Kaffeetyp?
1: Ich bin Tee-Typ. Auf jeden Fall Tee.
0: Zu grüner Tee ist
1: ja, dann, ja. In Vietnam kriegst du das bei jedem Essen immer
0: automatisch.
1: Automatisch.
0: Okay, also dann demnächst Tee aus dieser Tasse. Du musst noch ein bisschen Spiel mitspielen. Du brauchst 5 Begriffe mit P in 30 Sekunden.
1: Ja.
0: Das ist nämlich dein Buchstabe, das schöne P.
1: Okay.
0: P wie Paula.
1: Okay.
0: Und wir starten jetzt mit einer Stadt mit P.
1: Pforzheim.
0: Oh, ein Land.
1: Portugal.
0: Ein Gericht mit P.
1: Pho?
0: Wir Pho? Sagen Pho, sagen ja. wir. Wie heißt Pho? Ja, machen wir später. Ein Kleidungsstück mit P.
1: Pullover.
0: Ein Hobby mit P.
1: Pilze sammeln.
0: Jawohl, ein Tier mit P.
1: Pferd.
0: Etwas, das klebt mit P. Machen wir weiter. Etwas im Supermarkt mit P. Jetzt.
1: Pepsi.
0: Pepsi, das hat aber noch gelten. Ich glaube, das waren sogar 7 richtige.
1: Ja.
0: 7 richtige. Und wo hast du weiter gesagt? Etwas, das klebt. Ja, da gibt es den Prittstift oder ein Pflaster.
1: No. Habe ich gesagt, ja.
0: Genau.
1: Laut gedacht.
0: Und, jetzt muss ich nochmal auflösen. Ich würde ja Pho sagen zu dem Gericht, aber das heißt wirklich?
1: Pho.
0: Pho.
1: Richtig, ja.
0: So wie Hyundai. So wie Hyundai. Yonde.
1: Ja.
0: Das geht aus der Werbung.
1: Ja.
0: Sagst du nochmal Pho?
1: Pho.
0: Pho.
1: Ja.
0: Also, das war richtig gelöst. Fahr war dabei. Das ist deine Tasse gleich mehr. Mit Vecino. Du bist in der Welt unterwegs. Mhm. Den Burger-Test haben wir schon angesprochen.

0: San Francisco, der ein bisschen in die Hose ging. Bleiben wir aber in der Region. Mhm. Internationale Küche, ist Karlsruhe inzwischen zu einem kleinen Hotspot geworden? Kann man hier international gut essen?
1: Definitiv, ja. Ich glaube auch für die Größe unserer Stadt kannst du verhältnismäßig sehr gut sogar essen. Mhm. Ne? Also klar, Berlin ist so die Hauptstadt, was Essen angeht, generell natürlich auch. Aber auch in Karlsruhe hast du so viele versteckte Schätze. Und das ist meine Aufgabe, da sehe ich mich drin, die zu zeigen.
0: Versteckte

0: schreibt und sagt, Mensch, Fahrt, geh mal dahin, probier mal, schmeckt's da.
1: Yeah. Ja, tatsächlich. Ne? Ich kriege jeden Tag wirklich tolle Restaurantempfehlungen, aber dadurch, dass es eben eine Leidenschaft ist und ich total gerne esse, ist es so der innerliche Antrieb, der mich jedes Mal durch meine Nase in neue Ortschaften lockt.
0: Asiatisch ist das beste Restaurant, das von der Mama, das ist ja klar. Mhm. Nimm uns mal noch in andere Küchen mit. Gibt es so einen indischen Hotspot in Karlsruhe? Wir haben viele indische Studierende. Mhm. Hast du ein indisches Lokal, wo du sagst, wow, da muss man hingehen, das ist original?
1: Ja, da gibt es eins, das ist in der Waldstadt, glaube ich, ne? Das heißt Atidi. Mhm. Und die haben wirklich das beste Chicken Tikka aus dem Tandoori-Ofen. Wirklich, das ist ein Banger. So muss ich das sagen.
0: Wenn du das beschreibst, kriegt mir gleich Hunger. Kommen wir zu den Burgern. Auch da bist du ja ein bisschen Experte. Gibt es ein Lieblingsburger-Lokal in Karlsruhe, wo du sagst, ja, wow, das ist das Beste?
1: Also wirklich, der Daily Burger, der sucht wirklich seinesgleichen. Mhm. Wie viel Liebe die in dieses einzelne Gericht stecken, dass die wirklich auch den Pfeffer selber mahlen, daran merkst du einfach, das ist einfach höchste Qualität. Und das schmeckst du.
0: Du bist aber auch weltweit unterwegs und versuchst von da immer die schönsten Tipps mitzubringen. Diese Reisen, die du unternimmst, werden die Reisepläne geschmiedet nach kulinarischem oder eher nach dem Land, wo du hinfliegst? Oder hast du schon so deine Burgerlokale, wo du denkst, da will ich einmal sein?
1: Ja, also wenn ich in ein Land bereise, ist das Erste, wonach ich schaue, nicht, welche Sehenswürdigkeiten gibt es dort, sondern welche Lokale kann ich mir auf Google Maps abspeichern, die ich auf jeden Fall testen muss. Ja, und zwischendrin werden dann die Sehenswürdigkeiten gesehen, aber auch nur, damit ich warten kann, bis ich wieder Hunger habe. Ja, und die Steps werden dann gesammelt.
0: Das gefällt mir. Das ist wirklich eine gute Grundhaltung. Also jetzt bin ich mal ein Follower und ich bin demnächst in London.
1: Ja.
0: Was würdest du mir empfehlen? Wo muss ich unbedingt hin aktuell?
1: Auf jeden Fall indisch. Und zwar das Gymkhana oder Ambassadors Clubhouse. Das sind die zwei, wenn du indisch wirklich essen willst, auf höchstem Niveau, dann musst du da hingehen. Okay. Wirklich.
0: Okay, nächste Frage.
1: Ja.
0: Vereinigte Staaten von Amerika. Mhm. Du hast von San Francisco angesprochen.
1: Ja.
0: New York ist auch so ein Thema für dich, wo du unterwegs bist. Gibt es da ein Burgerlokal, wo du sagst, Leute, da müsst ihr hin?
1: In New York?
0: Ja.
1: Da würde ich sagen, also im Westen von den USA auf jeden Fall In-N-Out. Es gibt preis-leistungstechnisch keinen besseren Burger mit der Qualität. Das
0: ist eine Kette.
1: Und genau, und dem Geschmack. Mhm. Und in New York hast du so viele. 7th Street Burger ist natürlich ultra klasse. Mhm. Gotham Street Burger ist sehr gut. Und
0: da haben wir schon einiges.
1: Ja, Shake Shack. Ja,
0: okay.
1: Wirklich. Da machst du nichts falsch.
0: Cecchino in der Welt unterwegs, in Karlsruhe daheim. Mhm. Und jetzt wollen wir noch mal rausfinden, was es mit der Idee auf sich hat. Du willst noch nicht drüber sprechen, aber ich bohr doch noch mal ein bisschen nach. Es geht ums Essen. Um ein bestimmtes Gericht, vermute ich mal, das es bei uns noch nicht gibt.
1: Ja.
0: Kannst du ein bisschen was verraten, welche Richtung es geht?
1: Es ist thailändisch. Mhm. Es ist absolutes Comfort Food. Es ist ein Essen, das du nach dem Sport essen kannst. Es ist aber auch ein Essen, das du zwischendurch essen kannst. Es ist ähnlich wie der Döner, nur asiatisch. Es ist nicht in einem Brot, es ist mit Reis, wer hätte es gedacht. Und du kannst es scharf machen, du kannst es mit Hühnerfleisch machen, du kannst es aber auch mit Schwein machen. Es ist sehr vielfältig, obwohl es ein Gericht ist. Und es ist für jedermann. Und genau das macht es so interessant, weil du es auch immer essen kannst. Und das will ich in Deutschland groß machen.
0: Wahrscheinlich in der Heimatstadt, in Karlsruhe.
1: Da will ich anfangen.
0: Okay.
1: Da werde ich anfangen. Ja.
0: Da willst du anfangen, dann gehst du noch in andere Städte.
1: Ja.
0: Also ich merke schon, Fat eigentlich dein Vorname, Fatchino, dein Instagram, TikTok-Name.
1: Ja.
0: Große Pläne, ich drücke die Daumen, dass das alles klappt. Grüß vor allem die Mama.
1: Ja.
0: Ich komme dir nichts vorbei.
1: Sehr gerne, sehr gerne.
0: Das leckere Süppchen essen. Alles Gute für dich und deine Pläne.
1: Gleichfalls, vielen Dank, dass ich da sein durfte.
0: Ja, sehr gerne. Und nächste Woche wollen wir uns auch wieder um einen Gast kümmern, der uns spannende Themen mitbringt. Ums Essen wird es nicht gehen, aber es wird um das gehen, was uns zusammenhält, um die Kultur, um die Musik. In diesem Sinne, euch noch einen schönen Rest von Tag und bis nächste Woche. Ciao, ciao.

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0: Für viele Leistungssportlerinnen und Leistungssportler ist Olympia der große Traum. Bei vielen geht er leider nicht in Erfüllung. Bei Maria Viktoria Schutzmeier ist er allerdings 2020 in Tokio in Erfüllung gegangen. Dort ist sie in 100 Meter Freistil vom Startblock an den Start gegangen. Und heute ist sie zu Gast bei uns in der Sportzeit im Hubraum. Hallo Vicky, schön, dass du da bist.
1: Hallo, vielen Dank für die Einladung.
0: Damit die Zuschauer kurz nicht verwirrt sind, eigentlich Maria dein Vorname, warum aber Vicky dein Rufname?
1: Ich habe ja einen Doppelnamen, Maria Viktoria, und ich wurde in der Schule und auch zu Hause sehr oft nur Viktoria oder halt kurz Vicky genannt, deswegen.
0: Super, jetzt sind die Zuschauer informiert. 4 Jahre sind die Olympischen Spiele in Tokio mittlerweile vorbei. Jetzt blicken eigentlich mittlerweile schon alle auf Paris 2024. Wenn du an die Zeit damals zurückerinnerst, was war das für ein Erfolgserlebnis, vielleicht auch überhaupt dort an den Start gehen zu können, und welche Emotionen verbindest du damit?
1: Das war auf jeden Fall ein Riesentraum, auch super glücklich, die Möglichkeit gehabt, da teilzunehmen. Vor allem, wenn man so in Betracht zieht, dass die ganze Corona-Situation da immer hin und her gespielt hat. Es waren Olympische Spiele ohne Zuschauer, aber es war trotzdem ein Riesenerlebnis. Ich war so nervös wie noch nie, so glücklich wie noch nie und so aufgeregt wie noch nie.
0: Wenn du auf Olympia 2024 blickst, da werden Zuschauer mit dabei sein und du hast auch vor, dich zu qualifizieren, oder?
1: Ja, wenn hoffentlich alles gut läuft, jetzt in den Qualifikationswettkämpfen Ende April, würde ich sehr gern in Paris teilnehmen.
0: Diesmal aber, du bist damals im Freistil an den Start gegangen, aktuell ist Schmetterling und Kraulen ziemlich nah beieinander zeitlich, oder?
1: Ja, ganz genau. Also momentan liegen beide Strecken von der Punktzahl her und von den Zeiten sehr nah aneinander. Und es wird sich jetzt im April dann herausstellen, welcher Strecke ich letztendlich starte.
0: Da du für Nicaragua an den Start gehst, ist das Ganze mit der Qualifikation bei euch ein bisschen was anderes. In Deutschland, da brauchst du eine Zeit, um dich zu qualifizieren. Wie läuft das bei euch ab?
1: In Nicaragua muss man an bestimmten Wettkämpfen teilnehmen, also regional und international. Und dazu muss man im Qualifikationszeitraum die höchste Punktzahl in der jeweiligen bestimmten Strecke dann also vorzeigen können.
0: Wie stehst du denn in Kontakt mit denen? Ich meine, es ist ja schon eine große Distanz und da immer auf dem Laufenden zu sein. Wie kommunizierst du dort mit dem Schwimmverband und woher weißt du, wie gut du gerade bist und was es vielleicht noch braucht?
1: Das Gute vom Schwimmen ist, dass es um Zeiten geht. Das heißt, das kann man sehr gut vergleichen. Ich kann also hier in Deutschland schwimmen, meine Zeiten schicken, diese werden dann anerkannt. Und ich kann auch bei den Wettkämpfen oder internationalen Wettkämpfen auch schauen, wie die nationalen Schwimmer gerade drauf sind und so schauen, wie meine Chancen so sind.
0: Du hast damals, Olympiasiegerin ist damals Emma McKean geworden mit 51,96 Sekunden. Das ist der olympische Rekord. Du hast etwa 6 Sekunden weniger gebraucht. 6 Sekunden, was ist das im Schwimmen?
1: 6 Sekunden sind schon sehr, sehr viel, muss man sagen. Es ist ein bisschen schwierig, so die Zeiten zu vergleichen, weil die Bedingungen für uns ein bisschen anders sind als jetzt eine olympische Rekordhalterin. Ich bin aber super zufrieden mit meiner Zeit gewesen. Das war auch unser Nationalrekord. Also ich würde gern gucken, was da noch geht, wie es schneller geht und da ein bisschen näher ranzukommen. Aber die 6 Sekunden sind schon ziemlich viel.
0: Wie sind denn deine aktuellen Zeiten, wenn du jetzt gerade sagst, Schmetterling und Kraulen sind nah beieinander? Wie sind die auf 100 Meter?
1: Kraul ist so in dem Bereich wie bei den Olympischen Spielen noch und bei Schmetterling ist es so eine 1-2. Ich würde da gern ein bisschen schneller schwimmen und guck mal, was im April da so geht.
0: Dafür drücken wir jetzt schon mal die Daumen. Wie sieht es mit dem Konkurrenzkampf innerhalb von Nicaragua aus? Sind da jetzt welche nachgekommen, die für dich vielleicht ein Problem sein könnten, dich nicht mehr zu qualifizieren?
1: Es sind immer noch sozusagen dieselben, mit denen ich groß geworden bin, noch da. Und es kommen auch viele nach. Momentan sieht es gut aus. Ich möchte aber nie so richtig irgendwie sicher sagen, es kann immer alles passieren. Deswegen warte ich jetzt noch auf April, gebe mein Bestes und alles andere kann ich nicht beeinflussen. Nur das, was ich selber schwimme.
0: Und das, was du selber schwimmst, das haben wir uns mal angeschaut. Im Fächerbad in Karlsruhe trainiert die Vicky nämlich. Und mein Kollege Felix Stephan hat sie dort im Training besucht.
2: 8.30 Uhr im Karlsruher Fächerbad. Vicky Schutzmeier inmitten einer Schwimmeinheit. Es ist ein normaler Morgen im Leben der 24-Jährigen. Denn neben 3x Krafttraining in der Woche geht es für Vicky auch 7 bis 8 Mal ins Wasser. Ihre Leidenschaft für den Schwimmsport entdeckte sie eher zufällig. Damals noch in ihrem Herkunftsland Nicaragua.
1: war, als ich kleiner war, nicht sehr sportlich. Also um zu sagen, gar nicht sportlich. Dann habe ich, also als ich dann in die, also unsere Schule ist in Primär- und Sekundärschule aufgeteilt. Dann als ich in die Sekundärschule gekommen bin, wollte ich mal was Neues versuchen. Eine Herausforderung und habe gesagt, okay, das Einzige, was so einigermaßen im Sport läuft, ist Schwimmen. Das hat auch Spaß gemacht. Und dann habe ich mich angemeldet. Ich wollte dreimal die Woche schwimmen. Dachte mir damals, oh, das wird richtig viel. Und schnell in ein, zwei Monaten war ich dann auch auf Wettkämpfen und dann bin ich 5-6 Mal die Woche schon geschwommen. Also das hat sich so, ich bin da so ein bisschen reingefallen in die Schwimmwelt.
2: 2008 kam Vicky dann nach Deutschland. Vor allem wegen der Schule, aber auch dem Schwimmsport. Und gerade letzterer forderte sie in den ersten Jahren extrem.
1: Wir sind vorher viel weniger geschwommen. Also ich bin in Nicaragua viel weniger geschwommen. Und das hat mich die ersten 1 bis 2 Jahre wirklich sehr viel Überwindung gekostet. Und ich musste mich da echt dran gewöhnen und da viel Grundausdauer ausbauen, weil ich das einfach nicht konnte und nicht gemacht habe, als ich klein war.
2: Schwimmen als Leistungssport betreibt Vicky seit 2013. Und das auch durchaus erfolgreich.
1: Ich wusste nicht so richtig, was das beinhaltet, was das überhaupt ist und ob ich das überhaupt schaffe. Und das waren immer so Schritt, also es war schrittweise. Ich hatte nationale Wettkämpfe, das war mein erster Ziel. Dann meine ersten internationalen Wettkämpfe und das hat sich so alles gesteigert, bis ich dann 2021 in Tokio teilnehmen durfte.
2: Die Teilnahme für Nicaragua an den Olympischen Spielen, bisher das große Highlight in Vickys Karriere und etwas, das sie gern wiederholen möchte. Und das am besten schon in diesem Jahr bei den Olympischen Spielen in Paris.
1: In Nicaragua qualifiziert die Beste und der Beste und dazu muss ich halt die höchste Punktzahl haben im Land. Also das muss ich jetzt noch im April schaffen.
2: Bereits nächste Woche geht es für Vicky dann zu den Qualifikationen nach Nicaragua. Bis dahin heißt es weiter fleißig trainieren für das große Ziel Olympia 2024.
0: Sag mal, Vicky, riechst du das Chlor noch, wenn du ins Schwimmbad läufst oder ist das was, woran man sich mit der Zeit gewöhnt, wenn man jeden Tag dort ist?
1: Man gewöhnt sich schon und man riecht selber sehr stark nach Chlor, aber riechen tue ich es trotzdem.
0: Gibt es eine Sache, die du am Schwimmen, obwohl du es so sehr liebst, auch hast? Einen Moment, wo du sagst, ah, eklig?
1: Ins kalte Wasser springen. Vor allem, also bei uns ist das Wasser etwas wärmer. Und ins kalte Wasser zu springen, das kostet immer Überwindung.
0: Das glaube ich. Treibt dich das eher an oder hemmt dich das?
1: Sobald ich drin bin, ist egal. Aber das Reinspringen ist das Schwierige.
0: Du bist vor kurzem erst nach Karlsruhe gezogen. Wie hast du dich eingelebt und vor allem, wie managst du das Ganze mit dem Schwimmtraining und dann auch deinem Privatleben und dem Studium?
1: Ich habe mich in Karlsruhe sehr gut eingelebt. Ich finde die Stadt sehr schön. Und Uni und Schwimmen passen sehr gut miteinander zusammen. Schwimmen an sich, also so Leistungssport und dann noch studieren und alles, das braucht schon sehr viel Disziplin und viel Organisation und Motivation auch. Es hilft, dass ich schon immer eine Unterstützung von meinen Eltern, von meiner Familie hatte. Im Zusammenleben zum Beispiel mit meinem Partner, dass er auch schwimmt oder geschwommen ist, jetzt leider nicht mehr. Dann haben wir auch sehr viel Zeit zusammen verbracht. Man findet sozusagen alles im Schwimmen und der Uni und man versucht, das alles zu kombinieren.
0: Jetzt trainiert ihr ja sowohl im Hallenbad, gibt es aber durchaus auch Trainingseinheiten, die draußen dann unter freiem Himmel stattfinden?
1: Momentan, weil jetzt die ganze Wintersaison ist, nur im Hallenbad. Ich weiß noch nicht, wie es jetzt im Sommer aussehen wird, ob wir da ein paar Trainingseinheiten in der Sonne auch haben.
0: Wenn du, sage ich jetzt mal, die Bahnenlänge vergleichst. Da gibt es ja durchaus Unterschiede. Gibt es eine Bahnlänge, mit der du dich am wohlsten fühlst?
1: Eigentlich finde ich beide in Ordnung. Ich würde jetzt keine bevorzugen. Zum Wettkampf schwimme ich aber lieber 50 Meter, weil das mental irgendwie von der Anzahl der Bahnen ein bisschen einfacher ist. Also 50 Meter ist einfach nur einmal durchschwimmen. Das, finde ich, macht irgendwie ein bisschen mehr Spaß. Und macht
0: zum Rechnen einfach.
1: Ja.
0: Du hast gerade das Mentale schon angesprochen. Inwieweit ist Schwimmen auch durchaus ein Sport, wo der Kopf immer funktionieren muss?
1: Ich finde, also der Kopf hat einen sehr, sehr starken Einfluss beim Schwimmen. Man kann so viel trainieren, wie man möchte und so stark. Wenn man nicht mental eingestellt ist, die mentale Motivation dafür hat, ist es schon sehr schwierig, an die Bestzeiten zu kommen, an die Leistungen zu kommen, selbst nur beim Training zum Beispiel das Beste abrufen zu können.
0: An was denkst du denn, wenn du 100 Meter schwimmst?
1: An ganz vielen Sachen, aber irgendwie auch an gar nichts. Also ich zähle meine Züge, ich denke, wann ich atmen muss, also alles irgendwie sehr schnell, aber nichts, wo ich jetzt so sage, ich schalte schon irgendwie auf automatisch und mach einfach das, was man im Training macht, dann nur von alleine.
0: Das heißt, es ist ja auch sehr menschlich, wenn man dann durchaus doch mal den Alltagsgedanken hat oder vielleicht dran denkt, was muss ich später noch machen. Bis Ende Juni laufen die Qualifikationen für Olympia. Was steht bis dahin noch für dich an Wettkämpfen an?
1: Bis dahin sind die wichtigen Wettkämpfe jetzt Ende April. Ich bin einmal in Berlin auf dem Wettkampf und dann zu Hause bei unseren nationalen Meisterschaften. Das freut mich immer sehr, zu Hause zu schwimmen mit meiner Familie. Und danach noch wahrscheinlich ein paar Trainingswettkämpfe, weil der Höhepunkt, wenn alles gut klappt, dann im Juli, Ende Juli ist.
0: Wir drücken auf jeden Fall für Ende Juli ganz doll die Daumen. Vielen Dank, dass du uns Einblicke gegeben hast und hoffentlich auf eine zweite Olympiateilnahme, liebe Vicky und liebe Zuschauerinnen und Zuschauer. Wir bedanken uns auch bei Ihnen fürs Einschalten. Tschüss, machen Sie es gut und sportliche Grüße aus dem Hubraum.

0: 50 Jahre wird das Kammertheater in Karlsruhe heute 1956 gegründet, hat es eine langjährige Geschichte in der Kultur der Fächerstadt. Geschäftsführer Bernd Gnann weiß da viel zu erzählen. Bernd, wenn man dich fragen würde, was ist denn so die Geschichte, was sind die wichtigsten Meilensteine in der Geschichte des Kammertheaters, was würdest du sagen?
1: Naja, es sind drei große Umbrüche gewesen. Zuerst mal die Gründung, wie gesagt, von vor 70 Jahren. Herr Vogel-Reinsch hat das damals gut gemeint, ist damals mit einem ganz kleinen

0: ein Theater in der Waldstraße gestartet und die Heidi Vogelreinsch hat nach dem Tod von Herrn Vogelreinsch das Theater dann übernommen und ich habe das 2009 sozusagen dann von ihr übernommen und habe es jetzt in die 70 Jahre gebracht sozusagen. Und das muss man sagen, in der heutigen Zeit, dass ein Privattheater überlebt, ist schon gut, schon mal ein Wunder. Und dass es von einem privaten Schauspieler hier gegründet wurde in der Stadt, muss man eigentlich müsste es Vogelreinsch-Theater heißen, gar nicht unbedingt Kammertheater. Aber Kammertheater ist natürlich allgemeiner und ist, muss man sagen, es ist mittlerweile das bestlaufendste Privattheater in ganz Baden-Württemberg.
1: Es gibt viele Theater, die zumachen müssen. Wenn sie nicht da gewesen wären, würde es Theater bald irgendwann nicht mehr geben. Und diese Loslösung, die man als Zuschauer manchmal hat, wenn man etwas live in den Farbe und vielleicht auch ein bisschen Spucke abbekommt, wenn man in der ersten Reihe rockt, wenn man all das nicht mehr erlebt, dagegen kommt kein Theater, dagegen kommt kein Film, kein Kino, kein Fernsehen, kein Netflix, kein Computer, kein Handy. Nichts kommt dagegen an. Im Gegensatz zu dem, was hier auf der Bühne live in Farbe zum Anfassen, zum Spüren, zum Fühlen, zum Weinen, zum Lachen, wenn man das erlebt.
2: Was kannst du denn vielleicht auch erzählen, was sich, seit du Geschäftsführer bist, auch geändert hat? Was war denn vielleicht auch deine Geschichte mit diesem Theater?
0: Als ich damals vom Staatstheater Stuttgart gekommen bin, da war ich Schauspieler, der tragische Sachen gespielt hat und weniger auf die Komödie gegangen ist. Ich habe aber parallel einen Heinz-Erhardt-Abend gemacht, die Made, und da habe ich gemerkt, das liegt mir fast mehr als die tragischen Rollen. Und da habe ich gesehen, wenn ich das Theater, mein eigenes Theater bekäme, und das ist ja dann so gekommen, habe ich dann mehr auf die komödiantische Sachen gelegt und aber dann auch durch den neuen Intendanten, den ich dann angestellt habe, den Ingmar Otto. Und Ingmar Otto hat Linie 1 gestartet hier und das war ein fulminantes Musical und so sind wir in die Musical-Schiene reingerutscht und mittlerweile ist das Verhältnis 60% Musical, 40% Schauspiel und das ist, glaube ich, die wichtigsten Pfeiler der jetzigen Spielzeiten.

0: Das Theater wurde oft totgesagt in der Geschichte, ist immer, es hat keine Zukunft. Es wird oft das Gegenteil bewiesen. Was wird denn die Zukunft des Kammertheaters sein? Was sind deine Pläne? Was ist dein Kurs?
1: Also der Kurs ist der, dass es keinen gibt. Also ich bleibe immer flexibel und ich reagiere oft nur, obwohl ich auch im Kopf schon immer nach vorne schaue und neue Ideen mir ausdenke. Aber ich habe ein gutes Verhältnis mit dem scheidenden Intendanten William Danne und er wird weiterhin für uns arbeiten. Wir machen zum Beispiel ein Grönemeyer-Musical, wir werden ein Pur-Musical zusammen machen. Und es gibt viele weitere Stücke, die ich mit René Heinersdorf hier in Karlsruhe machen möchte. Yeah.

0: Frau Kutzig, Sie haben eines der Meilensteine, der vielleicht Tiefpunkte des Kammertheaters in seiner Geschichte begleitet, nämlich 2001, als es gar nicht mehr feststand, ob es es überhaupt gab. Wenn man Sie nach der Geschichte des Kammertheaters fragen würde, was wäre denn Ihre Version?
1: Also meine Version ist, dass ich, als ich 18 Jahre alt war, das ist schon lange her, zum ersten Mal im Kammertheater war, in der Waldstraße, und es damals schon ein ganz bezauberndes Theater war. Wolfgang Reinsch hat es gegründet, 1956, wissen wir, ja. Heidi Vogel Reinsch hat es irgendwann übernommen nach seinem Tod. Und es ist umgezogen an den Rondellplatz irgendwann. Und es war auch dort

0: Ein wunderschönes Haus und eines Tages war klar, in Karlsruhe wird ein Einkaufszentrum gebaut. Das Kammertheater muss seine Spielstätte verlassen am Rondellplatz und es war natürlich wirklich tragisch, weil es gab keine Alternative. Es war wirklich weit und breit nichts zu sehen, was man hätte anbieten können. Und es gab schon politische Stimmen in der Stadt, die gesagt haben, naja gut, also wenn es schon jetzt leer steht, dann können wir es auch ganz schließen, da brauchen wir es überhaupt nicht mehr eröffnen. Und das war für mich der Punkt, wo ich gesagt habe, das kann nicht sein, dass so ein wunderbares Theater einfach schließen muss, weil man keine Spielstätte hat. Ja. Und dann habe ich den Förderverein ins Leben gerufen, habe ganz schnell 6 weitere Gründungsmitglieder gefunden, die das wirklich voll hinter mir standen. Und wir hatten innerhalb von 2 Wochen den Förderverein und haben richtig losgelegt. Wir sind in der Stadt gewesen, also bei der Stadt gewesen, wir waren beim Bürgermeister, wir waren überall getrommelt und gemacht. Und es tatsächlich haben wir mehrere Spielstätten angeschaut, Kinos, alte Gebäude, alles Mögliche. 18 Monate lang war das Kammertheater zu. Die haben mal da ein bisschen getingelt, da ein bisschen getingelt und es war eigentlich klar, wenn wir nicht bald was finden, dann war es das. Und dann hat unser damaliger Oberbürgermeister, der Herr Fähnrich, hat dann wirklich dieses wunderschöne Haus hier gefunden, sage ich jetzt mal einfach. Und wir sind wirklich glücklich und dass wir hier in diesem schönen Gebäude jetzt ein neues Kammertheater haben, das mittlerweile 17 Jahre von Bernd Knann geführt wird. Und darüber sind wir auch ganz, ganz, ganz, sehr, ganz, ganz froh und glücklich.
1: Vielen, vielen Dank. Ihr seid der beste Förderverein, den man sich überhaupt nur wünschen kann. Vielen Dank für 4,5 Jahre. Vielen Dank dem Vorstand und vielen, vielen Dank, liebe Hannelore. Wir wissen, was ihr hier für uns leistet und das ist großartig. Danke von ganzem Herzen und hier mit einem sehr weinenden Auge, aber natürlich auch mit einem lachenden. Ich bleibe bei euch. Irgendwie komme ich schon mal wieder.
2: Natürlich gab es immer wieder die kritischen Punkte in der Geschichte des Fördervereins. Auch das Theater hatte ja auch immer wieder seine Herausforderungen. Von Finanzkrisen bis hin zu Corona, bis hin zu den jüngsten Ereignissen. Welche Bedeutung hatte der Förderverein denn über das Finden dieses Gebäudes hinaus auch bis heute?
0: Also ich würde behaupten, ja, dass ohne uns das Kammertheater vielleicht nicht so gut dastehen würde und vielleicht sogar auch nicht überleben hätte können. Wir sind wirklich eine ganz, ganz treue Gesellschaft von 417 Mitgliedern inzwischen, die wirklich spendabel sind, ja, die wirklich da sind, wenn Not an Mann ist, die wirklich, wenn man ruft, sofort reagieren und wir spenden oder wir überreichen jedes Jahr Spendenschecks, die dazu beitragen, dass das Theater seinen Kopf frei halten kann, denn die sollen Kunst machen, die sollen sich nicht um Geld sorgen müssen. Unsere große Sorge ist aber, dass wenn wir so viel Fördergeld auszahlen, dass die Stadt es zum Anlass nimmt und sagt, naja, die sind ja da, dann können wir uns ein bisschen zurücklehnen, dann kürzen wir Subventionen. Und das ist was, was wir auf jeden Fall vermeiden möchten. Das darf nicht sein.
3: Ich finde es schön, gut auszugehen. Ach, so schön, mich anzusehen.

0: Welche Bedeutung hat das Kammertheater auch für Karlsruhe? Warum ist es nicht wegzudenken aus der Kulturlandschaft?
1: Also das Kammertheater ist ein absoluter Fixstern am Kulturhimmel in Karlsruhe. Ich meine, das gibt es 70 Jahre und die gibt es nicht seit ungefähr. Ja, es gibt auch bestimmt andere, sage ich mal, Kultureinrichtungen, die lange in Karlsruhe ja, da sind. Ich sage es jetzt mal ganz vorsichtig. Aber so erfolgreich wie das Kammertheater ist keines. Aber das ist auch kein Selbstläufer. Also ohne den Bernd Knann, der wirklich alles tut, um dieses Haus zu retten und gut zu führen, wäre das Kammertheater schon lange nicht mehr da. Förderverein hin, Förderverein her.
2: In diesen schwierigen Zeiten, in denen wir leben, mit Krisen, mit Konflikten, mit Kriegen ist das, glaube ich, wichtiger denn je, im Alltag auftanken, ins Nachdenken kommen, prominente Schauspielerinnen und Schauspieler auf der Bühne erleben. Mit anderen Worten, meine Damen und Herren, das Kammertheater ist ein nicht wegzudenkendes kulturelles Zentrum unserer Stadt. Danke, Jakob, Sie dürfen gerne klatschen.
0: Sehen Sie denn auch eine gute Zukunft für das Kammertheater? Sehen Sie Bedrohungen oder würden Sie sagen, wir machen so weiter, wir halten das Kammertheater am Kulturhimmel in Karlsruhe?
1: Also die nächsten 70 Jahre kann ich nicht sagen, so lange lebe ich natürlich nicht, ja. Also so weit kann ich nicht vorgreifen. Aber ich kann nur hoffen und wünschen, dass es so ist, ja. Also auch die Zukunft des Kammertheaters hängt ja jetzt nicht mehr vom Bernd Knann ab. Der lebt auch keine 70 Jahre mehr, das muss man ganz deutlich sagen. Aber wir vom Förderverein werden alles tun, dass wir, solange es uns gibt, das Theater unterstützen können. Der Bernd Knann wird mit Sicherheit alles tun, dieses wunderbare Haus zu erhalten. Und was die Zukunft bringt, da können wir nur hoffen, dass die Stadt es auch so sieht wie wir, nämlich dass dieses tolle Haus nicht untergehen darf.

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0: Paco und Leo sind beste Freunde. Die beiden Esel gibt es nur im Doppelpack. Ohne den jeweils anderen geht nichts. Paco und Leo sind Therapietiere. Zusammen mit zwei weiteren Eseln sollen sie Patienten mit psychischen Erkrankungen wie Burnout oder Depressionen die Chance bieten, wieder ins Leben zurückzufinden.
1: Was machen die Esel? Gehen sofort an den Rand.
0: Eine von ihnen ist Christiana Adam. 26 Jahre lang hat Christiana Adam an einer Grundschule in Baden unterrichtet. Dann plötzlich schlägt ein Vorfall ihre Welt in Trümmer und lässt sie traumatisiert zurück. Über die Details möchte sie vor der Kamera nicht sprechen. Zu sehr nimmt das Erlebte sie auch heute noch mit, mehr als ein Jahr später.
2: Ich hatte nach 3 Hörstürzen und einem Tinnitus auch eine starke Geräuschempfindlichkeit, die ich leider immer noch habe. Entwickelt und habe mich so ein bisschen auch zurückgezogen aus Freundschaften, bin dann deshalb auch in der Therapie gelandet und die Esel, die holen einen ganz gut ins Leben zurück. Also in dem Moment, wo man entschieden hat, jetzt bitte keine Menschen mehr, können einem die Esel da viel geben.
0: Coach Bettina Mutschler erklärt Christiana, wie sie mit den Eseln Kontakt aufnehmen soll. Langsam und behutsam muss sie sein. Die Tiere sollen von selbst zu ihr kommen, weil sie den Kontakt von sich aus wollen.
3: Das, was dann passiert, wenn der Esel wirklich echt ist und bei sich ist und das tut, wonach ihm steht und was sein Bedürfnis ist, das ist, was gerade Menschen mit einem Burnout, die haben ja einen Burnout, weil sie eben nicht bei sich geblieben sind, weil sie nicht Nein sagen konnten, weil sie immer den anderen zuliebe was gemacht haben. Und das dann gespiegelt zu kriegen, dass es Individuen gibt, die das können und denen dann auch niemand böse ist und die sich das wirklich rausnehmen können, was sie brauchen. Diesen Spiegel zu kriegen, das ist die Kraft, die da drin steckt für mich.
0: Paco lässt Christiana an sich heran, stellt eine Verbindung zu ihr her. Die Patientin kann mit Tieren umgehen. Sie hat längere Zeit im Tierrettungsdienst gearbeitet und führt regelmäßig einen Hund spazieren. Durch den Kontakt mit Paco und Leo muss sie zurück ins Hier und Jetzt. Vor der Realität flüchten geht nicht. Eigentlich sei das ihr Bedürfnis, sagt sie. Das sei Teil ihres Traumas.
2: Dass man eigentlich ja erstmal alles abschottet, was rundherum passiert und gerne eigentlich in Ruhe gelassen werden will. Und dass man das bei Eseln aber gerade nicht kann. Also Esel kommen, Eseln fordern einem auf. Bei Eseln muss man in dem Moment ganz bei sich sein. Man hat da gar keine Zeit, über seine Probleme nachzudenken, weil so ein Esel, wenn der merkt, okay, die ist nicht bei sich, dann straft er das, indem er anfängt zu fressen, indem er stehen bleibt. Und in dem Moment muss man ja wieder reagieren. Also das heißt, die Esel haben eigentlich die Möglichkeit gefunden, einem da ganz, ganz schnell zurückzuholen und ganz, ganz schnell wegzubringen von schlechten Gedanken, die man hat. Und deshalb sind es für mich die idealen Therapietiere.
0: 7 Wochen lang war Christiana nach dem für sie traumatischen Erlebnis in einer nahegelegenen Privatklinik. Im Gespräch mit ihrem Therapeuten kam die Idee auf, neben der herkömmlichen Gesprächstherapie auch die tiergestützte Therapie auszuprobieren.
4: Tiere machen einfach die Therapie spannender, interessanter. Wir sprechen davon, dass der Erfahrungsraum der andere ist. Normalerweise ist es ja so, dass wir in der Psychotherapie viel reden wir Psychotherapeuten und mit Tieren kommt einfach sehr viel Körpersprache, Mimik, Gestik mit rein und Tiere reagieren auch ganz anders. Und das macht es natürlich total spannend. Man kann viele Dinge ausprobieren, die man so normalerweise in der Psychotherapie, im normalen geschützten Therapieraum nicht ausprobieren könnte.
0: Dr. Rainer Wohlfahrt vermittelte die Patientin an seine Frau, Bettina Mutschler, mit der die Privatklinik eine Kooperation pflegt. Durch den Kontakt zu den Eseln soll Patientin Christiana wieder zu sich finden und ihr Trauma überwinden. Fellpflege und Streicheleinheiten haben etwas Meditatives. Christiana liebt die Ruhe, die die Tiere ausstrahlen.
2: Esel plärren nicht gleich los. Das ist ja sehr angenehm jetzt für mich mit Geräuschempfindlichkeit. Die nähern sich ja sehr behutsam. Ja, und mit Eseln spazieren gehen, da kommt man zurück ins Leben. Ja, also, und die sind natürlich sehr kuschelig und suchen Nähe.
0: Nähe zulassen, das fällt Christiana trotz ihres Traumas leicht. Eine Herausforderung für sie ist es dagegen, den Tieren Grenzen zu setzen. In der Therapiestunde soll sie Paco und Leo von einem saftigen Weidenzweig fernhalten. Ihre Körpersprache soll den Eseln ihre Grenzen aufzeigen. Aber die Tiere sind schlau. Gemeinsam überlisten sie die Grundschullehrerin und teilen sich das Festmahl. Ganz wie beste Freunde das eben machen.
3: Dieses Grenzen setzen, da habe ich viel mit ihr dran gearbeitet, weil es ihr sehr schwer fiel, dem Esel auch ein Nein zu geben. Und dann so dieser Vergleich auch, ja, mit den Schülern geht es, mit dem Esel geht es nicht so gut, warum nicht? Ist aber auch wichtig, weil der Esel soll mich ja ernst nehmen. Und ich darf diese Position hier beziehen und ich darf sagen, nein, du kriegst es jetzt noch nicht, du kriegst es erst später. Und dieses sich dann durchsetzen und überwinden, das zu tun, obwohl das Gefühl sagt, ich würde es ihm gerne gleich geben. Das war, glaube ich, so die Hauptgeschichte.
0: Was Christiana Adam in den Therapiestunden mit den Eseln klar wurde, nimmt sie mit in das Gespräch mit ihrem Therapeuten. Zusammen arbeiten sie die Erkenntnisse heraus. Was war für die Patientin herausfordernd? Wie hat sie sich in der Beziehung zu den Eseln gefühlt?
4: Ich glaube, dass der ganze Therapieprozess doch enorm gewonnen hat durch diesen Kontakt mit den Tieren. Und dass man das, was da passiert ist immer wieder, sie war ja auch zur Versorgung da von den Tieren, dass man das im Therapieprozess wieder aufgreifen konnte und immer wieder diesen Bezug, und der ist ganz wichtig, dass es nicht stehen bleibt, sondern dass man immer wieder diesen Bezug schafft, was habe ich bei den Tieren erlebt, was war da los, wie ging mir das mit den Eseln, und dass ich dann entsprechend guck, wie wäre der Übertrag zu den Menschen, wie ist es in meinem Alltag, dass es nicht so ein nettes Erlebnis ist, ich bin jetzt mal wandern gewesen mit den Eseln, ich habe die mal gestreichelt, ich habe die mal gestriegelt, sondern dass man wirklich immer wieder Beziehungen schafft, was bedeutet das für meinen Alltag, und dann wieder neue Ziele für die Therapie setzt und wieder neue Ziele für die tiergestützte Therapie setzt.
0: Nach der Stunde im Rondell geht es für Paco und Leo endlich nach draußen spazieren. Für die traumatisierte Patientin Christiana Adams bedeutet das neue Herausforderungen. Denn Paco und Leo sind vorsichtige Tiere. Über diese seltsamen Rillen im Boden laufen sie nicht immer so selbstverständlich. Heute klappt das sehr gut. Ein Hindernis bleibt aber diese kleine Holzbrücke über den sprudelnden Bach. Trotz der Extra-Einladung will Leo nicht. Bettina Mutschler muss ihn davon überzeugen, dass die Brücke sicher ist. Da sind viele Nerven nötig.
3: Dadurch, dass Esel nicht in Hierarchien leben, sondern jeder Esel immer für sich entscheidet, ob er den nächsten Schritt tut oder nicht, sind die extrem bei sich. Und die sind zwar sehr, die kleben aneinander, sagt man. Und wir sehen ja auch bei denen, da gibt es immer den besten Freund. Und ohne den besten Freund geht man nicht gerne wohin. Aber trotzdem entscheidet jeder Esel, auch wenn wir unterwegs sind, ob er jetzt unter der Schranke durchgeht, über die Brücke geht. Und das Gefühl dann zu haben, ja, wenn der mit mir mitkommt, dann kommt er mit mir mit und läuft halt nicht seinem Chef hinterher.
0: Der Esel ist sein eigener Chef und in dieser Position entscheidet Paco, dass das Gras am Wegesrand grüner und saftiger ist als das Gras zu Hause. Ziehen und Zerren helfen da nicht. Patientin Christiana Adam muss Überzeugungsarbeit leisten. Gegen den Vorwurf, sie würde die Esel quälen, weil sie sie immer wieder mit fremden Menschen zusammenbringe, wehrt sich Bettina Mutschler.
3: Wir suchen Tiere aus, die möglichst von ihrer Persönlichkeit stabil sind, die selber nicht traumatisiert worden sind. Dann werden die lange vorbereitet. Ich habe über ein Jahr mit denen praktisch alleine gearbeitet, um die vorzubereiten, dass die Sachen kennenlernen. Dann bin ich mit Menschen, mit nicht belasteten Menschen erst gekommen, dass die sich daran gewöhnen, dass da eben auch andere Menschen kommen. Und dann erst haben wir mit Patienten angefangen. Und dadurch, dass die nie gezwungen werden, dass die immer weggehen können. Und wir haben auch Interventionen, eine Stunde oder zwei Stunden, und dann kommen die Esel für 10 Minuten. Und den Rest der Zeit beobachten wir die oder reden über die, weil die in dem Moment nicht das Bedürfnis haben zu kommen. Das ist ganz schwer auszuhalten, sowohl für den Klienten als auch für mich, weil die Leute zahlen ja für Eseltherapie oder Eselcoaching. Aber das bin ich den Tieren schuldig, denke ich.
0: Jeder Esel hat laut Mutschler eine Art Arbeitsschwerpunkt. Leo beispielsweise sei sehr sensibel und fühle sich besonders zu traurigen Menschen hingezogen, um sie zu trösten.
3: Was mich sehr ergriffen hat, war eine Patientin, die war sehr ernst die ganze Zeit und sehr, sehr praktisch orientiert. Und irgendwann saßen wir dann da und sie hat den Leo in den Arm genommen und hat eine Viertelstunde lang herzergreifend geweint. Also wirklich, es war auch für mich gar nicht so einfach auszuhalten. Und als wir dann runtergelaufen sind und als eigentlich die Aktion schon vorbei war, hat sie mir erzählt, dass sie sich 30 Jahre lang das Weinen verboten hat. Und seit einem Jahr versucht sie wieder zu weinen und es ist ihr nicht geglückt. Und Leo hat es ermöglicht.
0: Die tiergestützte Therapie gehört in Deutschland zu den alternativmedizinischen Behandlungsformen. Die Kosten werden von den Krankenkassen nicht übernommen. Bettina Mutschlers Patienten sind Privatpatienten. Sie zahlen die Stunden aus eigener Tasche. Für jeden sei eine tiergestützte Therapie nicht geeignet, sagt Dr. Rainer Wohlfahrt.
4: Beim Patienten kommt es natürlich darauf an, hat er eine Affinität zu den Tieren, mag er die, kann er eine Beziehung zu diesen Tieren aufbauen. Und wir haben auch viele Patienten, die sagen, nee, das möchte ich nicht, das ist uninteressant für mich. Dann ist vielleicht Kunsttherapie oder Gestaltungstherapie oder Körpertherapie die bessere Therapie, Erfahrungstherapie, als jetzt die tiergestützte Therapie mit den Eseln. Also es hat sowieso eine Grenze vom Tier her, aber natürlich auch von den Patienten her. Die sind ja frei in ihrer Entscheidung, können sagen, das möchten sie machen oder möchten sie nicht machen.
0: Christiana Adam ist froh über die Stunden, die sie mit Paco, Leo und den anderen Eseln verbracht hat. Für sie sei die Arbeit mit den Tieren der erste Schritt zurück in ein normales Leben nach ihrer traumatischen Erfahrung gewesen. Die Beziehung zu Tieren im Allgemeinen will sie auf jeden Fall weiter pflegen.
2: Da reicht ja schon der Nachbarhund und da reicht ja schon, dass man eigentlich das Vertrauen wiedergewonnen hat und dass man sagt, okay, ich habe mich jetzt rangetastet, ich bin jetzt über die Esel wieder, habe wieder Vertrauen gefunden, habe natürlich auch hier tolle Menschen kennengelernt.
0: Zu Paco und Leo jedenfalls hat die Grundschullehrerin eine Art Freundschaft aufgebaut. Und zur Belohnung für ihre Arbeit gibt es sogar ein paar leckere Karotten.

Ich bin mit meinem Papa früher immer schon zu Dampflokomotiven mitgenommen worden. Und da war ich so 2, 3 Jahre alt. Und ich bin auch in diesem Alter hier schon eben vor der Dampflok hier im Schlossgarten als Kind gestanden und habe auch diese Erinnerung noch in meinem Kopf, wie es riecht, wie es sich anfühlt, wie es anhört. Und das hat mich schon immer fasziniert. Auf die Idee, sich selber eine Dampflok zu kaufen, kommt man eigentlich nicht. Der ehemalige Besitzer der Dampflok war schon zu dem Zeitpunkt, wo ich eingestiegen bin, ziemlich alt. Er war schon Ende 70, Anfang 80. Und es war schon immer, seit ich dabei bin, die Frage, was passiert, wenn er mal aus Altersgründen nicht mehr kann. Und so ist eigentlich dann ein Schritt nach dem anderen gekommen und wir sind auf diese Idee gekommen, was wäre, wenn. Das ist der Führerstand von der Lok. Hier kann man all die Bedienelemente sehen, die hier der Heizer und der Lokführer beim Fahren bedienen müssen. Wie man sieht, sind das doch etliche. Es ist nicht ganz so einfach wie bei einer Diesel- oder Benzinlok, dass man einfach den Schlüssel rumdreht und losfährt. Wir haben hier eine Handbremse, das ist der große Hebel. Wir haben hier das wichtigste Instrument auf der Dampflokomotive, das ist der Wasserstandsanzeiger. Davon gibt es zwei. Die Dampflok ist nämlich aufgebaut wie in der Luftfahrt. Alle sicherheitsrelevanten Dinge sind redundant, das heißt zweimal vorhanden. Das Besondere an der Greif ist die Geschichte, die sie hier in der Stadt hat. Die Greif ist das älteste Fahrzeug, was auf der Schlossgartenbahn unterwegs ist. Die ist 1939 gebaut worden bei Henschel und Sohn in Kassel. Und das war damals eine klassische Feldbahndampflokomotive, so nannte sich das. Und die wurde eingesetzt auf Großbaustellen und um während des Krieges Materialien zu transportieren. Nachdem dann der Zweite Weltkrieg vorbei war, wurde die Lok eingesetzt als Trümmereisenbahn, hat ihre Geschichte in Heilbronn, also auch hier relativ lokal, ist in Heilbronn gefahren und hat die alten Trümmer aus der Stadt rausgefahren, neue Baumaterialien hier reingefahren nach Heilbronn. Und danach ist sie in Mannheim bei einem Bauunternehmer eingesetzt worden. Das war die Geschichte vor der Schlossgartenbahn. Dann gab es 1967 einen Karlsruher Straßenbahnfahrer, der hieß Manfred Halle. Und der Manfred Halle hat diese Lok 1967 von der Baufirma in Mannheim gekauft. Vom Schrott, muss man sagen. Also er hat es gesehen und die Lok war eigentlich für die Verschrottung bereitgestellt. Und er hat sich entschieden, die Lok zu kaufen, weil es sein Kindheitstraum war. Und er wollte die Lok ursprünglich erstmal nur als Denkmal haben, um sie sich als Denkmal auf sein Grundstück zu stellen. Und dann kam eigentlich der Zufall, den keiner geplant hatte, dass 1967 im gleichen Jahr die Bundesgartenschau hier in Karlsruhe stattgefunden hat, zu der die Schlossgartenbahn dann gebaut wurde. Und der Manfred Halle hat dann festgestellt, dass die Spurbreite dieser Eisenbahn, die man durch den Karlsruher Schlossgarten gelegt hat, zufällig mit seiner Lok, die er erworben hat, zusammenpasst. Und er hat dann angefangen, in recht kurzer Zeit die Lok wieder fahrfähig zu machen. Und schon 1968 ist die Lok das erste Mal in Karlsruhe gefahren. Damals noch als alleinständige Attraktion. Die durfte noch gar keine Besucher im Kreis fahren. Dazu hat sie noch nicht die nötigen Komponenten gehabt. Und der Manfred Halle hat dann Stück für Stück immer mehr umgebaut an der Lok, bis sie so aussieht im Großen und Ganzen, wie wir sie heute kennen oder wie wir sie über Jahrzehnte jetzt kennen in Karlsruhe. Denn er hat sie so umgebaut in den Stil, wie er sich eine Dampflok vorgestellt hat, also westernartig, so wie es in einem alten Westernfilm der Fall war. Und ab Mitte der 70er Jahre, beziehungsweise Anfang der 70er Jahre, hat die Lok hier auch die Genehmigung bekommen, Personen zu befördern. Und dann hat sich das etabliert, was wir als Schlossgartenbahn mit der Dampflok kennen. Wenn die Dampflok Ende der Saison hier im Schlossgarten in den Winterschlaf geht, dann beginnt der Winterschlaf erstmal damit, die Dampflok für den Winterschlaf vorzubereiten. Das bedeutet, da es im Winter hier oft Frost gibt und auch die Halle nicht beheizt ist, müssen wir die Dampflok erstmal komplett entwässern. Das heißt, alle Leitungen müssen von Wasser gereinigt werden, dass es kein Frostschaden entstehen kann und der Kessel muss ausgewaschen werden. Dann bedeutet der Winter für uns immer Instandhaltung. Wir müssen bei der Dampflok im Kopf vorausplanen.
weil wir nicht einfach zu irgendeinem Händler gehen können und Ersatzteile besorgen können. Also es gibt faktisch für diese Lok keine Ersatzteile zu kaufen. Dazu gibt es einfach viel zu wenige überlebende Exemplare. Und wir müssen dementsprechend immer die Bauteile, die wir haben, warten, pflegen, aufarbeiten oder Bauteile komplett neu fertigen. Also ich habe einige Semester Fahrzeugtechnik studiert, danach Verkehrsingenieurwesen und ich arbeite im Thema historische Schienenfahrzeuge mehrere Jahre inzwischen. Einmal die Erfahrung hier gesammelt durch die Greif und unsere eigene Firma. Und aktuell arbeite ich in Darmstadt-Kranichstein mit einem Ingenieur, in einem Ingenieurbüro. Und der ist einer der letzten Sachverständige für historische Schienenfahrzeuge in Deutschland. Und dort machen wir auch andere Lokomotiven und da habe ich sehr viel gelernt. Der Mann hat auch hier an unserer Lok über die Jahre sehr viele technische Bauteile betreut. Und so sammelt man seine Erfahrungen. Ganz konkret vor der ersten Fahrt, nachdem all diese Arbeiten im Winter gemacht worden sind und nachdem auch nochmal kontrolliert worden ist, dass das alles passt, dann muss man ganz konkret den Kessel mit Wasser befüllen. Das ist

1700 Litern Wasser, die dann durch das Feueranzünden verdampft werden. Des Weiteren, vor so einer ersten Fahrt, haben wir eine genaue Checkliste, die wir abarbeiten. Da müssen die Lager abgeschmiert werden, da müssen verschiedene Vorbereitungen gemacht werden, da muss Holz natürlich auch aufgeladen worden sein, denn die Lok ist mit Holz gefeuert. Und wenn all diese Checklisten abgearbeitet sind, dann machen wir Feuer. Und dann geht's los.

0: Wenn es dann losgeht, ist das für mich einerseits Alltag und Routine, manchmal auch Stress, aber in der Regel macht es Spaß und ich freue mich, dass wir jetzt gleich unseren Fahrgästen ein gutes Erlebnis bieten können. Bei der Fahrt ist eigentlich das Allerwichtigste die Beobachtung nach draußen. Ich muss mich auf ihn verlassen und er muss sich auf mich verlassen können, denn ich sehe nur meine rechte Seite und er sieht nur seine linke Seite. Deshalb sprechen wir uns immer sehr genau ab. Ich frage jetzt auch, ob die Strecke frei ist.
1: Strecke ist frei.
0: Denn wir fahren jetzt hier in eine Linkskurve, in der ich einfach gar nichts sehen kann. Und da hier im Park immer sehr viel los ist, Jogger, Kinder, Radfahrer, ist das eigentlich erstmal das Wichtigste. Das Zweitwichtigste ist die Bedienung der Dampflok. Ich muss fahren und er muss gucken, dass der Kessel genügend Wasser hat und das Feuer brennt. Also hier an der Stelle, wo wir jetzt vorbeifahren, ist vor 3 Tagen ein großer Baum umgefallen, aufs Gleis drauf. Und dann musste der Betrieb für einen halben Tag eingestellt werden, bis der Baum hier fachgerecht zerteilt und aus dem Weg geräumt wurde. Und wir müssen immer ein Auge nach vorne behalten, weil man weiß nie. Mein persönlich eigentlich schönstes Erlebnis hier auf der Lok war die Zeit, in der wir hier Besuch von der zweiten Dampflok aus Frankfurt hatten. Da hat mein guter Freund Christian Felten seine Dampflok Emma 3-mal hintereinander jeweils für mehrere Wochen seine Lok hier zu Gast gehabt. Überweg frei. Das war eine wunderschöne Zeit, auch für die Fahrgäste. Das kam extrem gut an. Damals hatten wir die höchsten Umsätze jemals hier bei der Schlossgartenbahn gemacht und hatten die meisten Fahrgastzahlen an einem Tag. Das war schon gigantisch. Und das war so mein persönliches Highlight in diesen Jahren. Aber ansonsten ist natürlich das Highlight eigentlich immer, dass es den Kindern und den Leuten so viel Freude macht. Frei. Das ist eigentlich ganz klar zu sehen, dass die Kinder hier immer die Dampflok sehen wollen, weil die lebt, die hat Geschichte, die ist zum Anfassen, zum Riechen. Und da fahren natürlich alle extrem drauf ab. Und für uns ist es eine Ehre, hier diese alte Technik und diese jahrzehntelange Karlsruher Geschichte weitermachen zu dürfen. Da kommt ein Jogger. Frei. Ich mache das alles, weil es für mich von Anfang an eine Herzenssache war. Es hat als Hobby für mich gestartet. Ich war schon immer mit Dampfeisenbahn verbunden, seit ich ein kleines Kind bin. Und dass die Dinge so gekommen sind, wie sie gekommen sind, da war viel Zufall dabei. Und in der Zwischenzeit bin ich sehr glücklich, dass wir uns so entschieden haben, der Marco und ich, das zu tun. Auch wenn es nicht immer einfach ist. Und dementsprechend würde ich sagen, dass ich meine Zeit mit irgendwas verbringen darf, was mir selber Freude macht, aber vor allem allen anderen drumherum einen richtigen Mehrwert hier in der Stadt bietet. Und deshalb bin ich zufrieden.

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Zu einer musischen Schatzkammer wurde im vergangenen Jahr die Eröffnung des Oberrheinischen Dichtermuseums in der Röntgenstraße. Eine bedeutende Sammlung dichterischer Dokumente hat hier eine bleibende Heimstätte gefunden. Ein festliches Bild froher Sängerscharen, durch farbenprächtige Trachten und bunten Flaggenschmuck bereichert, bildete den Abschluss des 4. Badischen Sängerfestes der Nachkriegszeit auf dem Karlsruher Festplatz. Ein bedeutender Schritt zur weiteren Sicherung der Karlsruher Wasserversorgung wurde mit der Inbetriebnahme des neuen Wasserwerkes im Hartwald getan. Zum 17. Male war der Karlsruher Festplatz zum Treffpunkt von rund 6000 Medizinern anlässlich der Deutschen Therapiewoche und Heilmittelausstellung geworden. Zur Geburtstagsfeier unserer Fächerstadt gab Bundespräsident Dr. Heinrich Lübke mit Gattin der Badischen Residenz die Ehre eines Festbesuches. Im Rahmen eines Festaktes in der Schwarzwaldhalle überreichte Oberbürgermeister Klotz dem hohen Gast die Ehrenbürgerwürde der Fächerstadt, die der Bundespräsident mit lobenswerten Worten des Dankes zu würdigen verstand. Nach einem zweitägigen Besuch verabschiedete sich das Stadtoberhaupt von dem hohen Gast auf dem Karlsruher Hauptbahnhof. Als Jubiläumsveranstaltung anlässlich des 250. Geburtstages der Fächerstadt präsentierte der Durlacher Reiterverein ein Reit- und Springturnier. Ein echtes Jubiläumsfest der markgräflichen Residenz. Ein besonderes Jubiläumsgeschenk machte die deutsche Lufthansa und taufte eine nagelneue Boeing 727 auf den Namen Karlsruhe. Die Taufrede hielt der Karlsruher Oberbürgermeister, während seine Gattin die Taufe vornahm. Wenige Minuten später überflog der Silbervogel in niedriger Höhe seine Patenstadt. Auch die Flieger wollten nicht zurückstehen und veranstalteten auf dem Flugplatz Forchheim einen Großflugtag, zu dem trotz schlechten Wetters über 25.000 Besucher kamen.

Freudige Überraschung war die vor wenigen Tagen auf den Namen Karlsruhe getaufte Boeing 727 aus Frankfurt. Sie war gekommen, um mit einem Tiefflug ihre besonderen Glückwünsche zu überbringen. Alle Akteure dieses einmaligen Flugtages gaben ihr Bestes und ließen die Veranstaltung zu einem Ereignis besonderer Art werden. Ihnen zur Freude und Nutzen vollzog Oberbürgermeister Klotz am Rheinhafen die Taufe eines schmucken Wasseromnibusses auf den Namen Karl Schnetzler, dem nach seinem Amtskollegen Friedrich Töpper eine sinnvolle Ehrung widerfuhr. An 6 Baustellen wurde an einem einzigen Nachmittag Richtfest gefeiert. Hier die Eröffnung der Westtangente. Weiter ging es zur Fußgängerbrücke über den Parkring und dann zur Fußgängerunterführung nach Durlach, Endhaltestelle der Straßenbahn. Der nächste Besuch galt der Baustelle der Tiefgaragen am Schlossplatz, um von dort zum Punktstück Unterführung Kriegsstraße Ettlinger Tor zu gelangen. Durch dieses gewaltige Bauwerk hat sich das Ettlinger Tor wahrlich in ein Großstadtbild verwandelt. Den Abschluss bildete die beim Stadtgarteneingang entstehende Nancy-Halle, die als eigenwilliges Bauwerk besonders Beachtung finden wird. Weniger erfreulich war der Absturz eines Hubschraubers der Bundeswehr bei dem Versuch, ein Messrohr in einen Esso-Gastank einzuführen. Durch eine Kollision ihres Rotors mit dem 60 Kilogramm schweren Stab kam die Maschine beim Absacken zum Absturz, wobei der 23-jährige Pilot den Tod fand. Trotz vielfacher Sicherungen schlug der Blitz in einen Tank der DEA-Ölraffinerie und vernichtete 1,5 Millionen Liter Benzin. Bereits wenig später stürzte aus nicht genau geklärter Ursache bei derselben Ölraffinerie beim Bau eines Kamins das Gerüst in die Tiefe und riss 5 Arbeiter mit. Trotz Einsatz aller verfügbaren Rettungsmöglichkeiten kam für diese 5 Opfer jede Hilfe zu spät. Einen Toten, den Wagenführer des aus Karlsruhe kommenden Zuges und 36 Verletzte forderte dieses Unglück bei Ettlingen. Auf der eingleisigen Strecke stießen 2 Gliedertriebwagen der AVG frontal zusammen. Als Äquivalent zu den Vorbereitungen zur Bundesgartenschau schenken die Gartenbaubetriebe von Stadt und Land mit der Blumenschau in der Schwarzwaldhalle 250. Frühling in Karlsruhe einen Vorgeschmack für das kommende Ereignis. Eine Sensation für die Karlsruher Bevölkerung war die Weihe des im Stadtgarten neu erstehenden japanischen Gartens. Shinto-Priester Professor Uehara nahm nach Shinto-Ritual die Weihe vor. Vier Sprengungen waren notwendig, bis die alte Fußgängerbrücke über den Tiergartenweg zusammenstürzte. Bereits 7 Monate später konnte die neue Fußgängerüberführung, die die Bahnhofstraße mit der Ettlingerstraße verbindet, ihrer Bestimmung übergeben werden. Am gleichen Tage durchschnitt das Stadtoberhaupt das Band des nun die beiden Stadtgartenseen verbindenden Kanals. Damit wurde der neue Seeweg im Stadtgarten für die Bevölkerung freigegeben. Einen pikanten Nervenkitzel lieferte uns der französische Autoakrobat José Conga, der mit faszinierendem Mut und Können Karlsruhes Kraftfahrer schockierte. Präzision und überdimensionales Fingerspitzengefühl zeichneten den Künstler und Beherrscher der rollenden Materie aus.

Seine Künste sind durchaus nicht zur Nachahmung empfohlen. So war es im letzten Jahr am Fastnachtsdienstag. Trotz Schnee und Kälte waren über 50.000 Menschen auf die Straße gekommen, um den Karlsruher Fastnachtsumzug zu erleben. Wie uns FKF-Präsident Alfred Demmer mit seinem Mitarbeiterstab versprach, soll der nun kommende Umzug den letztjährigen noch weit überbieten. Bitten wir Petrus, dass er uns einen trockenen und nicht allzu kalten Fastnachtsdienstag präsentiert. Durch Handschlag des Oberbürgermeisters wurden die wieder und neu gewählten Stadträte verpflichtet. Walter Pfirmann, Norbert Föhringer, beide SPD, Günter Rüssel, Dr. Rudolf Schmierbeck, Ruth Kühlewein, Wolfram Mayer, Josef Baumstark, alle CDU, sowie Horst Rehberger von der FDP zogen als neue Stadträte in den Gemeinderat ein. Seit Karlsruhe im Verbund mit der Ruhrgas AG Raffineriegas bezieht, ist das Karlsruher Gaswerk überflüssig geworden. Die Abbruchkolonnen der Schrottfirmen sind zurzeit dabei, das Werk Stück für Stück abzureißen. So wurde, wie unsere Aufnahmen zeigen, der dritte Gaskessel stillgelegt. Die ETO-Werke haben Karlsruhe aus Raummangel verlassen und sind nach Ettlingen übergesiedelt. Dort erstellten sie den zurzeit in der Nahrungsmittelindustrie modernsten Betrieb. Anlässlich der Einladung zu einer Pressekonferenz gab Direktor Locher einen Überblick über die Entwicklung dieses Werkes. Ein Rundgang durch die riesigen Fabrikationshallen vermittelte den Presseleuten einen Eindruck der hier geleisteten gewaltigen Aufbauarbeit. Es ist längst zur Tradition geworden, dass das Karlsruher Schuhhaus Ries am Marktplatz alljährlich am ersten Adventssonntag 50 hilfsbedürftigen Kindern aus Karlsruher Kinderheimen einen reich gedeckten Gabentisch beschert. Wie immer erhielt jedes Kind Kakao und reichlich Kuchen und Gebäck mitsamt dem Gedeck und dazu für die kalte Jahreszeit ein paar Schuhe. Zum Abschluss gab es natürlich von Onkel Ries einen bunten Luftballon für den Heimweg. Anlass zu einer kleinen Feierstunde in der Karlsruher Milchzentrale war die Inbetriebnahme der technischen Anlage, die es gestattet, Milchgetränkearten, vor allem aber Milch, so abzufüllen und zu verpacken, dass diese wochenlang ohne jede Kühlung aufbewahrt werden kann, ohne ihre Frische zu verlieren. Die Karlsruher Milchzentrale ist somit das erste Unternehmen im südwestdeutschen Raum, das über diese moderne Anlage verfügt. Haarmilch, das heißt haltbare Milch, wird vor allem im Sommer sehr begehrt sein. Die vorläufige Tagesproduktion beträgt etwa 25.000 Stück.

Der unter dem Namen Jerry Cotton bekannt gewordene Filmschauspieler George Nader stattete anlässlich seines im Universum zur Aufführung gekommenen Filmes Mordnacht in Manhattan unserer Stadt einen Besuch ab und gab im Karlsruher Hauptbahnhof bereitwilligst Autogramme. Handwerkskammerpräsident Schäfer überreichte dem Stadtoberhaupt anlässlich des Neujahrsempfangs der Stadt die vom Handwerk gestiftete neue Amtskette. Mit herzlichen Worten bedankte sich das Stadtoberhaupt und würdigte besonders die enge und freundschaftliche Verbindung zwischen Stadtverwaltung und Handwerk.

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0: Einblicke in die Arbeit hier am Klinikum Karlsruhe gibt es jetzt wieder für Sie. Toll, dass Sie zuschauen. Herzlich willkommen zu einer neuen Ausgabe unseres Klinik-Talks. Wir besuchen heute die Allgemein- und Viszeralchirurgie hier am Klinikum. Eine Klinik, die seit diesem Jahr unter neuer Leitung steht.
1: Doch zunächst treffen wir Ende 2023 Professor Michael Geißler, den medizinischen Geschäftsführer, der uns einen Überblick über die Situation am Klinikum Karlsruhe gibt, zurück- und vorausblickt.
2: Momentan ist es für uns Kliniken extrem schwierig, die politischen Rahmenbedingungen zu stemmen. Wir haben eine massive strukturelle Unterfinanzierung, man kann schon fast sagen politisch gewollt, die besonders die großen Kliniken wie Städtische Klinikum Karlsruhe trifft, also Maximalversorger. Wir haben den nicht behobenen Streit der Länder mit dem Bund bei Krankenhausstrukturreformen, jetzt bei dem Transparenzgesetz. Wir haben die Neuordnung der Notfallversorgung nicht umgesetzt im Bund, in den Ländern. Wir haben einen massiven Druck in der Ambulantisierung und natürlich auch die GBA-Vorgaben bei Mindestmengen. All das betrifft auch die allgemeine Viszeralchirurgie massiv. Das sind alles Dinge, die uns natürlich das Arbeiten sehr erschweren. Aber ich glaube, die allgemeine Viszeralchirurgie ist ein Fach, was momentan auf einem extrem guten Kurs ist, auch mit Professor Gaethke, dem neuen Chefarzt. Und wir werden alles tun, seitens der Geschäftsführung, ihn da zu unterstützen.
0: Auf einem guten Kurs, haben Sie gesagt. Sie haben Professor Gaethke auch schon erwähnt, die Klinik unter neuer Leitung seit diesem Jahr. Was sind die Pläne? Wo wollen Sie sich hinentwickeln?
2: Gut, wir haben jetzt dieses Jahr das Medizinkonzept 2031 verabschiedet für alle Kliniken. Wir haben eine detaillierte Leistungsplanung mit den Klinikdirektoren durchgeführt. Und klar ist vom Medizinkonzept, dass die Strategie der allgemeinen Viszeralchirurgie ist, sich auf die komplexen Erkrankungen, auf die Maximalversorgereingriffe zu konzentrieren. Die Geschäftsführung wird trotz der schwierigen Rahmenbedingungen da auch investieren. Wir werden nächstes Jahr einen zweiten Roboter im OP in Betrieb nehmen, der unabdingbar ist, um Hochleistungsmedizin im Bereich der Viszeralchirurgie, zum Beispiel bei Tumoren der Speiseröhre, umsetzen zu können. Wir bauen im Medizinkonzept die OP-Kapazitäten aus, die Intensivkapazitäten. Also das sind alles Dinge, kommen auch sicher auf andere Punkte zu sprechen, die zeigen, die Viszeralchirurgie ist für uns ein extrem wichtiges Fach. Sie ist grundsätzlich interdisziplinär aufgestellt, also eine sehr, sehr starke Verbindung mit anderen Fachbereichen. Und das macht diese Arbeit übrigens auch wissenschaftlich-medizinisch sehr spannend.
1: Der Direktor der Klinik für Allgemein- und Viszeralchirurgie ist seit Mai 2023 Professor Jochen Gaethke. Aufgewachsen ist er in Leonberg. Seine chirurgische Prägung hat er in Göttingen erhalten, von wo aus er nach Karlsruhe kam, um die Abteilung hier weiter auszubauen.
0: Ein Fach, das sehr breit aufgestellt ist. Sie haben viele Schwerpunkte, sprechen wir über einen, das ist die Krebsbehandlung.
3: Einer meiner wesentlichen ist die Krebsbehandlung, das ist richtig, ganz genau. Wenngleich das Fach, das ich hier vertreten darf, auch die Allgemeinchirurgie beinhaltet und damit wir, wie Sie schon sagten, eine relativ große Breite haben, genau.
0: Worum geht es in der Krebsbehandlung? Wo wollen Sie hin? Was ist wichtig, um das Bestmögliche für Patienten zu erzielen?
3: Also für mich ist es wichtig, dass wir für den Patienten immer möglichst alle Disziplinen, die an der Therapie beteiligt sind oder sein können, zusammenzubringen, um anhand der Diagnosen, die wir haben, anhand der Einteilung der Tumorerkrankungen für den Patienten mit allen Beteiligten an der Therapie das Bestmögliche rauszuholen, um dem Patienten dann, wie Sie schon sagten, das Bestmögliche zu ermöglichen, wenngleich das nicht immer das ist, was die längste Lebenszeit ist, sondern ganz wichtig für mich ist auch immer die Lebensqualität des Patienten und in Zusammenarbeit der unterschiedlichen Disziplinen ist das der Weg, den wir gehen wollen.
0: Wer ist da so beteiligt? Welche verschiedenen Fachrichtungen?
3: Ja, auf alle Fälle. Als erstes ist unser direkter Partner die Gastroenterologie, aber auch die Partner der Onkologie in der direkten Behandlung natürlich. Wir brauchen den Anästhesisten, wenn wir operieren. Wir brauchen aber auch andere Fachdisziplinen im Bereich der Onkologie, in der Palliativmedizin. Das sind die Menschen, mit denen wir viel und eng zusammenarbeiten. Wir brauchen ein gutes Team an Ernährungsmedizin, weil gerade Patienten mit Tumorerkrankungen hier häufig ein Defizit haben und auch nach der chirurgischen Therapie viel Unterstützung brauchen. Das sind so eigentlich die wesentlichsten Partner, wenngleich da natürlich ganz viele andere, die man auch im Krankenhaus findet, mit dazugehören.
0: Das Dach über der Behandlung von Krebserkrankungen hier am Klinikum Karlsruhe ist das CCC, das Clinical Cancer Center. Wichtige Einrichtung?
3: Absolut. Aus meiner Sicht, ohne eine Dachformation, ein Dach, das das organisiert, was alles zusammenbringt, was alle Befunde zusammenbringt und für uns auch das Tumorboard organisiert und Strukturen drumherum schafft, die ganz häufig gar nicht gesehen werden. Ohne das ist heutzutage moderne Tumortherapie aus meiner Sicht nicht mehr denkbar.
0: Der Sprecher des CCC ist Professor Martin Benz, mit dem wir auch mal zum Thema gesprochen haben.
4: Die Behandlung von Tumoren des Magen-Darm-Trakts spielt eine große Rolle hier am Städtischen Klinikum und auch in unserem Clinical Cancer Center. Und da ist natürlich die Klinik für allgemeine Viszeralchirurgie ein ganz zentraler Player. Die allermeisten Patienten mit Magen-Darm-Tumoren kommen über die chirurgische Klinik zunächst mal nach einer initialen Diagnostik in der inneren Medizin und werden dort dann operativ behandelt. Da ist es eben wichtig, dass wir das auf einem hohen Niveau durchführen können. Wir haben schon seit vielen Jahren die Dickdarm- und Enddarmchirurgie als Leuchtturm hier am Klinikum mit einem auch international hohen Renommee, haben auch schon immer auf einem hohen Niveau die Tumoren des oberen Magen-Darm-Traktes behandelt, also Speiseröhre, Magen, Leber, Bauchspeicheldrüse, Gallenwege, und haben jetzt eben mit dem Professor Gaedtke einen ausgewiesenen Spezialisten für diesen Bereich nochmal gewinnen können, sodass wir auch das nochmal auf ein neues Niveau stellen können.
0: Ja, wir sehen also, die Behandlung von Krebserkrankungen ist Teamarbeit, die interdisziplinäre Zusammenarbeit. Das ist eine Entwicklung, die ja deutlich an Fahrt aufgenommen hat die letzten Jahre, ist aber nicht die einzige, auch in Ihrem Fach ist viel im Fluss, oder?
3: Richtig. Wir sind ja momentan mit vielen Veränderungen in der Gesundheitspolitik konfrontiert. Eine ist das Krankenhausstrukturgesetz, was klar vorsieht, dass eine Vorhaltekosten bezahlt werden für eben Einrichtungen, die maximale zum Beispiel Viszeralchirurgie anbieten können. Das, was wir hier in Karlsruhe machen und auch machen wollen und auch machen können. Gleichzeitig aber auch sozusagen Strukturen in Regionen schaffen, die eben genau das nicht mehr machen sollen, machen können. Und da sehe ich unseren und meinen Auftrag, dass wir natürlich für die Stadt Karlsruhe, die mir den Auftrag gegeben hat, die allgemeine Viszeralchirurgie für die Stadt anzubieten und sicherzustellen, diesen Auftrag habe ich gerne angenommen, aber eben auch für die Region rund um Karlsruhe, eben genau diese Eingriffe, die ein Maximalversorger bedarf, anzubieten und diesen Patienten zu ermöglichen, nach Karlsruhe zu kommen, letztlich noch etwas in ihrer Region zu bleiben, um das gut zu machen, um die Patienten gut zu versorgen. Das ist sicherlich der Anspruch, den wir haben. Gleichzeitig wollen wir natürlich auch ermöglichen, dass Patienten, die eben keine Krankenhäuser brauchen für ihre chirurgische Versorgung, die diese Vorhaltekosten haben, die diese Ausstattungen brauchen, dass diese Krankheitsbilder eben in der Region tatsächlich versorgt werden. Dafür haben wir bereits mit einigen Partnern Kontakt aufgenommen. Wir sind da in intensiven Gesprächen, in intensiven Austausch. Und ich denke, wir werden da perspektivisch, hoffentlich, sieht momentan ganz gut aus, etwas anbieten können, dass die komplexe Chirurgie hier in Karlsruhe gemacht wird und alles andere, was nicht sozusagen aus der Peripherie nach Karlsruhe kommen muss, auch in der Peripherie in der Region angeboten werden kann.
1: Der Darmkrebs ist eine häufige Krebserkrankung. In Deutschland erkranken etwa 60.000 Menschen pro Jahr und die Sterblichkeit ist mit 30% immer noch hoch. An der Klinik für Allgemein- und Viszeralchirurgie ist Dr. Jörg Baral mit einem eigenen Team auf Darmkrebs spezialisiert. Seit 2007 geht man diesen Weg, ein großes Plus für Patienten aus der Region und darüber hinaus.
0: Auch die Versorgung vor und nach Operationen ist gerade im Wandel. Was tut sich da aktuell?
5: Also es ist unglaublich, was ich da jetzt getan hatte in den letzten 2 Jahren mit einer neuen Immuntherapie, die gekommen ist, die natürlich nicht für alle Patienten in Frage kommt, wo man eine konservative Therapie machen kann oder Chemotherapien vermeiden kann in der begleitenden Behandlung. Und was ein ganz großes Thema ist jetzt in der aktuellen Situation, sind Screening-Programme, also Vorsorgeprogramme. Da muss man ja immer wieder Werbung dafür machen, weil viele Menschen wollen das ja nicht unbedingt, die Darmspiegelung. Aber die Darmspiegelung hat dazu geführt, das sieht man in großen Untersuchungen, dass erstens das Krebsrisiko enorm sinkt und auf der anderen Seite, da wo man dann im Rahmen einer Vorsorge Krebs findet, ganz frühe Stadien hat. Und das wird ganz entscheidend die Krebssterblichkeit in Deutschland senken. Ein ganz großes Plus. Auf der anderen Seite, durch moderne chirurgische Verfahren, hat man auch das andere Ende dann. Das heißt, auf der einen Seite, das ganz frühe Karzinom muss man behandeln können. Da braucht man Interventionen, die nicht jeder kann. Ja, da sind wir auch spezialisiert mit verschiedenen Techniken, die wir seit Jahren hier etabliert haben und die sonst in der Republik nicht so zur Verfügung stehen. Und auf der anderen Seite geht das Spektrum dann auch zu ganz großen Eingriffen. Das heißt, multiviszerale Operationen. Man entfernt Organe mit en bloc, damit der Tumor nicht aussät. Man führt intraoperative Bestrahlungen durch und so weiter. Und das ist das große Plus auch hier gerade in Karlsruhe, dass wir solche Eingriffe eigentlich aufgrund der Größe der Klinik und der vielen Möglichkeiten, die hier zur Verfügung gestellt werden, dankenswerterweise auch diese Patienten überregional versorgen können.
1: Auch auf die Versorgung von Adipositas von Patienten mit krankhaftem Übergewicht ist die Klinik spezialisiert. Dr. Daniel Gärtner ist Leiter des zertifizierten Zentrums. Sein Ziel, das Thema weiter aufstellen in der Klinik und außerhalb.
0: Die Operation, die chirurgische Versorgung von Adipositas-Patienten, das ist Ihr Spezialgebiet und das ist wirklich was sehr Spezielles. Das gibt es jetzt nicht überall. Wie wird sich das hier weiterentwickeln am Klinikum?
6: Hoffentlich werden wir das Ganze in Zukunft weiter in die Breite bringen. Da spielen die Medikamente sicher eine große Rolle, die Interventionen. Wir wollen erreichen, dass wir eben nicht nur die spezialisierten Chirurgen sind, sondern ein breites Adipositas-Zentrum für alle BMI-Gruppen von konservativ bis letztendlich dann zur Operation. Das ist so unsere Vision der Zukunft.
0: Wie genau wollen Sie die Pläne denn umsetzen?
6: Also wir haben jetzt seit 15 Jahren ein sehr gutes Netzwerk aufbauen können, sowohl in der Klinik als auch mit den niedergelassenen Kooperationspartnern, die sehr, sehr wichtig sind für diese interdisziplinäre Zusammenarbeit. Und da wäre mein Wunsch, in diese Kinder- und Jugendmedizin noch reinzugehen, da Kooperationspartner zu gewinnen. Und eben auch in diesem medikamentösen Bereich Ernährungsmediziner noch mehr bei uns mit ins Boot zu holen.
0: Einblicke in die Arbeit hier am Klinikum Karlsruhe waren das. Das war unser Klinik-Talk. Ihnen besten Dank für Ihr Interesse, fürs Zuschauen. Eine gute Zeit und gern bis zum nächsten Mal.
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Die Martin Wacker Show kümmert sich mal wieder ums Essen. Das finde ich wunderbar. Ich habe einen Experten dabei. Fat Chino. In Instagram, in TikTok ist er unterwegs und nimmt uns mit zu den Essens-Hotspots auf der Welt, aber auch in seiner Heimat, rund um Karlsruhe. Und da hat er einige Tipps heute mitgebracht. Ich freue mich auf die besten Burger, das beste asiatische Essen, auf die besten indischen Restaurants jetzt bei mir.

0: Es gibt ein wunderbares Zitat von meinem Gast. Ich esse mich durch die Welt und mache Sport. Also ich esse mich auch durch die Welt und mache keinen Sport. Aber warum er dieses Motto hat, erfahren wir jetzt. Bei mir ist Fat, besser bekannt als Chino. Ich sage einfach Fat Chino. Schön, dass du da bist, Fat. Hallo.
1: Danke, dass ich da sein darf, Martin.
0: Freut mich sehr. Sehr gerne. Und mir gefällt das. Ich esse mich durch die Welt und das machst aber nicht für dich, sondern du machst das auch vor allem in Social Media und hast ganz viele Followerinnen und Follower. Wie bist du drauf gekommen zu sagen, du teilst deine Essenserfahrungen?
1: Ja, das war schon immer eine Leidenschaft von mir, also schon immer, seitdem ich denken kann. Ich glaube, das war auch so ein großer Traum von mir. Damals schon als kleiner Junge wollte ich schon immer mein eigenes Restaurant haben. Ich glaube, das liegt auch daran, dass ich Asiate bin. Ja, meine Mutter hat mir das irgendwie so beigebracht. Sie hat jetzt selber ein Restaurant und dann habe ich mal eine Zeit lang bei ihr gearbeitet und habe dann gemerkt, boah, das ist echt ziemlich anstrengend. Aber Essen tue ich liebend gern.
0: Aber geht mir genauso. Ja. Und dann kommt der, warum dieses Motto, und ich mache Sport? Ist das dann wichtig, wenn man so viel isst, dass man auch sagt, man muss einen Ausgleich haben?
1: Ja, tatsächlich schon. Ne? Ich finde, Sport ist so ein großer Bestandteil meines Lebens geworden, weil ich das jahrelang nicht gemacht habe. Und das gibt mir selber so ein gutes Gefühl, fit zu sein, sportlich zu sein, aktiv zu sein, gesund zu sein vor allem. Und das ist halt der perfekte Ausgleich dazu, dass wenn ich mal irgendwie 5 Burger an einem Tag esse, dass ich genau weiß, hey, morgen bin ich wieder gesund.
0: Bei mir ist nur ein Burger, von daher muss ich keinen Sport machen. Fat, noch die Frage, wie kamst du zum Namen Chino?
1: Einfach ein Spitzname. Chino heißt auf Spanisch Chinese. Ne? Fat, kann man auch sagen, vielleicht fetter Chinese. Ja, weil ich ein bisschen mehr drauf hatte damals. Ja. Deswegen kam dann auch der Sport. Aber das ist mein Name heute, Fat Chino.
0: Fat Chino. Genau. Aber Fat bricht meinen Vornamen eigentlich aus.
1: Richtig.
0: Ne? Also ja. Dann würde ich Fat Chino sagen oder Fat, dann sind wir uns einig.
1: Da sind wir uns einig.
0: Das wird eine spannende Sendung. Und gleich unterhalten wir uns über bestes Essen, beste internationale Küche, schöne Tipps aus der Region. Das wollen wir dich auch persönlich kennenlernen. Gerne. Die 10 Fragen sind immer identisch und sie sind immer spannend, weil ich immer viel erfahre über euch. Okay. Dein Sternzeichen?
1: Sternzeichen Fische, 12.3. habe ich Geburtstag.
0: Verliebt, verlobt oder verheiratet?
1: Glücklich verliebt.
0: Und deine Lieblingsfarbe?
1: Schwarz.
0: Habt ihr ein Haustier?
1: Nein.
0: Welches Poster hing in deinem Jugendzimmer, Fat?
1: Son Goku von Dragon Ball Z.
0: Aha, dein erstes Vorbild?
1: Kobe Bryant.
0: Das war ein ganz großer, ne?
1: Ja.
0: Kobe Bryant.
1: Ja.
0: Wenn man das einmal erlebt hat, wie er gespielt hat,
1: das war. Der hat wirklich meine Kindheit geprägt.
0: Ja.
1: Und auch mein Leben danach.
0: Ja. Ja. Deine erste selbstgekaufte, wahrscheinlich war es ein Download oder CD oder wie warst du unterwegs? Die erste Musik, die du selbst gekauft hast?
1: MP3-Player.
0: MP3-Player, was war drauf?
1: Nee, CD, es war CD.
0: CD und welche Musik?
1: Boah, ich glaube, es war Broses oder sowas.
0: Broses, okay. Welches Buch hast du zuletzt gelesen?
1: Welches Buch habe ich Die subtile Kunst des Daraufscheißens.
0: Das habe ich im Buchregal gesehen. Das
1: ist
0: ein interessanter Buchtitel.
1: Absolut geniales Buch.
0: Hat's was geholfen?
1: Ja, wirklich. Also der Titel ist richtig schlecht dafür, was das Buch wirklich kann.
0: Na, so schlecht finde ich den Titel nicht, weil er lockt, das Buch zu kaufen. Ne?
1: Ja, sehr polarisierend auf jeden Fall.
0: Sagst du, Fat, das Buch ist gut, also werde ich mir das auch kaufen müssen. Gibt es ein Lieblingsurlaubsziel von dir? Ist es Asien generell?
1: Vietnam.
0: Absolut. Und ja, das ist für einen Foodblogger natürlich interessant. Hausmannskost oder Gourmet-Tempel? Natürlich Gourmet-Tempel bei dir wahrscheinlich, oder?
1: Aber ich muss sagen, mit Hausmannskost meinst du jetzt?
0: Ja, Hausmannskost. Was die Mama kocht.
1: So ja, viel. Was die Mama kocht, wird für immer in meinem Herzen sein.
0: Was kocht die Mama besonders gut?
1: Boah, die Nudelsuppe von ihr, die ist unschlagbar.
0: Was wirklich. Macht die auch? Was ist da besonders? Jetzt muss das auf den Grund gehen.
1: Das ist das Nationalgericht von Vietnam.
0: Ja.
1: Und das kann jede Mutter auf ihre eigene Art und Weise ganz besonders. Mhm. Man kriegt die Basis, aber dann kommt noch das extra Portionchen Liebe mit rein. Und das macht die Mama dann unglaublich. Deswegen jederzeit, wenn es ums Essen geht, natürlich die Mama Tan. Aber es gibt natürlich auch ganz viele andere Küchen, die ich mit jedem teilen will.
0: Wir waren schon ein bisschen unterwegs bei der besonderen Suppe und bei den besonderen Gewürzen. Ich stelle ja fest, dass im Asiatischen manchmal jeder Haushalt eine eigene Gewürzmischung hat. Das ist teilweise auch in Indien so. Macht es die Besonderheit der asiatischen Küche aus? Also ich denke manchmal, das kannst du gar nicht nachkochen, weil jeder sein Geheimnis hat.
1: Ja, vor allem auch, ich glaube, wenn man hier in Deutschland ist und an die asiatische Küche denkt, könnte man sagen, das ist alles eins. Aber wenn du dann in die einzelnen Länder gehst, wie Vietnam, China oder auch Indien, dann sind die so grundsätzlich unterschiedlich mit dem, wie sie kochen, ob das jetzt die Frische ist, ob das jetzt das Fett ist oder die Gewürze. Und das macht es so total spannend, weil du so eine maximale Vielfalt hast.
0: Und diese Gewürzmischung, diese geheimen Gewürzmischung, die werden ja in der Familie immer weiter vererbt. Da, kennst du die schon von der Mama oder ist es noch geheim?
1: Ja, aber wenn ich dir das sage, dann müsste ich dich...
0: Nein, du sollst nicht sagen. Du kennst sie aber schon, du kennst das Geheimnis.
1: Ja.
0: Aber du sagst nicht. Ich verstehe schon. Diese Geheimnisse, ihr habt ein Restaurant, hast
1: genau,
0: du
1: richtig
0: gesagt, und es gibt dann Menschen, die dieses Geheimnis schmecken und sagen, die Mama Tan ist nur bei euch so, wie sie sein muss.
1: Ja.
0: Und das schmeckst du auch so raus und bist du woanders schon hingegangen und hast gesagt, oh, fast wie bei Mama?
1: Es ist eine gleiche Basis, sagen wir mal. Mhm. Aber du hast in jeder Frohnudelsuppe, vor allem hier auch in Karlsruhe und Umgebung, immer nochmal den individuellen Touch des Kochs. Mhm. Und deswegen ist auch jede fast unterschiedlich, außer du nutzt halt Geschmacksverstärker oder so, ne? Dann ist es ähnlich. Aber wenn du wirklich ins Detail gehst und die Liebe zum Kochen hast, dann ist die grundsätzlich unterschiedlich.
0: Was ich ja feststelle, dass über die asiatische Küche teilweise Zutaten und Gewürze und Kräuter zu uns gekommen sind, die wir vorher gar nicht so kannten. Mhm. Koriander ist zum Beispiel so ein Thema. Ja. Was mache ich mit Koriander aus einem Garten züchten? Soll das in die Suppe, um Gottes Willen?
1: Ja.
0: Also hat sich viel verändert. Wie kommt ihr an authentische Gewürze? Bringt man es aus der Heimat mit? Fliegen Verwandte rüber? Ich habe indische Freunde, die warten drauf, bis die indischen Gewürze aus Indien kommen, weil die man hier kaufen kann, sind nicht original indisch. Ja. Wird mir oft, ist es genauso bei euch?
1: Ja, also wir nutzen natürlich die Zugangswege, die allen zur Verfügung stehen, ja, die halt möglich sind. Aber tatsächlich einer meiner besten Freunde, der hat eine eigene Firma gegründet, wo er wirklich die Kräuter aus Asien nimmt und hier tatsächlich auch anbaut. Mhm. Und die kriegst du halt nicht aus dem Standard-Supermarkt. Und dadurch, dass ich einen guten Zugang zu ihm habe, haben wir tatsächlich auch jetzt zum Beispiel Holy Basil, was du nur in Thailand bekommst, ne, kriegen wir halt natürlich super frisch auch hier.
0: Holy Basil ist dieser besondere Basilikum, richtig, der so länglich ist und so.
1: Genau.
0: Vor allem in dieser fantastischen, wir reden über Essen, das macht mir immer Spaß,
1: ja,
0: dieser besonderen süß-salzigen Suppe. Kannst du mir den Namen sagen?
1: Die Fohnudelsuppe, meinst du?
0: Die Fohnudel. Ja. Und die den besonderen Geschmack, das kriegt man auch nicht hier irgendwie auf dem Markt. Ne?
1: Du meinst die Suppe an sich?
0: Ja.
1: Ja, das kriegst du nicht.
0: Und dieses Basilikum muss da rein, damit es diesen Geschmack hat. Ne?
1: Ja, vor allem auch im Süden von Vietnam. Das lebt davon tatsächlich aus frischen Kräutern, die du dann hier reinmachst. Mhm. Das kriegst du hier in Deutschland gar nicht so in der Intensität leider. Mhm. Aber wir versuchen natürlich auch, das bestmöglichst abzubilden, damit die frische gleichzeitig mit der herzhaften Brühe nochmal das Ganze verbindet und dadurch hast du halt verschiedene Geschmacksbereiche, die dann oft deine Zunge treffen, sage ich jetzt mal.
0: Also Fettuccino, man merkt, wie du Leidenschaft da reinlegst. Ja. Ich sehe dich auch schon ein bisschen, stehst du manchmal auch mit in der Küche und darfst mitrühren oder gibst du manchmal auch Tipps oder nimmst du nur das mit zum Essen?
1: Ich bin tatsächlich für den Geschmackstest zuständig und deswegen gibt es bei mir auch wenig Kochtipps, ja, sondern eher, ich bin dazu da, das hoffentlich so gut bildlich zu verpacken, was Geschmack tatsächlich auf der Zunge anrichtet. Ja.
0: Bei mir ist schon angekommen, ich schmecke diesen besonderen, das Basilikum schmecke ich schon so ein bisschen.
1: Freut mich.
0: Ich will ein bisschen nochmal auf deinen Weg eingehen. Ich spüre, du kannst es, wie du es gesagt hast, gut beschreiben und du kannst es gut vermitteln. Du machst es als Food-Influencer, aber da muss man eine Entscheidung treffen, das zu werden.
1: Ja.
0: Standest du in der Küche bei der Mama und hast angefangen, für die Freundin ein Video zu machen, haben die gesagt, oh, Fett, das kannst du noch ein bisschen professioneller machen. Wie hat's angefangen? Was war der erste Content?
1: Ja, mein erster Content war tatsächlich der, dass ich mich lange Zeit gar nicht getraut habe, das zu machen.
0: Okay.
1: Ich hatte immer eine Leidenschaft für das Essen, weil ich auf YouTube total gerne Menschen beim Essen beobachte, wie sie das vorstellen. Mhm. Ja, und ich habe mich immer selber gefragt, kann ich das auch? Mhm. Ja, und das hat immer schon in meinem Herzen geschlummert, aber ich habe mich jahrelang oder vielleicht Jahrzehnte sogar nie getraut, wirklich über meinen Schatten zu springen und vielleicht sogar meinen Traum zu verfolgen. Und irgendwann kam dann der Moment, wo ich mir gedacht habe, das Leben ist zu kurz, um darauf zu warten, dass sich meine Träume erfüllen, sondern ich muss das selber in die Hand nehmen. Mhm. Und meine Freunde, und dafür bin ich unglaublich dankbar, ich habe das beste Umfeld der Welt, die haben schon seit Jahren immer gesagt, mach das, das passt zu dir, das bist du und warum tust du es denn nicht endlich? Ja, und dann war es auch tatsächlich so, dann habe ich einfach mal auf den Post-Knopf gedrückt und über Nacht hat es über 100.000 Aufrufe bekommen. Und das war, ist jetzt genau 6 Monate her. Und seitdem hat sich mein Leben 180 Grad gedreht.
0: Ich habe dir auch schon zugeschaut beim Burgeressen.
1: Ja.
0: Und du machst es vor allem, was mir gefällt. Und ich glaube, darauf kommt es auch an, eine Mischung aus Humor und authentisch sein.
1: Ja.
0: Ich glaube, Fat ist wirklich Fettuccino und ja. Du bist genauso. Ne? Du würdest auch mit den Freunden so reden über den Burger, den du ja, gerade isst. Ne?
1: Wirklich, das ist eine Leidenschaft. Mich hat auch letztens mal jemand gefragt, so wird das nicht langweilig? Und da muss ich echt sagen, das wird nie langweilig. Ich habe jeden Tag immer wieder Hunger und jeden Tag aufs Neue, wenn ich in was beiße, was mir richtig schmeckt, das erfüllt mich so mit Glücksgefühl, mit Leidenschaft. Mein ganzer Körper dreht dadurch und genau diese Leidenschaft mit der Kamera zu teilen, mit den Menschen hinten dran zu teilen, das ist doch die beste Vorstellung, die es gibt, zumindest für mich.
0: Ich habe jeden Tag Hunger, das ist eine gute Voraussetzung für das Thema Food-Influencer zu werden. Ja. Ich habe meine Fragekarten mal weggelegt. Ich bin jetzt sozusagen ohne Fragen, denn Fat, du darfst jetzt aus diesem Fragenglas ein Zettelchen ziehen, mir überreichen und dann ist nur eine Antwort möglich, das ist unser Entweder-Oder-Spiel.
1: Okay.
0: Also es sind ziemlich sinnlose Fragen. Ja,
1: das greift mich an.
0: Greif zu, genau. Sinnlose Fragen des Lebens, Entweder-Oder, lieber Fat, ankommen oder unterwegs sein?
1: Unterwegs sein.
0: Unterwegs sein, ne?
1: Ja.
0: Reden wir gleich noch drüber. Du hast inzwischen ja, ich sehe dann, wenn ich von dir Filme sehe, bist du auch mal schön unterwegs und probierst auf der ganzen Welt, also immer unterwegs.
1: Welt hat viel zu bieten, auf jeden Fall.
0: Genau. Deine zweite Frage, zwei sind es immer. So, auch bitte nur eine Antwort. Entweder oder, lieber Fat. Nur noch, das ist schön für einen Food-Influencer. Nur noch süß oder nur noch herzhaft essen?
1: Herzhaft. Ohne Probleme.
0: Bist du auch derjenige, wenn ich in einem vornehmen Lokal bin und es gibt ein Menü, man kann sich entscheiden, Käse oder süß, würdest du auch immer zum Herzhaften neigen wahrscheinlich, ne?
1: Beim Dessert ist schwierig, also eine Käseplatte, da bin ich wirklich eher raus, aber grundsätzlich herzhaft jederzeit. Also ich verstehe auch nicht, wie du herzhaft und süß mischen kannst. Das ist für mich bis heute noch ein Rätsel.
0: Gibt es das in der Asiatischen? Aber es gibt doch auch süß-sauer, ne?
1: Es gibt viel, ja.
0: Das magst du aber nicht, ne?
1: Ich kann das nicht, ne. Vor allem in der koreanischen Küche, japanisch auch, ne, da kommst du hin und oftmals ist herzhaft mit süß verbunden, das entweder oder für mich.
0: Entweder oder. Finde ich sehr, sehr gut. Gute Antwort. Ich kenne übrigens die größte süß-salzige Fusion habe ich in der Schweiz mal gegessen. Da gab es Hörnchennudeln mit Hackfleisch und Apfelmus.
1: Und wie war das?
0: Das hieß Krokts mit Hörnli.
1: Ja.
0: Ich liebe Apfelmus danach.
1: Ja, oder?
0: Das eine davor.
1: Ja.
0: Wir sind beim Thema Food Influencing. Vom halben Jahr, so hast du gesagt, ein bisschen mehr im halben Jahr hast du angefangen, es ging durch die Decke, immer mehr Menschen folgen dir. Hast du so einen Überblick, wo diese Menschen herkommen? Ist das inzwischen national, international, ist es die Region? Nimm uns mal mit in deine Community.
1: Ja, also auf jeden Fall ist es national. Ich bin aber auch sehr stolz darauf, dass total viele Menschen aus der Region mir folgen. Das habe ich mir nämlich selber auch gewünscht, jemanden, der Restaurants aus der Region die Aufmerksamkeit schenkt, die sie wirklich verdienen. Ja, weil da stehen ja wirklich Familien hinten dran, hinter diesen tollen Restaurants, aber viel zu wenig Personen sehen die. Ja, und das habe ich mir schon immer gewünscht, deswegen habe ich mir gesagt, wenn es keiner macht, dann mache ich es, nach dem Motto.
0: Die Menschen hinter den Restaurants, finde ich eine total schöne Idee.
1: Ja.
0: Die kommen oft viel zu kurz. Es gibt Restaurants, die übertragen sogar die Küche auf einem Bildschirm ins Restaurant, damit man sieht, wer da eigentlich kocht, wer steckt eigentlich dahinter.
1: Ja.
0: Du bist in einem Restaurant oder im Restaurantumfeld auch groß geworden.
1: Richtig, ja.
0: War auch mal eine Überlegung zu sagen, ich will doch auch die Kochmütze aufziehen und möchte doch auch ein Restaurant eröffnen oder willst du auf der anderen Seite bleiben?
1: Also ich hatte als Kind immer die Wunschvorstellung, dass ich das machen will. Dann habe ich bei meiner Mutter gesehen, wie es wirklich abläuft und dann habe ich das total verworfen. Und jetzt tatsächlich, wo ich mit dem Social Media oder mit Social Media angefangen habe, ist der Gedanke wieder entstanden und jetzt habe ich eine Idee, die auf jeden Fall zu 100% kommen wird. Unter der Bedingung, wenn ich nicht selber in der Küche stehen muss, sondern nur das Rezept mitbringen darf. Ja, mitbringen auch ganz besonders. Aus Asien wird das kommen. Das wird aber nächstes Jahr erst kommen.
0: Okay.
1: Das wird kommen, ja.
0: Aber du verrätst uns zuerst. Ne? Also wir dürfen.
1: Ich, sehr gerne. Müssen. Wenn ich nochmal kommen darf, sehr gerne, ja.
0: Auf TikTok bist du auch eigentlich. Aber im Moment gab es da einen kleinen Zwischenfall, für den du gar nicht kannst. Warum sehen wir dich auf TikTok gerade gar nicht?
1: Ja, sehr gut, dass du es ansprichst. Das ist relativ frisch. Und zwar war das ein Video, wo ich in San Francisco war. Da habe ich in einen Burger gebissen.
0: Das ist doch was Schönes, einen Burger beißen.
1: Ja, und der war auch super lecker. Ja. Das, was für mich aber total überraschend war, ist, dass mir einfach zwei Splitterfaser komplett nackte Männer entgegengelaufen sind.
0: Das war
1: nicht
0: Karlsruhe, das merkt man, das war San Francisco.
1: Genau, ja. Das war anders. Mhm. Und ich hatte eine Kamera an, mit der ich filmen kann, durch die Brille. Mhm. Hab mich dann umgedreht und diese zwei nackten
0: Popos
1: nennen wir es mal heute.
0: Genau. Ja.
1: Und das war für mich so ein Moment, den ich unbedingt teilen wollte.
0: Ja.
1: Der ist dann aber gegen die Richtlinien von TikTok.
0: Und seitdem ist dein TikTok-Account im Arsch sozusagen.
1: Ja, im wahrsten Sinne des Wortes. Ja.
0: Und hast du Kontakt? Bist du bald wieder zu sehen?
1: Ich bin bald wieder zu sehen, ich bin in Kontakt und drück mir die Daumen, dass es lieber schneller als später ist.
0: Ist das nicht eine schöne Tasse? Ich hätte die wahnsinnig gerne, aber man muss sie gewinnen in der Martin Wacker Show bei der Promi-Ausgabe von
2: Stadt, Land,
0: ja, Fahrt. Diese Tasse könnte dir gehören.
1: Ja.
0: Was würdest du daraus trinken als Food-Influencer? Bist du Tee- oder Kaffeetyp?
1: Ich bin Tee-Typ. Auf jeden Fall Tee.
0: Zu grüner Tee? Ist
1: ja, dann? Ja, ja. In Vietnam kriegst du das bei jedem Essen immer
0: automatisch.
1: Dazu, automatisch.
0: Okay, also dann demnächst Tee aus dieser Tasse. Du musst noch ein bisschen Spiel mitspielen. Du brauchst 5 Begriffe mit P in 30 Sekunden.
1: Ja.
0: Das ist nämlich dein Buchstabe, das schöne P.
1: Okay.
0: P wie Paula.
1: Okay.
0: Und wir starten jetzt mit einer Stadt mit P.
1: Pforzheim.
0: Oh, ein Land.
1: Portugal.
0: Ein Gericht mit P.
1: Wir sagen Pho.
0: Wie heißt Pho? Ja, machen wir später. Ein Kleidungsstück mit P.
1: Pullover.
0: Ein Hobby mit P.
1: Pilze sammeln.
0: Jawohl, ein Tier mit P.
1: Pferd.
0: Etwas, das klebt mit P. Machen wir weiter. Etwas im Supermarkt mit P. Jetzt.
1: Pepsi.
0: Pepsi, das hat aber noch gelten. Ich glaube, das waren sogar 7 richtige.
1: Ja.
0: 7 richtige. Und wo hast du weiter gesagt? Etwas, das klebt. Ja, da gibt es den Prittstift oder ein Pflaster.
1: Ja. Habe ich gesagt, ja.
0: Ja, genau.
1: Laut gedacht.
0: Und, jetzt muss ich nochmal auflösen. Ich würde ja Pho sagen zu dem Gericht, aber das heißt wirklich?
1: Pho.
0: Pho.
1: Richtig, ja.
0: So wie Hyundai. So wie Hyundai Yonde.
1: Ja.
0: Richtig aus der Werbung.
1: Ja.
0: Sagst du nochmal Pho?
1: Pho.
0: Pho.
1: Ja.
0: Also. Das war richtig gelöst. Fahr war dabei. Das ist deine Tasse gleich mehr. Mit Vecino. Du bist in der Welt unterwegs. Den Burger-Test haben wir schon angesprochen in San Francisco, der ein bisschen in die Hose ging. Bleiben wir aber in der Region. Internationale Küche, ist Karlsruhe inzwischen zu einem kleinen Hotspot geworden? Kann man hier international gut essen?
1: Definitiv, ja. Ich glaube auch für die Größe unserer Stadt kannst du verhältnismäßig sehr gut sogar essen. Ne, also klar, Berlin ist so die Hauptstadt, was Essen angeht, generell natürlich auch, aber auch in Karlsruhe hast du so viele versteckte Schätze und das ist meine Aufgabe, da sehe ich mich drin, die zu zeigen.
0: Versteckte Schätze heißt, du entdeckst auch Dinge, die vielleicht gar nicht so populär sind und überlaufen.
1: Ja.
0: Wie kommst du zu deinen Restaurants? Gibt es dann auch jemand, der dir auf Insta schreibt und sagt, Mensch, Fahrt, geh mal dahin, probier mal, schmeckt's da?
1: Ja. Tatsächlich, ne? Ich kriege jeden Tag wirklich tolle Restaurantempfehlungen, aber dadurch, dass es eben eine Leidenschaft ist und ich total gerne esse, ist es so der innerliche Antrieb, der mich jedes Mal durch meine Nase in neue Ortschaften lockt.
0: Asiatisch ist das beste Restaurant, das von der Mama, das ist ja klar. Nimm uns mal noch in andere Küchen mit. Gibt es so einen indischen Hotspot in Karlsruhe? Wir haben viele indische Studierende. Hast du ein indisches Lokal, wo du sagst, wow, da muss man hingehen, das ist original?
1: Ja, da gibt es eins, das ist in der Waldstadt, glaube ich. Das heißt Atidi. Und die haben wirklich das beste Chicken Tikka aus dem Tandoori-Ofen. Wirklich, das ist ein Banger. So muss ich das sagen.
0: Wenn du das beschreibst, kriegt man gleich Hunger. Kommen wir zu den Burgern. Auch da bist du ja ein bisschen Experte. Gibt es ein Lieblingsburger-Lokal in Karlsruhe, wo du sagst, wow, das ist das Beste?
1: Also wirklich, der Daily Burger, der sucht wirklich seinesgleichen. Wie viel Liebe die in dieses einzelne Gericht stecken, dass die wirklich auch den Pfeffer selber mahlen, daran merkst du einfach, das ist einfach höchste Qualität. Und das schmeckst du.
0: Du bist aber auch weltweit unterwegs.

0: und versuchst von da immer die schönsten Tipps mitzubringen. Diese Reisen, die du unternimmst, werden die Reisepläne geschmiedet nach kulinarischem oder eher nach dem Land, wo du hinfliegst? Oder hast du schon so deine Burgerlokale, wo du denkst, da will ich einmal sein?
1: Ja, also wenn ich in ein Land bereise, ist das Erste, wonach ich schaue, nicht, welche Sehenswürdigkeiten gibt es dort, sondern welche Lokale kann ich mir auf Google Maps abspeichern, die ich auf jeden Fall testen muss. Ja, und zwischendrin werden dann die Sehenswürdigkeiten gesehen, aber auch nur, damit ich warten kann, bis ich wieder Hunger habe. Ja, und die Steps werden dann gesammelt.
0: Das gefällt mir. Das ist wirklich eine gute Grundhaltung. Also jetzt bin ich mal ein Follower und ich bin demnächst in London.
1: Ja.
0: Was würdest du mir empfehlen? Wo muss ich unbedingt hin aktuell?
1: Auf jeden Fall indisch. Und zwar das Gymkhana oder Ambassadors Clubhouse. Das sind die zwei, wenn du indisch wirklich essen willst, auf höchstem Niveau, dann musst du da hingehen. Okay. Wirklich.
0: Okay, nächste Frage.
1: Ja.
0: Vereinigte Staaten von Amerika. Mhm. Du hast von San Francisco angesprochen.
1: Ja.
0: New York ist auch so ein Thema für dich, wo du unterwegs bist. Gibt es da ein Burgerlokal, wo du sagst, Leute, da müsst ihr hin?
1: In New York?
0: Ja.
1: Da würde ich sagen, also im Westen von den USA auf jeden Fall In-N-Out. Es gibt preis-leistungstechnisch keinen besseren Burger mit der Qualität. Das
0: ist eine Kette.
1: Und genau,
0: eine
1: und Kette. Dem Geschmack. Mhm. Und in New York hast du so viele. 7th Street Burger ist natürlich ultra klasse. Mhm. Gotham Street Burger ist sehr gut. Und
0: da haben wir schon einiges.
1: Ja, Shake Shack. Ja,
0: okay.
1: Wirklich. Da machst du nichts falsch.
0: Cecchino in der Welt unterwegs, in Karlsruhe daheim. Mhm. Und jetzt wollen wir noch mal rausfinden, was es mit der Idee auf sich hat. Du willst noch nicht drüber sprechen, aber ich bohr doch noch mal ein bisschen nach. Es geht ums Essen. Geht um ein bestimmtes Gericht, vermute ich mal, das es bei uns noch nicht gibt.
1: Ja.
0: Kannst du ein bisschen was verraten, welche Richtung es geht?
1: Es ist thailändisch. Mhm. Es ist absolutes Comfort Food. Es ist ein Essen, das du nach dem Sport essen kannst. Es ist aber auch ein Essen, das du zwischendurch essen kannst. Es ist ähnlich wie der Döner, nur asiatisch. Es ist nicht in einem Brot, es ist mit Reis, wer hätte es gedacht. Und du kannst es scharf machen, du kannst es mit Hühnerfleisch machen, du kannst es aber auch mit Schwein machen. Es ist sehr vielfältig, obwohl es ein Gericht ist. Und es ist für jedermann. Und genau das macht es so interessant, weil du es auch immer essen kannst. Und das will ich in Deutschland groß machen.
0: Wahrscheinlich in der Heimatstadt, in Karlsruhe.
1: Da will ich anfangen.
0: Okay.
1: Da werde ich anfangen. Ja.
0: Da willst du anfangen, dann gehst du noch in andere Städte.
1: Ja.
0: Also ich merke schon, Fat eigentlich dein Vorname, Fatchino, dein Instagram-TikTok-Name.
1: Ja.
0: Große Pläne. Ich drücke die Daumen, dass das alles klappt. Mhm. Grüß vor allem die Mama.
1: Ja.
0: Ich komme demnächst vorbei.
1: Sehr gerne, sehr gerne.
0: Das leckere Süppchen essen. Alles Gute für dich und deine Pläne.
1: Gleichfalls. Vielen Dank, dass ich da sein durfte.
0: Ja, sehr gerne. Und nächste Woche wollen wir uns auch wieder um einen Gast kümmern, der uns spannende Themen mitbringt. Ums Essen wird es nicht gehen, aber es wird um das gehen, was uns zusammenhält, um die Kultur, um die Musik. In diesem Sinne, euch noch einen schönen Rest von Tag und bis nächste Woche. Ciao, ciao.

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2: Willkommen zu einer neuen Ausgabe von CarNews TV. Bei der aktuellen neuen Förderung von E-Autos kommt der Start einer neuen elektrischen Kleinwagen-Offensive genau zur richtigen Zeit. Klaus Niezwitz zeigt uns den neuen ID Polo und den neuen ID 3 Neo. Aus dem Konzern präsentiert Cupra den neuen Raval und der Leapmotor B10 rundet die fast reine Elektrosendung ab. Abschließend fuhren wir den Cupra Terramar VZ Plug-in-Hybriden im Alltag. Starten wollen wir aber mit dem neuen Raval. Ganz gegen den Trend ist Cupra, die Marke im VW-Konzern, die noch für schwarze Zahlen sorgt. Kein Wunder also, dass der neue Cupra Raval die neue elektrische Kleinwagenfamilie des VW-Konzerns als erstes Modell präsentiert. Dieses Urban Electric Car trägt den Namen eines Szeneviertels Barcelonas und soll die Straßen mit seinem rebellischen, urbanen Elektrocharakter erobern. Frontpartie, Lichtsignatur, bündige Türgriffe und die straffe Seitenlinie signalisieren schon im Stand, dass er ein Must-Have der Lifestyle-Szene sein möchte. Mit klarer Abgrenzung zu den eher biederen Konzernverwandten VW ID Polo und Skoda Epic.
3: Hier ist er nun, der neue Cupra Raval. Neu, ganz neu, dieses kleine Kraftpaket, ca. 4 Meter lang. Wir durften ihn schon im Stadtgebiet von Barcelona bewegen und er ist auch ein ideales Stadtfahrzeug. Er hat bis zu 226 PS und soll nur in der Basis ca. 26.000 Euro kosten. Das ist ganz ordentlich. Dieser kostet natürlich mehr. Das ist die Power-Version, der VZ. Das Fahrzeug wurde lange erwartet, denn man sucht im Markt natürlich momentan noch vergeblich nach wirklich preiswerten Alternativen. Und diese preiswerten Alternativen sind gefragt, weil bisher haben die meisten Hersteller natürlich die großen Fahrzeuge in den Markt gebracht, denn damit konnte man viel Geld verdienen. Hier muss gut gerechnet werden, aber das Fahrzeug macht trotzdem keinen billigen Eindruck. Er macht Freude und er wird sicherlich auch wieder mal mit diesem sehr, sehr eleganten und sehr ansprechenden Design seine Käufer finden.
2: Doch wie schon beim Born ist nicht jede Variante ein technisches Highlight, was allerdings auch den weniger Begüterten die Chance gibt, ein wirklich attraktives Modell zu einem dann günstigeren Einstiegspreis zu fahren. Wen interessiert schon im urbanen Verkehr, dass die Schwestern deutlich bessere Leistungswerte aufweisen? Wir fuhren im ersten Test den Cupra Raval VZ, der das visuelle Versprechen des Auftritts auch liefert. Doch diese Dynamik mit Temperament lässt den Einstiegspreis von 25.950 Euro dann mit der Top-Version auf 46.525 Euro schnellen. Die 4,5 Meter Länge des Raval ist stadttauglich und handlich. Der Radstand von 2,60 Meter sorgt für stimmige Proportionen und Geräumigkeit. Die erhöhte Sitzposition erleichtert die Übersicht und im dichten Verkehr helfen die kompakten Maße ebenso wie die verfügbaren Assistenzsysteme. Der Kleinwagen erfüllt damit die Anforderungen des urbanen Alltags, ohne den sportlichen Cupra-Markenanspruch aufzugeben. Dazu passt auch der Kofferraum, der ein Kaufargument darstellt. Da die neuen Konzernkleinwagen nun wieder mit Frontantrieb fahren, entsteht Raum für einen tiefen Laderaum. Im Fall des Raval sind das erstaunliche 441 Liter. Im Fond wird es allerdings für Passagiere relativ eng. Stimmig wirkt dagegen das Raval Cockpit. Cupra kombiniert ein 10,25 Zoll Digitalinstrument mit einem 12,9 Zoll Touchscreen und setzt auf eine Darstellung, die modern, aber nicht überladen wirkt. Die Tasten am Lenkrad, die klare Struktur der Mittelkonsole und die insgesamt ablenkungsarme Gestaltung deuten an, dass hier jemand verstanden hat, wie Bedienung im Auto funktionieren soll. Umso irritierender, dass Cupra ausgerechnet bei häufig genutzten Funktionen nicht konsequent weitergedacht hat. Wie schon gesagt, der Cupra Raval ist auch für wenig Geld zu haben. Bei der Top-Variante finden aber Anspruch und Optik erst zueinander. Das heißt, in der Top-Motorisierung ist er das, wonach er aussieht. Ein kleiner Top-Sportler für den urbanen Raum. In der Stadt ist der kleine Stromer flink genug, um sich durch Lücken zu wuseln. Einparken ist ein Kinderspiel und auf kurvigen Landstraßen wirkt er agil, direkt und hungrig auf Lastwechsel. Der kräftige Antritt aus niedrigen Geschwindigkeiten, die präzise Vorderachse und die insgesamt hohe Traktion verleihen dem Wagen eine spürbar sportliche Berechtigung. Zum positiven Fahreindruck tragen vor allem die technischen Zutaten der VZ-Version bei. Das elektronische Sperrdifferential, die breiteren 235-Reifen und das adaptive Fahrwerk machen aus dem Cupra Raval ein echtes Freizeitvergnügen. In den Modi Performance und Cupra tritt die Abstimmung sehr straff auf. Die Spurstabilität ist selbst dann noch gegeben, wenn andere Fronttriebler bereits zum Untersteuern neigen. Allerdings kann Cupra auch etwas übertrieben posen. Ein Druck auf den Fahrmodus-Schalter und der Raval möchte akustische Aufmerksamkeit. Wer es braucht? Die Grundversion startet mit 116 PS, also 85 kW. Das reicht im Stadtverkehr ganz sicher. Das Design verspricht aber viel mehr. Noch weiter öffnet sich die Schere der Möglichkeiten beim Laden. Ab Sommer 2026 kommt der Raval in zwei Batterievarianten und jeweils zwei Leistungsstufen. Unten beginnt die Baureihe mit einer 47 Kilowattstunden LFP-Batterie, kombiniert mit 116 oder 135 PS. Darüber rangiert die 52 Kilowattstunden NMC-Batterie mit 211 oder 226 PS. Betrachten wir den Preis für die Basis, ist eine Schnellladeleistung zwischen 50 und 90 kW DC schwierig zu argumentieren. Aber vielleicht lockt das rebellische Kleid des Raval. Ehrlicherweise wird aber sowohl Leistung und Ladezeit für Kurzstrecke mit eigener Wallbox absolut ausreichen. Erst bei längeren Strecken und dem Bedarf nach kurzen Ladezeiten wird die größere Batterie erforderlich sein. Die Preisfrage wird also zu Diskussionen führen. Der Einstiegspreis von 25.950 Euro klingt zunächst nach einem noch akzeptablen Türöffner und wird auch für eine kleine Zielgruppe sinnvoll sein. Den Raval, der fahrdynamisch und emotional wirklich beeindruckt, erhält der Kunde aber erst nach einem ordentlichen Aufpreis. Die von uns gefahrene Top-Version VZ kostet dann auch 46.525 Euro, was die Frage nach größeren Cupra-Modellen beim Händler provoziert. So zeigt sich der Cupra Raval mit zwei Gesichtern. Er ist ein Elektro-Kleinwagen mit gelungenem Bedienkonzept, großem Kofferraum und mit mehr Leistung als erfreulich sportlich. Die günstige Einstiegsvariante lässt vieles vermissen, ist aber optisch ein Gewinn. Wer darauf setzt und mit theoretischen Leistungsmerkmalen im Stadtverkehr ohnehin nichts anfangen kann, ist auch mit der kleinen Einstiegsvariante gut bedient. Die teurere VZ-Variante ist aber schon toll. Auch wenn der Raval der erste einer neuen Fahrzeuggeneration im VW-Konzern ist, mit dem neuen ID.3 rundet sich das Angebot weiter ab.

0: Ich bin in Hamburg und darf euch begrüßen zur Vorstellung eines neuen VW ID3. Kenne ich schon, werden die meisten jetzt sagen. Stimmt, den ID3 kennen alle, denke ich mal. Aber der hier ist komplett neu, der ID3 Neo. Und dieses Auto hat die Außenmaße von 4,26 Meter. Der ist ungefähr 1,50 Meter hoch und 1,80 Meter breit. Vorne gibt es eine Dynamik, bedingt auch durch dieses sehr, sehr schöne Licht. Es gibt LED-Scheinwerfer, es gibt ein Tagfahrlicht, ein beleuchtetes Logo. Das gehört bei einem elektrischen VW natürlich dazu. Es gibt einen großen Lufteinlass, der kühlt das gesamte System und sorgt auch dafür, dass man optisch hier vorne so eine gewisse sportliche Dynamik hat. So, jetzt schauen wir uns nochmal hier die Räder an. Es gibt bei diesem Auto die Möglichkeit, 20 Zoll Räder zu bestellen. Das Original sind dann 19 Zoll. Das hier ist 20 Zoll. Sieht sehr dynamisch aus, sind auch ein bisschen breiter. Damit hat man auch ein bisschen mehr Grip, wenn es mal ein bisschen schneller über die Landstraße geht. Das Heck ist nicht einfach zu gestalten, sieht aber besser aus als beim ersten ID3. Das hier gefällt mir ganz gut. Und damit jetzt mal zur Technik. Dieses Auto hat einen Motor, der hat eine Leistung von 170 Kilowatt. Damit schafft das Auto die 100 schon in 8 Sekunden. Bei 160 wird dann auf der Autobahn auch abgeregelt. Es gibt verschiedene Akkus und diese Variante Style hat einen Akku von 79 Kilowattstunden. Und damit ist eine elektrische Reichweite möglich von 630 Kilometern. Mehr braucht eigentlich kein Mensch. So viel zur Optik, jetzt schauen wir mal nach innen. So, ich muss sagen, hier drin gibt es so eine sogenannte Wohlfühlatmosphäre. Alles ist neu, es sieht wirklich gut aus. Und wenn ich nach vorne schaue, gibt es hier einen 10 Zoll großen Monitor. Und da ist der Tacho und der Drehzahlmesser untergebracht. Dann habe ich hier auf der rechten Seite das Infotainment-System komplett neu. Es gibt eine neue Software, lässt sich einfach bedienen. Alles ist hierüber zu steuern, fast alles, muss ich sagen. Denn hier unten gibt es noch die Schalter für die Heizung und für die Lüftung. Finde ich gut, dann braucht man nicht immer in ein Menü hier in diesem Bildschirm und wird abgelenkt. Also das hat man wirklich gut gelöst. Es gibt ein neues Lenkrad, finde ich echt gut. Ist unten und oben abgeflacht, sieht sehr sportlich aus, ist sehr griffig. Und diese elektronischen Schalter, die hat man entfernt. Das sind ganz normale Schalter. Wenn man darüber gleitet, dann schaltet man nicht irgendwas ein oder aus. Da hat man wirklich einen Kundenwunsch befolgt. Gelungen ist auch das neue Technikpaket, bedingt durch den modularen Elektrobaukasten Plus von Volkswagen. Die hohen Reichweiten wurden auch möglich durch neue E-Motoren, die sparsamer sind, aber mehr Reichweiten ermöglichen. Rund 40 Kilometer sollen jetzt mehr drin sein. Mit DC-Laden kann ein Akku mit 10% Restkapazität bis zu 80% in 24 Minuten wieder geladen werden. Dieser ID3 Neo besitzt einen Heckantrieb, eine sehr gute Gewichtsbalance und somit wohl auch ein gutes Fahrverhalten. Der Neo wiegt mit Fahrer rund 1950 Kilogramm. Möglich ist auch das sogenannte One-Pedal-Driving im Modus der stärksten Rekuperation. Das ist sehr bequem. Das Kofferraumvolumen liegt bei 385 Litern.
1: Für die hinteren Passagiere gibt es reichlich Platz. Der Sitz vorne ist eingestellt für jemanden, der 1,85 Meter lang ist. Ich habe immer noch reichlich Kniefreiheit. Oben der Kopf hat auch noch ein bisschen Platz. Also einer längeren Reise steht hier nichts im Weg. Jetzt kommen wir zum Preis. Also die Trend-Ausgabe wird kosten so unter 34.000 Euro. Und eine Style-Version mit allem, was man sich so wünscht, kostet dann knapp unter 50.000 Euro. Also, ihr habt die Qual der Wahl. Mir hat das Auto gefallen. Das war's von mir. Bis dann. Tschüss.
2: Auch der Polo wird elektrisch und startet als ID Polo mit neuer, fortschrittlicher Technik.

0: Ich bin in Hamburg und da steht er, der neue Volkswagen ID Polo. Ein Auto, das ich schon mal fahren konnte vor einigen Wochen. Da war er allerdings noch getarnt. Und ich muss sagen, das Fahrverhalten, die Fahreigenschaften, die Fahrdynamik, das ist schon absolut überzeugend, wie so ein kleines Auto um die Ecken geht. Mir hat er wahnsinnig viel Spaß gemacht. Und hier steht jetzt die ungetarnte Version. Ein relativ kleines Auto, wobei ich kenne viele kleine Autos aus den 70er und 80er Jahren, aber die Autos hier werden immer größer, somit auch dieser ID Polo. Wenn wir uns die Front anschauen, das ist ziemlich weit runtergezogen alles. Es gibt hier modernstes Licht und dieses Tagfahrlicht ist sehr schön, beleuchtetes Logo. Man hat hier den Frischlufteinlass. Also das Auto hat einen Frontantrieb, das bedeutet, der Elektromotor sitzt hier vorne auf der Vorderachse. Und das ergibt ein sehr sicheres Fahrverhalten, wie schon beim alten Polo mit einem Verbrenner. Der hatte auch einen Frontantrieb, die Golf-Varianten natürlich auch. Das ist ein sehr sicheres Fahren, das ist ein sehr einfaches Fahren. Aber die Leistung, die hier ansteht, die ist schon nicht schlecht. Der hat 155 Kilowatt Leistung, das sind so 211 PS. Und damit schafft das Auto die 100 schon in 7,4 Sekunden. Und auf der Autobahn kann man nicht ganz schnell fahren, 160, dann wird das Ding abgebremst elektronisch. Aber ich denke mal, das wird den meisten auch reichen. Bei den Akkus oder bei den Batterien sieht es so aus, es gibt zwei Versionen. Einmal 37 Kilowattstunden und einmal 52 Kilowattstunden. Mit dem kleineren Akku fährt man so 317 Kilometer als Reichweite und bei dem anderen sind es 455. So, jetzt schauen wir uns mal den Rest hier an. Es gibt 18 Zoll Räder und die würden mir als 19 oder 20 Zoll Räder vielleicht noch ein bisschen besser gefallen. Aber okay, das ist jetzt mal Standard hier. Und was mir auch gefällt optisch, das sind diese ausgestellten Kotflügel. Die gibt es auch bei diesem Polo GTI. Das sieht sehr dynamisch aus, steht auch diesem Auto sehr gut. Also rundherum muss ich sagen, echt gelungen. Jetzt schaue ich mal nach innen. Auch dieser ID Polo entstand natürlich auf Basis des modularen Elektrobaukastens Plus von Volkswagen. Und so findet man viele Bauteile, die ich hier sehe, auch in anderen ID-Modellen. Ist ja auch nicht schlecht, so kann man viele Entwicklungskosten sparen. Vor mir gibt es einen kleinen 10-Zoll-Monitor für Drehzahlmesser und auch Tacho. Und da sind auch alle Informationen, die ich benötige, wenn ich mit einem elektrischen Auto unterwegs bin. Das Navigationssystem oder das Infotainment-System hier, das ist ein 13-Zoll-Monitor. Das ist alles vom Feinsten. Es gibt eine neue Hardware, eine neue Software. Das lässt sich sehr einfach und intuitiv bedienen. Also da hat man wirklich fleißig gearbeitet, um die Probleme, die man früher hatte, nicht mehr zu bekommen. Also hier gibt es dann noch ein paar Schalter hier unten. Die sind hier gut angebracht für die Heizung und Lüftung. Und ich denke mal, da muss man dann nicht mehr ins Menü, um beispielsweise die Heizung anzuheben. Es gibt viele Ablagen, schöne neue Sitze mit einer guten Seitenführung, wenn man mal ein bisschen schneller durch die Kurven fährt. Und es gibt ein neues Lenkrad. Das findet sich auch in vielen ID-Modellen. Hier hat man auch keine digitalen Knöpfe mehr. Das funktioniert ganz normal. Und da kann man sich auch nicht mal, wenn man drüber rutscht, irgendwas ein- oder ausschalten. Also insgesamt muss ich sagen, gelungenes Cockpit, da gibt es nichts zu meckern.
1: Im Design ist nun endlich wieder ein VW zu erkennen. Die typische VW-C-Säule darf einfach nicht fehlen bei einem Polo von Volkswagen. Das ID-Heck enthält nun wieder VW-Gene, da kann man sagen, gut gemacht. Endlich auch wieder vier Fensterheber und ein VW-Cockpit vom Feinsten. Nicht überladen, leicht und modern, man könnte sagen sportlich-spartanisch. Die Mitfahrer hinten sitzen ausreichend bequem. Ab 1,85 Meter Größe wird's aber etwas enger. Bei dem Anblick würde ich sagen, warum nicht gleich so? Man kann mit 11 Kilowatt laden oder bei dem DC-Laden 130 Kilowatt nutzen. Damit ist in rund 25 Minuten der Akku von 10 bis 80% wieder geladen. Bemerkenswert ist auch das Drehmoment des E-Motors von 290 Newtonmetern, der übrigens neu entwickelt worden ist. Vorne gibt es kein Ablagefach, nur viel Technik. Neu sind die Vorder- und Hinterachse. Beide sorgen für ein exzellentes Fahrverhalten.
0: In Sachen Kofferraum sieht es so aus, man hat hier 454 Liter zur Verfügung und wenn man an die Rückenlehnen umklappt, sind das 1249 Liter. Das ist ja mal nicht schlecht. Interessant ist auch noch das, was man hier drunter findet, da kann man noch einiges als Stauraum nutzen.
1: Schlussendlich ein gut durchdachter Kleinwagen, der VW ID Polo.
0: Ja, zum Schluss gibt es immer das Beste und das ist in diesem Fall der Preis für diesen ID Polo von Volkswagen. 24.995 Euro muss man auf den Tisch des VW-Händlers legen. Wer dann noch ein bisschen mehr investiert, dann hat ein etwas schickeres Auto, da sind dann rund 38.000 Euro fällig. Interessant ist das Auto auf jeden Fall, mir hat er gefallen, euch vielleicht auch und das war's von mir. Bis dann, tschüss.
2: Im Stellantis-Konzern zeigt die neue Marke Leap Motor einen weiteren preiswerten Einstieg. Wir fuhren den attraktiven Chinesen im Alltagstest. Leap Motor ist ein chinesischer E-Auto-Hersteller, der nun im Stellantis-Konzern eine besondere Rolle spielt. Die Technik ist sehr weit entwickelt und somit auch für die Zukunft der Stellantis-Marken interessant. Wer allerdings Leap Motor für eine reine Elektromarke hält, der irrt. Das von uns getestete Modell ist zwar die reine Elektrovariante, verfügbar ist aber auch eine Hybridversion mit Range Extender mit dem Rezept gegen die noch immer verbreitete Reichweitenangst, die viele Zeitgenossen mit der Elektromobilität verbinden. Daher resultiert auch die enorme Kaufzurückhaltung, auf die Leap Motor wie einige andere Chinesen sehr schnell reagiert hat.
3: Viele werden sich fragen, was ist denn Leap Motor? Leap Motor ist eine chinesische Firma, die spezialisiert ist auf Elektrofahrzeuge. Und was ganz interessant ist, sie ist erst 2016 gegründet worden. Mittlerweile hat sich die Stellantis-Gruppe an diesem Unternehmen beteiligt, und zwar mit gesamt 1,5 Milliarden Euro, wie man hört. Und holen sich diese Kompetenz für Elektrotechnik natürlich jetzt ins Haus. Der B10 ist eigentlich ein richtig gutes Fahrzeug. Man hat wenig dran auszusetzen, vor allen Dingen am Preis.

0: Preis ist wenig auszusetzen, denn der beginnt bei unter 30.000 Euro. Und das Fahrzeug fährt prima, die Regelmechanismen sind state of the art. Allerdings gibt es hier und da so kleine Dinge, die ein bisschen nerven. Das ist vielleicht die Bedienung oder so Kleinigkeiten mit den Türöffnern oder hier. Das ist nicht ganz schön, aber daran gewöhnt man sich und der Preis ist durchaus attraktiv.
1: Wir fuhren den B10 als E-Variante und als Topmodell Design Pro Max mit dem alleinigen E-Antrieb. Das Fahrzeug ist optisch recht ansprechend und sieht sich in der aktuell modernen Designsprache. Auch wenn der B10 gefällig ist, optische Alleinstellungsmerkmale hat er wenig, fällt aber auch nicht negativ auf. Mit 4,51 Meter Länge ist der B10 irgendwo zwischen einem VW ID3 und ID4 zu finden. Vorne wie hinten gibt es ausreichend Platz für die meisten Passagiere. Die hellen Oberflächen des Testwagens mit dem serienmäßigen Glasdach ergeben ein angenehmes Ambiente. Trotz der überschaubaren Abmessungen ist der Innenraum erstaunlich geräumig. Die Sitze vorne sind vor allem in Richtung Komfort ausgelegt und bieten ausreichenden Seitenhalt. Vorne wie hinten herrschen angenehme Platzverhältnisse und im Fond gibt es eine vorbildliche Kopffreiheit in dieser Klasse. Die Materialien sind dem aufgerufenen Preis entsprechend zum Teil einfach, aber sauber verarbeitet. Der B10 ist ein Angebot für Zeitgenossen, die eine gelassene Fahrweise bevorzugen. Als Kurvensportler eignet sich der B10 nicht. Doch wahrscheinlich erwartet die angesprochene Zielgruppe das auch nicht. Das vor allem in Richtung Komfort abgestimmte Fahrwerk schluckt die schlimmsten Sünden der Fahrbahn souverän, wobei allerdings die Lenkung in der Einstellung Comfort etwas präziser ausfallen könnte. Bis Tempo 120 km/h ist die Geräuschentwicklung dezent und erst danach machen sich die Windgeräusche bemerkbar, ohne allerdings zu stören. Mit seinen 160 kW bzw. 218 PS bietet der B10 ausreichend Leistung. Allerdings ist der Leap Motor alles andere als ein Sportler. Das Drehmoment liegt bei bescheidenen 240 Newtonmetern. Und dies aus gutem Grund. Eine elektroautotypische Beschleunigung kostet viel Energie. Und wer nutzt dies schon ein weiteres Mal nach der ersten Testbeschleunigung? Auch wenn andere E-Autos schneller spurten, der B10 ist eher der sparsame Familienlaster. Den WLTP-Verbrauch gibt Leap Motor mit 17,3 Kilowattstunden pro 100 Kilometer an, was wir naturgemäß mit Sports und Höchstgeschwindigkeit nicht erreichen konnten. Bei der DC-Ladeleistung sagt die Werksangabe 168 Kilowatt, mit einer von Leap Motor angegebenen Ladedauer von 20 Minuten für die Ladung von 30% auf 80%. Eine Vorkonditionierung fürs Laden gibt es nicht, was bei dem Preisangebot aber kaum überraschen sollte. Vor dem Fahrer befindet sich eine kompakte digitale Informationszentrale, bei der die Anzeigen im Interesse einer besseren Ablesbarkeit allerdings etwas größer ausfallen könnten. Über den zentralen 14,6 Zoll Bildschirm werden das Infotainment-Angebot sowie die Fahrzeugfunktionen und die Konnektivität gesteuert. Die Features und die Bedienung der Multimedia-Einheit entspricht dem Zeitgeist, was aber auch heißt, dass sich Funktionen erst entdecken lassen müssen. Mit der Zeit wird dies natürlich verinnerlicht. Nur der Anfang hat seine Hürden. Die erste Ausfahrt ist unspektakulär. Allein das Öffnen des Wagens mit der NFC-Karte am linken Außenspiegel weckt einige Fragen zu den kreisrunden Kratzern durchs Auflegen. Zudem wäre es schön, müsste der Fahrzeuglenker das Auto nicht jedes Mal umrunden, bevor er den Kofferraum öffnet. Apropos Öffnen. Ist nur eine Hand frei, wird das Jonglieren mit Drücken und Aufziehen der Türgriffe sehr mühsam. Das Fahrverhalten des Leap Motors ähnelt auch anderen Stellantis-Modellen. Nur der Blick auf das Lenkrad und das Display verrät, dass es der Leap Motor B10 ist. Bei der Betätigung der Blinker erscheinen auf dem 14,6 Zoll großen Touchscreen gleich zwei Darstellungen der 360-Grad-Kamera. Einmal eine Draufsicht von oben und eine Third-Person-Ansicht, die per Fingergeste frei wählbar ist. Mit 420 Litern in der Standardkonfiguration ist das Ladevolumen des Kofferraums eher Durchschnitt, allerdings auch gut nutzbar durch klare Flächen. Für das Ladekabel gibt es zudem einen kleinen Frunk unter der Motorhaube, da der Elektromotor beim B10 an der Hinterachse liegt. In Deutschland hat Leapmotor seit Marktstart mittlerweile ein Netz von mehr als 130 Stützpunkten aufgebaut, das bis Ende des Jahres auf die Zahl von rund 200 wachsen soll. Das Fazit ist unter Berücksichtigung des sehr interessanten Preises positiv. Der Kunde erhält viel Auto für sein Geld, wenn auch mit einigen kleinen Ärgernissen, die aber schnell akzeptiert sind. Als typisches neues Nutzungsformat hat sich das kurzzeitgeleaste E-Auto ohnehin von einem hochqualitativen Lebenszyklus von mehreren Jahren bis zur Weitergabe an die Kinder verabschiedet. Womit auch kleine Kompromisse für einen sensationellen Preis ab 29.900 Euro zu akzeptieren sind. In einem weiteren Alltagstest bewegten wir mit dem Cupra Terramar VZ eine sehr attraktive Alternative zum E-Auto. Cupra ist derzeit eine der angesagtesten Marken. Und sie machen wohl auch sehr viel richtig. Aufgrund der aktuellen Weltmarktlage mit hohen Benzinpreisen, verlockenden Förderprämien und vielen Sonderangeboten der Autohersteller, um die vor Jahren projektierten E-Autos an den Mann zu bringen, sieht es derzeit für das E-Auto wieder besser aus. Doch nicht für alle Konsumenten und Regionen ist das E-Auto ideal und langfristig werden dort auch die Kosten steigen. Grund genug, ein wirklich attraktives Verbrenner- oder Plug-in-Modell im Programm zu haben und, sagen wir es gleich, er ist ein echter Gewinn für das Cupra-Programm.
0: Der Cupra Terramar VZ bedient natürlich wieder eine Zielgruppe, die jung, dynamisch, sportlich ist und die dieses Auto auch lieben wird. Das Fahrzeug ist sehr agil auf der Straße. Er ist eigentlich auch ein Langstreckenläufer, denn er funktioniert hervorragend, er ist sehr schnell, er macht einfach Freude. Und vor allen Dingen, wenn man auf langen Strecken unterwegs ist, es entfallen die langen Ladestopps der Elektrofahrzeuge. Und das ist für viele Leute mittlerweile sehr, sehr wichtig. Die Zielgruppe wird damit sehr glücklich sein, aber auch aus einem Grund, ich mag es privat formulieren, wir sind in den letzten Wochen sehr viele Elektroautos gefahren und man steigt in diesen Verbrenner und man hat sofort wieder ein Grinsen in den Backen, weil natürlich hier auch ganz archaische Grundemotionen bedient werden. Das Auto vibriert, man spürt die Kraft, auch wenn man drin sitzt. Und es ist nicht eine künstliche Emotionalität wie bei vielen Elektroautos, die darauf basiert, dass das Auto geradeaus sehr schnell ist, aber in den Kurven die Performance eben nachlässt. Und auch dieses hohe Gewicht, das die Elektroautos mit sich rumschleppen, das spürt man hier nicht.
1: Bei den Motoren kann zwischen TSI und Plug-in-Hybrid-Version gewählt werden. Für den Alltagstest fuhren wir den starken Plug-in-Hybrid mit einer Systemleistung von 252 PS bzw. 200 kW. Der Basispreis des kleinen Benziners beginnt bei 43.020 Euro. Der Listenpreis für den sportlichen VZ liegt bei 46.900 Euro und bietet schon eine sehr feine Ausstattung. Eine 20 Kilowattstunden große Batterie soll für bis zu 120 Kilometer E-Reichweite sorgen, was bei kühlen Temperaturen aber etwas weniger war. Dafür ist die Zusatzbatterie mit bis zu 20 Kilowatt an einer Schnellladestation zu laden, womit in ca. 30 Minuten die Batterie von 10% auf 80% geladen werden kann. Beim Antrieb setzt Cupra auf die Kombination von einem 1,5 Liter TSI mit 177 und einem 116 PS Elektromotor. Beide zusammen erreichen eine Systemleistung von 272 PS und ein Systemdrehmoment von 400 Newtonmetern. Dies verleiht dem Terramar viel Sportlichkeit. Und die Elektronik zaubert spürbar, um die Kraft souverän mit dem Frontantrieb auf die Straße zu bringen. Die Höchstgeschwindigkeit liegt bei 215 Stundenkilometern. Obwohl die Leistung absolut ausreicht, erwartet der Kunde angesichts der PS-Zahl und der sportlichen Erscheinung mehr Performance, wird aber mit guten Verbrauchswerten verwöhnt. Der Verbrauch auf den ersten 100 Kilometern liegt mit geladenem Akku laut Hersteller bei 0,4 bis 0,8 Liter. Später und ohne Elektrounterstützung verbrauchte der Terramar ca. akzeptable 5,5 Liter auf 100 Kilometer. Das 6-Gang-DSE-Getriebe kann überzeugen, sowie die sportive Auslegung von Fahrwerk und Federung. Die adaptive Dämpfung bietet aber dennoch auch ein hohes Maß an Komfort, sodass die Langstrecke für den Terramar VZ nahezu ideal ist. Sehr umfangreich ist auch die Sicherheitsausstattung, wobei die von der EU vorgeschriebenen Systeme oft sehr früh reagieren und manchmal auch nerven. Der Terramar hat uns sehr gut gefallen. Die Optik ist ein Highlight, sowie das Plug-in-System, die Qualität, die hohe Effizienz und das Platzangebot. Und das war's schon wieder mit elektrischen und sehr kompakten Neuheiten in der Welt des Automobils. Wir hoffen, es war auch für Sie etwas dabei und wir sehen uns wieder bei der nächsten Ausgabe von CarNews TV.

0: Schon beim Aufwärmen geht's richtig rund. 20 Kinder sind zum Ringen in die Stadtmission Mosbach gekommen. Ivan Tschernjenko nimmt die Grundschüler richtig ran. Zweimal in der Woche wird trainiert. Kondition, Kraft und Beweglichkeit. Es ist kein Verein, kein Fitnessstudio und keine christliche Jugendgruppe. Ringen ist ein Real-Life-Angebot der Evangelischen Allianz. Im echten Leben sollen Kinder und Jugendliche Gemeinschaft erleben und Erfahrung sammeln.
1: Unsere Motivation ist unser Glaube. Und wir sagen aber, der Glaube muss Auswirkungen auf das echte Leben haben. Und so in Bezug auf technische Fähigkeiten, die aber wieder durch Soziale vermittelt werden und Jugendliche darin merken, sie können was, sie sind begabt in Sport, im Technischen, in vielen verschiedenen Bereichen, Tanz, merken sie, oh, sie haben eine Stärke, sie haben eine Gabe, verbessern ihr Selbstbewusstsein und werden so fürs Leben vorbereitet.
0: Genau das ist auch die Vision von Ivan Tschernjenko. Er kam 2022 mit seiner Familie aus der Ukraine und hat sich vor 3 Jahren der Initiative angeschlossen.
2: Das Ringen ist wie das Mikromodell des Lebens. Jeder Mensch steht jeden Morgen vor Herausforderungen, muss ringen mit Entscheidungen. Wenn junge Menschen nicht gelernt haben, sich selbst zu überringen, negative Einstellungen zu überringen, bleiben sie immer in der Verlierermannschaft.
3: Simeon, Georgi,
4: Ivan.
0: Dass Ivan Tschernjenko kaum Deutsch spricht, ist kein Problem, weil viele Kinder Russisch verstehen. Und wenn nicht, geht es mit Körpersprache. Eine große Gruppe kommt aus der Ukraine. Dort ist Ringen Tradition und Volkssport. Genauso in der Türkei, in Syrien oder vielen arabischen Ländern.
1: Zu uns kommen sehr viele muslimische Jugendliche, was für mich am Anfang gewundert, was mich gewundert hat, da einfach auch bei uns im Gottesdienstsaal, wo das Ringen stattfindet, ein großes Kreuz vorne hängt. Das ist kein Hindernis für die Jugendlichen. Die Jugendlichen finden die Werte, die wir vorleben, super. Wir haben keine Andacht oder Predigt in dem Sinn, prägen, wie gesagt, durch das Vorleben und das nehmen die Jugendlichen sehr gerne an.
0: So leistet die Initiative einen Beitrag zur Integration. Familie Tschernjenko ist längst angekommen. Während die Schwiegermutter das Baby hütet, trainiert Julia ihren Sohn Misha und Kenoa. Den fortgeschrittenen Jungen bringt die Freistilmeisterin spezielle Techniken bei. In der Ukraine hatte sie mit ihrem Mann einen Ringerverein für Kinder gegründet. Julia war auch der Grund, dass Ivan überhaupt zum Ringen kam.
2: Während meines Studiums habe ich meine Frau kennengelernt, die damals schon ukrainische Ringermeisterin war. Ich habe mich damals gefragt, was wird das Gemeinsame sein, was uns in der Ehe später verbinden wird? Und ich habe verstanden, dass wir über die großen Pläne des Lebens reden können, aber eben auch über das Ringen.
0: Dass auch sein Sohn ringt, ist ja klar, aber Mischa hat noch ein zweites sportliches Standbein.
5: Ich mache Basketball im Verein TSV Bielefeld. Dort sind gute Trainer, ja.
0: Kenoa macht auch Judo und findet Kampfsport generell cool.
6: Ich muss zugeben, ich bin sehr ehrgeizig. Wenn ich was erreichen will, dann hänge ich mich da richtig rein und versuche die ganzen Übungen zu machen. Und wir machen hier ja auch ein paar Kraftübungen, ein bisschen Muskeln aufzubauen. Und da gebe ich dann auch extra Energie rein und versuche da einfach richtig Pulle zu geben.
0: Das Training ist kosten- und zwanglos. Jeder kann kommen, wann und wie oft er will. Die meisten sind regelmäßig dabei und kennen sich. Salikara kommt seit 2 Jahren her. Bis zum Abitur hatte er beim VfL Obereisesheim trainiert und möchte nach dem Studium Schritt für Schritt wieder einsteigen.
7: Also im Vergleich zum Verein ist hier unser Faktor Ivan, der Trainer, der macht sehr vieles aus. Er bringt sozusagen sein persönliches Wissen 1:1, so wie es ist. Und im Verein sind halt viele Ringer aktiv. Und da kann der Trainer jetzt nicht nochmal persönlich Bezug auf einen nehmen. Und bei Ivan ist halt komplett unterschiedlich nochmal.
0: Von den Grundschulkindern bis zu den jungen Erwachsenen schließt Real Life mit dem Ringen Lücken. Im sportlichen wie im kirchlichen Angebot für junge Leute.

0: Psalmen stehen im Zentrum des Gottesdienstes, an diesem Sonntagmorgen noch mehr als sonst. Pfarrerin Dr. Verena Schlarp begrüßt die Gemeinde der Kreuzkirche in Heidelberg-Wieblingen zum Psalmcode. Das Programm des Kölner Musikers Louis Weiß lässt unerhörte Klänge entstehen. Er nennt es Kirchenraummusik.
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2: Weil ich mich zum einen sehr auf den Kirchenraum beziehe in meiner Arbeit, also akustisch und atmosphärisch, aber tatsächlich diese stilübergreifenden Ansatz gut finde, nicht nur traditionelle Kirchenmusik zu machen oder zu pflegen, sondern eben auch was Experimentelles reinzubringen und beides im Prinzip zu verbinden, die Tradition, die Wurzeln und die auch zeitgemäße Klangsprache.
0: Ian Griffiths, Lukas Schäfer und Louis Weiß verbinden elektronisch erzeugte oder verstärkte Töne mit dem Klang der Stimme. Den besonderen Effekt erzielt ein Vocoder.
2: Das ist ein Sprachsynthesizer, also ein Vokalsynthesizer. Das bedeutet, ein Klangerzeuger wird durch meine Stimme moduliert. Das ist eine Technologie, die aus der Telefonforschung kommt, dann militärisch genutzt wurde, um Gespräche zu übertragen, sicher zu übertragen, verschlüsselt zu übertragen und letztlich dann von der Musikwelt aufgegriffen wurde, weil man eben Klänge mit der Stimme modulieren kann. Also die ist wie ein elektronischer Kammerchor.
0: Das griechische Psallo bedeutet die Saitenzupfen, denn die teils über 3000 Jahre alten Gebete wurden mit Harfe und Lyra vorgetragen. Obwohl die Melodien nicht überliefert sind, wurden sie zum Grundbaustein des evangelischen Gesangbuchs, erläutert der Theologe Dr. Joachim Fette.
1: Ich aber bin ein Fromm.
0: Tiefster Verzweiflung oder größter Freude können Psalmen Ausdruck verleihen, auch wenn den Menschen eigene Worte fehlen.
2: Das Besondere am Psalmsingen ist, finde ich immer, dass man ja sagt, die Psalmen sind das Gebetbuch Jesu. Also man geht davon aus, dass Jesus sie selber gebetet hat und dass sie eben noch sehr viel weiter zurückgehen auch in der Geschichte. Also es sind Texte, die sich sehr weit getragen haben schon in der Menschheit und die eigentlich auch so ein bisschen durchscheinen lassen, wie Menschen sind. Also es wird geklagt, es wird gelobt, es gibt sehr viel Wut, Trauer, Angst, es sind sehr viele Emotionen darin. Und die eigentlich rüberzubringen, ist das Besondere, finde ich, am Psalmsingen im Gottesdienst.

0: Also ich bin restlos beeindruckt davon, wie stark diese Texte auf einmal an Gewicht bekommen. Also ich meine, man hört ja öfter, oder was öfter kirchenmusikalisch passiert ist, ein Text wird gelesen und man macht quasi Musik zum Text. Aber dass der Text tatsächlich die Musik ist, gerade in der Popmusik, das ist ja irgendwie immer noch so ein bisschen ein Thema, aber dass man solche Bibeltexte einfach authentisch gut vertonen kann, ist natürlich, hat mich das sehr beeindruckt.
1: Für 6 Studenten der Kirchenmusik war der Gottesdienst Auftakt zu einem Vocoder-Workshop.
2: Ja, über einen Studenten kam der Kontakt zustande, der bei uns im Masterstudiengang studiert und

0: Der machte mich aufmerksam auf Louis Weiss. Und da dachte ich, das ist interessant, was er musikalisch macht. Den müssen wir auf jeden Fall mal nach Baden holen und auch Studenten von ihm profitieren lassen.
1: Louis Weiss erläutert zunächst Entwicklung, Technik und Möglichkeiten des Vocoders. Dann geht's auch schon in die Praxis. Mit gehörigem Respekt machen die Studenten erste Erfahrungen mit dem Gerät.
2: Extrem ungewohnt, weil man eben alles mit der Stimme macht. Sobald man nicht singt oder spricht, kann man hier spielen, was man will, da kommt einfach gar nichts und das ist komplett ungewohnt. Also.
3: Es ist irgendwie eine spannende Soundfarbe, die immer wieder in Popmusik vorkommt. Deswegen ist es cool, sich ein bisschen damit auseinanderzusetzen und das kennenzulernen.
1: Dass die künftigen Kantoren das Potenzial des Vocoders kreativ nutzen, ist Ziel des Workshops.
4: Ist da natürlich sehr viel gegeben auf einmal, weil man natürlich auch die liturgischen Gesänge und sowas wirklich auch, glaube ich, sehr schön mit sowas umsetzen kann. Und natürlich dadurch, dass die ganze Musik die Sprache ist und der Gesang ist, ist natürlich eine Gemeinde auch ganz anders animiert mitzusingen.
1: Dass das gelingen kann, hat der Psalmcode-Gottesdienst bewiesen.

0: Herzlich willkommen zu Lichtblicke, das Magazin für Lebensfragen. Manchmal gibt es niemanden, dem man sich anvertrauen kann. Aus Einsamkeit, aus Scham oder auch aus Angst, jemanden zu belasten. In solchen Momenten wenden sich Menschen an die Telefonseelsorge. Sie suchen jemanden, der zuhört, der versteht und ihre Sorgen mit aushält. Die Telefonseelsorge Rhein-Neckar, die wird dieses Jahr schon 65 Jahre alt. Das sind Hunderttausende von Gesprächen und ebenso viele Lebensgeschichten. Mein heutiger Gast kennt einige von Ihnen, Liljana Kerstins. Sie sind Mitglied des dreiköpfigen Leitungsteams. Herzlich willkommen bei uns im Studio. Schön, dass Sie da sind.
1: Ja, guten Tag. Ich freue mich, dass ich hier sein darf.
0: Frau Kerstins, was für Menschen und mit was für Themen kommen Leute oder sind da am anderen Ende der Leitung, wenn das Telefon bei Ihnen klingelt?
1: Ja, es ist das pralle Leben sozusagen. Also es sind Menschen, die einsam sind. Es sind sehr häufig sind gesundheitliche Probleme, körperliche Gebrechen, es sind Trennungen, es sind Probleme bei der Kindererziehung, es können die Angst vor Arbeitsplatzverlust sein, Wohnungsverlust, also ja, das volle Kaleidoskop sozusagen.
0: Jetzt gibt es ja zu vielen der Themen, die Sie genannt haben, auch Beratungsangebote, also andere Anlaufstellen, wo man ganz konkreten Rat finden kann. Was wünschen sich die Menschen, wenn sie bei Ihnen anrufen? Suchen die was anderes als Rat?
1: Also manche kommen schon auch mit dem Anliegen und erhoffen sich jetzt eine Lösung oder eine Antwort, die quasi ihre Probleme schlagartig löst. Dafür sind wir nicht da. Wie der Name schon sagt, Seelsorge. Unser Auftrag ist es zu gucken, was braucht die Seele des anderen? Was kann jetzt gut tun? Wir können manchmal Situationen einfach nur mit anhören und mit aushalten. Wir haben keine Patentlösungen parat, weil wir einfach davon ausgehen, dass jeder Mensch tief innen drin selber am besten weiß, wie die Lösung wäre, wenn er sich denn daran erinnern könnte.
0: Also so ein bisschen auch ein Anleiten, in seine eigenen Ressourcen reinzuspüren, rauszufinden, wo vielleicht in einem selbst schon die Lösung liegt, wenn ich das zusammenfassen darf. Sie selbst sind seit 10 Jahren dabei. Sie waren auch am Anfang selbst als Ehrenamtliche in der Telefonseelsorge tätig. Gibt es in diesen 10 Jahren oder vielleicht auch schon davor, gibt es Veränderungen, die Sie so feststellen bei den Themen oder auch der Art der Gespräche?
1: Ja, die Themen, die häufig hinter den aktuellen Themen liegen, die begleiten Menschen oft das ganze Leben lang. Aber der Aufhänger oder der Einstieg für das Gespräch ist häufig etwas, das gesellschaftlich einfach viele Menschen bewegt, sei es damals die Flüchtlingskrise, später der Krieg in der Ukraine, Corona natürlich oder auch jetzt aktuell der Konflikt in Nahost. Und da fühlen sich viele angetriggert oder es kommen Erinnerungen hoch, beziehungsweise das ist dann oft ein gelungener Einstieg in ein Gespräch, wo man gar nicht erstmal von der eigenen Empfindung reden muss, sondern mehr im Allgemeinen bleibt.
0: Und dann dringt es aber vor an die eigenen Themen, die sich wahrscheinlich durchaus auch wiederholen. Da kommen wir gleich nochmal drauf zu sprechen. Sie sind 24 Stunden, 7 Tage die Woche erreichbar. Das braucht viel personelle Ressourcen. Insgesamt 160 Ehrenamtliche arbeiten bei der Telefonseelsorge Rhein-Neckar. Und wir haben 2 von Ihnen kennengelernt und wollen sie Ihnen in einem kleinen Film vorstellen.
2: Montagnachmittag, 17 Uhr. Feierabend für Jörg Dunkmann. Rauf aufs Rad und über die Brücke. Ortswechsel von Ludwigshafen nach Mannheim. Rollenwechsel vom Chemieingenieur zum ehrenamtlichen Telefonseelsorger. Noch ist er in der Ausbildung. Nach einem Jahr Theorie hospitiert er aktuell bei erfahrenen KollegInnen.
3: Telefonseelsorge.
2: Bald wird er selbst zum Hörer greifen, wenn es klingelt. Bei allem, was er bisher gelernt hat, bei anderen beobachtet und mitgehört, ist ihm vor allem die Grundhaltung wichtig.
4: Fragen, Fragen, Fragen. Nicht irgendwas annehmen, nicht irgendwie sich was vorstellen, fantasieren, sondern nachfragen, zuhören und unvoreingenommen an die Sache herangehen, die Menschen wirklich völlig neutral nehmen, wie sie kommen.
2: Die Ausbildung für die Telefonseelsorge ist intensiv. Selbsterfahrung, Gesprächstechniken, Hospitation, insgesamt 1,5 Jahre. Beim Üben von Gesprächen in Rollenspielen geht es auch darum, Reflexe regelrecht abzutrainieren. Denn das, was die Anrufenden brauchen, ist oft gar nicht das, was wir intuitiv tun würden, meint Leiterin Annemarie Zetsch-Lavrenz. Qualifiziertes Zuhören nennt sie die Kernkompetenz in der Telefonseelsorge.
5: Man hat ja oft diesen Drang, auch dann mal mit so einem Ratschlag reinzukrätschen. Und das ist es gerade nicht, sondern ich höre dem anderen zu und höre in dieses Leben, das für diesen Anruf geteilt wird, zu, was dieser Mensch von sich selber in dem Gespräch gibt. Und bin nicht so sehr bei mir, was ich dann dazugeben will, sondern ich bin bei diesem anderen Menschen.
2: Am Telefon oder per E-Mail und auch per Chat können sich die Menschen inzwischen an die Seelsorge wenden. Kränkungen, Ängste, Suizidgedanken, manches geht nicht über die Lippen.
6: Es gibt Menschen, die mögen nicht sprechen. Nämlich wenn sie über ihr Problem sprechen oder überhaupt etwas aussprechen, kommt es ja noch sehr viel näher. Und wenn sie etwas schreiben können und sich nicht direkt äußern müssen, ist es einfacher. Und es tut gut, eine Mail zu schreiben und auch manchmal eine ganz lange Lebensgeschichte oder überhaupt eine Mail zu schreiben, das ist schon die erste Entlastung.
2: Wie eine zufällige Begegnung auf einer Bank beschreibt die Seelsorgerin diese Offenheit, das Preisgeben von unangenehmen Gefühlen wie Scham und Schuld, obwohl man sich nicht kennt. Tiefe menschliche Verbindung, die gerade dadurch entsteht, dass sie zeitlich begrenzt und für beide Seiten anonym ist.
6: Diese Art und Weise der Begegnung, des Schweigen vielleicht, kann auch etwas Wichtiges sein zwischen zwei Menschen. Wenn dieser andere Mensch, der auch auf der Bank sitzt, anfängt zu erzählen, dann können wir auch wieder aufstehen gemeinsam oder der Anrufer geht wieder aus dem Gespräch, wir verabschieden uns. Es hat was ganz Spontanes und es bleibt dabei, dass wir nicht weiterhin in Verbindung sind.
2: In den Anliegen der Anrufenden spiegeln sich gesellschaftliche Krisen. Einsamkeit, Unsicherheit, Verlust. Tiefere Gefühle kommen oft erst im Laufe des Gesprächs zutage. Erstmal können auch ganz alltägliche Herausforderungen Aufhänger für das Gespräch sein.
6: Die sagen das ganz direkt, dass der Mietvertrag nicht verlängert wird, dass sie von Grundsicherung leben müssen, dass sie durch eine Trennung, durch irgendeinen Umstand plötzlich in eine Lebenssituation gekommen sind, die sie nicht vorausgeahnt haben. Und dann stehen sie an so einer Kreuzung und wissen nicht genau, wie es weitergeht. Wo sollen sie hin? Wen haben sie als Stütze?
2: Wo und wie es weitergeht, das klärt sich nicht in 45 Minuten. Aber manchmal entsteht eine Ahnung davon, was schon einmal möglich war und wieder gelingen kann.
0: Frau Kerstins, zwei Ehrenamtliche, die wir da kennengelernt haben. Am Anfang der Herr, ein Neuling, der noch in der Ausbildung ist, und die Dame, eine alte Häsin, um das mal so zu sagen. Inwiefern sind die beiden typisch für Ihre Ehrenamtlichen?
1: Ja, typisch insoweit, dass unsere Ehrenamtlichen

0: Älteste Mitte 80 und ist noch ganz gut dabei. Aber Vielfalt heißt eben auch, dass sie aus verschiedenen Berufen kommen. Also es müssen jetzt nicht immer nur soziale Berufe sein. Gerade wie in dem Film, wenn es jemand ist, der aus dem naturwissenschaftlichen Bereich kommt, dann ist das kein Hindernisgrund. Die Menschen sollten einfach eine Offenheit mitbringen, ein humanistisches Menschenbild, Interesse am anderen. Und ja, ich denke, in der Ausbildung lernen sie dann noch die notwendigen vielleicht Dinge, die sie brauchen.
1: Lernen ist ein gutes Stichwort. Anderthalb Jahre, haben wir im Film gehört, geht die Ausbildung. Was lernen die da alles?
0: Ja, am Anfang, das erste Modul, circa ein halbes Jahr, ist einfach geprägt durch Selbsterfahrung, weil wir davon ausgehen, wenn ich gut in Kontakt mit mir kommen kann und einfach auch sehe, welche vielleicht Schattenseiten oder grauen Seiten auch in mir sind, beziehungsweise welche Krisen ich selber auch schon durchlebt habe, dann entwickelt sich ein anderes Verständnis für den Anrufenden. Dann kann ich ihm besser auf Augenhöhe begegnen. Das zweite Modul ist dann geprägt durch Kommunikationsstrategien. Das heißt, wie kann ich gut den Anrufer abholen? Wie kann ich eine Beziehung aufbauen, damit er sich auch öffnet?
1: Nach diesen beiden Modulen kommt dann die Hospitation, wo der eine Kollege gerade in dieser Phase ist. Welche Rolle spielt der Glauben, Frau Kerstins?
0: Ja, der Glaube, der Glaube ist für viele Menschen die Basis, eine ganz große Kraftquelle. Unsere Ehrenamtlichen dürfen allerdings auch konfessionslos sein.
1: Dennoch, so wie die Anrufenden ja auch.
0: Genau. Dennoch sollte die Bereitschaft natürlich da sein, wenn ich vom anderen, von dem Anrufenden höre, er hat ein Bedürfnis, ein Gebet zu sprechen oder es würde ihm jetzt sehr viel bedeuten, wenn eine Fürbitte formuliert wird. Also diese Bereitschaft, mich darauf einzulassen, die sollte man schon mitbringen.
1: Aber auch das kann man ja lernen dann in der Ausbildung. Jetzt haben Sie viel von Ressourcen gesprochen, was die Ehrenamtlichen alles mitbringen aus ihren jeweiligen Hintergründen. Was sind so die größten Herausforderungen? Im Film hieß es, man muss manchmal Reflexe überwinden. Dinge, die man intuitiv tut, sind nicht immer wichtig. Was war für Sie auch so das Schwierigste?
0: Naja gut, also gleich der Anfang. Man sitzt da, das Telefon klingelt und man weiß einfach nicht, wer ist jetzt am anderen Ende der Leitung.
1: Man muss also auch flexibel, spontan ein Stück weit sein.
0: Natürlich, aber auch gefestigt. Also wenn ich gefestigt bin, dann kann ich das auch aushalten, egal was jetzt auf mich zukommt. Das als erstes und ansonsten ist natürlich unsere Leistungsgesellschaft, prägt uns ja alle ein Stück weit. Das heißt, wir haben sehr häufig verinnerlicht, ich muss jetzt sofort irgendwie eine Lösung finden. Also dieser Reflex, der Anrufende braucht Hilfe und ich muss jetzt die Lösung finden. Und genau um das geht es nicht, sondern wenn ich es schaffe, in dem Gespräch eventuell einen Perspektivwechsel herbeizubringen, wenn sich der Anrufende an seine eigenen Ressourcen, an seine eigenen Stärken erinnert, dann wird er selber auf die Lösung kommen, die für ihn passend ist.
1: Jetzt vertrauen sich ja, das weiß man aus Studien, viele Menschen heute auch Chatbots an. Also chatten zum Beispiel mit ChatGPT auch über persönliche Probleme, über psychische Belastungen. Ist das die Zukunft?
0: Ja, was die Zukunft bringt, wissen wir, glaube ich, alle nicht so ganz genau. Ich kann nur sagen, die Nachfrage oder das Bedürfnis nach einem richtigen, nach einem echten Menschen, den man dann am Ohr hat, die ist enorm. Und ja, der Mensch, ich weiß nicht, inwieweit die Maschine einen echten Menschen ersetzen kann. Also die Authentizität eines Gesprächs, diese Beziehung auf eine begrenzte Zeit, die scheint mir jetzt mit einer Maschine schlecht ersetzbar zu sein.
1: Ja. Bei Ihnen können sich jedenfalls die Anrufenden und auch die E-Mailenden und Chattenden darauf verlassen, am anderen Ende sitzt ein echter Mensch und hat Zeit und hält die Sorgen mit aus.
0: Ja, das ist unser Versprechen.
1: Vielen Dank, liebe Frau Kerstins, dass Sie bei uns im Studio waren und alles Gute für Ihre Arbeit und natürlich auch die der vielen engagierten Ehrenamtlichen.
0: Ja, ich danke Ihnen und sehr gerne.
1: Ja, und die Telefonseelsorge, die gibt es bundesweit, liebe Zuschauerinnen und Zuschauer. Sie finden alle Infos unter der eingeblendeten Adresse und erreichen die Telefonseelsorge unter der 0800 111 0111 und den Durchwahlen 222 und 223.

Auch die blenden wir ein. Alle unsere Folgen Lichtblicke, die finden Sie unter rba.de und in der Mediathek von Bibel TV. Ich freue mich, dass Sie heute wieder dabei waren. Schalten Sie auch nächstes Mal wieder ein. Tschüss und bis bald.

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0: Hallo und herzlich willkommen zu unserem Wochenrückblick hier bei Baden TV. Schön, dass Sie eingeschaltet haben. Wenn Städtetag, Landkreistag sowie Städte- und Gemeindebund gemeinsam protestieren, herrscht in den Rathäusern unüberhörbare Krisenstimmung. Es geht um die Frage, wie viel Lebensqualität sich unsere Städte in Zukunft noch leisten können. Mit symbolischen Aktionen wurde dieser Hilferuf am Montag auf die Straße getragen. Wir haben uns den Aktionstag bei 3 Kommunen in der Region angeschaut.
1: Die Situation der Kommunen ist aufgeheizt. Und das nicht erst seit den hochsommerlichen Temperaturen. Tatsächlich kämpfen die meisten Städte und Gemeinden in der Region schon seit Jahren mit großen Geldsorgen. Und die Lage hat sich vielerorts drastisch verschärft. Darum setzten heute bundesweit zahlreiche Städte und Gemeinden ein Zeichen. Mit dem Aktionstag Kommunen am Limit. Mit dabei war auch die Stadt Karlsruhe.
2: Wir haben die Flaggen auf Halbmast gesetzt, wir haben ein großes Banner angebracht. Wir werden einige wichtige städtische Dienststellen um 5:12 Uhr symbolisch für 5 Minuten schließen. Und wir wollen damit vor allem auch der Bundesregierung, die sich heute mit den MinisterpräsidentInnen trifft, ein Signal geben. Ihr seid für uns verantwortlich, ihr müsst an dieser Stelle sonst jetzt was tun. Sonst geht euch das Vertrauen der Bürger und damit die Demokratie auf kurz oder lang flöten.
1: Symbolisch diese Uhr zum heutigen Aktionstag. Denn für viele Städte und Gemeinden ist es finanziell längst kurz vor 12. Auch in Karlsruhe ist die Lage extrem angespannt. Trotz umfassender Sparmaßnahmen schrumpft der finanzielle Spielraum der Stadt drastisch, während der Schuldenberg weiter wächst.
2: Wir steuern ungebremst auf die Katastrophe zu. Jedes Jahr Neuverschuldung von mindestens 200 Millionen. Jetzt im zweiten Jahr einen ungedeckten Haushalt, was den normalen Ergebnishaushalt betrifft. Wir müssen Kassenkredite aufnehmen, um noch regelmäßig Kredit, also unsere Rechnungen bezahlen zu können. Und wenn hier nicht eine grundsätzliche Neuausrichtung der Finanzierung zwischen Kommunen, Bund und Ländern stattfindet, dann sind die Kommunen in ein paar Jahren nicht mehr in der Lage, irgendeinen Service aufrechterhalten, der die Stadt lebenswert macht.
1: In Karlsruhe haben sich die Sparmaßnahmen im Alltag längst bemerkbar gemacht. Zum Beispiel durch den wegfallenden Geschwisterzuschuss bei Kitas, Kürzungen bei Bauunterhaltung, Straßen und Gebäuden sowie spürbare Einschnitte im Kultur- und Sozialbereich.
2: So ist im Grunde das alles jetzt schon spürbar, aber wir haben noch nicht eine Einrichtung insgesamt geschlossen. Aber das wäre dann der nächste Schritt und da wäre natürlich zunächst die Freiwilligenleistung dran. Das ist dann alles, was mit Sport zu tun hat, was mit Kultur zu tun hat, was mit Stadtgrün zu tun hat, was mit Sicherheit, mit Sauberkeit zu tun hat. Und da merkt man schon, es geht mitten in die Lebenswirklichkeit der Bürgerinnen und Bürger.
1: Um weitere Sparmaßnahmen und Einschnitte für die Bürger zu vermeiden, sei nun vor allem die Bundesregierung gefordert. Der klare Appell von Karlsruhes Oberbürgermeister Frank Mentrup.
2: Wir brauchen eine höhere Beteiligung an den sogenannten Gemeinschaftssteuern. Wir bekommen 14% der staatlichen Steuereinnahmen, haben aber 25% der Ausgaben und der Aufgaben zu erledigen. Und da merkt man schon, dass das eigentlich nicht dauerhaft gut gehen kann.
1: Damit dieser Appell auch nachhaltig bei den Verantwortlichen ankommt, setzten die Kommunen am heutigen Aktionstag nicht nur hier in Karlsruhe ein Zeichen. Mit einer klaren Botschaft und dem symbolischen Absperrband.
3: Kein Durchgang, Tür geschlossen. Auch Rastatt hat heute bei der bundesweiten Aktion Kommunen am Limit mitgemacht. Die Türen des Landratsamts blieben zu. Symbolisch. So wollten Politik und Verwaltung des Landkreises ein deutliches Zeichen setzen. Denn die Haushaltslage wird auch hier immer dramatischer. Über 25 Millionen Euro Schulden haben sich in den letzten 3 Jahren in Rastatt, Gaggenau, Iffezheim, Bühl und allen anderen Städten und Kommunen des Landkreises insgesamt aufgebaut.
4: Das ist kein neues Thema. Auf den Missstand einer nicht auskömmlichen Finanzierung machen wir seit Jahren aufmerksam. Die Thematik, die Diskussion um eine Konnexität, wenn etwa vom Land Aufgaben übertragen werden, sind nicht neu und sind gefühlt jedes Jahr immer wieder Thema. Was sich verändert hat, ist, dass tatsächlich die Finanzzahlen sich so dramatisch verschlechtert haben, dass jetzt erneut, aber diesmal eben mit deutlich mehr Nachdruck auch in der Öffentlichkeit auf diesen Missstand aufmerksam gemacht wird.
3: Dass die Kommunen unter den hohen finanziellen Belastungen ächzen, beschränkt sich weder auf den Landkreis Rastatt noch auf Baden-Württemberg. Bundesweit schließen daher heute Kommunen und Städte ihre Rathäuser und öffentlichen Einrichtungen. Dass im Landkreis Rastatt sogar das Landratsamt selbst an der Protestaktion teilnimmt, zeigt, wie ernst hier die Lage ist.
4: Wichtig ist mir zu betonen, dass es eben nicht am Landkreis Rastatt bzw. an der Verwaltung, an einer schlechten Verwaltungsleistung liegt, sondern dass unsere Aufgaben, die wir von Bund und Land übertragen bekommen, als solche nicht auskömmlich finanziert bekommen. Wir haben im Sozialbereich enorme Kostensteigerungen zu vermerken gehabt und wir haben auch im Klinikbereich, also die beiden großen Blöcke, die uns in den letzten Jahren, aber vor allem auch in den kommenden Jahren, so viel an Luft abschnüren, dass wir in anderen Bereichen schlichtweg darüber nachdenken müssen, unsere Leistung deutlich zurückzufahren.
3: Bund und Länder bürden den Kommunen immer mehr Ausgaben auf. Die dafür notwendigen finanziellen Mittel würden im Gegenzug dazu aber nicht bereitgestellt werden. So der Vorwurf. Vor allem das Gesundheits- und Sozialwesen reißt besonders tiefe Löcher in den Haushalt des Rastatter Landkreises. Das bisherige Leistungsangebot könne für die Bürger so nicht aufrechterhalten werden.
4: Es soll auch dazu dienen, dass der Bürgerschaft eindrucksvoll und wie ich finde sehr eindrucksvoll auch vor Augen geführt wird, was es bedeutet, wenn es so weitergeht wie bislang, nämlich dass irgendwann die Bürgerinnen und Bürger vor verschlossenen Türen stehen und Angebote, Schwimmbäder, Bibliotheken, Volkshochschulen schlichtweg nicht mehr dazu in der Lage sein werden und damit ein wichtiger Teil unserer Kultur nicht mehr möglich sein wird.
3: Ob die heutige Aktion in Rastatt die Politik in Bund und Land zum Umdenken bewegen kann, wird sich zeigen.
0: Auch in Bruchsal wurden pünktlich um 11.55 Uhr die Türen des Rathauses symbolisch geschlossen. Der bundesweite Aktionstag Kommunen am Limit gilt auch hier als ein erster wichtiger Schritt, um die finanziell ausgelasteten Kommunen zu stärken.
5: Ich freue mich, dass wir jetzt endlich gemeinsam eine Kampagne starten. Wir diskutieren es schon eine Weile, weil wir in den normalen politischen Runden, in den Gremien, in denen wir auf unsere Situation hinweisen können, bisher überhaupt kein Gehör gefunden haben. Und deshalb greifen wir jetzt auch zu solchen öffentlichkeitswirksamen Mitteln. Ich glaube, dass das jetzt nicht ein Einmaleffekt sein wird, weil die Lernkurve muss ganz steil nach oben gehen, weil sonst ist es nicht mehr 5 vor 12, sondern 5 nach 12.
0: Während Großstädte wie Karlsruhe oder Baden-Baden bereits tief in den roten Zahlen stecken, verschärft sich auch die finanzielle Lage in Bruchsal zunehmend. Der Haushalt für das Jahr 2026 ist auf einen strikten Sparkurs ausgerichtet. Sollte sich an den Rahmenbedingungen nichts ändern, könnte sich die Situation weiter zuspitzen. Denn auch Bruchsal ist am Limit.
6: So am Limit, dass wir in einem 10-Jahres-Plan, Oberbürgermeister hat es ja gesagt, in einem 10-Jahres-Plan aus dem Defizit von 20 Millionen pro Jahr im Durchschnitt nicht herauskommen. Das heißt, die laufenden Ausgaben übersteigen die laufenden Einnahmen um 20 Millionen im Durchschnitt. Kein Geld, das wir zurücklegen können für Investitionen. Das, was immer gefordert wird, dass wir Investitionen aus eigener Kraft finanzieren, das können wir nicht mehr darstellen in den nächsten 10 Jahren. Ich bin seit 30 Jahren im Finanzbereich tätig, bin seit 10 Jahren Bürgermeister für Finanzen und vorher Stadtkämmerer. Ich habe eine solche Situation noch nicht erlebt.
0: Die Ursachen sind aus Sicht der Kommunen bekannt. Steigende Anforderungen und höhere Standards ohne eine entsprechende Gegenfinanzierung.
6: Sowohl Bund als auch Land beachten das Konnexitätsprinzip nicht. Es wird nicht gegenfinanziert. Wenn wir alleine den Kindergartenbereich nehmen, wir haben einen Vergleich gemacht zwischen 2017 und 2026. Der ungedeckte Aufwand, also das, was wir nicht abdecken, das, was wir abdecken müssen als Stadt, ist um 15 Millionen gestiegen. 15 Millionen, für die ich keine Gegenfinanzierung habe. Wo soll das Geld herkommen?
0: Selbst wenn man in Bruchsal alle nicht verpflichtenden Leistungen streichen würde, ließen sich nach eigenen Angaben nur rund 8 Millionen Euro einsparen. Das verbleibende Defizit läge dennoch bei 12 Millionen Euro. Ohne zusätzliche Unterstützung von Bund und Land sei ein Ausweg aus dieser Finanzlage kaum möglich. Umso wichtiger ist es aus Sicht der Stadtverwaltung, dass die Kommunen jetzt gemeinsam auftreten und ihre Forderungen geschlossen vertreten.
5: Das halte ich für extrem wichtig. Wir haben jetzt in den letzten Jahren immer mal eine Situation gehabt, da ging es der einen Gemeinde jetzt mal gut, der anderen weniger. Also wir haben noch nicht so diesen Zusammenhalt hinbekommen. Jetzt sind alle in der wirklich gleichen Situation. Und wir schaffen es nur, wenn wir gemeinsam jetzt standhaft sind. Wir dürfen auch keine faulen Kompromisse mehr schließen. Ja, das ist immer so ein Geschäft in der Politik. Man muss kompromissbereit sein. Aber wir haben leider auch viel zu viele Kompromisse zulasten der Städte und Gemeinden geschlossen, die uns jetzt ganz schön schwer aufs Bein fallen.
0: Noch ist die symbolische Schließung der Rathäuser vor allem ein Appell. Für viele Kommunen steht jedoch fest, bleiben die finanziellen Rahmenbedingungen unverändert, könnten aus Warnsignalen schon bald konkrete Einschränkungen für Bürgerinnen und Bürger werden. Im Sommer zieht es viele Menschen in die Wälder der Region. Gerade jetzt in der heißen Zeit eignet sich ein Ausflug in den Wald zur Erholung, zum Spazierengehen oder einfach um die Natur zu genießen. Doch da gibt es ein Tier, das Waldbesucher im Enzkreis besonders im Blick behalten sollten. Wie die Situation vor Ort aussieht und worauf Spaziergänger achten sollten, haben wir uns in der Gemeinde Wirnsheim angeschaut.
7: Wer in diesen Tagen einen Waldspaziergang macht, sollte aufmerksam sein. Denn der Eichenprozessionsspinner ist zwar klein, kann für Menschen und Tiere jedoch Gesundheitsrisiken mit sich bringen. Auch im Enzkreis hat sich der Eichenprozessionsspinner in den vergangenen Jahren zunehmend ausgebreitet und wird heute häufiger beobachtet als noch vor einigen Jahren. Gefährlich sind jedoch nicht die Falter, sondern die Raupen.
8: Wegen dieser Brennhaare, die sind fürs menschliche Auge eigentlich gar nicht zu erkennen, also 0,2 Millimeter, die sind wirklich klein und die lösen so einen Juckreiz aus. Also wenn man die auf die Haut bekommt, dann können die eben so Bläschen verursachen oder so Pradeln, ähnlich wie man es von Brennnesseln kennt oder so. Dauert allerdings länger an, also so 3 Tage ist das ein heftiger Juckreiz und dann klingt das so 2 Wochen lang ab. Und umso häufiger man Kontakt hat und sich das dann wiederholt, kann man vielleicht auch allergische Reaktionen bekommen oder nicht nur vielleicht, sondern es steigert sich dann von Mal zu Mal auch die Reaktion, was bis hin zu einem anaphylaktischen Schock führen kann, wenn man denn auch allergisch vielleicht empfindlich ist.
7: Insbesondere durch das Klima, die warmen Frühjahre und fehlende natürliche Gegenspieler vermehren sich die Tiere heute deutlich häufiger. Mehr Larven überleben und können sich weiter ausbreiten. Der Eichenprozessionsspinner kommt, wie der Name bereits verrät, ausschließlich an Eichen vor. Die Raupen schlüpfen im Frühjahr, ernähren sich von den Blättern und wandern später in ihren typischen Prozessionen den Stamm hinunter, bevor sie sich zu Nachtfaltern entwickeln.
8: Der Falter fliegt unheimlich weit und wo der dann seine Eier ablegt, das kann unterschiedliche Radien haben. Im Zweifelsfall, also im Durchschnitt wird man ungefähr so von ungefähr 10 Kilometern ausgehen, was der so an Wegstrecke zurücklegt. Und die Raupe ist ja dann erstmal örtlich gebunden und die Haare natürlich dann auch in diesem Bereich. Was bei den Haaren noch problematisch ist, ist also alle Windverwirbelungen, also sprich in Windrichtung tragen die sich davon, weil die auch ständig permanent verlieren. Und wenn man jetzt irgendwie mit dem Laubbläser arbeiten würde oder irgendwie versuchen würde, das selber zu bekämpfen, davon raten wir auf jeden Fall dringend ab.
7: Dabei sind nicht nur Menschen betroffen.
8: Genauso betroffen sind auch Haustiere, also auch wenn wir an Hundespaziergänger im Wald denken, die sind eben auch mit ihrer Nase am Boden unterwegs, laufen durch das Gras unter diesen Kronenbereichen, wo die Haare runterfallen. Und wenn die dann irgendwie an die Schnauze kriegen oder auch sonst irgendwo an einem Körper, dann löst das ähnliche Reaktionen aus. Und wenn sie dann noch fressen aus Versehen oder so, dann hat man das eben auch. Dann müsste man eben entsprechend dann zum Tierarzt gehen.
7: Um Waldbesucher zu schützen, werden betroffene Bereiche regelmäßig kontrolliert.
9: Wo sind die Hauptwanderwege, sag ich mal? Und entlang der wurde jetzt in erster Linie abgesperrt. Und jetzt Zug um Zug, ich habe das Flatterband sozusagen im Auto. Wenn mir was auffällt, dann sperre ich das ab.
7: Wie stark der Befall in den kommenden Jahren ausfällt, lässt sich derzeit nicht sicher vorhersagen.
9: Es ist wirklich immer die Frage, wie verläuft auch das Frühjahr? Wie verläuft der Winter? Kriegen die praktisch sozusagen plakativ gesagt eins auf den Deckel? Dann kann es nächstes Jahr schon wieder ganz anders aussehen. Aber wenn die klimatische Entwicklung, und davon gehen wir aus, so weitergeht, ist natürlich mit einem vermehrten Auftreten zu rechnen. Wir können natürlich nochmal drauf bauen, wie gesagt, wie der Zyklus auch in der Vergangenheit war. Das ist jetzt vielleicht 1, 2, 3 Jahre und dann bricht es vielleicht auch wieder ein.
7: Deshalb appellieren die Verantwortlichen, Warnhinweise ernst zu nehmen und abgesperrte Bereiche zu meiden. Besonders Kinder und Hunde sollten nicht in der Nähe befallener Eichen spielen oder sich dort länger aufhalten.
0: Baden-Baden wurde am Mittwoch zum Treffpunkt der deutschsprachigen Literaturszene. Bei der Media Control Book Night standen Verkaufsrekorde, Bestseller und große Karrieren im Fokus. Bekannte Autorinnen und Autoren wurden für ihre Reichweite und ihre Werke ausgezeichnet. Dabei wurde deutlich, welche Bedeutung Bücher trotz digitaler Konkurrenz weiterhin haben. Florian Harsch war mit dabei und hat mit einem der erfolgreichsten Schriftsteller Deutschlands gesprochen.
3: Staraufgebot gestern Abend im Kurhaus Baden-Baden.
1: Bei der Media Control Book Night im Benazee-Saal wurden die Bestseller-Autoren Sebastian Fitzek, Juli C. und Campino für ihre Verkaufserfolge ausgezeichnet. Fitzek gilt als einer der erfolgreichsten deutschen Autoren des 21. Jahrhunderts. Seine Bücher wurden in 36 Sprachen übersetzt und über 21 Millionen Mal verkauft. Dafür wurde ihm gestern der Diamond Award überreicht. Ein Zeichen für seinen enormen Erfolg, den er immer noch nicht so richtig fassen kann.
10: Ja, etwas surreal ist das schon, weil ich ja wirklich davon ausging, dass ich eine sehr kurze Karriere haben werde. Und ich habe mir meine gesamte Autorenkarriere sowieso anders vorgestellt. Und dass ich jetzt mit so viel verkauften Büchern einen so schönen Abend mit einem so schönen Preis beenden darf, das hätte ich mir damals nicht erträumt.
1: Sein Preis wurde zum ersten Mal bei der Book Night verliehen. Abgehoben ist er aufgrund der Beliebtheit seiner Bücher aber nicht und präsentierte sich ganz volksnah. Sehr gern sei er von Berlin nach Baden-Baden gekommen, weil die Veranstaltung einiges zu bieten hatte.
10: Ja, erstmal das Ambiente. Baden-Baden, dann hier dieser wunderschöne Saal, das Philharmonische Orchester, was gespielt hat, was fantastisch war und wo man sich dann auch ein bisschen klein dann schon wieder drin vorkommt, wo man sagt, boah, was die für Kunstwerke auf die Bühne bringen und man selber darf ein Teil dieser Veranstaltung sein und dann wird man auch noch geehrt. Also das ist schon etwas ganz Besonderes.
1: Auch Campino von den Toten Hosen wurde ausgezeichnet. Seine Autobiografie Hope Street landete mit 150.000 verkauften Exemplaren auf Platz 1 der Spiegel Bestsellerliste. Die dritte Auszeichnung ging an die Schriftstellerin Juli C. für mehr als 6 Millionen verkaufte Bücher. Sie las zum Dank noch nicht veröffentlichte Passagen aus ihrem im Herbst erscheinenden Buch Pony Show. RBB-Moderator Jörg Thaddäus hatte gern die Funktion ihres Laudators übernommen.
11: Weil sie fabelhaft schreibt, weil sie hintersinnig ist, weil sie sehr eigensinnig ist und weil sie immer wieder so, wenn man viel liest, spekuliert man ja, wie wird der und der Satz, wie wird der und der Absatz, wie wird das ungefähr weitergeben. Das kann man bei ihr nicht machen. Juli C. ist absolut unberechenbar und unglaublich originell und kampfkräftig, stark. Deswegen hat sie jeden Preis verdient, finde ich.
12: Das heißt, Sie lesen Ihre Bücher auch?
11: Ich lese Ihre Bücher. Ich freue mich jedes einzelne Mal, wenn ich Sie treffen darf. Das ist meistens aus Anlass Ihrer Bücher. Ich gucke an, welcher Meinung ist sie und könnte ich auch dieser Meinung sein? Und sollte ich nicht Ihrer Meinung sein, welche gut tarierten Gegenargumente habe ich, um im Zweifelsfall einer Diskussion gegen Sie zu bestehen?
1: Media Control ist verantwortlich für das Auswerten der Buchverkäufe und dass es so etwas wie die Spiegel-Bestsellerlisten gibt.
13: Wir machen ja für Buch machen wir ja die ganzen Marktforschungsauswertungen und machen eben auch die Spiegel-Bestsellerlisten und da geht es ja um Verkaufszahlen. Und dass man wirklich mal die Besten, die Erfolgreichsten prämiert, deshalb haben wir diesen Preis ins Leben gerufen, haben letztes Jahr Angela Merkel ausgezeichnet mit dem Gold Award und haben eben jetzt auch festgestellt, dass auch von außen eben sehr stark da mitgegangen wird und das Interesse sehr groß ist, um einfach mal auch diese Menschen sichtbar zu machen.
1: Vor 50 Jahren genau wurde das Unternehmen in Baden-Baden gegründet und ist bis heute höchst erfolgreich, trotz vielfältiger Wandlungen der Branche. Heute liefert selbst die Social-Media-Plattform TikTok ihre Bücherdaten nach Baden-Baden.
13: 50 Jahre finde ich schon eine Leistung und der Karl-Heinz Kögler hat es ja 1976 gegründet mit der Idee eben Airplay, das ist eben die Rundfunkbeobachtung, welcher Titel in welchem Programm wie oft gespielt worden ist. Und da ist dann eben wirklich sehr viel entstanden. Da kam es die Musikverkaufscharts und viele andere Auswertungen. Und jetzt 50 Jahre von eben physisch über digital immer so am Zeitgeist gewesen zu sein und heute wirklich noch gut mit der Musik zu spielen, das macht uns schon sehr stolz.
1: Der ehemalige Bundestagsvizepräsident Wolfgang Kubicki schaute positiv in die Zukunft der Branche. Wahrhaftige Literatur, so Kubicki, könne nicht von KI ersetzt werden. Trotz neuer Technologien bleibt die persönliche Handschrift der Autorinnen und Autoren weiterhin entscheidend. Am Ende überwogen zufriedene Gesichter, stolze Ausgezeichnete und das Gefühl eines rundum gelungenen Abends.
0: Schon seit vielen Jahren begleitet der Wirtschaftsspiegel die Entwicklung in der Technologieregion Karlsruhe. Das Magazin gilt als feste Plattform für Unternehmen, Institutionen und Entscheider aus der Region. Die aktuelle Ausgabe richtet den Blick auf die Zukunft des Standorts und die Herausforderungen der Gegenwart. Dabei kommen zahlreiche Vertreterinnen und Vertreter aus Wirtschaft und öffentlichem Leben zum Wort.
1: Weiter denken, weiter entwickeln, weiter machen. Heute ist der neue Wirtschaftsspiegel der Technologieregion Karlsruhe mit dem Schwerpunktthema weiter erschienen.
3: Übergeben wurden die druckfrischen Exemplare im Karlsruher Rathaus an Frank Mentrup, Oberbürgermeister der Stadt Karlsruhe und Aufsichtsratsvorsitzender der Technologieregion. Es geht um die Wirtschaft der Region, um Digitalisierung, Ressourcen, Mobilität und Energie.
2: Es ist ein wichtiges Aushängeschild. Wir können es überall gut vorzeigen. Es ist auch so gestaltet, dass es in einem halben Jahr auch immer noch ganz aktuell ist, selbst in einem Jahr noch. Und es verschafft einfach nochmal so einen Gesamtüberblick. Aber eben nicht nur mit harten Zahlen, sondern vor allem auch mit ganz viel Emotionen. Und damit ist es ein schönes Abbild der Lebendigkeit und der Zukunftsorientierung unserer Region. Und für mich ist es immer noch mal eine schöne Selbstvergewisserung. Denn wenn man es mal so en bloc liest und blättert, ist es noch mal was anderes, als wenn man jeden Tag nur ein bisschen was davon mitbekommt.
3: Der Wirtschaftsspiegel möchte zeigen, wie attraktiv die Region ist. Nicht nur in wirtschaftlicher Hinsicht, sondern auch politisch und wissenschaftlich.
14: Der Wirtschaftsspiegel ist für uns eigentlich so eine Art Jahresbericht, den wir einmal im Jahr veröffentlichen. Wir haben hier die Gelegenheit, die Kompetenzen, das Wissen, das Know-how, was in der Region vorhanden ist, sei es in den Unternehmen, sei es in den Wissenschaftseinrichtungen, sei es bei der öffentlichen Hand, darzustellen und aufzuzeigen, welche Attraktivität die Region auf ganz unterschiedlichen Gebieten hat. Und insoweit ist das für uns ein ganz, ganz wichtiges Standortpositionierungsinstrument.
3: Wer den Wirtschaftsspiegel liest, soll Lust bekommen auf die Technologieregion Karlsruhe. Startups sollen sich gründen, Unternehmen hier investieren. Denn auch in schwierigen wirtschaftlichen Zeiten wollen sich die Macher hinter dem Magazin um gute Ausgangsbedingungen kümmern.
14: Wir brauchen Rahmenbedingungen, die es ermöglichen, dass unsere Unternehmen wieder frei agieren können. Wir brauchen Rahmenbedingungen, dass unsere Start-ups mit wenig bürokratischen Hürden in das Betriebsleben einsteigen können. Wir brauchen Rahmenbedingungen im Hinblick auf die Finanzierung. Wir haben gerade jetzt den Tag der Kommunen gehabt, Kommunen am Limit. All das wird auch im Wirtschaftsspiegel kritisch betrachtet. Wir haben Vorschläge dafür und wir freuen uns, wenn diese künftig umgesetzt werden, weil die Region hat es verdient, dass man die Leute hier machen lässt und weiter arbeiten lässt.
3: Doch die Herausforderungen sind groß. Die Gesellschaft im Wandel. Auch die Stadt Karlsruhe weiß, wie wichtig gerade jetzt die Wirtschaftsförderung für die Region ist.
15: Als erstes bin ich stolz als Finanz- und Wirtschaftsbürgermeisterin, dass wir über eine sehr breit aufgestellte Wirtschaft verfügen. Wir haben nicht so starke Einschnitte bei der Gewerbesteuer, weil wir vielfältige Unternehmen haben, die Gewerbesteuer zahlen und nicht von einem großen Unternehmen abhängig sind. Nichtsdestotrotz ist die wirtschaftliche Entwicklung, wie sie derzeit stattfindet, natürlich auch bei uns spürbar. Und wir haben starke Einbrüche auch bei der Gewerbesteuer, sodass wir natürlich zum einen schauen müssen, die Wirtschaft zu unterstützen, sich in diesen Transformationsprozessen, in denen sie sich befindet, auch weiterzuentwickeln.
3: Dass die Technologieregion hier gut aufgestellt ist, auch das zeigt der Wirtschaftsspiegel in zahlreichen Interviews, Berichten und Porträts.
16: Unsere Gesellschaft steht ja gerade vor gigantischen Herausforderungen, die Wirtschaft auch. Und ich bin fest davon überzeugt, wir brauchen eine gut laufende Wirtschaft, um alle Herausforderungen in den Griff bekommen zu können. Und da sind wir hier bei uns in der Region eigentlich in einer tollen Ausgangssituation. Wir haben in der Technologieregion Karlsruhe wahnsinnig innovative und nach wie vor erfolgreiche Unternehmen. Und jetzt kommt der Wirtschaftsspiegel der Technologieregion Karlsruhe ins Spiel. Das ist ein Schaufenster seit vielen Jahren. Wir zeigen, was diesen Wirtschaftsstandort ausmacht, warum er so stark ist und was da alles in der Mache, in der Pipeline ist. In der heutigen Zeit bin ich fest davon überzeugt, ein Printprodukt, das wichtiger ist denn je.
3: Seit 15 Jahren geben wir von Baden TV das Magazin in Zusammenarbeit mit der Technologieregion Karlsruhe und der Wirtschaftsförderung Karlsruhe heraus. Ab sofort liegt die neue Ausgabe unter anderem in regionalen und überregionalen Rathäusern aus und ist auch online verfügbar.
0: Das war's mit unserem Wochenrückblick hier bei Baden TV. Es folgen noch die Wetteraussichten. Tschüss, machen Sie's gut.
17: Die Hitzewelle dauert an für die Region mit Temperaturen zwischen 22 und 41 Grad am Wochenende und am Montag.
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0: Willkommen zu einer neuen Ausgabe von Car News TV. Bei der aktuellen neuen Förderung von E-Autos kommt der Start einer neuen elektrischen Kleinwagen-Offensive genau zur richtigen Zeit. Klaus Niedzwitz zeigt uns den neuen ID Polo und den neuen ID 3 Neo. Aus dem Konzern präsentiert Cupra den neuen Raval und der Leapmotor B10 rundet die fast reine Elektrosendung ab. Abschließend fuhren wir den Cupra Terramar VZ Plug-in-Hybriden im Alltag. Starten wollen wir aber mit dem neuen Raval. Ganz gegen den Trend ist Cupra, die Marke im VW-Konzern, die noch für schwarze Zahlen sorgt. Kein Wunder also, dass der neue Cupra Raval die neue elektrische Kleinwagenfamilie des VW-Konzerns als erstes Modell präsentiert. Dieses Urban Electric Car trägt den Namen eines Szeneviertels Barcelonas und soll die Straßen mit seinem rebellischen, urbanen Elektrocharakter erobern. Frontpartie, Lichtsignatur, bündige Türgriffe und die straffe Seitenlinie signalisieren schon im Stand, dass er ein Must-Have der Lifestyle-Szene sein möchte. Mit klarer Abgrenzung zu den eher biederen Konzernverwandten VW ID Polo und Skoda Epic.
1: Hier ist er nun, der neue Cupra Raval. Neu, ganz neu, dieses kleine Kraftpaket, ca. 4 Meter lang. Wir durften ihn schon im Stadtgebiet von Barcelona bewegen und er ist auch ein ideales Stadtfahrzeug. Er hat bis zu 226 PS und soll nur in der Basis ca. 26.000 Euro kosten. Das ist ganz ordentlich. Dieser kostet natürlich mehr. Das ist die Power-Version, der VZ. Das Fahrzeug wurde lange erwartet, denn man sucht im Markt natürlich momentan noch vergeblich nach wirklich preiswerten Alternativen. Und diese preiswerten Alternativen sind gefragt, weil bisher haben die meisten Hersteller natürlich die großen Fahrzeuge in den Markt gebracht, denn damit konnte man viel Geld verdienen. Hier muss gut gerechnet werden, aber das Fahrzeug macht trotzdem keinen billigen Eindruck. Er macht Freude und er wird sicherlich auch wieder mal mit diesem sehr, sehr eleganten und sehr ansprechenden Design seine Käufer finden.
0: Doch wie schon beim Born ist nicht jede Variante ein technisches Highlight, was allerdings auch den weniger Begüterten die Chance gibt, ein wirklich attraktives Modell zu einem dann günstigeren Einstiegspreis zu fahren. Wen interessiert schon im urbanen Verkehr, dass die Schwestern deutlich bessere Leistungswerte aufweisen? Wir fuhren im ersten Test den Cupra Raval VZ, der das visuelle Versprechen des Auftritts auch liefert. Doch diese Dynamik mit Temperament lässt den Einstiegspreis von 25.950 Euro dann mit der Top-Version auf 46.525 Euro schnellen. Die 4,5 Meter Länge des Raval ist stadttauglich und handlich. Der Radstand von 2,60 Meter sorgt für stimmige Proportionen und Geräumigkeit. Die erhöhte Sitzposition erleichtert die Übersicht und im dichten Verkehr helfen die kompakten Maße ebenso wie die verfügbaren Assistenzsysteme. Der Kleinwagen erfüllt damit die Anforderungen des urbanen Alltags, ohne den sportlichen Cupra-Markenanspruch aufzugeben. Dazu passt auch der Kofferraum, der ein Kaufargument darstellt. Da die neuen Konzernkleinwagen nun wieder mit Frontantrieb fahren, entsteht Raum für einen tiefen Laderaum. Im Fall des Raval sind das erstaunliche 441 Liter. Im Fond wird es allerdings für Passagiere relativ eng. Stimmig wirkt dagegen das Raval Cockpit. Cupra kombiniert ein 10,25 Zoll Digitalinstrument mit einem 12,9 Zoll Touchscreen und setzt auf eine Darstellung, die modern, aber nicht überladen wirkt. Die Tasten am Lenkrad, die klare Struktur der Mittelkonsole und die insgesamt ablenkungsarme Gestaltung deuten an, dass hier jemand verstanden hat, wie Bedienung im Auto funktionieren soll. Umso irritierender, dass Cupra ausgerechnet bei häufig genutzten Funktionen nicht konsequent weitergedacht hat. Wie schon gesagt, der Cupra Raval ist auch für wenig Geld zu haben. Bei der Top-Variante finden aber Anspruch und Optik erst zueinander. Das heißt, in der Top-Motorisierung ist er das, wonach er aussieht. Ein kleiner Top-Sportler für den urbanen Raum. In der Stadt ist der kleine Stromer flink genug, um sich durch Lücken zu wuseln. Einparken ist ein Kinderspiel und auf kurvigen Landstraßen wirkt er agil, direkt und hungrig auf Lastwechsel. Der kräftige Antritt aus niedrigen Geschwindigkeiten, die präzise Vorderachse und die insgesamt hohe Traktion verleihen dem Wagen eine spürbar sportliche Berechtigung. Zum positiven Fahreindruck tragen vor allem die technischen Zutaten der VZ-Version bei. Das elektronische Sperrdifferential, die breiteren 235-Reifen und das adaptive Fahrwerk machen aus dem Cupra Raval ein echtes Freizeitvergnügen. In den Modi Performance und Cupra tritt die Abstimmung sehr straff auf. Die Spurstabilität ist selbst dann noch gegeben, wenn andere Fronttriebler bereits zum Untersteuern neigen. Allerdings kann Cupra auch etwas übertrieben posen. Ein Druck auf den Fahrmodusschalter und der Raval möchte akustische Aufmerksamkeit. Wer es braucht? Die Grundversion startet mit 116 PS, also 85 kW. Das reicht im Stadtverkehr ganz sicher. Das Design verspricht aber viel mehr. Noch weiter öffnet sich die Schere der Möglichkeiten beim Laden. Ab Sommer 2026 kommt der Raval in zwei Batterievarianten und jeweils zwei Leistungsstufen. Unten beginnt die Baureihe mit einer 47 Kilowattstunden LFP-Batterie, kombiniert mit 116 oder 135 PS. Darüber rangiert die 52 Kilowattstunden NMC-Batterie mit 211 oder 226 PS. Betrachten wir den Preis für die Basis, ist eine Schnellladeleistung zwischen 50 und 90 kW DC schwierig zu argumentieren. Aber vielleicht lockt das rebellische Kleid des Raval. Ehrlicherweise wird aber sowohl Leistung und Ladezeit für Kurzstrecke mit eigener Wallbox absolut ausreichen. Erst bei längeren Strecken und dem Bedarf nach kurzen Ladezeiten wird die größere Batterie erforderlich sein. Die Preisfrage wird also zu Diskussionen führen. Der Einstiegspreis von 25.950 Euro klingt zunächst nach einem noch akzeptablen Türöffner und wird auch für eine kleine Zielgruppe sinnvoll sein. Den Raval, der fahrdynamisch und emotional wirklich beeindruckt, erhält der Kunde aber erst nach einem ordentlichen Aufpreis. Die von uns gefahrene Top-Version VZ kostet dann auch 46.525 Euro, was die Frage nach größeren Cupra-Modellen beim Händler provoziert. So zeigt sich der Cupra Raval mit zwei Gesichtern. Er ist ein Elektro-Kleinwagen mit gelungenem Bedienkonzept, großem Kofferraum und mit mehr Leistung als erfreulich sportlich. Die günstige Einstiegsvariante lässt vieles vermissen, ist aber optisch ein Gewinn. Wer darauf setzt und mit theoretischen Leistungsmerkmalen im Stadtverkehr ohnehin nichts anfangen kann, ist auch mit der kleinen Einstiegsvariante gut bedient. Die teurere VZ-Variante ist aber schon toll. Auch wenn der Raval der erste einer neuen Fahrzeuggeneration im VW-Konzern ist, mit dem neuen ID.3 rundet sich das Angebot weiter ab.

0: Ich bin in Hamburg und darf euch begrüßen zur Vorstellung eines neuen VW ID3. Kenne ich schon, werden die meisten jetzt sagen. Stimmt, den ID3 kennen alle, denke ich mal. Aber der hier ist komplett neu, der ID3 Neo. Und dieses Auto hat die Außenmaße von 4,26 Meter. Der ist ungefähr 1,50 Meter hoch und 1,80 Meter breit. Vorne gibt es eine Dynamik, bedingt auch durch dieses sehr, sehr schöne Licht. Es gibt LED-Scheinwerfer, es gibt ein Tagfahrlicht, ein beleuchtetes Logo. Das gehört bei einem elektrischen VW natürlich dazu. Es gibt einen großen Lufteinlass, der kühlt das gesamte System und sorgt auch dafür, dass man optisch hier vorne so eine gewisse sportliche Dynamik hat. So, jetzt schauen wir uns noch mal hier die Räder an. Es gibt bei diesem Auto die Möglichkeit, 20 Zoll Räder zu bestellen. Das Original sind dann 19 Zoll. Das hier ist 20 Zoll. Sieht sehr dynamisch aus, sind auch ein bisschen breiter. Damit hat man auch ein bisschen mehr Grip, wenn es mal ein bisschen schneller über die Landstraße geht. Das Heck ist nicht einfach zu gestalten, sieht aber besser aus als beim ersten ID3. Das hier gefällt mir ganz gut. Und damit jetzt mal zur Technik. Dieses Auto hat einen Motor, der hat eine Leistung von 170 Kilowatt. Damit schafft das Auto die 100 schon in 8 Sekunden. Bei 160 wird dann auf der Autobahn auch abgeregelt. Es gibt verschiedene Akkus und diese Variante Style hat einen Akku von 79 Kilowattstunden. Und damit ist eine elektrische Reichweite möglich von 630 Kilometern. Mehr braucht eigentlich kein Mensch. So viel zur Optik, jetzt schauen wir mal nach innen. So, ich muss sagen, hier drin gibt es so eine sogenannte Wohlfühlatmosphäre. Alles ist neu, es sieht wirklich gut aus. Und wenn ich nach vorne schaue, gibt es hier einen 10 Zoll großen Monitor. Und da ist der Tacho und der Drehzahlmesser untergebracht. Dann habe ich hier auf der rechten Seite das Infotainment-System komplett neu. Es gibt eine neue Software, lässt sich einfach bedienen. Alles ist hier rüber zu steuern, fast alles, muss ich sagen. Denn hier unten gibt es noch die Schalter für die Heizung und für die Lüftung. Finde ich gut, dann braucht man nicht immer in ein Menü hier in diesem Bildschirm und wird abgelenkt. Also das hat man wirklich gut gelöst. Es gibt ein neues Lenkrad, finde ich echt gut. Ist unten und oben abgeflacht, sieht sehr sportlich aus, ist sehr griffig. Und diese elektronischen Schalter, die hat man entfernt. Das sind ganz normale Schalter. Wenn man darüber gleitet, dann schaltet man nicht irgendwas ein oder aus. Da hat man wirklich einen Kundenwunsch befolgt.
1: Gelungen ist auch das neue Technikpaket, bedingt durch den modularen Elektrobaukasten Plus von Volkswagen. Die hohen Reichweiten wurden auch möglich durch neue E-Motoren, die sparsamer sind, aber mehr Reichweiten ermöglichen. Rund 40 Kilometer sollen jetzt mehr drin sein. Mit DC-Laden kann ein Akku mit 10% Restkapazität bis zu 80% in 24 Minuten wieder geladen werden. Dieser ID3 Neo besitzt einen Heckantrieb, eine sehr gute Gewichtsbalance und somit wohl auch ein gutes Fahrverhalten. Der Neo wiegt mit Fahrer rund 1950 Kilogramm. Möglich ist auch das sogenannte One-Pedal-Driving im Modus der stärksten Rekuperation. Das ist sehr bequem. Das Kofferraumvolumen liegt bei 385 Litern.
0: Für die hinteren Passagiere gibt es reichlich Platz. Der Sitz vorne ist eingestellt für jemanden, der 1,85 Meter lang ist. Ich habe immer noch reichlich Kniefreiheit. Oben der Kopf hat auch noch ein bisschen Platz. Also einer längeren Reise steht hier nichts im Weg. Jetzt kommen wir zum Preis. Also die Trend-Ausgabe wird kosten so unter 34.000 Euro. Und eine Style-Version mit allem, was man sich so wünscht, kostet dann knapp unter 50.000 Euro. Also ihr habt die Qual der Wahl. Mir hat das Auto gefallen. Das war's von mir. Bis dann. Tschüss.
2: Auch der Polo wird elektrisch und startet als ID Polo mit neuer fortschrittlicher Technik.

0: Ich bin in Hamburg und da steht er, der neue Volkswagen ID Polo. Ein Auto, das ich schon mal fahren konnte vor einigen Wochen. Da war er allerdings noch getarnt. Und ich muss sagen, das Fahrverhalten, die Fahreigenschaften, die Fahrdynamik, das ist schon absolut überzeugend, wie so ein kleines Auto um die Ecken geht. Mir hat er wahnsinnig viel Spaß gemacht. Und hier steht jetzt die ungetarnte Version. Ein relativ kleines Auto, wobei ich kenne viele kleine Autos aus den 70er und 80er Jahren, aber die Autos hier werden immer größer, somit auch dieser ID Polo. Wenn wir uns die Front anschauen, das ist ziemlich weit runtergezogen alles. Es gibt hier modernstes Licht und dieses Tagfahrlicht ist sehr schön, beleuchtetes Logo, man hat hier den Frischlufteinlass. Also das Auto hat einen Frontantrieb, das bedeutet, der Elektromotor sitzt hier vorne auf der Vorderachse. Und das ergibt ein sehr sicheres Fahrverhalten, wie schon beim alten Polo mit einem Verbrenner. Der hatte auch einen Frontantrieb, die Golf-Varianten natürlich auch. Das ist ein sehr sicheres Fahren, das ist ein sehr einfaches Fahren. Aber die Leistung, die hier ansteht, die ist schon nicht schlecht. Der hat 155 Kilowatt Leistung, das sind so 211 PS. Und damit schafft das Auto die 100 schon in 7,4 Sekunden. Und auf der Autobahn kann man nicht ganz schnell fahren, 160, dann wird das Ding abgebremst elektronisch. Aber ich denke mal, das wird den meisten auch reichen. Bei den Akkus oder bei den Batterien sieht es so aus, es gibt zwei Versionen. Einmal 37 Kilowattstunden und einmal 52 Kilowattstunden. Mit dem kleineren Akku fährt man so 317 Kilometer als Reichweite und bei dem anderen sind es 455. So, jetzt schauen wir uns mal den Rest hier an. Es gibt 18 Zoll Räder und die würden mir als 19 oder 20 Zoll Räder vielleicht noch ein bisschen besser gefallen. Aber okay, das ist jetzt mal Standard hier. Und was mir auch gefällt optisch, das sind diese ausgestellten Kotflügel. Die gibt es auch bei diesem Polo GTI. Das sieht sehr dynamisch aus, steht auch diesem Auto sehr gut. Also rundherum muss ich sagen, echt gelungen. Jetzt schaue ich mal nach innen. Auch dieser ID Polo entstand natürlich auf Basis des modularen Elektrobaukastens Plus von Volkswagen. Und so findet man viele Bauteile, die ich hier sehe, auch in anderen ID-Modellen. Ist ja auch nicht schlecht, so kann man viele Entwicklungskosten sparen. Vor mir gibt es einen kleinen 10-Zoll-Monitor für Drehzahlmesser und auch Tacho. Und da sind auch alle Informationen, die ich benötige, wenn ich mit einem elektrischen Auto unterwegs bin. Das Navigationssystem oder das Infotainment-System hier, das ist ein 13-Zoll-Monitor. Das ist alles vom Feinsten. Es gibt eine neue Hardware, eine neue Software. Das lässt sich sehr einfach und intuitiv bedienen. Also da hat man wirklich fleißig gearbeitet, um die Probleme, die man früher hatte, nicht mehr zu bekommen. Also hier gibt es dann noch ein paar Schalter hier unten. Die sind hier gut angebracht für die Heizung und Lüftung. Und ich denke mal, da muss man dann nicht mehr ins Menü, um beispielsweise die Heizung anzuheben. Es gibt viele Ablagen, schöne neue Sitze mit einer guten Seitenführung, wenn man mal ein bisschen schneller durch die Kurven fährt. Und es gibt ein neues Lenkrad. Das findet sich auch in vielen ID-Modellen. Hier hat man auch keine digitalen Knöpfe mehr. Das funktioniert ganz normal. Und da kann man sich auch nicht mal, wenn man drüber rutscht, irgendwas ein- oder ausschalten. Also insgesamt muss ich sagen, gelungenes Cockpit, da gibt es nichts zu meckern.
1: Im Design ist nun endlich wieder ein VW zu erkennen. Die typische VW-C-Säule darf einfach nicht fehlen bei einem Polo von Volkswagen. Das ID-Heck enthält nun wieder VW-Gene, da kann man sagen, gut gemacht. Endlich auch wieder vier Fensterheber und ein VW-Cockpit vom Feinsten. Nicht überladen, leicht und modern, man könnte sagen sportlich-spartanisch. Die Mitfahrer hinten sitzen ausreichend bequem. Ab 1,85 Meter Größe wird's aber etwas enger. Bei dem Anblick würde ich sagen, warum nicht gleich so? Man kann mit 11 Kilowatt laden oder bei dem DC-Laden 130 Kilowatt nutzen. Damit ist in rund 25 Minuten der Akku von 10 bis 80% wieder geladen. Bemerkenswert ist auch das Drehmoment des E-Motors von 290 Newtonmetern, der übrigens neu entwickelt worden ist. Vorne gibt es kein Ablagefach, nur viel Technik. Neu sind die Vorder- und Hinterachse. Beide sorgen für ein exzellentes Fahrverhalten.
0: In Sachen Kofferraum sieht es so aus, man hat hier 454 Liter zur Verfügung. Und wenn man dann die Rückenlehnen umklappt, sind das 1249 Liter. Das ist ja mal nicht schlecht. Interessant ist auch noch, das was man hier drunter findet, da kann man noch einiges als Stauraum nutzen.
1: Schlussendlich ein gut durchdachter Kleinwagen, der VW ID Polo.
0: Ja, zum Schluss gibt es immer das Beste und das ist in diesem Fall der Preis für diesen ID Polo von Volkswagen. 24.995 Euro muss man auf den Tisch des VW-Händlers legen. Wer dann noch ein bisschen mehr investiert, dann hat ein etwas schickeres Auto, da sind dann rund 38.000 Euro fällig. Interessant ist das Auto auf jeden Fall, mir hat er gefallen, euch vielleicht auch und das war's von mir. Bis dann, tschüss.
2: Im Stellantis-Konzern zeigt die neue Marke Leap Motor einen weiteren preiswerten Einstieg. Wir fuhren den attraktiven Chinesen im Alltagstest. Leap Motor ist ein chinesischer E-Auto-Hersteller, der nun im Stellantis-Konzern eine besondere Rolle spielt. Die Technik ist sehr weit entwickelt und somit auch für die Zukunft der Stellantis-Marken interessant. Wer allerdings Leap Motor für eine reine Elektromarke hält, der irrt. Das von uns getestete Modell ist zwar die reine Elektrovariante, verfügbar ist aber auch eine Hybridversion mit Range Extender mit dem Rezept gegen die noch immer verbreitete Reichweitenangst, die viele Zeitgenossen mit der Elektromobilität verbinden. Daher resultiert auch die enorme Kaufzurückhaltung, auf die Leap Motor wie einige andere Chinesen sehr schnell reagiert hat.
3: Viele werden sich fragen, was ist denn Leap Motor? Leap Motor ist eine chinesische Firma, die spezialisiert ist auf Elektrofahrzeuge. Und was ganz interessant ist, sie ist erst 2016 gegründet worden. Mittlerweile hat sich die Stellantis-Gruppe an diesem Unternehmen beteiligt, und zwar mit gesamt 1,5 Milliarden Euro, wie man hört. Und holen sich diese Kompetenz für Elektrotechnik natürlich jetzt ins Haus. Der B10 ist eigentlich ein richtig gutes Fahrzeug. Man hat wenig dran auszusetzen. Vor allen Dingen am Preis ist wenig auszusetzen, denn der beginnt bei unter 30.000 Euro. Und das Fahrzeug fährt prima. Die Regelmechanismen sind state of the art. Allerdings gibt es hier und da so kleine Dinge, die ein bisschen nerven. Das ist vielleicht die Bedienung oder so Kleinigkeiten mit dem Türöffnern oder hier. Das ist nicht ganz schön. Aber daran gewöhnt man sich und der Preis ist durchaus attraktiv.
2: Wir fuhren den B10 als E-Variante und als Topmodell Design Pro Max mit dem alleinigen E-Antrieb. Das Fahrzeug ist optisch recht ansprechend und sieht sich in der aktuellen

modernen Designsprache. Auch wenn der B10 gefällig ist, optische Alleinstellungsmerkmale hat er wenig, fällt aber auch nicht negativ auf. Mit 4,51 Meter Länge ist der B10 irgendwo zwischen einem VW ID3 und ID4 zu finden.

Raum erstaunlich geräumig. Die Sitze vorne sind vor allem in Richtung Komfort ausgelegt und bieten ausreichenden Seitenhalt. Vorne wie hinten herrschen angenehme Platzverhältnisse und im Fond gibt es eine vorbildliche Kopffreiheit in dieser Klasse. Die Materialien sind dem aufgerufenen Preis entsprechend zum Teil einfach, aber sauber verarbeitet. Der B10 ist ein Angebot für Zeitgenossen, die eine gelassene Fahrweise bevorzugen. Als Kurvensportler eignet sich der B10 nicht. Doch wahrscheinlich erwartet die angesprochene Zielgruppe das auch nicht. Das vor allem in Richtung Komfort abgestimmte Fahrwerk schluckt die schlimmsten Sünden der Fahrbahn souverän, wobei allerdings die Lenkung in der Einstellung Comfort etwas präziser ausfallen könnte. Bis Tempo 120 km/h ist die Geräuschentwicklung dezent und erst danach machen sich die Windgeräusche bemerkbar, ohne allerdings zu stören. Mit seinen 160 kW bzw. 218 PS bietet der B10 ausreichend Leistung. Allerdings ist der Leap-Motor alles andere als ein Sportler. Das Drehmoment liegt bei bescheidenen 240 Newtonmetern. Und dies aus gutem Grund. Eine elektroautotypische Beschleunigung kostet viel Energie. Und wer nutzt dies schon ein weiteres Mal nach der ersten Testbeschleunigung? Auch wenn andere E-Autos schneller spurten, der B10 ist eher der sparsame Familienlaster. Den WLTP-Verbrauch gibt Leapmotor mit 17,3 Kilowattstunden pro 100 Kilometer an, was wir naturgemäß mit Sport und Höchstgeschwindigkeit nicht erreichen konnten. Bei der DC-Ladeleistung sagt die Werksangabe 168 Kilowatt, mit einer von Leapmotor angegebenen Ladedauer von 20 Minuten für die Ladung von 30% auf 80%. Eine Vorkonditionierung fürs Laden gibt es nicht, was bei dem Preisangebot aber kaum überraschen sollte. Vor dem Fahrer befindet sich eine kompakte digitale Informationszentrale, bei der die Anzeigen im Interesse einer besseren Ablesbarkeit allerdings etwas größer ausfallen könnten. Über den zentralen 14,6 Zoll Bildschirm werden das Infotainment-Angebot sowie die Fahrzeugfunktionen und die Konnektivität gesteuert. Die Features und die Bedienung der Multimedia-Einheit entspricht dem Zeitgeist, was aber auch heißt, dass sich Funktionen erst entdecken lassen müssen. Mit der Zeit wird dies natürlich verinnerlicht. Nur der Anfang hat seine Hürden. Die erste Ausfahrt ist unspektakulär. Allein das Öffnen des Wagens mit der NFC-Karte am linken Außenspiegel weckt einige Fragen zu den kreisrunden Kratzern durchs Auflegen. Zudem wäre es schön, müsste der Fahrzeuglenker das Auto nicht jedes Mal umrunden, bevor er den Kofferraum öffnet. Apropos Öffnen. Ist nur eine Hand frei, wird das Jonglieren mit Drücken und Aufziehen der Türgriffe sehr mühsam. Das Fahrverhalten des Leapmotors ähnelt auch anderen Stellantis-Modellen. Nur der Blick auf das Lenkrad und das Display verrät, dass es der Leapmotor B10 ist. Bei der Betätigung der Blinker erscheinen auf dem 14,6 Zoll großen Touchscreen gleich zwei Darstellungen der 360-Grad-Kamera. Einmal eine Draufsicht von oben und eine Third-Person-Ansicht, die per Fingergeste frei wählbar ist. Mit 420 Litern in der Standardkonfiguration ist das Ladevolumen des Kofferraums eher Durchschnitt, allerdings auch gut nutzbar durch klare Flächen. Für das Ladekabel gibt es zudem einen kleinen Frunk unter der Motorhaube, da der Elektromotor beim B10 an der Hinterachse liegt. In Deutschland hat Leapmotor seit Marktstart mittlerweile ein Netz von mehr als 130 Stützpunkten aufgebaut, das bis Ende des Jahres auf die Zahl von rund 200 wachsen soll. Das Fazit ist unter Berücksichtigung des sehr interessanten Preises positiv. Der Kunde erhält viel Auto für sein Geld, wenn auch mit einigen kleinen Ärgernissen, die aber schnell akzeptiert sind. Als typisches neues Nutzungsformat hat sich das kurzzeitgeleaste E-Auto ohnehin von einem hochqualitativen Lebenszyklus von mehreren Jahren bis zur Weitergabe an die Kinder verabschiedet. Womit auch kleine Kompromisse für einen sensationellen Preis ab 29.900 Euro zu akzeptieren sind. In einem weiteren Alltagstest bewegten wir mit dem Cupra Terramar VZ eine sehr attraktive Alternative zum E-Auto. Cupra ist derzeit eine der angesagtesten Marken. Und sie machen wohl auch sehr viel richtig.

0: Aufgrund der aktuellen Weltmarktlage mit hohen Benzinpreisen, verlockenden Förderprämien und vielen Sonderangeboten der Autohersteller, um die vor Jahren projektierten E-Autos an den Mann zu bringen, sieht es derzeit für das E-Auto wieder besser aus. Doch nicht für alle Konsumenten und Regionen ist das E-Auto ideal und langfristig werden dort auch die Kosten steigen. Grund genug, ein wirklich attraktives Verbrenner- oder Plug-in-Modell im Programm zu haben und, sagen wir es gleich, er ist ein echter Gewinn für das Cupra-Programm.
1: Der Cupra Terramar VZ bedient natürlich wieder eine Zielgruppe, die jung, dynamisch, sportlich ist und die dieses Auto auch lieben wird. Das Fahrzeug ist sehr agil auf der Straße. Er ist eigentlich auch ein Langstreckenläufer, denn er funktioniert hervorragend, er ist sehr schnell, er macht einfach Freude. Und vor allen Dingen, wenn man auf langen Strecken unterwegs ist, es entfallen die langen Ladestopps der Elektrofahrzeuge. Und das ist für viele Leute mittlerweile sehr, sehr wichtig. Die Zielgruppe wird damit sehr glücklich sein, aber auch aus einem Grund, ich mag es privat formulieren, wir sind in den letzten Wochen sehr viele Elektroautos gefahren und man steigt in diesen Verbrenner und man hat sofort wieder ein Grinsen in den Backen, weil natürlich hier auch ganz archaische Grundemotionen bedient werden. Das Auto vibriert, man spürt die Kraft, auch wenn man drin sitzt. Und es ist nicht eine künstliche Emotionalität wie bei vielen Elektroautos, die darauf basiert, dass das Auto geradeaus sehr schnell ist, aber in den Kurven die Performance eben nachlässt. Und auch dieses hohe Gewicht, das die Elektroautos mit sich rumschleppen, das spürt man hier nicht.
0: Bei den Motoren kann zwischen TSI und Plug-in-Hybrid-Version gewählt werden. Für den Alltagstest fuhren wir den starken Plug-in-Hybrid mit einer Systemleistung von 252 PS bzw. 200 kW. Der Basispreis des kleinen Benziners beginnt bei 43.020 Euro. Der Listenpreis für den sportlichen VZ liegt bei 46.900 Euro und bietet schon eine sehr feine Ausstattung. Eine 20 Kilowattstunden große Batterie soll für bis zu 120 Kilometer E-Reichweite sorgen, was bei kühlen Temperaturen aber etwas weniger war. Dafür ist die Zusatzbatterie mit bis zu 20 Kilowatt an einer Schnellladestation zu laden, womit in ca. 30 Minuten die Batterie von 10% auf 80% geladen werden kann. Beim Antrieb setzt Cupra auf die Kombination von einem 1,5 Liter TSI mit 177 und einem 116 PS Elektromotor. Beide zusammen erreichen eine Systemleistung von 272 PS und ein Systemdrehmoment von 400 Newtonmetern. Dies verleiht dem Terramar viel Sportlichkeit. Und die Elektronik zaubert spürbar, um die Kraft souverän mit dem Frontantrieb auf die Straße zu bringen. Die Höchstgeschwindigkeit liegt bei 215 Stundenkilometern. Obwohl die Leistung absolut ausreicht, erwartet der Kunde angesichts der PS-Zahl und der sportlichen Erscheinung mehr Performance, wird aber mit guten Verbrauchswerten verwöhnt. Der Verbrauch auf den ersten 100 Kilometern liegt mit geladenem Akku laut Hersteller bei 0,4 bis 0,8 Liter. Später und ohne Elektrounterstützung verbrauchte der Terramar ca. akzeptable 5,5 Liter auf 100 Kilometer. Das 6-Gang-DSE-Getriebe kann überzeugen, sowie die sportive Auslegung von Fahrwerk und Federung. Die adaptive Dämpfung bietet aber dennoch auch ein hohes Maß an Komfort, sodass die Langstrecke für den Terramar VZ nahezu ideal ist. Sehr umfangreich ist auch die Sicherheitsausstattung, wobei die von der EU vorgeschriebenen Systeme oft sehr früh reagieren und manchmal auch nerven. Der Terramar hat uns sehr gut gefallen. Die Optik ist ein Highlight, sowie das Plug-in-System, die Qualität, die hohe Effizienz und das Platzangebot. Und das war's schon wieder mit elektrischen und sehr kompakten Neuheiten in der Welt des Automobils. Wir hoffen, es war auch für Sie etwas.
2: Schon beim Aufwärmen geht's richtig rund. 20 Kinder sind zum Ringen in die Stadtmission Mosbach gekommen. Ivan Tschernjenko nimmt die Grundschüler richtig ran. Zweimal in der Woche wird trainiert, Kondition, Kraft und Beweglichkeit. Es ist kein Verein, kein Fitnessstudio und keine christliche Jugendgruppe. Ringen ist ein Real-Life-Angebot der Evangelischen Allianz. Im echten Leben sollen Kinder und Jugendliche Gemeinschaft erleben und Erfahrung sammeln.
3: Unsere Motivation ist unser Glaube. Und wir sagen aber, der Glaube muss Auswirkungen auf das echte Leben haben. Und so in Bezug auf technische Fähigkeiten, die aber wieder durch Soziale vermittelt werden. Und Jugendliche darin merken, sie können was, sie sind begabt in Sport, im Technischen, in vielen verschiedenen Bereichen,

0: Akzeptanz, merken sie, oh, sie haben eine Stärke, sie haben eine Gabe, verbessern ihr Selbstbewusstsein und werden so fürs Leben vorbereitet.
1: Genau das ist auch die Vision von Ivan Tschernjenko. Er kam 2022 mit seiner Familie aus der Ukraine und hat sich vor 3 Jahren der Initiative angeschlossen.
2: Das Ringen ist wie das Mikromodell des Lebens. Jeder Mensch steht jeden Morgen vor Herausforderungen, muss ringen mit Entscheidungen. Wenn junge Menschen nicht gelernt haben, sich selbst zu überringen, negative Einstellungen zu überringen, bleiben sie immer in der Verlierermannschaft.
3: Simeon, Georgi, Ivan.
1: Dass Ivan Tschernjenko kaum Deutsch spricht, ist kein Problem, weil viele Kinder Russisch verstehen. Und wenn nicht, geht es mit Körpersprache. Eine große Gruppe kommt aus der Ukraine. Dort ist Ringen Tradition und Volkssport. Genauso in der Türkei, in Syrien oder vielen arabischen Ländern.
0: Zu uns kommen sehr viele muslimische Jugendliche, was für mich am Anfang gewundert hat, da einfach auch bei uns im Gottesdienstsaal, wo das Ring stattfindet, ein großes Kreuz vorne hängt. Das ist kein Hindernis für die Jugendlichen. Die Jugendlichen finden die Werte, die wir vorleben, super. Wir haben keine Andacht oder Predigt in dem Sinn, prägen, wie gesagt, durch das Vorleben und das nehmen die Jugendlichen sehr gerne an.
1: So leistet die Initiative einen Beitrag zur Integration. Familie Tschernjenko ist längst angekommen. Während die Schwiegermutter das Baby hütet, trainiert Julia ihren Sohn Misha und Kenoa. Den fortgeschrittenen Jungen bringt die Freistilmeisterin spezielle Techniken bei. In der Ukraine hatte sie mit ihrem Mann einen Ringerverein für Kinder gegründet. Julia war auch der Grund, dass Ivan überhaupt zum Ringen kam.
2: Während meines Studiums habe ich meine Frau kennengelernt, die damals schon ukrainische Ringermeisterin war. Ich habe mich damals gefragt, was wird das Gemeinsame sein, was uns in der Ehe später verbinden wird? Und ich habe verstanden, dass wir über die großen Pläne des Lebens reden können, aber eben auch über das Ringen.
1: Dass auch sein Sohn ringt, ist ja klar, aber Mischa hat noch ein zweites sportliches Standbein.
4: Ich mache Basketball im Verein TSV Bielefeld. Dort sind gute Trainer, ja.
1: Kenoa macht auch Judo und findet Kampfsport generell cool.
5: Ich muss zugeben, ich bin sehr ehrgeizig. Wenn ich was erreichen will, dann hänge ich mich da richtig rein und versuche die ganzen Übungen zu machen. Und wir machen hier ja auch ein paar Kraftübungen, ein bisschen Muskeln aufzubauen. Und da gebe ich dann auch extra Energie rein und versuche da einfach richtig Pulle zu geben.
1: Das Training ist kosten- und zwanglos. Jeder kann kommen, wann und wie oft er will. Die meisten sind regelmäßig dabei und kennen sich. Salikara kommt seit 2 Jahren her. Bis zum Abitur hatte er beim VfL Obereisesheim trainiert und möchte nach dem Studium Schritt für Schritt wieder einsteigen.
6: Also im Vergleich zum Verein ist hier unser Faktor Ivan, der Trainer, der macht sehr vieles aus. Er bringt sozusagen sein persönliches Wissen 1:1, so wie es ist. Und im Verein sind halt viele Ringer aktiv. Und da kann der Trainer jetzt nicht nochmal persönlich Bezug auf einen nehmen. Und bei Ivan ist halt komplett unterschiedlich nochmal.
1: Von den Grundschulkindern bis zu den jungen Erwachsenen schließt Real Life mit dem Ringen Lücken. Im sportlichen wie im kirchlichen Angebot für junge Leute.

0: Psalmen stehen im Zentrum des Gottesdienstes, an diesem Sonntagmorgen noch mehr als sonst. Pfarrerin Dr. Verena Schlarp begrüßt die Gemeinde der Kreuzkirche in Heidelberg-Wieblingen zum Psalmcode. Das Programm des Kölner Musikers Louis Weiß lässt unerhörte Klänge entstehen. Er nennt es Kirchenraummusik.
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2: Weil ich mich zum einen sehr auf den Kirchenraum beziehe in meiner Arbeit, also akustisch und atmosphärisch, aber tatsächlich diese stilübergreifenden Ansatz gut finde, nicht nur traditionelle Kirchenmusik zu machen oder zu pflegen, sondern eben auch was Experimentelles reinzubringen und beides im Prinzip zu verbinden, die Tradition, die Wurzeln und die auch zeitgemäße Klangsprache.
0: Ian Griffiths, Lukas Schäfer und Louis Weiß verbinden elektronisch erzeugte oder verstärkte Töne mit dem Klang der Stimme. Den besonderen Effekt erzielt ein Vocoder.
2: Das ist ein Sprachsynthesizer, also ein Vokalsynthesizer. Das bedeutet, ein Klangerzeuger wird durch meine Stimme moduliert. Das ist eine Technologie, die aus der Telefonforschung kommt, dann militärisch genutzt wurde, um Gespräche zu übertragen, sicher zu übertragen, Verschlüsse zu übertragen und letztlich dann von der Musikwelt aufgegriffen wurde, weil man eben Klänge mit der Stimme modulieren kann. Also die ist wie ein elektronischer Kammerchor.
0: Das griechische Psallo bedeutet die Saitenzupfen, denn die teils über 3000 Jahre alten Gebete wurden mit Harfe und Lyra vorgetragen. Obwohl die Melodien nicht überliefert sind, wurden sie zum Grundbaustein des evangelischen Gesangbuchs, erläutert der Theologe Dr. Joachim Fette.
1: Ich aber bin ein Fromm.
0: Tiefster Verzweiflung oder größter Freude können Psalmen Ausdruck verleihen, auch wenn den Menschen eigene Worte fehlen.
2: Das Besondere am Psalmsingen ist, finde ich immer, dass man ja sagt, die Psalmen sind das Gebetbuch Jesu. Also man geht davon aus, dass Jesus sie selber gebetet hat und dass sie eben noch sehr viel weiter zurückgehen auch in der Geschichte. Also es sind Texte, die sich sehr weit getragen haben schon in der Menschheit und die eigentlich auch so ein bisschen durchscheinen lassen, wie Menschen sind. Also es wird geklagt, es wird gelobt, es gibt sehr viel Wut, Trauer, Angst, es sind sehr viele Emotionen darin. Und die eigentlich rüberzubringen, ist das Besondere, finde ich, am Psalmsingen im Gottesdienst.

0: also ich bin restlos beeindruckt davon, wie stark diese Texte auf einmal an Gewicht bekommen. Also ich meine, man hört ja öfter, oder was öfter kirchenmusikalisch passiert ist, ein Text wird gelesen und man macht quasi Musik zum Text. Aber dass der Text tatsächlich die Musik ist, gerade in der Popmusik, das ist ja irgendwie immer noch so ein bisschen ein Thema, aber dass man solche Bibeltexte einfach authentisch gut vertonen kann, ist natürlich, hat mich das sehr beeindruckt.
1: Für 6 Studenten der Kirchenmusik war der Gottesdienst Auftakt zu einem Vocoder-Workshop.
2: Ja, über einen Studenten kam der Kontakt zustande, der bei uns im Masterstudiengang studiert, und der machte mich aufmerksam auf Louis Weiss. Und da dachte ich, das ist interessant, was er musikalisch macht. Den müssen wir auf jeden Fall mal nach Baden holen und auch Studenten von ihm profitieren lassen.
1: Louis Weiss erläutert zunächst Entwicklung, Technik und Möglichkeiten des Vocoders. Dann geht's auch schon in die Praxis. Mit gehörigem Respekt machen die Studenten erste Erfahrungen mit dem Gerät.
3: Extrem ungewohnt, weil man eben alles mit der Stimme macht. Sobald man nicht singt oder spricht, kann man hier spielen, was man will, da kommt einfach gar nichts, und das ist komplett ungewohnt. Also.
4: Es ist irgendwie eine spannende Soundfarbe, die immer wieder in Popmusik vorkommt, und deswegen ist es cool, sich ein bisschen damit auseinanderzusetzen und das kennenzulernen.
1: Dass die künftigen Kantoren das Potenzial des Vocoders kreativ nutzen, ist Ziel des Workshops.
0: Ist da natürlich sehr viel gegeben auf einmal, weil man natürlich auch die liturgischen Gesänge und sowas wirklich auch, glaube ich, sehr schön mit sowas umsetzen kann. Und natürlich dadurch, dass die ganze Musik die Sprache ist und der Gesang ist, ist natürlich eine Gemeinde auch ganz anders animiert mitzusingen.
1: Dass das gelingen kann, hat der Psalmcode-Gottesdienst bewiesen.

0: Herzlich willkommen zu Lichtblicke, das Magazin für Lebensfragen. Manchmal gibt es niemanden, dem man sich anvertrauen kann. Aus Einsamkeit, aus Scham oder auch aus Angst, jemanden zu belasten. In solchen Momenten wenden sich Menschen an die Telefonseelsorge. Sie suchen jemanden, der zuhört, der versteht und ihre Sorgen mit aushält. Die Telefonseelsorge Rhein-Neckar, die wird dieses Jahr schon 65 Jahre alt. Das sind Hunderttausende von Gesprächen und ebenso viele Lebensgeschichten. Mein heutiger Gast kennt einige von Ihnen, Liliana Kerstins. Sie sind Mitglied des dreiköpfigen Leitungsteams. Herzlich willkommen bei uns im Studio. Schön, dass Sie da sind.
1: Ja, guten Tag. Ich freue mich, dass ich hier sein darf.
0: Frau Kerstins, was für Menschen und mit was für Themen kommen Leute oder sind da am anderen Ende der Leitung, wenn das Telefon bei Ihnen klingelt?
1: Ja, es ist das pralle Leben sozusagen. Also es sind Menschen, die einsam sind. Es sind sehr häufig sind gesundheitliche Probleme, körperliche Gebrechen, es sind Trennungen, es sind Probleme bei der Kindererziehung, es können die Angst vor Arbeitsplatzverlust sein, Wohnungsverlust, also ja, das volle Kaleidoskop sozusagen.
0: Jetzt gibt es ja zu vielen der Themen, die Sie genannt haben, auch Beratungsangebote, also andere Anlaufstellen, wo man ganz konkreten Rat finden kann. Was wünschen sich die Menschen, wenn sie bei Ihnen anrufen? Suchen die was anderes als Rat?
1: Also manche kommen schon auch mit dem Anliegen und erhoffen sich jetzt eine Lösung oder eine Antwort, die quasi ihre Probleme schlagartig löst. Dafür sind wir nicht da. Wie der Name schon sagt, Seelsorge. Unser Auftrag ist es zu gucken, was braucht die Seele des anderen? Was kann jetzt gut tun? Wir können manchmal Situationen einfach nur mit anhören und mit aushalten. Wir haben keine Patentlösungen parat, weil wir einfach davon ausgehen, dass jeder Mensch tief innen drin selber am besten weiß, wie die Lösung wäre, wenn er sich denn daran erinnern könnte.
0: Also so ein bisschen auch ein Anleiten, in seine eigenen Ressourcen reinzuspüren, rauszufinden, wo vielleicht in einem selbst schon die Lösung liegt, wenn ich das zusammenfassen darf. Sie selbst sind seit 10 Jahren dabei. Sie waren auch am Anfang selbst als Ehrenamtliche in der Telefonseelsorge tätig. Gibt es in diesen 10 Jahren oder vielleicht auch schon davor, gibt es Veränderungen, die Sie so feststellen bei den Themen oder auch der Art der Gespräche?
1: Ja, die Themen, die häufig hinter den aktuellen Themen liegen, die begleiten Menschen oft das ganze Leben lang. Aber der Aufhänger oder der Einstieg für das Gespräch ist häufig etwas, das gesellschaftlich einfach viele Menschen bewegt, sei es damals die Flüchtlingskrise, später der Krieg in der Ukraine, Corona natürlich oder auch jetzt aktuell der Konflikt in Nahost. Und da fühlen sich viele angetriggert oder es kommen Erinnerungen hoch, beziehungsweise das ist dann oft ein gelungener Einstieg in ein Gespräch, wo man gar nicht erstmal von der eigenen Empfindung reden muss, sondern mehr im Allgemeinen bleibt.
0: Mhm. Und dann dringt es aber vor an die eigenen Themen, die sich wahrscheinlich durchaus auch wiederholen. Da kommen wir gleich nochmal drauf zu sprechen. Mhm. Sie sind 24 Stunden, 7 Tage die Woche erreichbar. Das braucht viel personelle Ressourcen. Insgesamt 160 Ehrenamtliche arbeiten bei der Telefonseelsorge Rhein-Neckar und wir haben 2 von Ihnen kennengelernt und wollen sie Ihnen in einem kleinen Film vorstellen.
2: Montagnachmittag, 17 Uhr. Feierabend für Jörg Dunkmann. Rauf aufs Rad und über die Brücke. Ortswechsel von Ludwigshafen nach Mannheim. Rollenwechsel vom Chemieingenieur zum ehrenamtlichen Telefonseelsorger. Noch ist er in der Ausbildung. Nach einem Jahr Theorie hospitiert er aktuell bei erfahrenen KollegInnen.
3: Telefonseelsorge.
2: Bald wird er selbst zum Hörer greifen, wenn es klingelt. Bei allem, was er bisher gelernt hat, bei anderen beobachtet und mitgehört, ist ihm vor allem die Grundhaltung wichtig.
4: Fragen, Fragen, Fragen. Nicht irgendwas annehmen, nicht irgendwie sich was vorstellen, fantasieren, sondern nachfragen, zuhören und unvoreingenommen an die Sache herangehen, die Menschen wirklich völlig neutral nehmen, wie sie kommen.
2: Die Ausbildung für die Telefonseelsorge ist intensiv. Selbsterfahrung, Gesprächstechniken, Hospitation, insgesamt 1,5 Jahre. Beim Üben von Gesprächen in Rollenspielen geht es auch darum, Reflexe regelrecht abzutrainieren. Denn das, was die Anrufenden brauchen, ist oft gar nicht das, was wir intuitiv tun würden, meint Leiterin Annemarie Zetsch-Lavrenz. Qualifiziertes Zuhören nennt sie die Kernkompetenz in der Telefonseelsorge.
5: Man hat ja oft diesen Drang, auch dann mal mit so einem Ratschlag reinzukrätschen. Und das ist es gerade nicht, sondern ich höre dem anderen zu und höre in dieses Leben, das für diesen Anruf geteilt wird, zu, was dieser Mensch von sich selber in dem Gespräch gibt. Und bin nicht so sehr bei mir, was ich dann dazugeben will, sondern ich bin bei diesem anderen Menschen.
2: Am Telefon oder per E-Mail und auch per Chat können sich die Menschen inzwischen an die Seelsorge wenden. Kränkungen, Ängste, Suizidgedanken, manches geht nicht über die Lippen.
6: Es gibt Menschen, die mögen nicht sprechen. Nämlich wenn sie über ihr Problem sprechen oder überhaupt etwas aussprechen, kommt es ja noch sehr viel näher. Und wenn sie etwas schreiben können und sich nicht direkt äußern müssen, ist es einfacher. Und es tut gut, eine Mail zu schreiben und auch manchmal eine ganz lange Lebensgeschichte oder überhaupt eine Mail zu schreiben, das ist schon die erste Entlastung.
2: Wie eine zufällige Begegnung auf einer Bank beschreibt die Seelsorgerin diese Offenheit, das Preisgeben von unangenehmen Gefühlen wie Scham und Schuld, obwohl man sich nicht kennt. Tiefe menschliche Verbindung, die gerade dadurch entsteht, dass sie zeitlich begrenzt und für beide Seiten anonym ist.
6: Diese Art und Weise der Begegnung, des Schweigen vielleicht, kann auch etwas Wichtiges sein zwischen zwei Menschen. Wenn dieser andere Mensch, der auch auf der Bank sitzt, anfängt zu erzählen, dann können wir auch wieder aufstehen gemeinsam oder der Anrufer geht wieder aus dem Gespräch, wir verabschieden uns. Es hat was ganz Spontanes und es bleibt dabei, dass wir nicht weiterhin in Verbindung sind.
2: In den Anliegen der Anrufenden spiegeln sich gesellschaftliche Krisen. Einsamkeit, Unsicherheit, Verlust. Tiefere Gefühle kommen oft erst im Laufe des Gesprächs zutage. Erstmal können auch ganz alltägliche Herausforderungen Aufhänger für das Gespräch sein.
6: Die sagen das ganz direkt, dass der Mietvertrag nicht verlängert wird, dass sie von Grundsicherung leben müssen, dass sie durch eine Trennung, durch irgendeinen Umstand plötzlich in eine Lebenssituation gekommen sind, die sie sonst nicht vorausgeahnt haben. Und dann stehen sie an so einer Kreuzung und wissen nicht genau, wie es weitergeht. Wo sollen sie hin? Wen haben sie als Stütze?
2: Wo und wie es weitergeht, das klärt sich nicht in 45 Minuten. Aber manchmal entsteht eine Ahnung davon, was schon einmal möglich war und wieder gelingen kann.
0: Frau Kerstins, zwei Ehrenamtliche, die wir da kennengelernt haben. Am Anfang der Herr, ein Neuling, der noch in der Ausbildung ist, und die Dame, eine alte Häsin, um das mal so zu sagen. Inwiefern sind die beiden typisch für Ihre Ehrenamtlichen?
1: Ja, typisch insoweit, dass unsere Ehrenamtlichen einfach eine Vielfalt darstellen. Es sind Menschen fast jeglichen Alters, also unsere Jüngste ist gerade so Mitte 20, studiert, und die Älteste Mitte 80 und ist noch ganz gut dabei. Aber Vielfalt heißt eben auch, dass sie aus verschiedenen Berufen kommen. Also es müssen jetzt nicht immer nur soziale Berufe sein. Gerade wie in dem Film, wenn es jemand ist, der aus dem naturwissenschaftlichen Bereich kommt, dann ist es kein Hindernisgrund. Die Menschen sollten einfach eine Offenheit mitbringen, ein humanistisches Menschenbild, Interesse am anderen. Und ja, ich denke, in der Ausbildung lernen Sie dann noch die notwendigen vielleicht Dinge, die Sie brauchen.
0: Lernen ist ein gutes Stichwort. 1,5 Jahre, haben wir im Film gehört, geht die Ausbildung. Was lernen die da alles?
1: Ja, am Anfang, das erste Modul, circa ein halbes Jahr, ist einfach geprägt durch Selbsterfahrung, weil wir davon ausgehen, wenn ich gut in Kontakt mit mir kommen kann und einfach auch sehe, welche vielleicht Schattenseiten oder grauen Seiten auch in mir sind, beziehungsweise welche Krisen ich selber auch schon durchlebt habe, dann entwickelt sich ein anderes Verständnis für den Anrufenden, dann kann ich ihm besser auf Augenhöhe begegnen. Das zweite Modul ist dann geprägt durch Kommunikationsstrategien. Das heißt, wie kann ich gut den Anrufer abholen, wie kann ich eine Beziehung aufbauen, damit er sich auch öffnet.
0: Nach diesen beiden Modulen kommt dann die Hospitation, wo der eine Kollege gerade in dieser Phase ist. Welche Rolle spielt der Glauben, Frau Kerstins?
1: Ja, der Glaube, der sollte, sondern der Glaube ist für viele Menschen die Basis, eine ganz große Kraftquelle. Unsere Ehrenamtlichen dürfen allerdings auch konfessionslos sein.
0: Dennoch, so wie die Anrufenden ja auch.
1: Genau. Dennoch sollte die Bereitschaft natürlich da sein, wenn ich vom anderen, von dem Anrufenden höre, er hat ein Bedürfnis, ein Gebet zu sprechen oder es würde ihm jetzt sehr viel bedeuten, wenn eine Fürbitte formuliert wird. Also diese Bereitschaft, mich darauf einzulassen, die sollte man schon mitbringen.
0: Aber auch das kann man ja lernen dann in der Ausbildung. Jetzt haben Sie viel von Ressourcen gesprochen, was die Ehrenamtlichen alles mitbringen aus ihren jeweiligen Hintergründen. Was sind so die größten Herausforderungen? Im Film hieß es, man muss manchmal Reflexe überwinden. Dinge, die man intuitiv tut, sind nicht immer wichtig. Was war für Sie auch so das Schwierigste?
1: Naja gut, also gleich der Anfang. Man sitzt da, das Telefon klingelt und man weiß einfach nicht, wer ist jetzt am anderen Ende der Leitung.
0: Man muss also auch flexibel, spontan ein Stück weit sein.
1: Natürlich, aber auch gefestigt. Also wenn ich gefestigt bin, dann kann ich das auch aushalten, egal was jetzt auf mich zukommt. Das als erstes und ansonsten ist natürlich unsere Leistungsgesellschaft, prägt uns ja alle ein Stück weit. Das heißt, wir haben sehr häufig verinnerlicht, ich muss jetzt sofort irgendwie eine Lösung finden. Also dieser Reflex, der Anrufende braucht Hilfe und ich muss jetzt die Lösung finden. Und genau um das geht es nicht, sondern wenn ich es schaffe, in dem Gespräch eventuell einen Perspektivwechsel herbeizubringen, wenn sich der Anrufende an seine eigenen Ressourcen, an seine eigenen Stärken erinnert, dann wird er selber auf die Lösung kommen, die für ihn passend ist.
0: Jetzt vertrauen sich ja, das weiß man aus Studien, viele Menschen heute auch Chatbots an. Also chatten zum Beispiel mit ChatGPT auch über persönliche Probleme, über psychische Belastungen. Ist das die Zukunft?
1: Ja, was die Zukunft bringt, wissen wir, glaube ich, alle nicht so ganz genau. Ich kann nur sagen, die Nachfrage oder das Bedürfnis nach einem richtigen, nach einem echten Menschen, den man dann am Ohr hat, die ist enorm. Und ja, der Mensch, ich weiß nicht, inwieweit die Maschine einen echten Menschen ersetzen kann. Also die Authentizität eines Gesprächs, diese Beziehung auf eine begrenzte Zeit, die scheint mir jetzt mit einer Maschine schlecht ersetzbar zu sein.
0: Ja. Bei Ihnen können sich jedenfalls die Anrufenden und auch die E-Mailenden und Chattenden darauf verlassen, am anderen Ende sitzt ein echter Mensch und hat Zeit und hält die Sorgen mit aus.
1: Ja, das ist unser Versprechen.
0: Vielen Dank, liebe Frau Kerstins, dass Sie bei uns im Studio waren und alles Gute für Ihre Arbeit und natürlich auch die der vielen engagierten Ehrenamtlichen.
1: Ja, ich danke Ihnen und sehr gerne.
0: Ja, und die Telefonseelsorge, die gibt es bundesweit, liebe Zuschauerinnen und Zuschauer. Sie finden alle Infos unter der eingeblendeten Adresse und erreichen die Telefonseelsorge unter der 0800 111 0111 und den Durchwahlen 222 und 223. Auch die blenden wir ein. Alle unsere Folgen Lichtblicke, die finden Sie unter erba.de und in der Mediathek von Bibel TV. Ich freue mich, dass Sie heute wieder dabei waren. Schalten Sie auch nächstes Mal wieder ein. Tschüss und bis bald.

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0: Hallo und herzlich willkommen zu unserem Wochenrückblick hier bei Baden TV. Schön, dass Sie eingeschaltet haben. Wenn Städtetag, Landkreistag sowie Städte- und Gemeindebund gemeinsam protestieren, herrscht in den Rathäusern unüberhörbare Krisenstimmung. Es geht um die Frage, wie viel Lebensqualität sich unsere Städte in Zukunft noch leisten können. Mit symbolischen Aktionen wurde dieser Hilferuf am Montag auf die Straße getragen. Wir haben uns den Aktionstag bei 3 Kommunen in der Region angeschaut.
1: Die Situation der Kommunen ist aufgeheizt. Und das nicht erst seit den hochsommerlichen Temperaturen. Tatsächlich kämpfen die meisten Städte und Gemeinden in der Region schon seit Jahren mit großen Geldsorgen. Und die Lage hat sich vielerorts drastisch verschärft. Darum setzten heute bundesweit zahlreiche Städte und Gemeinden ein Zeichen. Mit dem Aktionstag Kommunen am Limit. Mit dabei war auch die Stadt Karlsruhe.
2: Wir haben die Flaggen auf Halbmast gesetzt, wir haben ein großes Banner angebracht. Wir werden einige wichtige städtische Dienststellen um 5:12 Uhr symbolisch für 5 Minuten schließen. Und wir wollen damit vor allem auch der Bundesregierung, die sich heute mit den MinisterpräsidentInnen trifft, ein Signal geben. Ihr seid für uns verantwortlich, ihr müsst an dieser Stelle sonst jetzt was tun. Sonst geht euch das Vertrauen der Bürger und damit die Demokratie auf kurz oder lang flöten.
1: Symbolisch diese Uhr zum heutigen Aktionstag. Denn für viele Städte und Gemeinden ist es finanziell längst kurz vor 12. Auch in Karlsruhe ist die Lage extrem angespannt. Trotz umfassender Sparmaßnahmen schrumpft der finanzielle Spielraum der Stadt drastisch, während der Schuldenberg weiter wächst.
2: Wir steuern ungebremst auf die Katastrophe zu. Jedes Jahr Neuverschuldung von mindestens 200 Millionen. Jetzt im zweiten Jahr einen ungedeckten Haushalt, was den normalen Ergebnishaushalt betrifft. Wir müssen Kassenkredite aufnehmen, um noch regelmäßig Kredit, also unsere Rechnungen bezahlen zu können. Und wenn hier nicht eine grundsätzliche Neuausrichtung der Finanzierung zwischen Kommunen, Bund und Ländern stattfindet, dann sind die Kommunen in ein paar Jahren nicht mehr in der Lage, irgendeinen Service aufrechterhalten, der die Stadt lebenswert macht.
1: In Karlsruhe haben sich die Sparmaßnahmen im Alltag längst bemerkbar gemacht. Zum Beispiel durch den wegfallenden Geschwisterzuschuss bei Kitas, Kürzungen bei Bauunterhaltung, Straßen und Gebäuden sowie spürbare Einschnitte im Kultur- und Sozialbereich.
2: So ist im Grunde das alles jetzt schon spürbar, aber wir haben noch nicht eine Einrichtung insgesamt geschlossen. Aber das wäre dann der nächste Schritt und da wäre natürlich zunächst die Freiwilligenleistung dran. Das ist dann alles, was mit Sport zu tun hat, was mit Kultur zu tun hat, was mit Stadtgrün zu tun hat, was mit Sicherheit, mit Sauberkeit zu tun hat. Und da merkt man schon, es geht mitten in die Lebenswirklichkeit der Bürgerinnen und Bürger.
1: Um weitere Sparmaßnahmen und Einschnitte für die Bürger zu vermeiden, sei nun vor allem die Bundesregierung gefordert. Der klare Appell von Karlsruhes Oberbürgermeister Frank Mentrup.
2: Wir brauchen eine höhere Beteiligung an den sogenannten Gemeinschaftssteuern. Wir bekommen 14% der staatlichen Steuereinnahmen, haben aber 25% der Ausgaben und der Aufgaben zu erledigen. Und da merkt man schon, dass das eigentlich nicht dauerhaft gut gehen kann.
1: Damit dieser Appell auch nachhaltig bei den Verantwortlichen ankommt, setzten die Kommunen am heutigen Aktionstag nicht nur hier in Karlsruhe ein Zeichen. Mit einer klaren Botschaft und dem symbolischen Absperrband.
3: Kein Durchgang, Tür geschlossen. Auch Rastatt hat heute bei der bundesweiten Aktion Kommunen am Limit mitgemacht. Die Türen des Landratsamts blieben zu. Symbolisch. So wollten Politik und Verwaltung des Landkreises ein deutliches Zeichen setzen. Denn die Haushaltslage wird auch hier immer dramatischer. Über 25 Millionen Euro Schulden haben sich in den letzten 3 Jahren in Rastatt, Gaggenau, Iffezheim, Bühl und allen anderen Städten und Kommunen des Landkreises insgesamt aufgebaut.
4: Das ist kein neues Thema. Auf den Missstand einer nicht auskömmlichen Finanzierung machen wir seit Jahren aufmerksam. Die Thematik, die Diskussion um eine Konnexität, wenn etwa vom Land Aufgaben übertragen werden, sind nicht neu und sind gefühlt jedes Jahr immer wieder Thema. Was sich verändert hat, ist, dass tatsächlich die Finanzzahlen sich so dramatisch verschlechtert haben, dass jetzt erneut, aber diesmal eben mit deutlich mehr Nachdruck auch in der Öffentlichkeit auf diesen Missstand aufmerksam gemacht wird.
3: Dass die Kommunen unter den hohen finanziellen Belastungen ächzen, beschränkt sich weder auf den Landkreis Rastatt noch auf Baden-Württemberg. Bundesweit schließen daher heute Kommunen und Städte ihre Rathäuser und öffentlichen Einrichtungen. Dass im Landkreis Rastatt sogar das Landratsamt selbst an der Protestaktion teilnimmt, zeigt, wie ernst hier die Lage ist.
4: Wichtig ist mir zu betonen, dass es eben nicht am Landkreis Rastatt bzw. an der Verwaltung, an einer schlechten Verwaltungsleistung liegt, sondern dass unsere Aufgaben, die wir von Bund und Land übertragen bekommen, als solche nicht auskömmlich finanziert bekommen. Wir haben im Sozialbereich enorme Kostensteigerungen zu vermerken gehabt und wir haben auch im Klinikbereich, also die beiden großen Blöcke, die uns in den letzten Jahren, aber vor allem auch in den kommenden Jahren, so viel an Luft abschnüren, dass wir in anderen Bereichen schlichtweg darüber nachdenken müssen, unsere Leistung deutlich zurückzufahren.
3: Bund und Länder bürden den Kommunen immer mehr Ausgaben auf. Die dafür notwendigen finanziellen Mittel würden im Gegenzug dazu aber nicht bereitgestellt werden. So der Vorwurf. Vor allem das Gesundheits- und Sozialwesen reißt besonders tiefe Löcher in den Haushalt des Rastatter Landkreises. Das bisherige Leistungsangebot könne für die Bürger so nicht aufrechterhalten werden.
4: Es soll auch dazu dienen, dass der Bürgerschaft eindrucksvoll und wie ich finde sehr eindrucksvoll auch vor Augen geführt wird, was es bedeutet, wenn es so weitergeht wie bislang, nämlich dass irgendwann die Bürgerinnen und Bürger vor verschlossenen Türen stehen und Angebote, Schwimmbäder, Bibliotheken, Volkshochschulen schlichtweg nicht mehr dazu in der Lage sein werden und damit ein wichtiger Teil unserer Kultur nicht mehr möglich sein wird.
3: Ob die heutige Aktion in Rastatt die Politik in Bund und Land zum Umdenken bewegen kann, wird sich zeigen.

0: Auch in Bruchsal wurden pünktlich um 11.55 Uhr die Türen des Rathauses symbolisch geschlossen. Der bundesweite Aktionstag Kommunen am Limit gilt auch hier als ein erster wichtiger Schritt, um die finanziell ausgelasteten Kommunen zu stärken.
1: Ich freue mich, dass wir jetzt endlich gemeinsam eine Kampagne starten. Wir diskutieren es schon eine Weile, weil wir in den normalen politischen Runden, in den Gremien, in denen wir auf unsere Situation hinweisen können, bisher überhaupt kein Gehör gefunden haben. Und deshalb greifen wir jetzt auch zu solchen öffentlichkeitswirksamen Mitteln. Ich glaube, dass das jetzt nicht ein Einmaleffekt sein wird, weil die Lernkurve muss ganz steil nach oben gehen, weil sonst ist es nicht mehr 5 vor 12, sondern 5 nach 12.
0: Während Großstädte wie Karlsruhe oder Baden-Baden bereits tief in den roten Zahlen stecken, verschärft sich auch die finanzielle Lage in Bruchsal zunehmend. Der Haushalt für das Jahr 2026 ist auf einen strikten Sparkurs ausgerichtet. Sollte sich an den Rahmenbedingungen nichts ändern, könnte sich die Situation weiter zuspitzen. Denn auch Bruchsal ist am Limit.
2: So am Limit, dass wir in einem 10-Jahres-Plan, Oberbürgermeister hat es ja gesagt, in einem 10-Jahres-Plan aus dem Defizit von 20 Millionen pro Jahr im Durchschnitt nicht herauskommen. Das heißt, die laufenden Ausgaben übersteigen die laufenden Einnahmen um 20 Millionen im Durchschnitt. Kein Geld, das wir zurücklegen können für Investitionen. Das, was immer gefordert wird, dass wir Investitionen aus eigener Kraft finanzieren, das können wir nicht mehr darstellen in den nächsten 10 Jahren. Ich bin seit 30 Jahren im Finanzbereich tätig, bin seit 10 Jahren Bürgermeister für Finanzen und vorher Stadtkämmerer. Ich habe eine solche Situation noch nicht erlebt.
0: Die Ursachen sind aus Sicht der Kommunen bekannt. Steigende Anforderungen und höhere Standards ohne eine entsprechende Gegenfinanzierung.
2: Sowohl Bund als auch Land beachten das Konnexitätsprinzip nicht. Es wird nicht gegenfinanziert. Wenn wir alleine den Kindergartenbereich nehmen, wir haben einen Vergleich gemacht zwischen 2017 und 2026. Der ungedeckte Aufwand, also das, was wir nicht abdecken, das, was wir abdecken müssen als Stadt, ist um 15 Millionen gestiegen. 15 Millionen, für die ich keine Gegenfinanzierung habe. Wo soll das Geld herkommen?
0: Selbst wenn man in Bruchsal alle nicht verpflichtenden Leistungen streichen würde, ließen sich nach eigenen Angaben nur rund 8 Millionen Euro einsparen. Das verbleibende Defizit läge dennoch bei 12 Millionen Euro. Ohne zusätzliche Unterstützung von Bund und Land sei ein Ausweg aus dieser Finanzlage kaum möglich. Umso wichtiger ist es aus Sicht der Stadtverwaltung, dass die Kommunen jetzt gemeinsam auftreten und ihre Forderungen geschlossen vertreten.
1: Das halte ich für extrem wichtig. Wir haben jetzt in den letzten Jahren immer mal eine Situation gehabt, da ging es der einen Gemeinde jetzt mal gut, der anderen weniger. Also wir haben noch nicht so diesen Zusammenhalt hinbekommen. Jetzt sind alle in der wirklich gleichen Situation und wir schaffen es nur, wenn wir gemeinsam jetzt standhaft sind. Wir dürfen auch keine faulen Kompromisse mehr schließen. Ja, das ist immer so ein Geschäft in der Politik. Man muss kompromissbereit sein. Aber wir haben leider auch viel zu viele Kompromisse zulasten der Städte und Gemeinden geschlossen, die uns jetzt ganz schön schwer aufs Bein fallen.
0: Noch ist die symbolische Schließung der Rathäuser vor allem ein Appell. Für viele Kommunen steht jedoch fest, bleiben die finanziellen Rahmenbedingungen unverändert, könnten aus Warnsignalen schon bald konkrete Einschränkungen für Bürgerinnen und Bürger werden. Im Sommer zieht es viele Menschen in die Wälder der Region. Gerade jetzt in der heißen Zeit eignet sich ein Ausflug in den Wald zur Erholung, zum Spazierengehen oder einfach um die Natur zu genießen. Doch da gibt es ein Tier, das Waldbesucher im Enzkreis besonders im Blick behalten sollten. Wie die Situation vor Ort aussieht und worauf Spaziergänger achten sollten, haben wir uns in der Gemeinde Wirnsheim angeschaut.
3: Wer in diesen Tagen einen Waldspaziergang macht, sollte aufmerksam sein. Denn der Eichenprozessionsspinner ist zwar klein, kann für Menschen und Tiere jedoch Gesundheitsrisiken mit sich bringen. Auch im Enzkreis hat sich der Eichenprozessionsspinner in den vergangenen Jahren zunehmend ausgebreitet und wird heute häufiger beobachtet als noch vor einigen Jahren. Gefährlich sind jedoch nicht die Falter, sondern die Raupen.
4: Wegen dieser Brennhaare, die sind fürs menschliche Auge eigentlich gar nicht zu erkennen, also 0,2 Millimeter, die sind wirklich klein und die lösen so einen Juckreiz aus. Also wenn man die auf die Haut bekommt, dann können die eben so Bläschen verursachen oder so Pradeln, ähnlich wie man es von Brennnesseln kennt oder so. Dauert allerdings länger an, also so 3 Tage ist das ein heftiger Juckreiz und dann klingt das so 2 Wochen lang ab. Und umso häufiger man Kontakt hat und sich das dann wiederholt, kann man vielleicht auch allergische Reaktionen bekommen oder nicht nur vielleicht, sondern es steigert sich dann von Mal zu Mal auch die Reaktion, was bis hin zu einem anaphylaktischen Schock führen kann, wenn man denn auch allergisch vielleicht empfindlich ist.
3: Insbesondere durch das Klima, die warmen Frühjahre und fehlende natürliche Gegenspieler vermehren sich die Tiere heute deutlich häufiger. Mehr Larven überleben und können sich weiter ausbreiten. Der Eichenprozessionsspinner kommt, wie der Name bereits verrät, ausschließlich an Eichen vor. Die Raupen schlüpfen im Frühjahr, ernähren sich von den Blättern und wandern später in ihren typischen Prozessionen den Stamm hinunter, bevor sie sich zu Nachtfaltern entwickeln.
4: Der Falter fliegt unheimlich weit und wo der dann seine Eier ablegt, das kann unterschiedliche Radien haben. Im Zweifelsfall, also im Durchschnitt wird man ungefähr so von ungefähr 10 Kilometern ausgehen, was der so an Wegstrecke zurücklegt. Und die Raupe ist ja dann erstmal örtlich gebunden und die Haare natürlich dann auch in diesem Bereich. Was bei den Haaren noch problematisch ist, ist also alle Windverwirbelungen, also sprich in Windrichtung tragen die sich davon, weil die auch ständig permanent verlieren. Und wenn man jetzt irgendwie mit dem Laubbläser arbeiten würde oder irgendwie versuchen würde, das selber zu bekämpfen, davon raten wir auf jeden Fall dringend ab.
3: Dabei sind nicht nur Menschen betroffen.
4: Genauso betroffen sind auch Haustiere, also auch wenn wir an Hundespaziergänger im Wald denken, die sind eben auch mit ihrer Nase am Boden unterwegs, laufen durch das Gras unter diesen Kronenbereichen, wo die Haare runterfallen. Und wenn die dann irgendwie an die Schnauze kriegen oder auch sonst irgendwo an einem Körper, dann löst das ähnliche Reaktionen aus. Und wenn sie dann noch fressen aus Versehen oder so, dann hat man das eben auch. Dann müsste man eben entsprechend dann zum Tierarzt gehen.
3: Um Waldbesucher zu schützen, werden betroffene Bereiche regelmäßig kontrolliert.
5: Wo sind die Hauptwanderwege, sag ich mal? Und entlang der wurde jetzt in erster Linie abgesperrt. Und jetzt Zug um Zug, ich habe das Flatterband sozusagen im Auto. Wenn mir was auffällt, dann sperre ich das ab.
3: Wie stark der Befall in den kommenden Jahren ausfällt, lässt sich derzeit nicht sicher vorhersagen.
5: Also wirklich immer die Frage, wie verläuft auch das Frühjahr? Wie verläuft der Winter? Kriegen die praktisch sozusagen plakativ gesagt eins auf den Deckel? Dann kann es nächstes Jahr schon wieder ganz anders aussehen. Aber wenn die klimatische Entwicklung, und davon gehen wir aus, so weitergeht, ist natürlich mit einem vermehrten Auftreten zu rechnen. Wir können natürlich nochmal drauf bauen, wie gesagt, wie der Zyklus auch in der Vergangenheit war. Das ist jetzt vielleicht 1, 2, 3 Jahre und dann bricht es vielleicht auch wieder ein.
3: Deshalb appellieren die Verantwortlichen, Warnhinweise ernst zu nehmen und abgesperrte Bereiche zu meiden. Besonders Kinder und Hunde sollten nicht in der Nähe befallener Eichen spielen oder sich dort länger aufhalten.
0: Baden-Baden wurde am Mittwoch zum Treffpunkt der deutschsprachigen Literaturszene. Bei der Media Control Book Night standen Verkaufsrekorde, Bestseller und große Karrieren im Fokus. Bekannte Autorinnen und Autoren wurden für ihre Reichweite und ihre Werke ausgezeichnet. Dabei wurde deutlich, welche Bedeutung Bücher trotz digitaler Konkurrenz weiterhin haben. Florian Harsch war mit dabei und hat mit einem der erfolgreichsten Schriftsteller Deutschlands gesprochen.
6: Star-Aufgebot gestern Abend im Kurhaus Baden-Baden. Bei der Media Control Book Night im Benersee-Saal wurden die Bestseller-Autoren Sebastian Fitzek, Juli C. und Campino für ihre Verkaufserfolge ausgezeichnet. Fitzek gilt als einer der erfolgreichsten deutschen Autoren des 21. Jahrhunderts. Seine Bücher wurden in 36 Sprachen übersetzt und über 21 Millionen Mal verkauft. Dafür wurde ihm gestern der Diamond Award überreicht. Ein Zeichen für seinen enormen Erfolg, den er immer noch nicht so richtig fassen kann.
7: Ja, etwas surreal ist das schon, weil ich ja wirklich davon ausging, dass ich eine sehr kurze Karriere haben werde. Und ich habe mir meine gesamte Autorenkarriere sowieso anders vorgestellt. Und dass ich jetzt mit so viel verkauften Büchern einen so schönen Abend mit einem so schönen Preis beenden darf, das hätte ich mir damals nicht erträumt.
6: Sein Preis wurde zum ersten Mal bei der Book Night verliehen. Abgehoben ist er aufgrund der Beliebtheit seiner Bücher aber nicht und präsentierte sich ganz volksnah. Sehr gern sei er von Berlin nach Baden-Baden gekommen, weil die Veranstaltung einiges zu bieten hatte.
7: Ja, erstmal das Ambiente. Baden-Baden, dann hier dieser wunderschöne Saal, das Philharmonische Orchester, was gespielt hat, was fantastisch war und wo man sich dann auch ein bisschen klein dann schon wieder drin vorkommt, wo man sagt, boah, was die für Kunstwerke auf die Bühne bringen und man selber darf ein Teil dieser Veranstaltung sein und dann wird man auch noch geehrt. Also das ist schon etwas ganz Besonderes.
6: Auch Campino von den Toten Hosen wurde ausgezeichnet. Seine Autobiografie Hope Street landete mit 150.000 verkauften Exemplaren auf Platz 1 der Spiegel-Bestseller.

0: Liste. Die dritte Auszeichnung ging an die Schriftstellerin Julie C. für mehr als 6 Millionen verkaufte Bücher. Sie las zum Dank noch nicht veröffentlichte Passagen aus ihrem im Herbst erscheinenden Buch Pony Show. RBB-Moderator Jörg Thaddäus hatte gern die Funktion ihres Laudators übernommen.
1: Weil sie fabelhaft schreibt, weil sie hintersinnig ist, weil sie sehr eigensinnig ist und weil sie immer wieder so, wenn man viel liest, spekuliert man ja, wie wird der und der Satz, wie wird der und der Absatz, wie wird das ungefähr weitergeben. Das kann man bei ihr nicht machen. Julie C. ist absolut unberechenbar und unglaublich originell und kampfkräftig, stark. Deswegen hat sie jeden Preis verdient, finde ich.
2: Das heißt, Sie lesen Ihre Bücher auch?
1: Ich lese Ihre Bücher. Ich freue mich jedes einzelne Mal, wenn ich Sie treffen darf. Das ist meistens aus Anlass Ihrer Bücher. Ich gucke an, welcher Meinung ist sie und könnte ich auch dieser Meinung sein? Und sollte ich nicht Ihrer Meinung sein, welche gut tarierten Gegenargumente habe ich, um im Zweifelsfall einer Diskussion gegen Sie zu bestehen?
0: Media Control ist verantwortlich für das Auswerten der Buchverkäufe und dass es so etwas wie die Spiegel-Bestsellerlisten gibt.
3: Wir machen ja für Buch machen wir ja die ganzen Marktforschungsauswertungen und machen eben auch die Spiegel-Bestsellerlisten und da geht es ja um Verkaufszahlen. Und dass man wirklich mal die Besten, die Erfolgreichsten prämiert, deshalb haben wir diesen Preis ins Leben gerufen, haben letztes Jahr Angela Merkel ausgezeichnet mit dem Gold Award und haben eben jetzt auch festgestellt, dass auch von außen eben sehr stark da mitgegangen wird und das Interesse sehr groß ist, um einfach mal auch diese Menschen sichtbar zu machen.
0: Vor 50 Jahren genau wurde das Unternehmen in Baden-Baden gegründet und ist bis heute höchst erfolgreich, trotz vielfältiger Wandlungen der Branche. Heute liefert selbst die Social-Media-Plattform TikTok ihre Bücherdaten nach Baden-Baden.
3: 50 Jahre finde ich schon eine Leistung und der Karl-Heinz Kögler hat es ja 1976 gegründet mit der Idee eben Airplay, das ist eben die Rundfunkbeobachtung, welcher Titel in welchem Programm wie oft gespielt worden ist. Und da ist dann eben wirklich sehr viel entstanden. Da kam es die Musikverkaufscharts und viele andere Auswertungen. Und jetzt 50 Jahre von eben physisch über digital immer so am Zeitgeist gewesen zu sein und heute wirklich noch gut mit der Musik zu spielen, das macht uns schon sehr stolz.
0: Der ehemalige Bundestagsvizepräsident Wolfgang Kubicki schaute positiv in die Zukunft der Branche. Wahrhaftige Literatur, so Kubicki, könne nicht von KI ersetzt werden. Trotz neuer Technologien bleibt die persönliche Handschrift der Autorinnen und Autoren weiterhin entscheidend. Am Ende überwogen zufriedene Gesichter, stolze Ausgezeichnete und das Gefühl eines rundum gelungenen Abends.
4: Schon seit vielen Jahren begleitet der Wirtschaftsspiegel die Entwicklung in der Technologieregion Karlsruhe. Das Magazin gilt als feste Plattform für Unternehmen, Institutionen und Entscheider aus der Region. Die aktuelle Ausgabe richtet den Blick auf die Zukunft des Standorts und die Herausforderungen der Gegenwart. Dabei kommen zahlreiche Vertreterinnen und Vertreter aus Wirtschaft und öffentlichem Leben zum Wort.
0: Weiter denken, weiter entwickeln, weiter machen. Heute ist der neue Wirtschaftsspiegel der Technologieregion Karlsruhe mit dem Schwerpunktthema weiter erschienen. Übergeben wurden die druckfrischen Exemplare im Karlsruher Rathaus an Frank Mentrup, Oberbürgermeister der Stadt Karlsruhe und Aufsichtsratsvorsitzender der Technologieregion. Es geht um die Wirtschaft der Region, um Digitalisierung, Ressourcen, Mobilität und Energie.
5: Es ist ein wichtiges Aushängeschild. Wir können es überall gut vorzeigen. Es ist auch so gestaltet, dass es in einem halben Jahr auch immer noch ganz aktuell ist, selbst in einem Jahr noch. Und es verschafft einfach nochmal so einen Gesamtüberblick. Aber eben nicht nur mit harten Zahlen, sondern vor allem auch mit ganz viel Emotionen. Und damit ist es ein schönes Abbild der Lebendigkeit und der Zukunftsorientierung unserer Region. Und für mich ist es immer noch mal eine schöne Selbstvergewisserung, denn wenn man es mal so en bloc liest und blättert, ist es noch mal was anderes, als wenn man jeden Tag nur ein bisschen was davon mitbekommt.
0: Der Wirtschaftsspiegel möchte zeigen, wie attraktiv die Region ist. Nicht nur in wirtschaftlicher Hinsicht, sondern auch politisch und wissenschaftlich.
6: Der Wirtschaftsspiegel ist für uns eigentlich so eine Art Jahresbericht, den wir einmal im Jahr veröffentlichen. Wir haben hier die Gelegenheit, die Kompetenzen, das Wissen, das Know-how, was in der Region vorhanden ist, sei es in den Unternehmen, sei es in den Wissenschaftseinrichtungen, sei es bei der öffentlichen Hand, darzustellen und aufzuzeigen, welche Attraktivität die Region auf ganz unterschiedlichen Gebieten hat. Und insoweit ist das für uns ein ganz, ganz wichtiges.

0: Mann.
1: Wir brauchen Rahmenbedingungen, die es ermöglichen, dass unsere Unternehmen wieder frei agieren können. Wir brauchen Rahmenbedingungen, dass unsere Start-ups mit wenig bürokratischen Hürden in das Betriebsleben einsteigen können. Wir brauchen Rahmenbedingungen im Hinblick auf die Finanzierung. Wir haben gerade jetzt den Tag der Kommunen gehabt, Kommunen am Limit. All das wird auch im Wirtschaftsspiegel kritisch betrachtet. Wir haben Vorschläge dafür und wir freuen uns, wenn diese künftig umgesetzt werden, weil die Region hat es verdient, dass man die Leute hier machen lässt und weiter arbeiten lässt.
0: Doch die Herausforderungen sind groß. Die Gesellschaft im Wandel. Auch die Stadt Karlsruhe weiß, wie wichtig gerade jetzt die Wirtschaftsförderung für die Region ist.
2: Als erstes bin ich stolz als Finanz- und Wirtschaftsbürgermeisterin, dass wir über eine sehr breit aufgestellte Wirtschaft verfügen. Wir haben nicht so starke Einschnitte bei der Gewerbesteuer, weil wir vielfältige Unternehmen haben, die Gewerbesteuer zahlen und nicht von einem großen Unternehmen abhängig sind. Nichtsdestotrotz ist die wirtschaftliche Entwicklung, wie sie derzeit stattfindet, natürlich auch bei uns spürbar. Und wir haben starke Einbrüche auch bei der Gewerbesteuer, sodass wir natürlich zum einen schauen müssen, die Wirtschaft zu unterstützen, sich in diesen Transformationsprozessen, in denen sie sich befindet, auch weiterzuentwickeln.
0: Dass die Technologieregion hier gut aufgestellt ist, auch das zeigt der Wirtschaftsspiegel in zahlreichen Interviews, Berichten und Porträts.
3: Unsere Gesellschaft steht ja gerade vor gigantischen Herausforderungen, die Wirtschaft auch. Und ich bin fest davon überzeugt, wir brauchen eine gut laufende Wirtschaft, um alle Herausforderungen in den Griff bekommen zu können. Und da sind wir hier bei uns in der Region eigentlich in einer tollen Ausgangssituation. Wir haben in der Technologieregion Karlsruhe wahnsinnig innovative und nach wie vor erfolgreiche Unternehmen. Und jetzt kommt der Wirtschaftsspiegel der Technologieregion Karlsruhe ins Spiel. Das ist ein Schaufenster seit vielen Jahren. Wir zeigen, was diesen Wirtschaftsstandort ausmacht, warum er so stark ist und was da alles in der Mache, in der Pipeline ist. In der heutigen Zeit bin ich fest davon überzeugt, ein Printprodukt, das wichtiger ist denn je.
0: Seit 15 Jahren geben wir von Baden TV das Magazin in Zusammenarbeit mit der Technologieregion Karlsruhe und der Wirtschaftsförderung Karlsruhe heraus. Ab sofort liegt die neue Ausgabe unter anderem in regionalen und überregionalen Rathäusern aus und ist auch online verfügbar.
4: Das war's mit unserem Wochenrückblick hier bei Baden TV. Es folgen noch die Wetteraussichten. Tschüss, machen Sie es gut.
5: Die Hitzewelle dauert an für die Region mit Temperaturen zwischen 22 und 41 Grad am Wochenende und am Montag.

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0: Eine neue Ausgabe von Bauen und Wohnen. Schön, dass ihr auch diese Woche wieder mit dabei seid. Gehen wir mal raus in den Garten. Eine Zisterne lohnt sich nicht nur, weil ich das Regenwasser auffangen kann und damit die Blumen gießen kann, sondern eine Zisterne ist auch wirklich finanziell eine nachhaltige Investition. Warum? Das zeigen wir euch jetzt.
1: Wer neu baut, scheut sich oft vor den Kosten für die Gartengestaltung. Doch wer eh schon baggert, sollte sich unbedingt vorher überlegen, eine Zisterne einzubauen. Denn sie bringt viele Vorteile mit sich. Welche das sind, wollen wir heute mal genauer erfahren. Wir besuchen ein Einfamilienhaus mit einem 400 Quadratmeter großen Grundstück. Hier wird nachträglich eine Zisterne verbaut. Ganz schön groß, aber wie groß sollte sie denn eigentlich sein? Bei der Wahl der passenden Zisterne spielt die Größe des Grundstückes und der Dachfläche eine Rolle. Auch die durchschnittliche Niederschlagsmenge der Region und die Gartenfläche, die gegossen werden soll, fließt als Kennzahl in die Berechnung mit ein. Zusätzlich zur Gartenbewässerung könnte das Regenwasser auch zum Waschen oder fürs WC verwendet werden. Deshalb unbedingt vorab eine professionelle Berechnung durchführen lassen. Denn wer zu klein dimensioniert, muss bei längeren Trockenperioden trotzdem Leitungswasser verwenden. Bei dieser Flachtankzisterne wurde nicht nur die passende Größe ermittelt, sondern auch die Einsparung im Vergleich zum Trinkwasser.
2: Bei der Zisterne hier haben wir eine Einsparung von 600 Euro. Wir rechnen das immer innerhalb von 6 Monaten. Also es beginnt ab Mai, fängt man eigentlich täglich zu gießen, wenn man natürlich einen schönen Rasen haben will. Und es zieht sich dann bis Oktober. Also bei der Zisterne haben wir ca. 3.500 bis 4.000 Euro Anschaffungskosten, die sich aber nach 6,5 Jahren ca. sich rendieren. Da kommen wir dann praktisch auf null. Und ab dem 7. Jahr hat man ja die Kosten eingespart und man macht man eigentlich einen Plus. Mittlerweile ist es ja so, also eine Betonzisterne oder eine Kunststoffzisterne, so wie wir jetzt hier haben, das hängt von dem Hersteller ab, aber ca. um die 25 Jahre Garantie hat man auf jeden Fall, dass sie dicht hält und dass da auch nichts passiert.
1: Einige Städte und Gemeinden erlassen auch zusätzlich die Kosten für die Abwassergebühr des Regenwassers. Denn ein weiterer Vorteil ist, je mehr Hausbesitzer eine Zisterne im eigenen Garten besitzen, desto mehr werden die Kanäle bei Starkregen entlastet. Heißere Sommer und Starkregen, mit beiden Wetterverhältnissen werden wir zukünftig häufiger rechnen müssen. Steigende Wasserpreise und Unterstützung bei der Abführung von Regenwasser. Zwei Gründe, die eine Anschaffung einer Zisterne lohnenswert machen. Neben der richtigen Berechnung sind auch beim Einbau einige Schritte wichtig.
2: Als erstes muss man natürlich den richtigen Platz dafür finden. Wichtig ist, dass man in der Nähe von dem Regenwasserfallleitung ist. Und dann wird es abgesteckt für die Zisterne. Es wird gemessen, wie tief der Schacht ist. Dann wird die Grube ausgekoffert. Dann wird die Zisterne im Sand eingesetzt oder in Rundsplit, damit es nicht in den harten Boden eindringt. Dann wird die verbaut auf den Sand. Dann wird auch die Fahrleitung von dem Dach, von der Entwässerung angeschlossen, von der Regenwasserleitung.
1: Wichtig ist es auch, die Frostschutzgrenze von 80 cm ab Oberkante zu berücksichtigen, da das Wasser im Winter sonst gefriert. Wird sie wie hier verbaut, muss das Wasser auch im Winter nicht entleert werden.
2: Bei der Reinigung ist es wichtig, dass man dann das Wasser, dass die Zisterne leer ist, auch kein Wasser eindringt, am besten natürlich in den Sommermonaten. Und dann wird es natürlich mit einem Hochdruckreiniger wird das gereinigt, mit einem Staubsauger wird es gesaugt, weil es irgendwann entstehen natürlich Algen und ist auch für die Pumpe dann nicht so vorteilhaft.
1: Etwa alle 10 Jahre muss aber auch eine solche Zisterne gewartet und gereinigt werden. Und dennoch, der Aufwand ist gering im Vergleich zu den Vorteilen, die eine Zisterne mit sich bringt. Wer einen Garten besitzt, sollte sich auch in puncto Wasser fit für die Zukunft machen.
0: Und wir bleiben jetzt auch beim Thema Zisterne, jedoch vom Kunststoff gehen wir jetzt zu einer Betonzisterne.
1: Baustellenwechsel. Jetzt wird es eine Nummer größer. Hier wird gerade eine 7 Kubik Betonzisterne angeliefert. Ein zusätzlicher Sickerschacht macht sie zu einem echten Wasserreservoir. Dementsprechend größer werden auch die Baugeräte und ist auch die Baugrube. 3,20 Meter tief, 4 Meter lang und 3 Meter breit, damit die Betonzisterne mit rund 7000 Liter Fassungsvermögen im Untergrund verschwinden kann. Vor dem Abladen vom LKW wird eine Kiesschicht eingebracht. Dann wird das Unterteil vom LKW ins Grubenloch gesetzt. Zwischen Betonbehälter und aufsitzendem Konus wird Brunnenschaum zur Abdichtung aufgetragen. Jetzt folgt das Abladen des Konus. Er muss passgenau aufgesetzt werden. Und auch der Sickerschacht findet seinen Platz im Grubenloch. Doch welche Vorteile hat ein Sickerschacht?
3: Den Vorteil, dass das Wasser direkt auf dem Grundstück versickert kann und muss nicht an den Kanal angeschlossen werden, ist somit eine sehr nachhaltige und schonende Variante der Wasserwirtschaft.
1: Wer neu baut, sollte sich also überlegen, ob nicht gleich richtig groß dimensioniert wird. Nicht nur für den Garten, sondern auch Brauchwasser fürs Haus. Ein entscheidender Grund für eine Zisterne ist die Ressourcennutzung. Regenwasser zum Gießen zu nutzen statt wertvolles Trinkwasser ist nachhaltig. Und wer wie hier noch vor Baubeginn eine Zisterne verbaut, kann die Kosten auch gering halten. Doch was kostet denn dieses riesige Wasserreservoir?
3: Diese Variante mit 7 Kubik zusammen mit dem Sickerschacht und dem Einbau wird so zwischen 3.000 und 3.500 Euro kosten. Wichtig ist, wenn man eine Zisterne setzt, ist direkt von Anfang an zu planen, weil dort sind die Kosten sehr gering. Dort muss man eigentlich nur das Material bezahlen. Die Baugerätschaften und die Bauarbeiter sind meistens sowieso vor Ort. Wenn man es im Nachgang macht, wenn der Garten schon schön angepflanzt ist und wieder alles aufreißt, werden die Kosten deutlich teurer.
1: Der Zisternenexperte rät, einen Korbfilter einzubauen, um die Qualität des Wassers zu erhalten. Und dann kann das Grubenloch wieder gefüllt werden. Doch worauf sollte man denn beim Verfüllen achten?
3: Wichtig ist dabei, dass das Material auch Schritt für Schritt verdichtet wird oder man wartet ein, zwei, dreimal den Regen ab, dann verdichtet sich das Material von selber, sodass es keine Setzungen gibt, der Rohrleitungen und sowas, die dann später vom Haus zur Zisterne führen.
1: Jetzt bleibt die Frage, Beton oder doch lieber Kunststoffzisterne?
3: Prinzipiell gibt es zwei Materialien, die hier für Zisternen verwendet werden. Das ist einmal die Betonzisterne, so wie wir das hier sehen auf der Baustelle, oder auch eine Kunststoffzisterne. Beide Materialien haben Vorteile, zum Beispiel bei Beton. Er ist sehr kostengünstig, stabil, langlebig und sage ich mal, aus natürlichen Baustoffen gebaut. Der Kunststoff an sich hat auch sehr, sehr viele Vorteile. Er ist sehr leicht, das heißt, wenn wir an Stellen hinkommen, wo wir die Zisterne nicht mit dem LKW wie hier setzen können, kommt natürlich nur noch Kunststoff in Frage.
1: Ganz egal ob Beton- oder Kunststoffwasserreservoir, bei den steigenden Wasserpreisen und immer heißer werdenden Sommermonaten ist die Nutzung des Regenwassers eine lohnende Investition, die sich nach nur wenigen Jahren rechnet.
0: So eine Zisterne ist natürlich eine gute Investition, vor allem wenn man daran denkt, dass die Sommer immer heißer werden. Wir machen jetzt eine ganz kurze Pause, dann geht es bei uns um Schädlinge, um Gartenmöbeltrends und um Stauden im Garten. Bis gleich.
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3: Und weiter geht es bei Bauen und Wohnen. Wer einen Garten oder Balkon hat, der möchte natürlich auch schöne und vor allem auch bequeme Gartenmöbel. Und auch hier gibt es wieder Trends bei Materialien und Farben. Was dieses Jahr in ist, das seht ihr jetzt.

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1: Den Garten in eine Wohlfühloase verwandeln. Das ist das Ziel der meisten Gartenbesitzer und die Aufgabe von Gartenplanerin Maria Jocham.
2: Es geht darum, herauszufinden, wie fühle ich mich wohl? Wie ist die örtliche Gegebenheit? Was bin ich für ein Mensch? Mag ich, welches Material mag ich? Welches Design liebe ich? Und das gilt es herauszufinden, dass es wirklich das eigene wird. Und nicht irgendwas, wo ich dann sage, ja, das ist schön, aber es fühlt sich nicht nach meinem an. Also es geht eigentlich um das Gefühl, dass ich sage, doch, hier fühle ich mich absolut wohl. Und für uns, unsere Aufgabe liegt dann darin, den Kunden zu begleiten, das Optimale aus dieser Fülle, die der Gartenmöbelmarkt auch bietet mittlerweile, das Optimale herauszufinden.
1: Bei der Gartengestaltung kommt es auf Funktionalität und Optik an. So auch beim Sonnenschutz. Beim Stoff des Sonnenschirms oder der Markise spielt der UV-Schutz eine große Rolle. Je höher dieser ist, desto besser schützt er die Menschen darunter, aber auch die Farbe des Stoffes. Auch unterschiedliche Verstellmöglichkeiten bieten einen großen Mehrwert. Doch auch optisch kann ein Sonnenschirm viel hermachen, so wie dieses Modell, das durch das Zusammenspiel von zwei Stoffen eine ganz besondere Atmosphäre kreiert und auch gut in die aktuellen Trends im Gartenmöbelbereich passt.
2: Also dieses Jahr geht es einfach darum, dass die Formen, wie man es auch hier an dem Sofa sieht, wieder viel runder werden. Also das hat sich schon die letzten Jahre ein bisschen abgezeichnet, aber dieses Jahr ist es noch stärker, dass man einfach sagt, Stühle und auch die Sofas haben organische Formen wieder. Was wir aber auch schon länger haben, das sind ja nicht nur so kurzweilige Trends bei uns im hochwertigen Möbelbereich, die in Naturfarbe geht. Also auch alle Erdtöne, Grün und das alles mit dabei, um diese Verbindung auch zur Natur zu herzustellen, glaube, um das geht's.
1: Neben den Farben spielt die Haptik der Möbel und Polster auch eine große Rolle. Diese kann ein eher kühles Material wie Glas zum Beispiel in ein warm wirkendes Möbelstück verwandeln. Auch ein Wechselspiel der Haptik der Polsterbezüge kann einen Sitzbereich aufwerten. Bei den Stoffen sollte man die Funktionalität jedoch nicht aus den Augen verlieren. Wenn die Möbel auch schlecht im Wetter standhalten sollen, gibt es praktische Stoffe, von denen Flüssigkeiten einfach abperlen. Das Thema Witterungsbeständigkeit und Instandhaltung betrifft auch das Gestell der Gartenmöbel. Hier stechen zwei Materialien besonders hervor.
3: Die Kunststofffaser ist wirklich ein reines Kunststoff. Eine reine Kunststofffaser aus PE, absolut wetterfest. Mittlerweile haben wir die Möbel 20, 25 Jahre bei den Kunden und die sehen aus wie neu. Und die Textilenfaser muss man sich vorstellen wie ein Segelseil. Einfach eine textile Faser, die ein bisschen haptischer ist, aber aus ganz kleinen Textilfasern besteht.
1: Durch unterschiedliche Farbkombinationen und Flechttechniken werden Möbel aus den Fasern zu wahren Hinguckern. An besonderen Plätzen im Garten gehören auch besondere Sitzgelegenheiten, bei denen man manchmal auch den Boden unter den Füßen verliert.
2: Also das sind dann oft so zusätzliche Möbelstücke, die man dann an so Lieblingsplätze, sage ich mal, platziert. Dass man sagt, okay, ich habe jetzt fürs Essen und ich habe einen Loungebereich und jetzt kommt noch so was ganz, wo ich einfach so schaukeln möchte. Also gibt es Schaukeln für eine Person, es gibt Hängeschaukeln, wo ich mit einem 2 Meter Durchmesser als ganze Familie reinliegen kann. Es gibt Hängesessel mit Gestell oder nur zum aufhängenden Baum. Da kommt es halt immer darauf an, wie die örtliche Gegebenheit ist. Bietet sich ein Dachgiebel an, wo ich einen Balken habe, wo ich das abhängen kann? Habe ich einen lauschigen Platz vielleicht irgendwo an einem Teich, wo ich sage, da genieße ich den Sonnenuntergang?
1: Bei der Vielfalt an Gestaltungsmöglichkeiten sollte man die Funktionalität, die örtlichen Gegebenheiten und natürlich den eigenen Geschmack nicht aus den Augen verlieren, damit aus dem Garten eine richtige Wohlfühloase wird.
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4: Wer seinen Garten hegt und liebt, der will ihn natürlich auch genießen. Das ist zum einen bei den Pflanzen der Fall, aber auch bei Salat und Gemüse. Aber da gibt es ja auch noch Schädlinge wie Nacktschnecken. Die haben einen ganz großen Spaß daran, alles vor uns zu essen. Aber jetzt mal ehrlich, es muss nicht immer die chemische Keule sein. Ab und

0: So lassen sich diese auch auf ganz natürliche Weise vertreiben.
1: Vor fast 40 Jahren hat Christian Herb die Familiengärtnerei in Kempten von seinem Vater übernommen. Seitdem hat er jede Menge rund um Pflanzen und ihre Eigenheiten gelernt. Unter anderem, dass Schädlinge, so lästig sie auch sein mögen, zum Alltag dazugehören. Von der Blattlaus bis hin zur Rostmilbe, die vor allem Tomatenpflanzen befällt. Von chemischen Mitteln lässt Christian Herb aber die Finger und arbeitet stattdessen mit sogenannten Nützlingen wie der Raubmilbe, die Schädlinge zum Fressen gern hat.
2: So, damit man diese Raubmilben ausbringen kann, müssen wir die Blätter ein bisschen befeuchten. Ich weiß, bei der Tomate soll man nicht über die Blätter gießen, aber wir haben heute noch am frühen Morgen, der ganze Tag ist sonnig, das trocknet bis abends ab. Deswegen nass, weil wenn man jetzt diese Raubmilben, Amplisaius anthasonii, ausbringen und die Blätter sind feucht, dann bleibt das ein bisschen auf den Blättern hängen.
1: Die Raubmilben sind eine Präventivmaßnahme, die jetzt zum Saisonstart ergriffen wird, um Gemüse bis in den Herbst hinein vor Schädlingen zu schützen. Sollte es doch einmal zu spät sein und eine Pflanze oder die Erde bereits befallen sein, ist Eile geboten.
2: So, ich will jetzt heute meine Honigmelonen pflanzen. 2 Stück in den Kasten rein. Und dann graben wir die gleich mal da rein. Oh, was haben wir denn da? Würmer. Das sind so Rosenkäfer wahrscheinlich oder Maikäfer. Oh, ganzes Nest, super. Unterscheiden kann man sie normalerweise, wenn sie sich auf den Rücken drehen, so wie der, das sind dann die Rosenkäfer. Und die Maikäfer, die bleiben so. Die müssen wir natürlich raustun, weil wenn sie in solchen Massen auftreten, die kann die Wurzeln fressen.
1: Bei einem Befall der Erde sollten alle Würmer entfernt werden. Gleiches gilt für Schnecken, die oft in Salatbeeten zu finden sind. Hier führt kein Weg daran vorbei, bereits im Frühjahr die Erde umzugraben, um Nester zu entdecken, regelmäßig am Morgen oder Abend die Kriechtiere aus den Beeten zu holen und im Zweifelsfall den Salat in Hochbeeten anzupflanzen. Bei Kohl sieht es ein bisschen anders aus. Hier hat Christian Herb einen Trick auf Lager.
2: So, hier habe ich noch eine Johannisbeertomate, eine Wildtomate. Und die pflanze ich zwischen meine Kohls rein. Da habe ich Brokkoli, Blumenkohl, Weißkraut, ein paar Kohlrabis. Und die werden erfahrungsgemäß immer mit Kohlweißlingen befallen. Und irgendein alte Hobbygärtnerin hat mir mal verraten, pflanze eine Tomate dazwischen und du hast schon Ruhe damit. Und das ist tatsächlich so, seit 10 Jahren pflanzen wir Tomaten zwischen unsere Kohlgewächse. Die Kohlweißlinge sind da, aber sie wissen nicht, wo sie ihre Eier legen sollen. Und deswegen bleibt der Kohl sozusagen raupenfrei. Und das mache ich jetzt. Wildtomaten deswegen, weil die gegen Regen unempfindlich sind. Und einfach dazwischen ein bisschen rumwachsen. Man muss sie eigentlich auch nicht großartig pflegen oder sowas. Da braucht man eigentlich gar nichts machen.

0: So, damit sind die Kohls vorm Weißling gerettet.
1: Insgesamt ist es bei Gemüse ratsam, auf die richtige Sorte zu achten. Beim Salat ist die Goldforelle beispielsweise deutlich weniger anfällig als andere Sorten. Sollten Schädlinge wie Schnecken oder gar Würmer entdeckt werden, gilt es beim weiteren Vorgehen gut aufzupassen. Die Käferlarven, die Christian Herb in seiner Erde gefunden hat, stehen unter Schutz und dürfen nicht verletzt werden. Sie müssen nach dem Fund in der Natur ausgesetzt werden. Das natürlich am besten möglichst weit weg von den eigenen Pflanzen, um sich die Schädlinge nicht erneut ins Beet zu holen.
2: Wir machen jetzt eine ganz kurze Pause und danach geht es bei uns weiter mit Stauden. Die machen den Garten nicht nur schön und bunt, weil sie blühen, sondern sind natürlich für Insekten auch wahnsinnig wichtig.

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0: Bei uns geht es jetzt weiter mit einem richtig schönen bunten Garten. Und wenn man ehrlich ist, was darf heute in fast keinem Garten fehlen? Stauden. Zum einen sind sie richtig schön bunt, zum anderen sind sie ein Flughafen für Insekten, denn es gibt wahnsinnig viel zu naschen. Doch man sollte auch ein paar Dinge beachten. Und zwar bei der Pflanzung, bei der Blühfolge und welche Stauden überhaupt miteinander harmonieren. Hier die 7 Fakten.
1: Wir zeigen euch einen idyllischen Garten mitten in einem Wohngebiet in einem Vorort von Stuttgart. Ein echtes Highlight ist die Gestaltung als Senkgarten. Durch Stufen entstehen unterschiedliche Ebenen. Der Höhenunterschied lockert die Gestaltung auf, schafft spannende Blickwinkel und verleiht dem Garten mehr Pflanzfläche. Für Stauden, denn die stehen heute im Mittelpunkt. Hier mal 7 Fakten zu Stauden. Fakt 1: Beetideen. Welche Beetideen stecken hier im Garten? Die Beetgestaltung sollte zum Kontrast zur modernen Architektur stehen. Die Hausherrin hat zusammen mit ihrem Garten- und Landschaftsgärtner die Steine im Steinbruch ausgesucht. Verschiedene Sorten sollten es sein, aus Sandstein, Vulkantuffstein und Muschelkalk. Sie sorgen für unterschiedliche Farben. Der natürliche Charakter zieht zahlreiche Arten an. Fakt Nummer 2. Pflanzzeit. Wann pflanzt man Stauden? Pflanzt eure Stauden am besten im Herbst oder Frühjahr. Vorhandene Stauden könnt ihr einfach teilen und an einem anderen Platz einpflanzen. Fakt Nummer 3. Kombination. Welche Stauden passen gut zusammen? Besonders schön ist es, wenn die Farben der Stauden aufeinander abgestimmt sind. Wer beispielsweise rote Rosen hat, kann sie gut kombinieren mit den Purpurglöckchen oder dem Frauenmantel. Er ist ein beliebter Bodendecker, da er schnell dichte Bestände bilden kann und sehr lange blüht. Aber auch das Blaukissen und die Iris sind tolle Beetpartner. Eine geschickte Kombination von Blüten und Plattformen bringt Bewegung in das Zierbeet. Nummer 4. Bienenfreundlich. Welche Stauden sind besonders bienenfreundlich? Die Blütenstände vom Lavendel sind beliebt bei Bienen und Schmetterlingen. Blaukissen ist als Frühblüher einer der ersten wichtigen Nahrungsquellen nach dem Winter. Die ungefüllten Blüten sind leicht zugänglich und versorgen die Insekten mit reichlich Nektar und Pollen. Zahlreiche Stauden sind Magneten für Insekten. Hier unbedingt beim Pflanzen darauf achten. Fakt Nummer 5. Blühfolgen. Was sind Blühfolgen? Gerade im Frühjahr gibt es wenig Nahrung für Bienen, weil einfach noch zu wenig blüht. Mit ein paar wenigen Frühblühern kann man hier Abhilfe schaffen. Krokusse oder frühe Tulpen. Dann folgen Pfingstrosen und Hortensien. Rosen und verschiedene Storchschnabelsorten blühen dann bis zum ersten Frost. Fakt Nummer 6. Pflegetipps. Welche Pflege benötigen Stauden? Ihr solltet Unkraut regelmäßig entfernen. Das bleibt eine Daueraufgabe, bis sich Bodendecker ausgebreitet haben und die kahlen Stellen schließen. Außerdem mögen Stauden es, wenn sie regelmäßig ausgeputzt und durchgeschnitten werden. Fakt Nummer 7. Die Bodenpflege. Bei der Bodenpflege solltet ihr die Erde zwischen den Stauden regelmäßig auflockern. Für eine optimale Entwicklung der Pflanze solltet ihr ab und zu den Boden verbessern und beispielsweise mit Kompost aufbereiten und düngen. Wer also auf heimische Stauden setzt, schafft nicht nur ein attraktives Blütenmeer, sondern leistet auch einen wichtigen Beitrag zum Erhalt der Artenvielfalt direkt vor der eigenen Haustür.
0: Diese Bilder machen natürlich richtig Lust auf einen bunten Garten, natürlich mit Stauden. Das war's für diese Woche wieder mit Bauen und Wohnen. Ich freue mich schon, wenn ihr kommende Woche wieder einschaltet. Wenn ihr weitere Informationen auch zum Thema Garten, Pflanzen, Blüher und so weiter wollt, dann geht gerne unter bauenundwohnen.net. Dort gibt es ganz viele Beiträge zum Lesen und natürlich auch ganz viele Videos. Das Ganze natürlich auch bei YouTube unter Bauen und Wohnen. Also, ich freue mich auf kommende Woche. Bis dann. Tschüss.

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1: Die Marcel Wacker Show kümmert sich mal wieder ums Essen. Das finde ich wunderbar. Ich habe einen Experten dabei. Fat Chino. In Instagram, in TikTok ist er unterwegs und nimmt uns mit zu den Essens-Hotspots auf der Welt, aber auch in seiner Heimat, rund um Karlsruhe. Und da hat er einige Tipps heute mitgebracht. Ich freue mich auf die besten Burger, das beste asiatische Essen, auf die besten indischen Restaurants jetzt bei mir.

0: Es gibt ein wunderbares Zitat von meinem Gast. Ich esse mich durch die Welt und mache Sport. Also ich esse mich auch durch die Welt und mache keinen Sport. Aber warum er dieses Motto hat, erfahren wir jetzt. Bei mir ist Fat, besser bekannt als Chino. Ich sage einfach Fat Chino. Schön, dass du da bist, Fat. Hallo.
1: Danke, dass ich da sein darf, Martin.
0: Freut mich sehr. Sehr gerne. Und mir gefällt das. Ich esse mich durch die Welt und das machst aber nicht für dich, sondern du machst das auch vor allem in Social Media und hast ganz viele Followerinnen und Follower. Wie bist du drauf gekommen zu sagen, du teilst deine Essenserfahrungen?
1: Ja, das war schon immer eine Leidenschaft von mir, also schon immer, seitdem ich denken kann. Ich glaube, das war auch so ein großer Traum von mir. Damals schon als kleiner Junge wollte ich schon immer mein eigenes Restaurant haben. Ich glaube, das liegt auch daran, dass ich Asiate bin. Ja, meine Mutter hat mir das irgendwie so beigebracht. Sie hat jetzt selber ein Restaurant und dann habe ich mal eine Zeit lang bei ihr gearbeitet und habe dann gemerkt, boah, das ist echt ziemlich anstrengend. Aber Essen tue ich liebend gern.
0: Aber geht mir genauso. Ja. Und dann kommt der, warum dieses Motto, und ich mache Sport, ist das dann wichtig, wenn man so viel isst, dass man auch sagt, man muss einen Ausgleich haben?
1: Ja, tatsächlich schon. Ne? Ich finde, Sport ist so ein großer Bestandteil meines Lebens geworden, weil ich das jahrelang nicht gemacht habe. Und das gibt mir selber so ein gutes Gefühl, fit zu sein, sportlich zu sein, aktiv zu sein, gesund zu sein vor allem. Und das ist halt der perfekte Ausgleich dazu, dass wenn ich mal irgendwie 5 Burger an einem Tag esse, dass ich genau weiß, hey, morgen bin ich wieder gesund.
0: Bei mir ist nur ein Burger, von daher muss ich keinen Sport machen. Fat, noch die Frage, wie kamst du zum Namen Chino?
1: Einfach ein Spitzname. Chino heißt auf Spanisch Chinese. Ne? Fat, kann man auch sagen, vielleicht fetter Chinese. Ja, weil ich ein bisschen mehr drauf hatte damals. Ja. Deswegen kam dann auch der Sport. Aber das ist mein Name heute, Fat Chino.
0: Fat Chino. Genau. Aber Fat bricht meinen Vornamen eigentlich aus.
1: Richtig.
0: Ne? Mein, also ja. Dann würde ich Fat Chino sagen oder Fat, dann sind wir uns einig.
1: Da sind wir uns einig.
0: Das wird eine spannende Sendung. Und gleich unterhalten wir uns über bestes Essen, beste internationale Küche, schöne Tipps aus der Region. Das wollen wir dich auch persönlich kennenlernen. Gerne. Die 10 Fragen sind immer identisch und sie sind immer spannend, weil ich immer viel erfahre über euch.
1: Okay.
0: Dein Sternzeichen?
1: Sternzeichen Fische, 12.3. habe ich gewusst.
0: Verliebt, verlobt oder verheiratet?
1: Glücklich verliebt.
0: Deine Lieblingsfarbe?
1: Schwarz.
0: Habt ihr ein Haustier?
1: Nein.
0: Welches Poster hing in deinem Jugendzimmer, Fat?
1: Son Goku von Dragon Ball Z.
0: Oho, dein erstes Vorbild?
1: Kobe Bryant.
0: Das war ein ganz großer, ne?
1: Ja.
0: Kobe Bryant.
1: Ja.
0: Wenn man den einmal, wenn man das einmal erlebt hat, wie er gespielt hat,
1: ja. Der hat wirklich meine Kindheit geprägt.
0: Ja.
1: Und auch mein Leben danach.
0: Ja. Ja. Deine erste selbst gekaufte, wahrscheinlich war es ein Download oder CD oder wie warst du unterwegs? Die erste Musik, die du selbst gekauft hast?
1: MP3-Player.
0: MP3-Player, was war drauf?
1: Nee, CD, es war CD.
0: CD und welche Musik?
1: Boah, ich glaube, es war Broses oder sowas.
0: Broses, okay. Welches Buch hast du zuletzt gelesen?
1: Welches Buch habe ich Die subtile Kunst des Daraufscheißens.
0: Das habe ich im Buchregal gesehen.
1: Ja.
0: Interessanter Buchtitel.
1: Absolut geniales Buch.
0: Hat's was geholfen?
1: Ja, wirklich. Also der Titel ist richtig schlecht dafür, was das Buch wirklich kann.
0: Na, so schlecht finde ich den Titel nicht, weil er lockt, das Buch zu kaufen. Ne?
1: Ja, sehr polarisierend auf jeden Fall.
0: Sagst du, Fat, das Buch ist gut, also werde ich mir das auch kaufen müssen. Gibt es ein Lieblingsurlaubsziel von dir? Ist es Asien generell?
1: Vietnam.
0: Vietnam?
1: Absolut.
0: Und, ja, das ist für einen Foodblogger natürlich interessant, Hausmannskost oder Gourmet-Tempel? Natürlich Gourmet-Tempel bei dir wahrscheinlich, oder?
1: Aber ich muss sagen, mit Hausmannskost meinst du jetzt?
0: Ja, Hausmannskost. Was die Mama kocht.
1: Sozusagen. Ja, was die Mama kocht, wird für immer in meinem Herzen sein.
0: Was kocht die Mama besonders gut?
1: Boah, die Nudelsuppe von ihr, die ist unschlagbar.
0: Was wirklich. Macht die auch? Was ist da besonders? Jetzt muss das auf den Grund gehen.
1: Das ist das Nationalgericht von Vietnam.
0: Ja.
1: Und das kann jede Mutter auf ihre eigene Art und Weise ganz besonders. Mhm. Man kriegt die Basis, aber dann kommt noch das extra Portionchen Liebe mit rein. Und das macht die Mama dann unglaublich. Deswegen jederzeit, wenn es ums Essen geht, natürlich die Mama Tan. Aber es gibt natürlich auch ganz viele andere Küchen, die ich mit jedem teilen will.
0: Wir waren schon ein bisschen unterwegs bei der besonderen Suppe und bei den besonderen Gewürzen. Ich stelle ja fest, dass im Asiatischen manchmal jeder Haushalt eine eigene Gewürzmischung hat. Das ist teilweise auch in Indien so. Macht es die Besonderheit der asiatischen Küche aus? Also ich denke manchmal, das kannst du gar nicht nachkochen, weil jeder sein Geheimnis hat.
1: Ja, vor allem auch, ich glaube, wenn man hier in Deutschland ist und an die asiatische Küche denkt, könnte man sagen, das ist alles eins. Aber wenn du dann in die einzelnen Länder gehst, wie Vietnam, China oder auch Indien, dann sind die so grundsätzlich unterschiedlich mit dem, wie sie kochen, ob das jetzt die Frische ist, ob das jetzt das Fett ist oder die Gewürze. Und das macht es so total spannend, weil du so eine maximale Vielfalt hast.
0: Und diese Gewürzmischung, diese geheimen Gewürzmischung, die werden ja in der Familie immer weiter vererbt. Kennst du die schon von der Mama oder ist es noch geheim?
1: Ja, aber wenn ich dir das sage, dann müsste ich dich...
0: Nein, du sollst nicht sagen. Du sollst nicht sagen. Du kennst sie aber schon. Du kennst das Geheimnis.
1: Ja.
0: Aber du sagst nicht. Ich verstehe schon. Diese Geheimnisse, ihr habt ein Restaurant, hast
1: genau,
0: du
1: richtig
0: gesagt. Und es gibt dann Menschen, die dieses Geheimnis schmecken und sagen, die Mama Tan ist nur bei euch so, wie sie sein muss.
1: Ja.
0: Und das schmeckst du auch so raus. Und definitiv. Bist du woanders schon hingegangen und hast gesagt, oh, fast wie bei Mama?
1: Es ist eine gleiche Basis, sagen wir mal. Aber du hast

0: in jeder Fohnudelsuppe, vor allem hier auch in Karlsruhe und Umgebung, immer nochmal den individuellen Touch des Kochs. Und deswegen ist auch jede fast unterschiedlich, außer du nutzt halt Geschmacksverstärker oder so, ne? Dann ist es ähnlich. Aber wenn du wirklich ins Detail gehst und die Liebe zum Kochen hast, dann ist die grundsätzlich unterschiedlich.
1: Was ich ja feststelle, dass über die asiatische Küche teilweise Zutaten und Gewürze und Kräuter zu uns gekommen sind, die wir vorher gar nicht so kannten. Koriander ist zum Beispiel so ein Thema. Ja. Was mache ich mit Koriander aus einem Garten züchten? Soll das in die Suppe, um Gottes Willen?
0: Ja.
1: Also hat sich viel verändert. Wie kommt ihr an authentische Gewürze? Bringt man es aus der Heimat mit? Fliegen Verwandte rüber? Ich hab indische Freunde, die warten drauf, bis die indischen Gewürze aus Indien kommen, weil die man hier kaufen kann, sind nicht original indisch. Ja. Wird mir oft, ist es genauso bei euch?
0: Ja, also wir nutzen natürlich die Zugangswege, die allen zur Verfügung stehen, ja, die halt möglich sind. Aber tatsächlich einer meiner besten Freunde, der hat eine eigene Firma gegründet, wo er wirklich die Kräuter aus Asien nimmt und hier tatsächlich auch anbaut. Und die kriegst du halt nicht aus dem Standard-Supermarkt. Und dadurch, dass ich einen guten Zugang zu ihm habe, haben wir tatsächlich auch jetzt zum Beispiel Holy Basil, was du nur in Thailand bekommst, ne, kriegen wir halt natürlich super frisch auch hier.
1: Holy Basil ist dieser besondere Basilikum, der so länglich ist. Und so.
0: Genau.
1: Vor allem in dieser fantastischen, wir reden über Essen, das macht mir immer Spaß,
0: in dieser
1: besonderen süß-salzigen Suppe. Kannst du mir den Namen sagen?
0: Die Fohnudelsuppe, meinst du?
1: Die Fohnudel. Und den besonderen Geschmack, das kriegt man auch nicht hier irgendwie auf dem Markt. Ne?
0: Du meinst die Suppe an sich?
1: Ja.
0: Ja, das kriegst du nicht.
1: Und dieses Basilikum muss da rein, damit es diesen Geschmack hat. Ne?
0: Ja, vor allem auch im Süden von Vietnam. Das lebt davon tatsächlich aus frischen Kräutern, die du dann hier reinmachst. Das kriegst du hier in Deutschland gar nicht so in der Intensität leider. Aber wir versuchen natürlich auch, das bestmöglichst abzubilden, damit die frische gleichzeitig mit der herzhaften Brühe nochmal das Ganze verbindet und dadurch hast du halt verschiedene Geschmacksbereiche, die dann oft deine Zunge treffen, sage ich jetzt mal.
1: Also Fettuccino, man merkt, wie du Leidenschaft da reinlegst.
0: Ja.
1: Ich sehe dich auch schon ein bisschen, stehst du manchmal auch mit in der Küche und darfst mitrühren oder gibst du manchmal auch Tipps oder nimmst du nur das mit zum Essen?
0: Ich bin tatsächlich für den Geschmackstest zuständig und deswegen gibt es bei mir auch wenig Kochtipps, ja, sondern eher, ich bin dazu da, das hoffentlich so gut bildlich zu verpacken, was Geschmack tatsächlich auf der Zunge anrichtet. Ja.
1: Bei mir ist schon angekommen, ich schmecke diesen besonderen, das Basilikum schmecke ich schon so ein bisschen.
0: Freut mich.
1: Ich will ein bisschen nochmal auf deinen Weg eingehen. Ich spüre, du kannst es, wie du es gesagt hast, gut beschreiben und du kannst es gut vermitteln. Du machst es als Food-Influencer, aber da muss man eine Entscheidung treffen, das zu werden.
0: Ja.
1: Standest du in der Küche bei der Mama und hast angefangen, für die Freundin ein Video zu machen, haben die gesagt, oh, Fett, das kannst du noch ein bisschen professioneller machen. Wie hat es angefangen? Was war der erste Content?
0: Ja, mein erster Content war tatsächlich der, dass ich mich lange Zeit gar nicht getraut habe, das zu machen.
1: Okay.
0: Ich hatte immer eine Leidenschaft für das Essen, weil ich auf YouTube total gerne Menschen beim Essen beobachte, wie sie das vorstellen. Ja, und ich habe mich immer selber gefragt, kann ich das auch? Ja, und das hat immer schon in meinem Herzen geschlummert, aber ich habe mich jahrelang oder vielleicht Jahrzehnte sogar nie getraut, wirklich über meinen Schatten zu springen und vielleicht sogar meinen Traum zu verfolgen. Und irgendwann kam dann der Moment, wo ich mir gedacht habe, das Leben ist zu kurz, um darauf zu warten, dass sich meine Träume erfüllen, sondern ich muss das selber in die Hand nehmen. Und meine Freunde, und dafür bin ich unglaublich dankbar, ich habe das beste Umfeld der Welt, die haben schon seit Jahren immer gesagt, mach das, das passt zu dir, das bist du und warum tust du es denn nicht endlich? Ja, und dann war es auch tatsächlich so, dann habe ich einfach mal auf den Post-Knopf gedrückt und über Nacht hat es über 100.000 Aufrufe bekommen. Und das war, ist jetzt genau 6 Monate her. Und seitdem hat sich mein Leben 180 Grad gedreht.
1: Ich habe dir auch schon zugeschaut beim Burgeressen.
0: Ja.
1: Und du machst es vor allem, was mir gefällt. Und ich glaube, darauf kommt es auch an, eine Mischung aus Humor und authentisch sein.
0: Ja. Yeah.
1: Ich glaube, Fat ist wirklich Fettuccino. Und du bist genauso. Ne? Du würdest auch mit den Freunden so reden über den Burger, den du gerade isst. Ne?
0: Wirklich. Das ist eine Leidenschaft. Mich hat auch letztens mal jemand gefragt, so wird das nicht langweilig? Und da muss ich echt sagen, das wird nie langweilig. Ich habe jeden Tag immer wieder Hunger. Und jeden Tag aufs Neue, wenn ich in was beiße, was mir richtig schmeckt, das erfüllt mich so mit Glücksgefühl, mit Leidenschaft. Mein ganzer Körper dreht dadurch. Und genau diese Leidenschaft mit der Kamera zu teilen, mit den Menschen hinten dran zu teilen, das ist doch die beste Vorstellung, die es gibt, zumindest für mich.
1: Ich habe jeden Tag Hunger, das ist eine gute Voraussetzung für das Thema, Food-Influencer zu werden.
0: Ja.
1: Ich habe meine Fragekarten mal weggelegt. Ich bin jetzt sozusagen ohne Fragen, denn Fat, du darfst jetzt aus diesem Fragenglas ein Zettelchen ziehen, mir überreichen. Mhm. Und dann ist nur eine Antwort möglich. Das ist unser Entweder-Oder-Spiel.
0: Okay.
1: Also es sind ziemlich sinnlose Fragen.
0: Ja, ja, das greift mich an.
1: Greif zu, genau. Sinnlose Fragen des Lebens. Entweder-Oder, lieber Fahrt, ankommen oder unterwegs sein.
0: Unterwegs sein.
1: Unterwegs sein, ne?
0: Ja.
1: Reden wir gleich noch drüber. Du hast inzwischen ja, ich sehe dann, wenn ich von dir Filme sehe, bist du auch mal schön unterwegs und probierst auf der ganzen Welt, also immer unterwegs.
0: Welt hat viel zu bieten, auf jeden Fall.
1: Genau. Deine zweite Frage, zwei sind es immer.
0: Mhm.
1: So, auch bitte nur eine Antwort. Entweder oder, lieber Fad. Nur, das ist schön für einen Food-Influencer. Nur noch süß oder nur noch herzhaft essen?
0: Herzhaft. Ohne Probleme.
1: Bist du auch derjenige, wenn ich in einem vornehmen Lokal bin und es gibt ein Menü, man kann sich entscheiden, Käse oder süß, würdest du auch immer zum Herzhaften neigen wahrscheinlich, ne?
0: Beim Dessert ist es schwierig. Also eine Käseplatte, da bin ich wirklich eher raus, aber grundsätzlich herzhaft jederzeit. Also ich verstehe auch nicht, wie du herzhaft und süß mischen kannst. Das ist für mich bis heute noch ein Rätsel.
1: Gibt es das in der asiatischen, aber es gibt doch auch süß-sauer, ne?
0: Es gibt viel, ja.
1: Das magst du aber nicht, ne?
0: Ich kann das nicht, ne? Vor allem in der koreanischen Küche, japanisch auch, ne? Da kommst du hin und oftmals ist herzhaft mit süß verbunden. Das ist entweder oder für mich.
1: Entweder oder. Finde ich sehr, sehr gut. Gute Antwort. Ich kenne übrigens die größte süß-salzige Fusion habe ich in der Schweiz mal gegessen. Mhm. Da gab es Hörnchennudeln mit Hackfleisch und Apfelmus.
0: Und wie war das?
1: Das hieß Krokts mit Hörnli.
0: Ja.
1: Ich liebe Apfelmus danach.
0: Ja, oder?
1: Das eine davor.
0: Ja.
1: Wir sind beim Thema Food Influencing. Vom halben Jahr, so hast du gesagt, bisschen mehr im halben Jahr hast du angefangen. Es ging durch die Decke. Immer mehr Menschen folgen dir. Hast du so einen Überblick, wo diese Menschen herkommen? Ist das inzwischen national, international? Ist es die Region? Nimm uns mal mit in deine Community.
0: Ja, also auf jeden Fall ist es national. Mhm. Ich bin aber auch sehr stolz darauf, dass total viele Menschen aus der Region mir folgen. Das habe ich mir nämlich selber auch gewünscht, jemanden, der Restaurants aus der Region die Aufmerksamkeit schenkt, die sie wirklich verdienen. Mhm. Ja, weil da stehen ja wirklich Familien hinten dran, hinter diesen tollen Restaurants, aber viel zu wenig Personen sehen die. Mhm. Ja, und das habe ich mir schon immer gewünscht. Deswegen habe ich mir gesagt, wenn es keiner macht, dann mache ich es, nach dem Motto.
1: Die Menschen hinter den Restaurants, finde ich eine total schöne Idee.
0: Ja.
1: Die kommen oft viel zu kurz. Es gibt Restaurants, die übertragen sogar die Küche auf einem Bildschirm ins Restaurant, damit man sieht, wer da eigentlich kocht, wer steckt eigentlich dahinter.
0: Ja.
1: Du bist in einem Restaurant oder im Restaurantumfeld auch groß geworden.
0: Richtig, ja.
1: War auch mal eine Überlegung zu sagen, ich will doch auch die Kochmütze aufziehen und möchte doch auch ein Restaurant eröffnen oder willst du auf der anderen Seite bleiben?
0: Also ich hatte als Kind immer die Wunschvorstellung, dass ich das machen will. Mhm. Dann habe ich bei meiner Mutter gesehen, wie es wirklich abläuft und dann habe ich das total verworfen. Und jetzt tatsächlich, wo ich mit dem Social Media oder mit Social Media angefangen habe, ist der Gedanke wieder entstanden und jetzt habe ich eine Idee, die auf jeden Fall zu 100% kommen wird. Unter der Bedingung, wenn ich nicht selber in der Küche stehen muss, sondern nur das Rezept mitbringen darf. Mhm. Ja, mitbringen auch ganz besonders. Aus Asien wird das kommen. Mhm. Das wird aber nächstes Jahr erst kommen.
1: Okay.
0: Das wird kommen, ja.
1: Aber du verrätst uns zuerst. Also wir dürfen.
0: Ich, sehr gerne. Müssen. Wenn ich nochmal kommen darf, sehr gerne, ja.
1: Auf TikTok bist du auch eigentlich. Aber im Moment gab es da einen kleinen Zwischenfall, für den du gar nicht kannst. Warum sehen wir dich auf TikTok gerade gar nicht?
0: Ja, sehr gut, dass du es ansprichst. Das ist relativ frisch. Und zwar war das ein Video, wo ich in San Francisco war. Da habe ich in einen Burger gebissen.
1: Das ist doch was Schönes, einen Burger beißen.
0: Ja, und er war auch super lecker. Ja. Das, was für mich aber total überraschend war, ist, dass mir einfach zwei Splitterfaser komplett nackte Männer entgegengelaufen sind.
1: Das war nicht Karlsruhe, das merkt man, das war San Francisco.
0: Genau, das war anders. Mhm. Und ich hatte eine Kamera an, mit der ich filmen kann durch die Brille. Mhm. Hab mich dann umgedreht und diese zwei nackten
1: Popos
0: nennen wir es mal heute.
1: Genau. Ja.
0: Und das war für mich so ein Moment, den ich unbedingt teilen wollte.
1: Ja.
0: Der ist dann aber gegen die Richtlinien von TikTok.
1: Und seitdem ist dein TikTok-Account im Arsch sozusagen.
0: Ja, im wahrsten Sinne des Wortes.
1: Und hast du Kontakt? Bist du bald wieder zu sehen?
0: Ich bin bald wieder zu sehen, ich bin in Kontakt und drückt mir die Daumen, dass es lieber schneller als später ist.
1: Ist das nicht eine schöne Tasse? Ich hätte die wahnsinnig gerne, aber man muss sie gewinnen in der Martin Wacker Show bei der Promi-Ausgabe von
2: Stadt, Land,
1: ja, Fahrt. Diese Tasse könnte dir gehören.
0: Ja.
1: Was würdest du daraus trinken als Food-Influencer? Bist du Tee- oder Kaffeetyp?
0: Ich bin Tee-Typ. auf jeden Fall
1: Tee. So grüner Tee ist
0: ja, dann, ja, ja, ja. Mhm. In Vietnam kriegst du das bei jedem Essen immer
1: automatisch.
0: Automatisch.
1: Okay, also dann demnächst Tee aus dieser Tasse. Du musst noch ein bisschen Spiel mitspielen. Du brauchst 5 Begriffe mit P in 30 Sekunden.
0: Ja.
1: Das ist nämlich dein Buchstabe, das schöne P.
0: Okay.
1: P wie Paula.
0: Okay.
1: Und wir starten.

0: Wir starten jetzt mit einer Stadt mit P.
1: Pforzheim.
0: Oh, ein Land.
1: Portugal.
0: Ein Gericht mit P.
1: Pho?
0: Ja, Pho. Wir sagen Pho, sagen ja. Wir. Wie heißt Pho? Ja, machen wir später. Ein Kleidungsstück mit P.
1: Pullover.
0: Ein Hobby mit P.
1: Pilze sammeln.
0: Jawohl, ein Tier mit P.
1: Pferd.
0: Etwas, das klebt mit P. Machen wir weiter. Etwas im Supermarkt mit P. Jetzt.
1: Pepsi.
0: Pepsi, das hat noch gelten. Ich glaube, das waren sogar 7 richtige.
2: Ja.
0: 7 richtige. Und wo hast du weiter gesagt? Etwas, das klebt. Ja, da gibt es den Prittstift oder ein Pflaster.
1: Habe ich gesagt, ja.
0: Genau.
1: Laut gedacht.
0: Und, jetzt muss ich nochmal auflösen. Ich würde ja Pho sagen zu dem Gericht, aber das heißt wirklich?
1: Pho.
0: Pho.
1: Richtig, ja.
0: So wie Hyundai. So wie Hyundai. Yonde.
1: Ja.
0: Das geht aus der Werbung.
1: Ja.
0: Sagst du nochmal Pho?
1: Pho.
0: Pho.
1: Ja.
0: Also, das war richtig gelöst. Pho war dabei. Das ist deine Tasse gleich mehr. Mit Fettuccino. Du bist in der Welt unterwegs. Mhm. Den Burger-Test haben wir schon angesprochen in San Francisco, ja. Der ein bisschen in die Hose ging. Bleiben wir aber in der Region. Mhm. Internationale Küche. Ist Karlsruhe inzwischen zu einem kleinen Hotspot geworden? Kann man hier international gut essen?
1: Definitiv, mhm. Ja. Ich glaube, auch für die Größe unserer Stadt kannst du verhältnismäßig sehr gut sogar essen. Mhm. Ne? Also klar, Berlin ist so die Hauptstadt, was Essen angeht, generell natürlich auch. Aber auch in Karlsruhe hast du so viele versteckte Schätze. Und das ist meine Aufgabe, da sehe ich mich drin, die zu zeigen.
0: Versteckte Schätze heißt, du entdeckst auch Dinge, die vielleicht gar nicht so populär sind und überlaufen.
1: Ja.
0: Wie kommst du zu deinen Restaurants? Gibt es dann auch jemand, der dir auf Insta schreibt und sagt, Mensch, Fahrt, geh mal dahin, probier mal, schmeckt's da?
1: Ja, tatsächlich. Ne? Ich kriege jeden Tag wirklich tolle Restaurantempfehlungen. Mhm. Aber dadurch, dass es eben eine Leidenschaft ist und ich total gerne esse, ist es so der innerliche Antrieb, der mich jedes Mal durch meine Nase in neue Ortschaften lockt.
0: Asiatisch ist das beste Restaurant, das von der Mama, das ist ja klar. Mhm. Nimm uns mal noch in andere Küchen mit. Gibt es so einen indischen Hotspot in Karlsruhe? Wir haben viele indische Studierende. Mhm. Hast du ein indisches Lokal, wo du sagst, wow, da muss man hingehen, das ist original?
1: Ja, da gibt es eins, das ist in der Waldstadt, glaube ich, das heißt Atidi. Mhm. Und die haben wirklich das beste Chicken Tikka aus dem Tandoori-Ofen. Wirklich, das ist ein Banger. So muss ich das sagen.
0: Wenn du das beschreibst, kriegt man gleich Hunger. Kommen wir zu den Burgern. Auch da bist du ja ein bisschen Experte. Gibt es ein Lieblingsburger-Lokal in Karlsruhe, wo du sagst, wow, das ist das Beste?
1: Also wirklich, der Daily Burger, der sucht wirklich seinesgleichen. Mhm. Wie viel Liebe die in dieses einzelne Gericht stecken, dass die wirklich auch den Pfeffer selber mahlen, daran merkst du einfach, das ist einfach höchste Qualität. Und das schmeckst du.
0: Du bist aber auch weltweit unterwegs und versuchst von da immer die schönsten Tipps mitzubringen. Diese Reisen, die du unternimmst, werden die Reisepläne geschmiedet nach kulinarischem oder eher nach dem Land, wo du hinfliegst? Oder hast du schon so deine Burgerlokale, wo du denkst, da will ich einmal sein?
1: Ja, also wenn ich in ein Land bereise, ist das Erste, wonach ich schaue, nicht, welche Sehenswürdigkeiten gibt es dort, sondern welche Lokale kann ich mir auf Google Maps abspeichern, die ich auf jeden Fall testen muss. Ja, und zwischendrin werden dann die Sehenswürdigkeiten gesehen, aber auch nur, damit ich warten kann, bis ich wieder Hunger habe. Ja, und die Steps werden dann gesammelt.
0: Das gefällt mir. Das ist wirklich eine gute Grundhaltung. Also jetzt bin ich mal ein Follower und ich bin demnächst in London.
1: Ja.
0: Was würdest du mir empfehlen? Wo muss ich unbedingt hin aktuell?
1: Auf jeden Fall indisch. Und zwar das Gymkhana oder Ambassadors Clubhouse. Das sind die zwei, wenn du indisch wirklich essen willst, auf höchstem Niveau, dann musst du da hingehen. Okay. Wirklich.
0: Okay, nächste Frage.
1: Ja.
0: Vereinigte Staaten von Amerika. Mhm. Du hast von San Francisco angesprochen.
1: Ja.
0: New York ist auch so ein Thema für dich, wo du unterwegs bist. Gibt es da ein Burgerlokal, wo du sagst, Leute, da müsst ihr hin?
1: In New York?
0: Ja.
1: Da würde ich sagen, also im Westen von den USA auf jeden Fall In-N-Out. Es gibt preis-leistungstechnisch keinen besseren Burger mit der Qualität.
0: Das ist eine Kette.
1: Und genau, und dem Geschmack. Mhm. Und in New York hast du so viele. 7th Street Burger ist natürlich ultra klasse. Mhm. Gotham Street Burger ist sehr gut. Und
0: da haben wir schon einiges.
1: Ja, Shake Shack. Shake Shack.
0: Shake Shack.
1: Ja.
0: Okay.
1: Wirklich. Da machst du nichts falsch.
0: Fettuccino in der Welt unterwegs, in Karlsruhe daheim. Mhm. Und jetzt wollen wir noch mal rausfinden, was es mit der Idee auf sich hat. Du willst noch nicht drüber sprechen, aber ich bohr doch noch mal ein bisschen nach. Es geht ums Essen. Geht um ein bestimmtes Gericht, vermute ich mal, das es bei uns noch nicht gibt.
1: Ja.
0: Kannst du ein bisschen was verraten, welche Richtung es geht?
1: Es ist thailändisch. Mhm. Es ist absolutes Comfort Food. Es ist ein Essen, das du nach dem Sport essen kannst. Es ist aber auch ein Essen, das du zwischendurch essen kannst. Es ist ähnlich wie der Döner, nur asiatisch. Es ist nicht in einem Brot, es ist mit Reis, wer hätte es gedacht. Und du kannst es scharf machen, du kannst es mit Hühnerfleisch machen, du kannst es aber auch mit Schwein machen. Es ist sehr vielfältig, obwohl es ein Gericht ist. Und es ist für jedermann. Und genau das macht es so interessant, weil du es auch immer essen kannst. Und das will ich in Deutschland groß machen.

0: Stadt in Karlsruhe?
1: Da will ich anfangen.
0: Okay.
1: Da werde ich anfangen. Ja.
0: Da willst du anfangen, dann gehst du noch in andere Städte.
1: Ja.
0: Also ich merke schon, Fat eigentlich dein Vorname, Fatchino, dein Instagram-TikTok-Name.
1: Ja.
0: Große Pläne, ich drücke die Daumen, dass das alles klappt. Mhm. Grüß vor allem die Mama.
1: Ja.
0: Ich komme demnächst vorbei.
1: Sehr gerne, sehr gerne.
0: Leckere Süppchen essen. Alles Gute für dich und deine Pläne.
1: Gleichfalls, vielen Dank, dass ich da sein durfte.
0: Ja, sehr gerne. Und nächste Woche wollen wir uns auch wieder um einen Gast kümmern, der uns spannende Themen mitbringt. Ums Essen wird es nicht gehen, aber es wird um das gehen, was uns zusammenhält, um die Kultur, um die Musik. In diesem Sinne, euch noch einen schönen Rest von Tag und bis nächste Woche. Ciao, ciao.

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0: Für viele Leistungssportlerinnen und Leistungssportler ist Olympia der große Traum. Bei vielen geht er leider nicht in Erfüllung. Bei Maria Viktoria Schutzmeier ist er allerdings 2020 in Tokio in Erfüllung gegangen. Dort ist sie in 100 Meter Freistil vom Startblock an den Start gegangen. Und heute ist sie zu Gast bei uns in der Sportzeit im Hubraum. Hallo Vicky, schön, dass du da bist.
1: Hallo, vielen Dank für die Einladung.
0: Damit die Zuschauer kurz nicht verwirrt sind, eigentlich Maria dein Vorname, warum aber Vicky dein Rufname?
1: Ich habe ja einen Doppelnamen, Maria Viktoria, und ich wurde in der Schule und auch zu Hause sehr oft nur Viktoria oder halt kurz Vicky genannt, deswegen.
0: Super, jetzt sind die Zuschauer informiert. 4 Jahre sind die Olympischen Spiele in Tokio mittlerweile vorbei. Jetzt blicken eigentlich mittlerweile schon alle auf Paris 2024. Wenn du an die Zeit damals zurückerinnerst, was war das für ein Erfolgserlebnis, vielleicht auch überhaupt dort an den Start gehen zu können, und welche Emotionen verbindest du damit?
1: Das war auf jeden Fall ein Riesentraum, auch super glücklich, die Möglichkeit gehabt, da teilzunehmen. Vor allem, wenn man so in Betracht zieht, dass die ganze Corona-Situation da immer hin und her gespielt hat. Es waren Olympische Spiele ohne Zuschauer, aber es war trotzdem ein Riesenerlebnis. Ich war so nervös wie noch nie, so glücklich wie noch nie und so aufgeregt wie noch nie.
0: Wenn du auf Olympia 2024 blickst, da werden Zuschauer mit dabei sein und du hast auch vor, dich zu qualifizieren.